0: dürfen maximal A3 groß sein und müssen auf der Rückseite mit dem Namen versehen werden. Eine Einverständniserklärung der Eltern ist ebenfalls erforderlich. Beides muss bis spätestens 30. September im Bürgerbüro in der Zerbster Straße 4 abgegeben werden. Die Teilnehmerunterlagen sind dort oder online auf dessau-roßlau.de erhältlich. Die eingereichten Werke werden beim Jubiläumsfest am 2. Oktober präsentiert. Eine Jury der Stadtverwaltung wählt die kreativste Zukunftsvision aus. Als Preis erwartet die Gewinnerin oder den Gewinner ein besonderer Familienbesuch im Rathaus mit Sonderführung und einem persönlichen Treffen mit dem Oberbürgermeister. Sachsen-Anhalt hat gewählt. Am 6. September waren rund 1,69 Millionen Menschen im Land Sachsen-Anhalt wahlberechtigt und dazu aufgerufen, ihre Stimme abzugeben. Bereits im Vorfeld sorgte die Landtagswahl für großes mediales Interesse. Seit Wochen reisten Journalisten aus dem In- und Ausland nach Sachsen-Anhalt, um über den Wahlkampf und den Ausgang der Wahl zu berichten. Der Grund? Laut den Prognosen bestand die Möglichkeit, dass erstmals eine von der AfD geführte Landesregierung entstehen könnte. Doch wie haben sich die Wähler tatsächlich entschieden? Das Ergebnis zeigen wir Ihnen jetzt.
1: Sachsen-Anhalt hat gewählt. Am 6. September waren rund 1,69 Millionen Menschen in Sachsen-Anhalt wahlberechtigt und dazu aufgerufen, ihre Stimme bei der Landtagswahl abzugeben. Mit einer Rekordwahlbeteiligung von rund 77,7% haben die Bürgerinnen und Bürger Sachsen-Anhalts entschieden. Laut der Landeswahlleiterin ergibt sich im vorläufigen Ergebnis mit Stand vom 7. September 3.26 Uhr folgendes Bild. Die AfD erreicht mit 43,8% die meisten Stimmen und wurde damit stärkste Kraft. Die CDU folgt mit 17,2% auf den zweiten Platz. Im Vergleich zur vorherigen Landtagswahl verliert sie damit allerdings fast 20 Prozentpunkte. Dahinter liegen die SPD mit 9,3%, die Grünen mit 8,9%, die Linken mit 8,6% und das BSW mit 5,3%. Die FDP erreicht 2,6% und wird damit künftig nicht mehr im Landtag vertreten sein. Keine Partei konnte die absolute Mehrheit erreichen. Wie die künftige Landesregierung aussehen wird und welche Parteien miteinander koalieren werden, dürften sich in den kommenden Wochen zeigen. Auch in den Wahlkreisen 26 und 27 zeichnet sich ein ähnliches Bild ab. Über die Erststimme werden künftig Burkhard Ratzmann und Nadine Koppehel von der AfD die Wahlkreise Dessau-Roßlau sowie Dessau-Roßlau-Wittenberg im Landtag vertreten. Burkhard Ratzmann erreichte in seinem Wahlkreis 40,8% der Stimmen. Die CDU-Kandidatin Dr. Anja Schneider kam auf 29,6%. Im Wahlkreis 27 schnitt Nadine Koppehel mit 45,4% noch besser ab. Karen Czernisch-Weiske von der CDU erreichte dort 26,9%. Die übrigen Stimmen verteilen sich auf die Kandidaten der Linken, der SPD, der FDP und der Grünen. Im Wahlkreis 27 traten zudem Kandidaten der Freien Wähler sowie der Partei Die Heimat an. Doch nicht nur innerhalb Sachsen-Anhalts stieß die Wahl auf großes Interesse. Auch über die Landesgrenzen hinaus richtete sich der Blick auf die Landtagswahl. Bereits am Vorabend fanden mehrere Kundgebungen und Demonstrationen aus unterschiedlichen politischen Lagern statt. So wurde auf dem Marktplatz das Demokratiefest Demokratie bewahren, Sachsen-Anhalt retten ausgetragen. Die Veranstaltung wollte ein öffentlich sichtbares Zeichen und ein offenes gesellschaftliches Miteinander setzen. Auch der Wirtschaftsfahrzeugkorso fuhr wieder durch die Stadt und setzte erneut ein Zeichen für Zusammenhalt, eine starke regionale Wirtschaft und friedliche Rahmenbedingungen. Einen gemeinsamen Punkt gab es jedoch, den Aufruf, das eigene Wahlrecht wahrzunehmen und von seiner Stimme Gebrauch zu machen. Mehrjährige Haftstrafe nach Brandstiftungsserie. Wegen mehrfacher Brandstiftung hatte die zweite Strafkammer in Dessau-Roßlau am 4. September zwei Männer aus Bitterfeld-Wolfen und Zörbig zu Freiheitsstrafen verurteilt. Die Angeklagten sind 23 und 33 Jahre alt. Nach einer umfangreichen Beweisaufnahme sah es das Gericht als erwiesen an, dass die beiden Männer zwischen Juli und September 2025 im Raum Bitterfeld-Wolfen und Umgebung mehrfach Brände gelegt haben. Betroffen waren unter anderem leerstehende Gebäude, Waldstücke und landwirtschaftlich genutzte Flächen. Auch das ehemalige Bahnhofsgebäude in Ragun-Jesnitz wurde in Brand gesetzt. Dort wurden die beiden Männer vorläufig festgenommen. Nach Überzeugung des Gerichts ging es den Angeklagten dabei vor allem darum, als freie Pressefotograf möglichst exklusives Bild- und Videomaterial von den Feuerwehreinsätzen zu produzieren. Dieses wollten sie anschließend über soziale Medien und durch den Verkauf an andere Medien vermarkten. Der entstandene Sachschaden liegt im deutlich sechsstelligen Bereich. Der 33-Jährige wurde wegen 6 Fällen der Brandstiftung zu einer Gesamtfreiheitsstrafe von 1 Jahr und 11 Monaten verurteilt. Die Strafe wurde zur Bewährung ausgesetzt. Dem war eine Verständigung zwischen den Verfahrensbeteiligten vorausgegangen. Der 23-Jährige erhielt wegen 7 Taten eine Gesamtfreiheitsstrafe von 6 Jahren und 8 Monaten. Das Urteil ist noch nicht rechtskräftig.
2: Tafeln erinnern an Meisterschaft. In Roßlau traf man sich am 4. September vor der Elbe-Rosselhalle, um eine ganz besondere Gedenktafel zu enthüllen. Auf 4 Platten wird hier an die DDR-Meisterschaft der BSG Schiffswerft Roßlau erinnert. Handballchronist Jens Winterberg richtete einige Worte an die Besucher und auch musikalisch wurde die Enthüllung der Tafeln untermalt. Am 27. Mai 1951 hatten die Roßlauer in Leipzig mit dem Gewinn der DDR-Meisterschaft im Feldhandball einen der bedeutendsten sportlichen Erfolge der Schifferstadt eingefahren. Auf den 4 Gedenktafeln gibt es ein Mannschaftsfoto sowie eine Aufnahme aus dem Finalspiel zu sehen. Zudem kann man mehr über die erfolgreiche Saison 1950-51 sowie die Spieler und Unterstützer, die dazu beigetragen haben, erfahren.
0: Autofahrer müssen sich in Roßlau ab der kommenden Woche auf eine Sperrung einstellen. In der Mainsdorfer Straße beginnen am 9. September Instandsetzungsarbeiten. Die Arbeiten sollen voraussichtlich bis zum 2. Oktober dauern. Betroffen ist der Abschnitt vom Kreisverkehr am Finkenherd bis zum Bahnübergang Mainsdorf. Dort wird die alte Asphaltdeckschicht abgefräst und durch eine neue ersetzt. Außerdem werden Einbauteile angepasst und bei Bedarf Borde und Gerinne repariert. Während der gesamten Bauzeit bleibt der Straßenabschnitt für den allgemeinen Verkehr voll gesperrt. Eine ausgeschilderte Umleitung wird eingerichtet. Linienbusse sowie Feuerwehr- und Rettungsdienste können den Baustellenbereich über eine verbleibende Fahrspur passieren. Das Erlebnisbad Roßlau bleibt über den Mühlenbuschweg und die Straße am Stadtwald erreichbar. Fußgänger und Radfahrer können weiterhin den geöffneten Gehweg nutzen. In Mildensee gab es am Samstag eine Achtelfinalpartie im Ran 1 RBW-Kreispokal zu sehen. Der SV Mildensee begrüßte den Dessauer SV 97 zum Stadtderby. Favorit war der höherklassige DSV, aber die Vorbereitung hat gezeigt, dass die Mildenseer durchaus mit den Kienfichtenkickern mithalten können.
2: Unter den besten 16 Teams im Ran 1 RBW-Kreispokal standen der SV Mildensee sowie der Dessauer SV 97. Am 5. September trafen die beiden im Pokal-Achtelfinale auf dem Sportplatz Mildensee aufeinander. Nicht das erste Mal, dass man sich in dieser Spielzeit gegenüberstand. Im August gab es bereits ein Testspiel zwischen den beiden, welches die Mildenseer mit 2:1 für sich entscheiden konnten. Zunächst sehen die knapp 100 Zuschauer am Anger hier kein besonders unterhaltsames Spiel. In der ersten Viertelstunde gibt es ein paar Annäherungen der Gäste, wobei aber keine wirkliche Torgefahr versprüht wird. In der 19. Minute ein langer Ball von Philipp Markert auf Richard Schlichting. Florian Schulze versucht zu klären, trifft aber nur den Gegenspieler. 11 Meter für den DSV. Paul Apel nimmt sich das Spielgerät und tritt an. Zu unplatziert, Christian Schröder hält. Also weiter 0:0 und die Partie bleibt auch ziemlich highlightarm. Nach einer halben Stunde wieder Richard Schlichting über die linke Seite. Christian Schröder kann entschärfen. Dann mal Freistoß für 97. Philipp Markert setzt den über den Kasten. Bis jetzt gibt's kein Durchkommen für die Jungs in Blau. Achraf Tscheba probiert's deshalb mal aus der Distanz. Auch ohne Erfolg. Kurz vor der Pause dann auch erstmals die Hausherren mit Zug zum gegnerischen Tor. Jeremy Noth versucht's mit dem Pass auf Fabian Fels. Tobias Anders springt dazwischen und klärt. Ein ermüdender erster Durchgang geht damit zu Ende. In den zweiten 45 Minuten muss von beiden Teams mehr kommen. Und die Gastgeber dann auch gleich mit ihrer besten Chance bisher. Jan Schulze versucht es aus der Distanz und scheitert nur knapp. In der 48. Minute dann auch der DSV in Richtung des gegnerischen Kastens unterwegs. Achraf Tscheba geht gut durch. Rüber auf Basim Hulvar. Der scheitert im ersten Versuch. Der zweite ist dann aber drin. Die Führung für die 97er nur wenige Minuten nach Start der zweiten Hälfte. Und die machen dann auch gut weiter. Julian Bittner in den Fuß von Richard Schlichting. Der scheitert an Mildensee-Keeper Christian Schröder. Dann der weite Schlag von Matthias Berger auf Paul Apel. Der probiert es alleine. Trifft den Kasten jedoch nicht. Der zweite Treffer für den DSV liegt aber in der Luft. Die Hausherren sind zwar auch besser drin als im ersten Durchgang, wirklich gefährlich wird's aber nicht. Wie bei diesem Versuch vom eingewechselten Benjamin Drängwitz. In der 62. Minute der nächste DSV-Vorstoß. Paul Apel legt rüber auf Julian Bittner, der auf 2:0 erhöht. Und nur zwei Minuten später sehen die Zuschauer hier die Vorentscheidung. Der heute sehr starke Paul Apel macht's alleine und schiebt flach ins rechte Eck ein. 3:0 und das Spiel ist so gut wie durch. Das Derby bringt dann auch noch die ein oder andere hitzige Szene mit sich. Paul Apel gerät mit Jan Schulze aneinander. Es werden Nettigkeiten ausgetauscht und es gibt einen Schubser. Beide sehen dafür gelb. Fußballerisch gibt es gegen Ende der Partie noch einige Annäherungen der Mildenseer. Jan Schulze mal aus der Distanz, etwas zu hoch angesetzt. Und Ahmad Al-Husini probiert's im Alleingang, scheitert an DSV-Schlussmann Matthias Berger. Das war's dann. Der Dessauer SV 97 gewinnt verdient mit 3:0 gegen den SV Mildensee, der vor allem in der zweiten Halbzeit nicht mehr ganz mithalten konnte.
3: In erster Linie sind wir erstmal froh, dass wir weitergekommen sind. Ja, wir haben uns natürlich auch vorgenommen, dass wir hier in Mildensee gewinnen. Ja, dass es ein enges Match werden würde, hatte ich im Vorfeld erwähnt. Wir wollen natürlich Step-by-Step gehen und wir wissen, dass wir Step-by-Step gehen müssen. Wir haben es auch in der ersten Halbzeit gesehen, dass wir uns sehr schwer getan haben. Vor allen Dingen die Zielstrebigkeit vors Tor, in Richtung Tor, hat mir nicht so gefallen. Ja, natürlich ließen ja auch die Kräfte beim Gegner nach, sodass wir dann halt auch schnell die drei Tore machen konnten. Aber dann erwarte ich genauso, man kann auch sagen, das habe ich auch den Jungs gesagt, man kann dann 3:0 runterspielen. Aber man kann halt auch sagen, ich mache den Gegner nochmal stark, indem ich halt Larifari-Spiel, so wie ich es immer meine. Ja, genau da muss ihnen natürlich dann auch der Spaß reinkommen, das Selbstvertrauen reinkommen.
4: Also es war natürlich trotz des Sieges in der Vorbereitung gegen den DSV ein Spiel auf Augenhöhe. Natürlich haben wir uns ausgerechnet, dass wir vielleicht doch eine Runde weiterkommen. Allerdings muss man sagen, war halt der DSV doch effizienter in der Chancenverwertung, sodass wir leider Gottes das Nachsehen hatten und auch nicht den erhofften Ehrentreffer zumindest erzielen konnten. Deswegen sage ich ganz sportlich fair, herzlichen Glückwunsch an den DSV und wünsche noch ein paar Runden weiterzukommen.
2: Wie schauen die beiden nun auf die kommenden Aufgaben?
3: Nächste Woche mit Gröbern haben wir einen Aufsteiger, ja, ist ein Konkurrent für uns, ja, wo wir unbedingt einen Dreier holen wollen und auch müssen. Ja. Und es geht halt nur in der Gemeinsamkeit. Und wenn das natürlich auf den Platz gebracht wird, dann sind wir auf dem richtigen Weg.
4: Wir blicken jetzt natürlich trotzdem mit frohen Mutes auf die neuen Aufgaben, die jetzt in der Liga auf uns warten. Am kommenden Wochenende ist ja hier in Mölnsee das Nordmannfest, beziehungsweise auch das groß gefeierte oder der groß gefeierte 50. Bauernmarkt hier in Mölnsee. Da haben wir dann ein Heimspiel gegen Thalheim Zweite und hoffen natürlich auch, dass wir hier auch wieder drei Punkte holen können, damit wir nach dem Sieg in der letzten Woche in Merzin jetzt vielleicht auch auf 6 Punkte schon mal den Abstiegsrennen, Abstiegsrängen entrinnen können, beziehungsweise davonziehen können.

0: und schon mal ein Polster sozusagen aufbauen können gegen den Abstieg.
1: Um 15.30 Uhr wird das Spiel der Mildenseer gegen die zweite Mannschaft der SG Rot-Weiß-Thalheim am Anger dann angepfiffen. Nach Auswärtsspielen in Gröbern und bei Pochösa steht für den DSV das nächste Heimspiel am 26. September an. Dann empfängt man die zweite Mannschaft des ersten FC Bitterfeld-Wolfen.
2: Und dann noch das, am Mittwoch findet der nächste öffentliche Vortrags- und Beobachtungsabend in der astronomischen Station des Walter-Gropius-Gymnasiums in Dessau-Süd statt. Ab 19 Uhr erwartet die Besucher einen Vortrag zum Thema Die Sonne, unser lebendiger Stern. In der Planetariumskuppel wird dabei das lebenswichtige Zentralgestirn und sein Aufbau näher vorgestellt. Darüber hinaus geht es um die vielfältigen Aktivitätserscheinungen der Sonne, darunter Gas- und Strahlungsausbrüche sowie Sonnenflecken. Gerade zu den Sonnenflecken besteht eine besondere Verbindung zu Dessau und ihrer Erforschung. Auch die Bedeutung der Sonne für besondere astronomische Konstellationen wird thematisiert. Dazu zählen unter anderem Sonnen- und Mondfinsternisse, wie sie zuletzt als partielle Finsternis beobachtet werden konnte. Im Anschluss an den Vortrag bietet der Schwabe-Verein Dessau wieder die Möglichkeit zur Live-Beobachtung des Sternenhimmels mit den Teleskopen der astronomischen Station. Zudem werden Möglichkeiten zur Orientierung am Sternenhimmel gezeigt. Die Beobachtungen sind von den jeweiligen Witterungsbedingungen abhängig. Der Vortrag in der Planetariumskuppel findet unabhängig vom Wetter statt. Interessierte sind herzlich willkommen. Der Eintritt ist wie immer frei, um eine Spende wird allerdings gebeten. Damit sind wir am Ende unserer Montagsausgabe der Zeitnah Nachrichten. Schauen jetzt noch auf den Wetterbericht und dann noch auf die Meldungen aus der Region. Am Dienstag um 18 Uhr melden wir uns aus der Zeitnah Redaktion wieder. Bis dahin haben Sie eine schöne Zeit und machen Sie's gut.
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1: Am 13. September verwandelt sich die Dessauer Innenstadt wieder in eine Bühne für Laufbegeisterte aus der gesamten Region. Anhalt Sport lädt zum 27. Rathaus Center City Run ein und jeder kann mitmachen. Ab 10 Uhr geht es los und 4 unterschiedliche Läufe werden angeboten. Für jeden, der nicht selber mitmachen will, heißt es trotzdem vorbeikommen und die Läufer kräftig anfeuern.
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5: Morgen, der 8.9., erwartet uns ein sehr warmer und angenehmer Tag. Die Höchsttemperatur liegt bei etwa 30 Grad Celsius. Es bleibt trocken, es gibt also keinen Regen. Am Himmel ist es teilweise sonnig und teilweise bewölkt. Außerdem weht ein schwacher Wind mit etwa 16 km/h.

Herzlich willkommen zum Rückblick auf das Reisejahr 2025, in das Sie mit einer ausgelassenen Silvesterfeier im Hotel Goos in Jübeck gestartet sind. Ihre erlebnisreichen Tagesfahrten. Natur und Landschaft genossen Sie auf den Tagesfahrten im verhexten Harz, wo es bittere Medizin zu schlucken gab. Auf dem malerischen Geißeltalsee bei Mücheln und auf der Schifffahrt von Potsdam nach Brandenburg an der Havel auf den Spuren von Loriot. Die Schifffahrt ab Halle

außer Köstlichkeiten serviert. Und für alle Naschkatzen gab es an den über 50 Ständen Schokolade in schönster, leckerster und ungewöhnlichster Form. Beim Schokoladenfestival in Wernigerode. Auf einer Reise in galaktische Sphären begaben sie sich im dienstältesten Planetarium der Welt in Jena. Hinter dicken Klostermauern in Michaelstein wandelten sie auf den Spuren von Zisterziensermönchen. Und die Frauenkirche in Dresden fesselte sie mit ihrer strahlenden Schönheit. Für die Ohren gab es natürlich auch etwas. Der smarte Olaf Berger gratulierte stimmungsvoll in Partylaune zum Frauentag in Garitz. Liane und René brachten Stimmung in ihr Sommerfest. Und Frau Weber sorgte dafür, dass die Lachmuskeln trainiert wurden. Herrlich! Nicht zu vergessen unseren Kapitän der guten Laune auf der Saale. Mit einem Schnäpschen gelang das Mitsingen noch besser. Und dann gibt es ja ganz Mutige unter ihnen. Nicht die Treppe wurde für den Weg nach unten vom Harzturm genommen. Nein, die Rutsche Rasantia machte viel mehr Spaß. Ein Highlight im vergangenen Jahr war die Tattoo in Berlin. Künstler aus 10 Nationen begeisterten das Publikum mit hervorragender Militär- und Blasmusik sowie akrobatischen Höhepunkten. Gigantisch! Ein Wunsch von ihnen war, mal wieder eine Silvesterreise zu erleben. So verbrachten einige den Jahreswechsel in Lübeck im Hotel Gobs. Kultur war auch dabei. Sie besuchten den längsten Adventskalender in Tönning. Die Insel Föhr erkundeten sie bei einer Rundfahrt. Am Silvesterabend wurde gefeiert, das alte Jahr verabschiedet und bei bester Partystimmung ins neue Jahr hineingerutscht. Prosit Neujahr! Groß war bei ihnen die Vorfreude auf die erste Mehrtagesfahrt. Die Kurreise nach Swinemünde. Eine Woche voller Entspannung mit verordneten Anwendungen und Erholung bei langen Spaziergängen am Strand konnten sie genießen. Die nähere Umgebung wurde auch erkundet. Ein Foto am Wahrzeichen der Stadt, ein Muss. Und die Sonne streichelte all die Tage ihre Seele. Bei der Kurz- und Knackig-Tour nach Plau am See bleiben ihnen das Märchenschloss Schwerin und die Schifffahrt nach Waren in schöner Erinnerung. Zeit, um an der Eldepromenade entlang zu schlendern, blieb nach dem Abendessen. Vom Leuchtturm hatten sie einen wunderschönen Blick über den ruhigen See. Beeindruckend bei der Reise in die Masuren waren die blauen, glasklaren Seen. Die Kirchen in der Region sind sehr prunkvoll. Besonders gefallen hat ihnen die Starkbootfahrt auf der Krutina. Durch das kristallklare Wasser entdeckten sie auf dem Flussbett die Blutsteine, die nur in gesunden Gewässern zu finden sind. Und erinnern Sie sich noch an Familie Dikti? Ein derart schönes, florales, gepflegtes Anwesen hat man selten gesehen. Eins steht fest, das nächste Mal in Masuren kehren Sie bei Familie Dikti ein. Viel Gesundheit haben Sie am Krimmler Wasserfall und im Zirbenhotel Steiger am Großvenediger eingeatmet. Beeindruckt waren sie von der Auffahrt zur Großglockner Hochalpenstraße mit 36 Kehren und der Ausblick war einfach nur atemberaubend.
Am Großglockner selbst gab es Murmeltiere, Silberdisteln, Franzl und Sissi sowie einen tollen Blick auf schneebedeckte Gipfel zu

Staunen. Mit der Seilbahn fuhren sie hoch hinauf auf den Wildkogel. Und ein gemütlicher Abend auf der Berndelalm rundete diese Reise in die wunderschönen Alpen ab. Der goldene Herbst auf dem Darß wurde ihnen versprochen und eingehalten. Traumhaftes Herbstwetter, das uns überall hin folgte. Bei der Darß-Rundfahrt lernten sie die vielen kleinen Dörfer mit ihren typischen bunten Häuschen kennen. Rostock als Universitätsstadt hat sich ganz schön herausgeputzt. In Warnemünde genossen sie ihre freie Zeit. Der alte Strom, ein frisches Fischbrötchen und ein Spaziergang zur Mole. Mehr brauchte es nicht. Ihr Highlight der Reise war Kopenhagen. Mit der Fähre ging es nach Dänemark. Und auf der kurzweiligen Stadttour lernten sie das Venedig des Nordens zu einem kleinen Teil kennen. Nun können auch sie sagen, am berühmten Postkartenmotiv bin ich selbst gewesen, der Nyhavn. Oder war ihr persönlicher Reisehöhepunkt die Schnupperfahrt auf dem Rhein? Diese Reise war perfekt. Tolles Schiff, aufmerksame Crew, schöne Ausflüge. Und kulinarisch wurden sie vom Feinsten verwöhnt. Einfach traumhaft. Das neue Amsterdam und eine Grachtenfahrt standen auf dem Ausflugsplan. Beim Besuch im Freilichtmuseum Zaanse Schans erfuhren sie viel über holländische Kultur. Käse, Klompen, Tulpen und Mühlen. Die älteste Stadt der Niederlande, Nimwegen, erkundeten sie bei einem kleinen Spaziergang. In entspannter Atmosphäre ließen sie an Bord die Abende ausklingen und waren mit ihren Gedanken vielleicht schon bei der nächsten Flussschifffahrt? Ein schönes Reisejahr liegt hinter uns, voller unvergesslicher Eindrücke, gemeinsamer Erlebnisse und fröhlicher Stunden. Sie konnten neue Orte entdecken, alte Lieblingsziele wiedersehen. Die Fahrten waren geprägt von Herzlichkeit, Lachen und schönen Momenten, die Ihnen noch lange in Erinnerung bleiben werden. Wir danken allen, die dabei waren und freuen uns schon jetzt auf viele weitere erlebnisreiche Fahrten im neuen Jahr.

Ich freue mich, dass Sie eingeschaltet haben und damit herzlich willkommen zu einer neuen Woche mit den zeitnahen Nachrichten hier auf RAN 1. Zum 125. Jubiläum des Dessauer Rathauses, das Anfang Oktober 1901 eröffnet wurde, findet am 2. Oktober ein kleines Jubiläumsfest statt. Dazu sind Kinder zwischen 8 und 12 Jahren aus Dessau-Roßlau zu einem Mal- und Kreativwettbewerb eingeladen. Unter dem Motto »Unser Rathaus in 125 Jahren« können Sie Ihre Zukunftsvisionen als Zeichnung, Malerei oder Collage erstellen. Der Fantasie sind dabei keine Grenzen gesetzt. Die Arbeiten dürfen maximal A3 groß sein und müssen auf der Rückseite mit dem Namen versehen werden. Eine Einverständniserklärung der Eltern ist ebenfalls erforderlich. Beides muss bis spätestens 30. September im Bürgerbüro in der Zerbster Straße 4 abgegeben werden. Die Teilnehmerunterlagen sind dort oder online auf dessau-roßlau.de erhältlich. Die eingereichten Werke werden beim Jubiläumsfest am 2. Oktober präsentiert. Eine Jury der Stadtverwaltung wählt die kreativste Zukunftsvision aus. Als Preis erwartet die Gewinnerin oder den Gewinner ein besonderer Familienbesuch im Rathaus mit Sonderführung und einem persönlichen Treffen mit dem Oberbürgermeister.

0: Sachsen-Anhalt hat gewählt. Am 6. September waren rund 1,69 Millionen Menschen im Land Sachsen-Anhalt wahlberechtigt und dazu aufgerufen, ihre Stimme abzugeben. Bereits im Vorfeld sorgte die Landtagswahl für großes mediales Interesse. Seit Wochen reisten Journalisten aus dem In- und Ausland nach Sachsen-Anhalt, um über den Wahlkampf und den Ausgang der Wahl zu berichten. Der Grund? Laut den Prognosen bestand die Möglichkeit, dass erstmals eine von der AfD geführte Landesregierung entstehen könnte. Doch wie haben sich die Wähler tatsächlich entschieden? Das Ergebnis zeigen wir Ihnen jetzt.
1: Sachsen-Anhalt hat gewählt. Am 6. September waren rund 1,69 Millionen Menschen in Sachsen-Anhalt wahlberechtigt und dazu aufgerufen, ihre Stimme bei der Landtagswahl abzugeben. Mit einer Rekordwahlbeteiligung von rund 77,7% haben die Bürgerinnen und Bürger Sachsen-Anhalts entschieden. Laut der Landeswahlleiterin ergibt sich im vorläufigen Ergebnis mit Stand vom 7. September 3.26 Uhr folgendes Bild. Die AfD erreicht mit 43,8% die meisten Stimmen und wurde damit stärkste Kraft. Die CDU folgt mit 17,2% auf den zweiten Platz. Im Vergleich zur vorherigen Landtagswahl verliert sie damit allerdings fast 20 Prozentpunkte. Dahinter liegen die SPD mit 9,3%, die Grünen mit 8,9%, die Linken mit 8,6% und das BSW mit 5,3%. Die FDP erreicht 2,6% und wird damit künftig nicht mehr im Landtag vertreten sein. Keine Partei konnte die absolute Mehrheit erreichen. Wie die künftige Landesregierung aussehen wird und welche Parteien miteinander koalieren werden, dürften sich in den kommenden Wochen zeigen. Auch in den Wahlkreisen 26 und 27 zeichnet sich ein ähnliches Bild ab. Über die Erststimme werden künftig Burkhard Ratzmann und Nadine Koppehel von der AfD die Wahlkreise Dessau-Roßlau sowie Dessau-Roßlau-Wittenberg im Landtag vertreten. Burkhard Ratzmann erreichte in seinem Wahlkreis 40,8% der Stimmen. Die CDU-Kandidatin Dr. Anja Schneider kam auf 29,6%. Im Wahlkreis 27 schnitt Nadine Koppehel mit 45,4% noch besser ab. Karen Tschernisch-Weiske von der CDU erreichte dort 26,9%. Die übrigen Stimmen verteilen sich auf die Kandidaten der Linken, der SPD, der FDP und der Grünen. Im Wahlkreis 27 traten zudem Kandidaten der Freien Wähler sowie der Partei Die Heimat an. Doch nicht nur innerhalb Sachsen-Anhalts stieß die Wahl auf großes Interesse. Auch über die Landesgrenzen hinaus richtete sich der Blick auf die Landtagswahl. Bereits am Vorabend fanden mehrere Kundgebungen und Demonstrationen aus unterschiedlichen politischen Lagern statt. So wurde auf dem Marktplatz das Demokratiefest Demokratie bewahren, Sachsen-Anhalt retten ausgetragen. Die Veranstaltung wollte ein öffentlich sichtbares Zeichen und ein offenes gesellschaftliches Miteinander setzen. Auch der Wirtschaftsfahrzeugkorso fuhr wieder durch die Stadt und setzte erneut ein Zeichen für Zusammenhalt, eine starke regionale Wirtschaft und friedliche Rahmenbedingungen. Einen gemeinsamen Punkt gab es jedoch, den Aufruf, das eigene Wahlrecht wahrzunehmen und von seiner Stimme Gebrauch zu machen. Mehrjährige Haftstrafe nach Brandstiftungsserie. Wegen mehrfacher Brandstiftung hatte die zweite Strafkammer in Dessau-Roßlau am 4. September zwei Männer aus Bitterfeld-Wolfen und Zörbig zu Freiheitsstrafen verurteilt. Die Angeklagten sind 23 und 33 Jahre alt. Nach einer umfangreichen Beweisaufnahme sah es das Gericht als erwiesen an, dass die beiden Männer zwischen Juli und September 2025 im Raum Bitterfeld-Wolfen und Umgebung mehrfach Brände gelegt haben. Betroffen waren unter anderem leerstehende Gebäude, Waldstücke und landwirtschaftlich genutzte Flächen. Auch das ehemalige Bahnhofsgebäude in Ragun-Jesnitz wurde in Brand gesetzt. Dort wurden die beiden Männer vorläufig festgenommen. Nach Überzeugung des Gerichts ging es den Angeklagten dabei vor allem darum, als freie Pressefotograf möglichst exklusives Bild- und Videomaterial von den Feuerwehreinsätzen zu produzieren. Dieses wollten sie anschließend über soziale Medien und durch den Verkauf an andere Medien vermarkten. Der entstandene Sachschaden liegt im

0: deutlich sechsstelligen Bereich. Der 33-Jährige wurde wegen 6 Fällen der Brandstiftung zu einer Gesamtfreiheitsstrafe von 1 Jahr und 11 Monaten verurteilt. Die Strafe wurde zur Bewährung ausgesetzt. Dem war eine Verständigung zwischen den Verfahrensbeteiligten vorausgegangen. Der 23-Jährige erhielt wegen 7 Taten eine Gesamtfreiheitsstrafe von 6 Jahren und 8 Monaten. Das Urteil ist noch nicht rechtskräftig.
1: Tafeln erinnern an Meisterschaft. In Roßlau traf man sich am 4. September vor der Elbe-Rosselhalle, um eine ganz besondere Gedenktafel zu enthüllen. Auf 4 Platten wird hier an die DDR-Meisterschaft der BSG Schiffswerft Roßlau erinnert. Handballchronist Jens Winterberg richtete einige Worte an die Besucher und auch musikalisch wurde die Enthüllung der Tafeln untermalt. Am 27. Mai 1951 hatten die Roßlauer in Leipzig mit dem Gewinn der DDR-Meisterschaft im Feldhandball einen der bedeutendsten sportlichen Erfolge der Schifferstadt eingefahren. Auf den 4 Gedenktafeln gibt es ein Mannschaftsfoto sowie eine Aufnahme aus dem Finalspiel zu sehen. Zudem kann man mehr über die erfolgreiche Saison 1950-51 sowie die Spieler und Unterstützer, die dazu beigetragen haben, erfahren.
2: Autofahrer müssen sich in Roßlau ab der kommenden Woche auf eine Sperrung einstellen. In der Mainsdorfer Straße beginnen am 9. September Instandsetzungsarbeiten. Die Arbeiten sollen voraussichtlich bis zum 2. Oktober dauern. Betroffen ist der Abschnitt vom Kreisverkehr am Finkenherd bis zum Bahnübergang Mainsdorf. Dort wird die alte Asphaltdeckschicht abgefräst und durch eine neue ersetzt. Außerdem werden Einbauteile angepasst und bei Bedarf Borde und Gerinne repariert. Während der gesamten Bauzeit bleibt der Straßenabschnitt für den allgemeinen Verkehr voll gesperrt. Eine ausgeschilderte Umleitung wird eingerichtet. Linienbusse sowie Feuerwehr und Rettungsdienste können den Baustellenbereich über eine verbleibende Fahrspur passieren. Das Erlebnis Bad Roßlau bleibt über den Mühlenbuschweg und die Straße am Stadtwald erreichbar. Fußgänger und Radfahrer können weiterhin den geöffneten Gehweg nutzen. In Mildensee gab es am Samstag eine Achtelfinalpartie im Rang 1 RBW-Kreispokal zu sehen. Der SV Mildensee begrüßte den Dessauer SV 97 zum Stadtderby. Favorit war der höherklassige DSV, aber die Vorbereitung hat gezeigt, dass die Mildenseer durchaus mit den Kienfichtenkickern mithalten können.
1: Unter den besten 16 Teams im Rang 1 RBW-Kreispokal standen der SV Mildensee sowie der Dessauer SV 97. Am 5. September trafen die beiden im Pokal-Achtelfinale auf dem Sportplatz Mildensee aufeinander. Nicht das erste Mal, dass man sich in dieser Spielzeit gegenüberstand. Im August gab es bereits ein Testspiel zwischen den beiden, welches die Mildenseer mit 2:1 für sich entscheiden konnten. Zunächst sehen die knapp 100 Zuschauer am Anger hier kein besonders unterhaltsames Spiel. In der ersten Viertelstunde gibt es ein paar Annäherungen der Gäste, wobei aber keine wirkliche Torgefahr versprüht wird. In der 19. Minute ein langer Ball von Philipp Markert auf Richard Schlichting. Florian Schulze versucht zu klären, trifft aber nur den Gegenspieler. 11 Meter für den DSV. Paul Apel nimmt sich das Spielgerät und tritt an. Zu unplatziert, Christian Schröder hält. Also weiter 0:0 und die Partie bleibt auch ziemlich highlightarm. Nach einer halben Stunde wieder Richard Schlichting über die linke Seite. Christian Schröder kann entschärfen. Dann mal Freistoß für 97. Philipp Markert setzt den über den Kasten. Bis jetzt gibt's kein Durchkommen für die Jungs in Blau. Achraf Tscheber probiert's deshalb mal aus der Distanz. Auch ohne Erfolg. Kurz vor der Pause dann auch erstmals die Hausherren mit Zug zum gegnerischen Tor. Jeremy Noth versucht's mit dem Pass auf Fabian Fels. Tobias Anders springt dazwischen und klärt. Ein ermüdender erster Durchgang geht damit zu Ende. In den zweiten 45 Minuten muss von beiden Teams mehr kommen. Und die Gastgeber dann auch gleich mit ihrer besten Chance bisher. Jan Schulze versucht es aus der Distanz und scheitert nur knapp. In der 48. Minute dann auch der DSV in Richtung des gegnerischen Kastens unterwegs. Achraf Cheba geht gut durch. Rüber auf Basim Hülver. Der scheitert im ersten Versuch. Der zweite ist dann aber drin. Die Führung für die 97er nur wenige Minuten nach Start der zweiten Hälfte. Und die machen dann auch gut weiter. Julian Bittner in den Fuß von Richard Schlichting. Der scheitert an Mildensee-Keeper Christian Schröder. Dann der weite Schlag von Matthias Berger auf Paul Apel. Der probiert es alleine. Trifft den Kasten jedoch nicht. Der zweite Treffer für den DSV liegt aber in der Luft. Die Hausherren sind zwar auch besser drin als im ersten Durchgang, wirklich gefährlich wird's aber nicht. Wie bei diesem Versuch vom eingewechselten Benjamin Drängwitz. In der 62. Minute der nächste DSV-Vorstoß. Paul Apel legt rüber auf Julian Bittner, der auf 2:0 erhöht. Und nur zwei Minuten später sehen die Zuschauer hier die Vorentscheidung. Der heute sehr starke Paul Apel macht's alleine und schiebt flach ins rechte Eck ein. 3:0 und das Spiel ist so gut wie durch. Das Derby bringt dann auch noch die ein oder andere hitzige Szene mit sich. Paul Apel gerät mit Jan Schulze aneinander. Es werden Nettigkeiten ausgetauscht und es gibt einen Schubser. Beide sehen dafür gelb. Fußballerisch gibt es gegen Ende der Partie noch einige Annäherungen der Mildenseer. Jan Schulze mal aus der Distanz, etwas zu hoch angesetzt. Und Ahmad Al-Husini probiert's im Alleingang, scheitert an DSV-Schlussmann Matthias Berger. Das war's dann. Der Dessauer SV 97 gewinnt verdient mit 3:0 gegen den SV Mildensee, der vor allem in der zweiten Halbzeit nicht mehr ganz mithalten konnte.
3: In erster Linie sind wir erstmal froh, dass wir weitergekommen sind. Ja, wir haben uns natürlich auch vorgenommen, dass wir hier in Mildensee gewinnen. Ja, dass es ein enges Match werden würde, hatte ich im Vorfeld erwähnt. Wir wollen natürlich Step-by-Step gehen und wir wissen, dass wir Step-by-Step gehen müssen. Wir haben es auch in der ersten Halbzeit gesehen, dass wir uns sehr schwer getan haben. Vor allen Dingen die Zielstrebigkeit vor das Tor, in Richtung Tor, hat mir nicht so gefallen. Ja, natürlich ließen auch die Kräfte beim Gegner nach, so dass wir dann halt auch schnell die drei Tore machen konnten. Aber dann erwarte ich genauso, man kann auch sagen, das habe ich auch den Jungs gesagt, man kann dann 3:0 runterspielen. Aber man kann halt auch sagen, mach den Gegner mal stark, indem ich halt Larifari-Spiele, so wie ich es immer so meine. Ja, genau da muss ihnen natürlich dann auch der Spaß reinkommen, das Selbstvertrauen reinkommen.
4: Also es war natürlich trotz des Sieges in der Vorbereitung gegen den DSV ein Spiel auf Augenhöhe. Natürlich haben wir uns ausgerechnet, dass wir vielleicht doch eine Runde weiterkommen. Allerdings muss man sagen, war halt der DSV doch effizienter in der Chancenverwertung, sodass wir leider Gottes das Nachsehen hatten und auch nicht den erhofften Ehrentreffer zumindest erzielen konnten. Deswegen sage ich ganz sportlich fair herzlichen Glückwunsch an den DSV und wünsche noch ein paar Runden weiterzukommen.
1: Wie schauen die beiden nun auf die kommenden Aufgaben?
3: Nächste Woche mit Gröbern haben wir einen Aufsteiger, ja, ist ein Konkurrent für uns, ja, wo wir unbedingt einen Dreier holen wollen und auch müssen. Ja. Und es geht halt nur in der Gemeinsamkeit. Und wenn das natürlich auf den Platz gebracht wird, dann sind wir auf dem richtigen Weg.
4: Wir blicken jetzt natürlich trotzdem mit frohen Mutes auf die neuen Aufgaben, die jetzt in der Liga auf uns warten. Am kommenden Wochenende ist ja hier in Mühlensee das Nordmannfest, beziehungsweise auch der groß gefeierte 50. Bauernmarkt hier in Mühlensee. Da haben wir dann ein Heimspiel gegen Thalheim Zweite und hoffen natürlich auch, dass wir hier auch wieder drei Punkte holen können, damit wir nach dem Sieg in der letzten Woche in Merzin jetzt vielleicht auch auf 6 Punkte schon mal den Abstiegsrängen entrinnen können, beziehungsweise davonziehen können und schon mal ein Polster sozusagen aufbauen können gegen den Abstieg.
1: Um 15.30 Uhr wird das Spiel der Mildenseer gegen die zweite Mannschaft der SG Rot-Weiß-Thalheim am Anger dann angepfiffen. Nach Auswärtsspielen in Gröbern und bei Pochösa steht für den DSV das nächste Heimspiel am 26. September an. Dann empfängt man die zweite Mannschaft des ersten FC Bitterfeld-Wolfen.
2: Und dann noch das, am Mittwoch findet der nächste öffentliche Vortrags- und Beobachtungsabend in der astronomischen Station des Walter-Gropius-Gymnasiums in Dessau-Süd statt. Ab 19 Uhr erwartet die Besucher einen Vortrag zum Thema Die Sonne, unser lebendiger Stern. In der Planetariumskuppel wird dabei das

0: lebenswichtige Zentralgestirn und sein Aufbau näher vorgestellt. Darüber hinaus geht es um die vielfältigen Aktivitätserscheinungen der Sonne, darunter Gas- und Strahlungsausbrüche sowie Sonnenflecken. Gerade zu den Sonnenflecken besteht eine besondere Verbindung zu Dessau und ihrer Erforschung. Auch die Bedeutung der Sonne für besondere astronomische Konstellationen wird thematisiert. Dazu zählen unter anderem Sonnen- und Mondfinsternisse, wie sie zuletzt als partielle Finsternis beobachtet werden konnte. Im Anschluss an den Vortrag bietet der Schwabe-Verein Dessau wieder die Möglichkeit zur Live-Beobachtung des Sternenhimmels mit den Teleskopen der astronomischen Station. Zudem werden Möglichkeiten zur Orientierung am Sternenhimmel gezeigt. Die Beobachtungen sind von den jeweiligen Witterungsbedingungen abhängig. Der Vortrag in der Planetariumskuppel findet unabhängig vom Wetter statt. Interessierte sind herzlich willkommen. Der Eintritt ist wie immer frei, um eine Spende wird allerdings gebeten. Damit sind wir am Ende unserer Montagsausgabe der Zeitnah Nachrichten. Schauen jetzt noch auf den Wetterbericht und dann noch auf die Meldungen aus der Region. Am Dienstag um 18 Uhr melden wir uns aus der Zeitnah Redaktion wieder. Bis dahin haben Sie eine schöne Zeit und machen Sie es gut.
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4: Morgen, der 8.9., erwartet uns ein sehr warmer und angenehmer Tag. Die Höchsttemperatur liegt bei etwa 30 Grad Celsius. Es bleibt trocken, es gibt also keinen Regen. Am Himmel ist es teilweise sonnig und teilweise bewölkt. Außerdem weht ein schwacher Wind mit etwa 16 km/h.

Herzlich willkommen zum Rückblick auf das Reisejahr 2025, in das Sie mit einer ausgelassenen Silvesterfeier im Hotel Goos in Jübeck gestartet sind. Ihre erlebnisreichen Tagesfahrten. Natur und Landschaft genossen Sie auf den Tagesfahrten im verhexten Harz, wo es bittere Medizin zu schlucken gab. Auf dem malerischen Geißeltalsee bei Mücheln und auf der Schifffahrt von Potsdam nach Brandenburg an der Havel auf den Spuren von Loriot. Die Schifffahrt ab Halle glückte nun beim dritten Versuch. Die Schleuse war repariert. Auf Rundfahrten mit dem Bus lernten sie die Uta-Stadt Naumburg kennen. Und in Berlin bestaunten sie das Kunstwerk Mauer von Nahem. Die Unstrutfahrt, toll moderiert vom Reiseleiter Bernhard, endete in der Kaffeerösterei Moness mit einem großen Stück Torte. Apropos Kulinarik, einen schmackhaften Winzerteller genossen sie bei der sehr interessanten Weinverkostung in Schlieben. Auf dem quer durch den Harz Bahnausflug wurden ihnen gleich mehrere

außer Köstlichkeiten serviert. Und für alle Naschkatzen gab es an den über 50 Ständen Schokolade in schönster, leckerster und ungewöhnlichster Form beim Schokoladenfestival in Wernigerode. Auf einer Reise in galaktische Sphären begaben sie sich im dienstältesten Planetarium der Welt in Jena. Hinter dicken Klostermauern in Michaelstein wandelten sie auf den Spuren von Zisterziensermönchen. Und die Frauenkirche in Dresden fesselte sie mit ihrer strahlenden Schönheit. Für die Ohren gab es natürlich auch etwas. Der smarte Olaf Berger gratulierte stimmungsvoll in Partylaune zum Frauentag in Garitz. Liane und René brachten Stimmung in ihr Sommerfest. Und Frau Weber sorgte dafür, dass die Lachmuskeln trainiert wurden. Herrlich! Nicht zu vergessen unseren Kapitän der guten Laune auf der Saale. Mit einem Schnäpschen gelang das Mitsingen noch besser. Und dann gibt es ja ganz Mutige unter ihnen. Nicht die Treppe wurde für den Weg nach unten vom Harzturm genommen. Nein, die Rutsche Rasantia machte viel mehr Spaß. Ein Highlight im vergangenen Jahr war die Tattoo in Berlin. Künstler aus 10 Nationen begeisterten das Publikum mit hervorragender Militär- und Blasmusik sowie akrobatischen Höhepunkten. Gigantisch! Ein Wunsch von ihnen war, mal wieder eine Silvesterreise zu erleben. So verbrachten einige den Jahreswechsel in Lübeck im Hotel Gobs. Kultur war auch dabei. Sie besuchten den längsten Adventskalender in Tönning. Die Insel Föhr erkundeten sie bei einer Rundfahrt. Am Silvesterabend wurde gefeiert, das alte Jahr verabschiedet und bei bester Partystimmung ins neue Jahr hineingerutscht. Prosit Neujahr! Groß war bei ihnen die Vorfreude auf die erste Mehrtagesfahrt, die Kurreise nach Swinemünde. Eine Woche voller Entspannung mit verordneten Anwendungen und Erholung bei langen Spaziergängen am Strand konnten sie genießen. Die nähere Umgebung wurde auch erkundet. Ein Foto am Wahrzeichen der Stadt, ein Muss. Und die Sonne streichelte all die Tage ihre Seele. Bei der Kurz- und Knackig-Tour nach Plau am See bleiben ihnen das Märchenschloss Schwerin und die Schifffahrt nach Waren in schöner Erinnerung. Zeit, um an der Eldepromenade entlang zu schlendern, blieb nach dem Abendessen. Vom Leuchtturm hatten sie einen wunderschönen Blick über den ruhigen See. Beeindruckend bei der Reise in die Masuren waren die blauen, glasklaren Seen. Die Kirchen in der Region sind sehr prunkvoll. Besonders gefallen hat ihnen die Starkbootfahrt auf der Krutina. Durch das kristallklare Wasser entdeckten sie auf dem Flussbett die Blutsteine, die nur in gesunden Gewässern zu finden sind. Und erinnern Sie sich noch an Familie Dicti? Ein derart schönes, florales, gepflegtes Anwesen hat man selten gesehen. Eins steht fest: Das nächste Mal in Masuren kehren Sie bei Familie Dicti ein. Viel Gesundheit haben Sie am Krimmler Wasserfall und im Zirbenhotel Steiger am Großvenediger eingeatmet. Beeindruckt waren Sie von der Auffahrt zur Großglockner Hochalpenstraße mit 36 Kehren und der Ausblick war einfach nur atemberaubend.
Am Großglockner selbst gab es Murmeltiere, Silberdisteln, Franzl und Sissi sowie einen tollen Blick auf schneebedeckte Gipfel zu bestaunen. Mit der Seilbahn fuhren sie hoch hinauf auf den Wildkogel. Und ein gemütlicher Abend auf der Berndelalm rundete diese Reise in die wunderschönen Alpen ab. Der goldene Herbst auf dem Darß wurde ihnen versprochen und eingehalten. Traumhaftes Herbstwetter, das uns überall hin folgte. Bei der Darß-Rundfahrt lernten sie die vielen kleinen Dörfer mit ihren typischen bunten Häuschen kennen. Rostock als Universitätsstadt hat sich ganz schön herausgeputzt. In Warnemünde genossen sie ihre freie Zeit. Der alte Strom, ein frisches Fischbrötchen und ein Spaziergang zur Mole. Mehr brauchte es nicht. Ihr Highlight der Reise war Kopenhagen. Mit der Fähre ging es nach Dänemark. Und auf der kurzweiligen Stadttour lernten sie das Venedig des Nordens zu einem kleinen Teil kennen. Nun können auch sie sagen, am berühmten Postkartenmotiv bin ich selbst gewesen, der Nyhavn. Oder war ihr persönlicher Reisehöhepunkt die Schnupperfahrt auf dem Rhein? Diese Reise war perfekt. Tolles Schiff, aufmerksame Crew, schöne Ausflüge. Und kulinarisch wurden sie vom Feinsten verwöhnt. Einfach traumhaft. Das neue Amsterdam und eine Grachtenfahrt standen auf dem Ausflugsplan. Beim Besuch im Freilichtmuseum Zaanse Schans erfuhren sie viel über holländische Kultur. Käse, Klompen, Tulpen und Mühlen. Die älteste Stadt der Niederlande, Nimwegen, erkundeten sie bei einem kleinen Spaziergang. In entspannter Atmosphäre ließen sie an Bord die Abende ausklingen und waren mit ihren Gedanken vielleicht schon bei der nächsten Flussschifffahrt? Ein schönes Reisejahr liegt hinter uns, voller unvergesslicher Eindrücke, gemeinsamer Erlebnisse und fröhlicher Stunden. Sie konnten neue Orte entdecken, alte Lieblingsziele wiedersehen. Die Fahrten waren geprägt von Herzlichkeit, Lachen und schönen Momenten, die Ihnen noch lange in Erinnerung bleiben werden. Wir danken allen, die dabei waren und freuen uns schon jetzt auf viele weitere erlebnisreiche Fahrten im neuen Jahr.

0: Ich freue mich, dass Sie eingeschaltet haben und damit herzlich willkommen zu einer neuen Woche mit den zeitnahen Nachrichten hier auf RAN 1. Zum 125. Jubiläum des Dessauer Rathauses, das Anfang Oktober 1901 eröffnet wurde, findet am 2. Oktober ein kleines Jubiläumsfest statt. Dazu sind Kinder zwischen 8 und 12 Jahren aus Dessau-Roßlau zu einem Mal- und Kreativwettbewerb eingeladen. Unter dem Motto »Unser Rathaus in 125 Jahren« können Sie Ihre Zukunftsvisionen als Zeichnung, Malerei oder Collage erstellen. Der Fantasie sind dabei keine Grenzen gesetzt. Die Arbeiten dürfen maximal A3 groß sein und müssen auf der Rückseite mit dem Namen versehen werden. Eine Einverständniserklärung der Eltern ist ebenfalls erforderlich. Beides muss bis spätestens 30. September im Bürgerbüro in der Zerbster Straße 4 abgegeben werden. Die Teilnehmerunterlagen sind dort oder online auf dessau-roßlau.de erhältlich. Die eingereichten Werke werden beim Jubiläumsfest am 2. Oktober präsentiert. Eine Jury der Stadtverwaltung wählt die kreativste Zukunftsvision aus. Als Preis erwartet die Gewinnerin oder den Gewinner ein besonderer Familienbesuch im Rathaus mit Sonderführung und einem persönlichen Treffen mit dem Oberbürgermeister. Sachsen-Anhalt hat gewählt. Am 6. September waren rund 1,69 Millionen Menschen im Land Sachsen-Anhalt wahlberechtigt und dazu aufgerufen, ihre Stimme abzugeben. Bereits im Vorfeld sorgte die Landtagswahl für großes mediales Interesse. Seit Wochen reisten Journalisten aus dem In- und Ausland nach Sachsen-Anhalt, um über den Wahlkampf und den Ausgang der Wahl zu berichten. Der Grund? Laut den Prognosen bestand die Möglichkeit, dass erstmals eine von der AfD geführte Landesregierung entstehen könnte. Doch wie haben sich die Wähler tatsächlich entschieden? Das Ergebnis zeigen wir Ihnen jetzt.
1: Sachsen-Anhalt hat gewählt. Am 6. September waren rund 1,69 Millionen Menschen in Sachsen-Anhalt wahlberechtigt und dazu aufgerufen, ihre Stimme bei der Landtagswahl abzugeben. Mit einer Rekordwahlbeteiligung von rund 77,7% haben die Bürgerinnen und Bürger Sachsen-Anhalts entschieden. Laut der Landeswahlleiterin ergibt sich im vorläufigen Ergebnis mit Stand vom 7. September 3.26 Uhr folgendes Bild. Die AfD erreicht mit 43,8% die meisten Stimmen und wurde damit stärkste Kraft. Die CDU folgt mit 17,2% auf den zweiten Platz. Im Vergleich zur vorherigen Landtagswahl verliert sie damit allerdings fast 20 Prozentpunkte. Dahinter liegen die SPD mit 9,3%, die Grünen mit 8,9%, die Linken mit 8,6% und das BSW mit 5,3%. Die FDP erreicht 2,6% und wird damit künftig nicht mehr im Landtag vertreten sein. Keine Partei konnte die absolute Mehrheit erreichen. Wie die künftige Landesregierung aussehen wird und welche Parteien miteinander koalieren werden, dürften sich in den kommenden Wochen zeigen. Auch in den Wahlkreisen 26 und 27 zeichnet sich ein ähnliches Bild ab. Über die Erststimme werden künftig Burkhard Ratzmann und Nadine Koppehel von der AfD die Wahlkreise Dessau-Roßlau sowie Dessau-Roßlau-Wittenberg im Landtag vertreten. Burkhard Ratzmann erreichte in seinem Wahlkreis 40,8% der Stimmen. Die CDU-Kandidatin Dr. Anja Schneider kam auf 29,6%. Im Wahlkreis 27 schnitt Nadine Koppehel mit 45,4% noch besser ab. Karen Czernisch-Weiske von der CDU erreichte dort 26,9%. Die übrigen Stimmen verteilen sich auf die Kandidaten der Linken, der SPD, der FDP und der Grünen. Im Wahlkreis 27 traten zudem Kandidaten der Freien Wähler sowie der Partei Die Heimat an. Doch nicht nur innerhalb Sachsen-Anhalts stieß die Wahl auf großes Interesse. Auch über die Landesgrenzen hinaus richtete sich der Blick auf die Landtagswahl. Bereits am Vorabend fanden mehrere Kundgebungen und Demonstrationen aus unterschiedlichen politischen Lagern statt. So wurde auf dem Marktplatz das Demokratiefest Demokratie bewahren, Sachsen.

0: Sitteneinheit Retten ausgetragen. Die Veranstaltung wollte ein öffentlich sichtbares Zeichen und ein offenes gesellschaftliches Miteinander setzen. Auch der Wirtschaftsfahrzeugkorso fuhr wieder durch die Stadt und setzte erneut ein Zeichen für Zusammenhalt, eine starke regionale Wirtschaft und friedliche Rahmenbedingungen. Einen gemeinsamen Punkt gab es jedoch: den Aufruf, das eigene Wahlrecht wahrzunehmen und von seiner Stimme Gebrauch zu machen. Mehrjährige Haftstrafe nach Brandstiftungsserie. Wegen mehrfacher Brandstiftung hatte die zweite Strafkammer in Dessau-Roßlau am 4. September zwei Männer aus Bitterfeld-Wolfen und Zörbig zu Freiheitsstrafen verurteilt. Die Angeklagten sind 23 und 33 Jahre alt. Nach einer umfangreichen Beweisaufnahme sah es das Gericht als erwiesen an, dass die beiden Männer zwischen Juli und September 2025 im Raum Bitterfeld-Wolfen und Umgebung mehrfach Brände gelegt haben. Betroffen waren unter anderem leerstehende Gebäude, Waldstücke und landwirtschaftlich genutzte Flächen. Auch das ehemalige Bahnhofsgebäude in Ragun-Jesnitz wurde in Brand gesetzt. Dort wurden die beiden Männer vorläufig festgenommen. Nach Überzeugung des Gerichts ging es den Angeklagten dabei vor allem darum, als freie Pressefotograf möglichst exklusives Bild- und Videomaterial von den Feuerwehreinsätzen zu produzieren. Dieses wollten sie anschließend über soziale Medien und durch den Verkauf an andere Medien vermarkten. Der entstandene Sachschaden liegt im deutlich sechsstelligen Bereich. Der 33-Jährige wurde wegen 6 Fällen der Brandstiftung zu einer Gesamtfreiheitsstrafe von 1 Jahr und 11 Monaten verurteilt. Die Strafe wurde zur Bewährung ausgesetzt. Dem war eine Verständigung zwischen den Verfahrensbeteiligten vorausgegangen. Der 23-Jährige erhielt wegen 7 Taten eine Gesamtfreiheitsstrafe von 6 Jahren und 8 Monaten. Das Urteil ist noch nicht rechtskräftig.
1: Tafeln erinnern an Meisterschaft. In Roßlau traf man sich am 4. September vor der Elbe-Rosselhalle, um eine ganz besondere Gedenktafel zu enthüllen. Auf 4 Platten wird hier an die DDR-Meisterschaft der BSG Schiffswerft Roßlau erinnert. Handballchronist Jens Winterberg richtete einige Worte an die Besucher und auch musikalisch wurde die Enthüllung der Tafeln untermalt. Am 27. Mai 1951 hatten die Roßlauer in Leipzig mit dem Gewinn der DDR-Meisterschaft im Feldhandball einen der bedeutendsten sportlichen Erfolge der Schifferstadt eingefahren. Auf den 4 Gedenktafeln gibt es ein Mannschaftsfoto sowie eine Aufnahme aus dem Finalspiel zu sehen. Zudem kann man mehr über die erfolgreiche Saison 1950-51 sowie die Spieler und Unterstützer, die dazu beigetragen haben, erfahren.
2: Autofahrer müssen sich in Roßlau ab der kommenden Woche auf eine Sperrung einstellen. In der Mainsdorfer Straße beginnen am 9. September Instandsetzungsarbeiten. Die Arbeiten sollen voraussichtlich bis zum 2. Oktober dauern. Betroffen ist der Abschnitt vom Kreisverkehr am Finkenherd bis zum Bahnübergang Mainsdorf. Dort wird die alte Asphaltdeckschicht abgefräst und durch eine neue ersetzt. Außerdem werden Einbauteile angepasst und bei Bedarf Borde und Gerinne repariert. Während der gesamten Bauzeit bleibt der Straßenabschnitt für den allgemeinen Verkehr voll gesperrt. Eine ausgeschilderte Umleitung wird eingerichtet. Linienbusse sowie Feuerwehr- und Rettungsdienste können den Baustellenbereich über eine verbleibende Fahrspur passieren. Das Erlebnisbad Roßlau bleibt über den Mühlenbuschweg und die Straße am Stadtwald erreichbar. Fußgänger und Radfahrer können weiterhin den geöffneten Gehweg nutzen. In Mildensee gab es am Samstag eine Achtelfinalpartie im Rang 1 RBW-Kreispokal zu sehen. Der SV Mildensee begrüßte den Dessauer SV 97 zum Stadtderby. Favorit war der höherklassige DSV, aber die Vorbereitung hat gezeigt, dass die Mildenseer durchaus mit den Kienfichtenkickern mithalten können.
1: Unter den besten 16 Teams im Rang 1 RBW-Kreispokal standen der SV Mildensee sowie der Dessauer SV 97. Am 5. September trafen die beiden im Pokal-Achtelfinale auf dem Sportplatz.

0: Schwarz-Milden-See aufeinander. Nicht das erste Mal, dass man sich in dieser Spielzeit gegenüberstand. Im August gab es bereits ein Testspiel zwischen den beiden, welches die Mildenseer mit 2:1 für sich entscheiden konnten. Zunächst sehen die knapp 100 Zuschauer am Anger hier kein besonders unterhaltsames Spiel. In der ersten Viertelstunde gibt es ein paar Annäherungen der Gäste, wobei aber keine wirkliche Torgefahr versprüht wird. In der 19. Minute ein langer Ball von Philipp Markert auf Richard Schlichting. Florian Schulze versucht zu klären, trifft aber nur den Gegenspieler. Elfmeter für den DSV. Paul Apel nimmt sich das Spielgerät und tritt an. Zu unplatziert, Christian Schröder hält. Also weiter 0:0 und die Partie bleibt auch ziemlich highlightarm. Nach einer halben Stunde wieder Richard Schlichting über die linke Seite. Christian Schröder kann entschärfen. Dann mal Freistoß für 97. Philipp Markert setzt den über den Kasten. Bis jetzt gibt's kein Durchkommen für die Jungs in Blau. Achraf Tscheba probiert's deshalb mal aus der Distanz. Auch ohne Erfolg. Kurz vor der Pause dann auch erstmals die Hausherren mit Zug zum gegnerischen Tor. Jeremy Noth versucht's mit dem Pass auf Fabian Fels. Tobias Anders springt dazwischen und klärt. Ein ermüdender erster Durchgang geht damit zu Ende. In den zweiten 45 Minuten muss von beiden Teams mehr kommen. Und die Gastgeber dann auch gleich mit ihrer besten Chance bisher. Jan Schulze versucht es aus der Distanz und scheitert nur knapp. In der 48. Minute dann auch der DSV in Richtung des gegnerischen Kastens unterwegs. Achraf Tscheba geht gut durch. Rüber auf Basim Hulva. Der scheitert im ersten Versuch. Der zweite ist dann aber drin. Die Führung für die 97er nur wenige Minuten nach Start der zweiten Hälfte. Und die machen dann auch gut weiter. Julian Bittner in den Fuß von Richard Schlichting. Der scheitert an Mildensee-Keeper Christian Schröder. Dann der weite Schlag von Matthias Berger auf Paul Apel. Der probiert es alleine. Trifft den Kasten jedoch nicht. Der zweite Treffer für den DSV liegt aber in der Luft. Die Hausherren sind zwar auch besser drin als im ersten Durchgang, wirklich gefährlich wird's aber nicht. Wie bei diesem Versuch vom eingewechselten Benjamin Drängwitz. In der 62. Minute der nächste DSV-Vorstoß. Paul Apel legt rüber auf Julian Bittner, der auf 2:0 erhöht. Und nur zwei Minuten später sehen die Zuschauer hier die Vorentscheidung. Der heute sehr starke Paul Apel macht's alleine und schiebt flach ins rechte Eck ein. 3:0 und das Spiel ist so gut wie durch. Das Derby bringt dann auch noch die ein oder andere hitzige Szene mit sich. Paul Apel gerät mit Jan Schulze aneinander. Es werden Nettigkeiten ausgetauscht und es gibt einen Schubser. Beide sehen dafür gelb. Fußballerisch gibt es gegen Ende der Partie noch einige Annäherungen der Mildenseer. Jan Schulze mal aus der Distanz, etwas zu hoch angesetzt. Und Ahmad Al-Husini probiert's im Alleingang, scheitert an DSV-Schlussmann Matthias Berger. Das war's dann. Der Dessauer SV 97 gewinnt verdient mit 3:0 gegen den SV Mildensee, der vor allem in der zweiten Halbzeit nicht mehr ganz mithalten konnte.
1: In erster Linie sind wir erstmal froh, dass wir weitergekommen sind. Ja, wir haben uns natürlich auch vorgenommen, dass wir hier in Mildensee gewinnen. Ja, dass es ein enges Match werden würde, hatte ich im Vorfeld erwähnt. Wir wollen natürlich Step-by-Step gehen und wir wissen, dass wir Step-by-Step gehen müssen. Wir haben es auch in der ersten Halbzeit gesehen, dass wir uns sehr schwer getan haben. Vor allen Dingen die Zielstrebigkeit vors Tor, in Richtung Tor, hat mir nicht so gefallen. Ja, natürlich ließen auch die Kräfte beim Gegner nach, sodass wir dann halt auch schnell die drei Tore machen konnten. Aber dann erwarte ich genauso, man kann auch sagen, das habe ich auch den Jungs gesagt, man kann dann 3:0 runterspielen. Aber man kann halt auch sagen, ich mache den Gegner mal stark, indem ich halt Larifari-Spiele, so wie ich es immer so meine. Ja, genau da muss ihnen natürlich dann auch der Spaß reinkommen, das Selbstvertrauen reinkommen.
2: Also es war natürlich trotz des Sieges in der Vorbereitung gegen den DSV ein Spiel auf Augenhöhe. Natürlich haben wir uns ausgerechnet, dass wir vielleicht doch eine Runde weiterkommen. Allerdings muss man sagen, war halt der DSV doch effizienter in der Chancenverwertung, sodass wir leider Gottes das Nachsehen hatten und auch nicht den erhofften Ehrentreffer zumindest erzielen konnten. Deswegen sage ich ganz sportlich fair, herzlichen Glückwunsch an den DSV und wünsche noch ein paar Runden weiterzukommen.
0: Wie schauen die beiden nun auf die kommenden Aufgaben?
1: Nächste Woche mit Gröbern haben wir Ein Aufsteiger?

0: ja, ist ein Konkurrent für uns, ja, wo wir unbedingt einen Dreier holen wollen und auch müssen. Ja. Und es geht halt nur in der Gemeinsamkeit. Und wenn das natürlich auf den Platz gebracht wird, dann sind wir auf dem richtigen Weg.
1: Wir blicken jetzt natürlich trotzdem mit frohen Mutes auf die neuen Aufgaben, die jetzt in der Liga auf uns warten. Am kommenden Wochenende ist ja hier in Mölln das Nordmannfest, beziehungsweise auch das groß gefeierte oder der groß gefeierte 50. Bauernmarkt hier in Möllensee. Da haben wir dann ein Heimspiel gegen Thalheim Zweite und hoffen natürlich auch, dass wir hier auch wieder 3 Punkte holen können, damit wir nach dem Sieg in der letzten Woche in Merzin jetzt vielleicht auch auf 6 Punkte schon mal den Abstiegsrängen entrinnen können, beziehungsweise davonziehen können und schon mal ein Polster sozusagen aufbauen können gegen den Abstieg.
2: Um 15.30 Uhr wird das Spiel der Mildenseer gegen die zweite Mannschaft der SG Rot-Weiß Thalheim am Anger dann angepfiffen. Nach Auswärtsspielen in Gröbern und bei Puchhöser steht für den DSV das nächste Heimspiel am 26. September an. Dann empfängt man die zweite Mannschaft des ersten FC Bitterfeld-Wolfen.
3: Und dann noch das, am Mittwoch findet der nächste öffentliche Vortrags- und Beobachtungsabend in der astronomischen Station des Walter-Gropius-Gymnasiums in Dessau-Süd statt. Ab 19 Uhr erwartet die Besucher einen Vortrag zum Thema Die Sonne, unser lebendiger Stern. In der Planetariumskuppel wird dabei das lebenswichtige Zentralgestirn und sein Aufbau näher vorgestellt. Darüber hinaus geht es um die vielfältigen Aktivitätserscheinungen der Sonne, darunter Gas- und Strahlungsausbrüche sowie Sonnenflecken. Gerade zu den Sonnenflecken besteht eine besondere Verbindung zu Dessau und ihrer Erforschung. Auch die Bedeutung der Sonne für besondere astronomische Konstellationen wird thematisiert. Dazu zählen unter anderem Sonnen- und Mondfinsternisse, wie sie zuletzt als partielle Finsternis beobachtet werden konnte. Im Anschluss an den Vortrag bietet der Schwabe-Verein Dessau wieder die Möglichkeit zur Live-Beobachtung des Sternenhimmels mit den Teleskopen der astronomischen Station. Zudem werden Möglichkeiten zur Orientierung am Sternenhimmel gezeigt. Die Beobachtungen sind von den jeweiligen Witterungsbedingungen abhängig. Der Vortrag in der Planetariumskuppel findet unabhängig vom Wetter statt. Interessierte sind herzlich willkommen. Der Eintritt ist wie immer frei, um eine Spende wird allerdings gebeten. Damit sind wir am Ende unserer Montagsausgabe der Zeitnah Nachrichten. Schauen jetzt noch auf den Wetterbericht und dann noch auf die Meldungen aus der Region. Am Dienstag um 18 Uhr melden wir uns aus der Zeitnah-Redaktion wieder. Bis dahin haben Sie eine schöne Zeit und machen Sie es gut.
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6: Morgen, der 8.9., erwartet uns ein sehr warmer und angenehmer Tag. Die Höchsttemperatur liegt bei etwa 30 Grad Celsius. Es bleibt trocken, es gibt also keinen Regen. Am Himmel ist es teilweise sonnig und teilweise bewölkt. Außerdem weht ein schwacher Wind mit etwa 16 km/h.

Herzlich willkommen zum Rückblick auf das Reisejahr 2025, in das Sie mit einer ausgelassenen Silvesterfeier im Hotel Goos in Jübeck gestartet sind. Ihre erlebnisreichen Tagesfahrten. Natur und Landschaft genossen Sie auf den Tagesfahrten im verhexten Harz, wo es bittere Medizin zu schlucken gab, auf dem malerischen Geißeltalsee bei Mücheln und auf der Schifffahrt von Potsdam nach Brandenburg an der Havel auf den Spuren von Loriot. Die Schifffahrt ab Halle glückte nun beim dritten Versuch. Die Schleuse war repariert. Auf Rundfahrten mit dem Bus lernten sie die Uta-Stadt Naumburg kennen. Und in Berlin bestaunten sie das Kunstwerk Mauer von Nahem. Die Unstrutfahrt, toll moderiert vom Reiseleiter Bernhard, endete in der Kaffeerösterei Moness mit einem großen Stück Torte. Apropos Kulinarik, einen schmackhaften Winzerteller genossen sie bei der sehr interessanten Weinverkostung in Schlieben. Auf dem Quer durch den Harz Bahnausflug

Schönheit. Für die Ohren gab es natürlich auch etwas. Der smarte Olaf Berger gratulierte stimmungsvoll in Partylaune zum Frauentag in Garitz. Liane und René brachten Stimmung in ihr Sommerfest. Und Frau Weber sorgte dafür, dass die Lachmuskeln trainiert wurden. Herrlich! Nicht zu vergessen unseren Kapitän der guten Laune auf der Saale. Mit einem Schnäpschen gelang das Mitsingen noch besser. Und dann gibt es ja ganz Mutige unter ihnen. Nicht die Treppe wurde für den Weg nach unten vom Harzturm genommen. Nein, die Rutsche Rasantia machte viel mehr Spaß. Ein Highlight im vergangenen Jahr war die Tattoo in Berlin. Künstler aus 10 Nationen begeisterten das Publikum mit hervorragender Militär- und Blasmusik sowie akrobatischen Höhepunkten. Gigantisch! Ein Wunsch von ihnen war, mal wieder eine Silvesterreise zu erleben. So verbrachten einige den Jahreswechsel in Lübeck im Hotel Goos. Kultur war auch dabei. Sie besuchten den längsten Adventskalender in Tönning. Die Insel Föhr erkundeten sie bei einer Rundfahrt. Am Silvesterabend wurde gefeiert, das alte Jahr verabschiedet und bei bester Partystimmung ins neue Jahr hineingerutscht. Prosit Neujahr! Groß war bei ihnen die Vorfreude auf die erste Mehrtagesfahrt. Die Kurreise nach Swinemünde. Eine Woche voller Entspannung mit verordneten Anwendungen und Erholung bei langen Spaziergängen am Strand konnten sie genießen. Die nähere Umgebung wurde auch erkundet. Ein Foto am Wahrzeichen der Stadt, ein Muss. Und die Sonne streichelte all die Tage ihre Seele. Bei der Kurz- und Knackig-Tour nach Plau am See bleiben ihnen das Märchenschloss Schwerin und die Schifffahrt nach Baren in schöner Erinnerung. Zeit, um an der Eldepromenade entlang zu schlendern, blieb nach dem Abendessen. Vom Leuchtturm hatten sie einen wunderschönen Blick über den ruhigen See. Beeindruckend bei der Reise in die Masuren waren die blauen, glasklaren Seen. Die Kirchen in der Region sind sehr prunkvoll. Besonders gefallen hat ihnen die Starkbootfahrt auf der Krutina. Durch das kristallklare Wasser entdeckten sie auf dem Flussbett die Blutsteine, die nur in gesunden Gewässern zu finden sind. Und erinnern Sie sich noch an Familie Dicti? Ein derart schönes, florales, gepflegtes Anwesen hat man selten gesehen. Eins steht fest, das nächste Mal in Masuren kehren Sie bei Familie Dicti ein. Viel Gesundheit haben Sie am Krimmler Wasserfall und im Zirbenhotel Steiger am Großvenediger eingeatmet. Beeindruckt waren sie von der Auffahrt zur Großglockner Hochalpenstraße mit 36 Kehren und der Ausblick war einfach nur atemberaubend. Am Großglockner selbst gab es Murmeltiere, Silberdisteln, Franzl und Sissi sowie einen tollen Blick auf schneebedeckte Gipfel zu bestaunen. Mit der Seilbahn fuhren sie hoch hinauf auf den Wildkogel. Und ein gemütlicher Abend auf der Berndelalm rundete diese Reise in die wunderschönen Alpen ab. Der goldene Herbst auf dem Darß wurde ihnen versprochen und eingehalten. Traumhaftes Herbstwetter, das uns überall hin folgte. Bei der Darß-Rundfahrt lernten sie die vielen kleinen Dörfer mit ihren typischen bunten Häuschen kennen. Rostock als Universitätsstadt hat sich ganz schön herausgeputzt. In Warnemünde genossen sie ihre freie Zeit. Der alte Strom, ein frisches Fischbrötchen

und ein Spaziergang zur Mole. Mehr brauchte es nicht. Ihr Highlight der Reise war Kopenhagen. Mit der Fähre ging es nach Dänemark. Und auf der kurzweiligen Stadttour lernten sie das Venedig des Nordens zu einem kleinen Teil kennen. Nun können auch Sie sagen, am berühmten Postkartenmotiv bin ich selbst gewesen, der Nyhavn. Oder war Ihr persönlicher Reisehöhepunkt die Schnupperfahrt auf dem Rhein? Diese Reise war perfekt. Tolles Schiff, aufmerksame Crew, schöne Ausflüge. Und kulinarisch wurden Sie vom Feinsten verwöhnt. Einfach traumhaft. Das neue Amsterdam und eine Grachtenfahrt standen auf dem Ausflugsplan. Beim Besuch im Freilichtmuseum Zaanse Schans erfuhren sie viel über holländische Kultur. Käse, Klompen, Tulpen und Mühlen. Die älteste Stadt der Niederlande, Nimwegen, erkundeten sie bei einem kleinen Spaziergang. In entspannter Atmosphäre ließen sie an Bord die Abende ausklingen und waren mit ihren Gedanken vielleicht schon bei der nächsten Flussschifffahrt? Ein schönes Reisejahr liegt hinter uns, voller unvergesslicher Eindrücke, gemeinsamer Erlebnisse und fröhlicher Stunden. Sie konnten neue Orte entdecken, alte Lieblingsziele wiedersehen. Die Fahrten waren geprägt von Herzlichkeit, Lachen und schönen Momenten, die Ihnen noch lange in Erinnerung bleiben werden. Wir danken allen, die dabei waren und freuen uns schon jetzt auf viele weitere erlebnisreiche Fahrten im neuen Jahr.

0: Ich freue mich, dass Sie eingeschaltet haben und damit herzlich willkommen zu einer neuen Woche mit den zeitnahen Nachrichten hier auf RAN 1. Zum 125. Jubiläum des Dessauer Rathauses, das Anfang Oktober 1901 eröffnet wurde, findet am 2. Oktober ein kleines Jubiläumsfest statt. Dazu sind Kinder zwischen 8 und 12 Jahren aus Dessau-Roßlau zu einem Mal- und Kreativwettbewerb eingeladen. Unter dem Motto »Unser Rathaus in 125 Jahren« können Sie Ihre Zukunftsvisionen als Zeichnung, Malerei oder Collage erstellen. Der Fantasie sind dabei keine Grenzen gesetzt. Die Arbeiten dürfen maximal A3 groß sein und müssen auf der Rückseite mit dem Namen versehen werden. Eine Einverständniserklärung der Eltern ist ebenfalls erforderlich. Beides muss bis spätestens 30. September im Bürgerbüro in der Zerbster Straße 4 abgegeben werden. Die Teilnehmerunterlagen sind dort oder online auf dessau-roßlau.de erhältlich. Die eingereichten Werke werden beim Jubiläumsfest am 2. Oktober präsentiert. Eine Jury der Stadtverwaltung wählt die kreativste Zukunftsvision aus. Als Preis erwartet die Gewinnerin oder den Gewinner ein besonderer Familienbesuch im Rathaus mit Sonderführung und einem persönlichen Treffen mit dem Oberbürgermeister. Sachsen-Anhalt hat gewählt. Am 6. September waren rund 1,69 Millionen Menschen im Land Sachsen-Anhalt wahlberechtigt und dazu aufgerufen, ihre Stimme abzugeben. Bereits im Vorfeld sorgte die Landtagswahl für großes mediales Interesse. Seit Wochen reisten Journalisten aus dem In- und Ausland nach Sachsen-Anhalt, um über den Wahlkampf und den Ausgang der Wahl zu berichten. Der Grund? Laut den Prognosen bestand die Möglichkeit, dass erstmals eine von der AfD geführte Landesregierung entstehen könnte. Doch wie haben sich die Wähler tatsächlich entschieden? Das Ergebnis zeigen wir Ihnen jetzt.
1: Sachsen-Anhalt hat gewählt. Am 6. September waren rund 1,6

0: 6,9 Millionen Menschen in Sachsen-Anhalt wahlberechtigt und dazu aufgerufen, ihre Stimme bei der Landtagswahl abzugeben. Mit einer Rekordwahlbeteiligung von rund 77,7% haben die Bürgerinnen und Bürger Sachsen-Anhalts entschieden. Laut der Landeswahlleiterin ergibt sich im vorläufigen Ergebnis mit Stand vom 7. September 3.26 Uhr folgendes Bild. Die AfD erreicht mit 43,8% die meisten Stimmen und wurde damit stärkste Kraft. Die CDU folgt mit 17,2% auf den zweiten Platz. Im Vergleich zur vorherigen Landtagswahl verliert sie damit allerdings fast 20 Prozentpunkte. Dahinter liegen die SPD mit 9,3%, die Grünen mit 8,9%, die Linken mit 8,6% und das BSW mit 5,3%. Die FDP erreicht 2,6% und wird damit künftig nicht mehr im Landtag vertreten sein. Keine Partei konnte die absolute Mehrheit erreichen. Wie die künftige Landesregierung aussehen wird und welche Parteien miteinander koalieren werden, dürften sich in den kommenden Wochen zeigen. Auch in den Wahlkreisen 26 und 27 zeichnet sich ein ähnliches Bild ab. Über die Erststimme werden künftig Burkhard Ratzmann und Nadine Koppehel von der AfD die Wahlkreise Dessau-Roßlau sowie Dessau-Roßlau-Wittenberg im Landtag vertreten. Burkhard Ratzmann erreichte in seinem Wahlkreis 40,8% der Stimmen. Die CDU-Kandidatin Dr. Anja Schneider kam auf 29,6%. Im Wahlkreis 27 schnitt Nadine Koppehel mit 45,4% noch besser ab. Karen Czernisch-Weiske von der CDU erreichte dort 26,9%. Die übrigen Stimmen verteilen sich auf die Kandidaten der Linken, der SPD, der FDP und der Grünen. Im Wahlkreis 27 traten zudem Kandidaten der Freien Wähler sowie der Partei Die Heimat an. Doch nicht nur innerhalb Sachsen-Anhalts stieß die Wahl auf großes Interesse. Auch über die Landesgrenzen hinaus richtete sich der Blick auf die Landtagswahl. Bereits am Vorabend fanden mehrere Kundgebungen und Demonstrationen aus unterschiedlichen politischen Lagern statt. So wurde auf dem Marktplatz das Demokratiefest Demokratie bewahren, Sachsen-Anhalt retten ausgetragen. Die Veranstaltung wollte ein öffentlich sichtbares Zeichen und ein offenes gesellschaftliches Miteinander setzen. Auch der Wirtschaftsfahrzeugkorso fuhr wieder durch die Stadt und setzte erneut ein Zeichen für Zusammenhalt, eine starke regionale Wirtschaft und friedliche Rahmenbedingungen. Einen gemeinsamen Punkt gab es jedoch, den Aufruf, das eigene Wahlrecht wahrzunehmen und von seiner Stimme Gebrauch zu machen. Mehrjährige Haftstrafe nach Brandstiftungsserie. Wegen mehrfacher Brandstiftung hatte die zweite Strafkammer in Dessau-Roßlau am 4. September zwei Männer aus Bitterfeld-Wolfen und Zörbig zu Freiheitsstrafen verurteilt. Die Angeklagten sind 23 und 33 Jahre alt. Nach einer umfangreichen Beweisaufnahme sah es das Gericht als erwiesen an, dass die beiden Männer zwischen Juli und September 2025 im Raum Bitterfeld-Wolfen und Umgebung mehrfach Brände gelegt haben. Betroffen waren unter anderem leerstehende Gebäude, Waldstücke und landwirtschaftlich genutzte Flächen. Auch das ehemalige Bahnhofsgebäude in Ragun-Jesnitz wurde in Brand gesetzt. Dort wurden die beiden Männer vorläufig festgenommen. Nach Überzeugung des Gerichts ging es den Angeklagten dabei vor allem darum, als freie Pressefotografen möglichst exklusives Bild- und Videomaterial von den Feuerwehreinsätzen zu produzieren. Dieses wollten sie anschließend über soziale Medien und durch den Verkauf an andere Medien vermarkten. Der entstandene Sachschaden liegt im deutlich sechsstelligen Bereich. Der 33-Jährige wurde wegen 6 Fällen der Brandstiftung zu einer Gesamtfreiheitsstrafe von 1 Jahr und 11 Monaten verurteilt. Die Strafe wurde zur Bewährung ausgesetzt. Dem war eine Verständigung zwischen den Verfahrensbeteiligten vorausgegangen. Der 23-Jährige erhielt wegen 7 Taten eine Gesamtfreiheitsstrafe von 6 Jahren und 8 Monaten. Das Urteil ist noch nicht rechtskräftig.
1: Tafeln erinnern an Meisterschaft. In Roßlau traf man sich am 4. September vor der Elbe-Rosselhalle, um eine ganz besondere Gedenktafel zu enthüllen. Auf vier Platten wird hier an die DDR-Meisterschaft der BSG Schiffswerft Roßlau erinnert. Handballchronist Jens Winterberg richtete einige Worte an die Besucher und auch musikalisch wurde die Enthüllung der Tafeln untermalt. Am 27. Mai 1951 hatten die Roßlauer in Leipzig mit dem Gewinn der DDR-Meisterschaft im Feldhandball einen der bedeutendsten sportlichen Erfolge der Schifferstadt eingefahren. Auf den vier Gedenktafeln gibt es ein Mannschaftsfoto sowie eine Aufnahme aus dem Finalspiel zu sehen. Zudem kann man mehr über die erfolgreiche Saison 1950-51 sowie die Spieler und Unterstützer, die dazu beigetragen haben, erfahren.
2: Autofahrer müssen sich in Roßlau ab der kommenden Woche auf eine Sperrung einstellen. In der Mainzdorfer Straße beginnen am 9. September Instandsetzungsarbeiten. Die Arbeiten sollen voraussichtlich bis zum 2. Oktober dauern. Betroffen ist der Abschnitt vom Kreisverkehr am Finkenherd bis zum Bahnübergang Mainzdorf. Dort wird die alte Asphaltdeckschicht abgefräst und durch eine neue ersetzt. Außerdem werden Einbauteile angepasst und bei Bedarf Borde und Gerinne repariert. Während der gesamten Bauzeit bleibt der Straßenabschnitt für den allgemeinen Verkehr voll gesperrt. Eine ausgeschilderte Umleitung wird eingerichtet. Linienbusse sowie Feuerwehr und Rettungsdienste können den Baustellenbereich über eine verbleibende Fahrspur passieren. Das Erlebnisbad Roßlau bleibt über den Mühlenbuschweg und die Straße am Stadtwald erreichbar. Fußgänger und Radfahrer können weiterhin den geöffneten Gehweg nutzen. In Mildensee gab es am Samstag eine Achtelfinalpartie im Ran 1 RBW Kreispokal zu sehen. Der SV Mildensee begrüßte den Dessauer SV 97 zum Stadtderby. Favorit war der höherklassige DSV, aber die Vorbereitung hat gezeigt, dass die Mildenseer durchaus mit den Kienfichtenkickern mithalten können.
1: Unter den besten 16 Teams im Ran 1 RBW Kreispokal standen der SV Mildensee sowie der Dessauer SV 97. Am 5. September trafen die beiden im Pokal-Achtelfinale auf dem Sportplatz Mildensee aufeinander. Nicht das erste Mal, dass man sich in dieser Spielzeit gegenüberstand. Im August gab es bereits ein Testspiel zwischen den beiden, welches die Mildenseer mit 2:1 für sich entscheiden konnten. Zunächst sehen die knapp 100 Zuschauer am Anger hier kein besonders unterhaltsames Spiel. In der ersten Viertelstunde gibt es ein paar Annäherungen der Gäste, wobei aber keine wirkliche Torgefahr versprüht wird. In der 19. Minute ein langer Ball von Philipp Markert auf Richard Schlichting. Florian Schulze versucht zu klären, trifft aber nur den Gegenspieler. Elfmeter für den DSV. Paul Apel nimmt sich das Spielgerät und tritt an. Zu unplatziert, Christian Schröder hält. Also weiter 0:0 und die Partie bleibt auch ziemlich highlightarm. Nach einer halben Stunde wieder Richard Schlichting über die linke Seite. Christian Schröder kann entschärfen. Dann mal Freistoß für 97. Philipp Markert setzt den über den Kasten. Bis jetzt gibt's kein Durchkommen für die Jungs in Blau. Achraf Czeber probiert's deshalb mal aus der Distanz. Auch ohne Erfolg. Kurz vor der Pause dann auch erstmals die Hausherren mit Zug zum gegnerischen Tor. Jeremy Noth versucht's mit dem Pass auf Fabian Fels. Tobias Anders springt dazwischen und klärt. Ein ermüdender erster Durchgang geht damit zu Ende. In den zweiten 45 Minuten muss von beiden Teams mehr kommen. Und die Gastgeber dann auch gleich mit ihrer besten Chance bisher. Jan Schulze versucht es aus der Distanz und scheitert nur knapp. In der 48. Minute dann auch der DSV in Richtung des gegnerischen Kastens unterwegs. Achraf Czeber geht gut durch. Rüber auf Basim Hülver. Der scheitert im ersten Versuch. Der zweite ist dann aber drin. Die Führung für die 97er nur wenige Minuten nach Start der zweiten Hälfte. Und die machen dann auch gut weiter. Julian Bittner in den Fuß von Richard Schlichting. Der scheitert an Mildensee-Keeper Christian Schröder. Dann der weite Schlag von Matthias Berger auf Paul Apel. Der probiert es alleine. Trifft den Kasten jedoch nicht. Der zweite Treffer für den DSV liegt aber in der Luft. Die Hausherren sind zwar auch besser drin als im ersten Durchgang, wirklich gefährlich wird's aber nicht. Wie bei diesem Versuch vom eingewechselten Benjamin Drängwitz. In der 62. Minute der nächste DSV-Vorstoß. Paul Apel legt rüber auf Julian Bittner, der auf 2:0 erhöht. Und nur zwei Minuten später sehen die Zuschauer hier die Vorentscheidung. Der heute sehr starke Paul Apel macht's alleine und schiebt flach ins rechte Eck ein. 3:0 und das Spiel ist so gut wie durch. Das Derby bringt dann auch noch die ein oder andere hitzige Szene mit sich. Paul Apel gerät mit Jan Schulze aneinander. Es werden Nettigkeiten ausgetauscht und es gibt einen Schubser. Beide sehen dafür gelb. Fußballerisch gibt es gegen Ende der Partie noch einige Annäherungen der Mildenseer. Jan Schulze mal aus der Distanz, etwas zu hoch angesetzt. Und Ahmad Al-Husini probiert's im Alleingang, scheitert an DSV-Schlussmann Matthias Berger. Das war's dann. Der Dessauer SV 97 gewinnt verdient mit 3:0 gegen den SV Mildensee, der vor allem in der zweiten Halbzeit nicht mehr ganz mithalten konnte.
3: In erster Linie sind wir erstmal froh, dass wir weitergekommen sind. Ja, wir haben uns natürlich auch vorgenommen, dass wir hier im Mildensee gewinnen. Ja, dass es ein enges Match werden würde, hatte ich im Vorfeld erwähnt. Wir wollen natürlich Step-by-Step gehen und wir wissen, dass wir Step-by-Step gehen müssen. Wir haben es auch in der ersten Halbzeit gesehen, dass wir uns sehr schwer getan haben. Vor allen Dingen die Zielstrebigkeit vor das Tor, in Richtung Tor, hat mir nicht so gefallen. Ja, natürlich ließen ja auch die Kräfte beim Gegner nach, sodass wir dann halt auch schnell die drei Tore machen konnten. Aber dann erwarte ich genauso, man kann auch sagen, das habe ich auch den Jungs gesagt, man kann dann 3:0 runterspielen. Aber man kann halt auch sagen, mache den Gegner mal stark, indem ich halt Larifari spiele, so wie ich es immer so meine. Ja, genau da muss ihnen natürlich dann auch der Spaß reinkommen, das Selbstvertrauen reinkommen.
4: Also es war natürlich trotz des Sieges in der Vorbereitung gegen den DSV ein Spiel auf Augenhöhe. Natürlich haben wir uns ausgerechnet, dass wir vielleicht doch eine Runde weiterkommen. Allerdings muss man sagen, war halt der DSV doch effizienter in der Chancenverwertung, sodass wir leider Gottes das Nachsehen hatten und auch nicht den erhofften Ehrentreffer zumindest erzielen konnten. Deswegen sage ich ganz sportlich fair herzlichen Glückwunsch an den DSV und wünsche noch ein paar Runden weiterzukommen.
1: Wie schauen die beiden nun auf die kommenden Aufgaben?
3: Nächste Woche mit Gröbern haben wir einen Aufsteiger, ja, ist ein Konkurrent für uns, ja, wo wir unbedingt einen Dreier holen wollen und auch müssen. Ja. Und es geht halt nur in der Gemeinsamkeit. Und wenn das natürlich auf den Platz gebracht wird, dann sind wir auf dem richtigen Weg.
4: Wir blicken jetzt natürlich trotzdem mit frohen Mutes auf die neuen Aufgaben, die jetzt in der Liga auf uns warten. Am kommenden Wochenende ist ja hier in Mölln das Nordmannfest, beziehungsweise auch der groß gefeierte 50. Bauernmarkt hier in Möllensee. Da haben wir dann ein Heimspiel gegen Thalheim Zweite und hoffen natürlich auch, dass wir hier auch wieder 3 Punkte holen können, damit wir nach dem Sieg in der letzten Woche in Merzin jetzt vielleicht auch auf 6 Punkte schon mal den Abstiegsrängen entrinnen können, beziehungsweise davonziehen können und schon mal ein Polster sozusagen aufbauen können gegen den Abstieg.
1: Um 15.30 Uhr wird das Spiel der Mildenseer gegen die zweite Mannschaft der SG Rot-Weiß-Thalheim am Anger dann angepfiffen. Nach Auswärtsspielen in Gröbern und bei Puchhöser steht für den DSV das nächste Heimspiel am 26. September an. Dann empfängt man die zweite Mannschaft des 1. FC Bitterfeld-Wolfen.
2: Und dann noch das, am Mittwoch findet der nächste öffentliche Vortrags- und Beobachtungsabend in der astronomischen Station des Walter-Gropius-Gymnasiums in Dessau-Süd statt. Ab 19 Uhr erwartet die Besucher einen Vortrag zum Thema Die Sonne, unser lebendiger Stern. In der Planetariumskuppel wird dabei das lebenswichtige Zentralgestirn und sein Aufbau näher vorgestellt. Darüber hinaus geht es um die vielfältigen Aktivitätserscheinungen der Sonne, darunter Gas- und Strahlungsausbrüche sowie Sonnenflecken. Gerade zu den Sonnenflecken besteht eine besondere Verbindung zu Dessau und ihrer Erforschung. Auch die Bedeutung der Sonne für besondere astronomische Konstellationen wird thematisiert. Dazu zählen unter anderem Sonnen- und Mondfinsternisse, wie sie zuletzt als partielle Finsternis beobachtet werden konnte. Im Anschluss an den Vortrag bietet der Schwabe-Verein Dessau wieder die Möglichkeit zur Live-Beobachtung des Sternenhimmels mit den Teleskopen der astronomischen Station. Zudem werden Möglichkeiten zur Orientierung am Sternenhimmel gezeigt. Die Beobachtungen sind von den jeweiligen Witterungsbedingungen abhängig. Der Vortrag in der Planetariumskuppel findet unabhängig vom Wetter statt. Interessierte sind herzlich willkommen. Der Eintritt ist wie immer frei, um eine Spende wird allerdings gebeten. Damit sind wir am Ende unserer Montagsausgabe der Zeitnah Nachrichten. Schauen jetzt noch auf den Wetterbericht und dann noch auf die Meldungen aus der Region. Am Dienstag um 18 Uhr melden wir uns aus der Zeitnah Redaktion wieder. Bis dahin haben Sie eine schöne Zeit und machen Sie es gut.
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6: Am 13. September verwandelt sich die Dessauer Innenstadt wieder in eine Bühne für Laufbegeisterte aus der gesamten Region. Anhalt Sport lädt zum 27. 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Ab 10 Uhr geht es los und 4 unterschiedliche Läufe werden angeboten. Für jeden, der nicht selber mitmachen will, heißt es trotzdem vorbeikommen und die Läufer kräftig anfeuern.
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7: Morgen, der 8.9., erwartet uns ein sehr warmer und angenehmer Tag. Die Höchsttemperatur liegt bei etwa 30 Grad Celsius. Es bleibt trocken, es gibt also keinen Regen. Am Himmel ist es teilweise sonnig und teilweise bewölkt. Außerdem weht ein schwacher Wind mit etwa 16 km/h.

herzlich willkommen zum Rückblick auf das Reisejahr 2025, in das Sie mit einer ausgelassenen Silvesterfeier im Hotel Goos in Jübeck gestartet sind. Ihre erlebnisreichen Tagesfahrten. Natur und Landschaft genossen Sie auf den Tagesfahrten im verhexten Harz, wo es bittere Medizin zu schlucken gab. Auf dem malerischen Geißeltalsee bei Mücheln und auf der Schifffahrt von Potsdam nach Brandenburg an der Havel auf den Spuren von Loriot. Die Schifffahrt ab Halle glückte nun beim dritten Versuch. Die Schleuse war repariert. Auf Rundfahrten mit dem Bus lernten sie die Uta-Stadt Naumburg kennen. Und in Berlin bestaunten sie das Kunstwerk Mauer von Nahem. Die Unstrutfahrt, toll moderiert vom Reiseleiter Bernhard, endete in der Kaffeerösterei Moness mit einem großen Stück Torte. Apropos Kulinarik, einen schmackhaften Winzerteller genossen sie bei der sehr interessanten Weinverkostung in Schlieben. Auf dem quer durch den Harz Bahnausflug wurden ihnen gleich mehrere Harzer Köstlichkeiten serviert. Und für alle Naschkatzen gab es an den über 50 Ständen Schokolade in schönster, leckerster und ungewöhnlichster Form beim Schokoladenfestival in Wernigerode. Auf eine Reise in galaktische Sphären begaben sie sich im dienstältesten Planetarium der Welt in Jena. Hinter dicken Klostermauern in Michaelstein wandelten sie auf den Spuren von Zisterziensermönchen. Und die Frauenkirche in Dresden fesselte sie mit ihrer strahlenden Schönheit. Für die Ohren gab es natürlich auch etwas. Der smarte Olaf Berger gratulierte stimmungsvoll in Partylaune zum Frauentag in Garitz. Liane und René brachten Stimmung in ihr Sommerfest. Und Frau Weber sorgte dafür, dass die Lachmuskeln trainiert wurden. Herrlich! Nicht zu vergessen unseren Kapitän der guten Laune auf der Saale. Mit einem Schnäpschen gelang das Mitsingen noch besser. Und dann gibt es ja ganz Mutige unter ihnen. Nicht die Treppe wurde für den Weg nach unten vom Harzturm genommen. Nein, die Rutsche Rasantia machte viel mehr Spaß. Ein Highlight im vergangenen Jahr war die Tattoo in Berlin. Künstler aus 10 Nationen begeisterten das Publikum mit hervorragender Militär- und Blasmusik sowie akrobatischen Höhepunkten. Gigantisch! Ein Wunsch von ihnen war, mal wieder eine Silvesterreise zu erleben. So verbrachten einige den Jahreswechsel in Lübeck im Hotel Goos. Kultur war auch dabei. Sie besuchten den längsten Adventskalender in Tönning. Die Insel Föhr erkundeten sie bei einer Rundfahrt. Am Silvesterabend wurde gefeiert, das alte Jahr verabschiedet und bei bester Partystimmung ins neue Jahr hineingerutscht. Prosit Neujahr! Groß war bei ihnen die Vorfreude auf die erste Mehrtagesfahrt, die Kurreise nach Swinemünde. Eine Woche voller Entspannung mit verordneten Anwendungen und Erholung bei langen Spaziergängen am Strand konnten sie genießen. Die nähere Umgebung wurde auch erkundet. Ein Foto am Wahrzeichen der Stadt, ein Muss. Und die Sonne streichelte all die Tage ihre Seele. Bei der Kurz- und Knackig-Tour nach Plau am See bleiben ihnen das Märchenschloss Schwerin und die Schifffahrt nach Waren in schöner Erinnerung. Zeit, um an der Eldepromenade entlang zu schlendern,
blieb nach dem Abendessen. Vom Leuchtturm hatten sie einen wunderschönen Blick über den ruhigen See. Beeindruckend bei der Reise in die Masuren waren die blauen, glasklaren Seen. Die Kirchen in der Region sind sehr prunkvoll. Besonders gefallen hat ihnen die Starkbootfahrt auf der Krutina. Durch das kristallklare Wasser entdeckten sie auf dem Flussbett die Blutsteine, die nur in gesunden Gewässern zu finden sind. Und erinnern Sie sich noch an Familie Dicti? Ein derart schönes, florales, gepflegtes Anwesen hat man selten gesehen. Eins steht fest, das nächste Mal in Masuren kehren Sie bei Familie Dicti ein. Viel Gesundheit haben Sie am Krimmler Wasserfall und im Zirbenhotel Steiger am Großvenediger eingeatmet. Beeindruckt waren Sie von der Auffahrt zur Großglockner Hochalpenstraße mit 36 Kehren und der Ausblick war einfach nur atemberaubend. Am Großglockner selbst gab es Murmeltiere, Silberdisteln, Franzl und Sissi sowie einen tollen Blick auf schneebedeckte Gipfel zu bestaunen. Mit der Seilbahn fuhren sie hoch hinauf auf den Wildkogel. Und ein gemütlicher Abend auf der Berndelalm rundete diese Reise in die wunderschönen Alpen ab. Der goldene Herbst auf dem Darß wurde ihnen versprochen und eingehalten. Traumhaftes Herbstwetter, das uns überall hin folgte. Bei der Darß-Rundfahrt lernten sie die vielen kleinen Dörfer mit ihren typischen bunten Häuschen kennen. Rostock als Universitätsstadt hat sich ganz schön herausgeputzt. In Warnemünde genossen sie ihre freie Zeit. Der alte Strom, ein frisches Fischbrötchen

ein Spaziergang zur Mole. Mehr brauchte es nicht. Ihr Highlight der Reise war Kopenhagen. Mit der Fähre ging es nach Dänemark. Und auf der kurzweiligen Stadttour lernten sie das Venedig des Nordens zu einem kleinen Teil kennen. Nun können auch Sie sagen, am berühmten Postkartenmotiv bin ich selbst gewesen, der Nyhavn. Oder war Ihr persönlicher Reisehöhepunkt die Schnupperfahrt auf dem Rhein? Diese Reise war perfekt. Tolles Schiff, aufmerksame Crew, schöne Ausflüge. Und kulinarisch wurden sie vom Feinsten verwöhnt. Einfach traumhaft. Das neue Amsterdam und eine Grachtenfahrt standen auf dem Ausflugsplan. Beim Besuch im Freilichtmuseum Zaanse Schans erfuhren sie viel über holländische Kultur. Käse, Klompen, Tulpen und Mühlen. Die älteste Stadt der Niederlande, Nimwegen, erkundeten sie bei einem kleinen Spaziergang. In entspannter Atmosphäre ließen sie an Bord die Abende ausklingen und waren mit ihren Gedanken vielleicht schon bei der nächsten Flussschifffahrt? Ein schönes Reisejahr liegt hinter uns, voller unvergesslicher Eindrücke, gemeinsamer Erlebnisse und fröhlicher Stunden. Sie konnten neue Orte entdecken, alte Lieblingsziele wiedersehen. Die Fahrten waren geprägt von Herzlichkeit, Lachen und schönen Momenten, die Ihnen noch lange in Erinnerung bleiben werden. Wir danken allen, die dabei waren und freuen uns schon jetzt auf viele weitere erlebnisreiche Fahrten im neuen Jahr.

0: Ich freue mich, dass Sie eingeschaltet haben und damit herzlich willkommen zu einer neuen Woche mit den zeitnahen Nachrichten hier auf RAN 1. Zum 125. Jubiläum des Dessauer Rathauses, das Anfang Oktober 1901 eröffnet wurde, findet am 2. Oktober ein kleines Jubiläumsfest statt. Dazu sind Kinder zwischen 8 und 12 Jahren aus Dessau-Roßlau zu einem Mal- und Kreativwettbewerb eingeladen. Unter dem Motto »Unser Rathaus in 125 Jahren« können Sie Ihre Zukunftsvisionen als Zeichnung, Malerei oder Collage erstellen. Der Fantasie sind dabei keine Grenzen gesetzt. Die Arbeiten dürfen maximal A3 groß sein und müssen auf der Rückseite mit dem Namen versehen werden. Eine Einverständniserklärung der Eltern ist ebenfalls erforderlich. Beides muss bis spätestens 30. September im Bürgerbüro in der Zerbster Straße 4 abgegeben werden. Die Teilnehmerunterlagen sind dort oder online auf dessau-roßlau.de erhältlich. Die eingereichten Werke werden beim Jubiläumsfest am 2. Oktober präsentiert. Eine Jury der Stadtverwaltung wählt die kreativste Zukunftsvision aus. Als Preis erwartet die Gewinnerin oder den Gewinner ein besonderer Familienbesuch im Rathaus mit Sonderführung und einem persönlichen Treffen mit dem Oberbürgermeister. Sachsen-Anhalt hat gewählt. Am 6. September waren rund 1,69 Millionen Menschen im Land Sachsen-Anhalt wahlberechtigt und dazu aufgerufen, ihre Stimme abzugeben. Bereits im Vorfeld sorgte die Landtagswahl für großes mediales Interesse. Seit Wochen reisten Journalisten aus dem In- und Ausland nach Sachsen-Anhalt, um über den Wahlkampf und den Ausgang der Wahl zu berichten. Der Grund? Laut den Prognosen bestand die Möglichkeit, dass erstmals eine von der AfD geführte Landesregierung entstehen könnte. Doch wie haben sich die Wähler tatsächlich entschieden? Das Ergebnis zeigen wir Ihnen jetzt.
1: Sachsen-Anhalt hat gewählt. Am 6. September waren rund 1,6

0: 6,9 Millionen Menschen in Sachsen-Anhalt wahlberechtigt und dazu aufgerufen, ihre Stimme bei der Landtagswahl abzugeben. Mit einer Rekordwahlbeteiligung von rund 77,7% haben die Bürgerinnen und Bürger Sachsen-Anhalts entschieden. Laut der Landeswahlleiterin ergibt sich im vorläufigen Ergebnis mit Stand vom 7. September 3.26 Uhr folgendes Bild. Die AfD erreicht mit 43,8% die meisten Stimmen und wurde damit stärkste Kraft. Die CDU folgt mit 17,2% auf den zweiten Platz. Im Vergleich zur vorherigen Landtagswahl verliert sie damit allerdings fast 20 Prozentpunkte. Dahinter liegen die SPD mit 9,3%, die Grünen mit 8,9%, die Linken mit 8,6% und das BSW mit 5,3%. Die FDP erreicht 2,6% und wird damit künftig nicht mehr im Landtag vertreten sein. Keine Partei konnte die absolute Mehrheit erreichen. Wie die künftige Landesregierung aussehen wird und welche Parteien miteinander koalieren werden, dürften sich in den kommenden Wochen zeigen. Auch in den Wahlkreisen 26 und 27 zeichnet sich ein ähnliches Bild ab. Über die Erststimme werden künftig Burkhard Ratzmann und Nadine Koppehel von der AfD die Wahlkreise Dessau-Roßlau sowie Dessau-Roßlau-Wittenberg im Landtag vertreten. Burkhard Ratzmann erreichte in seinem Wahlkreis 40,8% der Stimmen. Die CDU-Kandidatin Dr. Anja Schneider kam auf 29,6%. Im Wahlkreis 27 schnitt Nadine Koppehel mit 45,4% noch besser ab. Karen Tschernisch-Weiske von der CDU erreichte dort 26,9%. Die übrigen Stimmen verteilen sich auf die Kandidaten der Linken, der SPD, der FDP und der Grünen. Im Wahlkreis 27 traten zudem Kandidaten der Freien Wähler sowie der Partei Die Heimat an. Doch nicht nur innerhalb Sachsen-Anhalts stieß die Wahl auf großes Interesse. Auch über die Landesgrenzen hinaus richtete sich der Blick auf die Landtagswahl. Bereits am Vorabend fanden mehrere Kundgebungen und Demonstrationen aus unterschiedlichen politischen Lagern statt. So wurde auf dem Marktplatz das Demokratiefest Demokratie bewahren, Sachsen-Anhalt retten ausgetragen. Die Veranstaltung wollte ein öffentlich sichtbares Zeichen und ein offenes gesellschaftliches Miteinander setzen. Auch der Wirtschaftsfahrzeugkorso fuhr wieder durch die Stadt und setzte erneut ein Zeichen für Zusammenhalt, eine starke regionale Wirtschaft und friedliche Rahmenbedingungen. Einen gemeinsamen Punkt gab es jedoch, den Aufruf, das eigene Wahlrecht wahrzunehmen und von seiner Stimme Gebrauch zu machen. Mehrjährige Haftstrafe nach Brandstiftungsserie. Wegen mehrfacher Brandstiftung hatte die zweite Strafkammer in Dessau-Roßlau am 4. September zwei Männer aus Bitterfeld-Wolfen und Zörbig zu Freiheitsstrafen verurteilt. Die Angeklagten sind 23 und 33 Jahre alt. Nach einer umfangreichen Beweisaufnahme sah es das Gericht als erwiesen an, dass die beiden Männer zwischen Juli und September 2025 im Raum Bitterfeld-Wolfen und Umgebung mehrfach Brände gelegt haben. Betroffen waren unter anderem leerstehende Gebäude, Waldstücke und landwirtschaftlich genutzte Flächen. Auch das ehemalige Bahnhofsgebäude in Ragun-Jesnitz wurde in Brand gesetzt. Dort wurden die beiden Männer vorläufig festgenommen. Nach Überzeugung des Gerichts ging es den Angeklagten dabei vor allem darum, als freie Pressefotografen möglichst exklusives Bild- und Videomaterial von den Feuerwehreinsätzen zu produzieren. Dieses wollten sie anschließend über soziale Medien und durch den Verkauf an andere Medien vermarkten. Der entstandene Sachschaden liegt im deutlich sechsstelligen Bereich. Der 33-Jährige wurde wegen 6 Fällen der Brandstiftung zu einer Gesamtfreiheitsstrafe von 1 Jahr und 11 Monaten verurteilt. Die Strafe wurde zur Bewährung ausgesetzt. Dem war eine Verständigung zwischen den Verfahrensbeteiligten vorausgegangen. Der 23-Jährige erhielt wegen 7 Taten eine Gesamtfreiheitsstrafe von 6 Jahren und 8 Monaten. Das Urteil ist noch nicht rechtskräftig.
1: Tafeln erinnern an Meisterschaft. In Roßlau traf man sich am 4. September vor der Elbe-Rossel-Halle, um eine ganz besondere Gedenktafel zu enthüllen. Auf 4 Platten

0: wird hier an die DDR-Meisterschaft der BSG Schiffswerft Roßlau erinnert. Handballchronist Jens Winterberg richtete einige Worte an die Besucher und auch musikalisch wurde die Enthüllung der Tafeln untermalt. Am 27. Mai 1951 hatten die Roßlauer in Leipzig mit dem Gewinn der DDR-Meisterschaft im Feldhandball einen der bedeutendsten sportlichen Erfolge der Schifferstadt eingefahren. Auf den vier Gedenktafeln gibt es ein Mannschaftsfoto sowie eine Aufnahme aus dem Finalspiel zu sehen. Zudem kann man mehr über die erfolgreiche Saison 1950-51 sowie die Spieler und Unterstützer, die dazu beigetragen haben, erfahren.
1: Autofahrer müssen sich in Roßlau ab der kommenden Woche auf eine Sperrung einstellen. In der Mainsdorfer Straße beginnen am 9. September Instandsetzungsarbeiten. Die Arbeiten sollen voraussichtlich bis zum 2. Oktober dauern. Betroffen ist der Abschnitt vom Kreisverkehr am Finkenherd bis zum Bahnübergang Mainsdorf. Dort wird die alte Asphaltdeckschicht abgefräst und durch eine neue ersetzt. Außerdem werden Einbauteile angepasst und bei Bedarf Borde und Gerinne repariert. Während der gesamten Bauzeit bleibt der Straßenabschnitt für den allgemeinen Verkehr voll gesperrt. Eine ausgeschilderte Umleitung wird eingerichtet. Linienbusse sowie Feuerwehr- und Rettungsdienste können den Baustellenbereich über eine verbleibende Fahrspur passieren. Das Erlebnisbad Roßlau bleibt über den Mühlenbuschweg und die Straße am Stadtwald erreichbar. Fußgänger und Radfahrer können weiterhin den geöffneten Gehweg nutzen. In Mildensee gab es am Samstag eine Achtelfinalpartie im Ran 1 RBW-Kreispokal zu sehen. Der SV Mildensee begrüßte den Dessauer SV 97 zum Stadtderby. Favorit war der höherklassige DSV, aber die Vorbereitung hat gezeigt, dass die Mildenseer durchaus mit den Kienfichtenkickern mithalten können.
0: Unter den besten 16 Teams im Ran 1 RBW-Kreispokal standen der SV Mildensee sowie der Dessauer SV 97. Am 5. September trafen die beiden im Pokal-Achtelfinale auf dem Sportplatz Mildensee aufeinander. Nicht das erste Mal, dass man sich in dieser Spielzeit gegenüberstand. Im August gab es bereits ein Testspiel zwischen den beiden, welches die Mildenseer mit 2:1 für sich entscheiden konnten. Zunächst sehen die knapp 100 Zuschauer am Anger hier kein besonders unterhaltsames Spiel. In der ersten Viertelstunde gibt es ein paar Annäherungen der Gäste, wobei aber keine wirkliche Torgefahr versprüht wird. In der 19. Minute ein langer Ball von Philipp Markert auf Richard Schlichting. Florian Schulze versucht zu klären, trifft aber nur den Gegenspieler. Elfmeter für den DSV. Paul Apel nimmt sich das Spielgerät und tritt an. Zu unplatziert, Christian Schröder hält. Also weiter 0:0 und die Partie bleibt auch ziemlich highlightarm. Nach einer halben Stunde wieder Richard Schlichting über die linke Seite. Christian Schröder kann entschärfen. Dann mal Freistoß für 97. Philipp Markert setzt den über den Kasten. Bis jetzt gibt's kein Durchkommen für die Jungs in Blau. Achraf Tscheba probiert's deshalb mal aus der Distanz. Auch ohne Erfolg. Kurz vor der Pause dann auch erstmals die Hausherren mit Zug zum gegnerischen Tor. Jeremy Noth versucht's mit dem Pass auf Fabian Fels. Tobias Anders springt dazwischen und klärt. Ein ermüdender erster Durchgang geht damit zu Ende. In den zweiten 45 Minuten muss von beiden Teams mehr kommen. Und die Gastgeber dann auch gleich mit ihrer besten Chance bisher. Jan Schulze versucht es aus der Distanz und scheitert nur knapp. In der 48. Minute dann auch der DSV in Richtung des gegnerischen Kastens unterwegs. Achraf Tscheba geht gut durch. Rüber auf Basim Hulver. Der scheitert im ersten Versuch. Der zweite ist dann aber drin. Die Führung für die 97er nur wenige Minuten nach Start der zweiten Hälfte. Und die machen dann auch gut weiter. Julian Bittner in den Fuß von Richard Schlichting. Der scheitert an Mildensee-Keeper Christian Schröder. Dann der weite Schlag von Matthias Berger auf Paul Apel. Der probiert es alleine. Trifft den Kasten jedoch nicht. Der zweite Treffer für den DSV liegt aber in der Luft. Die Hausherren sind zwar auch besser drin als im ersten Durchgang, wirklich gefährlich wird's aber nicht. Wie bei diesem Versuch vom eingewechselten Benjamin Drängwitz. In der 62. Minute der nächste DSV-Vorstoß. Paul Apel legt rüber auf Julian Bittner, der auf 2:0 erhöht. Und nur 2 Minuten später sehen die Zuschauer hier die Vorentscheidung. Der heute sehr starke Paul Apel macht's alleine und schiebt flach ins rechte Eck ein. 3:0 und das Spiel ist so gut wie durch. Das Derby bringt dann auch noch die ein oder andere hitzige Szene mit sich. Paul Apel gerät mit Jan Schulze aneinander. Es werden Nettigkeiten ausgetauscht und es gibt einen Schubser. Beide sehen dafür gelb. Fußballerisch gibt es gegen Ende der Partie noch einige Annäherungen der Mildenseer. Jan Schulze mal aus der Distanz, etwas zu hoch angesetzt. Und Ahmad Al-Husini probiert's im Alleingang, scheitert an DSV-Schlussmann Matthias Berger. Das war's dann. Der Dessauer SV 97 gewinnt verdient mit 3:0 gegen den SV Mildensee, der vor allem in der zweiten Halbzeit nicht mehr ganz mithalten konnte.
2: In erster Linie sind wir erstmal froh, dass wir weitergekommen sind. Ja, wir haben uns natürlich auch vorgenommen, dass wir hier in Mildensee gewinnen. Ja, dass es ein enges Match werden würde, hatte ich im Vorfeld erwähnt. Wir wollen natürlich Step-by-Step gehen und wir wissen, dass wir Step-by-Step gehen müssen. Wir haben es auch in der ersten Halbzeit gesehen, dass wir uns sehr schwer getan haben. Vor allen Dingen die Zielstrebigkeit vors Tor, in Richtung Tor, hat mir nicht so gefallen. Ja, natürlich ließen ja auch die Kräfte beim Gegner nach, sodass wir dann halt auch schnell die 3 Tore machen konnten. Aber dann erwarte ich genauso, man kann auch sagen, das habe ich auch den Jungs gesagt, man kann dann 3:0 runterspielen. Aber man kann halt auch sagen, ich mache den Gegner nochmal stark, indem ich halt Larifari spiele, so wie ich es immer meine. Ja, genau da muss ihnen natürlich dann auch der Spaß reinkommen, das Selbstvertrauen reinkommen.
3: Also es war natürlich trotz des Sieges in der Vorbereitung gegen den DSV ein Spiel auf Augenhöhe. Natürlich haben wir uns ausgerechnet, dass wir vielleicht doch eine Runde weiterkommen. Allerdings muss man sagen, war halt der DSV doch effizienter in der Chancenverwertung, sodass wir leider Gottes das Nachsehen hatten und auch nicht den erhofften Ehrentreffer zumindest erzielen konnten. Deswegen sage ich ganz sportlich fair herzlichen Glückwunsch an den DSV und wünsche noch ein paar Runden weiterzukommen.
0: Wie schauen die beiden nun auf die kommenden Aufgaben?
2: Nächste Woche mit Gröbern haben wir einen Aufsteiger, ja, ist ein Konkurrent für uns, ja, wo wir unbedingt einen Dreier holen wollen und auch müssen. Ja. Und es geht halt nur in der Gemeinsamkeit. Und wenn das natürlich auf den Platz gebracht wird, dann sind wir auf dem richtigen Weg.
3: Wir blicken jetzt natürlich trotzdem mit frohen Mutes auf die neuen Aufgaben, die jetzt in der Liga auf uns warten. Am kommenden Wochenende ist ja hier in Mölnsee das Nordmannfest, beziehungsweise auch das groß gefeierte oder der groß gefeierte 50. Bauernmarkt hier in Mölnsee. Da haben wir dann ein Heimspiel gegen Thalheim Zweite und hoffen natürlich auch, dass wir hier auch wieder 3 Punkte holen können, damit wir nach dem Sieg in der letzten Woche in Merzin jetzt vielleicht auch auf 6 Punkte schon mal den Abstiegsrängen entrinnen können, beziehungsweise davonziehen können und schon mal ein Polster sozusagen aufbauen können gegen den Abstieg.
0: Um 15.30 Uhr wird das Spiel der Mildenseer gegen die zweite Mannschaft der SG Rot-Weiß Thalheim am Anger dann angepfiffen. Nach Auswärtsspielen in Gröbern und bei Pochösa steht für den DSV das nächste Heimspiel am 26. September an. Dann empfängt man die zweite Mannschaft des ersten FC Bitterfeld-Wolfen.
1: Und dann noch das, am Mittwoch findet der nächste öffentliche Vortrags- und Beobachtungsabend in der astronomischen Station des Walter-Gropius-Gymnasiums in Dessau-Süd statt. Ab 19 Uhr erwartet die Besucher einen Vortrag zum Thema Die Sonne, unser lebendiger Stern. In der Planetariumskuppel wird dabei das lebenswichtige Zentralgestirn und sein Aufbau näher vorgestellt. Darüber hinaus geht es um die vielfältigen Aktivitätserscheinungen der Sonne, darunter Gas- und Strahlungsausbrüche sowie Sonnenflecken. Gerade zu den Sonnenflecken besteht eine besondere Verbindung zu Dessau und ihrer Erforschung. Auch die Bedeutung der Sonne für besondere astronomische Konstellationen wird thematisiert. Dazu zählen unter anderem Sonnen- und Mondfinsternisse, wie sie zuletzt als partielle Finsternis beobachtet werden konnte. Im Anschluss an den Vortrag bietet der Schwabe-Verein Dessau wieder die Möglichkeit zur Live-Beobachtung des Sternenhimmels mit den Teleskopen der astronomischen Station. Zudem werden Möglichkeiten zur Orientierung am Sternenhimmel gezeigt. Die Beobachtungen sind von den jeweiligen Witterungsbedingungen abhängig. Der Vortrag in der Planetariumskuppel findet unabhängig vom Wetter statt. Interessierte sind herzlich willkommen. Der Eintritt ist wie immer frei, um eine Spende wird allerdings gebeten. Damit sind wir am Ende unserer Montagsausgabe der Zeitnah Nachrichten. Schauen jetzt noch auf den Wetterbericht und dann noch auf die Meldungen aus der Region. Am Dienstag um 18 Uhr melden wir uns aus der Zeitnah-Redaktion wieder. Bis dahin haben Sie eine schöne Zeit und machen Sie es gut.
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0: Am 13. September verwandelt sich die Dessauer Innenstadt wieder in eine Bühne für Laufbegeisterte aus der gesamten Region. Anhalt Sport lädt zum 27. Rathaus Center City Run ein und jeder kann mitmachen. Ab 10 Uhr geht es los und 4 unterschiedliche Läufe werden angeboten. Für jeden, der nicht selber mitmachen will, heißt es trotzdem vorbeikommen und die Läufer kräftig anfeuern.
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6: Morgen, der 8.9., erwartet uns ein sehr warmer und angenehmer Tag. Die Höchsttemperatur liegt bei etwa 30 Grad Celsius. Es bleibt trocken, es gibt also keinen Regen. Am Himmel ist es teilweise sonnig und teilweise bewölkt. Außerdem weht ein schwacher Wind mit etwa 16 km/h.

Herzlich willkommen zum Rückblick auf das Reisejahr 2025, in das Sie mit einer ausgelassenen Silvesterfeier im Hotel Goos in Jübeck gestartet sind. Ihre erlebnisreichen Tagesfahrten. Natur und Landschaft genossen Sie auf den Tagesfahrten im verhexten Harz, wo es bittere Medizin zu schlucken gab. Auf dem malerischen Geißeltalsee bei Mücheln und auf der Schifffahrt von Potsdam nach Brandenburg an der Havel auf den Spuren von Loriot. Die Schifffahrt ab Halle glückte nun beim dritten Versuch. Die Schleuse war repariert. Auf Rundfahrten mit dem Bus lernten sie die Uta-Stadt Naumburg kennen. Und in Berlin bestaunten sie das Kunstwerk Mauer von Nahem. Die Unstrutfahrt, toll moderiert vom Reiseleiter Bernhard, endete in der Kaffeerösterei Moness mit einem großen Stück Torte. Apropos Kulinarik, einen schmackhaften Winzerteller genossen sie bei der sehr interessanten Weinverkostung in Schlieben. Auf dem quer durch den Harz Bahnausflug wurden ihnen gleich mehrere Harzer Köstlichkeiten serviert. Und für alle Naschkatzen gab es an den über 50 Ständen Schokolade in schönster, leckerster und ungewöhnlichster Form beim Schokoladenfestival in Wernigerode. Auf eine Reise in galaktische Sphären begaben sie sich im dienstältesten Planetarium der Welt in Jena. Hinter dicken Klostermauern in Michaelstein wandelten sie auf den Spuren von Zisterziensermönchen. Und die Frauenkirche in Dresden fesselte sie mit ihrer strahlenden

genommen. Nein, die Rutsche Rasantia machte viel mehr Spaß. Ein Highlight im vergangenen Jahr war die Tattoo in Berlin. Künstler aus 10 Nationen begeisterten das Publikum mit hervorragender Militär- und Blasmusik sowie akrobatischen Höhepunkten. Gigantisch! Ein Wunsch von ihnen war, mal wieder eine Silvesterreise zu erleben. So verbrachten einige den Jahreswechsel in Lübeck im Hotel Gobs. Kultur war auch dabei. Sie besuchten den längsten Adventskalender in Tönning. Die Insel Föhr erkundeten sie bei einer Rundfahrt. Am Silvesterabend wurde gefeiert, das alte Jahr verabschiedet und bei bester Partystimmung ins neue Jahr hineingerutscht. Prosit Neujahr! Groß war bei ihnen die Vorfreude auf die erste Mehrtagesfahrt, die Kurreise nach Swinemünde. Eine Woche voller Entspannung mit verordneten Anwendungen und Erholung bei langen Spaziergängen am Strand konnten sie genießen. Die nähere Umgebung wurde auch erkundet. Ein Foto am Wahrzeichen der Stadt, ein Muss. Und die Sonne streichelte all die Tage ihre Seele. Bei der Kurz- und Knackig-Tour nach Plau am See bleiben ihnen das Märchenschloss Schwerin und die Schifffahrt nach Waren in schöner Erinnerung. Zeit, um an der Eldepromenade entlang zu schlendern, blieb nach dem Abendessen. Vom Leuchtturm hatten sie einen wunderschönen Blick über den ruhigen See. Beeindruckend bei der Reise in die Masuren waren die blauen, glasklaren Seen. Die Kirchen in der Region sind sehr prunkvoll. Besonders gefallen hat ihnen die Starkbootfahrt auf der Krutina. Durch das kristallklare Wasser entdeckten sie auf dem Flussbett die Blutsteine, die nur in gesunden Gewässern zu finden sind. Und erinnern Sie sich noch an Familie Dikti? Ein derart schönes, florales, gepflegtes Anwesen hat man selten gesehen. Eins steht fest, das nächste Mal in Masuren kehren Sie bei Familie Dikti ein. Viel Gesundheit haben Sie am Krimmler Wasserfall und im Zirbenhotel Steiger am Großvenediger eingeatmet. Beeindruckt waren sie von der Auffahrt zur Großglockner Hochalpenstraße mit 36 Kehren und der Ausblick war einfach nur atemberaubend. Am Großglockner selbst gab es Murmeltiere, Silberdisteln, Franzl und Sissi sowie einen tollen Blick auf schneebedeckte Gipfel zu bestaunen. Mit der Seilbahn fuhren sie hoch hinauf auf den Wildkogel. Und ein gemütlicher Abend auf der Berndelalm rundete diese Reise in die wunderschönen Alpen ab. Der goldene Herbst auf dem Darß wurde ihnen versprochen und eingehalten. Traumhaftes Herbstwetter, das uns überall hin folgte. Bei der Darß-Rundfahrt lernten sie die vielen kleinen Dörfer mit ihren typischen bunten Häuschen kennen. Rostock als Universitätsstadt hat sich ganz schön herausgeputzt. In Warnemünde genossen sie ihre freie Zeit. Der alte Strom, ein frisches Fischbrötchen und ein Spaziergang zur Mole. Mehr brauchte es nicht. Ihr Highlight der Reise war Kopenhagen. Mit der Fähre ging es nach Dänemark. Und auf der kurzweiligen Stadttour lernten sie das Venedig des Nordens zu einem kleinen Teil kennen. Nun können auch sie sagen, am berühmten Postkartenmotiv bin ich selbst gewesen, der Nyhavn. Oder war ihr persönlicher Reisehöhepunkt die Schnupperfahrt auf dem Rhein? Diese Reise war perfekt. Tolles Schiff, aufmerksame Crew, schöne Ausflüge. Und kulinarisch wurden sie vom Feinsten verwöhnt. Einfach traumhaft.

neue Amsterdam und eine Grachtenfahrt standen auf dem Ausflugsplan. Beim Besuch im Freilichtmuseum Zaanse Schans erfuhren sie viel über holländische Kultur. Käse, Klompen, Tulpen und Mühlen. Die älteste Stadt der Niederlande, Nimwegen, erkundeten sie bei einem kleinen Spaziergang. In entspannter Atmosphäre ließen sie an Bord die Abende ausklingen und waren mit ihren Gedanken vielleicht schon bei der nächsten Flussschifffahrt? Ein schönes Reisejahr liegt hinter uns, voller unvergesslicher Eindrücke, gemeinsamer Erlebnisse und fröhlicher Stunden. Sie konnten neue Orte entdecken, alte Lieblingsziele wiedersehen. Die Fahrten waren geprägt von Herzlichkeit, Lachen und schönen Momenten, die Ihnen noch lange in Erinnerung bleiben werden. Wir danken allen, die dabei waren und freuen uns schon jetzt auf viele weitere erlebnisreiche Fahrten im neuen Jahr.

0: Ich freue mich, dass Sie eingeschaltet haben und damit herzlich willkommen zu einer neuen Woche mit den zeitnahen Nachrichten hier auf RAN 1. Zum 125. Jubiläum des Dessauer Rathauses, das Anfang Oktober 1901 eröffnet wurde, findet am 2. Oktober ein kleines Jubiläumsfest statt. Dazu sind Kinder zwischen 8 und 12 Jahren aus Dessau-Roßlau zu einem Mal- und Kreativwettbewerb eingeladen. Unter dem Motto »Unser Rathaus in 125 Jahren« können Sie Ihre Zukunftsvisionen als Zeichnung, Malerei oder Collage erstellen. Der Fantasie sind dabei keine Grenzen gesetzt. Die Arbeiten dürfen maximal A3 groß sein und müssen auf der Rückseite mit dem Namen versehen werden. Eine Einverständniserklärung der Eltern ist ebenfalls erforderlich. Beides muss bis spätestens 30. September im Bürgerbüro in der Zerbster Straße 4 abgegeben werden. Die Teilnehmerunterlagen sind dort oder online auf dessau-roßlau.de erhältlich. Die eingereichten Werke werden beim Jubiläumsfest am 2. Oktober präsentiert. Eine Jury der Stadtverwaltung wählt die kreativste Zukunftsvision aus. Als Preis erwartet die Gewinnerin oder den Gewinner ein besonderer Familienbesuch im Rathaus mit Sonderführung und einem persönlichen Treffen mit dem Oberbürgermeister. Sachsen-Anhalt hat gewählt. Am 6. September waren rund 1,69 Millionen Menschen im Land Sachsen-Anhalt wahlberechtigt und dazu aufgerufen, ihre Stimme abzugeben. Bereits im Vorfeld sorgte die Landtagswahl für großes mediales Interesse. Seit Wochen reisten Journalisten aus dem In- und Ausland nach Sachsen-Anhalt, um über den Wahlkampf und den Ausgang der Wahl zu berichten. Der Grund? Laut den Prognosen bestand die Möglichkeit, dass erstmals eine von der AfD geführte Landesregierung entstehen könnte. Doch wie haben sich die Wähler tatsächlich entschieden? Das Ergebnis zeigen wir Ihnen jetzt.
1: Sachsen-Anhalt hat gewählt. Am 6. September waren rund 1,69 Millionen Menschen in Sachsen-Anhalt wahlberechtigt und dazu aufgerufen, ihre Stimme bei der Landtagswahl abzugeben. Mit einer Rekordwahlbeteiligung von rund 77,7% haben die Bürgerinnen und Bürger Sachsen-Anhalts entschieden. Laut der Landeswahlleiterin ergibt sich im vorläufigen Ergebnis mit Stand vom 7. September 3.26 Uhr folgendes Bild. Die AfD erreicht mit 43,8% die meisten Stimmen und wurde damit stärkste Kraft. Die CDU folgt mit 17,2% auf den zweiten Platz. Im Vergleich zur vorherigen Landtagswahl verliert sie damit allerdings fast 20 Prozentpunkte. Dahinter liegen die SPD mit 9,3%, die Grünen mit 8,9%, die Linken mit 8,6% und das BSW mit 5,3%. Die FDP erreicht 2,6% und wird damit künftig nicht mehr im Landtag vertreten sein. Keine Partei konnte die absolute Mehrheit erreichen. Wie die künftige Landesregierung aussehen wird und welche Parteien miteinander koalieren werden, dürften sich in den kommenden Wochen zeigen. Auch in den Wahlkreisen 26 und 27 zeichnet sich ein ähnliches Bild ab. Über die Erststimme werden künftig Burkhard Ratzmann und Nadine Koppehel von der AfD die Wahlkreise Dessau-Roßlau sowie Dessau-Roßlau-Wittenberg im Landtag vertreten. Burkhard Ratzmann erreichte in seinem Wahlkreis 40,8% der Stimmen. Die CDU-Kandidatin Dr. Anja Schneider kam auf 29,6%. Im Wahlkreis 27 schnitt Nadine Koppehel mit 45,4% noch besser ab. Karen Czernisch-Weiske von der CDU erreichte dort 26,9%. Die übrigen Stimmen verteilen sich auf die Kandidaten der Linken, der SPD, der FDP und der Grünen. Im Wahlkreis 27 traten zudem Kandidaten der Freien Wähler sowie der Partei Die Heimat an. Doch nicht nur innerhalb Sachsen-Anhalts stieß die Wahl auf großes Interesse. Auch über die Landesgrenzen hinaus richtete sich der Blick auf die Landtagswahl. Bereits am Vorabend fanden mehrere Kundgebungen und Demonstrationen aus unterschiedlichen politischen Lagern statt. So wurde auf dem Marktplatz das Demokratiefest Demokratie bewahren, Sachsen-Anhalt retten ausgetragen. Die Veranstaltung wollte ein öffentlich sichtbares Zeichen und ein offenes gesellschaftliches Miteinander setzen. Auch der Wirtschaftsfahrzeugkorso fuhr wieder durch die Stadt und setzte erneut ein Zeichen für Zusammenhalt, eine starke regionale Wirtschaft und friedliche Rahmenbedingungen. Einen gemeinsamen Punkt gab es jedoch: den Aufruf, das eigene Wahlrecht wahrzunehmen und von seiner Stimme Gebrauch zu machen. Mehrjährige Haftstrafe nach Brandstiftungsserie. Wegen mehrfacher Brandstiftung hatte die zweite Strafkammer in Dessau-Roßlau am 4. September zwei Männer aus Bitterfeld-Wolfen und Zörbig zu Freiheitsstrafen verurteilt. Die Angeklagten sind 23 und 33 Jahre alt. Nach einer umfangreichen Beweisaufnahme sah es das Gericht als erwiesen an, dass die beiden Männer zwischen Juli und September 2025 im Raum Bitterfeld-Wolfen und Umgebung mehrfach Brände gelegt haben. Betroffen waren unter anderem leerstehende Gebäude, Waldstücke und landwirtschaftlich genutzte Flächen. Auch das ehemalige Bahnhofsgebäude in Ragun-Jesnitz wurde in Brand gesetzt. Dort wurden die beiden Männer vorläufig festgenommen. Nach Überzeugung des Gerichts ging es den Angeklagten dabei vor allem darum, als freie Pressefotograf möglichst exklusives Bild- und Videomaterial von den Feuerwehreinsätzen zu produzieren. Dieses wollten sie anschließend über soziale Medien und durch den Verkauf an andere Medien vermarkten. Der entstandene Sachschaden liegt im deutlich sechsstelligen Bereich. Der 33-Jährige wurde wegen 6 Fällen der Brandstiftung zu einer Gesamtfreiheitsstrafe von 1 Jahr und 11 Monaten verurteilt. Die Strafe wurde zur Bewährung ausgesetzt. Dem war eine Verständigung zwischen den Verfahrensbeteiligten vorausgegangen. Der 23-Jährige erhielt wegen 7 Taten eine Gesamtfreiheitsstrafe von 6 Jahren und 8 Monaten. Das Urteil ist noch nicht rechtskräftig.
2: Tafeln erinnern an Meisterschaft. In Roßlau traf man sich am 4. September vor der Elbe-Rossel-Halle, um eine ganz besondere Gedenktafel zu enthüllen. Auf 4 Platten wird hier an die DDR-Meisterschaft der BSG Schiffswerft Roßlau erinnert. Handballchronist Jens Winterberg richtete einige Worte an die Besucher und auch musikalisch wurde die Enthüllung der Tafeln untermalt. Am 27. Mai 1951 hatten die Roßlauer in Leipzig mit dem Gewinn der DDR-Meisterschaft im Feldhandball einen der bedeutendsten sportlichen Erfolge der Schifferstadt eingefahren. Auf den 4 Gedenktafeln gibt es ein Mannschaftsfoto sowie eine Aufnahme aus dem Finalspiel zu sehen. Zudem kann man mehr über die erfolgreiche Saison 1950-51 sowie die Spieler und Unterstützer, die dazu beigetragen haben, erfahren.
0: Autofahrer müssen sich in Roßlau ab der kommenden Woche auf eine Sperrung einstellen. In der Mainsdorfer Straße beginnen am 9. September Instandsetzungsarbeiten. Die Arbeiten sollen voraussichtlich bis zum 2. Oktober dauern. Betroffen ist der Abschnitt vom Kreisverkehr am Finkenherd bis zum Bahnübergang Mainsdorf. Dort wird die alte Asphaltdeckschicht abgefräst und durch eine neue ersetzt. Außerdem werden Einbauteile angepasst und bei Bedarf Borde und Gerinne repariert. Während der gesamten Bauzeit bleibt der Straßenabschnitt für den allgemeinen Verkehr voll gesperrt. Eine ausgeschilderte Umleitung wird eingerichtet. Linienbusse sowie Feuerwehr- und Rettungsdienste können den Baustellenbereich über eine verbleibende Fahrspur passieren. Das Erlebnisbad Roßlau bleibt über den Mühlenbuschweg und die Straße am Stadtwald erreichbar. Fußgänger und Radfahrer können weiterhin den geöffneten Gehweg nutzen. In Mildensee gab es am Samstag eine Achtelfinalpartie im Ran 1 RBW-Kreispokal zu sehen. Der SV Mildensee begrüßte den Dessauer SV 97 zum Stadtderby. Favorit war der höherklassige DSV, aber die Vorbereitung hat gezeigt, dass die Mildenseer durchaus mit den Kienfichtenkickern mithalten können.
2: Unter den besten 16 Teams im Ran 1 RBW-Kreispokal standen der SV Mildensee sowie der Dessauer SV 97. Am 5. September trafen die beiden im Pokal-Achtelfinale auf dem Sportplatz Mildensee aufeinander. Nicht das erste Mal, dass man sich in dieser Spielzeit gegenüberstand. Im August gab es bereits ein Testspiel zwischen den beiden, welches die Mildenseer mit 2:1 für sich entscheiden konnten. Zunächst sehen die knapp 100 Zuschauer am Anger hier kein besonders unterhaltsames Spiel. In der ersten Viertelstunde gibt es ein paar Annäherungen der Gäste, wobei aber keine wirkliche Torgefahr versprüht wird. In der 19. Minute ein langer Ball von Philipp Markert auf Richard Schlichting. Florian Schulze versucht zu klären, trifft aber nur den Gegenspieler. Elfmeter für den DSV. Paul Apel nimmt sich das Spielgerät und tritt an. Zu unplatziert, Christian Schröder hält. Also weiter 0:0 und die Partie bleibt auch ziemlich highlightarm. Nach einer halben Stunde wieder Richard Schlichting über die linke Seite. Christian Schröder kann entschärfen. Dann mal Freistoß für 97. Philipp Markert setzt den über den Kasten. Bis jetzt gibt's kein Durchkommen für die Jungs in Blau. Achraf Czeba probiert's deshalb mal aus der Distanz. Auch ohne Erfolg. Kurz vor der Pause dann auch erstmals die Hausherren mit Zug zum gegnerischen Tor. Jeremy Noth versucht's mit dem Pass auf Fabian Fels. Tobias Anders springt dazwischen und klärt. Ein ermüdender erster Durchgang geht damit zu Ende. In den zweiten 45 Minuten muss von beiden Teams mehr kommen. Und die Gastgeber dann auch gleich mit ihrer besten Chance bisher. Jan Schulze versucht es aus der Distanz und scheitert nur knapp. In der 48. Minute dann auch der DSV in Richtung des gegnerischen Kastens unterwegs. Achraf Czeba geht gut durch. Rüber auf Basim Hulva. Der scheitert im ersten Versuch. Der zweite ist dann aber drin. Die Führung für die 97er nur wenige Minuten nach Start der zweiten Hälfte. Und die machen dann auch gut weiter. Julian Bittner in den Fuß von Richard Schlichting. Der scheitert an Mildensee-Keeper Christian Schröder. Dann der weite Schlag von Matthias Berger auf Paul Apel. Der probiert es alleine. Trifft den Kasten jedoch nicht. Der zweite Treffer für den DSV liegt aber in der Luft. Die Hausherren sind zwar auch besser drin als im ersten Durchgang, wirklich gefährlich wird's aber nicht. Wie bei diesem Versuch vom eingewechselten Benjamin Drängwitz. In der 62. Minute der nächste DSV-Vorstoß. Paul Apel legt rüber auf Julian Bittner, der auf 2:0 erhöht. Und nur zwei Minuten später sehen die Zuschauer hier die Vorentscheidung. Der heute sehr starke Paul Apel macht's alleine und schiebt flach ins rechte Eck ein. 3:0 und das Spiel ist so gut wie durch. Das Derby bringt dann auch noch die ein oder andere hitzige Szene mit sich. Paul Apel gerät mit Jan Schulze aneinander. Es werden Nettigkeiten ausgetauscht und es gibt einen Schubser. Beide sehen dafür gelb. Fußballerisch gibt es gegen Ende der Partie noch einige Annäherungen der Mildenseer. Jan Schulze mal aus der Distanz, etwas zu hoch angesetzt. Und Ahmad Al-Husini probiert's im Alleingang, scheitert an DSV-Schlussmann Matthias Berger. Das war's dann. Der Dessauer SV 97 gewinnt verdient mit 3:0 gegen den SV Mildensee, der vor allem in der zweiten Halbzeit nicht mehr ganz mithalten konnte.
3: In erster Linie sind wir erstmal froh, dass wir weitergekommen sind. Ja, wir haben uns natürlich auch vorgenommen, dass wir hier in Mildensee gewinnen. Ja, dass es ein enges Match werden würde, hatte ich im Vorfeld erwähnt. Wir wollen natürlich Step-by-Step gehen und wir wissen, dass wir Step-by-Step gehen müssen. Wir haben es auch in der ersten Halbzeit gesehen, dass wir uns sehr schwer getan haben. Vor allen Dingen die Zielstrebigkeit vor das Tor, in Richtung Tor, hat mir nicht so gefallen. Ja, natürlich ließen ja auch die Kräfte beim Gegner nach, so dass wir dann halt auch schnell die drei Tore machen konnten. Aber dann erwarte ich genauso, man kann auch sagen, das habe ich auch den Jungs gesagt, man kann dann 3:0 runterspielen. Aber man kann halt auch sagen, ich mache den Gegner nochmal stark, indem ich halt Larifari spiele, so wie ich es immer so meine. Ja, genau da muss ihnen natürlich dann auch der Spaß reinkommen, das Selbstvertrauen reinkommen.
4: Also es war natürlich trotz des Sieges in der Vorbereitung gegen den DSV ein Spiel auf Augenhöhe. Natürlich haben wir uns ausgerechnet, dass wir vielleicht doch eine Runde weiterkommen. Allerdings muss man sagen, war halt der DSV doch effizienter in der Chancenverwertung, sodass wir leider Gottes das Nachsehen hatten und auch nicht den erhofften Ehrentreffer zumindest erzielen konnten. Deswegen sage ich ganz sportlich fair herzlichen Glückwunsch an den DSV und wünsche noch ein paar Runden weiterzukommen.
2: Wie schauen die beiden nun auf die kommenden Aufgaben?
3: Nächste Woche mit Gröbern haben wir einen Aufsteiger, ja, ist ein Konkurrent für uns, ja, wo wir unbedingt einen Dreier holen wollen und auch müssen. Ja? Und es geht halt nur in der Gemeinsamkeit. Und wenn das natürlich auf den Platz gebracht wird, dann sind wir auf dem richtigen Weg.
4: Wir blicken jetzt natürlich trotzdem mit frohen Mutes auf die neuen Aufgaben, die jetzt in der Liga auf uns warten. Am kommenden Wochenende ist ja hier in Mölln das Nordmannfest, beziehungsweise auch das groß gefeierte oder der groß gefeierte 50. Bauernmarkt. Hier in Möllensee, da haben wir dann ein Heimspiel gegen Thalheim Zweite und hoffen natürlich auch, dass wir hier auch wieder 3 Punkte holen können, damit wir nach dem Sieg in der letzten Woche in Merzin jetzt vielleicht auch auf 6 Punkte schon mal den Abstiegsrängen entrinnen können, beziehungsweise davonziehen können und schon mal ein Polster sozusagen aufbauen können gegen den Abstieg.
2: Um 15.30 Uhr wird das Spiel der Mildenseer gegen die zweite Mannschaft der SG Rot-Weiß Thalheim am Anger dann angepfiffen. Nach Auswärtsspielen in Gröbern und bei Puchhöser steht für den DSV das nächste Heimspiel am 26. September an. Dann empfängt man die zweite Mannschaft des 1. FC Bitterfeld-Wolfen.
0: Und dann noch das, am Mittwoch findet der nächste öffentliche Vortrags- und Beobachtungsabend in der astronomischen Station des Walter-Gropius-Gymnasiums in Dessau-Süd statt. Ab 19 Uhr erwartet die Besucher einen Vortrag zum Thema Die Sonne, unser lebendiger Stern. In der Planetariumskuppel wird dabei das lebenswichtige Zentralgestirn und sein Aufbau näher vorgestellt. Darüber hinaus geht es um die vielfältigen Aktivitätserscheinungen der Sonne, darunter Gas- und Strahlungsausbrüche sowie Sonnenflecken. Gerade zu den Sonnenflecken besteht eine besondere Verbindung zu Dessau und ihrer Erforschung. Auch die Bedeutung der Sonne für besondere astronomische Konstellationen wird thematisiert. Dazu zählen unter anderem Sonnen- und Mondfinsternisse, wie sie zuletzt als partielle Finsternis beobachtet werden konnte. Im Anschluss an den Vortrag bietet der Schwabe-Verein Dessau wieder die Möglichkeit zur Live-Beobachtung des Sternenhimmels mit den Teleskopen der astronomischen Station. Zudem werden Möglichkeiten zur Orientierung am Sternenhimmel gezeigt. Die Beobachtungen sind von den jeweiligen Witterungsbedingungen abhängig. Der Vortrag in der Planetariumskuppel findet unabhängig vom Wetter statt. Interessierte sind herzlich willkommen. Der Eintritt ist wie immer frei, um eine Spende wird allerdings gebeten. Damit sind wir am Ende unserer Montagsausgabe der Zeitnah Nachrichten. Schauen jetzt noch auf den Wetterbericht und dann noch auf die Meldungen aus der Region. Am Dienstag um 18 Uhr melden wir uns aus der Zeitnah Redaktion wieder. Bis dahin haben Sie eine schöne Zeit und machen Sie's gut.
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6: Morgen, der 8.9., erwartet uns ein sehr warmer und angenehmer Tag. Die Höchsttemperatur liegt bei etwa 30 Grad Celsius. Es bleibt trocken, es gibt also keinen Regen. Am Himmel ist es teilweise sonnig und teilweise bewölkt. Außerdem weht ein schwacher Wind mit etwa 16 km/h.

Herzlich willkommen zum Rückblick auf das Reisejahr 2025, in das Sie mit einer ausgelassenen Silvesterfeier im Hotel Goos in Jübeck gestartet sind. Ihre erlebnisreichen Tagesfahrten. Natur und Landschaft genossen Sie auf den Tagesfahrten im verhexten Harz, wo es bittere Medizin zu schlucken gab. Auf dem malerischen Geißeltalsee bei Mücheln und auf der Schifffahrt von Potsdam nach Brandenburg an der Havel auf den Spuren von Loriot. Die Schifffahrt ab Halle glückte nun beim dritten Versuch. Die Schleuse war repariert. Auf Rundfahrten mit dem Bus lernten sie die Uta-Stadt Naumburg kennen. Und in Berlin bestaunten sie das Kunstwerk Mauer von Nahem. Die Unstrutfahrt, toll moderiert vom Reiseleiter Bernhard, endete in der Kaffeerösterei Moness mit einem großen Stück Torte. Apropos Kulinarik, einen schmackhaften Winzerteller genossen sie bei der sehr interessanten Weinverkostung in Schlieben. Auf dem quer durch den Harz Bahnausflug wurden ihnen gleich mehrere Harzer Köstlichkeiten serviert. Und für alle Naschkatzen gab es an den über 50 Ständen Schokolade in schönster, leckerster und ungewöhnlichster Form beim Schokoladenfestival in Wernigerode. Auf einer Reise in galaktische Sphären begaben sie sich im dienstältesten Planetarium der Welt in Jena. Hinter dicken Klostermauern in Michaelstein wandelten sie auf den Spuren von Zisterziensermönchen. Und die Frauenkirche in Dresden fesselte sie mit ihrer strahlenden Schönheit. Für die Ohren gab es natürlich auch etwas. Der smarte Olaf Berger gratulierte stimmungsvoll in Partylaune zum Frauentag in Garitz. Liane und René brachten Stimmung in ihr Sommerfest. Und Frau Weber sorgte dafür, dass die Lachmuskeln trainiert wurden. Herrlich! Nicht zu vergessen unseren Kapitän der guten Laune auf der Saale. Mit einem Schnäpschen gelang das Mitsingen noch besser. Und dann gibt es ja ganz Mutige unter ihnen. Nicht die Treppe wurde für den Weg nach unten vom Harzturm genommen. Nein, die Rutsche Rasantia machte viel mehr Spaß. Ein Highlight im vergangenen Jahr war die Tattoo in Berlin. Künstler aus 10 Nationen begeisterten das Publikum mit hervorragender Militär- und Blasmusik sowie akrobatischen Höhepunkten. Gigantisch! Ein Wunsch von ihnen war, mal wieder eine Silvesterreise zu erleben. So verbrachten einige den Jahreswechsel in Jübeck im Hotel Goos. Kultur war auch dabei. Sie besuchten den längsten Adventskalender in Tönning. Die Insel Föhr erkundeten sie bei einer Rundfahrt. Am Silvesterabend wurde gefeiert, das alte Jahr verabschiedet und bei bester Partystimmung ins neue Jahr hineingerutscht. Prosit Neujahr! Groß war bei ihnen die Vorfreude auf die erste Mehrtagesfahrt, die Kurreise nach Swinemünde. Eine Woche voller Entspannung mit verordneten Anwendungen und Erholung bei langen Spaziergängen am Strand konnten sie genießen. Die nähere Umgebung wurde auch erkundet. Ein Foto am Wahrzeichen der Stadt, ein Muss. Und die Sonne streichelte all die Tage ihre Seele. Bei der Kurz- und Knackig-Tour nach Plau am See bleiben ihnen das Märchenschloss Schwerin und die Schifffahrt nach Waren in schöner Erinnerung. Zeit, um an der Eldepromenade entlang zu schlendern,
blieb nach dem Abendessen. Vom Leuchtturm hatten sie einen wunderschönen Blick über den ruhigen See. Beeindruckend bei der Reise in die Masuren waren die blauen, glasklaren Seen. Die Kirchen in der Region sind sehr prunkvoll. Besonders gefallen hat ihnen die Starkbootfahrt auf der Krutina. Durch das kristallklare Wasser entdeckten sie auf dem Flussbett die Blutsteine, die nur in gesunden Gewässern zu finden sind. Und erinnern Sie sich noch an Familie Dicti? Ein derart schönes, florales, gepflegtes Anwesen hat man selten gesehen. Eins steht fest, das nächste Mal in Masuren kehren Sie bei Familie Dicti ein. Viel Gesundheit haben Sie am Krimmler Wasserfall und im Zirbenhotel Steiger am Großvenediger eingeatmet. Beeindruckt waren Sie von der Auffahrt zur Großglockner Hochalpenstraße mit 36 Kehren und der Ausblick war einfach nur atemberaubend. Am Großglockner selbst gab es Murmeltiere, Silberdisteln, Franzl und Sissi sowie einen tollen Blick auf schneebedeckte Gipfel zu bestaunen. Mit der Seilbahn fuhren sie hoch hinauf auf den Wildkogel. Und ein gemütlicher Abend auf der Berndelalm rundete diese Reise in die wunderschönen Alpen ab. Der goldene Herbst auf dem Darß wurde ihnen versprochen und eingehalten. Traumhaftes Herbstwetter, das uns überall hin folgte. Bei der Darß-Rundfahrt lernten sie die vielen kleinen Dörfer mit ihren typischen bunten Häuschen kennen. Rostock als Universitätsstadt hat sich ganz schön herausgeputzt. In Warnemünde genossen sie ihre freie Zeit. Der alte Strom, ein frisches Fischbrötchen und ein Spaziergang zur Mole. Mehr brauchte es nicht. Ihr Highlight der Reise war Kopenhagen. Mit der Fähre ging es nach Dänemark. Und auf der kurzweiligen Stadttour lernten sie das Venedig des Nordens zu einem kleinen Teil kennen. Nun können auch Sie sagen, am berühmten Postkartenmotiv bin ich selbst gewesen, der Nyhavn. Oder war Ihr persönlicher Reisehöhepunkt die Schnupperfahrt auf dem Rhein? Diese Reise war perfekt. Tolles Schiff, aufmerksame Crew, schöne Ausflüge. Und kulinarisch wurden sie vom Feinsten verwöhnt. Einfach traumhaft. Das neue Amsterdam und eine Grachtenfahrt standen auf dem Ausflugsplan. Beim Besuch im Freilichtmuseum Zaanse Schans erfuhren sie viel über holländische Kultur. Käse, Klompen, Tulpen und Mühlen. Die älteste Stadt der Niederlande, Nimwegen, erkundeten sie bei einem kleinen Spaziergang. In entspannter Atmosphäre ließen sie an Bord die Abende ausklingen und waren mit ihren Gedanken vielleicht schon bei der nächsten Flussschifffahrt? Ein schönes Reisejahr liegt hinter uns, voller unvergesslicher Eindrücke, gemeinsamer Erlebnisse und fröhlicher Stunden. Sie konnten neue Orte entdecken, alte Lieblingsziele wiedersehen. Die Fahrten waren geprägt von Herzlichkeit, Lachen und schönen Momenten, die Ihnen noch lange in Erinnerung bleiben werden. Wir danken allen, die dabei waren und freuen uns schon jetzt auf viele weitere erlebnisreiche Fahrten im neuen Jahr.

0: Ich freue mich, dass Sie eingeschaltet haben und damit herzlich willkommen zu einer neuen Woche mit den zeitnahen Nachrichten hier auf RAN 1. Zum 125. Jubiläum des Dessauer Rathauses, das Anfang Oktober 1901 eröffnet wurde, findet am 2. Oktober ein kleines Jubiläumsfest statt. Dazu sind Kinder zwischen 8 und 12 Jahren aus Dessau-Roßlau zu einem Mal- und Kreativwettbewerb eingeladen. Unter dem Motto »Unser Rathaus in 125 Jahren« können Sie Ihre Zukunftsvisionen als Zeichnung, Malerei oder Collage erstellen. Der Fantasie sind dabei keine Grenzen gesetzt. Die Arbeiten dürfen maximal A3 groß sein und müssen auf der Rückseite mit dem Namen versehen werden. Eine Einverständniserklärung der Eltern ist ebenfalls erforderlich. Beides muss bis spätestens 30. September im Bürgerbüro in der Zerbster Straße 4 abgegeben werden. Die Teilnehmerunterlagen sind dort oder online auf dessau-roßlau.de erhältlich. Die eingereichten Werke werden beim Jubiläumsfest am 2. Oktober präsentiert. Eine Jury der Stadtverwaltung wählt die kreativste Zukunftsvision aus. Als Preis erwartet die Gewinnerin oder den Gewinner ein besonderer Familienbesuch im Rathaus mit Sonderführung und einem persönlichen Treffen mit dem Oberbürgermeister. Sachsen-Anhalt hat gewählt. Am 6. September waren rund 1,69 Millionen Menschen im Land Sachsen-Anhalt wahlberechtigt und dazu aufgerufen, ihre Stimme abzugeben. Bereits im Vorfeld sorgte die Landtagswahl für großes mediales Interesse. Seit Wochen reisten Journalisten aus dem In- und Ausland nach Sachsen-Anhalt, um über den Wahlkampf und den Ausgang der Wahl zu berichten. Der Grund? Laut den Prognosen bestand die Möglichkeit, dass erstmals eine von der AfD geführte Landesregierung entstehen könnte. Doch wie haben sich die Wähler tatsächlich entschieden? Das Ergebnis zeigen wir Ihnen jetzt.
1: Sachsen-Anhalt hat gewählt. Am 6. September waren rund 1,69 Millionen Menschen in Sachsen-Anhalt wahlberechtigt und dazu aufgerufen, ihre Stimme bei der Landtagswahl abzugeben. Mit einer Rekordwahlbeteiligung von rund 77,7% haben die Bürgerinnen und Bürger Sachsen-Anhalts entschieden. Laut der Landeswahlleiterin ergibt sich im vorläufigen Ergebnis mit Stand vom 7. September 3.26 Uhr folgendes Bild. Die AfD erreicht mit 43,8% die meisten Stimmen und wurde damit stärkste Kraft. Die CDU folgt mit 17,2% auf den zweiten Platz. Im Vergleich zur vorherigen Landtagswahl verliert sie damit allerdings fast 20 Prozentpunkte. Dahinter liegen die SPD mit 9,3%, die Grünen mit 8,9%, die Linken mit 8,6% und das BSW mit 5,3%. Die FDP erreicht 2,6% und wird damit künftig nicht mehr im Landtag vertreten sein. Keine Partei konnte die absolute Mehrheit erreichen. Wie die künftige Landesregierung aussehen wird und welche Parteien miteinander koalieren werden, dürften sich in den kommenden Wochen zeigen. Auch in den Wahlkreisen 26 und 27 zeichnet sich ein ähnliches Bild ab. Über die Erststimme werden künftig Burkhard Ratzmann und Nadine Koppehel von der AfD die Wahlkreise Dessau-Roßlau sowie Dessau-Roßlau-Wittenberg im Landtag vertreten. Burkhard Ratzmann erreichte in seinem Wahlkreis 40,8% der Stimmen. Die CDU-Kandidatin Dr. Anja Schneider kam auf 29,6%. Im Wahlkreis 27 schnitt Nadine Koppehel mit 45,4% noch besser ab. Karen Czernisch-Weiske von der CDU erreichte dort 26,9%. Die übrigen Stimmen verteilen sich auf die Kandidaten der Linken, der SPD, der FDP und der Grünen. Im Wahlkreis 27 traten zudem Kandidaten der Freien Wähler sowie der Partei Die Heimat an. Doch nicht nur innerhalb Sachsen-Anhalts stieß die Wahl auf großes Interesse. Auch über die Landesgrenzen hinaus richtete sich der Blick auf die Landtagswahl. Bereits am Vorabend fanden mehrere Kundgebungen und Demonstrationen aus unterschiedlichen politischen Lagern statt. So wurde auf dem Marktplatz das Demokratiefest Demokratie bewahren, Sachsen-Anhalt retten ausgetragen. Die Veranstaltung wollte ein öffentlich sichtbares Zeichen und ein offenes gesellschaftliches Miteinander setzen. Auch der Wirtschaftsfahrzeugkorso fuhr wieder durch die Stadt und setzte erneut ein Zeichen für Zusammenhalt, eine starke regionale Wirtschaft und friedliche Rahmenbedingungen. Einen gemeinsamen Punkt gab es jedoch: den Aufruf, das eigene Wahlrecht wahrzunehmen und von seiner Stimme Gebrauch zu machen. Mehrjährige Haftstrafe nach Brandstiftungsserie. Wegen mehrfacher Brandstiftung hatte die zweite Strafkammer in Dessau-Roßlau am 4. September zwei Männer aus Bitterfeld-Wolfen und Zörbig zu Freiheitsstrafen verurteilt. Die Angeklagten sind 23 und 33 Jahre alt. Nach einer umfangreichen Beweisaufnahme sah es das Gericht als erwiesen an, dass die beiden Männer zwischen Juli und September 2025 im Raum Bitterfeld-Wolfen und Umgebung mehrfach Brände gelegt haben. Betroffen waren unter anderem leerstehende Gebäude, Waldstücke und landwirtschaftlich genutzte Flächen. Auch das ehemalige Bahnhofsgebäude in Ragun-Jesnitz wurde in Brand gesetzt. Dort wurden die beiden Männer vorläufig festgenommen. Nach Überzeugung des Gerichts ging es den Angeklagten dabei vor allem darum, als freie Pressefotografen möglichst exklusives Bild- und Videomaterial von den Feuerwehreinsätzen zu produzieren. Dieses wollten sie anschließend über soziale Medien und durch den Verkauf an andere Medien vermarkten. Der entstandene Sachschaden liegt im deutlich sechsstelligen Bereich. Der 33-Jährige wurde wegen 6 Fällen der Brandstiftung zu einer Gesamtfreiheitsstrafe von 1 Jahr und 11 Monaten verurteilt. Die Strafe wurde zur Bewährung ausgesetzt. Dem war eine Verständigung zwischen den Verfahrensbeteiligten vorausgegangen. Der 23-Jährige erhielt wegen 7 Taten eine Gesamtfreiheitsstrafe von 6 Jahren und 8 Monaten. Das Urteil ist noch nicht rechtskräftig.
2: Tafeln erinnern an Meisterschaft. In Roßlau traf man sich am 4. September vor der Elbe-Rosselhalle, um eine ganz besondere Gedenktafel zu enthüllen. Auf 4 Platten wird hier an die DDR-Meisterschaft der BSG Schiffswerft Roßlau erinnert. Handballchronist Jens Winterberg richtete einige Worte an die Besucher und auch musikalisch wurde die Enthüllung der Tafeln untermalt. Am 27. Mai 1951 hatten die Roßlauer in Leipzig mit dem Gewinn der DDR-Meisterschaft im Feldhandball einen der bedeutendsten sportlichen Erfolge der Schifferstadt eingefahren. Auf den 4 Gedenktafeln gibt es ein Mannschaftsfoto sowie eine Aufnahme aus dem Finalspiel zu sehen. Zudem kann man mehr über die erfolgreiche Saison 1950-51 sowie die Spieler und Unterstützer, die dazu beigetragen haben, erfahren.
0: Autofahrer müssen sich in Roßlau ab der kommenden Woche auf eine Sperrung einstellen. In der Mainsdorfer Straße beginnen am 9. September Instandsetzungsarbeiten. Die Arbeiten sollen voraussichtlich bis zum 2. Oktober dauern. Betroffen ist der Abschnitt vom Kreisverkehr am Finkenherd bis zum Bahnübergang Mainsdorf. Dort wird die alte Asphaltdeckschicht abgefräst und durch eine neue ersetzt. Außerdem werden Einbauteile angepasst und bei Bedarf Borde und Gerinne repariert. Während der gesamten Bauzeit bleibt der Straßenabschnitt für den allgemeinen Verkehr voll gesperrt. Eine ausgeschilderte Umleitung wird eingerichtet. Linienbusse sowie Feuerwehr und Rettungsdienste können den Baustellenbereich über eine verbleibende Fahrspur passieren. Das Erlebnisbad Roßlau bleibt über den Mühlenbuschweg und die Straße am Stadtwald erreichbar. Fußgänger und Radfahrer können weiterhin den geöffneten Gehweg nutzen. In Mildensee gab es am Samstag eine Achtelfinalpartie im Ran 1 RBW-Kreispokal zu sehen. Der SV Mildensee begrüßte den Dessauer SV 97 zum Stadtderby. Favorit war der höherklassige DSV, aber die Vorbereitung hat gezeigt, dass die Mildenseer durchaus mit den Kienfichtenkickern mithalten können.
2: Unter den besten 16 Teams im Ran 1 RBW-Kreispokal standen der SV Mildensee sowie der Dessauer SV 97. Am 5. September trafen die beiden im Pokal-Achtelfinale auf dem Sportplatz Mildensee aufeinander. Nicht das erste Mal, dass man sich in dieser Spielzeit gegenüberstand. Im August gab es bereits ein Testspiel zwischen den beiden, welches die Mildenseer mit 2:1 für sich entscheiden konnten. Zunächst sehen die knapp 100 Zuschauer am Anger hier kein besonders unterhaltsames Spiel. In der ersten Viertelstunde gibt es ein paar Annäherungen der Gäste, wobei aber keine wirkliche Torgefahr versprüht wird. In der 19. Minute ein langer Ball von Philipp Markert auf Richard Schlichting. Florian Schulze versucht zu klären, trifft aber nur den Gegenspieler. Elfmeter für den DSV. Paul Apel nimmt sich das Spielgerät und tritt an. Zu unplatziert, Christian Schröder hält. Also weiter 0:0 und die Partie bleibt auch ziemlich highlightarm. Nach einer halben Stunde wieder Richard Schlichting über die linke Seite. Christian Schröder kann entschärfen. Dann mal Freistoß für 97. Philipp Markert setzt den über den Kasten. Bis jetzt gibt's kein Durchkommen für die Jungs in Blau. Achraf Tscheba probiert's deshalb mal aus der Distanz. Auch ohne Erfolg. Kurz vor der Pause dann auch erstmals die Hausherren mit Zug zum gegnerischen Tor. Jeremy Noth versucht's mit dem Pass auf Fabian Fels. Tobias Anders springt dazwischen und klärt. Ein ermüdender erster Durchgang geht damit zu Ende. In den zweiten 45 Minuten muss von beiden Teams mehr kommen. Und die Gastgeber dann auch gleich mit ihrer besten Chance bisher. Jan Schulze versucht es aus der Distanz und scheitert nur knapp. In der 48. Minute dann auch der DSV in Richtung des gegnerischen Kastens unterwegs. Achraf Tscheba geht gut durch. Rüber auf Basim Hülver. Der scheitert im ersten Versuch. Der zweite ist dann aber drin. Die Führung für die 97er nur wenige Minuten nach Start der zweiten Hälfte. Und die machen dann auch gut weiter. Julian Bittner in den Fuß von Richard Schlichting. Der scheitert an Mildensee-Keeper Christian Schröder. Dann der weite Schlag von Matthias Berger auf Paul Apel. Der probiert es alleine. Trifft den Kasten jedoch nicht. Der zweite Treffer für den DSV liegt aber in der Luft. Die Hausherren sind zwar auch besser drin als im ersten Durchgang, wirklich gefährlich wird's aber nicht. Wie bei diesem Versuch vom eingewechselten Benjamin Drängwitz. In der 62. Minute der nächste DSV-Vorstoß. Paul Apel legt rüber auf Julian Bittner, der auf 2:0 erhöht. Und nur 2 Minuten später sehen die Zuschauer hier die Vorentscheidung. Der heute sehr starke Paul Apel macht's alleine und schiebt flach ins rechte Eck ein. 3:0 und das Spiel ist so gut wie durch. Das Derby bringt dann auch noch die ein oder andere hitzige Szene mit sich. Paul Apel gerät mit Jan Schulze aneinander. Es werden Nettigkeiten ausgetauscht und es gibt einen Schubser. Beide sehen dafür gelb. Fußballerisch gibt es gegen Ende der Partie noch einige Annäherungen der Mildenseer. Jan Schulze mal aus der Distanz, etwas zu hoch angesetzt. Und Ahmad Al-Husini probiert's im Alleingang, scheitert an DSV-Schlussmann Matthias Berger. Das war's dann. Der Dessauer SV 97 gewinnt verdient mit 3:0 gegen den SV Mildensee, der vor allem in der zweiten Halbzeit nicht mehr ganz mithalten konnte.
3: In erster Linie sind wir erstmal froh, dass wir weitergekommen sind. Ja, wir haben uns natürlich auch vorgenommen, dass wir hier in Mildensee gewinnen. Ja, dass es ein enges Match werden würde, hatte ich im Vorfeld erwähnt. Wir wollen natürlich Step-by-Step gehen und wir wissen, dass wir Step-by-Step gehen müssen. Wir haben es auch in der ersten Halbzeit gesehen, dass wir uns sehr schwer getan haben. Vor allen Dingen die Zielstrebigkeit vors Tor, in Richtung Tor, hat mir nicht so gefallen. Ja, natürlich ließen ja auch die Kräfte beim Gegner nach, sodass wir dann halt auch schnell die 3 Tore machen konnten. Aber dann erwarte ich genauso, man kann auch sagen, das habe ich auch den Jungs gesagt, man kann dann 3:0 runterspielen. Aber man kann halt auch sagen, ich mache den Gegner nochmal stark, indem ich halt Larifari-Spiele, so wie ich es immer meine. Ja, genau da muss ihnen natürlich dann auch der Spaß reinkommen, das Selbstvertrauen reinkommen.
4: Also es war natürlich trotz des Sieges in der Vorbereitung gegen den DSV ein Spiel auf Augenhöhe. Natürlich haben wir uns ausgerechnet, dass wir vielleicht doch eine Runde weiterkommen. Allerdings muss man sagen, war halt der DSV doch effizienter in der Chancenverwertung, sodass wir leider Gottes das Nachsehen hatten und auch nicht den erhofften Ehrentreffer zumindest erzielen konnten. Deswegen sage ich ganz sportlich fair herzlichen Glückwunsch an den DSV und wünsche noch ein paar Runden weiterzukommen.
2: Wie schauen die beiden nun auf die kommenden Aufgaben?
3: Nächste Woche mit Gröbern haben wir einen Aufsteiger, ja, ist ein Konkurrent für uns, ja, wo wir unbedingt einen Dreier holen wollen und auch müssen. Ja? Und es geht halt nur in der Gemeinsamkeit. Und wenn das natürlich auf den Platz gebracht wird, dann sind wir auf den richtigen Weg.
4: Wir blicken jetzt natürlich trotzdem mit frohen Mutes auf die neuen Aufgaben, die jetzt in der Liga auf uns warten. Am kommenden Wochenende ist ja hier in Mölnsee das Nordmannfest, beziehungsweise auch das groß gefeierte oder der groß gefeierte 50. Bauernmarkt hier in Mölnsee. Da haben wir dann ein Heimspiel gegen Thalheim Zweite und hoffen natürlich auch, dass wir hier auch wieder 3 Punkte holen können, damit wir nach dem Sieg in der letzten Woche in Merzin jetzt vielleicht auch auf 6 Punkte schon mal den Abstiegsrängen entrinnen können, beziehungsweise davonziehen können und schon mal ein Polster sozusagen aufbauen können gegen den Abstieg.
2: Um 15.30 Uhr wird das Spiel der Mildenseer gegen die zweite Mannschaft der SG Rot-Weiß Thalheim am Anger dann angepfiffen. Nach Auswärtsspielen in Gröbern und bei Pochösa steht für den DSV das nächste Heimspiel am 26. September an. Dann empfängt man die zweite Mannschaft des 1. FC Bitterfeld-Wolfen.
0: Und dann noch das, am Mittwoch findet der nächste öffentliche Vortrags- und Beobachtungsabend in der astronomischen Station des Walter-Gropius-Gymnasiums in Dessau-Süd statt. Ab 19 Uhr erwartet die Besucher einen Vortrag zum Thema Die Sonne, unser lebendiger Stern. In der Planetariumskuppel wird dabei das lebenswichtige Zentralgestirn und sein Aufbau näher vorgestellt. Darüber hinaus geht es um die vielfältigen Aktivitätserscheinungen der Sonne, darunter Gas- und Strahlungsausbrüche sowie Sonnenflecken. Gerade zu den Sonnenflecken besteht eine besondere Verbindung zu Dessau und ihrer Erforschung. Auch die Bedeutung der Sonne für besondere astronomische Konstellationen wird thematisiert. Dazu zählen unter anderem Sonnen- und Mondfinsternisse, wie sie zuletzt als partielle Finsternis beobachtet werden konnte. Im Anschluss an den Vortrag bietet der Schwabe-Verein Dessau wieder die Möglichkeit zur Live-Beobachtung des Sternenhimmels mit den Teleskopen der astronomischen Station. Zudem werden Möglichkeiten zur Orientierung am Sternenhimmel gezeigt. Die Beobachtungen sind von den jeweiligen Witterungsbedingungen abhängig. Der Vortrag in der Planetariumskuppel findet unabhängig vom Wetter statt. Interessierte sind herzlich willkommen. Der Eintritt ist wie immer frei, um eine Spende wird allerdings gebeten. Damit sind wir am Ende unserer Montagsausgabe der Zeitnah Nachrichten. Schauen jetzt noch auf den Wetterbericht und dann noch auf die Meldungen aus der Region. Am Dienstag um 18 Uhr melden wir uns aus der Zeitnah Redaktion wieder. Bis dahin haben Sie eine schöne Zeit und machen Sie's gut.
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6: Morgen, der 8.9., erwartet uns ein sehr warmer und angenehmer Tag. Die Höchsttemperatur liegt bei etwa 30 Grad Celsius. Es bleibt trocken, es gibt also keinen Regen. Am Himmel ist es teilweise sonnig und teilweise bewölkt. Außerdem weht ein schwacher Wind mit etwa 16 km/h.

herzlich willkommen zum Rückblick auf das Reisejahr 2025, in das Sie mit einer ausgelassenen Silvesterfeier im Hotel Goos in Jübeck gestartet sind. Ihre erlebnisreichen Tagesfahrten. Natur und Landschaft genossen Sie auf den Tagesfahrten im verhexten Harz, wo es bittere Medizin zu schlucken gab. Auf dem malerischen Geißeltalsee bei Mücheln und auf der Schifffahrt von Potsdam nach Brandenburg an der Havel auf den Spuren von Loriot. Die Schifffahrt ab Halle glückte nun beim dritten Versuch. Die Schleuse war repariert. Auf Rundfahrten mit dem Bus lernten sie die Uta-Stadt Naumburg kennen. Und in Berlin bestaunten sie das Kunstwerk Mauer von Nahem. Die Unstrutfahrt, toll moderiert vom Reiseleiter Bernhard, endete in der Kaffeerösterei Moness mit einem großen Stück Torte. Apropos Kulinarik, einen schmackhaften Winzerteller genossen sie bei der sehr interessanten Weinverkostung in Schlieben. Auf dem quer durch den Harz Bahnausflug wurden ihnen gleich mehrere Harzer Köstlichkeiten serviert. Und für alle Naschkatzen gab es an den über 50 Ständen Schokolade in schönster, leckerster und ungewöhnlichster Form beim Schokoladenfestival in Wernigerode. Auf eine Reise in galaktische Sphären begaben sie sich im dienstältesten Planetarium der Welt in Jena. Hinter dicken Klostermauern in Michaelstein wandelten sie auf den Spuren von Zisterziensermönchen. Und die Frauenkirche in Dresden fesselte sie mit ihrer strahlenden Schönheit. Für die Ohren gab es natürlich auch etwas. Der smarte Olaf Berger gratulierte stimmungsvoll in Partylaune zum Frauentag in Garitz. Liane und René brachten Stimmung in ihr Sommerfest. Und Frau Weber sorgte dafür, dass die Lachmuskeln trainiert wurden. Herrlich! Nicht zu vergessen unseren Kapitän der guten Laune auf der Saale. Mit einem Schnäpschen gelang das Mitsingen noch besser. Und dann gibt es ja ganz Mutige unter ihnen. Nicht die Treppe wurde für den Weg nach unten vom Harztor.

Die Insel Föhr erkundeten sie bei einer Rundfahrt. Am Silvesterabend wurde gefeiert, das alte Jahr verabschiedet und bei bester Partystimmung ins neue Jahr hineingerutscht. Prosit Neujahr! Groß war bei ihnen die Vorfreude auf die erste Mehrtagesfahrt, die Kurreise nach Swinemünde. Eine Woche voller Entspannung mit verordneten Anwendungen und Erholung bei langen Spaziergängen am Strand konnten sie genießen. Die nähere Umgebung wurde auch erkundet. Ein Foto am Wahrzeichen der Stadt, ein Muss. Und die Sonne streichelte all die Tage ihre Seele. Bei der Kurz- und Knackig-Tour nach Plau am See bleiben ihnen das Märchenschloss Schwerin und die Schifffahrt nach Waren in schöner Erinnerung. Zeit, um an der Eldepromenade entlang zu schlendern, blieb nach dem Abendessen. Vom Leuchtturm hatten sie einen wunderschönen Blick über den ruhigen See. Beeindruckend bei der Reise in die Masuren waren die blauen, glasklaren Seen. Die Kirchen in der Region sind sehr prunkvoll. Besonders gefallen hat ihnen die Starkbootfahrt auf der Krutina. Durch das kristallklare Wasser entdeckten sie auf dem Flussbett die Blutsteine, die nur in gesunden Gewässern zu finden sind. Und erinnern Sie sich noch an Familie Dicti? Ein derart schönes, florales, gepflegtes Anwesen hat man selten gesehen. Eins steht fest, das nächste Mal in Masuren kehren Sie bei Familie Dicti ein. Viel Gesundheit haben Sie am Krimmler Wasserfall und im Zirbenhotel Steiger am Großvenediger eingeatmet. Beeindruckt waren sie von der Auffahrt zur Großglockner Hochalpenstraße mit 36 Kehren und der Ausblick war einfach nur atemberaubend. Am Großglockner selbst gab es Murmeltiere, Silberdisteln, Franzl und Sissi sowie einen tollen Blick auf schneebedeckte Gipfel zu bestaunen. Mit der Seilbahn fuhren sie hoch hinauf auf den Wildkogel. Und ein gemütlicher Abend auf der Berndelalm rundete diese Reise in die wunderschönen Alpen ab. Der goldene Herbst auf dem Darß wurde ihnen versprochen und eingehalten. Traumhaftes Herbstwetter, das uns überall hin folgte. Bei der Darß-Rundfahrt lernten sie die vielen kleinen Dörfer mit ihren typischen bunten Häuschen kennen. Rostock als Universitätsstadt hat sich ganz schön herausgeputzt. In Warnemünde genossen sie ihre freie Zeit. Der alte Strom, ein frisches Fischbrötchen und ein Spaziergang zur Mole. Mehr brauchte es nicht. Ihr Highlight der Reise war Kopenhagen. Mit der Fähre ging es nach Dänemark. Und auf der kurzweiligen Stadttour lernten sie das Venedig des Nordens zu einem kleinen Teil kennen. Nun können auch sie sagen, am berühmten Postkartenmotiv bin ich selbst gewesen, der Nyhavn. Oder war ihr persönlicher Reisehöhepunkt die Schnupperfahrt auf dem Rhein? Diese Reise war perfekt. Tolles Schiff, aufmerksame Crew, schöne Ausflüge. Und kulinarisch wurden sie vom Feinsten verwöhnt. Einfach traumhaft. Das neue Amsterdam und eine Grachtenfahrt standen auf dem Ausflugsplan. Beim Besuch im Freilichtmuseum Zaanse Schans erfuhren sie viel über holländische Kultur. Käse, Klompen, Tulpen und Mühlen. Die älteste Stadt der Niederlande, Nimwegen, erkundeten sie bei einem kleinen Spaziergang. In entspannter Atmosphäre ließen sie an Bord die Abende ausklingen und waren mit ihren Gedanken vielleicht schon bei der nächsten Flussschifffahrt? Ein schönes Reisejahr liegt hinter uns, voller unvergesslicher Eindrücke, gemeinsamer Erlebnisse,

und fröhlicher Stunden. Sie konnten neue Orte entdecken, alte Lieblingsziele wiedersehen. Die Fahrten waren geprägt von Herzlichkeit, Lachen und schönen Momenten, die Ihnen noch lange in Erinnerung bleiben werden. Wir danken allen, die dabei waren und freuen uns schon jetzt auf viele weitere erlebnisreiche Fahrten im neuen Jahr.

0: Ich freue mich, dass Sie eingeschaltet haben und damit herzlich willkommen zu einer neuen Woche mit den zeitnahen Nachrichten hier auf RAN 1. Zum 125. Jubiläum des Dessauer Rathauses, das Anfang Oktober 1901 eröffnet wurde, findet am 2. Oktober ein kleines Jubiläumsfest statt. Dazu sind Kinder zwischen 8 und 12 Jahren aus Dessau-Roßlau zu einem Mal- und Kreativwettbewerb eingeladen. Unter dem Motto »Unser Rathaus in 125 Jahren« können Sie Ihre Zukunftsvisionen als Zeichnung, Malerei oder Collage erstellen. Der Fantasie sind dabei keine Grenzen gesetzt. Die Arbeiten dürfen maximal A3 groß sein und müssen auf der Rückseite mit dem Namen versehen werden. Eine Einverständniserklärung der Eltern ist ebenfalls erforderlich. Beides muss bis spätestens 30. September im Bürgerbüro in der Zerbster Straße 4 abgegeben werden. Die Teilnehmerunterlagen sind dort oder online auf dessau-roßlau.de erhältlich. Die eingereichten Werke werden beim Jubiläumsfest am 2. Oktober präsentiert. Eine Jury der Stadtverwaltung wählt die kreativste Zukunftsvision aus. Als Preis erwartet die Gewinnerin oder den Gewinner ein besonderer Familienbesuch im Rathaus mit Sonderführung und einem persönlichen Treffen mit dem Oberbürgermeister. Sachsen-Anhalt hat gewählt. Am 6. September waren rund 1,69 Millionen Menschen im Land Sachsen-Anhalt wahlberechtigt und dazu aufgerufen, ihre Stimme abzugeben. Bereits im Vorfeld sorgte die Landtagswahl für großes mediales Interesse. Seit Wochen reisten Journalisten aus dem In- und Ausland nach Sachsen-Anhalt, um über den Wahlkampf und den Ausgang der Wahl zu berichten. Der Grund? Laut den Prognosen bestand die Möglichkeit, dass erstmals eine von der AfD geführte Landesregierung entstehen könnte. Doch wie haben sich die Wähler tatsächlich entschieden? Das Ergebnis zeigen wir Ihnen jetzt.
1: Sachsen-Anhalt hat gewählt. Am 6. September waren rund 1,69 Millionen Menschen in Sachsen-Anhalt wahlberechtigt und dazu aufgerufen, ihre Stimme bei der Landtagswahl abzugeben. Mit einer Rekordwahlbeteiligung von rund 77,7% haben die Bürgerinnen und Bürger Sachsen-Anhalts entschieden. Laut der Landeswahlleiterin ergibt sich im vorläufigen Ergebnis mit Stand vom 7. September 3.26 Uhr folgendes Bild. Die AfD erreicht mit 43,8% die meisten Stimmen und wurde damit stärkste Kraft. Die CDU folgt mit 17,2% auf den zweiten Platz. Im Vergleich zur vorherigen Landtagswahl verliert sie damit allerdings fast 20 Prozentpunkte. Dahinter liegen die SPD mit 9,3%, die Grünen mit 8,9%, die Linken mit 8,6% und das BSW mit 5,3%. Die FDP erreicht 2,6% und wird damit künftig nicht mehr im Landtag vertreten sein. Keine Partei konnte die absolute Mehrheit erreichen. Wie die künftige Landesregierung aussehen wird und welche Parteien miteinander koalieren werden, dürften sich in den kommenden Wochen zeigen. Auch in den Wahlkreisen 26 und 27 zeichnet sich ein ähnliches Bild ab. Über die Erststimme werden künftig Burkhard Ratzmann und Nadine Koppehel von der AfD die Wahlkreise Dessau-Roßlau sowie Dessau-Roßlau-Wittenberg im Landtag vertreten. Burkhard Ratzmann erreichte in seinem Wahlkreis 40,8% der Stimmen. Die CDU-Kandidatin Dr. Anja Schneider kam auf 29,6%. Im Wahlkreis 27 schnitt Nadine Koppehel mit 45,4% noch besser ab. Karen Tschernisch-Weiske von der CDU erreichte dort 26,9%. Die übrigen Stimmen verteilen sich auf die Kandidaten der Linken, der SPD, der FDP und der Grünen. Im Wahlkreis 27 traten zudem Kandidaten der Freien Wähler sowie der Partei Die Heimat an. Doch nicht nur innerhalb Sachsen-Anhalts stieß die Wahl auf großes Interesse. Auch über die Landesgrenzen hinaus richtete sich der Blick auf die Landtagswahl. Bereits am Vorabend fanden mehrere Kundgebungen und Demonstrationen aus unterschiedlichen politischen Lagern statt. So wurde auf dem Marktplatz das Demokratiefest Demokratie bewahren, Sachsen-Anhalt retten ausgetragen. Die Veranstaltung wollte ein öffentlich sichtbares Zeichen und ein offenes gesellschaftliches Miteinander setzen. Auch der Wirtschaftsfahrzeugkorso fuhr wieder durch die Stadt und setzte erneut ein Zeichen für Zusammenhalt, eine starke regionale Wirtschaft und friedliche Rahmenbedingungen. Einen gemeinsamen Punkt gab es jedoch: den Aufruf, das eigene Wahlrecht wahrzunehmen und von seiner Stimme Gebrauch zu machen. Mehrjährige Haftstrafe nach Brandstiftungsserie. Wegen mehrfacher Brandstiftung hatte die zweite Strafkammer in Dessau-Roßlau am 4. September zwei Männer aus Bitterfeld-Wolfen und Zörbig zu Freiheitsstrafen verurteilt. Die Angeklagten sind 23 und 33 Jahre alt. Nach einer umfangreichen Beweisaufnahme sah es das Gericht als erwiesen an, dass die beiden Männer zwischen Juli und September 2025 im Raum Bitterfeld-Wolfen und Umgebung mehrfach Brände gelegt haben. Betroffen waren unter anderem leerstehende Gebäude, Waldstücke und landwirtschaftlich genutzte Flächen. Auch das ehemalige Bahnhofsgebäude in Ragun-Jesnitz wurde in Brand gesetzt. Dort wurden die beiden Männer vorläufig festgenommen. Nach Überzeugung des Gerichts ging es den Angeklagten dabei vor allem darum, als freie Pressefotografen möglichst exklusives Bild- und Videomaterial von den Feuerwehreinsätzen zu produzieren. Dieses wollten sie anschließend über soziale Medien und durch den Verkauf an andere Medien vermarkten. Der entstandene Sachschaden liegt im deutlich sechsstelligen Bereich. Der 33-Jährige wurde wegen 6 Fällen der Brandstiftung zu einer Gesamtfreiheitsstrafe von 1 Jahr und 11 Monaten verurteilt. Die Strafe wurde zur Bewährung ausgesetzt. Dem war eine Verständigung zwischen den Verfahrensbeteiligten vorausgegangen. Der 23-Jährige erhielt wegen 7 Taten eine Gesamtfreiheitsstrafe von 6 Jahren und 8 Monaten. Das Urteil ist noch nicht rechtskräftig.
2: Tafeln erinnern an Meisterschaft. In Roßlau traf man sich am 4. September vor der Elbe-Rossel-Halle, um eine ganz besondere Gedenktafel zu enthüllen. Auf 4 Platten wird hier an die DDR-Meisterschaft der BSG Schiffswerft Roßlau erinnert. Handballchronist Jens Winterberg richtete einige Worte an die Besucher und auch musikalisch wurde die Enthüllung der Tafeln untermalt. Am 27. Mai 1951 hatten die Roßlauer in Leipzig mit dem Gewinn der DDR-Meisterschaft im Feldhandball einen der bedeutendsten sportlichen Erfolge der Schifferstadt eingefahren. Auf den 4 Gedenktafeln gibt es ein Mannschaftsfoto sowie eine Aufnahme aus dem Finalspiel zu sehen. Zudem kann man mehr über die erfolgreiche Saison 1950-51 sowie die Spieler und Unterstützer, die dazu beigetragen haben, erfahren.
0: Autofahrer müssen sich in Roßlau ab der kommenden Woche auf eine Sperrung einstellen. In der Mainsdorfer Straße beginnen am 9. September Instandsetzungsarbeiten. Die Arbeiten sollen voraussichtlich bis zum 2. Oktober dauern. Betroffen ist der Abschnitt vom Kreisverkehr am Finkenherd bis zum Bahnübergang Mainsdorf. Dort wird die alte Asphaltdeckschicht abgefräst und durch eine neue ersetzt. Außerdem werden Einbauteile angepasst und bei Bedarf Borde und Gerinne repariert. Während der gesamten Bauzeit bleibt der Straßenabschnitt für den allgemeinen Verkehr voll gesperrt. Eine ausgeschilderte Umleitung wird eingerichtet. Linienbusse sowie Feuerwehr- und Rettungsdienste können den Baustellenbereich über eine verbleibende Fahrspur passieren. Das Erlebnisbad Roßlau bleibt über den Mühlenbuschweg und die Straße am Stadtwald erreichbar. Fußgänger und Radfahrer können weiterhin den geöffneten Gehweg nutzen. In Mildensee gab es am Samstag eine Achtelfinalpartie im Ran 1 RBW-Kreispokal zu sehen. Der SV Mildensee begrüßte den Dessauer SV 97 zum Stadtderby. Favorit war der höherklassige DSV, aber die Vorbereitung hat gezeigt, dass die Mildenseer durchaus mit den Kienfichtenkickern mithalten können.
2: Unter den besten 16 Teams im Ran 1 RBW-Kreispokal standen der SV Mildensee sowie der Dessauer SV 97. Am 5. September trafen die beiden im Pokal-Achtelfinale auf dem Sportplatz Mildensee aufeinander. Nicht das erste Mal, dass man sich in dieser Spielzeit gegenüberstand. Im August gab es bereits ein Testspiel zwischen den beiden, welches die Mildenseer mit 2:1 für sich entscheiden konnten. Zunächst sehen die knapp 100 Zuschauer am Anger hier kein besonders unterhaltsames Spiel. In der ersten Viertelstunde gibt es ein paar Annäherungen der Gäste, wobei aber keine wirkliche Torgefahr versprüht wird. In der 19. Minute ein langer Ball von Philipp Markert auf Richard Schlichting. Florian Schulze versucht zu klären, trifft aber nur den Gegenspieler. Elfmeter für den DSV. Paul Apel nimmt sich das Spielgerät und tritt an. Zu unplatziert, Christian Schröder hält. Also weiter 0:0 und die Partie bleibt auch ziemlich highlightarm. Nach einer halben Stunde wieder Richard Schlichting über die linke Seite. Christian Schröder kann entschärfen. Dann mal Freistoß für 97. Philipp Markert setzt den über den Kasten. Bis jetzt gibt's kein Durchkommen für die Jungs in Blau. Achraf Czeber probiert's deshalb mal aus der Distanz. Auch ohne Erfolg. Kurz vor der Pause dann auch erstmals die Hausherren mit Zug zum gegnerischen Tor. Jeremy Noth versucht's mit dem Pass auf Fabian Fels. Tobias Anders springt dazwischen und klärt. Ein ermüdender erster Durchgang geht damit zu Ende. In den zweiten 45 Minuten muss von beiden Teams mehr kommen. Und die Gastgeber dann auch gleich mit ihrer besten Chance bisher. Jan Schulze versucht es aus der Distanz und scheitert nur knapp. In der 48. Minute dann auch der DSV in Richtung des gegnerischen Kastens unterwegs. Achraf Czeber geht gut durch. Rüber auf Basim Hulvar. Der scheitert im ersten Versuch. Der zweite ist dann aber drin. Die Führung für die 97er nur wenige Minuten nach Start der zweiten Hälfte. Und die machen dann auch gut weiter. Julian Bittner in den Fuß von Richard Schlichting. Der scheitert an Mildensee-Keeper Christian Schröder. Dann der weite Schlag von Matthias Berger auf Paul Apel. Der probiert es alleine. Trifft den Kasten jedoch nicht. Der zweite Treffer für den DSV liegt aber in der Luft. Die Hausherren sind zwar auch besser drin als im ersten Durchgang, wirklich gefährlich wird's aber nicht. Wie bei diesem Versuch vom eingewechselten Benjamin Drängwitz. In der 62. Minute der nächste DSV-Vorstoß. Paul Apel legt rüber auf Julian Bittner, der auf 2:0 erhöht. Und nur zwei Minuten später sehen die Zuschauer hier die Vorentscheidung. Der heute sehr starke Paul Apel macht's alleine und schiebt flach ins rechte Eck ein. 3:0 und das Spiel ist so gut wie durch. Das Derby bringt dann auch noch die ein oder andere hitzige Szene mit sich. Paul Apel gerät mit Jan Schulze aneinander. Es werden Nettigkeiten ausgetauscht und es gibt einen Schubser. Beide sehen dafür gelb. Fußballerisch gibt es gegen Ende der Partie noch einige Annäherungen der Mildenseer. Jan Schulze mal aus der Distanz, etwas zu hoch angesetzt. Und Ahmad Al-Husini probiert's im Alleingang, scheitert an DSV-Schlussmann Matthias Berger. Das war's dann. Der Dessauer SV 97 gewinnt verdient mit 3:0 gegen den SV Mildensee, der vor allem in der zweiten Halbzeit nicht mehr ganz mithalten konnte.
3: In erster Linie sind wir erstmal froh, dass wir weitergekommen sind. Ja, wir haben uns natürlich auch vorgenommen, dass wir hier im Mildensee gewinnen. Ja, dass es ein enges Match werden würde, hatte ich im Vorfeld erwähnt. Wir wollen natürlich Step-by-Step gehen und wir wissen, dass wir Step-by-Step gehen müssen. Wir haben es auch in der ersten Halbzeit gesehen, dass wir uns sehr schwer getan haben. Vor allen Dingen die Zielstrebigkeit vor das Tor, in Richtung Tor, hat mir nicht so gefallen. Ja, natürlich ließen ja auch die Kräfte beim Gegner nach, so dass wir dann halt auch schnell die drei Tore machen konnten. Aber dann erwarte ich genauso, man kann auch sagen, das habe ich auch den Jungs gesagt, man kann dann 3:0 runterspielen. Aber man kann halt auch sagen, mache den Gegner mal stark, indem ich halt Larifari-Spiele, so wie ich es immer meine. Ja, genau da muss ihnen natürlich dann auch der Spaß reinkommen, das Selbstvertrauen reinkommen.
4: Also es war natürlich trotz des Sieges in der Vorbereitung gegen den DSV ein Spiel auf Augenhöhe. Natürlich haben wir uns ausgerechnet, dass wir vielleicht doch eine Runde weiterkommen. Allerdings muss man sagen, war halt der DSV doch effizienter in der Chancenverwertung, sodass wir leider Gottes das Nachsehen hatten und auch nicht den erhofften Ehrentreffer zumindest erzielen konnten. Deswegen sage ich ganz sportlich fair herzlichen Glückwunsch an den DSV und wünsche noch ein paar Runden weiterzukommen.
2: Wie schauen die beiden nun auf die kommenden Aufgaben?
3: Nächste Woche mit Gröbern haben wir einen Aufsteiger, ja, ist ein Konkurrent für uns, ja, wo wir unbedingt einen Dreier holen wollen und auch müssen. Ja? Und es geht halt nur in der Gemeinsamkeit. Und wenn das natürlich auf den Platz gebracht wird, dann sind wir auf dem richtigen Weg.
4: Wir blicken jetzt natürlich trotzdem mit frohen Mutes auf die neuen Aufgaben, die jetzt in der Liga auf uns warten. Am kommenden Wochenende ist ja hier in Mölln das Nordmannfest, beziehungsweise auch das groß gefeierte oder der groß gefeierte 50. Bauernmarkt hier in Möllensee. Da haben wir dann ein Heimspiel gegen Thalheim Zweite und hoffen natürlich auch, dass wir hier auch wieder 3 Punkte holen können, damit wir nach dem Sieg in der letzten Woche in Merzin jetzt vielleicht auch auf 6 Punkte schon mal den Abstiegsrängen entrinnen können, beziehungsweise davonziehen können und schon mal ein Polster sozusagen aufbauen können gegen den Abstieg.
2: Um 15.30 Uhr wird das Spiel der Mildenseer gegen die zweite Mannschaft der SG Rot-Weiß-Thalheim am Anger dann angepfiffen. Nach Auswärtsspielen in Gröbern und bei Puchhöser steht für den DSV das nächste Heimspiel am 26. September an. Dann empfängt man die zweite Mannschaft des 1. FC Bitterfeld-Wolfen.
0: Und dann noch das, am Mittwoch findet der nächste öffentliche Vortrags- und Beobachtungsabend in der astronomischen Station des Walter-Gropius-Gymnasiums in Dessau-Süd statt. Ab 19 Uhr erwartet die Besucher einen Vortrag zum Thema Die Sonne, unser lebendiger Stern. In der Planetariumskuppel wird dabei das lebenswichtige Zentralgestirn und sein Aufbau näher vorgestellt. Darüber hinaus geht es um die vielfältigen Aktivitätserscheinungen der Sonne, darunter Gas- und Strahlungsausbrüche sowie Sonnenflecken. Gerade zu den Sonnenflecken besteht eine besondere Verbindung zu Dessau und ihrer Erforschung. Auch die Bedeutung der Sonne für besondere astronomische Konstellationen wird thematisiert. Dazu zählen unter anderem Sonnen- und Mondfinsternisse, wie sie zuletzt als partielle Finsternis beobachtet werden konnte. Im Anschluss an den Vortrag bietet der Schwabe-Verein Dessau wieder die Möglichkeit zur Live-Beobachtung des Sternenhimmels mit den Teleskopen der astronomischen Station. Zudem werden Möglichkeiten zur Orientierung am Sternenhimmel gezeigt. Die Beobachtungen sind von den jeweiligen Witterungsbedingungen abhängig. Der Vortrag in der Planetariumskuppel findet unabhängig vom Wetter statt. Interessierte sind herzlich willkommen. Der Eintritt ist wie immer frei, um eine Spende wird allerdings gebeten. Damit sind wir am Ende unserer Montagsausgabe der Zeitnah Nachrichten. Schauen jetzt noch auf den Wetterbericht und dann noch auf die Meldungen aus der Region. Am Dienstag um 18 Uhr melden wir uns aus der Zeitnah Redaktion wieder. Bis dahin haben Sie eine schöne Zeit und machen Sie es gut.
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2: Am 13. September verwandelt sich die Dessauer Innenstadt wieder in eine Bühne für Laufbegeisterte aus der gesamten Region. Anhalt Sport lädt zum 27. Rathaus Center City Run ein und jeder kann mitmachen. Ab 10 Uhr geht es los und 4 unterschiedliche Läufe werden angeboten. Für jeden, der nicht selber mitmachen will, heißt es trotzdem vorbeikommen und die Läufer kräftig anfeuern.
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6: Morgen, der 8.9., erwartet uns ein sehr warmer und angenehmer Tag. Die Höchsttemperatur liegt bei etwa 30 Grad Celsius. Es bleibt trocken, es gibt also keinen Regen. Am Himmel ist es teilweise sonnig und teilweise bewölkt. Außerdem weht ein schwacher Wind mit etwa 16 km/h.

Herzlich willkommen zum Rückblick auf das Reisejahr 2025, in das Sie mit einer ausgelassenen Silvesterfeier im Hotel Goos in Jübeck gestartet sind. Ihre erlebnisreichen Tagesfahrten. Natur und Landschaft genossen Sie auf den Tagesfahrten im verhexten Harz, wo es bittere Medizin zu schlucken gab. Auf dem malerischen Geißeltalsee bei Mücheln und auf der Schifffahrt von Potsdam nach Brandenburg an der Havel auf den Spuren von Loriot. Die Schifffahrt ab Halle glückte nun beim dritten Versuch. Die Schleuse war repariert. Auf Rundfahrten mit dem Bus lernten sie die Uta-Stadt Naumburg kennen. Und in Berlin bestaunten sie das Kunstwerk Mauer von Nahem. Die Unstrutfahrt, toll moderiert vom Reiseleiter Bernhard, endete in der Kaffeerösterei Moness mit einem großen Stück Torte. Apropos Kulinarik, einen schmackhaften Winzerteller genossen sie bei der sehr interessanten Weinverkostung in Schlieben. Auf dem quer durch den Harz Bahnausflug wurden ihnen gleich mehrere Harzer Köstlichkeiten serviert. Und für alle Naschkatzen gab es an den über 50 Ständen Schokolade in schönster, leckerster und ungewöhnlichster Form beim Schokoladenfestival in Wernigerode. Auf eine Reise in galaktische Sphären begaben sie sich im dienstältesten Planetarium der Welt in Jena. Hinter dicken Klostermauern in Michaelstein wandelten sie auf den Spuren von Zisterziensermönchen. Und die Frauenkirche in Dresden fesselte sie mit ihrer strahlenden Schönheit. Für die Ohren gab es natürlich auch etwas. Der smarte Olaf Berger gratulierte stimmungsvoll in Partylaune zum Frauentag in Garitz. Liane und René brachten Stimmung in ihr Sommerfest. Und Frau Weber sorgte dafür, dass die Lachmuskeln trainiert wurden. Herrlich! Nicht zu vergessen unseren Kapitän der guten Laune auf der Saale. Mit einem Schnäpschen gelang das Mitsingen noch besser. Und dann gibt es ja ganz Mutige unter ihnen. Nicht die Treppe wurde für den Weg nach unten vom Harzturm genommen. Nein, die Rutsche Rasantia machte viel mehr Spaß. Ein Highlight im vergangenen Jahr war die Tattoo in Berlin. Künstler aus 10 Nationen begeisterten das Publikum mit hervorragender Militär- und Blasmusik sowie akrobatischen Höhepunkten. Gigantisch! Ein Wunsch von ihnen war, mal wieder eine Silvesterreise zu erleben. So verbrachten einige den Jahreswechsel in Lübeck im Hotel Goos. Kultur war auch dabei. Sie besuchten den längsten Adventskalender in Tönnies.

Die Insel Föhr erkundeten sie bei einer Rundfahrt. Am Silvesterabend wurde gefeiert, das alte Jahr verabschiedet und bei bester Partystimmung ins neue Jahr hineingerutscht. Prosit Neujahr! Groß war bei ihnen die Vorfreude auf die erste Mehrtagesfahrt, die Kurreise nach Swinemünde. Eine Woche voller Entspannung mit verordneten Anwendungen und Erholung bei langen Spaziergängen am Strand konnten sie genießen. Die nähere Umgebung wurde auch erkundet. Ein Foto am Wahrzeichen der Stadt, ein Muss. Und die Sonne streichelte all die Tage ihre Seele. Bei der Kurz- und Knackig-Tour nach Plau am See bleiben ihnen das Märchenschloss Schwerin und die Schifffahrt nach Waren in schöner Erinnerung. Zeit, um an der Eldepromenade entlang zu schlendern, blieb nach dem Abendessen. Vom Leuchtturm hatten sie einen wunderschönen Blick über den ruhigen See. Beeindruckend bei der Reise in die Masuren waren die blauen, glasklaren Seen. Die Kirchen in der Region sind sehr prunkvoll. Besonders gefallen hat ihnen die Starkbootfahrt auf der Krutina. Durch das kristallklare Wasser entdeckten sie auf dem Flussbett die Blutsteine, die nur in gesunden Gewässern zu finden sind. Und erinnern Sie sich noch an Familie Dicti? Ein derart schönes, florales, gepflegtes Anwesen hat man selten gesehen. Eins steht fest, das nächste Mal in Masuren kehren Sie bei Familie Dicti ein. Viel Gesundheit haben Sie am Krimmler Wasserfall und im Zirbenhotel Steiger am Großvenediger eingeatmet. Beeindruckt waren sie von der Auffahrt zur Großglockner Hochalpenstraße mit 36 Kehren und der Ausblick war einfach nur atemberaubend. Am Großglockner selbst gab es Murmeltiere, Silberdisteln, Franzl und Sissi sowie einen tollen Blick auf schneebedeckte Gipfel zu bestaunen. Mit der Seilbahn fuhren sie hoch hinauf auf den Wildkogel. Und ein gemütlicher Abend auf der Berndelalm rundete diese Reise in die wunderschönen Alpen ab. Der goldene Herbst auf dem Darß wurde ihnen versprochen und eingehalten. Traumhaftes Herbstwetter, das uns überall hin folgte. Bei der Darß-Rundfahrt lernten sie die vielen kleinen Dörfer mit ihren typischen bunten Häuschen kennen. Rostock als Universitätsstadt hat sich ganz schön herausgeputzt. In Warnemünde genossen sie ihre freie Zeit. Der alte Strom, ein frisches Fischbrötchen und ein Spaziergang zur Mole. Mehr brauchte es nicht. Ihr Highlight der Reise war Kopenhagen. Mit der Fähre ging es nach Dänemark. Und auf der kurzweiligen Stadttour lernten sie das Venedig des Nordens zu einem kleinen Teil kennen. Nun können auch sie sagen, am berühmten Postkartenmotiv bin ich selbst gewesen, der Nyhavn. Oder war ihr persönlicher Reisehöhepunkt die Schnupperfahrt auf dem Rhein? Diese Reise war perfekt. Tolles Schiff, aufmerksame Crew, schöne Ausflüge. Und kulinarisch wurden sie vom Feinsten verwöhnt. Einfach traumhaft. Das neue Amsterdam und eine Grachtenfahrt standen auf dem Ausflugsplan. Beim Besuch im Freilichtmuseum Zaanse Schans erfuhren sie viel über holländische Kultur. Käse, Klompen, Tulpen und Mühlen. Die älteste Stadt der Niederlande, Nimwegen, erkundeten sie bei einem kleinen Spaziergang. In entspannter Atmosphäre ließen sie an Bord die Abende ausklingen und waren mit ihren Gedanken vielleicht schon bei der nächsten Flussschifffahrt? Ein schönes Reisejahr liegt hinter uns, voller unvergesslicher Eindrücke, gemeinsamer Erlebnisse.

fröhlicher Stunden. Sie konnten neue Orte entdecken, alte Lieblingsziele wiedersehen. Die Fahrten waren geprägt von Herzlichkeit, Lachen und schönen Momenten, die ihnen noch lange in Erinnerung bleiben werden. Wir danken allen, die dabei waren und freuen uns schon jetzt auf viele weitere erlebnisreiche Fahrten im neuen Jahr.

0: Ich freue mich, dass Sie eingeschaltet haben und damit herzlich willkommen zu einer neuen Woche mit den zeitnahen Nachrichten hier auf RAN 1. Zum 125. Jubiläum des Dessauer Rathauses, das Anfang Oktober 1901 eröffnet wurde, findet am 2. Oktober ein kleines Jubiläumsfest statt. Dazu sind Kinder zwischen 8 und 12 Jahren aus Dessau-Roßlau zu einem Mal- und Kreativwettbewerb eingeladen. Unter dem Motto »Unser Rathaus in 125 Jahren« können Sie Ihre Zukunftsvisionen als Zeichnung, Malerei oder Collage erstellen. Der Fantasie sind dabei keine Grenzen gesetzt. Die Arbeiten dürfen maximal A3 groß sein und müssen auf der Rückseite mit dem Namen versehen werden. Eine Einverständniserklärung der Eltern ist ebenfalls erforderlich. Beides muss bis spätestens 30. September im Bürgerbüro in der Zerbster Straße 4 abgegeben werden. Die Teilnehmerunterlagen sind dort oder online auf dessau-roßlau.de erhältlich. Die eingereichten Werke werden beim Jubiläumsfest am 2. Oktober präsentiert. Eine Jury der Stadtverwaltung wählt die kreativste Zukunftsvision aus. Als Preis erwartet die Gewinnerin oder den Gewinner ein besonderer Familienbesuch im Rathaus mit Sonderführung und einem persönlichen Treffen mit dem Oberbürgermeister. Sachsen-Anhalt hat gewählt. Am 6. September waren rund 1,69 Millionen Menschen im Land Sachsen-Anhalt wahlberechtigt und dazu aufgerufen, ihre Stimme abzugeben. Bereits im Vorfeld sorgte die Landtagswahl für großes mediales Interesse. Seit Wochen reisten Journalisten aus dem In- und Ausland nach Sachsen-Anhalt, um über den Wahlkampf und den Ausgang der Wahl zu berichten. Der Grund? Laut den Prognosen bestand die Möglichkeit, dass erstmals eine von der AfD geführte Landesregierung entstehen könnte. Doch wie haben sich die Wähler tatsächlich entschieden? Das Ergebnis zeigen wir Ihnen jetzt.
1: Sachsen-Anhalt hat gewählt. Am 6. September waren rund 1,69 Millionen Menschen in Sachsen-Anhalt wahlberechtigt und dazu aufgerufen, ihre Stimme bei der Landtagswahl abzugeben. Mit einer Rekordwahlbeteiligung von rund 77,7% haben die Bürgerinnen und Bürger Sachsen-Anhalts entschieden. Laut der Landeswahlleiterin ergibt sich im vorläufigen Ergebnis mit Stand vom 7. September 3.26 Uhr folgendes Bild. Die AfD erreicht mit 43,8% die meisten Stimmen und wurde damit stärkste Kraft. Die CDU folgt mit 17,2% auf den zweiten Platz. Im Vergleich zur vorherigen Landtagswahl verliert sie damit allerdings fast 20 Prozentpunkte. Dahinter liegen die SPD mit 9,3%, die Grünen mit 8,9%, die Linken mit 8,6% und das BSW mit 5,3%. Die FDP erreicht 2,6% und wird damit künftig nicht mehr im Landtag vertreten sein. Keine Partei konnte die absolute Mehrheit erreichen. Wie die künftige Landesregierung aussehen wird und welche Parteien miteinander koalieren werden, dürften sich in den kommenden Wochen zeigen. Auch in den Wahlkreisen 26 und 27 zeichnet sich ein ähnliches Bild ab. Über die Erststimme werden künftig Burkhard Ratzmann und Nadine Koppehel von der AfD die Wahlkreise Dessau-Roßlau sowie Dessau-Roßlau-Wittenberg im Landtag vertreten. Burkhard Ratzmann erreichte in seinem Wahlkreis 40,8% der Stimmen. Die CDU-Kandidatin Dr. Anja Schneider kam auf 29,6%. Im Wahlkreis 27 schnitt Nadine Koppehel mit 45,4% noch besser ab. Karen Tschernisch-Weiske von der CDU erreichte dort 26,9%. Die übrigen Stimmen verteilen sich auf die Kandidaten der Linken, der SPD, der FDP und der Grünen. Im Wahlkreis 27 traten zudem Kandidaten der Freien Wähler sowie der Partei Die Heimat an. Doch nicht nur innerhalb Sachsen-Anhalts stieß die Wahl auf großes Interesse. Auch über die Landesgrenzen hinaus richtete sich der Blick auf die Landtagswahl. Bereits am Vorabend fanden mehrere Kundgebungen und Demonstrationen aus unterschiedlichen politischen Lagern statt. So wurde auf dem Marktplatz das Demokratiefest Demokratie bewahren, Sachsen-Anhalt retten ausgetragen. Die Veranstaltung wollte ein öffentlich sichtbares Zeichen und ein offenes gesellschaftliches Miteinander setzen. Auch der Wirtschaftsfahrzeugkorso fuhr wieder durch die Stadt und setzte erneut ein Zeichen für Zusammenhalt, eine starke regionale Wirtschaft und friedliche Rahmenbedingungen. Einen gemeinsamen Punkt gab es jedoch: den Aufruf, das eigene Wahlrecht wahrzunehmen und von seiner Stimme Gebrauch zu machen. Mehrjährige Haftstrafe nach Brandstiftungsserie. Wegen mehrfacher Brandstiftung hatte die zweite Strafkammer in Dessau-Roßlau am 4. September zwei Männer aus Bitterfeld-Wolfen und Zörbig zu Freiheitsstrafen verurteilt. Die Angeklagten sind 23 und 33 Jahre alt. Nach einer umfangreichen Beweisaufnahme sah es das Gericht als erwiesen an, dass die beiden Männer zwischen Juli und September 2025 im Raum Bitterfeld-Wolfen und Umgebung mehrfach Brände gelegt haben. Betroffen waren unter anderem leerstehende Gebäude, Waldstücke und landwirtschaftlich genutzte Flächen. Auch das ehemalige Bahnhofsgebäude in Ragun-Jesnitz wurde in Brand gesetzt. Dort wurden die beiden Männer vorläufig festgenommen. Nach Überzeugung des Gerichts ging es den Angeklagten dabei vor allem darum, als freie Pressefotograf möglichst exklusives Bild- und Videomaterial von den Feuerwehreinsätzen zu produzieren. Dieses wollten sie anschließend über soziale Medien und durch den Verkauf an andere Medien vermarkten. Der entstandene Sachschaden liegt im deutlich sechsstelligen Bereich. Der 33-Jährige wurde wegen 6 Fällen der Brandstiftung zu einer Gesamtfreiheitsstrafe von 1 Jahr und 11 Monaten verurteilt. Die Strafe wurde zur Bewährung ausgesetzt. Dem war eine Verständigung zwischen den Verfahrensbeteiligten vorausgegangen. Der 23-Jährige erhielt wegen 7 Taten eine Gesamtfreiheitsstrafe von 6 Jahren und 8 Monaten. Das Urteil ist noch nicht rechtskräftig.
2: Tafeln erinnern an Meisterschaft. In Roßlau traf man sich am 4. September vor der Elbe-Rosselhalle, um eine ganz besondere Gedenktafel zu enthüllen. Auf 4 Platten wird hier an die DDR-Meisterschaft der BSG Schiffswerft Roßlau erinnert. Handballchronist Jens Winterberg richtete einige Worte an die Besucher und auch musikalisch wurde die Enthüllung der Tafeln untermalt. Am 27. Mai 1951 hatten die Roßlauer in Leipzig mit dem Gewinn der DDR-Meisterschaft im Feldhandball einen der bedeutendsten sportlichen Erfolge der Schifferstadt eingefahren. Auf den 4 Gedenktafeln gibt es ein Mannschaftsfoto sowie eine Aufnahme aus dem Finalspiel zu sehen. Zudem kann man mehr über die erfolgreiche Saison 1950-51 sowie die Spieler und Unterstützer, die dazu beigetragen haben, erfahren.
0: Autofahrer müssen sich in Roßlau ab der kommenden Woche auf eine Sperrung einstellen. In der Mainsdorfer Straße beginnen am 9. September Instandsetzungsarbeiten. Die Arbeiten sollen voraussichtlich bis zum 2. Oktober dauern. Betroffen ist der Abschnitt vom Kreisverkehr am Finkenherd bis zum Bahnübergang Mainsdorf. Dort wird die alte Asphaltdeckschicht abgefräst und durch eine neue ersetzt. Außerdem werden Einbauteile angepasst und bei Bedarf Borde und Gerinne repariert. Während der gesamten Bauzeit bleibt der Straßenabschnitt für den allgemeinen Verkehr voll gesperrt. Eine ausgeschilderte Umleitung wird eingerichtet.

0: berichtet, Linienbusse sowie Feuerwehr und Rettungsdienste können den Baustellenbereich über eine verbleibende Fahrspur passieren. Das Erlebnis Bad Roßlau bleibt über den Mühlenbuschweg und die Straße am Stadtwald erreichbar. Fußgänger und Radfahrer können weiterhin den geöffneten Gehweg nutzen. In Mildensee gab es am Samstag eine Achtelfinalpartie im Rang 1 RBW-Kreispokal zu sehen. Der SV Mildensee begrüßte den Dessauer SV 97 zum Stadtderby. Favorit war der höherklassige DSV, aber die Vorbereitung hat gezeigt, dass die Mildenseer durchaus mit den Kienfichtenkickern mithalten können.
1: Unter den besten 16 Teams im Rang 1 RBW-Kreispokal standen der SV Mildensee sowie der Dessauer SV 97. Am 5. September trafen die beiden im Pokal-Achtelfinale auf dem Sportplatz Mildensee aufeinander. Nicht das erste Mal, dass man sich in dieser Spielzeit gegenüberstand. Im August gab es bereits ein Testspiel zwischen den beiden, welches die Mildenseer mit 2:1 für sich entscheiden konnten. Zunächst sehen die knapp 100 Zuschauer am Anger hier kein besonders unterhaltsames Spiel. In der ersten Viertelstunde gibt es ein paar Annäherungen der Gäste, wobei aber keine wirkliche Torgefahr versprüht wird. In der 19. Minute ein langer Ball von Philipp Markert auf Richard Schlichting. Florian Schulze versucht zu klären, trifft aber nur den Gegenspieler. Elfmeter für den DSV. Paul Apel nimmt sich das Spielgerät und tritt an. Zu unplatziert, Christian Schröder hält. Also weiter 0:0 und die Partie bleibt auch ziemlich highlightarm. Nach einer halben Stunde wieder Richard Schlichting über die linke Seite. Christian Schröder kann entschärfen. Dann mal Freistoß für 97. Philipp Markert setzt den über den Kasten. Bis jetzt gibt's kein Durchkommen für die Jungs in Blau. Achraf Czeba probiert's deshalb mal aus der Distanz. Auch ohne Erfolg. Kurz vor der Pause dann auch erstmals die Hausherren mit Zug zum gegnerischen Tor. Jeremy Noth versucht's mit dem Pass auf Fabian Fels. Tobias Anders springt dazwischen und klärt. Ein ermüdender erster Durchgang geht damit zu Ende. In den zweiten 45 Minuten muss von beiden Teams mehr kommen. Und die Gastgeber dann auch gleich mit ihrer besten Chance bisher. Jan Schulze versucht es aus der Distanz und scheitert nur knapp. In der 48. Minute dann auch der DSV in Richtung des gegnerischen Kastens unterwegs. Achraf Czeba geht gut durch. Rüber auf Basim Hulvar. Der scheitert im ersten Versuch. Der zweite ist dann aber drin. Die Führung für die 97er nur wenige Minuten nach Start der zweiten Hälfte. Und die machen dann auch gut weiter. Julian Bittner in den Fuß von Richard Schlichting, der scheitert an Mildensee-Keeper Christian Schröder. Dann der weite Schlag von Matthias Berger auf Paul Apel, der probiert es alleine, trifft den Kasten jedoch nicht. Der zweite Treffer für den DSV liegt aber in der Luft. Die Hausherren sind zwar auch besser drin als im ersten Durchgang, wirklich gefährlich wird's aber nicht. Wie bei diesem Versuch vom eingewechselten Benjamin Drängwitz. In der 62. Minute der nächste DSV-Vorstoß. Paul Apel legt rüber auf Julian Bittner, der auf 2:0 erhöht. Und nur zwei Minuten später sehen die Zuschauer hier die Vorentscheidung. Der heute sehr starke Paul Apel macht's alleine und schiebt flach ins rechte Eck ein. 3:0 und das Spiel ist so gut wie durch. Das Derby bringt dann auch noch die ein oder andere hitzige Szene mit sich. Paul Apel gerät mit Jan Schulze aneinander, es werden Nettigkeiten ausgetauscht und es gibt einen Schubser. Beide sehen dafür gelb. Fußballerisch gibt es gegen Ende der Partie noch einige Annäherungen der Mildenseer. Jan Schulze mal aus der Distanz, etwas zu hoch angesetzt. Und Ahmad Al-Husini probiert's im Alleingang, scheitert an DSV-Schlussmann Matthias Berger. Das war's dann. Der Dessauer SV 97 gewinnt verdient mit 3:0 gegen den SV Mildensee, der vor allem in der zweiten Halbzeit nicht mehr ganz mithalten konnte.
2: In erster Linie sind wir erstmal froh, dass wir weitergekommen sind. Ja, wir haben uns natürlich auch vorgenommen, dass wir hier in Mildensee gewinnen. Ja, dass es ein enges Match werden würde, hatte ich im Vorfeld erwähnt. Wir wollen natürlich Step by Step gehen und wir wissen, dass wir Step by Step gehen müssen. Wir haben es auch in der ersten Halbzeit gesehen, dass wir uns sehr schwer getan haben, vor allen Dingen die Zielstrebigkeit vor das Tor, in Richtung Tor.

0: mir nicht so gefallen. Ja, natürlich ließen ja auch die Kräfte beim Gegner nach, sodass wir dann halt auch schnell die 3 Tore machen konnten. Aber dann erwarte ich genauso, man kann auch sagen, das habe ich auch den Jungs gesagt, man kann dann 3-0 runterspielen. Aber man kann halt auch sagen, mach den Gegner mal stark, indem ich halt Larifari spiele, so wie ich es immer so meine. Ja, genau da muss ihnen natürlich dann auch der Spaß reinkommen, das Selbstvertrauen reinkommen.
1: Also es war natürlich trotz des Sieges in der Vorbereitung gegen den DSV ein Spiel auf Augenhöhe. Natürlich haben wir uns ausgerechnet, dass wir vielleicht doch eine Runde weiterkommen. Allerdings muss man sagen, war halt der DSV doch effizienter in der Chancenverwertung, sodass wir leider Gottes das Nachsehen hatten und auch nicht den erhofften Ehrentreffer zumindest erzielen konnten. Deswegen sage ich ganz sportlich fair herzlichen Glückwunsch an den DSV und wünsche noch ein paar Runden weiterzukommen.
2: Wie schauen die beiden nun auf die kommenden Aufgaben?
0: Nächste Woche mit Gröbern haben wir einen Aufsteiger, ja, ist ein Konkurrent für uns, ja, wo wir unbedingt einen Dreier holen wollen und auch müssen. Ja. Und es geht halt nur in der Gemeinsamkeit. Und wenn das natürlich auf den Platz gebracht wird, dann sind wir auf dem richtigen Weg.
1: Wir blicken jetzt natürlich trotzdem mit frohen Mutes auf die neuen Aufgaben, die jetzt in der Liga auf uns warten. Am kommenden Wochenende ist ja hier in Mölln das Nordmannfest, beziehungsweise auch der groß gefeierte 50. Bauernmarkt hier in Möllensee. Da haben wir dann ein Heimspiel gegen Thalheim Zweite und hoffen natürlich auch, dass wir hier auch wieder 3 Punkte holen können, damit wir nach dem Sieg in der letzten Woche in Merzin jetzt vielleicht auch auf 6 Punkte schon mal den Abstiegsrängen entrinnen können, beziehungsweise davonziehen können und schon mal ein Polster sozusagen aufbauen können gegen den Abstieg.
2: Um 15.30 Uhr wird das Spiel der Mildenseer gegen die zweite Mannschaft der SG Rot-Weiß Thalheim am Anger dann angepfiffen. Nach Auswärtsspielen in Gröbern und bei Pochösa steht für den DSV das nächste Heimspiel am 26. September an. Dann empfängt man die zweite Mannschaft des 1. FC Bitterfeld-Wolfen.
3: Und dann noch das, am Mittwoch findet der nächste öffentliche Vortrags- und Beobachtungsabend in der astronomischen Station des Walter-Gropius-Gymnasiums in Dessau-Süd statt. Ab 19 Uhr erwartet die Besucher einen Vortrag zum Thema Die Sonne, unser lebendiger Stern. In der Planetariumskuppel wird dabei das lebenswichtige Zentralgestirn und sein Aufbau näher vorgestellt. Darüber hinaus geht es um die vielfältigen Aktivitätserscheinungen der Sonne, darunter Gas- und Strahlungsausbrüche sowie Sonnenflecken. Gerade zu den Sonnenflecken besteht eine besondere Verbindung zu Dessau und ihrer Erforschung. Auch die Bedeutung der Sonne für besondere astronomische Konstellationen wird thematisiert. Dazu zählen unter anderem Sonnen- und Mondfinsternisse, wie sie zuletzt als partielle Finsternis beobachtet werden konnte. Im Anschluss an den Vortrag bietet der Schwabe-Verein Dessau wieder die Möglichkeit zur Live-Beobachtung des Sternenhimmels mit den Teleskopen der astronomischen Station. Zudem werden Möglichkeiten zur Orientierung am Sternenhimmel gezeigt. Die Beobachtungen sind von den jeweiligen Witterungsbedingungen abhängig. Der Vortrag in der Planetariumskuppel findet unabhängig vom Wetter statt. Interessierte sind herzlich willkommen. Der Eintritt ist wie immer frei, um eine Spende wird allerdings gebeten. Damit sind wir am Ende unserer Montagsausgabe der Zeitnah Nachrichten. Schauen jetzt noch auf den Wetterbericht und dann noch auf die Meldungen aus der Region. Am Dienstag um 18 Uhr melden wir uns aus der Zeitnah-Redaktion wieder. Bis dahin haben Sie eine schöne Zeit und machen Sie es gut.
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2: 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Für jeden, der nicht selber mitmachen will, heißt es trotzdem vorbeikommen und die Läufer kräftig anfeuern.
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1: Morgen, der 8.9., erwartet uns ein sehr warmer und angenehmer Tag. Die Höchsttemperatur liegt bei etwa 30 Grad Celsius. Es bleibt trocken, es gibt also keinen Regen. Am Himmel ist es teilweise sonnig und teilweise bewölkt. Außerdem weht ein schwacher Wind mit etwa 16 km/h.

herzlich willkommen zum Rückblick auf das Reisejahr 2025, in das Sie mit einer ausgelassenen Silvesterfeier im Hotel Goos in Jübeck gestartet sind. Ihre erlebnisreichen Tagesfahrten. Natur und Landschaft genossen Sie auf den Tagesfahrten im verhexten Harz, wo es bittere Medizin zu schlucken gab. Auf dem malerischen Geißeltalsee bei Mücheln und auf der Schifffahrt von Potsdam nach Brandenburg an der Havel auf den Spuren von Loriot. Die Schifffahrt ab Halle glückte nun beim dritten Versuch. Die Schleuse war repariert. Auf Rundfahrten mit dem Bus lernten sie die Uta-Stadt Naumburg kennen. Und in Berlin bestaunten sie das Kunstwerk Mauer von Nahem. Die Unstrutfahrt, toll moderiert vom Reiseleiter Bernhard, endete in der Kaffeerösterei Moness mit einem großen Stück Torte. Apropos Kulinarik, einen schmackhaften Winzerteller genossen sie bei der sehr interessanten Weinverkostung in Schlieben. Auf dem quer durch den Harz Bahnausflug wurden ihnen gleich mehrere Harzer Köstlichkeiten serviert. Und für alle Naschkatzen gab es an den über 50 Ständen Schokolade in schönster, leckerster und ungewöhnlichster Form beim Schokoladenfestival in Wernigerode. Auf eine Reise in galaktische Sphären begaben sie sich im dienstältesten Planetarium der Welt in Jena. Hinter dicken Klostermauern in Michaelstein wandelten sie auf den Spuren von Zisterziensermönchen. Und die Frauenkirche in Dresden fesselte sie mit ihrer strahlenden Schönheit. Für die Ohren gab es natürlich auch etwas. Der smarte Olaf Berger gratulierte stimmungsvoll in Partylaune zum Frauentag in Garitz. Liane und René brachten Stimmung in ihr Sommerfest. Und Frau Weber sorgte dafür, dass die Lachmuskeln trainiert wurden. Herrlich! Nicht zu vergessen unseren Kapitän der guten Laune auf der Saale. Mit einem Schnäpschen gelang das Mitsingen noch besser. Und dann gibt es ja ganz Mutige unter ihnen. Nicht die Treppe wurde für den Weg nach unten vom Harzturm genommen. Nein, die Rutsche Rasantia machte viel mehr Spaß. Ein Highlight im vergangenen Jahr war die Tattoo in Berlin. Künstler aus 10 Nationen begeisterten das Publikum mit hervorragender Militär- und Blasmusik sowie akrobatischen Höhepunkten. Gigantisch! Ein Wunsch von ihnen war, mal wieder eine Silvesterreise zu erleben. So verbrachten einige den Jahreswechsel in Jübeck im Hotel Goos. Kultur war auch dabei. Sie besuchten den längsten Adventskalender in Tönnies.

Foto am Wahrzeichen der Stadt ein Muss. Und die Sonne streichelte all die Tage ihre Seele. Bei der Kurz- und Knackig-Tour nach Plau am See bleiben Ihnen das Märchenschloss Schwerin und die Schifffahrt nach Baren in schöner Erinnerung. Zeit, um an der Eldepromenade entlang zu schlendern, blieb nach dem Abendessen. Vom Leuchtturm hatten sie einen wunderschönen Blick über den ruhigen See. Beeindruckend bei der Reise in die Masuren waren die blauen, glasklaren Seen. Die Kirchen in der Region sind sehr prunkvoll. Besonders gefallen hat ihnen die Starkbootfahrt auf der Krutina. Durch das kristallklare Wasser entdeckten sie auf dem Flussbett die Blutsteine, die nur in gesunden Gewässern zu finden sind. Und erinnern Sie sich noch an Familie Dicti? Ein derart schönes, florales, gepflegtes Anwesen hat man selten gesehen. Eins steht fest, das nächste Mal in Masuren kehren Sie bei Familie Dicti ein. Viel Gesundheit haben Sie am Krimmler Wasserfall und im Zirbenhotel Steiger am Großvenediger eingeatmet. Beeindruckt waren Sie von der Auffahrt zur Großglockner Hochalpenstraße mit 36 Kehren und der Ausblick war einfach nur atemberaubend. Am Großglockner selbst gab es Murmeltiere, Silberdisteln, Franzl und Sissi sowie einen tollen Blick auf schneebedeckte Gipfel zu bestaunen. Mit der Seilbahn fuhren sie hoch hinauf auf den Wildkogel. Und ein gemütlicher Abend auf der Berndelalm rundete diese Reise in die wunderschönen Alpen ab. Der goldene Herbst auf dem Darß wurde ihnen versprochen und eingehalten. Traumhaftes Herbstwetter, das uns überall hin folgte. Bei der Darß-Rundfahrt lernten sie die vielen kleinen Dörfer mit ihren typischen bunten Häuschen kennen. Rostock als Universitätsstadt hat sich ganz schön herausgeputzt. In Warnemünde genossen sie ihre freie Zeit. Der alte Strom, ein frisches Fischbrötchen und ein Spaziergang zur Mole. Mehr brauchte es nicht. Ihr Highlight der Reise war Kopenhagen. Mit der Fähre ging es nach Dänemark. Und auf der kurzweiligen Stadttour lernten sie das Venedig des Nordens zu einem kleinen Teil kennen. Nun können auch Sie sagen, am berühmten Postkartenmotiv bin ich selbst gewesen, der Nyhavn. Oder war Ihr persönlicher Reisehöhepunkt die Schnupperfahrt auf dem Rhein? Diese Reise war perfekt. Tolles Schiff, aufmerksame Crew, schöne Ausflüge. Und kulinarisch wurden sie vom Feinsten verwöhnt. Einfach traumhaft. Das neue Amsterdam und eine Grachtenfahrt standen auf dem Ausflugsplan. Beim Besuch im Freilichtmuseum Zaanse Schans erfuhren sie viel über holländische Kultur. Käse, Klompen, Tulpen und Mühlen. Die älteste Stadt der Niederlande, Nimwegen, erkundeten sie bei einem kleinen Spaziergang. In entspannter Atmosphäre ließen sie an Bord die Abende ausklingen und waren mit ihren Gedanken vielleicht schon bei der nächsten Flussschifffahrt? Ein schönes Reisejahr liegt hinter uns, voller unvergesslicher Eindrücke, gemeinsamer Erlebnisse und fröhlicher Stunden. Sie konnten neue Orte entdecken, alte Lieblingsziele wiedersehen. Die Fahrten waren geprägt von Herzlichkeit, Lachen und schönen Momenten, die Ihnen noch lange in Erinnerung bleiben werden. Wir danken allen, die dabei waren und freuen uns schon jetzt auf viele weitere erlebnisreiche Fahrten im neuen Jahr.

0: Ich freue mich, dass Sie eingeschaltet haben und damit herzlich willkommen zu einer neuen Woche mit den zeitnahen Nachrichten hier auf RAN 1. Zum 125. Jubiläum des Dessauer Rathauses, das Anfang Oktober 1901 eröffnet wurde, findet am 2. Oktober ein kleines Jubiläumsfest statt. Dazu sind Kinder zwischen 8 und 12 Jahren aus Dessau-Roßlau zu einem Mal- und Kreativwettbewerb eingeladen. Unter dem Motto »Unser Rathaus in 125 Jahren« können Sie Ihre Zukunftsvisionen als Zeichnung, Malerei oder Collage erstellen. Der Fantasie sind dabei keine Grenzen gesetzt. Die Arbeiten dürfen maximal A3 groß sein und müssen auf der Rückseite mit dem Namen versehen werden. Eine Einverständniserklärung der Eltern ist ebenfalls erforderlich. Beides muss bis spätestens 30. September im Bürgerbüro in der Zerbster Straße 4 abgegeben werden. Die Teilnehmerunterlagen sind dort oder online auf dessau-roßlau.de erhältlich. Die eingereichten Werke werden beim Jubiläumsfest am 2. Oktober präsentiert. Eine Jury der Stadtverwaltung wählt die kreativste Zukunftsvision aus. Als Preis erwartet die Gewinnerin oder den Gewinner ein besonderer Familienbesuch im Rathaus mit Sonderführung und einem persönlichen Treffen mit dem Oberbürgermeister. Sachsen-Anhalt hat gewählt. Am 6. September waren rund 1,69 Millionen Menschen im Land Sachsen-Anhalt wahlberechtigt und dazu aufgerufen, ihre Stimme abzugeben. Bereits im Vorfeld sorgte die Landtagswahl für großes mediales Interesse. Seit Wochen reisten Journalisten aus dem In- und Ausland nach Sachsen-Anhalt, um über den Wahlkampf und den Ausgang der Wahl zu berichten. Der Grund? Laut den Prognosen bestand die Möglichkeit, dass erstmals eine von der AfD geführte Landesregierung entstehen könnte. Doch wie haben sich die Wähler tatsächlich entschieden? Das Ergebnis zeigen wir Ihnen jetzt.
1: Sachsen-Anhalt hat gewählt. Am 6. September waren rund 1,69 Millionen Menschen in Sachsen-Anhalt wahlberechtigt und dazu aufgerufen, ihre Stimme bei der Landtagswahl abzugeben. Mit einer Rekordwahlbeteiligung von rund 77,7% haben die Bürgerinnen und Bürger Sachsen-Anhalts entschieden. Laut der Landeswahlleiterin ergibt sich im vorläufigen Ergebnis mit Stand vom 7. September 3.26 Uhr folgendes Bild. Die AfD erreicht mit 43,8% die meisten Stimmen und wurde damit stärkste Kraft. Die CDU folgt mit 17,2% auf den zweiten Platz. Im Vergleich zur vorherigen Landtagswahl verliert sie damit allerdings fast 20 Prozentpunkte. Dahinter liegen die SPD mit 9,3%, die Grünen mit 8,9%, die Linken mit 8,6% und das BSW mit 5,3%. Die FDP erreicht 2,6% und wird damit künftig nicht mehr im Landtag vertreten sein. Keine Partei konnte die absolute Mehrheit erreichen. Wie die künftige Landesregierung aussehen wird und welche Parteien miteinander koalieren werden, dürften sich in den kommenden Wochen zeigen. Auch in den Wahlkreisen 26 und 27 zeichnet sich ein ähnliches Bild ab. Über die Erststimme werden künftig Burkhard Ratzmann und Nadine Koppehel von der AfD die Wahlkreise Dessau-Roßlau sowie Dessau-Roßlau-Wittenberg im Landtag vertreten. Burkhard Ratzmann erreichte in seinem Wahlkreis 40,8% der Stimmen. Die CDU-Kandidatin Dr. Anja Schneider kam auf 29,6%. Im Wahlkreis 27 schnitt Nadine Koppehel mit 45,4% noch besser ab. Karen Czernisch-Weiske von der CDU erreichte dort 26,9%. Die übrigen Stimmen verteilen sich auf die Kandidaten der Linken, der SPD, der FDP und der Grünen. Im Wahlkreis 27 traten zudem Kandidaten der Freien Wähler sowie der Partei Die Heimat an. Doch nicht nur innerhalb Sachsen-Anhalts stieß die Wahl auf großes Interesse. Auch über die Landesgrenzen hinaus richtete sich der Blick auf die Landtagswahl. Bereits am Vorabend fanden mehrere Kundgebungen und Demonstrationen aus unterschiedlichen politischen Lagern statt. So wurde auf dem Marktplatz das Demokratiefest Demokratie bewahren, Sachsen-Anhalt retten ausgetragen. Die Veranstaltung wollte ein öffentlich sichtbares Zeichen und ein offenes gesellschaftliches Miteinander setzen. Auch der Wirtschaftsfahrzeugkorso fuhr wieder durch die Stadt und setzte erneut ein Zeichen für Zusammenhalt, eine starke regionale Wirtschaft und friedliche Rahmenbedingungen. Einen gemeinsamen Punkt gab es jedoch: den Aufruf, das eigene Wahlrecht wahrzunehmen und von seiner Stimme Gebrauch zu machen. Mehrjährige Haftstrafe nach Brandstiftungsserie. Wegen mehrfacher Brandstiftung hatte die zweite Strafkammer in Dessau-Roßlau am 4. September zwei Männer aus Bitterfeld-Wolfen und Zörbig zu Freiheitsstrafen verurteilt. Die Angeklagten sind 23 und 33 Jahre alt. Nach einer umfangreichen Beweisaufnahme sah es das Gericht als erwiesen an, dass die beiden Männer zwischen Juli und September 2025 im Raum Bitterfeld-Wolfen und Umgebung mehrfach Brände gelegt haben. Betroffen waren unter anderem leerstehende Gebäude, Waldstücke und landwirtschaftlich genutzte Flächen. Auch das ehemalige Bahnhofsgebäude in Ragun-Jesnitz wurde in Brand gesetzt. Dort wurden die beiden Männer vorläufig festgenommen. Nach Überzeugung des Gerichts ging es den Angeklagten dabei vor allem darum, als freie Pressefotografen möglichst exklusives Bild- und Videomaterial von den Feuerwehreinsätzen zu produzieren. Dieses wollten sie anschließend über soziale Medien und durch den Verkauf an andere Medien vermarkten. Der entstandene Sachschaden liegt im deutlich sechsstelligen Bereich. Der 33-Jährige wurde wegen sechs Fällen der Brandstiftung zu einer Gesamtfreiheitsstrafe von einem Jahr und 11 Monaten verurteilt. Die Strafe wurde zur Bewährung ausgesetzt. Dem war eine Verständigung zwischen den Verfahrensbeteiligten vorausgegangen. Der 23-Jährige erhielt wegen 7 Taten eine Gesamtfreiheitsstrafe von 6 Jahren und 8 Monaten. Das Urteil ist noch nicht rechtskräftig.
2: Tafeln erinnern an Meisterschaft. In Roßlau traf man sich am 4. September vor der Elbe-Rosselhalle, um eine ganz besondere Gedenktafel zu enthüllen. Auf 4 Platten wird hier an die DDR-Meisterschaft der BSG Schiffswerft Roßlau erinnert. Handballchronist Jens Winterberg richtete einige Worte an die Besucher und auch musikalisch wurde die Enthüllung der Tafeln untermalt. Am 27. Mai 1951 hatten die Roßlauer in Leipzig mit dem Gewinn der DDR-Meisterschaft im Feldhandball einen der bedeutendsten sportlichen Erfolge der Schifferstadt eingefahren. Auf den 4 Gedenktafeln gibt es ein Mannschaftsfoto sowie eine Aufnahme aus dem Finalspiel zu sehen. Zudem kann man mehr über die erfolgreiche Saison 1950-51 sowie die Spieler und Unterstützer, die dazu beigetragen haben, erfahren.
0: Autofahrer müssen sich in Roßlau ab der kommenden Woche auf eine Sperrung einstellen. In der Mainsdorfer Straße beginnen am 9. September Instandsetzungsarbeiten. Die Arbeiten sollen voraussichtlich bis zum 2. Oktober dauern. Betroffen ist der Abschnitt vom Kreisverkehr am Finkenherd bis zum Bahnübergang Mainsdorf. Dort wird die alte Asphaltdeckschicht abgefräst und durch eine neue ersetzt. Außerdem werden Einbauteile angepasst und bei Bedarf Borde und Gerinne repariert. Während der gesamten Bauzeit bleibt der Straßenabschnitt für den allgemeinen Verkehr voll gesperrt. Eine ausgeschilderte Umleitung wird eingerichtet. Linienbusse sowie Feuerwehr- und Rettungsdienste können den Baustellenbereich über eine verbleibende Fahrspur passieren. Das Erlebnisbad Roßlau bleibt über den Mühlenbuschweg und die Straße am Stadtwald erreichbar. Fußgänger und Radfahrer können weiterhin den geöffneten Gehweg nutzen. In Mildensee gab es am Samstag eine Achtelfinalpartie im Ran 1 RBW-Kreispokal zu sehen. Der SV Mildensee begrüßte den Dessauer SV 97 zum Stadtderby. Favorit war der höherklassige DSV, aber die Vorbereitung hat gezeigt, dass die Mildenseer durchaus mit den Kienfichtenkickern mithalten können.
2: Unter den besten 16 Teams im Ran 1 RBW-Kreispokal standen der SV Mildensee sowie der Dessauer SV 97. Am 5. September trafen die beiden im Pokal-Achtelfinale auf dem Sportplatz Mildensee aufeinander. Nicht das erste Mal, dass man sich in dieser Spielzeit gegenüberstand. Im August gab es bereits ein Testspiel zwischen den beiden, welches die Mildenseer mit 2:1 für sich entscheiden konnten. Zunächst sehen die knapp 100 Zuschauer am Anger hier kein besonders unterhaltsames Spiel. In der ersten Viertelstunde gibt es ein paar Annäherungen der Gäste, wobei aber keine wirkliche Torgefahr versprüht wird. In der 19. Minute ein langer Ball von Philipp Markert auf Richard Schlichting. Florian Schulze versucht zu klären, trifft aber nur den Gegenspieler. Elfmeter für den DSV. Paul Apel nimmt sich das Spielgerät und tritt an. Zu unplatziert, Christian Schröder hält. Also weiter 0:0 und die Partie bleibt auch ziemlich highlightarm. Nach einer halben Stunde wieder Richard Schlichting über die linke Seite. Christian Schröder kann entschärfen. Dann mal Freistoß für 97. Philipp Markert setzt den über den Kasten. Bis jetzt gibt's kein Durchkommen für die Jungs in Blau. Achraf Czeba probiert's deshalb mal aus der Distanz. Auch ohne Erfolg. Kurz vor der Pause dann auch erstmals die Hausherren mit Zug zum gegnerischen Tor. Jeremy Noth versucht's mit dem Pass auf Fabian Fels. Tobias Anders springt dazwischen und klärt. Ein ermüdender erster Durchgang geht damit zu Ende. In den zweiten 45 Minuten muss von beiden Teams mehr kommen. Und die Gastgeber dann auch gleich mit ihrer besten Chance bisher. Jan Schulze versucht es aus der Distanz und scheitert nur knapp. In der 48. Minute dann auch der DSV in Richtung des gegnerischen Kastens unterwegs. Achraf Czeba geht gut durch. Rüber auf Basim Hülver. Der scheitert im ersten Versuch. Der zweite ist dann aber drin. Die Führung für die 97er nur wenige Minuten nach Start der zweiten Hälfte. Und die machen dann auch gut weiter. Julian Bittner in den Fuß von Richard Schlichting. Der scheitert an Mildensee-Keeper Christian Schröder. Dann der weite Schlag von Matthias Berger auf Paul Apel. Der probiert es alleine. Trifft den Kasten jedoch nicht. Der zweite Treffer für den DSV liegt aber in der Luft. Die Hausherren sind zwar auch besser drin als im ersten Durchgang, wirklich gefährlich wird's aber nicht. Wie bei diesem Versuch vom eingewechselten Benjamin Drängwitz. In der 62. Minute der nächste DSV-Vorstoß. Paul Apel legt rüber auf Julian Bittner, der auf 2:0 erhöht. Und nur 2 Minuten später sehen die Zuschauer hier die Vorentscheidung. Der heute sehr starke Paul Apel macht's alleine und schiebt flach ins rechte Eck ein. 3:0 und das Spiel ist so gut wie durch. Das Derby bringt dann auch noch die ein oder andere hitzige Szene mit sich. Paul Apel gerät mit Jan Schulze aneinander. Es werden Nettigkeiten ausgetauscht und es gibt einen Schubser. Beide sehen dafür gelb. Fußballerisch gibt es gegen Ende der Partie noch einige Annäherungen der Mildenseer. Jan Schulze mal aus der Distanz, etwas zu hoch angesetzt. Und Ahmad Al-Husini probiert's im Alleingang, scheitert an DSV-Schlussmann Matthias Berger. Das war's dann. Der Dessauer SV 97 gewinnt verdient mit 3:0 gegen den SV Mildensee, der vor allem in der zweiten Halbzeit nicht mehr ganz mithalten konnte.
3: In erster Linie sind wir erstmal froh, dass wir weitergekommen sind. Ja, wir haben uns natürlich auch vorgenommen, dass wir hier in Mildensee gewinnen. Ja, dass es ein enges Match werden würde, hatte ich im Vorfeld erwähnt. Wir wollen natürlich Step-by-Step gehen und wir wissen, dass wir Step-by-Step gehen müssen. Wir haben es auch in der ersten Halbzeit gesehen, dass wir uns sehr schwer getan haben. Vor allen Dingen die Zielstrebigkeit vors Tor, in Richtung Tor, hat mir nicht so gefallen. Ja, natürlich ließen ja auch die Kräfte beim Gegner nach, sodass wir dann halt auch schnell die 3 Tore machen konnten. Aber dann erwarte ich genauso, man kann auch sagen, das habe ich auch den Jungs gesagt, man kann dann 3:0 runterspielen. Aber man kann halt auch sagen, ich mache den Gegner nochmal stark, indem ich halt Larifari-Spiel, so wie ich es immer meine. Ja, genau da muss ihnen natürlich dann auch der Spaß reinkommen, das Selbstvertrauen reinkommen.
4: Also es war natürlich trotz des Sieges in der Vorbereitung gegen den DSV ein Spiel auf Augenhöhe. Natürlich haben wir uns ausgerechnet, dass wir vielleicht doch eine Runde weiterkommen. Allerdings muss man sagen, war halt der DSV doch effizienter in der Chancenverwertung, sodass wir leider Gottes das Nachsehen hatten und auch nicht den erhofften Ehrentreffer zumindest erzielen konnten.

0: Deswegen sage ich ganz sportlich fair, herzlichen Glückwunsch an den DSV und wünsche noch ein paar Runden weiterzukommen.
1: Wie schauen die beiden nun auf die kommenden Aufgaben?
2: Nächste Woche mit Gröbern haben wir einen Aufsteiger, ja, ist ein Konkurrent für uns, ja, wo wir unbedingt einen Dreier holen wollen und auch müssen. Ja. Und es geht halt nur in der Gemeinsamkeit. Und wenn das natürlich auf den Platz gebracht wird, dann sind wir auf dem richtigen Weg.
0: Wir blicken jetzt natürlich trotzdem mit frohen Mutes auf die neuen Aufgaben, die jetzt in der Liga auf uns warten. Am kommenden Wochenende ist ja hier in Mölln das Nordmannfest, beziehungsweise auch das groß gefeierte oder der groß gefeierte 50. Bauernmarkt hier in Möllensee. Da haben wir dann ein Heimspiel gegen Thalheim Zweite und hoffen natürlich auch, dass wir hier auch wieder 3 Punkte holen können, damit wir nach dem Sieg in der letzten Woche in Merzin jetzt vielleicht auch auf 6 Punkte schon mal den Abstiegsrängen entrinnen können, beziehungsweise davonziehen können und schon mal ein Polster sozusagen aufbauen können gegen den Abstieg.
1: Um 15:30 Uhr wird das Spiel der Mildenseer gegen die zweite Mannschaft der SG Rot-Weiß Thalheim am Anger dann angepfiffen. Nach Auswärtsspielen in Gröbern und bei Pochösa steht für den DSV das nächste Heimspiel am 26. September an. Dann empfängt man die zweite Mannschaft des ersten FC Bitterfeld-Wolfen.
3: Und dann noch das. Am Mittwoch findet der nächste öffentliche Vortrags- und Beobachtungsabend in der astronomischen Station des Walter-Gropius-Gymnasiums in Dessau-Süd statt. Ab 19 Uhr erwartet die Besucher einen Vortrag zum Thema Die Sonne, unser lebendiger Stern. In der Planetariumskuppel wird dabei das lebenswichtige Zentralgestirn und sein Aufbau näher vorgestellt. Darüber hinaus geht es um die vielfältigen Aktivitätserscheinungen der Sonne, darunter Gas- und Strahlungsausbrüche sowie Sonnenflecken. Gerade zu den Sonnenflecken besteht eine besondere Verbindung zu Dessau und ihrer Erforschung. Auch die Bedeutung der Sonne für besondere astronomische Konstellationen wird thematisiert. Dazu zählen unter anderem Sonnen- und Mondfinsternisse, wie sie zuletzt als partielle Finsternis beobachtet werden konnte. Im Anschluss an den Vortrag bietet der Schwabe-Verein Dessau wieder die Möglichkeit zur Live-Beobachtung des Sternenhimmels mit den Teleskopen der astronomischen Station. Zudem werden Möglichkeiten zur Orientierung am Sternenhimmel gezeigt. Die Beobachtungen sind von den jeweiligen Witterungsbedingungen abhängig. Der Vortrag in der Planetariumskuppel findet unabhängig vom Wetter statt. Interessierte sind herzlich willkommen. Der Eintritt ist wie immer frei, um eine Spende wird allerdings gebeten. Damit sind wir am Ende unserer Montagsausgabe der Zeitnah Nachrichten. Schauen jetzt noch auf den Wetterbericht und dann noch auf die Meldungen aus der Region. Am Dienstag um 18 Uhr melden wir uns aus der Zeitnah Redaktion wieder. Bis dahin haben Sie eine schöne Zeit und machen Sie es gut.
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6: Musik Morgen, der 8.9., erwartet uns ein sehr warmer und angenehmer Tag. Die Höchsttemperatur liegt bei etwa 30 Grad Celsius. Es bleibt trocken, es gibt also keinen Regen. Am Himmel ist es teilweise sonnig und teilweise bewölkt.

herzlich willkommen zum Rückblick auf das Reisejahr 2025, in das Sie mit einer ausgelassenen Silvesterfeier im Hotel Goos in Jübeck gestartet sind. Ihre erlebnisreichen Tagesfahrten. Natur und Landschaft genossen Sie auf den Tagesfahrten im verhexten Harz, wo es bittere Medizin zu schlucken gab. Auf dem malerischen Geißeltalsee bei Mücheln und auf der Schifffahrt von Potsdam nach Brandenburg an der Havel auf den Spuren von Loriot. Die Schifffahrt ab Halle glückte nun beim dritten Versuch. Die Schleuse war repariert. Auf Rundfahrten mit dem Bus lernten sie die Uta-Stadt Naumburg kennen. Und in Berlin bestaunten sie das Kunstwerk Mauer von Nahem. Die Unstrutfahrt, toll moderiert vom Reiseleiter Bernhard, endete in der Kaffeerösterei Moness mit einem großen Stück Torte. Apropos Kulinarik, einen schmackhaften Winzerteller genossen sie bei der sehr interessanten Weinverkostung in Schlieben. Auf dem quer durch den Harz Bahnausflug wurden ihnen gleich mehrere Harzer Köstlichkeiten serviert. Und für alle Naschkatzen gab es an den über 50 Ständen Schokolade in schönster, leckerster und ungewöhnlichster Form beim Schokoladenfestival in Wernigerode. Auf einer Reise in galaktische Sphären begaben sie sich im dienstältesten Planetarium der Welt in Jena. Hinter dicken Klostermauern in Michaelstein wandelten sie auf den Spuren von Zisterziensermönchen. Und die Frauenkirche in Dresden fesselte sie mit ihrer strahlenden Schönheit. Für die Ohren gab es natürlich auch etwas. Der smarte Olaf Berger gratulierte stimmungsvoll in Partylaune zum Frauentag in Garitz. Liane und René brachten Stimmung in ihr Sommerfest. Und Frau Weber sorgte dafür, dass die Lachmuskeln trainiert wurden. Herrlich! Nicht zu vergessen unseren Kapitän der guten Laune auf der Saale. Mit einem Schnäpschen gelang das Mitsingen noch besser. Und dann gibt es ja ganz Mutige unter ihnen. Nicht die Treppe wurde für den Weg nach unten vom Harzturm genommen. Nein, die Rutsche Rasantia machte viel mehr Spaß. Ein Highlight im vergangenen Jahr war die Tattoo in Berlin. Künstler aus 10 Nationen begeisterten das Publikum mit hervorragender Militär- und Blasmusik sowie akrobatischen Höhepunkten. Gigantisch! Ein Wunsch von ihnen war, mal wieder eine Silvesterreise zu erleben. So verbrachten einige den Jahreswechsel in Lübeck im Hotel Goos. Kultur war auch dabei. Sie besuchten den längsten Adventskalender in Tönning. Die Insel Föhr erkundeten sie bei einer Rundfahrt. Am Silvesterabend wurde gefeiert, das alte Jahr verabschiedet und bei bester Partystimmung ins neue Jahr hineingerutscht. Prosit Neujahr! Groß war bei ihnen die Vorfreude auf die erste Mehrtagesfahrt, die Kurreise nach Swinemünde. Eine Woche voller Entspannung mit verordneten Anwendungen und Erholung bei langen Spaziergängen am Strand konnten sie genießen. Die nähere Umgebung wurde auch erkundet. Ein Foto am Wahrzeichen der Stadt, ein Muss. Und die Sonne streichelte all die Tage ihre Seele. Bei der Kurz- und Knackig-Tour nach Plau am See bleiben ihnen das Märchenschloss Schwerin und die Schifffahrt nach Waren in schöner Erinnerung. Zeit, um an der Eldepromenade entlang zu schlendern,
blieb nach dem Abendessen. Vom Leuchtturm hatten sie einen wunderschönen Blick über den ruhigen See. Beeindruckend bei der Reise in die Masuren waren die blauen, glasklaren Seen. Die Kirchen in der Region sind sehr prunkvoll. Besonders gefallen hat ihnen die Starkbootfahrt auf der Krutina. Durch das kristallklare Wasser entdeckten sie auf dem Flussbett die Blutsteine, die nur in gesunden Gewässern zu finden sind. Und erinnern Sie sich noch an Familie Dicti? Ein derart schönes, florales, gepflegtes Anwesen hat man selten gesehen. Eins steht fest, das nächste Mal in Masuren kehren Sie bei Familie Dicti ein. Viel Gesundheit haben Sie am Krimmler Wasserfall und im Zirbenhotel Steiger am Großvenediger eingeatmet. Beeindruckt waren Sie von der Auffahrt zur Großglockner Hochalpenstraße mit 36 Kehren und der Ausblick war einfach nur atemberaubend. Am Großglockner selbst gab es Murmeltiere, Silberdisteln, Franzl und Sissi sowie einen tollen Blick auf schneebedeckte Gipfel zu bestaunen. Mit der Seilbahn fuhren sie hoch hinauf auf den Wildkogel. Und ein gemütlicher Abend auf der Berndelalm rundete diese Reise in die wunderschönen Alpen ab. Der goldene Herbst auf dem Darß wurde ihnen versprochen und eingehalten. Traumhaftes Herbstwetter, das uns überall hin folgte. Bei der Darß-Rundfahrt lernten sie die vielen kleinen Dörfer mit ihren typischen bunten Häuschen kennen. Rostock als Universitätsstadt hat sich ganz schön herausgeputzt. In Warnemünde genossen sie ihre freie Zeit. Der alte Strom, ein frisches Fischbrötchen und ein Spaziergang zur Mole. Mehr brauchte es nicht. Ihr Highlight der Reise war Kopenhagen. Mit der Fähre ging es nach Dänemark. Und auf der kurzweiligen Stadttour lernten sie das Venedig des Nordens zu einem kleinen Teil kennen. Nun können auch Sie sagen, am berühmten Postkartenmotiv bin ich selbst gewesen, der Nyhavn. Oder war Ihr persönlicher Reisehöhepunkt die Schnupperfahrt auf dem Rhein? Diese Reise war perfekt. Tolles Schiff, aufmerksame Crew, schöne Ausflüge. Und kulinarisch wurden sie vom Feinsten verwöhnt. Einfach traumhaft. Das neue Amsterdam und eine Grachtenfahrt standen auf dem Ausflugsplan. Beim Besuch im Freilichtmuseum Zaanse Schans erfuhren sie viel über holländische Kultur. Käse, Klompen, Tulpen und Mühlen. Die älteste Stadt der Niederlande, Nimwegen, erkundeten sie bei einem kleinen Spaziergang. In entspannter Atmosphäre ließen sie an Bord die Abende ausklingen und waren mit ihren Gedanken vielleicht schon bei der nächsten Flussschifffahrt? Ein schönes Reisejahr liegt hinter uns, voller unvergesslicher Eindrücke, gemeinsamer Erlebnisse und fröhlicher Stunden. Sie konnten neue Orte entdecken, alte Lieblingsziele wiedersehen. Die Fahrten waren geprägt von Herzlichkeit, Lachen und schönen Momenten, die Ihnen noch lange in Erinnerung bleiben werden. Wir danken allen, die dabei waren und freuen uns schon jetzt auf viele weitere erlebnisreiche Fahrten im neuen Jahr.

0: Ich freue mich, dass Sie eingeschaltet haben und damit herzlich willkommen zu einer neuen Woche mit den zeitnahen Nachrichten hier auf RAN 1. Zum 125. Jubiläum des Dessauer Rathauses, das Anfang Oktober 1901 eröffnet wurde, findet am 2. Oktober ein kleines Jubiläumsfest statt. Dazu sind Kinder zwischen 8 und 12 Jahren aus Dessau-Roßlau zu einem Mal- und Kreativwettbewerb eingeladen. Unter dem Motto »Unser Rathaus in 125 Jahren« können Sie Ihre Zukunftsvisionen als Zeichnung, Malerei oder Collage erstellen. Der Fantasie sind dabei keine Grenzen gesetzt. Die Arbeiten dürfen maximal A3 groß sein und müssen auf der Rückseite mit dem Namen versehen werden. Eine Einverständniserklärung der Eltern ist ebenfalls erforderlich. Beides muss bis spätestens 30. September im Bürgerbüro in der Zerbster Straße 4 abgegeben werden. Die Teilnehmerunterlagen sind dort oder online auf dessau-roßlau.de erhältlich. Die eingereichten Werke werden beim Jubiläumsfest am 2. Oktober präsentiert. Eine Jury der Stadtverwaltung wählt die kreativste Zukunftsvision aus. Als Preis erwartet die Gewinnerin oder den Gewinner ein besonderer Familienbesuch im Rathaus mit Sonderführung und einem persönlichen Treffen mit dem Oberbürgermeister. Sachsen-Anhalt hat gewählt. Am 6. September waren rund 1,69 Millionen Menschen im Land Sachsen-Anhalt wahlberechtigt und dazu aufgerufen, ihre Stimme abzugeben. Bereits im Vorfeld sorgte die Landtagswahl für großes mediales Interesse. Seit Wochen reisten Journalisten aus dem In- und Ausland nach Sachsen-Anhalt, um über den Wahlkampf und den Ausgang der Wahl zu berichten. Der Grund? Laut den Prognosen bestand die Möglichkeit, dass erstmals eine von der AfD geführte Landesregierung entstehen könnte. Doch wie haben sich die Wähler tatsächlich entschieden? Das Ergebnis zeigen wir Ihnen jetzt.
1: Sachsen-Anhalt hat gewählt. Am 6. September waren rund 1,69 Millionen Menschen in Sachsen-Anhalt wahlberechtigt und dazu aufgerufen, ihre Stimme bei der Landtagswahl abzugeben. Mit einer Rekordwahlbeteiligung von rund 77,7% haben die Bürgerinnen und Bürger Sachsen-Anhalts entschieden. Laut der Landeswahlleiterin ergibt sich im vorläufigen Ergebnis mit Stand vom 7. September 3.26 Uhr folgendes Bild. Die AfD erreicht mit 43,8% die meisten Stimmen und wurde damit stärkste Kraft. Die CDU folgt mit 17,2% auf den zweiten Platz. Im Vergleich zur vorherigen Landtagswahl verliert sie damit allerdings fast 20 Prozentpunkte. Dahinter liegen die SPD mit 9,3%, die Grünen mit 8,9%, die Linken mit 8,6% und das BSW mit 5,3%. Die FDP erreicht 2,6% und wird damit künftig nicht mehr im Landtag vertreten sein. Keine Partei konnte die absolute Mehrheit erreichen. Wie die künftige Landesregierung aussehen wird und welche Parteien miteinander koalieren werden, dürften sich in den kommenden Wochen zeigen. Auch in den Wahlkreisen 26 und 27 zeichnet sich ein ähnliches Bild ab. Über die Erststimme werden künftig Burkhard Ratzmann und Nadine Koppehel von der AfD die Wahlkreise Dessau-Roßlau sowie Dessau-Roßlau-Wittenberg im Landtag vertreten. Burkhard Ratzmann erreichte in seinem Wahlkreis 40,8% der Stimmen. Die CDU-Kandidatin Dr. Anja Schneider kam auf 29,6%. Im Wahlkreis 27 schnitt Nadine Koppehel mit 45,4% noch besser ab. Karen Tschernisch-Weiske von der CDU erreichte dort 26,9%. Die übrigen Stimmen verteilen sich auf die Kandidaten der Linken, der SPD, der FDP und der Grünen. Im Wahlkreis 27 traten zudem Kandidaten der Freien Wähler sowie der Partei Die Heimat an. Doch nicht nur innerhalb Sachsen-Anhalts stieß die Wahl auf großes Interesse. Auch über die Landesgrenzen hinaus richtete sich der Blick auf die Landtagswahl. Bereits am Vorabend fanden mehrere Kundgebungen und Demonstrationen aus unterschiedlichen politischen Lagern statt. So wurde auf dem Marktplatz das Demokratiefest Demokratie bewahren, Sachsen-Anhalt retten ausgetragen. Die Veranstaltung wollte ein öffentlich sichtbares Zeichen und ein offenes gesellschaftliches Miteinander setzen. Auch der Wirtschaftsfahrzeugkorso fuhr wieder durch die Stadt und setzte erneut ein Zeichen für Zusammenhalt, eine starke regionale Wirtschaft und friedliche Rahmenbedingungen. Einen gemeinsamen Punkt gab es jedoch: den Aufruf, das eigene Wahlrecht wahrzunehmen und von seiner Stimme Gebrauch zu machen. Mehrjährige Haftstrafe nach Brandstiftungsserie. Wegen mehrfacher Brandstiftung hatte die zweite Strafkammer in Dessau-Roßlau am 4. September zwei Männer aus Bitterfeld-Wolfen und Zörbig zu Freiheitsstrafen verurteilt. Die Angeklagten sind 23 und 33 Jahre alt. Nach einer umfangreichen Beweisaufnahme sah es das Gericht als erwiesen an, dass die beiden Männer zwischen Juli und September 2025 im Raum Bitterfeld-Wolfen und Umgebung mehrfach Brände gelegt haben. Betroffen waren unter anderem leerstehende Gebäude, Waldstücke und landwirtschaftlich genutzte Flächen. Auch das ehemalige Bahnhofsgebäude in Ragun-Jesnitz wurde in Brand gesetzt. Dort wurden die beiden Männer vorläufig festgenommen. Nach Überzeugung des Gerichts ging es den Angeklagten dabei vor allem darum, als freie Pressefotografen möglichst exklusives Bild- und Videomaterial von den Feuerwehreinsätzen zu produzieren. Dieses wollten sie anschließend über soziale Medien und durch den Verkauf an andere Medien vermarkten. Der entstandene Sachschaden liegt im deutlich sechsstelligen Bereich. Der 33-Jährige wurde wegen 6 Fällen der Brandstiftung zu einer Gesamtfreiheitsstrafe von 1 Jahr und 11 Monaten verurteilt. Die Strafe wurde zur Bewährung ausgesetzt. Dem war eine Verständigung zwischen den Verfahrensbeteiligten vorausgegangen. Der 23-Jährige erhielt wegen 7 Taten eine Gesamtfreiheitsstrafe von 6 Jahren und 8 Monaten. Das Urteil ist noch nicht rechtskräftig.
2: Tafeln erinnern an Meisterschaft. In Roßlau traf man sich am 4. September vor der Elbe-Rossel-Halle, um eine ganz besondere Gedenktafel zu enthüllen. Auf 4 Platten wird hier an die DDR-Meisterschaft der BSG Schiffswerft Roßlau erinnert. Handballchronist Jens Winterberg richtete einige Worte an die Besucher und auch musikalisch wurde die Enthüllung der Tafeln untermalt. Am 27. Mai 1951 hatten die Roßlauer in Leipzig mit dem Gewinn der DDR-Meisterschaft im Feldhandball einen der bedeutendsten sportlichen Erfolge der Schifferstadt eingefahren. Auf den 4 Gedenktafeln gibt es ein Mannschaftsfoto sowie eine Aufnahme aus dem Finalspiel zu sehen. Zudem kann man mehr über die erfolgreiche Saison 1950-51 sowie die Spieler und Unterstützer, die dazu beigetragen haben, erfahren.
0: Autofahrer müssen sich in Roßlau ab der kommenden Woche auf eine Sperrung einstellen. In der Mainsdorfer Straße beginnen am 9. September Instandsetzungsarbeiten. Die Arbeiten sollen voraussichtlich bis zum 2. Oktober dauern. Betroffen ist der Abschnitt vom Kreisverkehr am Finkenherd bis zum Bahnübergang Mainsdorf. Dort wird die alte Asphaltdeckschicht abgefräst und durch eine neue ersetzt. Außerdem werden Einbauteile angepasst und bei Bedarf Borde und Gerinne repariert. Während der gesamten Bauzeit bleibt der Straßenabschnitt für den allgemeinen Verkehr voll gesperrt. Eine ausgeschilderte Umleitung wird eingerichtet. Linienbusse sowie Feuerwehr- und Rettungsdienste können den Baustellenbereich über eine verbleibende Fahrspur passieren. Das Erlebnisbad Roßlau bleibt über den Mühlenbuschweg und die Straße am Stadtwald erreichbar. Fußgänger und Radfahrer können weiterhin den geöffneten Gehweg nutzen. In Mildensee gab es am Samstag eine Achtelfinalpartie im Ran 1 RBW-Kreispokal zu sehen. Der SV Mildensee begrüßte den Dessauer SV 97 zum Stadtderby. Favorit war der höherklassige DSV, aber die Vorbereitung hat gezeigt, dass die Mildenseer durchaus mit den Kienfichtenkickern mithalten können.

0: Unter den besten 16 Teams im Rang 1 RBW Kreispokal standen der SV Mildensee sowie der Dessauer SV 97. Am 5. September trafen die beiden im Pokal-Achtelfinale auf dem Sportplatz Mildensee aufeinander. Nicht das erste Mal, dass man sich in dieser Spielzeit gegenüberstand. Im August gab es bereits ein Testspiel zwischen den beiden, welches die Mildenseer mit 2:1 für sich entscheiden konnten. Zunächst sehen die knapp 100 Zuschauer am Anger hier kein besonders unterhaltsames Spiel. In der ersten Viertelstunde gibt es ein paar Annäherungen der Gäste, wobei aber keine wirkliche Torgefahr versprüht wird. In der 19. Minute ein langer Ball von Philipp Markert auf Richard Schlichting. Florian Schulze versucht zu klären, trifft aber nur den Gegenspieler. Elfmeter für den DSV. Paul Apel nimmt sich das Spielgerät und tritt an. Zu unplatziert, Christian Schröder hält. Also weiter 0:0 und die Partie bleibt auch ziemlich highlightarm. Nach einer halben Stunde wieder Richard Schlichting über die linke Seite. Christian Schröder kann entschärfen. Dann mal Freistoß für 97. Philipp Markert setzt den über den Kasten. Bis jetzt gibt's kein Durchkommen für die Jungs in Blau. Achraf Czeber probiert's deshalb mal aus der Distanz. Auch ohne Erfolg. Kurz vor der Pause dann auch erstmals die Hausherren mit Zug zum gegnerischen Tor. Jeremy Noth versucht's mit dem Pass auf Fabian Fels. Tobias Anders springt dazwischen und klärt. Ein ermüdender erster Durchgang geht damit zu Ende. In den zweiten 45 Minuten muss von beiden Teams mehr kommen. Und die Gastgeber dann auch gleich mit ihrer besten Chance bisher. Jan Schulze versucht es aus der Distanz und scheitert nur knapp. In der 48. Minute dann auch der DSV in Richtung des gegnerischen Kastens unterwegs. Achraf Czeber geht gut durch. Rüber auf Basim Hulva. Der scheitert im ersten Versuch. Der zweite ist dann aber drin. Die Führung für die 97er nur wenige Minuten nach Start der zweiten Hälfte. Und die machen dann auch gut weiter. Julian Bittner in den Fuß von Richard Schlichting. Der scheitert an Mildensee-Keeper Christian Schröder. Dann der weite Schlag von Matthias Berger auf Paul Apel. Der probiert es alleine. Trifft den Kasten jedoch nicht. Der zweite Treffer für den DSV liegt aber in der Luft. Die Hausherren sind zwar auch besser drin als im ersten Durchgang, wirklich gefährlich wird's aber nicht. Wie bei diesem Versuch vom eingewechselten Benjamin Drängwitz. In der 62. Minute der nächste DSV-Vorstoß. Paul Apel legt rüber auf Julian Bittner, der auf 2:0 erhöht. Und nur zwei Minuten später sehen die Zuschauer hier die Vorentscheidung. Der heute sehr starke Paul Apel macht's alleine und schiebt flach ins rechte Eck ein. 3:0 und das Spiel ist so gut wie durch. Das Derby bringt dann auch noch die ein oder andere hitzige Szene mit sich. Paul Apel gerät mit Jan Schulze aneinander. Es werden Nettigkeiten ausgetauscht und es gibt einen Schubser. Beide sehen dafür gelb. Fußballerisch gibt es gegen Ende der Partie noch einige Annäherungen der Mildenseer. Jan Schulze mal aus der Distanz, etwas zu hoch angesetzt. Und Ahmad Al-Husini probiert's im Alleingang, scheitert an DSV-Schlussmann Matthias Berger. Das war's dann. Der Dessauer SV 97 gewinnt verdient mit 3:0 gegen den SV Mildensee, der vor allem in der zweiten Halbzeit nicht mehr ganz mithalten konnte.
1: In erster Linie sind wir erstmal froh, dass wir weitergekommen sind. Ja, wir haben uns natürlich auch vorgenommen, dass wir hier im Mildensee gewinnen. Ja, dass es ein enges Match werden würde, hatte ich im Vorfeld erwähnt. Wir wollen natürlich Step-by-Step gehen und wir wissen, dass wir Step-by-Step gehen müssen. Wir haben es auch in der ersten Halbzeit gesehen, dass wir uns sehr schwer getan haben. Vor allen Dingen die Zielstrebigkeit vor das Tor, in Richtung Tor, hat mir nicht so gefallen. Ja, natürlich ließen ja auch die Kräfte beim Gegner nach, so dass wir dann halt auch schnell die drei Tore machen konnten. Aber dann erwarte ich genauso, man kann auch sagen, das habe ich auch den Jungs gesagt, man kann dann 3:0 runterspielen. Aber man kann halt auch sagen, mache den Gegner mal stark, indem ich halt Larifari-Spiel, so wie ich es immer so meine. Ja, genau da muss ihnen natürlich dann auch der Spaß reinkommen, das Selbstvertrauen reinkommen.
2: Also es war natürlich trotz des Sieges in der Vorbereitung gegen den DSV ein Spiel auf Augenhöhe. Natürlich haben wir uns ausgerechnet, dass wir vielleicht doch eine Runde weiterkommen. Allerdings muss man sagen, war halt der DSV doch effizienter in der Chancenverwertung, sodass wir leider Gottes das Nachsehen hatten und auch nicht den erhofften Ehrentreffer zumindest erzielen konnten.

0: Deswegen sage ich ganz sportlich fair, herzlichen Glückwunsch an den DSV und wünsche noch ein paar Runden weiterzukommen.
1: Wie schauen die beiden nun auf die kommenden Aufgaben?
2: Nächste Woche mit Gröbern haben wir einen Aufsteiger, ja, ist ein Konkurrent für uns, ja, wo wir unbedingt einen Dreier holen wollen und auch müssen. Ja. Und es geht halt nur in der Gemeinsamkeit. Und wenn das natürlich auf den Platz gebracht wird, dann sind wir auf dem richtigen Weg.
0: Wir blicken jetzt natürlich trotzdem mit frohen Mutes auf die neuen Aufgaben, die jetzt in der Liga auf uns warten. Am kommenden Wochenende ist ja hier in Mölln das Nordmannfest, beziehungsweise auch das groß gefeierte oder der groß gefeierte 50. Bauernmarkt hier in Möllensee. Da haben wir dann ein Heimspiel gegen Thalheim Zweite und hoffen natürlich auch, dass wir hier auch wieder 3 Punkte holen können, damit wir nach dem Sieg in der letzten Woche in Merzin jetzt vielleicht auch auf 6 Punkte schon mal den Abstiegsrängen entrinnen können, beziehungsweise davonziehen können und schon mal ein Polster sozusagen aufbauen können gegen den Abstieg.
1: Um 15:30 Uhr wird das Spiel der Mildenseer gegen die zweite Mannschaft der SG Rot-Weiß-Thalheim am Anger dann angepfiffen. Nach Auswärtsspielen in Gröbern und bei Pochösa steht für den DSV das nächste Heimspiel am 26. September an. Dann empfängt man die zweite Mannschaft des ersten FC Bitterfeld-Wolfen.
3: Und dann noch das. Am Mittwoch findet der nächste öffentliche Vortrags- und Beobachtungsabend in der Astronomischen Station des Walter-Gropius-Gymnasiums in Dessau-Süd statt. Ab 19 Uhr erwartet die Besucher einen Vortrag zum Thema Die Sonne, unser lebendiger Stern. In der Planetariumskuppel wird dabei das lebenswichtige Zentralgestirn und sein Aufbau näher vorgestellt. Darüber hinaus geht es um die vielfältigen Aktivitätserscheinungen der Sonne, darunter Gas- und Strahlungsausbrüche sowie Sonnenflecken. Gerade zu den Sonnenflecken besteht eine besondere Verbindung zu Dessau und ihrer Erforschung. Auch die Bedeutung der Sonne für besondere astronomische Konstellationen wird thematisiert. Dazu zählen unter anderem Sonnen- und Mondfinsternisse, wie sie zuletzt als partielle Finsternis beobachtet werden konnte. Im Anschluss an den Vortrag bietet der Schwabe-Verein Dessau wieder die Möglichkeit zur Live-Beobachtung des Sternenhimmels mit den Teleskopen der Astronomischen Station. Zudem werden Möglichkeiten zur Orientierung am Sternenhimmel gezeigt. Die Beobachtungen sind von den jeweiligen Witterungsbedingungen abhängig. Der Vortrag in der Planetariumskuppel findet unabhängig vom Wetter statt. Interessierte sind herzlich willkommen. Der Eintritt ist wie immer frei, um eine Spende wird allerdings gebeten. Damit sind wir am Ende unserer Montagsausgabe der Zeitnah Nachrichten. Schauen jetzt noch auf den Wetterbericht und dann noch auf die Meldungen aus der Region. Am Dienstag um 18 Uhr melden wir uns aus der Zeitnah-Redaktion wieder. Bis dahin haben Sie eine schöne Zeit und machen Sie es gut.
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1: Am 13. September verwandelt sich die Dessauer Innenstadt wieder in eine Bühne für Laufbegeisterte aus der gesamten Region. Anhalt Sport lädt zum 27. Rathaus Center City Run ein und jeder kann mitmachen. Ab 10 Uhr geht es los und 4 unterschiedliche Läufe werden angeboten. Für jeden, der nicht selber mitmachen will, heißt es trotzdem vorbeikommen und die Läufer kräftig anfeuern.
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6: Morgen, der 8.9., erwartet uns ein sehr warmer und angenehmer Tag. Die Höchsttemperatur liegt bei etwa 30 Grad Celsius. Es bleibt trocken, es gibt also keinen Regen. Am Himmel ist es teilweise sonnig und teilweise bewölkt.

Herzlich willkommen zum Rückblick auf das Reisejahr 2025, in das Sie mit einer ausgelassenen Silvesterfeier im Hotel Goos in Jübeck gestartet sind. Ihre erlebnisreichen Tagesfahrten. Natur und Landschaft genossen Sie auf den Tagesfahrten im verhexten Harz, wo es bittere Medizin zu schlucken gab. Auf dem malerischen Geißeltalsee bei Mücheln und auf der Schifffahrt von Potsdam nach Brandenburg an der Havel auf den Spuren von Loriot. Die Schifffahrt ab Halle glückte nun beim dritten Versuch. Die Schleuse war repariert. Auf Rundfahrten mit dem Bus lernten sie die Uta-Stadt Naumburg kennen. Und in Berlin bestaunten sie das Kunstwerk Mauer von Nahem. Die Unstrutfahrt, toll moderiert vom Reiseleiter Bernhard, endete in der Kaffeerösterei Moness mit einem großen Stück Torte. Apropos Kulinarik, einen schmackhaften Winzerteller genossen sie bei der sehr interessanten Weinverkostung in Schlieben. Auf dem quer durch den Harz Bahnausflug wurden ihnen gleich mehrere Harzer Köstlichkeiten serviert. Und für alle Naschkatzen gab es an den über 50 Ständen Schokolade in schönster, leckerster und ungewöhnlichster Form beim Schokoladenfestival in Wernigerode. Auf eine Reise in galaktische Sphären begaben sie sich im dienstältesten Planetarium der Welt in Jena. Hinter dicken Klostermauern in Michaelstein wandelten sie auf den Spuren von Zisterziensermönchen. Und die Frauenkirche in Dresden fesselte sie mit ihrer strahlenden Schönheit. Für die Ohren gab es natürlich auch etwas. Der smarte Olaf Berger gratulierte stimmungsvoll in Partylaune zum Frauentag in Garitz. Liane und René brachten Stimmung in ihr Sommerfest. Und Frau Weber sorgte dafür, dass die Lachmuskeln trainiert wurden. Herrlich! Nicht zu vergessen unseren Kapitän der guten Laune auf der Saale. Mit einem Schnäpschen gelang das Mitsingen noch besser. Und dann gibt es ja ganz Mutige unter ihnen. Nicht die Treppe wurde für den Weg nach unten vom Harzturm genommen. Nein, die Rutsche Rasantia machte viel mehr Spaß. Ein Highlight im vergangenen Jahr war die Tattoo in Berlin. Künstler aus 10 Nationen begeisterten das Publikum mit hervorragender Militär- und Blasmusik sowie akrobatischen Höhepunkten. Gigantisch! Ein Wunsch von ihnen war, mal wieder eine Silvesterreise zu erleben. So verbrachten einige den Jahreswechsel in Jübeck im Hotel Goos. Kultur war auch dabei. Sie besuchten den längsten Adventskalender in Tönning. Die Insel Föhr erkundeten sie bei einer Rundfahrt. Am Silvesterabend wurde gefeiert, das alte Jahr verabschiedet und bei bester Partystimmung ins neue Jahr hineingerutscht. Prosit Neujahr! Groß war bei ihnen die Vorfreude auf die erste Mehrtagesfahrt, die Kurreise nach Swinemünde. Eine Woche voller Entspannung mit verordneten Anwendungen und Erholung bei langen Spaziergängen am Strand konnten sie genießen. Die nähere Umgebung wurde auch erkundet.

Besonders gefallen hat ihnen die Starkbootfahrt auf der Krutina. Durch das kristallklare Wasser entdeckten sie auf dem Flussbett die Blutsteine, die nur in gesunden Gewässern zu finden sind. Und erinnern Sie sich noch an Familie Dicti? Ein derart schönes, florales, gepflegtes Anwesen hat man selten gesehen. Eins steht fest, das nächste Mal in Masuren kehren Sie bei Familie Dicti ein. Viel Gesundheit haben Sie am Krimmler Wasserfall und im Zirbenhotel Steiger am Großvenediger eingeatmet. Beeindruckt waren Sie von der Auffahrt zur Großglockner Hochalpenstraße mit 36 Kehren und der Ausblick war einfach nur atemberaubend. Am Großglockner selbst gab es Murmeltiere, Silberdisteln, Franzl und Sissi sowie einen tollen Blick auf schneebedeckte Gipfel zu bestaunen. Mit der Seilbahn fuhren sie hoch hinauf auf den Wildkogel. Und ein gemütlicher Abend auf der Berndelalm rundete diese Reise in die wunderschönen Alpen ab. Der goldene Herbst auf dem Darß wurde ihnen versprochen und eingehalten. Traumhaftes Herbstwetter, das uns überall hin folgte. Bei der Darß-Rundfahrt lernten sie die vielen kleinen Dörfer mit ihren typischen bunten Häuschen kennen. Rostock als Universitätsstadt hat sich ganz schön herausgeputzt. In Warnemünde genossen sie ihre freie Zeit. Der alte Strom, ein frisches Fischbrötchen und ein Spaziergang zur Mole. Mehr brauchte es nicht. Ihr Highlight der Reise war Kopenhagen. Mit der Fähre ging es nach Dänemark. Und auf der kurzweiligen Stadttour lernten sie das Venedig des Nordens zu einem kleinen Teil kennen. Nun können auch Sie sagen, am berühmten Postkartenmotiv bin ich selbst gewesen, der Nyhavn. Oder war Ihr persönlicher Reisehöhepunkt die Schnupperfahrt auf dem Rhein? Diese Reise war perfekt. Tolles Schiff, aufmerksame Crew, schöne Ausflüge. Und kulinarisch wurden sie vom Feinsten verwöhnt. Einfach traumhaft. Das neue Amsterdam und eine Grachtenfahrt standen auf dem Ausflugsplan. Beim Besuch im Freilichtmuseum Zaanse Schans erfuhren sie viel über holländische Kultur. Käse, Klompen, Tulpen und Mühlen. Die älteste Stadt der Niederlande, Nimwegen, erkundeten sie bei einem kleinen Spaziergang. In entspannter Atmosphäre ließen sie an Bord die Abende ausklingen und waren mit ihren Gedanken vielleicht schon bei der nächsten Flussschifffahrt? Ein schönes Reisejahr liegt hinter uns, voller unvergesslicher Eindrücke, gemeinsamer Erlebnisse und fröhlicher Stunden. Sie konnten neue Orte entdecken, alte Lieblingsziele wiedersehen. Die Fahrten waren geprägt von Herzlichkeit, Lachen und schönen Momenten, die Ihnen noch lange in Erinnerung bleiben werden. Wir danken allen, die dabei waren und freuen uns schon jetzt auf viele weitere erlebnisreiche Fahrten im neuen Jahr.

Ich freue mich, dass Sie eingeschaltet haben und damit herzlich willkommen zu einer neuen Woche mit den zeitnahen Nachrichten hier auf RAN 1. Zum 125. Jubiläum des Dessauer Rathauses, das Anfang Oktober 1901 eröffnet wurde, findet am 2. Oktober ein kleines Jubiläumsfest

0: statt. Dazu sind Kinder zwischen 8 und 12 Jahren aus Dessau-Roßlau zu einem Mal- und Kreativwettbewerb eingeladen. Unter dem Motto »Unser Rathaus in 125 Jahren« können Sie Ihre Zukunftsvisionen als Zeichnung, Malerei oder Collage erstellen. Der Fantasie sind dabei keine Grenzen gesetzt. Die Arbeiten dürfen maximal A3 groß sein und müssen auf der Rückseite mit dem Namen versehen werden. Eine Einverständniserklärung der Eltern ist ebenfalls erforderlich. Beides muss bis spätestens 30. September im Bürgerbüro in der Zerbster Straße 4 abgegeben werden. Die Teilnehmerunterlagen sind dort oder online auf dessau-roßlau.de erhältlich. Die eingereichten Werke werden beim Jubiläumsfest am 2. Oktober präsentiert. Eine Jury der Stadtverwaltung wählt die kreativste Zukunftsvision aus. Als Preis erwartet die Gewinnerin oder den Gewinner ein besonderer Familienbesuch im Rathaus mit Sonderführung und einem persönlichen Treffen mit dem Oberbürgermeister. Sachsen-Anhalt hat gewählt. Am 6. September waren rund 1,69 Millionen Menschen im Land Sachsen-Anhalt wahlberechtigt und dazu aufgerufen, ihre Stimme abzugeben. Bereits im Vorfeld sorgte die Landtagswahl für großes mediales Interesse. Seit Wochen reisten Journalisten aus dem In- und Ausland nach Sachsen-Anhalt, um über den Wahlkampf und den Ausgang der Wahl zu berichten. Der Grund? Laut den Prognosen bestand die Möglichkeit, dass erstmals eine von der AfD geführte Landesregierung entstehen könnte. Doch wie haben sich die Wähler tatsächlich entschieden? Das Ergebnis zeigen wir Ihnen jetzt.
1: Sachsen-Anhalt hat gewählt. Am 6. September waren rund 1,69 Millionen Menschen in Sachsen-Anhalt wahlberechtigt und dazu aufgerufen, ihre Stimme bei der Landtagswahl abzugeben. Mit einer Rekordwahlbeteiligung von rund 77,7% haben die Bürgerinnen und Bürger Sachsen-Anhalts entschieden. Laut der Landeswahlleiterin ergibt sich im vorläufigen Ergebnis mit Stand vom 7. September 3.26 Uhr folgendes Bild. Die AfD erreicht mit 43,8% die meisten Stimmen und wurde damit stärkste Kraft. Die CDU folgt mit 17,2% auf den zweiten Platz. Im Vergleich zur vorherigen Landtagswahl verliert sie damit allerdings fast 20 Prozentpunkte. Dahinter liegen die SPD mit 9,3%, die Grünen mit 8,9%, die Linken mit 8,6% und das BSW mit 5,3%. Die FDP erreicht 2,6% und wird damit künftig nicht mehr im Landtag vertreten sein. Keine Partei konnte die absolute Mehrheit erreichen. Wie die künftige Landesregierung aussehen wird und welche Parteien miteinander koalieren werden, dürften sich in den kommenden Wochen zeigen. Auch in den Wahlkreisen 26 und 27 zeichnet sich ein ähnliches Bild ab. Über die Erststimme werden künftig Burkhard Ratzmann und Nadine Koppehel von der AfD die Wahlkreise Dessau-Roßlau sowie Dessau-Roßlau-Wittenberg im Landtag vertreten. Burkhard Ratzmann erreichte in seinem Wahlkreis 40,8% der Stimmen. Die CDU-Kandidatin Dr. Anja Schneider kam auf 29,6%. Im Wahlkreis 27 schnitt Nadine Koppehel mit 45,4% noch besser ab. Karen Tschernisch-Weiske von der CDU erreichte dort 26,9%. Die übrigen Stimmen verteilen sich auf die Kandidaten der Linken, der SPD, der FDP und der Grünen. Im Wahlkreis 27 traten zudem Kandidaten der Freien Wähler sowie der Partei Die Heimat an. Doch nicht nur innerhalb Sachsen-Anhalts stieß die Wahl auf großes Interesse. Auch über die Landesgrenzen hinaus richtete sich der Blick auf die Landtagswahl. Bereits am Vorabend fanden mehrere Kundgebungen und Demonstrationen aus unterschiedlichen politischen Lagern statt. So wurde auf dem Marktplatz das Demokratiefest Demokratie bewahren, Sachsen-Anhalt retten ausgetragen. Die Veranstaltung wollte ein öffentlich sichtbares Zeichen und ein offenes gesellschaftliches Miteinander setzen. Auch der Wirtschaftsfahrzeugkorso fuhr wieder durch die Stadt und setzte erneut ein Zeichen für Zusammenhalt, eine starke regionale Wirtschaft und friedliche Rahmenbedingungen. Einen gemeinsamen Punkt gab es jedoch, den Aufruf, das eigene Wahlrecht wahrzunehmen und von seiner Stimme Gebrauch zu machen. Mehrjährige Haftstrafe nach Brandstiftungsserie. Wegen mehrfacher Brandstiftung hatte die zweite Strafkammer in Dessau-Roßlau am 4. September zwei Männer aus Bitterfeld-Wolfen und Zörbig zu Freiheitsstrafen verurteilt. Die Angeklagten sind 23 und 33 Jahre alt. Nach einer umfangreichen Beweisaufnahme sah es das Gericht als erwiesen an, dass die beiden Männer zwischen Juli und September 2025 im Raum Bitterfeld-Wolfen und Umgebung mehrfach Brände gelegt haben. Betroffen waren unter anderem leerstehende Gebäude, Waldstücke und landwirtschaftlich genutzte Flächen. Auch das ehemalige Bahnhofsgebäude in Ragun-Jesnitz wurde in Brand gesetzt. Dort wurden die beiden Männer vorläufig festgenommen. Nach Überzeugung des Gerichts ging es den Angeklagten dabei vor allem darum, als freie Pressefotograf möglichst exklusives Bild- und Videomaterial von den Feuerwehreinsätzen zu produzieren. Dieses wollten sie anschließend über soziale Medien und durch den Verkauf an andere Medien vermarkten. Der entstandene Sachschaden liegt im deutlich sechsstelligen Bereich. Der 33-Jährige wurde wegen sechs Fällen der Brandstiftung zu einer Gesamtfreiheitsstrafe von 1 Jahr und 11 Monaten verurteilt. Die Strafe wurde zur Bewährung ausgesetzt. Dem war eine Verständigung zwischen den Verfahrensbeteiligten vorausgegangen. Der 23-Jährige erhielt wegen 7 Taten eine Gesamtfreiheitsstrafe von 6 Jahren und 8 Monaten. Das Urteil ist noch nicht rechtskräftig.
2: Tafeln erinnern an Meisterschaft. In Roßlau traf man sich am 4. September vor der Elbe-Rosselhalle, um eine ganz besondere Gedenktafel zu enthüllen. Auf 4 Platten wird hier an die DDR-Meisterschaft der BSG Schiffswerft Roßlau erinnert. Handballchronist Jens Winterberg richtete einige Worte an die Besucher und auch musikalisch wurde die Enthüllung der Tafeln untermalt. Am 27. Mai 1951 hatten die Roßlauer in Leipzig mit dem Gewinn der DDR-Meisterschaft im Feldhandball einen der bedeutendsten sportlichen Erfolge der Schifferstadt eingefahren. Auf den 4 Gedenktafeln gibt es ein Mannschaftsfoto sowie eine Aufnahme aus dem Finalspiel zu sehen. Zudem kann man mehr über die erfolgreiche Saison 1950-51 sowie die Spieler und Unterstützer, die dazu beigetragen haben, erfahren.
0: Autofahrer müssen sich in Roßlau ab der kommenden Woche auf eine Sperrung einstellen. In der Mainsdorfer Straße beginnen am 9. September Instandsetzungsarbeiten. Die Arbeiten sollen voraussichtlich bis zum 2. Oktober dauern. Betroffen ist der Abschnitt vom Kreisverkehr am Finkenherd bis zum Bahnübergang Mainsdorf. Dort wird die alte Asphaltdeckschicht abgefräst und durch eine neue ersetzt. Außerdem werden Einbauteile angepasst und bei Bedarf Borde und Gerinne repariert. Während der gesamten Bauzeit bleibt der Straßenabschnitt für den allgemeinen Verkehr voll gesperrt. Eine ausgeschilderte Umleitung wird eingerichtet. Linienbusse sowie Feuerwehr- und Rettungsdienste können den Baustellenbereich über eine verbleibende Fahrspur passieren. Das Erlebnisbad Roßlau bleibt über den Mühlenbuschweg und die Straße am Stadtwald erreichbar. Fußgänger und Radfahrer können weiterhin den geöffneten Gehweg nutzen. In Mildensee gab es am Samstag eine Achtelfinalpartie im Ran 1 RBW Kreispokal zu sehen. Der SV Mildensee begrüßte den Dessauer SV 97 zum Stadtderby. Favorit war der höherklassige DSV, aber die Vorbereitung hat gezeigt, dass die Mildenseer durchaus mit den Kienfichtenkickern mithalten können.
2: Unter den besten 16 Teams im Ran 1 RBW Kreispokal standen der SV Mildensee sowie der Dessauer SV 97. Am 5. September trafen die beiden im Pokal-Achtelfinale auf dem Sportplatz Mildensee aufeinander. Nicht das erste Mal, dass man sich in dieser Spielzeit gegenüberstand. Im August gab es bereits ein Testspiel zwischen den beiden, welches die Mildenseer mit 2:1 für sich entscheiden konnten. Zunächst sehen die knapp 100 Zuschauer am Anger hier kein besonders unterhaltsames Spiel. In der ersten Viertelstunde gibt es ein paar Annäherungen der Gäste, wobei aber keine wirkliche Torgefahr versprüht wird. In der 19. Minute ein langer Ball von Philipp Markert auf Richard Schlichting. Florian Schulze versucht zu klären, trifft aber nur den Gegenspieler. Elfmeter für den DSV. Paul Apel nimmt sich das Spielgerät und tritt an. Zu unplatziert, Christian Schröder hält. Also weiter 0:0 und die Partie bleibt auch ziemlich highlightarm. Nach einer halben Stunde wieder Richard Schlichting über die linke Seite. Christian Schröder kann entschärfen. Dann mal Freistoß für 97. Philipp Markert setzt den über den Kasten. Bis jetzt gibt's kein Durchkommen für die Jungs in Blau. Achraf Tscheber probiert's deshalb mal aus der Distanz. Auch ohne Erfolg. Kurz vor der Pause dann auch erstmals die Hausherren mit Zug zum gegnerischen Tor. Jeremy Noth versucht's mit dem Pass auf Fabian Fels. Tobias Anders springt dazwischen und klärt. Ein ermüdender erster Durchgang geht damit zu Ende. In den zweiten 45 Minuten muss von beiden Teams mehr kommen. Und die Gastgeber dann auch gleich mit ihrer besten Chance bisher. Jan Schulze versucht es aus der Distanz und scheitert nur knapp. In der 48. Minute dann auch der DSV in Richtung des gegnerischen Kastens unterwegs. Achraf Tscheber geht gut durch. Rüber auf Basim Hulvar. Der scheitert im ersten Versuch. Der zweite ist dann aber drin. Die Führung für die 97er nur wenige Minuten nach Start der zweiten Hälfte. Und die machen dann auch gut weiter. Julian Bittner in den Fuß von Richard Schlichting. Der scheitert an Mildensee-Keeper Christian Schröder. Dann der weite Schlag von Matthias Berger auf Paul Apel. Der probiert es alleine. Trifft den Kasten jedoch nicht. Der zweite Treffer für den DSV liegt aber in der Luft. Die Hausherren sind zwar auch besser drin als im ersten Durchgang, wirklich gefährlich wird's aber nicht. Wie bei diesem Versuch vom eingewechselten Benjamin Drängwitz. In der 62. Minute der nächste DSV-Vorstoß. Paul Apel legt rüber auf Julian Bittner, der auf 2:0 erhöht. Und nur zwei Minuten später sehen die Zuschauer hier die Vorentscheidung. Der heute sehr starke Paul Apel macht's alleine und schiebt flach ins rechte Eck ein. 3:0 und das Spiel ist so gut wie durch. Das Derby bringt dann auch noch die ein oder andere hitzige Szene mit sich. Paul Apel gerät mit Jan Schulze aneinander. Es werden Nettigkeiten ausgetauscht und es gibt einen Schubser. Beide sehen dafür gelb. Fußballerisch gibt es gegen Ende der Partie noch einige Annäherungen der Mildenseer. Jan Schulze mal aus der Distanz, etwas zu hoch angesetzt. Und Ahmad Al-Husini probiert's im Alleingang, scheitert an DSV-Schlussmann Matthias Berger. Das war's dann. Der Dessauer SV 97 gewinnt verdient mit 3:0 gegen den SV Mildensee, der vor allem in der zweiten Halbzeit nicht mehr ganz mithalten konnte.
3: In erster Linie sind wir erstmal froh, dass wir weitergekommen sind. Ja, wir haben uns natürlich auch vorgenommen, dass wir hier in Mildensee gewinnen. Ja, dass es ein enges Match werden würde, hatte ich im Vorfeld erwähnt. Wir wollen natürlich Step-by-Step gehen und wir wissen, dass wir Step-by-Step gehen müssen. Wir haben es auch in der ersten Halbzeit gesehen, dass wir uns sehr schwer getan haben. Vor allen Dingen die Zielstrebigkeit vor das Tor, in Richtung Tor, hat mir nicht so gefallen. Ja, natürlich ließen ja auch die Kräfte beim Gegner nach, so dass wir dann halt auch schnell die drei Tore machen konnten. Aber dann erwarte ich genauso, man kann auch sagen, das habe ich auch den Jungs gesagt, man kann dann 3:0 runterspielen. Aber man kann halt auch sagen, mache den Gegner mal stark, indem ich halt Larifari spiele, so wie ich es immer so meine. Ja, genau da muss ihnen natürlich dann auch der Spaß reinkommen, das Selbstvertrauen reinkommen.
4: Also es war natürlich trotz des Sieges in der Vorbereitung gegen den DSV ein Spiel auf Augenhöhe. Natürlich haben wir uns ausgerechnet, dass wir vielleicht doch eine Runde weiterkommen. Allerdings muss man sagen, war halt der DSV doch effizienter in der Chancenverwertung, sodass wir leider Gottes das Nachsehen hatten und auch nicht den erhofften Ehrentreffer zumindest erzielen konnten. Deswegen sage ich ganz sportlich fair, herzlichen Glückwunsch an den DSV und wünsche noch ein paar Runden weiterzukommen.
2: Wie schauen die beiden nun auf die kommenden Aufgaben?
3: Nächste Woche mit Gröbern haben wir einen Aufsteiger, ja, ist ein Konkurrent für uns, ja, wo wir unbedingt einen Dreier holen wollen und auch müssen. Ja, und es geht halt nur in der Gemeinsamkeit. Und Wenn das natürlich auf den Platz gebracht wird, dann sind wir auf den richtigen Weg.
4: Wir blicken jetzt natürlich trotzdem mit frohen Mutes auf die neuen Aufgaben, die jetzt in der Liga auf uns warten. Am kommenden Wochenende ist ja hier in Mölln das Nordmannfest, beziehungsweise auch das groß gefeierte, oder der groß gefeierte 50. Bauernmarkt

0: Hier in Möhnensee, da haben wir dann ein Heimspiel gegen Thalheim Zweite und hoffen natürlich auch, dass wir hier auch wieder 3 Punkte holen können, damit wir nach dem Sieg in der letzten Woche in Merzin jetzt vielleicht auch auf 6 Punkte schon mal den Abstiegsrängen entrinnen können, beziehungsweise davonziehen können und schon mal ein Polster sozusagen aufbauen können gegen den Abstieg.
1: Um 15.30 Uhr wird das Spiel der Mildenseer gegen die zweite Mannschaft der SG Rot-Weiß Thalheim am Anger dann angepfiffen. Nach Auswärtsspielen in Gröbern und bei Pochösa steht für den DSV das nächste Heimspiel am 26. September an. Dann empfängt man die zweite Mannschaft des ersten FC Bitterfeld-Wolfen.
2: Und dann noch das. Am Mittwoch findet der nächste öffentliche Vortrags- und Beobachtungsabend in der Astronomischen Station des Walter-Gropius-Gymnasiums in Dessau-Süd statt. Ab 19 Uhr erwartet die Besucher einen Vortrag zum Thema Die Sonne, unser lebendiger Stern. In der Planetariumskuppel wird dabei das lebenswichtige Zentralgestirn und sein Aufbau näher vorgestellt. Darüber hinaus geht es um die vielfältigen Aktivitätserscheinungen der Sonne, darunter Gas- und Strahlungsausbrüche sowie Sonnenflecken. Gerade zu den Sonnenflecken besteht eine besondere Verbindung zu Dessau und ihrer Erforschung. Auch die Bedeutung der Sonne für besondere astronomische Konstellationen wird thematisiert. Dazu zählen unter anderem Sonnen- und Mondfinsternisse, wie sie zuletzt als partielle Finsternis beobachtet werden konnte. Im Anschluss an den Vortrag bietet der Schwabe-Verein Dessau wieder die Möglichkeit zur Live-Beobachtung des Sternenhimmels mit den Teleskopen der Astronomischen Station. Zudem werden Möglichkeiten zur Orientierung am Sternenhimmel gezeigt. Die Beobachtungen sind von den jeweiligen Witterungsbedingungen abhängig. Der Vortrag in der Planetariumskuppel findet unabhängig vom Wetter statt. Interessierte sind herzlich willkommen. Der Eintritt ist wie immer frei, um eine Spende wird allerdings gebeten. Damit sind wir am Ende unserer Montagsausgabe der Zeitnah Nachrichten. Schauen jetzt noch auf den Wetterbericht und dann noch auf die Meldungen aus der Region. Am Dienstag um 18 Uhr melden wir uns aus der Zeitnah-Redaktion wieder. Bis dahin haben Sie eine schöne Zeit und machen Sie es gut.
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1: 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September verwandelt sich die Dessauer Innenstadt wieder in eine Bühne für Laufbegeisterte aus der gesamten Region. 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Ab 10 Uhr geht es los und 4 unterschiedliche Läufe werden angeboten. Für jeden, der nicht selber mitmachen will, heißt es trotzdem vorbeikommen und die Läufer kräftig anfeuern.
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5: Morgen, der 8.9., erwartet uns ein sehr warmer und angenehmer Tag. Die Höchsttemperatur liegt bei etwa 30 Grad Celsius. Es bleibt trocken, es gibt also keinen Regen. Am Himmel ist es teilweise sonnig und teilweise bewölkt. Außerdem weht ein schwacher Wind mit etwa 16 km/h.

herzlich willkommen zum Rückblick auf das Reisejahr 2025, in das Sie mit einer ausgelassenen Silvesterfeier im Hotel Goos in Jübeck gestartet sind. Ihre erlebnisreichen Tagesfahrten. Natur und Landschaft genossen Sie auf den Tagesfahrten im verhexten Harz, wo es bittere Medizin zu schlucken gab, auf dem malerischen Geißeltalsee bei Mücheln und auf der Schifffahrt von Potsdam nach Brandenburg an der Havel auf den Spuren von Loriot. Die Schifffahrt ab Halle glückte nun beim dritten Versuch. Die Schleuse war repariert. Auf Rundfahrten mit dem Bus lernten sie die Uta-Stadt Naumburg kennen. Und in Berlin bestaunten sie das Kunstwerk Mauer von Nahem. Die Unstrutfahrt, toll moderiert vom Reiseleiter Bernhard, endete in der Kaffeerösterei Moness mit einem großen Stück Torte. Apropos Kulinarik, einen schmackhaften Winzerteller genossen sie bei der sehr interessanten Weinverkostung in Schlieben. Auf dem quer durch den Harz Bahnausflug wurden ihnen gleich mehrere Harzer Köstlichkeiten serviert. Und für alle Naschkatzen gab es an den über 50 Ständen Schokolade in schönster, leckerster und ungewöhnlichster Form beim Schokoladenfestival in Wernigerode. Auf eine Reise in galaktische Sphären begaben sie sich im dienstältesten Planetarium der Welt in Jena. Hinter dicken Klostermauern in Michaelstein wandelten sie auf den Spuren von Zisterziensermönchen. Und die Frauenkirche in Dresden fesselte sie mit ihrer strahlenden Schönheit. Für die Ohren gab es natürlich auch etwas. Der smarte Olaf Berger gratulierte stimmungsvoll in Partylaune zum Frauentag in Garitz. Liane und René brachten Stimmung in ihr Sommerfest. Und Frau Weber sorgte dafür, dass die Lachmuskeln trainiert wurden. Herrlich! Nicht zu vergessen unseren Kapitän der guten Laune auf der Saale. Mit einem Schnäpschen gelang das Mitsingen noch besser. Und dann gibt es ja ganz Mutige unter ihnen. Nicht die Treppe wurde für den Weg nach unten vom Harzturm genommen. Nein, die Rutsche Rasantia machte viel mehr Spaß. Ein Highlight im vergangenen Jahr war die Tattoo in Berlin. Künstler aus 10 Nationen begeisterten das Publikum mit hervorragender Militär- und Blasmusik sowie akrobatischen Höhepunkten. Gigantisch! Ein Wunsch von ihnen war, mal wieder eine Silvesterreise zu erleben. So verbrachten einige den Jahreswechsel in Lübeck im Hotel Goos. Kultur war auch dabei. Sie besuchten den längsten Adventskalender in Tönning. Die Insel Föhr erkundeten sie bei einer Rundfahrt. Am Silvesterabend wurde gefeiert, das alte Jahr verabschiedet und bei bester Partystimmung ins neue Jahr hineingerutscht. Prosit Neujahr! Groß war bei ihnen die Vorfreude auf die erste Mehrtagesfahrt, die Kurreise nach Swinemünde. Eine Woche voller Entspannung mit verordneten Anwendungen und Erholung bei langen Spaziergängen am Strand konnten sie genießen. Die nähere Umgebung wurde auch erkundet. Ein Foto am Wahrzeichen der Stadt, ein Muss. Und die Sonne streichelte all die Tage ihre Seele. Bei der Kurz- und Knackig-Tour nach Plau am See bleiben ihnen das Märchenschloss Schwerin und die Schifffahrt nach Waren in schöner Erinnerung. Zeit, um an der Eldepromenade entlang zu schlendern,
blieb nach dem Abendessen. Vom Leuchtturm hatten sie einen wunderschönen Blick über den ruhigen See. Beeindruckend bei der Reise in die Masuren waren die blauen, glasklaren Seen. Die Kirchen in der Region sind sehr prunkvoll. Besonders gefallen hat ihnen die Starkbootfahrt auf der Krutina. Durch das kristallklare Wasser entdeckten sie auf dem Flussbett die Blutsteine, die nur in gesunden Gewässern zu finden sind. Und erinnern Sie sich noch an Familie Dicti? Ein derart schönes, florales, gepflegtes Anwesen hat man selten gesehen. Eins steht fest, das nächste Mal in Masuren kehren Sie bei Familie Dicti ein. Viel Gesundheit haben Sie am Krimmler Wasserfall und im Zirbenhotel Steiger am Großvenediger eingeatmet. Beeindruckt waren Sie von der Auffahrt zur Großglockner Hochalpenstraße mit 36 Kehren und der Ausblick war einfach nur atemberaubend. Am Großglockner selbst gab es Murmeltiere, Silberdisteln, Franzl und Sissi sowie einen tollen Blick auf schneebedeckte Gipfel zu bestaunen. Mit der Seilbahn fuhren sie hoch hinauf auf den Wildkogel. Und ein gemütlicher Abend auf der Berndelalm rundete diese Reise in die wunderschönen Alpen ab. Der goldene Herbst auf dem Darß wurde ihnen versprochen und eingehalten. Traumhaftes Herbstwetter, das uns überall hin folgte. Bei der Darß-Rundfahrt lernten sie die vielen kleinen Dörfer mit ihren typischen bunten Häuschen kennen. Rostock als Universitätsstadt hat sich ganz schön herausgeputzt. In Warnemünde genossen sie ihre freie Zeit. Der alte Strom, ein frisches Fischbrötchen und ein Spaziergang zur Mole. Mehr brauchte es nicht. Ihr Highlight der Reise war Kopenhagen. Mit der Fähre ging es nach Dänemark. Und auf der kurzweiligen Stadttour lernten sie das Venedig des Nordens zu einem kleinen Teil kennen. Nun können auch Sie sagen, am berühmten Postkartenmotiv bin ich selbst gewesen, der Nyhavn. Oder war Ihr persönlicher Reisehöhepunkt die Schnupperfahrt auf dem Rhein? Diese Reise war perfekt. Tolles Schiff, aufmerksame Crew, schöne Ausflüge. Und kulinarisch wurden sie vom Feinsten verwöhnt. Einfach traumhaft. Das neue Amsterdam und eine Grachtenfahrt standen auf dem Ausflugsplan. Beim Besuch im Freilichtmuseum Zaanse Schans erfuhren sie viel über holländische Kultur. Käse, Klompen, Tulpen und Mühlen. Die älteste Stadt der Niederlande, Nimwegen, erkundeten sie bei einem kleinen Spaziergang. In entspannter Atmosphäre ließen sie an Bord die Abende ausklingen und waren mit ihren Gedanken vielleicht schon bei der nächsten Flussschifffahrt? Ein schönes Reisejahr liegt hinter uns, voller unvergesslicher Eindrücke, gemeinsamer Erlebnisse und fröhlicher Stunden. Sie konnten neue Orte entdecken, alte Lieblingsziele wiedersehen. Die Fahrten waren geprägt von Herzlichkeit, Lachen und schönen Momenten, die Ihnen noch lange in Erinnerung bleiben werden. Wir danken allen, die dabei waren und freuen uns schon jetzt auf viele weitere erlebnisreiche Fahrten im neuen Jahr.

0: Ich freue mich, dass Sie eingeschaltet haben und damit herzlich willkommen zu einer neuen Woche mit den zeitnahen Nachrichten hier auf RAN 1. Zum 125. Jubiläum des Dessauer Rathauses, das Anfang Oktober 1901 eröffnet wurde, findet am 2. Oktober ein kleines Jubiläumsfest statt. Dazu sind Kinder zwischen 8 und 12 Jahren aus Dessau-Roßlau zu einem Mal- und Kreativwettbewerb eingeladen. Unter dem Motto »Unser Rathaus in 125 Jahren« können Sie Ihre Zukunftsvisionen als Zeichnung, Malerei oder Collage erstellen. Der Fantasie sind dabei keine Grenzen gesetzt. Die Arbeiten dürfen maximal A3 groß sein und müssen auf der Rückseite mit dem Namen versehen werden. Eine Einverständniserklärung der Eltern ist ebenfalls erforderlich. Beides muss bis spätestens 30. September im Bürgerbüro in der Zerbster Straße 4 abgegeben werden. Die Teilnehmerunterlagen sind dort oder online auf dessau-roßlau.de erhältlich. Die eingereichten Werke werden beim Jubiläumsfest am 2. Oktober präsentiert. Eine Jury der Stadtverwaltung wählt die kreativste Zukunftsvision aus. Als Preis erwartet die Gewinnerin oder den Gewinner ein besonderer Familienbesuch im Rathaus mit Sonderführung und einem persönlichen Treffen mit dem Oberbürgermeister. Sachsen-Anhalt hat gewählt. Am 6. September waren rund 1,69 Millionen Menschen im Land Sachsen-Anhalt wahlberechtigt und dazu aufgerufen, ihre Stimme abzugeben. Bereits im Vorfeld sorgte die Landtagswahl für großes mediales Interesse. Seit Wochen reisten Journalisten aus dem In- und Ausland nach Sachsen-Anhalt, um über den Wahlkampf und den Ausgang der Wahl zu berichten. Der Grund? Laut den Prognosen bestand die Möglichkeit, dass erstmals eine von der AfD geführte Landesregierung entstehen könnte. Doch wie haben sich die Wähler tatsächlich entschieden? Das Ergebnis zeigen wir Ihnen jetzt.
1: Sachsen-Anhalt hat gewählt. Am 6. September waren rund 1,69 Millionen Menschen in Sachsen-Anhalt wahlberechtigt und dazu aufgerufen, ihre Stimme bei der Landtagswahl abzugeben. Mit einer Rekordwahlbeteiligung von rund 77,7% haben die Bürgerinnen und Bürger Sachsen-Anhalts entschieden. Laut der Landeswahlleiterin ergibt sich im vorläufigen Ergebnis mit Stand vom 7. September 3.26 Uhr folgendes Bild. Die AfD erreicht mit 43,8% die meisten Stimmen und wurde damit stärkste Kraft. Die CDU folgt mit 17,2% auf den zweiten Platz. Im Vergleich zur vorherigen Landtagswahl verliert sie damit allerdings fast 20 Prozentpunkte. Dahinter liegen die SPD mit 9,3%, die Grünen mit 8,9%, die Linken mit 8,6% und das BSW mit 5,3%. Die FDP erreicht 2,6% und wird damit künftig nicht mehr im Landtag vertreten sein. Keine Partei konnte die absolute Mehrheit erreichen. Wie die künftige Landesregierung aussehen wird und welche Parteien miteinander koalieren werden, dürften sich in den kommenden Wochen zeigen. Auch in den Wahlkreisen 26 und 27 zeichnet sich ein ähnliches Bild ab. Über die Erststimme werden künftig Burkhard Ratzmann und Nadine Koppehel von der AfD die Wahlkreise Dessau-Roßlau sowie Dessau-Roßlau-Wittenberg im Landtag vertreten. Burkhard Ratzmann erreichte in seinem Wahlkreis 40,8% der Stimmen. Die CDU-Kandidatin Dr. Anja Schneider kam auf 29,6%. Im Wahlkreis 27 schnitt Nadine Koppehel mit 45,4% noch besser ab. Karen Czernisch-Weiske von der CDU erreichte dort 26,9%. Die übrigen Stimmen verteilen sich auf die Kandidaten der Linken, der SPD, der FDP und der Grünen. Im Wahlkreis 27 traten zudem Kandidaten der Freien Wähler sowie der Partei Die Heimat an. Doch nicht nur innerhalb Sachsen-Anhalts stieß die Wahl auf großes Interesse. Auch über die Landesgrenzen hinaus richtete sich der Blick auf die Landtagswahl. Bereits am Vorabend fanden mehrere Kundgebungen und Demonstrationen aus unterschiedlichen politischen Lagern statt. So wurde auf dem Marktplatz das Demokratiefest Demokratie bewahren, Sachsen-Anhalt retten ausgetragen. Die Veranstaltung wollte ein öffentlich sichtbares Zeichen und ein offenes gesellschaftliches Miteinander setzen. Auch der Wirtschaftsfahrzeugkorso fuhr wieder durch die Stadt und setzte erneut ein Zeichen für Zusammenhalt, eine starke regionale Wirtschaft und friedliche Rahmenbedingungen. Einen gemeinsamen Punkt gab es jedoch: den Aufruf, das eigene Wahlrecht wahrzunehmen und von seiner Stimme Gebrauch zu machen. Mehrjährige Haftstrafe nach Brandstiftungsserie. Wegen mehrfacher Brandstiftung hatte die 2. Strafkammer in Dessau-Roßlau am 4. September zwei Männer aus Bitterfeld-Wolfen und Zörbig zu Freiheitsstrafen verurteilt. Die Angeklagten sind 23 und 33 Jahre alt. Nach einer umfangreichen Beweisaufnahme sah es das Gericht als erwiesen an, dass die beiden Männer zwischen Juli und September 2025 im Raum Bitterfeld-Wolfen und Umgebung mehrfach Brände gelegt haben. Betroffen waren unter anderem leerstehende Gebäude, Waldstücke und landwirtschaftlich genutzte Flächen. Auch das ehemalige Bahnhofsgebäude in Ragun-Jesnitz wurde in Brand gesetzt. Dort wurden die beiden Männer vorläufig festgenommen. Nach Überzeugung des Gerichts ging es den Angeklagten dabei vor allem darum, als freie Pressefotografen möglichst exklusives Bild- und Videomaterial von den Feuerwehreinsätzen zu produzieren. Dieses wollten sie anschließend über soziale Medien und durch den Verkauf an andere Medien vermarkten. Der entstandene Sachschaden liegt im deutlich sechsstelligen Bereich. Der 33-Jährige wurde wegen 6 Fällen der Brandstiftung zu einer Gesamtfreiheitsstrafe von 1 Jahr und 11 Monaten verurteilt. Die Strafe wurde zur Bewährung ausgesetzt. Dem war eine Verständigung zwischen den Verfahrensbeteiligten vorausgegangen. Der 23-Jährige erhielt wegen 7 Taten eine Gesamtfreiheitsstrafe von 6 Jahren und 8 Monaten. Das Urteil ist noch nicht rechtskräftig.
2: Tafeln erinnern an Meisterschaft. In Roßlau traf man sich am 4. September vor der Elbe-Rosselhalle, um eine ganz besondere Gedenktafel zu enthüllen. Auf 4 Platten wird hier an die DDR-Meisterschaft der BSG Schiffswerft Roßlau erinnert. Handballchronist Jens Winterberg richtete einige Worte an die Besucher und auch musikalisch wurde die Enthüllung der Tafeln untermalt. Am 27. Mai 1951 hatten die Roßlauer in Leipzig mit dem Gewinn der DDR-Meisterschaft im Feldhandball einen der bedeutendsten sportlichen Erfolge der Schifferstadt eingefahren. Auf den 4 Gedenktafeln gibt es ein Mannschaftsfoto sowie eine Aufnahme aus dem Finalspiel zu sehen. Zudem kann man mehr über die erfolgreiche Saison 1950-51 sowie die Spieler und Unterstützer, die dazu beigetragen haben, erfahren.
0: Autofahrer müssen sich in Roßlau ab der kommenden Woche auf eine Sperrung einstellen. In der Mainsdorfer Straße beginnen am 9. September Instandsetzungsarbeiten. Die Arbeiten sollen voraussichtlich bis zum 2. Oktober dauern. Betroffen ist der Abschnitt vom Kreisverkehr am Finkenherd bis zum Bahnübergang Mainsdorf. Dort wird die alte Asphaltdeckschicht abgefräst und durch eine neue ersetzt. Außerdem werden Einbauteile angepasst und bei Bedarf Borde und Gerinne repariert. Während der gesamten Bauzeit bleibt der Straßenabschnitt für den allgemeinen Verkehr voll gesperrt. Eine ausgeschilderte Umleitung wird eingerichtet. Linienbusse sowie Feuerwehr und Rettungsdienste können den Baustellenbereich über eine verbleibende Fahrspur passieren. Das Erlebnisbad Roßlau bleibt über den Mühlenbuschweg und die Straße am Stadtwald erreichbar. Fußgänger und Radfahrer können weiterhin den geöffneten Gehweg nutzen. In Mildensee gab es am Samstag eine Achtelfinalpartie im Rang 1 RBW-Kreispokal zu sehen. Der SV Mildensee begrüßte den Dessauer SV 97 zum Stadtderby. Favorit war der höherklassige DSV, aber die Vorbereitung hat gezeigt, dass die Mildenseer durchaus mit den Kienfichtenkickern mithalten können.
2: Unter den besten 16 Teams im Rang 1 RBW-Kreispokal standen der SV Mildensee sowie der Dessauer SV 97. Am 5. September trafen die beiden im Pokal-Achtelfinale auf dem Sportplatz Mildensee aufeinander. Nicht das erste Mal, dass man sich in dieser Spielzeit gegenüberstand. Im August gab es bereits ein Testspiel zwischen den beiden, welches die Mildenseer mit 2:1 für sich entscheiden konnten. Zunächst sehen die knapp 100 Zuschauer am Anger hier kein besonders unterhaltsames Spiel. In der ersten Viertelstunde gibt es ein paar Annäherungen der Gäste, wobei aber keine wirkliche Torgefahr versprüht wird. In der 19. Minute ein langer Ball von Philipp Markert auf Richard Schlichting. Florian Schulze versucht zu klären, trifft aber nur den Gegenspieler. Elfmeter für den DSV. Paul Apel nimmt sich das Spielgerät und tritt an. Zu unplatziert, Christian Schröder hält. Also weiter 0:0 und die Partie bleibt auch ziemlich highlightarm. Nach einer halben Stunde wieder Richard Schlichting über die linke Seite. Christian Schröder kann entschärfen. Dann mal Freistoß für 97. Philipp Markert setzt den über den Kasten. Bis jetzt gibt's kein Durchkommen für die Jungs in Blau. Achraf Czeba probiert's deshalb mal aus der Distanz. Auch ohne Erfolg. Kurz vor der Pause dann auch erstmals die Hausherren mit Zug zum gegnerischen Tor. Jeremy Noth versucht's mit dem Pass auf Fabian Fels. Tobias Anders springt dazwischen und klärt. Ein ermüdender erster Durchgang geht damit zu Ende. In den zweiten 45 Minuten muss von beiden Teams mehr kommen. Und die Gastgeber dann auch gleich mit ihrer besten Chance bisher. Jan Schulze versucht es aus der Distanz und scheitert nur knapp. In der 48. Minute dann auch der DSV in Richtung des gegnerischen Kastens unterwegs. Achraf Czeba geht gut durch. Rüber auf Basim Hulva. Der scheitert im ersten Versuch. Der zweite ist dann aber drin. Die Führung für die 97er nur wenige Minuten nach Start der zweiten Hälfte. Und die machen dann auch gut weiter. Julian Bittner in den Fuß von Richard Schlichting. Der scheitert an Mildensee-Keeper Christian Schröder. Dann der weite Schlag von Matthias Berger auf Paul Apel. Der probiert es alleine. Trifft den Kasten jedoch nicht. Der zweite Treffer für den DSV liegt aber in der Luft. Die Hausherren sind zwar auch besser drin als im ersten Durchgang, wirklich gefährlich wird's aber nicht. Wie bei diesem Versuch vom eingewechselten Benjamin Drängwitz. In der 62. Minute der nächste DSV-Vorstoß. Paul Apel legt rüber auf Julian Bittner, der auf 2:0 erhöht. Und nur 2 Minuten später sehen die Zuschauer hier die Vorentscheidung. Der heute sehr starke Paul Apel macht's alleine und schiebt flach ins rechte Eck ein. 3:0 und das Spiel ist so gut wie durch. Das Derby bringt dann auch noch die ein oder andere hitzige Szene mit sich. Paul Apel gerät mit Jan Schulze aneinander. Es werden Nettigkeiten ausgetauscht und es gibt einen Schubser. Beide sehen dafür gelb. Fußballerisch gibt es gegen Ende der Partie noch einige Annäherungen der Mildenseer. Jan Schulze mal aus der Distanz, etwas zu hoch angesetzt. Und Ahmad Al-Husini probiert's im Alleingang, scheitert an DSV-Schlussmann Matthias Berger. Das war's dann. Der Dessauer SV 97 gewinnt verdient mit 3:0 gegen den SV Mildensee, der vor allem in der zweiten Halbzeit nicht mehr ganz mithalten konnte.
3: In erster Linie sind wir erstmal froh, dass wir weitergekommen sind. Ja, wir haben uns natürlich auch vorgenommen, dass wir hier in Mildensee gewinnen. Ja, dass es ein enges Match werden würde, hatte ich im Vorfeld erwähnt. Wir wollen natürlich Step-by-Step gehen und wir wissen, dass wir Step-by-Step gehen müssen. Wir haben es auch in der ersten Halbzeit gesehen, dass wir uns sehr schwer getan haben. Vor allen Dingen die Zielstrebigkeit vor das Tor, in Richtung Tor, hat mir nicht so gefallen. Ja, natürlich ließen ja auch die Kräfte beim Gegner nach, sodass wir dann halt auch schnell die 3 Tore machen konnten. Aber dann erwarte ich genauso, man kann auch sagen, das habe ich auch den Jungs gesagt, man kann dann 3:0 runterspielen. Aber man kann halt auch sagen, ich mache den Gegner mal stark, indem ich halt Larifari spiele, so wie ich es immer meine. Ja, genau da muss ihnen natürlich dann auch der Spaß reinkommen, das Selbstvertrauen reinkommen.
4: Also es war natürlich trotz des Sieges in der Vorbereitung gegen den DSV ein Spiel auf Augenhöhe. Natürlich haben wir uns ausgerechnet, dass wir vielleicht doch eine Runde weiterkommen. Allerdings muss man sagen, war halt der DSV doch effizienter in der Chancenverwertung, sodass wir leider Gottes das Nachsehen hatten und auch nicht den erhofften Ehrentreffer zumindest erzielen konnten. Deswegen sage ich ganz sportlich fair herzlichen Glückwunsch an den DSV und wünsche noch ein paar Runden weiterzukommen.
2: Wie schauen die beiden nun auf die kommenden Aufgaben?
3: Nächste Woche mit Gröbern haben wir einen Aufsteiger, ja, ist ein Konkurrent für uns, ja, wo wir unbedingt einen Dreier holen wollen und auch müssen. Ja? Und es geht halt nur in der Gemeinsamkeit. Und wenn das natürlich auf den Platz gebracht wird, dann sind wir auf dem richtigen Weg.
4: Wir blicken jetzt natürlich trotzdem mit frohen Mutes auf die neuen Aufgaben, die jetzt in der Liga auf uns warten. Am kommenden Wochenende ist ja hier in Mölln das Nordmannfest, beziehungsweise auch der groß gefeierte 50. Bauernmarkt. Hier in Möllensee, da haben wir dann ein Heimspiel gegen Thalheim Zweite und hoffen natürlich auch, dass wir hier auch wieder 3 Punkte holen können, damit wir nach dem Sieg in der letzten Woche in Merzin jetzt vielleicht auch auf 6 Punkte schon mal den Abstiegsrängen entrinnen können, beziehungsweise davonziehen können und schon mal ein Polster sozusagen aufbauen können gegen den Abstieg.
2: Um 15.30 Uhr wird das Spiel der Mildenseer gegen die zweite Mannschaft der SG Rot-Weiß Thalheim am Anger dann angepfiffen. Nach Auswärtsspielen in Gröbern und bei Puchhöser steht für den DSV das nächste Heimspiel am 26. September an. Dann empfängt man die zweite Mannschaft des 1. FC Bitterfeld-Wolfen.
0: Und dann noch das, am Mittwoch findet der nächste öffentliche Vortrags- und Beobachtungsabend in der astronomischen Station des Walter-Gropius-Gymnasiums in Dessau-Süd statt. Ab 19 Uhr erwartet die Besucher einen Vortrag zum Thema Die Sonne, unser lebendiger Stern. In der Planetariumskuppel wird dabei das lebenswichtige Zentralgestirn und sein Aufbau näher vorgestellt. Darüber hinaus geht es um die vielfältigen Aktivitätserscheinungen der Sonne, darunter Gas- und Strahlungsausbrüche sowie Sonnenflecken. Gerade zu den Sonnenflecken besteht eine besondere Verbindung zu Dessau und ihrer Erforschung. Auch die Bedeutung der Sonne für besondere astronomische Konstellationen wird thematisiert. Dazu zählen unter anderem Sonnen- und Mondfinsternisse, wie sie zuletzt als partielle Finsternis beobachtet werden konnte. Im Anschluss an den Vortrag bietet der Schwabe-Verein Dessau wieder die Möglichkeit zur Live-Beobachtung des Sternenhimmels mit den Teleskopen der astronomischen Station. Zudem werden Möglichkeiten zur Orientierung am Sternenhimmel gezeigt. Die Beobachtungen sind von den jeweiligen Witterungsbedingungen abhängig. Der Vortrag in der Planetariumskuppel findet unabhängig vom Wetter statt. Interessierte sind herzlich willkommen. Der Eintritt ist wie immer frei, um eine Spende wird allerdings gebeten. Damit sind wir am Ende unserer Montagsausgabe der Zeitnah Nachrichten. Schauen jetzt noch auf den Wetterbericht und dann noch auf die Meldungen aus der Region. Am Dienstag um 18 Uhr melden wir uns aus der Zeitnah-Redaktion wieder. Bis dahin haben Sie eine schöne Zeit und machen Sie es gut.
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2: 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September verwandelt sich die Dessauer Innenstadt wieder in eine Bühne für Laufbegeisterte aus der gesamten Region. 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Ab 10 Uhr geht es los und 4 unterschiedliche Läufe werden angeboten. Für jeden, der nicht selber mitmachen will, heißt es trotzdem vorbeikommen und die Läufer kräftig anfeuern.
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6: Morgen, der 8.9., erwartet uns ein sehr warmer und angenehmer Tag. Die Höchsttemperatur liegt bei etwa 30 Grad Celsius. Es bleibt trocken, es gibt also keinen Regen. Am Himmel ist es teilweise sonnig und teilweise bewölkt. Außerdem weht ein schwacher Wind mit etwa 16 km/h.

Herzlich willkommen zum Rückblick auf das Reisejahr 2025, in das Sie mit einer ausgelassenen Silvesterfeier im Hotel Goos in Jübeck gestartet sind. Ihre erlebnisreichen Tagesfahrten. Natur und Landschaft.

genossen sie auf den Tagesfahrten im verhexten Harz, wo es bittere Medizin zu schlucken gab, auf dem malerischen Geißeltalsee bei Mücheln und auf der Schifffahrt von Potsdam nach Brandenburg an der Havel auf den Spuren von Murillo. Die Schifffahrt ab Halle glückte nun beim dritten Versuch. Die Schleuse war repariert. Auf Rundfahrten mit dem Bus lernten sie die Uta-Stadt Naumburg kennen. Und in Berlin bestaunten sie das Kunstwerk Mauer von Nahem. Die Unstrutfahrt, toll moderiert vom Reiseleiter Bernhard, endete in der Kaffeerösterei Moness mit einem großen Stück Torte. Apropos Kulinarik. Einen schmackhaften Winzerteller genossen sie bei der sehr interessanten Weinverkostung in Schlieben. Auf dem quer durch den Harz Bahnausflug wurden ihnen gleich mehrere Harzer Köstlichkeiten serviert. Und für alle Naschkatzen gab es an den über 50 Ständen Schokolade in schönster, leckerster und ungewöhnlichster Form. Beim Schokoladenfestival in Wernigerode. Auf eine Reise in galaktische Sphären begaben sie sich im dienstältesten Planetarium der Welt in Jena. Hinter dicken Klostermauern in Michaelstein wandelten sie auf den Spuren von Zisterziensermönchen. Und die Frauenkirche in Dresden fesselte sie mit ihrer strahlenden Schönheit. Für die Ohren gab es natürlich auch etwas. Der smarte Olaf Berger gratulierte stimmungsvoll in Partylaune zum Frauentag in Garitz. Liane und René brachten Stimmung in ihr Sommerfest. Und Frau Weber sorgte dafür, dass die Lachmuskeln trainiert wurden. Herrlich! Nicht zu vergessen unseren Kapitän der guten Laune auf der Saale. Mit einem Schnäpschen gelang das Mitsingen noch besser. Und dann gibt es ja ganz Mutige unter ihnen. Nicht die Treppe wurde für den Weg nach unten vom Harzturm genommen. Nein, die Rutsche Rasantia machte viel mehr Spaß. Ein Highlight im vergangenen Jahr war die Tattoo in Berlin. Künstler aus 10 Nationen begeisterten das Publikum mit hervorragender Militär- und Blasmusik sowie akrobatischen Höhepunkten. Gigantisch! Ein Wunsch von ihnen war, mal wieder eine Silvesterreise zu erleben. So verbrachten einige den Jahreswechsel in Lübeck im Hotel Goos. Kultur war auch dabei. Sie besuchten den längsten Adventskalender in Tönning. Die Insel Föhr erkundeten sie bei einer Rundfahrt. Am Silvesterabend wurde gefeiert, das alte Jahr verabschiedet und bei bester Partystimmung ins neue Jahr hineingerutscht. Prosit Neujahr! Groß war bei ihnen die Vorfreude auf die erste Mehrtagesfahrt. Die Kurreise nach Swinemünde. Eine Woche voller Entspannung mit verordneten Anwendungen und Erholung bei langen Spaziergängen am Strand konnten sie genießen. Die nähere Umgebung wurde auch erkundet. Ein Foto am Wahrzeichen der Stadt, ein Muss. Und die Sonne streichelte all die Tage ihre Seele. Bei der Kurz- und Knackig-Tour nach Plau am See bleiben ihnen das Märchenschloss Schwerin und die Schifffahrt nach Waren in schöner Erinnerung. Zeit, um an der Eldepromenade entlang zu schlendern, blieb nach dem Abendessen. Vom Leuchtturm hatten sie einen wunderschönen Blick über den ruhigen See. Beeindruckend bei der Reise in die Masuren waren die blauen, glasklaren Seen. Die Kirchen in der Region sind sehr

Beeindruckt waren sie von der Auffahrt zur Großglockner Hochalpenstraße mit 36 Kehren und der Ausblick war einfach nur atemberaubend. Am Großglockner selbst gab es Murmeltiere, Silberdisteln, Franzl und Sissi sowie einen tollen Blick auf schneebedeckte Gipfel zu bestaunen. Mit der Seilbahn fuhren sie hoch hinauf auf den Wildkogel. Und ein gemütlicher Abend auf der Berndelalm rundete diese Reise in die wunderschönen Alpen ab. Der goldene Herbst auf dem Darß wurde ihnen versprochen und eingehalten. Traumhaftes Herbstwetter, das uns überall hin folgte. Bei der Darß-Rundfahrt lernten sie die vielen kleinen Dörfer mit ihren typischen bunten Häuschen kennen. Rostock als Universitätsstadt hat sich ganz schön herausgeputzt. In Warnemünde genossen sie ihre freie Zeit. Der alte Strom, ein frisches Fischbrötchen und ein Spaziergang zur Mole. Mehr brauchte es nicht. Ihr Highlight der Reise war Kopenhagen. Mit der Fähre ging es nach Dänemark. Und auf der kurzweiligen Stadttour lernten sie das Venedig des Nordens zu einem kleinen Teil kennen. Nun können auch sie sagen, am berühmten Postkartenmotiv bin ich selbst gewesen, der Nyhavn. Oder war ihr persönlicher Reisehöhepunkt die Schnupperfahrt auf dem Rhein? Diese Reise war perfekt. Tolles Schiff, aufmerksame Crew, schöne Ausflüge. Und kulinarisch wurden sie vom Feinsten verwöhnt. Einfach traumhaft. Das neue Amsterdam und eine Grachtenfahrt standen auf dem Ausflugsplan. Beim Besuch im Freilichtmuseum Zaanse Schans erfuhren sie viel über holländische Kultur. Käse, Klompen, Tulpen und Mühlen. Die älteste Stadt der Niederlande, Nimwegen, erkundeten sie bei einem kleinen Spaziergang. In entspannter Atmosphäre ließen sie an Bord die Abende ausklingen und waren mit ihren Gedanken vielleicht schon bei der nächsten Flussschifffahrt? Ein schönes Reisejahr liegt hinter uns, voller unvergesslicher Eindrücke, gemeinsamer Erlebnisse und fröhlicher Stunden. Sie konnten neue Orte entdecken, alte Lieblingsziele wiedersehen. Die Fahrten waren geprägt von Herzlichkeit, Lachen und schönen Momenten, die ihnen noch lange in Erinnerung bleiben werden. Wir danken allen, die dabei waren und freuen uns schon jetzt auf viele weitere erlebnisreiche Fahrten im neuen Jahr.

Ich freue mich, dass Sie eingeschaltet haben und damit herzlich willkommen zu einer neuen Woche mit den zeitnahen Nachrichten hier auf RAN 1. Zum 125. Jubiläum des Dessauer Rathauses, das Anfang Oktober 1901 eröffnet wurde, findet am 2. Oktober ein kleines Jubiläumsfest statt. Dazu sind Kinder zwischen 8 und 12 Jahren aus Dessau-Roßlau zu einem Mal- und Kreativwettbewerb eingeladen. Unter dem Motto »Unser Rathaus in 125 Jahren« können Sie Ihre Zukunftsvisionen als Zeichnung, Malerei oder Collage erstellen. Der Fantasie sind dabei keine Grenzen gesetzt. Die Arbeiten dürfen maximal A3 groß sein und müssen auf der Rückseite mit dem Namen versehen werden. Eine Einverständniserklärung der Eltern ist ebenfalls erforderlich. Beides muss bis spätestens 30. September im Bürgerbüro in der Zerbster Straße 4 abgegeben werden. Die Teilnehmerunterlagen sind dort oder online auf dessau-roßlau.de erhältlich. Die eingereichten Werke werden

0: beim Jubiläumsfest am 2. Oktober präsentiert. Eine Jury der Stadtverwaltung wählt die kreativste Zukunftsvision aus. Als Preis erwartet die Gewinnerin oder den Gewinner ein besonderer Familienbesuch im Rathaus mit Sonderführung und einem persönlichen Treffen mit dem Oberbürgermeister. Sachsen-Anhalt hat gewählt. Am 6. September waren rund 1,69 Millionen Menschen im Land Sachsen-Anhalt wahlberechtigt und dazu aufgerufen, ihre Stimme abzugeben. Bereits im Vorfeld sorgte die Landtagswahl für großes mediales Interesse. Seit Wochen reisten Journalisten aus dem In- und Ausland nach Sachsen-Anhalt, um über den Wahlkampf und den Ausgang der Wahl zu berichten. Der Grund? Laut den Prognosen bestand die Möglichkeit, dass erstmals eine von der AfD geführte Landesregierung entstehen könnte. Doch wie haben sich die Wähler tatsächlich entschieden? Das Ergebnis zeigen wir Ihnen jetzt.
1: Sachsen-Anhalt hat gewählt. Am 6. September waren rund 1,69 Millionen Menschen in Sachsen-Anhalt wahlberechtigt und dazu aufgerufen, ihre Stimme bei der Landtagswahl abzugeben. Mit einer Rekordwahlbeteiligung von rund 77,7% haben die Bürgerinnen und Bürger Sachsen-Anhalts entschieden. Laut der Landeswahlleiterin ergibt sich im vorläufigen Ergebnis mit Stand vom 7. September 3.26 Uhr folgendes Bild. Die AfD erreicht mit 43,8% die meisten Stimmen und wurde damit stärkste Kraft. Die CDU folgt mit 17,2% auf den zweiten Platz. Im Vergleich zur vorherigen Landtagswahl verliert sie damit allerdings fast 20 Prozentpunkte. Dahinter liegen die SPD mit 9,3%, die Grünen mit 8,9%, die Linken mit 8,6% und das BSW mit 5,3%. Die FDP erreicht 2,6% und wird damit künftig nicht mehr im Landtag vertreten sein. Keine Partei konnte die absolute Mehrheit erreichen. Wie die künftige Landesregierung aussehen wird und welche Parteien miteinander koalieren werden, dürften sich in den kommenden Wochen zeigen. Auch in den Wahlkreisen 26 und 27 zeichnet sich ein ähnliches Bild ab. Über die Erststimme werden künftig Burkhard Ratzmann und Nadine Koppehel von der AfD die Wahlkreise Dessau-Roßlau sowie Dessau-Roßlau-Wittenberg im Landtag vertreten. Burkhard Ratzmann erreichte in seinem Wahlkreis 40,8% der Stimmen. Die CDU-Kandidatin Dr. Anja Schneider kam auf 29,6%. Im Wahlkreis 27 schnitt Nadine Koppehel mit 45,4% noch besser ab. Karen Tschernisch-Weiske von der CDU erreichte dort 26,9%. Die übrigen Stimmen verteilen sich auf die Kandidaten der Linken, der SPD, der FDP und der Grünen. Im Wahlkreis 27 traten zudem Kandidaten der Freien Wähler sowie der Partei Die Heimat an. Doch nicht nur innerhalb Sachsen-Anhalts stieß die Wahl auf großes Interesse. Auch über die Landesgrenzen hinaus richtete sich der Blick auf die Landtagswahl. Bereits am Vorabend fanden mehrere Kundgebungen und Demonstrationen aus unterschiedlichen politischen Lagern statt. So wurde auf dem Marktplatz das Demokratiefest Demokratie bewahren, Sachsen-Anhalt retten ausgetragen. Die Veranstaltung wollte ein öffentlich sichtbares Zeichen und ein offenes gesellschaftliches Miteinander setzen. Auch der Wirtschaftsfahrzeugkorso fuhr wieder durch die Stadt und setzte erneut ein Zeichen für Zusammenhalt, eine starke regionale Wirtschaft und friedliche Rahmenbedingungen. Einen gemeinsamen Punkt gab es jedoch, den Aufruf, das eigene Wahlrecht wahrzunehmen und von seiner Stimme Gebrauch zu machen. Mehrjährige Haftstrafe nach Brandstiftungsserie. Wegen mehrfacher Brandstiftung hatte die zweite Strafkammer in Dessau-Roßlau am 4. September zwei Männer aus Bitterfeld-Wolfen und Zörbig zu Freiheitsstrafen verurteilt. Die Angeklagten sind 23 und 33 Jahre alt. Nach einer umfangreichen Beweisaufnahme sah es das Gericht als erwiesen an, dass die beiden Männer zwischen Juli und September 2025 im Raum Bitterfeld-Wolfen und Umgebung mehrfach Brände gelegt haben. Betroffen waren unter anderem leerstehende Gebäude, Waldstücke und landwirtschaftlich genutzte Flächen. Auch das ehemalige Bahnhofsgebäude in Ragun-Jesnitz wurde in Brand gesetzt. Dort wurden die beiden Männer

0: vorläufig festgenommen. Nach Überzeugung des Gerichts ging es den Angeklagten dabei vor allem darum, als freie Pressefotograf möglichst exklusives Bild- und Videomaterial von den Feuerwehreinsätzen zu produzieren. Dieses wollten sie anschließend über soziale Medien und durch den Verkauf an andere Medien vermarkten. Der entstandene Sachschaden liegt im deutlich sechsstelligen Bereich. Der 33-Jährige wurde wegen 6 Fällen der Brandstiftung zu einer Gesamtfreiheitsstrafe von 1 Jahr und 11 Monaten verurteilt. Die Strafe wurde zur Bewährung ausgesetzt. Dem war eine Verständigung zwischen den Verfahrensbeteiligten vorausgegangen. Der 23-Jährige erhielt wegen 7 Taten eine Gesamtfreiheitsstrafe von 6 Jahren und 8 Monaten. Das Urteil ist noch nicht rechtskräftig.
1: Tafeln erinnern an Meisterschaft. In Roßlau traf man sich am 4. September vor der Elbe-Rosselhalle, um eine ganz besondere Gedenktafel zu enthüllen. Auf 4 Platten wird hier an die DDR-Meisterschaft der BSG Schiffswerft Roßlau erinnert. Handballchronist Jens Winterberg richtete einige Worte an die Besucher und auch musikalisch wurde die Enthüllung der Tafeln untermalt. Am 27. Mai 1951 hatten die Roßlauer in Leipzig mit dem Gewinn der DDR-Meisterschaft im Feldhandball einen der bedeutendsten sportlichen Erfolge der Schifferstadt eingefahren. Auf den 4 Gedenktafeln gibt es ein Mannschaftsfoto sowie eine Aufnahme aus dem Finalspiel zu sehen. Zudem kann man mehr über die erfolgreiche Saison 1950-51 sowie die Spieler und Unterstützer, die dazu beigetragen haben, erfahren.
2: Autofahrer müssen sich in Roßlau ab der kommenden Woche auf eine Sperrung einstellen. In der Mainsdorfer Straße beginnen am 9. September Instandsetzungsarbeiten. Die Arbeiten sollen voraussichtlich bis zum 2. Oktober dauern. Betroffen ist der Abschnitt vom Kreisverkehr am Finkenherd bis zum Bahnübergang Mainsdorf. Dort wird die alte Asphaltdeckschicht abgefräst und durch eine neue ersetzt. Außerdem werden Einbauteile angepasst und bei Bedarf Borde und Gerinne repariert. Während der gesamten Bauzeit bleibt der Straßenabschnitt für den allgemeinen Verkehr voll gesperrt. Eine ausgeschilderte Umleitung wird eingerichtet. Linienbusse sowie Feuerwehr- und Rettungsdienste können den Baustellenbereich über eine verbleibende Fahrspur passieren. Das Erlebnisbad Roßlau bleibt über den Mühlenbuschweg und die Straße am Stadtwald erreichbar. Fußgänger und Radfahrer können weiterhin den geöffneten Gehweg nutzen. In Mildensee gab es am Samstag eine Achtelfinalpartie im Rang 1 RBW-Kreispokal zu sehen. Der SV Mildensee begrüßte den Dessauer SV 97 zum Stadtderby. Favorit war der höherklassige DSV, aber die Vorbereitung hat gezeigt, dass die Mildenseer durchaus mit den Kienfichtenkickern mithalten können.
1: Unter den besten 16 Teams im Rang 1 RBW-Kreispokal standen der SV Mildensee sowie der Dessauer SV 97. Am 5. September trafen die beiden im Pokal-Achtelfinale auf dem Sportplatz Mildensee aufeinander. Nicht das erste Mal, dass man sich in dieser Spielzeit gegenüberstand. Im August gab es bereits ein Testspiel zwischen den beiden, welches die Mildenseer mit 2:1 für sich entscheiden konnten. Zunächst sehen die knapp 100 Zuschauer am Anger hier kein besonders unterhaltsames Spiel. In der ersten Viertelstunde gibt es ein paar Annäherungen der Gäste, wobei aber keine wirkliche Torgefahr versprüht wird. In der 19. Minute ein langer Ball von Philipp Markert auf Richard Schlichting. Florian Schulze versucht zu klären, trifft aber nur den Gegenspieler. Elfmeter für den DSV. Paul Apel nimmt sich das Spielgerät und tritt an. Zu unplatziert, Christian Schröder hält. Also weiter 0:0 und die Partie bleibt auch ziemlich highlightarm. Nach einer halben Stunde wieder Richard Schlichting über die linke Seite. Christian Schröder kann entschärfen. Dann mal Freistoß für 97. Philipp Markert setzt den über den Kasten. Bis jetzt gibt's kein Durchkommen für die Jungs in Blau. Achraf Czeba probiert's deshalb mal aus der Distanz. Auch ohne Erfolg. kurz vor der Pause dann auch erstmals die Hausherren mit Zug zum gegnerischen Tor. Jeremy Noth versucht's mit dem Pass auf Fabian Fels. Tobias Anders springt dazwischen und klärt. Ein ermüdender erster Durchgang geht damit zu Ende. In den zweiten 45 Minuten muss von beiden Teams mehr kommen. Und die Gastgeber dann auch gleich mit ihrer besten Chance bisher. Jan Schulze versucht es aus der Distanz und scheitert nur knapp. In der 48. Minute dann auch der DSV in Richtung des gegnerischen Kastens unterwegs. Achraf Ceba geht gut durch. Rüber auf Basim Hulver, der scheitert im ersten Versuch. Der zweite ist dann aber drin. Die Führung für die 97er nur wenige Minuten nach Start der zweiten Hälfte. Und die machen dann auch gut weiter. Julian Bittner in den Fuß von Richard Schlichting. Der scheitert an Mildensee-Keeper Christian Schröder. Dann der weite Schlag von Matthias Berger auf Paul Apel. Der probiert es alleine. Trifft den Kasten jedoch nicht. Der zweite Treffer für den DSV liegt aber in der Luft. Die Hausherren sind zwar auch besser drin als im ersten Durchgang, wirklich gefährlich wird's aber nicht. Wie bei diesem Versuch vom eingewechselten Benjamin Drängwitz. In der 62. Minute der nächste DSV-Vorstoß. Paul Apel legt rüber auf Julian Bittner, der auf 2:0 erhöht. Und nur 2 Minuten später sehen die Zuschauer hier die Vorentscheidung. Der heute sehr starke Paul Apel macht's alleine und schiebt flach ins rechte Eck ein. 3:0 und das Spiel ist so gut wie durch. Das Derby bringt dann auch noch die ein oder andere hitzige Szene mit sich. Paul Apel gerät mit Jan Schulze aneinander. Es werden Nettigkeiten ausgetauscht und es gibt einen Schubser. Beide sehen dafür gelb. Fußballerisch gibt es gegen Ende der Partie noch einige Annäherungen der Mildenseer. Jan Schulze mal aus der Distanz, etwas zu hoch angesetzt. Und Ahmad Al-Husini probiert's im Alleingang, scheitert an DSV-Schlussmann Matthias Berger. Das war's dann. Der Dessauer SV 97 gewinnt verdient mit 3:0 gegen den SV Mildensee, der vor allem in der zweiten Halbzeit nicht mehr ganz mithalten konnte.
3: In erster Linie sind wir erstmal froh, dass wir weitergekommen sind. Ja, wir haben uns natürlich auch vorgenommen, dass wir hier in Mildensee gewinnen. Ja, dass es ein enges Match werden würde, hatte ich im Vorfeld erwähnt. Wir wollen natürlich Step-by-Step gehen und wir wissen, dass wir Step-by-Step gehen müssen. Wir haben es auch in der ersten Halbzeit gesehen, dass wir uns sehr schwer getan haben. Vor allen Dingen die Zielstrebigkeit vors Tor, in Richtung Tor, hat mir nicht so gefallen. Ja, natürlich ließen ja auch die Kräfte beim Gegner nach, sodass wir dann halt auch schnell die 3 Tore machen konnten. Aber dann erwarte ich genauso, man kann auch sagen, das habe ich auch den Jungs gesagt, man kann dann 3:0 runterspielen. Aber man kann halt auch sagen, ich mache den Gegner nochmal stark, indem ich halt Larifari spiele, so wie ich es immer so meine. Ja, genau da muss natürlich dann auch der Spaß reinkommen, das Selbstvertrauen reinkommen.
4: Also es war natürlich trotz des Sieges in der Vorbereitung gegen den DSV ein Spiel auf Augenhöhe. Natürlich haben wir uns ausgerechnet, dass wir vielleicht doch eine Runde weiterkommen. Allerdings muss man sagen, war halt der DSV doch effizienter in der Chancenverwertung, sodass wir leider Gottes das Nachsehen hatten und auch nicht den erhofften Ehrentreffer zumindest erzielen konnten. Deswegen sage ich ganz sportlich fair herzlichen Glückwunsch an den DSV und wünsche noch ein paar Runden weiterzukommen.
1: Wie schauen die beiden nun auf die kommenden Aufgaben?
3: Nächste Woche mit Gröbern haben wir einen Aufsteiger, ja, ist ein Konkurrent für uns, ja, wo wir unbedingt einen Dreier holen wollen und auch müssen. Ja. Und es geht halt nur in der Gemeinsamkeit. Und wenn das natürlich auf den Platz gebracht wird, dann sind wir auf dem richtigen Weg.
4: Wir blicken jetzt natürlich trotzdem mit frohen Mutes auf die neuen Aufgaben, die jetzt in der Liga auf uns warten. Am kommenden Wochenende ist ja hier in Mölnsee das Nordmannfest, beziehungsweise auch das groß gefeierte oder der groß gefeierte 50. Bauernmarkt hier in Mölnsee. Da haben wir dann ein Heimspiel gegen Thalheim Zweite und hoffen natürlich auch, dass wir hier auch wieder 3 Punkte holen können, damit wir nach dem Sieg in der letzten Woche in Merzin jetzt vielleicht auch auf 6 Punkte schon mal den Abstiegsrängen entrinnen können, beziehungsweise davonziehen können und schon mal ein Polster sozusagen aufbauen können gegen den Abstieg.
1: Um 15.30 Uhr wird das Spiel der Mildenseer gegen die zweite Mannschaft der SG Rot-Weiß Thalheim am Anger dann angepfiffen. Nach Auswärtsspielen in Gröbern und bei Puchhöser steht für den DSV das nächste Heimspiel am 26. September an. Dann empfängt man die zweite Mannschaft des ersten FC Bitterfeld-Wolfen.

0: Und dann noch das, am Mittwoch findet der nächste öffentliche Vortrags- und Beobachtungsabend in der astronomischen Station des Walter-Gropius-Gymnasiums in Dessau-Süd statt. Ab 19 Uhr erwartet die Besucher einen Vortrag zum Thema Die Sonne, unser lebendiger Stern. In der Planetariumskuppel wird dabei das lebenswichtige Zentralgestirn und sein Aufbau näher vorgestellt. Darüber hinaus geht es um die vielfältigen Aktivitätserscheinungen der Sonne, darunter Gas- und Strahlungsausbrüche sowie Sonnenflecken. Gerade zu den Sonnenflecken besteht eine besondere Verbindung zu Dessau und ihrer Erforschung. Auch die Bedeutung der Sonne für besondere astronomische Konstellationen wird thematisiert. Dazu zählen unter anderem Sonnen- und Mondfinsternisse, wie sie zuletzt als partielle Finsternis beobachtet werden konnte. Im Anschluss an den Vortrag bietet der Schwabe-Verein Dessau wieder die Möglichkeit zur Live-Beobachtung des Sternenhimmels mit den Teleskopen der astronomischen Station. Zudem werden Möglichkeiten zur Orientierung am Sternenhimmel gezeigt. Die Beobachtungen sind von den jeweiligen Witterungsbedingungen abhängig. Der Vortrag in der Planetariumskuppel findet unabhängig vom Wetter statt. Interessierte sind herzlich willkommen. Der Eintritt ist wie immer frei, um eine Spende wird allerdings gebeten. Damit sind wir am Ende unserer Montagsausgabe der Zeitnah Nachrichten. Schauen jetzt noch auf den Wetterbericht und dann noch auf die Meldungen aus der Region. Am Dienstag um 18 Uhr melden wir uns aus der Zeitnah-Redaktion wieder. Bis dahin haben Sie eine schöne Zeit und machen Sie es gut.
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2: Am 13. September verwandelt sich die Dessauer Innenstadt wieder in eine Bühne für Laufbegeisterte aus der gesamten Region. Anhalt Sport lädt zum 27. Rathaus Center City Run ein und jeder kann mitmachen. Ab 10 Uhr geht es los und 4 unterschiedliche Läufe werden angeboten. Für jeden, der nicht selber mitmachen will, heißt es trotzdem vorbeikommen und die Läufer kräftig anfeuern.
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4: Morgen, der 8.9., erwartet uns ein sehr warmer und angenehmer Tag. Die Höchsttemperatur liegt bei etwa 30 Grad Celsius. Es bleibt trocken, es gibt also keinen Regen. Am Himmel ist es teilweise sonnig und teilweise bewölkt. Außerdem weht ein schwacher Wind mit etwa 16 km/h.

herzlich willkommen zum Rückblick auf das Reisejahr 2025, in das Sie mit einer ausgelassenen Silvesterfeier im Hotel Goos in Jübeck gestartet sind. Ihre erlebnisreichen Tagesfahrten. Natur und Landschaft genossen Sie auf den Tagesfahrten im verhexten Harz, wo es bittere Medizin zu schlucken gab. Auf dem malerischen Geißeltalsee bei Mücheln und auf der Schifffahrt von Potsdam nach Brandenburg an der Havel auf den Spuren von Loriot. Die Schifffahrt ab Halle glückte nun beim dritten Versuch. Die Schleuse war repariert. Auf Rundfahrten mit dem Bus lernten sie die Uta-Stadt Naumburg kennen. Und in Berlin bestaunten sie das Kunstwerk Mauer von Nahem. Die Unstrutfahrt, toll moderiert vom Reiseleiter Bernhard, endete in der Kaffeerösterei

Mones mit einem großen Stück Torte. Apropos Kulinarik, einen schmackhaften Winzerteller genossen sie bei der sehr interessanten Weinverkostung in Schlieben. Auf dem quer durch den Harz Bahnausflug wurden ihnen gleich mehrere Harzer Köstlichkeiten serviert. Und für alle Naschkatzen gab es an den über 50 Ständen Schokolade in schönster, leckerster und ungewöhnlichster Form beim Schokoladenfestival in Wernigerode. Auf eine Reise in galaktische Sphären begaben sie sich im dienstältesten Planetarium der Welt in Jena. Hinter dicken Klostermauern in Michaelstein wandelten sie auf den Spuren von Zisterziensermönchen. Und die Frauenkirche in Dresden fesselte sie mit ihrer strahlenden Schönheit. Für die Ohren gab es natürlich auch etwas. Der smarte Olaf Berger gratulierte stimmungsvoll in Partylaune zum Frauentag in Garitz. Liane und René brachten Stimmung in ihr Sommerfest. Und Frau Weber sorgte dafür, dass die Lachmuskeln trainiert wurden. Herrlich! Nicht zu vergessen unseren Kapitän der guten Laune auf der Saale. Mit einem Schnäpschen gelang das Mitsingen noch besser. Und dann gibt es ja ganz Mutige unter ihnen. Nicht die Treppe wurde für den Weg nach unten vom Harzturm genommen. Nein, die Rutsche Rasantia machte viel mehr Spaß. Ein Highlight im vergangenen Jahr war die Tattoo in Berlin. Künstler aus 10 Nationen begeisterten das Publikum mit hervorragender Militär- und Blasmusik sowie akrobatischen Höhepunkten. Gigantisch! Ein Wunsch von ihnen war, mal wieder eine Silvesterreise zu erleben. So verbrachten einige den Jahreswechsel in Lübeck im Hotel Gobs. Kultur war auch dabei. Sie besuchten den längsten Adventskalender in Tönning. Die Insel Föhr erkundeten sie bei einer Rundfahrt. Am Silvesterabend wurde gefeiert, das alte Jahr verabschiedet und bei bester Partystimmung ins neue Jahr hineingerutscht. Prosit Neujahr! Groß war bei ihnen die Vorfreude auf die erste Mehrtagesfahrt, die Kurreise nach Swinemünde. Eine Woche voller Entspannung mit verordneten Anwendungen und Erholung bei langen Spaziergängen am Strand konnten sie genießen. Die nähere Umgebung wurde auch erkundet. Ein Foto am Wahrzeichen der Stadt, ein Muss. Und die Sonne streichelte all die Tage ihre Seele. Bei der Kurz- und Knackig-Tour nach Plau am See bleiben ihnen das Märchenschloss Schwerin und die Schifffahrt nach Waren in schöner Erinnerung. Zeit, um an der Eldepromenade entlang zu schlendern, blieb nach dem Abendessen. Vom Leuchtturm hatten sie einen wunderschönen Blick über den ruhigen See. Beeindruckend bei der Reise in die Masuren waren die blauen, glasklaren Seen. Die Kirchen in der Region sind sehr prunkvoll. Besonders gefallen hat ihnen die Starkbootfahrt auf der Krutina. Durch das kristallklare Wasser entdeckten sie auf dem Flussbett die Blutsteine, die nur in gesunden Gewässern zu finden sind. Und erinnern Sie sich noch an Familie Dicti? Ein derart schönes, florales, gepflegtes Anwesen hat man selten gesehen. Eins steht fest. Das nächste Mal in Masuren kehren Sie bei Familie Dicti ein. Viel Gesundheit haben Sie am Krimmler Wasserfall und im Zirbenhotel Steiger am Großvenediger eingeatmet.

Beeindruckt waren sie von der Auffahrt zur Großglockner Hochalpenstraße mit 36 Kehren und der Ausblick war einfach nur atemberaubend. Am Großglockner selbst gab es Murmeltiere, Silberdisteln, Franzl und Sissi sowie einen tollen Blick auf schneebedeckte Gipfel zu bestaunen. Mit der Seilbahn fuhren sie hoch hinauf auf den Wildkogel. Und ein gemütlicher Abend auf der Berndelalm rundete diese Reise in die wunderschönen Alpen ab. Der goldene Herbst auf dem Darß wurde ihnen versprochen und eingehalten. Traumhaftes Herbstwetter, das uns überall hin folgte. Bei der Darß-Rundfahrt lernten sie die vielen kleinen Dörfer mit ihren typischen bunten Häuschen kennen. Rostock als Universitätsstadt hat sich ganz schön herausgeputzt. In Warnemünde genossen sie ihre freie Zeit. Der alte Strom, ein frisches Fischbrötchen und ein Spaziergang zur Mole. Mehr brauchte es nicht. Ihr Highlight der Reise war Kopenhagen. Mit der Fähre ging es nach Dänemark. Und auf der kurzweiligen Stadttour lernten sie das Venedig des Nordens zu einem kleinen Teil kennen. Nun können auch sie sagen, am berühmten Postkartenmotiv bin ich selbst gewesen, der Nyhavn. Oder war ihr persönlicher Reisehöhepunkt die Schnupperfahrt auf dem Rhein? Diese Reise war perfekt. Tolles Schiff, aufmerksame Crew, schöne Ausflüge. Und kulinarisch wurden sie vom Feinsten verwöhnt. Einfach traumhaft. Das neue Amsterdam und eine Grachtenfahrt standen auf dem Ausflugsplan. Beim Besuch im Freilichtmuseum Zaanse Schans erfuhren sie viel über holländische Kultur. Käse, Klompen, Tulpen und Mühlen. Die älteste Stadt der Niederlande, Nimwegen, erkundeten sie bei einem kleinen Spaziergang. In entspannter Atmosphäre ließen sie an Bord die Abende ausklingen und waren mit ihren Gedanken vielleicht schon bei der nächsten Flussschifffahrt? Ein schönes Reisejahr liegt hinter uns, voller unvergesslicher Eindrücke, gemeinsamer Erlebnisse und fröhlicher Stunden. Sie konnten neue Orte entdecken, alte Lieblingsziele wiedersehen. Die Fahrten waren geprägt von Herzlichkeit, Lachen und schönen Momenten, die Ihnen noch lange in Erinnerung bleiben werden. Wir danken allen, die dabei waren und freuen uns schon jetzt auf viele weitere erlebnisreiche Fahrten im neuen Jahr.

Ich freue mich, dass Sie eingeschaltet haben und damit herzlich willkommen zu einer neuen Woche mit den zeitnahen Nachrichten hier auf RAN 1. Zum 125. Jubiläum des Dessauer Rathauses, das Anfang Oktober 1901 eröffnet wurde, findet am 2. Oktober ein kleines Jubiläumsfest statt. Dazu sind Kinder zwischen 8 und 12 Jahren aus Dessau-Roßlau zu einem Mal- und Kreativwettbewerb eingeladen. Unter dem Motto »Unser Rathaus in 125 Jahren« können Sie Ihre Zukunftsvisionen als Zeichnung, Malerei oder Collage erstellen. Der Fantasie sind dabei keine Grenzen gesetzt. Die Arbeiten dürfen maximal A3 groß sein und müssen auf der Rückseite mit dem Namen versehen werden. Eine Einverständniserklärung der Eltern ist ebenfalls erforderlich. Beides muss bis spätestens 30. September im Bürgerbüro in der Zerbster Straße 4 abgegeben werden. Die Teilnehmerunterlagen sind dort oder online auf dessau-roßlau.de erhältlich. Die eingereichten Werke werden

0: beim Jubiläumsfest am 2. Oktober präsentiert. Eine Jury der Stadtverwaltung wählt die kreativste Zukunftsvision aus. Als Preis erwartet die Gewinnerin oder den Gewinner ein besonderer Familienbesuch im Rathaus mit Sonderführung und einem persönlichen Treffen mit dem Oberbürgermeister. Sachsen-Anhalt hat gewählt. Am 6. September waren rund 1,69 Millionen Menschen im Land Sachsen-Anhalt wahlberechtigt und dazu aufgerufen, ihre Stimme abzugeben. Bereits im Vorfeld sorgte die Landtagswahl für großes mediales Interesse. Seit Wochen reisten Journalisten aus dem In- und Ausland nach Sachsen-Anhalt, um über den Wahlkampf und den Ausgang der Wahl zu berichten. Der Grund? Laut den Prognosen bestand die Möglichkeit, dass erstmals eine von der AfD geführte Landesregierung entstehen könnte. Doch wie haben sich die Wähler tatsächlich entschieden? Das Ergebnis zeigen wir Ihnen jetzt.
1: Sachsen-Anhalt hat gewählt. Am 6. September waren rund 1,69 Millionen Menschen in Sachsen-Anhalt wahlberechtigt und dazu aufgerufen, ihre Stimme bei der Landtagswahl abzugeben. Mit einer Rekordwahlbeteiligung von rund 77,7% haben die Bürgerinnen und Bürger Sachsen-Anhalts entschieden. Laut der Landeswahlleiterin ergibt sich im vorläufigen Ergebnis mit Stand vom 7. September 3.26 Uhr folgendes Bild. Die AfD erreicht mit 43,8% die meisten Stimmen und wurde damit stärkste Kraft. Die CDU folgt mit 17,2% auf den zweiten Platz. Im Vergleich zur vorherigen Landtagswahl verliert sie damit allerdings fast 20 Prozentpunkte. Dahinter liegen die SPD mit 9,3%, die Grünen mit 8,9%, die Linken mit 8,6% und das BSW mit 5,3%. Die FDP erreicht 2,6% und wird damit künftig nicht mehr im Landtag vertreten sein. Keine Partei konnte die absolute Mehrheit erreichen. Wie die künftige Landesregierung aussehen wird und welche Parteien miteinander koalieren werden, dürften sich in den kommenden Wochen zeigen. Auch in den Wahlkreisen 26 und 27 zeichnet sich ein ähnliches Bild ab. Über die Erststimme werden künftig Burkhard Ratzmann und Nadine Koppehel von der AfD die Wahlkreise Dessau-Roßlau sowie Dessau-Roßlau-Wittenberg im Landtag vertreten. Burkhard Ratzmann erreichte in seinem Wahlkreis 40,8% der Stimmen. Die CDU-Kandidatin Dr. Anja Schneider kam auf 29,6%. Im Wahlkreis 27 schnitt Nadine Koppehel mit 45,4% noch besser ab. Karen Tschernisch-Weiske von der CDU erreichte dort 26,9%. Die übrigen Stimmen verteilen sich auf die Kandidaten der Linken, der SPD, der FDP und der Grünen. Im Wahlkreis 27 traten zudem Kandidaten der Freien Wähler sowie der Partei Die Heimat an. Doch nicht nur innerhalb Sachsen-Anhalts stieß die Wahl auf großes Interesse. Auch über die Landesgrenzen hinaus richtete sich der Blick auf die Landtagswahl. Bereits am Vorabend fanden mehrere Kundgebungen und Demonstrationen aus unterschiedlichen politischen Lagern statt. So wurde auf dem Marktplatz das Demokratiefest Demokratie bewahren, Sachsen-Anhalt retten ausgetragen. Die Veranstaltung wollte ein öffentlich sichtbares Zeichen und ein offenes gesellschaftliches Miteinander setzen. Auch der Wirtschaftsfahrzeugkorso fuhr wieder durch die Stadt und setzte erneut ein Zeichen für Zusammenhalt, eine starke regionale Wirtschaft und friedliche Rahmenbedingungen. Einen gemeinsamen Punkt gab es jedoch, den Aufruf, das eigene Wahlrecht wahrzunehmen und von seiner Stimme Gebrauch zu machen. Mehrjährige Haftstrafe nach Brandstiftungsserie. Wegen mehrfacher Brandstiftung hatte die zweite Strafkammer in Dessau-Roßlau am 4. September zwei Männer aus Bitterfeld-Wolfen und Zörbig zu Freiheitsstrafen verurteilt. Die Angeklagten sind 23 und 33 Jahre alt. Nach einer umfangreichen Beweisaufnahme sah es das Gericht als erwiesen an, dass die beiden Männer zwischen Juli und September 2025 im Raum Bitterfeld-Wolfen und Umgebung mehrfach Brände gelegt haben. Betroffen waren unter anderem leerstehende Gebäude, Waldstücke und landwirtschaftlich genutzte Flächen. Auch das ehemalige Bahnhofsgebäude in Ragun-Jesnitz wurde in Brand gesetzt. Dort wurden die beiden Männer vorläufig festgenommen. Nach Überzeugung des Gerichts ging es den Angeklagten dabei vor allem darum, als freie Pressefotografen möglichst exklusives Bild- und Videomaterial von den Feuerwehreinsätzen zu produzieren. Dieses wollten sie anschließend über soziale Medien und durch den Verkauf an andere Medien vermarkten. Der entstandene Sachschaden liegt im deutlich sechsstelligen Bereich. Der 33-Jährige wurde wegen 6 Fällen der Brandstiftung zu einer Gesamtfreiheitsstrafe von 1 Jahr und 11 Monaten verurteilt. Die Strafe wurde zur Bewährung ausgesetzt. Dem war eine Verständigung zwischen den Verfahrensbeteiligten vorausgegangen. Der 23-Jährige erhielt wegen 7 Taten eine Gesamtfreiheitsstrafe von 6 Jahren und 8 Monaten. Das Urteil ist noch nicht rechtskräftig.
2: Tafeln erinnern an Meisterschaft. In Roßlau traf man sich am 4. September vor der Elbe-Rosselhalle, um eine ganz besondere Gedenktafel zu enthüllen. Auf 4 Platten wird hier an die DDR-Meisterschaft der BSG Schiffswerft Roßlau erinnert. Handballchronist Jens Winterberg richtete einige Worte an die Besucher und auch musikalisch wurde die Enthüllung der Tafeln untermalt. Am 27. Mai 1951 hatten die Roßlauer in Leipzig mit dem Gewinn der DDR-Meisterschaft im Feldhandball einen der bedeutendsten sportlichen Erfolge der Schifferstadt eingefahren. Auf den 4 Gedenktafeln gibt es ein Mannschaftsfoto sowie eine Aufnahme aus dem Finalspiel zu sehen. Zudem kann man mehr über die erfolgreiche Saison 1950-51 sowie die Spieler und Unterstützer, die dazu beigetragen haben, erfahren.
0: Autofahrer müssen sich in Roßlau ab der kommenden Woche auf eine Sperrung einstellen. In der Mainsdorfer Straße beginnen am 9. September Instandsetzungsarbeiten. Die Arbeiten sollen voraussichtlich bis zum 2. Oktober dauern. Betroffen ist der Abschnitt vom Kreisverkehr am Finkenherd bis zum Bahnübergang Mainsdorf. Dort wird die alte Asphaltdeckschicht abgefräst und durch eine neue ersetzt. Außerdem werden Einbauteile angepasst und bei Bedarf Borde und Gerinne repariert. Während der gesamten Bauzeit bleibt der Straßenabschnitt für den allgemeinen Verkehr voll gesperrt. Eine ausgeschilderte Umleitung wird eingerichtet. Linienbusse sowie Feuerwehr- und Rettungsdienste können den Baustellenbereich über eine verbleibende Fahrspur passieren. Das Erlebnisbad Roßlau bleibt über den Mühlenbuschweg und die Straße am Stadtwald erreichbar. Fußgänger und Radfahrer können weiterhin den geöffneten Gehweg nutzen. In Mildensee gab es am Samstag eine Achtelfinalpartie im Ran 1 RBW-Kreispokal zu sehen. Der SV Mildensee begrüßte den Dessauer SV 97 zum Stadtderby. Favorit war der höherklassige DSV, aber die Vorbereitung hat gezeigt, dass die Mildenseer durchaus mit den Kienfichtenkickern mithalten können.
2: Unter den besten 16 Teams im Ran 1 RBW-Kreispokal standen der SV Mildensee sowie der Dessauer SV 97. Am 5. September trafen die beiden im Pokal-Achtelfinale auf dem Sportplatz Mildensee aufeinander. Nicht das erste Mal, dass man sich in dieser Spielzeit gegenüberstand. Im August gab es bereits ein Testspiel zwischen den beiden, welches die Mildenseer mit 2:1 für sich entscheiden konnten. Zunächst sehen die knapp 100 Zuschauer am Anger hier kein besonders unterhaltsames Spiel. In der ersten Viertelstunde gibt es ein paar Annäherungen der Gäste, wobei aber keine wirkliche Torgefahr versprüht wird. In der 19. Minute ein langer Ball von Philipp Markert auf Richard Schlichting. Florian Schulze versucht zu klären, trifft aber nur den Gegenspieler. 11 Meter für den DSV. Paul Apel nimmt sich das Spielgerät und tritt an. Zu unplatziert, Christian Schröder hält. Also weiter 0:0 und die Partie bleibt auch ziemlich highlightarm. Nach einer halben Stunde wieder Richard Schlichting über die linke Seite. Christian Schröder kann entschärfen. Dann mal Freistoß für 97. Philipp Markert setzt den über den Kasten. Bis jetzt gibt's kein Durchkommen für die Jungs in Blau. Achraf Czeba probiert's deshalb mal aus der Distanz. Auch ohne Erfolg. kurz vor der Pause dann auch erstmals die Hausherren mit Zug zum gegnerischen Tor. Jeremy Noth versucht's mit dem Pass auf Fabian Fels. Tobias Anders springt dazwischen und klärt. Ein ermüdender erster Durchgang geht damit zu Ende. In den zweiten 45 Minuten muss von beiden Teams mehr kommen. Und die Gastgeber dann auch gleich mit ihrer besten Chance bisher. Jan Schulze versucht es aus der Distanz und scheitert nur knapp. In der 48. Minute dann auch der DSV in Richtung des gegnerischen Kastens unterwegs. Achraf Ceba geht gut durch. Rüber auf Basim Hülver. Der scheitert im ersten Versuch. Der zweite ist dann aber drin. Die Führung für die 97er nur wenige Minuten nach Start der zweiten Hälfte. Und die machen dann auch gut weiter. Julian Bittner in den Fuß von Richard Schlichting. Der scheitert an Mildensee-Keeper Christian Schröder. Dann der weite Schlag von Matthias Berger auf Paul Apel. Der probiert es alleine. Trifft den Kasten jedoch nicht. Der zweite Treffer für den DSV liegt aber in der Luft. Die Hausherren sind zwar auch besser drin als im ersten Durchgang, wirklich gefährlich wird's aber nicht. Wie bei diesem Versuch vom eingewechselten Benjamin Drängwitz. In der 62. Minute der nächste DSV-Vorstoß. Paul Apel legt rüber auf Julian Bittner, der auf 2:0 erhöht. Und nur zwei Minuten später sehen die Zuschauer hier die Vorentscheidung. Der heute sehr starke Paul Apel macht's alleine und schiebt flach ins rechte Eck ein. 3:0 und das Spiel ist so gut wie durch. Das Derby bringt dann auch noch die ein oder andere hitzige Szene mit sich. Paul Apel gerät mit Jan Schulze aneinander. Es werden Nettigkeiten ausgetauscht und es gibt einen Schubser. Beide sehen dafür gelb. Fußballerisch gibt es gegen Ende der Partie noch einige Annäherungen der Mildenseer. Jan Schulze mal aus der Distanz, etwas zu hoch angesetzt. Und Ahmad Al-Husini probiert's im Alleingang, scheitert an DSV-Schlussmann Matthias Berger. Das war's dann. Der Dessauer SV 97 gewinnt verdient mit 3:0 gegen den SV Mildensee, der vor allem in der zweiten Halbzeit nicht mehr ganz mithalten konnte.
3: In erster Linie sind wir erstmal froh, dass wir weitergekommen sind. Ja, wir haben uns natürlich auch vorgenommen, dass wir hier in Mildensee gewinnen. Ja, dass es ein enges Match werden würde, hatte ich im Vorfeld erwähnt. Wir wollen natürlich Step-by-Step gehen und wir wissen, dass wir Step-by-Step gehen müssen. Wir haben es auch in der ersten Halbzeit gesehen, dass wir uns sehr schwer getan haben. Vor allen Dingen die Zielstrebigkeit vor das Tor, in Richtung Tor, hat mir nicht so gefallen. Ja, natürlich ließen ja auch die Kräfte beim Gegner nach, so dass wir dann halt auch schnell die drei Tore machen konnten. Aber dann erwarte ich genauso, man kann auch sagen, das habe ich auch den Jungs gesagt, man kann dann 3:0 runterspielen. Aber man kann halt auch sagen, mache den Gegner mal stark, indem ich halt Larifari spiele, so wie ich es immer so meine. Ja, genau da muss ihnen natürlich dann auch der Spaß reinkommen, das Selbstvertrauen reinkommen.
4: Also es war natürlich trotz des Sieges in der Vorbereitung gegen den DSV ein Spiel auf Augenhöhe. Natürlich haben wir uns ausgerechnet, dass wir vielleicht doch eine Runde weiterkommen. Allerdings muss man sagen, war halt der DSV doch effizienter in der Chancenverwertung, sodass wir leider Gottes das Nachsehen hatten und auch nicht den erhofften Ehrentreffer zumindest erzielen konnten. Deswegen sage ich ganz sportlich fair herzlichen Glückwunsch an den DSV und wünsche noch ein paar Runden weiterzukommen.
2: Wie schauen die beiden nun auf die kommenden Aufgaben?
3: Nächste Woche mit Gröbern haben wir einen Aufsteiger, ja, ist ein Konkurrent für uns, ja, wo wir unbedingt einen Dreier holen wollen und auch müssen. Ja. Und es geht halt nur in der Gemeinsamkeit. Und wenn das natürlich auf den Platz gebracht wird, dann sind wir auf dem richtigen Weg.
4: Wir blicken jetzt natürlich trotzdem mit frohen Mutes auf die neuen Aufgaben, die jetzt in der Liga auf uns warten. Am kommenden Wochenende ist ja hier in Mölln das Nordmannfest, beziehungsweise auch der groß gefeierte 50. Bauernmarkt. Hier in Möllensee, da haben wir dann ein Heimspiel gegen Thalheim Zweite und hoffen natürlich auch, dass wir hier auch wieder drei Punkte holen können, damit wir nach dem Sieg in der letzten Woche in Merzin jetzt vielleicht auch auf 6 Punkte schon mal den Abstiegsrängen entrinnen können, beziehungsweise davonziehen können und schon mal ein Polster sozusagen aufbauen können gegen den Abstieg.
2: Um 15.30 Uhr wird das Spiel der Mildenseer gegen die zweite Mannschaft der SG Rot-Weiß-Thalheim am Anger dann angepfiffen. Nach Auswärtsspielen in Gröbern und bei Puchhöser steht für den DSV das nächste Heimspiel am 26. September an. Dann empfängt man die zweite Mannschaft des 1. FC Bitterfeld-Wolfen.

0: Und dann noch das, am Mittwoch findet der nächste öffentliche Vortrags- und Beobachtungsabend in der Astronomischen Station des Walter-Gropius-Gymnasiums in Dessau-Süd statt. Ab 19 Uhr erwartet die Besucher einen Vortrag zum Thema Die Sonne, unser lebendiger Stern. In der Planetariumskuppel wird dabei das lebenswichtige Zentralgestirn und sein Aufbau näher vorgestellt. Darüber hinaus geht es um die vielfältigen Aktivitätserscheinungen der Sonne, darunter Gas- und Strahlungsausbrüche sowie Sonnenflecken. Gerade zu den Sonnenflecken besteht eine besondere Verbindung zu Dessau und ihrer Erforschung. Auch die Bedeutung der Sonne für besondere astronomische Konstellationen wird thematisiert. Dazu zählen unter anderem Sonnen- und Mondfinsternisse, wie sie zuletzt als partielle Finsternis beobachtet werden konnte. Im Anschluss an den Vortrag bietet der Schwabe-Verein Dessau wieder die Möglichkeit zur Live-Beobachtung des Sternenhimmels mit den Teleskopen der Astronomischen Station. Zudem werden Möglichkeiten zur Orientierung am Sternenhimmel gezeigt. Die Beobachtungen sind von den jeweiligen Witterungsbedingungen abhängig. Der Vortrag in der Planetariumskuppel findet unabhängig vom Wetter statt. Interessierte sind herzlich willkommen. Der Eintritt ist wie immer frei, um eine Spende wird allerdings gebeten. Damit sind wir am Ende unserer Montagsausgabe der Zeitnah Nachrichten. Schauen jetzt noch auf den Wetterbericht und dann noch auf die Meldungen aus der Region. Am Dienstag um 18 Uhr melden wir uns aus der Zeitnah Redaktion wieder. Bis dahin haben Sie eine schöne Zeit und machen Sie es gut.
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2: Am 13. September verwandelt sich die Dessauer Innenstadt wieder in eine Bühne für Laufbegeisterte aus der gesamten Region. Anhalt Sport lädt zum 27. Rathaus Center City Run ein und jeder kann mitmachen. Ab 10 Uhr geht es los und 4 unterschiedliche Läufe werden angeboten. Für jeden, der nicht selber mitmachen will, heißt es trotzdem vorbeikommen und die Läufer kräftig anfeuern.
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4: Morgen, der 8.9., erwartet uns ein sehr warmer und angenehmer Tag. Die Höchsttemperatur liegt bei etwa 30 Grad Celsius. Es bleibt trocken, es gibt also keinen Regen. Am Himmel ist es teilweise sonnig und teilweise bewölkt. Außerdem weht ein schwacher Wind mit etwa 16 km/h.

herzlich willkommen zum Rückblick auf das Reisejahr 2025, in das Sie mit einer ausgelassenen Silvesterfeier im Hotel Goos in Jübeck gestartet sind. Ihre erlebnisreichen Tagesfahrten. Natur und Landschaft genossen Sie auf den Tagesfahrten im verhexten Harz, wo es bittere Medizin zu schlucken gab, auf dem malerischen Geißeltalsee bei Mücheln und auf der Schifffahrt von Potsdam nach Brandenburg an der Havel auf den Spuren von Loriot. Die Schifffahrt ab Halle glückte nun beim dritten Versuch. Die Schleuse war repariert. Auf Rundfahrten mit dem Bus lernten sie die Uta-Stadt Naumburg kennen. Und in Berlin bestaunten sie das Kunstwerk Mauer von Nahem. Die Unstrutfahrt, toll moderiert vom Reiseleiter Bernhard, endete in der Kaffeerösterei

Mones mit einem großen Stück Torte. Apropos Kulinarik, einen schmackhaften Winzerteller genossen sie bei der sehr interessanten Weinverkostung in Schlieben. Auf dem quer durch den Harz Bahnausflug wurden ihnen gleich mehrere Harzer Köstlichkeiten serviert. Und für alle Naschkatzen gab es an den über 50 Ständen Schokolade in schönster, leckerster und ungewöhnlichster Form beim Schokoladenfestival in Wernigerode. Auf einer Reise in galaktische Sphären begaben sie sich im dienstältesten Planetarium der Welt in Jena. Hinter dicken Klostermauern in Michaelstein wandelten sie auf den Spuren von Zisterziensermönchen. Und die Frauenkirche in Dresden fesselte sie mit ihrer strahlenden Schönheit. Für die Ohren gab es natürlich auch etwas. Der smarte Olaf Berger gratulierte stimmungsvoll in Partylaune zum Frauentag in Garitz. Liane und René brachten Stimmung in ihr Sommerfest. Und Frau Weber sorgte dafür, dass die Lachmuskeln trainiert wurden. Herrlich! Nicht zu vergessen unseren Kapitän der guten Laune auf der Saale. Mit einem Schnäpschen gelang das Mitsingen noch besser. Und dann gibt es ja ganz Mutige unter ihnen. Nicht die Treppe wurde für den Weg nach unten vom Harzturm genommen. Nein, die Rutsche Rasantia machte viel mehr Spaß. Ein Highlight im vergangenen Jahr war die Tattoo in Berlin. Künstler aus 10 Nationen begeisterten das Publikum mit hervorragender Militär- und Blasmusik sowie akrobatischen Höhepunkten. Gigantisch! Ein Wunsch von ihnen war, mal wieder eine Silvesterreise zu erleben. So verbrachten einige den Jahreswechsel in Lübeck im Hotel Goos. Kultur war auch dabei. Sie besuchten den längsten Adventskalender in Tönning. Die Insel Föhr erkundeten sie bei einer Rundfahrt. Am Silvesterabend wurde gefeiert, das alte Jahr verabschiedet und bei bester Partystimmung ins neue Jahr hineingerutscht. Prosit Neujahr! Groß war bei ihnen die Vorfreude auf die erste Mehrtagesfahrt, die Kurreise nach Swinemünde. Eine Woche voller Entspannung mit verordneten Anwendungen und Erholung bei langen Spaziergängen am Strand konnten sie genießen. Die nähere Umgebung wurde auch erkundet. Ein Foto am Wahrzeichen der Stadt, ein Muss. Und die Sonne streichelte all die Tage ihre Seele. Bei der Kurz- und Knackig-Tour nach Plau am See bleiben ihnen das Märchenschloss Schwerin und die Schifffahrt nach Waren in schöner Erinnerung. Zeit, um an der Eldepromenade entlang zu schlendern, blieb nach dem Abendessen. Vom Leuchtturm hatten sie einen wunderschönen Blick über den ruhigen See. Beeindruckend bei der Reise in die Masuren waren die blauen, glasklaren Seen. Die Kirchen in der Region sind sehr prunkvoll. Besonders gefallen hat ihnen die Starkbootfahrt auf der Krutina. Durch das kristallklare Wasser entdeckten sie auf dem Flussbett die Blutsteine, die nur in gesunden Gewässern zu finden sind. Und erinnern Sie sich noch an Familie Dicti? Ein derart schönes, florales, gepflegtes Anwesen hat man selten gesehen. Eins steht fest: Das nächste Mal in Masuren kehren Sie bei Familie Dicti ein. Viel Gesundheit haben Sie am Krimmler Wasserfall und im Zirbenhotel Steiger am Großvenediger eingeatmet.

Wetter, das uns überall hin folgte. Bei der Darß-Rundfahrt lernten sie die vielen kleinen Dörfer mit ihren typischen bunten Häuschen kennen. Rostock als Universitätsstadt hat sich ganz schön herausgeputzt. In Warnemünde genossen sie ihre freie Zeit. Der alte Strom, ein frisches Fischbrötchen und ein Spaziergang zur Mole. Mehr brauchte es nicht. Ihr Highlight der Reise war Kopenhagen. Mit der Fähre ging es nach Dänemark. Und auf der kurzweiligen Stadttour lernten sie das Venedig des Nordens zu einem kleinen Teil kennen. Nun können auch sie sagen, am berühmten Postkartenmotiv bin ich selbst gewesen, der Nyhavn. Oder war Ihr persönlicher Reisehöhepunkt die Schnupperfahrt auf dem Rhein? Diese Reise war perfekt. Tolles Schiff, aufmerksame Crew, schöne Ausflüge. Und kulinarisch wurden Sie vom Feinsten verwöhnt. Einfach traumhaft. Das neue Amsterdam und eine Grachtenfahrt standen auf dem Ausflugsplan. Beim Besuch im Freilichtmuseum Zaanse-Schans erfuhren sie viel über holländische Kultur. Käse, Klompen, Tulpen und Mühlen. Die älteste Stadt der Niederlande, Nimwegen, erkundeten sie bei einem kleinen Spaziergang. In entspannter Atmosphäre ließen sie an Bord die Abende ausklingen und waren mit ihren Gedanken vielleicht schon bei der nächsten Flussschifffahrt? Ein schönes Reisejahr liegt hinter uns, voller unvergesslicher Eindrücke, gemeinsamer Erlebnisse und fröhlicher Stunden. Sie konnten neue Orte entdecken, alte Lieblingsziele wiedersehen. Die Fahrten waren geprägt von Herzlichkeit, Lachen und schönen Momenten, die Ihnen noch lange in Erinnerung bleiben werden. Wir danken allen, die dabei waren und freuen uns schon jetzt auf viele weitere erlebnisreiche Fahrten im neuen Jahr.

Ich freue mich, dass Sie eingeschaltet haben und damit herzlich willkommen zu einer neuen Woche mit den zeitnahen Nachrichten hier auf RAN 1. Zum 125. Jubiläum des Dessauer Rathauses, das Anfang Oktober 1901 eröffnet wurde, findet am 2. Oktober ein kleines Jubiläumsfest statt. Dazu sind Kinder zwischen 8 und 12 Jahren aus Dessau-Roßlau zu einem Mal- und Kreativwettbewerb eingeladen. Unter dem Motto „Unser Rathaus in 125 Jahren“ können Sie Ihre Zukunftsvisionen als Zeichnung, Malerei oder Collage erstellen. Der Fantasie sind dabei keine Grenzen gesetzt. Die Arbeiten dürfen maximal A3 groß sein und müssen auf der Rückseite mit dem Namen versehen werden. Eine Einverständniserklärung der Eltern ist ebenfalls erforderlich. Beides muss bis spätestens 30. September im Bürgerbüro in der Zerbster Straße 4 abgegeben werden. Die Teilnehmerunterlagen sind dort oder online auf dessau-roßlau.de erhältlich. Die eingereichten Werke werden beim Jubiläumsfest am 2. Oktober präsentiert. Eine Jury der Stadtverwaltung wählt die kreativste Zukunftsvision aus. Als Preis erwartet die Gewinnerin oder den Gewinner ein besonderer Familienbesuch im Rathaus mit Sonderführung und einem persönlichen Treffen mit dem Oberbürgermeister. Sachsen-Anhalt hat gewählt. Am 6. September waren rund 1,69 Millionen Menschen im Land Sachsen-Anhalt wahlberechtigt und dazu aufgerufen, ihre Stimme abzugeben. Bereits im Vorfeld sorgte die Landtagswahl für großes mediales Interesse. Seit Wochen reisten Journalisten aus dem In- und Ausland nach Sachsen-Anhalt, um über den Wahl

0: Kampf und den Ausgang der Wahl zu berichten. Der Grund? Laut den Prognosen bestand die Möglichkeit, dass erstmals eine von der AfD geführte Landesregierung entstehen könnte. Doch wie haben sich die Wähler tatsächlich entschieden? Das Ergebnis zeigen wir Ihnen jetzt.
1: Sachsen-Anhalt hat gewählt. Am 6. September waren rund 1,69 Millionen Menschen in Sachsen-Anhalt wahlberechtigt und dazu aufgerufen, ihre Stimme bei der Landtagswahl abzugeben. Mit einer Rekordwahlbeteiligung von rund 77,7% haben die Bürgerinnen und Bürger Sachsen-Anhalts entschieden. Laut der Landeswahlleiterin ergibt sich im vorläufigen Ergebnis mit Stand vom 7. September 3.26 Uhr folgendes Bild. Die AfD erreicht mit 43,8% die meisten Stimmen und wurde damit stärkste Kraft. Die CDU folgt mit 17,2% auf den zweiten Platz. Im Vergleich zur vorherigen Landtagswahl verliert sie damit allerdings fast 20 Prozentpunkte. Dahinter liegen die SPD mit 9,3%, die Grünen mit 8,9%, die Linken mit 8,6% und das BSW mit 5,3%. Die FDP erreicht 2,6% und wird damit künftig nicht mehr im Landtag vertreten sein. Keine Partei konnte die absolute Mehrheit erreichen. Wie die künftige Landesregierung aussehen wird und welche Parteien miteinander koalieren werden, dürften sich in den kommenden Wochen zeigen. Auch in den Wahlkreisen 26 und 27 zeichnet sich ein ähnliches Bild ab. Über die Erststimme werden künftig Burkhard Ratzmann und Nadine Koppehel von der AfD die Wahlkreise Dessau-Roßlau sowie Dessau-Roßlau-Wittenberg im Landtag vertreten. Burkhard Ratzmann erreichte in seinem Wahlkreis 40,8% der Stimmen. Die CDU-Kandidatin Dr. Anja Schneider kam auf 29,6%. Im Wahlkreis 27 schnitt Nadine Koppehel mit 45,4% noch besser ab. Karen Tschernisch-Weiske von der CDU erreichte dort 26,9%. Die übrigen Stimmen verteilen sich auf die Kandidaten der Linken, der SPD, der FDP und der Grünen. Im Wahlkreis 27 traten zudem Kandidaten der Freien Wähler sowie der Partei Die Heimat an. Doch nicht nur innerhalb Sachsen-Anhalts stieß die Wahl auf großes Interesse. Auch über die Landesgrenzen hinaus richtete sich der Blick auf die Landtagswahl. Bereits am Vorabend fanden mehrere Kundgebungen und Demonstrationen aus unterschiedlichen politischen Lagern statt. So wurde auf dem Marktplatz das Demokratiefest Demokratie bewahren, Sachsen-Anhalt retten ausgetragen. Die Veranstaltung wollte ein öffentlich sichtbares Zeichen und ein offenes gesellschaftliches Miteinander setzen. Auch der Wirtschaftsfahrzeugkorso fuhr wieder durch die Stadt und setzte erneut ein Zeichen für Zusammenhalt, eine starke regionale Wirtschaft und friedliche Rahmenbedingungen. Einen gemeinsamen Punkt gab es jedoch: den Aufruf, das eigene Wahlrecht wahrzunehmen und von seiner Stimme Gebrauch zu machen. Mehrjährige Haftstrafe nach Brandstiftungsserie. Wegen mehrfacher Brandstiftung hatte die zweite Strafkammer in Dessau-Roßlau am 4. September zwei Männer aus Bitterfeld-Wolfen und Zörbig zu Freiheitsstrafen verurteilt. Die Angeklagten sind 23 und 33 Jahre alt. Nach einer umfangreichen Beweisaufnahme sah es das Gericht als erwiesen an, dass die beiden Männer zwischen Juli und September 2025 im Raum Bitterfeld-Wolfen und Umgebung mehrfach Brände gelegt haben. Betroffen waren unter anderem leerstehende Gebäude, Waldstücke und landwirtschaftlich genutzte Flächen. Auch das ehemalige Bahnhofsgebäude in Ragun-Jesnitz wurde in Brand gesetzt. Dort wurden die beiden Männer vorläufig festgenommen. Nach Überzeugung des Gerichts ging es den Angeklagten dabei vor allem darum, als freie Pressefotograf möglichst exklusives Bild- und Videomaterial von den Feuerwehreinsätzen zu produzieren. Dieses wollten sie anschließend über soziale Medien und durch den Verkauf an andere Medien vermarkten. Der entstandene Sachschaden liegt im deutlich sechsstelligen Bereich. Der 33-Jährige wurde wegen 6 Fällen der Brandstiftung zu einer Gesamtfreiheitsstrafe von 1 Jahr und 11 Monaten verurteilt. Die Strafe wurde zur Bewährung ausgesetzt. Dem war eine Verständigung zwischen den Verfahrensbeteiligten vorausgegangen. Der 23-Jährige erhielt wegen 7 Taten eine Gesamtfreiheitsstrafe von 6 Jahren und 8 Monaten. Das Urteil ist noch nicht rechtskräftig.
2: Tafeln erinnern an Meisterschaft. In Roßlau traf man sich am 4. September vor der Elbe-Rosselhalle, um eine ganz besondere Gedenktafel zu enthüllen. Auf 4 Platten wird hier an die DDR-Meisterschaft der BSG Schiffswerft Roßlau erinnert. Handballchronist Jens Winterberg richtete einige Worte an die Besucher und auch musikalisch wurde die Enthüllung der Tafeln untermalt. Am 27. Mai 1951 hatten die Roßlauer in Leipzig mit dem Gewinn der DDR-Meisterschaft im Feldhandball einen der bedeutendsten sportlichen Erfolge der Schifferstadt eingefahren. Auf den 4 Gedenktafeln gibt es ein Mannschaftsfoto sowie eine Aufnahme aus dem Finalspiel zu sehen. Zudem kann man mehr über die erfolgreiche Saison 1950-51 sowie die Spieler und Unterstützer, die dazu beigetragen haben, erfahren.
0: Autofahrer müssen sich in Roßlau ab der kommenden Woche auf eine Sperrung einstellen. In der Mainsdorfer Straße beginnen am 9. September Instandsetzungsarbeiten. Die Arbeiten sollen voraussichtlich bis zum 2. Oktober dauern. Betroffen ist der Abschnitt vom Kreisverkehr am Finkenherd bis zum Bahnübergang Mainsdorf. Dort wird die alte Asphaltdeckschicht abgefräst und durch eine neue ersetzt. Außerdem werden Einbauteile angepasst und bei Bedarf Borde und Gerinne repariert. Während der gesamten Bauzeit bleibt der Straßenabschnitt für den allgemeinen Verkehr voll gesperrt. Eine ausgeschilderte Umleitung wird eingerichtet. Linienbusse sowie Feuerwehr und Rettungsdienste können den Baustellenbereich über eine verbleibende Fahrspur passieren. Das Erlebnisbad Roßlau bleibt über den Mühlenbuschweg und die Straße am Stadtwald erreichbar. Fußgänger und Radfahrer können weiterhin den geöffneten Gehweg nutzen. In Mildensee gab es am Samstag eine Achtelfinalpartie im Rang 1 RBW-Kreispokal zu sehen. Der SV Mildensee begrüßte den Dessauer SV 97 zum Stadtderby. Favorit war der höherklassige DSV, aber die Vorbereitung hat gezeigt, dass die Mildenseer durchaus mit den Kienfichtenkickern mithalten können.
2: Unter den besten 16 Teams im Rang 1 RBW-Kreispokal standen der SV Mildensee sowie der Dessauer SV 97. Am 5. September trafen die beiden im Pokal-Achtelfinale auf dem Sportplatz Mildensee aufeinander. Nicht das erste Mal, dass man sich in dieser Spielzeit gegenüberstand. Im August gab es bereits ein Testspiel zwischen den beiden, welches die Mildenseer mit 2:1 für sich entscheiden konnten. Zunächst sehen die knapp 100 Zuschauer am Anger hier kein besonders unterhaltsames Spiel. In der ersten Viertelstunde gibt es ein paar Annäherungen der Gäste, wobei aber keine wirkliche Torgefahr versprüht wird. In der 19. Minute ein langer Ball von Philipp Markert auf Richard Schlichting. Florian Schulze versucht zu klären, trifft aber nur den Gegenspieler. 11 Meter für den DSV. Paul Apel nimmt sich das Spielgerät und tritt an. Zu unplatziert, Christian Schröder hält. Also weiter 0:0 und die Partie bleibt auch ziemlich highlightarm. Nach einer halben Stunde wieder Richard Schlichting über die linke Seite. Christian Schröder kann entschärfen. Dann mal Freistoß für 97. Philipp Markert setzt den über den Kasten. Bis jetzt gibt's kein Durchkommen für die Jungs in Blau. Achraf Tscheber probiert's deshalb mal aus der Distanz. Auch ohne Erfolg. Kurz vor der Pause dann auch erstmals die Hausherren mit Zug zum gegnerischen Tor. Jeremy Noth versucht's mit dem Pass auf Fabian Fels. Tobias Anders springt dazwischen und klärt. Ein ermüdender erster Durchgang geht damit zu Ende. In den zweiten 45 Minuten muss von beiden Teams mehr kommen. Und die Gastgeber dann auch gleich mit ihrer besten Chance bisher. Jan Schulze versucht es aus der Distanz und scheitert nur knapp. In der 48. Minute dann auch der DSV in Richtung des gegnerischen Kastens unterwegs. Achraf Tscheber geht gut durch. Rüber auf Basim Hülver. Der scheitert im ersten Versuch. Der zweite ist dann aber drin. Die Führung für die 97er nur wenige Minuten nach Start der zweiten Hälfte. Und die machen dann auch gut weiter. Julian Bittner in den Fuß von Richard Schlichting. Der scheitert an Mildensee-Keeper Christian Schröder. Dann der weite Schlag von Matthias Berger auf Paul Apel. Der probiert es alleine. Trifft den Kasten jedoch nicht. Der zweite Treffer für den DSV liegt aber in der Luft. Die Hausherren sind zwar auch besser drin als im ersten Durchgang, wirklich gefährlich wird's aber nicht. Wie bei diesem Versuch vom eingewechselten Benjamin Drängwitz. In der 62. Minute der nächste DSV-Vorstoß. Paul Apel legt rüber auf Julian Bittner, der auf 2:0 erhöht. Und nur zwei Minuten später sehen die Zuschauer hier die Vorentscheidung. Der heute sehr starke Paul Apel macht's alleine und schiebt flach ins rechte Eck ein. 3:0 und das Spiel ist so gut wie durch. Das Derby bringt dann auch noch die ein oder andere hitzige Szene mit sich. Paul Apel gerät mit Jan Schulze aneinander. Es werden Nettigkeiten ausgetauscht und es gibt einen Schubser. Beide sehen dafür gelb. Fußballerisch gibt es gegen Ende der Partie noch einige Annäherungen der Mildenseer. Jan Schulze mal aus der Distanz, etwas zu hoch angesetzt. Und Ahmad Al-Husini probiert's im Alleingang, scheitert an DSV-Schlussmann Matthias Berger. Das war's dann. Der Dessauer SV 97 gewinnt verdient mit 3:0 gegen den SV Mildensee, der vor allem in der zweiten Halbzeit nicht mehr ganz mithalten konnte.
3: In erster Linie sind wir erstmal froh, dass wir weitergekommen sind. Ja, wir haben uns natürlich auch vorgenommen, dass wir hier in Mildensee gewinnen. Ja, dass es ein enges Match werden würde, hatte ich im Vorfeld erwähnt. Wir wollen natürlich Step-by-Step gehen und wir wissen, dass wir Step-by-Step gehen müssen. Wir haben es auch in der ersten Halbzeit gesehen, dass wir uns sehr schwer getan haben. Vor allen Dingen die Zielstrebigkeit vor das Tor, in Richtung Tor, hat mir nicht so gefallen. Ja, natürlich ließen auch die Kräfte beim Gegner nach, sodass wir dann halt auch schnell die drei Tore machen konnten. Aber dann erwarte ich genauso, man kann auch sagen, das habe ich auch den Jungs gesagt, man kann dann 3:0 runterspielen. Aber man kann halt auch sagen, mache den Gegner nochmal stark, indem ich halt Larifari spiele, so wie ich es immer so meine. Ja, genau da muss ihnen natürlich dann auch der Spaß reinkommen, das Selbstvertrauen reinkommen.
4: Also es war natürlich trotz des Sieges in der Vorbereitung gegen den DSV ein Spiel auf Augenhöhe. Natürlich haben wir uns ausgerechnet, dass wir vielleicht doch eine Runde weiterkommen. Allerdings muss man sagen, war halt der DSV doch effizienter in der Chancenverwertung, sodass wir leider Gottes das Nachsehen hatten und auch nicht den erhofften Ehrentreffer zumindest erzielen konnten. Deswegen sage ich ganz sportlich fair herzlichen Glückwunsch an den DSV und wünsche noch ein paar Runden weiterzukommen.
2: Wie schauen die beiden nun auf die kommenden Aufgaben?
3: Nächste Woche mit Gröbern haben wir einen Aufsteiger, ja, ist ein Konkurrent für uns, ja, wo wir unbedingt einen Dreier holen wollen und auch müssen. Ja. Und es geht halt nur in der Gemeinsamkeit. Und wenn das natürlich auf den Platz gebracht wird, dann sind wir auf dem richtigen Weg.
4: Wir blicken jetzt natürlich trotzdem mit frohen Mutes auf die neuen Aufgaben, die jetzt in der Liga auf uns warten. Am kommenden Wochenende ist ja hier in Mühlensee das Nordmannfest, beziehungsweise auch der groß gefeierte 50. Bauernmarkt hier in Mühlensee. Da haben wir dann ein Heimspiel gegen Thalheim Zweite und hoffen natürlich auch, dass wir hier auch wieder 3 Punkte holen können, damit wir nach dem Sieg in der letzten Woche in Merzin jetzt vielleicht auch auf 6 Punkte schon mal den Abstiegsrängen entrinnen können, beziehungsweise davonziehen können und schon mal ein Polster sozusagen aufbauen können gegen den Abstieg.
2: Um 15.30 Uhr wird das Spiel der Mildenseer gegen die zweite Mannschaft der SG Rot-Weiß-Thalheim am Anger dann angepfiffen. Nach Auswärtsspielen in Gröbern und bei Pochösa steht für den DSV das nächste Heimspiel am 26. September an. Dann empfängt man die zweite Mannschaft des ersten FC Bitterfeld-Wolfen.
0: Und dann noch das, am Mittwoch findet der nächste öffentliche Vortrags- und Beobachtungsabend in der astronomischen Station des Walter-Gropius-Gymnasiums in Dessau-Süd statt. Ab 19 Uhr erwartet die Besucher einen Vortrag zum Thema Die Sonne, unser lebendiger Stern. In der Planetariumskuppel wird dabei das lebenswichtige Zentralgestirn und sein Aufbau näher vorgestellt. Darüber hinaus geht es um die vielfältigen Aktivitätserscheinungen der Sonne, darunter Gas- und Strahlungsausbrüche sowie Sonnenflecken. Gerade zu den Sonnenflecken besteht eine besondere Verbindung zu Dessau und ihrer Erforschung. Auch die Bedeutung der Sonne für besondere astronomische Konstellationen wird thematisiert. Dazu zählen unter anderem Sonnen- und Mondfinsternisse, wie sie zuletzt als partielle Finsternis beobachtet werden konnte. Im Anschluss an den Vortrag bietet der Schwabe-Verein Dessau wieder die Möglichkeit zur Live-Beobachtung des Sternenhimmels mit den Teleskopen der astronomischen Station. Zudem werden Möglichkeiten zur Orientierung am Sternenhimmel gezeigt. Die Beobachtungen sind von den jeweiligen Witterungsbedingungen abhängig. Der Vortrag in der Planetariumskuppel findet unabhängig vom Wetter statt. Interessierte sind herzlich willkommen. Der Eintritt ist wie immer frei, um eine Spende wird allerdings gebeten. Damit sind wir am Ende unserer Montagsausgabe der Zeitnah Nachrichten. Schauen jetzt noch auf den Wetterbericht und dann noch auf die Meldungen aus der Region. Am Dienstag um 18 Uhr melden wir uns aus der Zeitnah Redaktion wieder. Bis dahin haben Sie eine schöne Zeit und machen Sie es gut.
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6: Morgen, der 8.9., erwartet uns ein sehr warmer und angenehmer Tag. Die Höchsttemperatur liegt bei etwa 30 Grad Celsius. Es bleibt trocken, es gibt also keinen Regen. Am Himmel ist es teilweise sonnig und teilweise bewölkt. Außerdem weht ein schwacher Wind mit etwa 16 km/h.

Herzlich willkommen zum Rückblick auf das Reisejahr 2025, in das Sie mit einer ausgelassenen Silvesterfeier im Hotel Goos in Jübeck gestartet sind. Ihre erlebnisreichen Tagesfahrten. Natur und Landschaft genossen Sie auf den Tagesfahrten im verhexten Harz, wo es bittere Medizin zu schlucken gab. Auf dem malerischen Geißeltalsee bei Mücheln und auf der Schifffahrt von Potsdam nach Brandenburg an der Havel auf den Spuren von Loriot. Die Schifffahrt ab Halle glückte nun beim dritten Versuch. Die Schleuse war repariert. Auf Rundfahrten mit dem Bus lernten sie die Uta-Stadt Naumburg kennen. Und in Berlin bestaunten sie das Kunstwerk Mauer von Nahem. Die Unstrutfahrt, toll moderiert vom Reiseleiter Bernhard, endete in der Kaffeerösterei Moness mit einem großen Stück Torte. Apropos Kulinarik, einen schmackhaften Winzerteller genossen sie bei der sehr interessanten Weinverkostung in Schlieben. Auf dem quer durch den Harz Bahnausflug wurden ihnen gleich mehrere Harzer Köstlichkeiten serviert. Und für alle Naschkatzen gab es an den über 50 Ständen Schokolade in schönster, leckerster und ungewöhnlichster Form beim Schokoladenfestival in Wernigerode. Auf eine Reise in galaktische Sphären begaben sie sich im dienstältesten Planetarium der Welt in Jena. Hinter dicken Klostermauern in Michaelstein wandelten sie auf den Spuren von Zisterziensermönchen. Und die Frauenkirche in Dresden fesselte sie mit ihrer strahlenden Schönheit. Für die Ohren gab es natürlich auch etwas. Der smarte Olaf Berger gratulierte stimmungsvoll in Partylaune zum Frauentag in Garitz. Liane und René brachten Stimmung in ihr Sommerfest. Und Frau Weber sorgte dafür, dass die Lachmuskeln trainiert wurden. Herrlich! Nicht zu vergessen unseren Kapitän der guten Laune auf der Saale. Mit einem Schnäpschen gelang das Mitsingen noch besser. Und dann gibt es ja ganz Mutige unter ihnen. Nicht die Treppe wurde für den Weg nach unten vom Harzturm genommen. Nein, die Rutsche Rasantia machte viel mehr Spaß. Ein Highlight im vergangenen Jahr war die Tattoo in Berlin. Künstler aus 10 Nationen begeisterten das Publikum mit hervorragender Militär- und Blasmusik sowie akrobatischen Höhepunkten. Gigantisch! Ein Wunsch von ihnen war, mal wieder eine Silvesterreise zu erleben. So verbrachten einige den Jahreswechsel in Jübeck im Hotel Goos. Kultur war auch dabei. Sie besuchten den längsten Adventskalender in Tönning. Die Insel Föhr erkundeten sie bei einer Rundfahrt. Am Silvesterabend wurde gefeiert, das alte Jahr verabschiedet und bei bester Partystimmung ins neue Jahr hineingerutscht. Prosit Neujahr! Groß war bei ihnen die Vorfreude auf die erste Mehrtagesfahrt, die Kurreise nach Swinemünde. Eine Woche voller Entspannung mit verordneten Anwendungen und Erholung bei langen Spaziergängen am Strand konnten sie genießen. Die nähere Umgebung wurde auch erkundet. Ein Foto am Wahrzeichen der Stadt, ein Muss. Und die Sonne streichelte all die Tage ihre Seele. Bei der Kurz- und Knackig-Tour nach Plau am See bleiben ihnen das Märchenschloss Schwerin und die Schifffahrt nach Waren in schöner Erinnerung. Zeit, um an der Eldepromenade entlang zu schlendern,
blieb nach dem Abendessen. Vom Leuchtturm hatten sie einen wunderschönen Blick über den ruhigen See. Beeindruckend bei der Reise in die Masuren waren die blauen, glasklaren Seen. Die Kirchen in der Region sind sehr prunkvoll. Besonders gefallen hat ihnen die Starkbootfahrt auf der Krutina. Durch das kristallklare Wasser entdeckten sie auf dem Flussbett die Blutsteine, die nur in gesunden Gewässern zu finden sind. Und erinnern Sie sich noch an Familie Dicti? Ein derart schönes, florales, gepflegtes Anwesen hat man selten gesehen. Eins steht fest, das nächste Mal in Masuren kehren Sie bei Familie Dicti ein. Viel Gesundheit haben Sie am Krimmler Wasserfall und im Zirbenhotel Steiger am Großvenediger eingeatmet. Beeindruckt waren Sie von der Auffahrt zur Großglockner Hochalpenstraße mit 36 Kehren und der Ausblick war einfach nur atemberaubend. Am Großglockner selbst gab es Murmeltiere, Silberdisteln, Franzl und Sissi sowie einen tollen Blick auf schneebedeckte Gipfel zu bestaunen. Mit der Seilbahn fuhren sie hoch hinauf auf den Wildkogel. Und ein gemütlicher Abend auf der Berndelalm rundete diese Reise in die wunderschönen Alpen ab. Der goldene Herbst auf dem Darß wurde ihnen versprochen und eingehalten. Traumhaftes Herbstwetter, das uns überall hin folgte. Bei der Darß-Rundfahrt lernten sie die vielen kleinen Dörfer mit ihren typischen bunten Häuschen kennen. Rostock als Universitätsstadt hat sich ganz schön herausgeputzt. In Warnemünde genossen sie ihre freie Zeit. Der alte Strom, ein frisches Fischbrötchen und ein Spaziergang zur Mole. Mehr brauchte es nicht. Ihr Highlight der Reise war Kopenhagen. Mit der Fähre ging es nach Dänemark. Und auf der kurzweiligen Stadttour lernten sie das Venedig des Nordens zu einem kleinen Teil kennen. Nun können auch Sie sagen, am berühmten Postkartenmotiv bin ich selbst gewesen, der Nyhavn. Oder war Ihr persönlicher Reisehöhepunkt die Schnupperfahrt auf dem Rhein? Diese Reise war perfekt. Tolles Schiff, aufmerksame Crew, schöne Ausflüge. Und kulinarisch wurden sie vom Feinsten verwöhnt. Einfach traumhaft. Das neue Amsterdam und eine Grachtenfahrt standen auf dem Ausflugsplan. Beim Besuch im Freilichtmuseum Zaanse Schans erfuhren sie viel über holländische Kultur. Käse, Klompen, Tulpen und Mühlen. Die älteste Stadt der Niederlande, Nimwegen, erkundeten sie bei einem kleinen Spaziergang. In entspannter Atmosphäre ließen sie an Bord die Abende ausklingen und waren mit ihren Gedanken vielleicht schon bei der nächsten Flussschifffahrt? Ein schönes Reisejahr liegt hinter uns, voller unvergesslicher Eindrücke, gemeinsamer Erlebnisse und fröhlicher Stunden. Sie konnten neue Orte entdecken, alte Lieblingsziele wiedersehen. Die Fahrten waren geprägt von Herzlichkeit, Lachen und schönen Momenten, die Ihnen noch lange in Erinnerung bleiben werden. Wir danken allen, die dabei waren und freuen uns schon jetzt auf viele weitere erlebnisreiche Fahrten im neuen Jahr.

Ich freue mich, dass Sie eingeschaltet haben und damit herzlich willkommen zu einer neuen Woche mit den zeitnahen Nachrichten hier auf RAN 1. Zum 125. Jubiläum des Dessauer Rathauses, das Anfang Oktober 1901 eröffnet wurde, findet am 2. Oktober ein kleines Jubiläumsfest statt. Dazu sind Kinder zwischen 8 und 12 Jahren aus Dessau-Roßlau zu einem Mal- und Kreativwettbewerb eingeladen. Unter dem Motto »Unser Rathaus in 125 Jahren« können Sie Ihre Zukunftsvisionen als Zeichnung, Malerei oder Collage erstellen. Der Fantasie sind dabei keine Grenzen gesetzt. Die Arbeiten dürfen maximal A3 groß sein und müssen auf der Rückseite mit dem Namen versehen werden. Eine Einverständniserklärung der Eltern ist ebenfalls erforderlich. Beides muss bis spätestens 30. September im Bürgerbüro in der Zerbster Straße 4 abgegeben werden. Die Teilnehmerunterlagen sind dort oder online auf dessau-roßlau.de erhältlich. Die eingereichten Werke werden beim Jubiläumsfest am 2. Oktober präsentiert. Eine Jury der Stadtverwaltung wählt die kreativste Zukunftsvision aus. Als Preis erwartet die Gewinnerin oder den Gewinner ein besonderer Familienbesuch im Rathaus mit Sonderführung und einem persönlichen Treffen mit dem Oberbürgermeister. Sachsen-Anhalt hat gewählt. Am 6. September waren rund 1,69 Millionen Menschen im Land Sachsen-Anhalt wahlberechtigt und dazu aufgerufen, ihre Stimme abzugeben. Bereits im Vorfeld sorgte die Landtagswahl für großes mediales Interesse. Seit Wochen reisten Journalisten aus dem In- und Ausland nach Sachsen-Anhalt, um über den Wahlkampf

0: Kampf und den Ausgang der Wahl zu berichten. Der Grund? Laut den Prognosen bestand die Möglichkeit, dass erstmals eine von der AfD geführte Landesregierung entstehen könnte. Doch wie haben sich die Wähler tatsächlich entschieden? Das Ergebnis zeigen wir Ihnen jetzt.
1: Sachsen-Anhalt hat gewählt. Am 6. September waren rund 1,69 Millionen Menschen in Sachsen-Anhalt wahlberechtigt und dazu aufgerufen, ihre Stimme bei der Landtagswahl abzugeben. Mit einer Rekordwahlbeteiligung von rund 77,7% haben die Bürgerinnen und Bürger Sachsen-Anhalts entschieden. Laut der Landeswahlleiterin ergibt sich im vorläufigen Ergebnis mit Stand vom 7. September 3.26 Uhr folgendes Bild. Die AfD erreicht mit 43,8% die meisten Stimmen und wurde damit stärkste Kraft. Die CDU folgt mit 17,2% auf den zweiten Platz. Im Vergleich zur vorherigen Landtagswahl verliert sie damit allerdings fast 20 Prozentpunkte. Dahinter liegen die SPD mit 9,3%, die Grünen mit 8,9%, die Linken mit 8,6% und das BSW mit 5,3%. Die FDP erreicht 2,6% und wird damit künftig nicht mehr im Landtag vertreten sein. Keine Partei konnte die absolute Mehrheit erreichen. Wie die künftige Landesregierung aussehen wird und welche Parteien miteinander koalieren werden, dürften sich in den kommenden Wochen zeigen. Auch in den Wahlkreisen 26 und 27 zeichnet sich ein ähnliches Bild ab. Über die Erststimme werden künftig Burkhard Ratzmann und Nadine Koppehel von der AfD die Wahlkreise Dessau-Roßlau sowie Dessau-Roßlau-Wittenberg im Landtag vertreten. Burkhard Ratzmann erreichte in seinem Wahlkreis 40,8% der Stimmen. Die CDU-Kandidatin Dr. Anja Schneider kam auf 29,6%. Im Wahlkreis 27 schnitt Nadine Koppehel mit 45,4% noch besser ab. Karen Czernisch-Weiske von der CDU erreichte dort 26,9%. Die übrigen Stimmen verteilen sich auf die Kandidaten der Linken, der SPD, der FDP und der Grünen. Im Wahlkreis 27 traten zudem Kandidaten der Freien Wähler sowie der Partei Die Heimat an. Doch nicht nur innerhalb Sachsen-Anhalts stieß die Wahl auf großes Interesse. Auch über die Landesgrenzen hinaus richtete sich der Blick auf die Landtagswahl. Bereits am Vorabend fanden mehrere Kundgebungen und Demonstrationen aus unterschiedlichen politischen Lagern statt. So wurde auf dem Marktplatz das Demokratiefest Demokratie bewahren, Sachsen-Anhalt retten ausgetragen. Die Veranstaltung wollte ein öffentlich sichtbares Zeichen und ein offenes gesellschaftliches Miteinander setzen. Auch der Wirtschaftsfahrzeugkorso fuhr wieder durch die Stadt und setzte erneut ein Zeichen für Zusammenhalt, eine starke regionale Wirtschaft und friedliche Rahmenbedingungen. Einen gemeinsamen Punkt gab es jedoch, den Aufruf, das eigene Wahlrecht wahrzunehmen und von seiner Stimme Gebrauch zu machen. Mehrjährige Haftstrafe nach Brandstiftungsserie. Wegen mehrfacher Brandstiftung hatte die zweite Strafkammer in Dessau-Roßlau am 4. September zwei Männer aus Bitterfeld-Wolfen und Zörbig zu Freiheitsstrafen verurteilt. Die Angeklagten sind 23 und 33 Jahre alt. Nach einer umfangreichen Beweisaufnahme sah es das Gericht als erwiesen an, dass die beiden Männer zwischen Juli und September 2025 im Raum Bitterfeld-Wolfen und Umgebung mehrfach Brände gelegt haben. Betroffen waren unter anderem leerstehende Gebäude, Waldstücke und landwirtschaftlich genutzte Flächen. Auch das ehemalige Bahnhofsgebäude in Ragun-Jesnitz wurde in Brand gesetzt. Dort wurden die beiden Männer vorläufig festgenommen. Nach Überzeugung des Gerichts ging es den Angeklagten dabei vor allem darum, als freie Pressefotografen möglichst exklusives Bild- und Videomaterial von den Feuerwehreinsätzen zu produzieren. Dieses wollten sie anschließend über soziale Medien und durch den Verkauf an andere Medien vermarkten. Der entstandene Sachschaden liegt im deutlich sechsstelligen Bereich. Der 33-Jährige wurde wegen 6 Fällen der Brandstiftung zu einer Gesamtfreiheitsstrafe von 1 Jahr und 11 Monaten verurteilt. Die Strafe wurde zur Bewährung ausgesetzt. Dem war eine Verständigung zwischen den Verfahrensbeteiligten vorausgegangen. Der 23-Jährige erhielt wegen 7 Taten eine Gesamtfreiheitsstrafe von 6 Jahren und 8 Monaten. Das Urteil ist noch nicht rechtskräftig.
2: Tafeln erinnern an Meisterschaft. In Roßlau traf man sich am 4. September vor der Elbe-Rosselhalle, um eine ganz besondere Gedenktafel zu enthüllen. Auf 4 Platten wird hier an die DDR-Meisterschaft der BSG Schiffswerft Roßlau erinnert. Handballchronist Jens Winterberg richtete einige Worte an die Besucher und auch musikalisch wurde die Enthüllung der Tafeln untermalt. Am 27. Mai 1951 hatten die Roßlauer in Leipzig mit dem Gewinn der DDR-Meisterschaft im Feldhandball einen der bedeutendsten sportlichen Erfolge der Schifferstadt eingefahren. Auf den 4 Gedenktafeln gibt es ein Mannschaftsfoto sowie eine Aufnahme aus dem Finalspiel zu sehen. Zudem kann man mehr über die erfolgreiche Saison 1950-51 sowie die Spieler und Unterstützer, die dazu beigetragen haben, erfahren.
0: Autofahrer müssen sich in Roßlau ab der kommenden Woche auf eine Sperrung einstellen. In der Mainsdorfer Straße beginnen am 9. September Instandsetzungsarbeiten. Die Arbeiten sollen voraussichtlich bis zum 2. Oktober dauern. Betroffen ist der Abschnitt vom Kreisverkehr am Finkenherd bis zum Bahnübergang Mainsdorf. Dort wird die alte Asphaltdeckschicht abgefräst und durch eine neue ersetzt. Außerdem werden Einbauteile angepasst und bei Bedarf Borde und Gerinne repariert. Während der gesamten Bauzeit bleibt der Straßenabschnitt für den allgemeinen Verkehr voll gesperrt. Eine ausgeschilderte Umleitung wird eingerichtet. Linienbusse sowie Feuerwehr und Rettungsdienste können den Baustellenbereich über eine verbleibende Fahrspur passieren. Das Erlebnisbad Roßlau bleibt über den Mühlenbuschweg und die Straße am Stadtwald erreichbar. Fußgänger und Radfahrer können weiterhin den geöffneten Gehweg nutzen. In Mildensee gab es am Samstag eine Achtelfinalpartie im Ran 1 RBW-Kreispokal zu sehen. Der SV Mildensee begrüßte den Dessauer SV 97 zum Stadtderby. Favorit war der höherklassige DSV, aber die Vorbereitung hat gezeigt, dass die Mildenseer durchaus mit den Kienfichtenkickern mithalten können.
2: Unter den besten 16 Teams im Ran 1 RBW-Kreispokal standen der SV Mildensee sowie der Dessauer SV 97. Am 5. September trafen die beiden im Pokal-Achtelfinale auf dem Sportplatz Mildensee aufeinander. Nicht das erste Mal, dass man sich in dieser Spielzeit gegenüberstand. Im August gab es bereits ein Testspiel zwischen den beiden, welches die Mildenseer mit 2:1 für sich entscheiden konnten. Zunächst sehen die knapp 100 Zuschauer am Anger hier kein besonders unterhaltsames Spiel. In der ersten Viertelstunde gibt es ein paar Annäherungen der Gäste, wobei aber keine wirkliche Torgefahr versprüht wird. In der 19. Minute ein langer Ball von Philipp Markert auf Richard Schlichting. Florian Schulze versucht zu klären, trifft aber nur den Gegenspieler. 11 Meter für den DSV. Paul Apel nimmt sich das Spielgerät und tritt an. Zu unplatziert, Christian Schröder hält. Also weiter 0:0 und die Partie bleibt auch ziemlich highlightarm. Nach einer halben Stunde wieder Richard Schlichting über die linke Seite. Christian Schröder kann entschärfen. Dann mal Freistoß für 97. Philipp Markert setzt den über den Kasten. Bis jetzt gibt's kein Durchkommen für die Jungs in Blau. Achraf Tscheba probiert's deshalb mal aus der Distanz. Auch ohne Erfolg. Kurz vor der Pause dann auch erstmals die Hausherren mit Zug zum gegnerischen Tor. Jeremy Noth versucht's mit dem Pass auf Fabian Fels. Tobias Anders springt dazwischen und klärt. Ein ermüdender erster Durchgang geht damit zu Ende. In den zweiten 45 Minuten muss von beiden Teams mehr kommen. Und die Gastgeber dann auch gleich mit ihrer besten Chance bisher. Jan Schulze versucht es aus der Distanz und scheitert nur knapp. In der 48. Minute dann auch der DSV in Richtung des gegnerischen Kastens unterwegs. Achraf Tscheba geht gut durch. Rüber auf Basim Hulva. Der scheitert im ersten Versuch. Der zweite ist dann aber drin. Die Führung für die 97er nur wenige Minuten nach Start der zweiten Hälfte. Und die machen dann auch gut weiter. Julian Bittner in den Fuß von Richard Schlichting. Der scheitert an Mildensee-Keeper Christian Schröder. Dann der weite Schlag von Matthias Berger auf Paul Apel. Der probiert es alleine. Trifft den Kasten jedoch nicht. Der zweite Treffer für den DSV liegt aber in der Luft. Die Hausherren sind zwar auch besser drin als im ersten Durchgang, wirklich gefährlich wird's aber nicht. Wie bei diesem Versuch vom eingewechselten Benjamin Drängwitz. In der 62. Minute der nächste DSV-Vorstoß. Paul Apel legt rüber auf Julian Bittner, der auf 2:0 erhöht. Und nur 2 Minuten später sehen die Zuschauer hier die Vorentscheidung. Der heute sehr starke Paul Apel macht's alleine und schiebt flach ins rechte Eck ein. 3:0 und das Spiel ist so gut wie durch. Das Derby bringt dann auch noch die ein oder andere hitzige Szene mit sich. Paul Apel gerät mit Jan Schulze aneinander. Es werden Nettigkeiten ausgetauscht und es gibt einen Schubser. Beide sehen dafür gelb. Fußballerisch gibt es gegen Ende der Partie noch einige Annäherungen der Mildenseer. Jan Schulze mal aus der Distanz, etwas zu hoch angesetzt. Und Ahmad Al-Husini probiert's im Alleingang, scheitert an DSV-Schlussmann Matthias Berger. Das war's dann. Der Dessauer SV 97 gewinnt verdient mit 3:0 gegen den SV Mildensee, der vor allem in der zweiten Halbzeit nicht mehr ganz mithalten konnte.
3: In erster Linie sind wir erstmal froh, dass wir weitergekommen sind. Ja, wir haben uns natürlich auch vorgenommen, dass wir hier in Mildensee gewinnen. Ja, dass es ein enges Match werden würde, hatte ich im Vorfeld erwähnt. Wir wollen natürlich Step-by-Step gehen und wir wissen, dass wir Step-by-Step gehen müssen. Wir haben es auch in der ersten Halbzeit gesehen, dass wir uns sehr schwer getan haben. Vor allen Dingen die Zielstrebigkeit vors Tor, in Richtung Tor, hat mir nicht so gefallen. Ja, natürlich ließen ja auch die Kräfte beim Gegner nach, sodass wir dann halt auch schnell die 3 Tore machen konnten. Aber dann erwarte ich genauso, man kann auch sagen, das habe ich auch den Jungs gesagt, man kann dann 3:0 runterspielen. Aber man kann halt auch sagen, ich mache den Gegner nochmal stark, indem ich halt Larifari-Spiele, so wie ich es immer meine. Ja, genau da muss ihnen natürlich dann auch der Spaß reinkommen, das Selbstvertrauen reinkommen.
4: Also es war natürlich trotz des Sieges in der Vorbereitung gegen den DSV ein Spiel auf Augenhöhe. Natürlich haben wir uns ausgerechnet, dass wir vielleicht doch eine Runde weiterkommen. Allerdings muss man sagen, war halt der DSV doch effizienter in der Chancenverwertung, sodass wir leider Gottes das Nachsehen hatten und auch nicht den erhofften Ehrentreffer zumindest erzielen konnten. Deswegen sage ich ganz sportlich fair herzlichen Glückwunsch an den DSV und wünsche noch ein paar Runden weiterzukommen.
2: Wie schauen die beiden nun auf die kommenden Aufgaben?
3: Nächste Woche mit Gröbern haben wir einen Aufsteiger, ja, ist ein Konkurrent für uns, ja, wo wir unbedingt einen Dreier holen wollen und auch müssen. Ja. Und es geht halt nur in der Gemeinsamkeit. Und wenn das natürlich auf den Platz gebracht wird, dann sind wir auf dem richtigen Weg.
4: Wir blicken jetzt natürlich trotzdem mit frohen Mutes auf die neuen Aufgaben, die jetzt in der Liga auf uns warten. Am kommenden Wochenende ist ja hier in Mölnsee das Nordmannfest, beziehungsweise auch das groß gefeierte oder der groß gefeierte 50. Bauernmarkt hier in Mölnsee. Da haben wir dann ein Heimspiel gegen Thalheim Zweite und hoffen natürlich auch, dass wir hier auch wieder 3 Punkte holen können, damit wir nach dem Sieg in der letzten Woche in Merzin jetzt vielleicht auch auf 6 Punkte schon mal den Abstiegsrängen entrinnen können, beziehungsweise davonziehen können und schon mal ein Polster sozusagen aufbauen können gegen den Abstieg.
2: Um 15.30 Uhr wird das Spiel der Mildenseer gegen die zweite Mannschaft der SG Rot-Weiß Thalheim am Anger dann angepfiffen. Nach Auswärtsspielen in Gröbern und bei Puchösa steht für den DSV das nächste Heimspiel am 26. September an. Dann empfängt man die zweite Mannschaft des ersten FC Bitterfeld-Wolfen.
0: Und dann noch das, am Mittwoch findet der nächste öffentliche Vortrags- und Beobachtungsabend in der astronomischen Station des Walter-Gropius-Gymnasiums in Dessau-Süd statt. Ab 19 Uhr erwartet die Besucher einen Vortrag zum Thema Die Sonne, unser lebendiger Stern. In der Planetariumskuppel wird dabei das lebenswichtige Zentralgestirn und sein Aufbau näher vorgestellt. Darüber hinaus geht es um die vielfältigen Aktivitätserscheinungen der Sonne, darunter Gas- und Strahlungsausbrüche sowie Sonnenflecken. Gerade zu den Sonnenflecken besteht eine besondere Verbindung zu Dessau und ihrer Erforschung. Auch die Bedeutung der Sonne für besondere astronomische Konstellationen wird thematisiert. Dazu zählen unter anderem Sonnen- und Mondfinsternisse, wie sie zuletzt als partielle Finsternis beobachtet werden konnte. Im Anschluss an den Vortrag bietet der Schwabe-Verein Dessau wieder die Möglichkeit zur Live-Beobachtung des Sternenhimmels mit den Teleskopen der astronomischen Station. Zudem werden Möglichkeiten zur Orientierung am Sternenhimmel gezeigt. Die Beobachtungen sind von den jeweiligen Witterungsbedingungen abhängig. Der Vortrag in der Planetariumskuppel findet unabhängig vom Wetter statt. Interessierte sind herzlich willkommen. Der Eintritt ist wie immer frei, um eine Spende wird allerdings gebeten. Damit sind wir am Ende unserer Montagsausgabe der Zeitnah Nachrichten. Schauen jetzt noch auf den Wetterbericht und dann noch auf die Meldungen aus der Region. Am Dienstag um 18 Uhr melden wir uns aus der Zeitnah-Redaktion wieder. Bis dahin haben Sie eine schöne Zeit und machen Sie es gut.
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6: Morgen, der 8.9., erwartet uns ein sehr warmer und angenehmer Tag. Die Höchsttemperatur liegt bei etwa 30 Grad Celsius. Es bleibt trocken, es gibt also keinen Regen. Am Himmel ist es teilweise sonnig und teilweise bewölkt. Außerdem weht ein schwacher Wind mit etwa 16 km/h.

herzlich willkommen zum Rückblick auf das Reisejahr 2025, in das Sie mit einer ausgelassenen Silvesterfeier im Hotel Goos in Jübeck gestartet sind. Ihre erlebnisreichen Tagesfahrten. Natur und Landschaft genossen Sie auf den Tagesfahrten im verhexten Harz, wo es bittere Medizin zu schlucken gab, auf dem malerischen Geißeltalsee bei Mücheln und auf der Schifffahrt von Potsdam nach Brandenburg an der Havel auf den Spuren von Loriot. Die Schifffahrt ab Halle glückte nun beim dritten Versuch. Die Schleuse war repariert. Auf Rundfahrten mit dem Bus lernten sie die Uta-Stadt Naumburg kennen. Und in Berlin bestaunten sie das Kunstwerk Mauer von Nahem. Die Unstrutfahrt, toll moderiert vom Reiseleiter Bernhard, endete in der Kaffeerösterei Moness mit einem großen Stück Torte. Apropos Kulinarik, einen schmackhaften Winzerteller genossen sie bei der sehr interessanten Weinverkostung in Schlieben. Auf dem quer durch den Harz Bahnausflug wurden ihnen gleich mehrere Harzer Köstlichkeiten serviert. Und für alle Naschkatzen gab es an den über 50 Ständen Schokolade in schönster, leckerster und ungewöhnlichster Form beim Schokoladenfestival in Wernigerode. Auf einer Reise in galaktische Sphären begaben sie sich im dienstältesten Planetarium der Welt in Jena. Hinter dicken Klostermauern in Michaelstein wandelten sie auf den Spuren von Zisterziensermönchen. Und die Frauenkirche in Dresden fesselte sie mit ihrer strahlenden Schönheit. Für die Ohren gab es natürlich auch etwas. Der smarte Olaf Berger gratulierte stimmungsvoll in Partylaune zum Frauentag in Garitz. Liane und René brachten Stimmung in ihr Sommerfest. Und Frau Weber sorgte dafür, dass die Lachmuskeln trainiert wurden. Herrlich! Nicht zu vergessen unseren Kapitän der guten Laune auf der Saale. Mit einem Schnäpschen gelang das Mitsingen noch besser. Und dann gibt es ja ganz Mutige unter ihnen. Nicht die Treppe wurde für den Weg nach unten vom Harzturm genommen. Nein, die Rutsche Rasantia machte viel mehr Spaß. Ein Highlight im vergangenen Jahr war die Tattoo in Berlin. Künstler aus 10 Nationen begeisterten das Publikum mit hervorragender Militär- und Blasmusik sowie akrobatischen Höhepunkten. Gigantisch! Ein Wunsch von ihnen war, mal wieder eine Silvesterreise zu erleben. So verbrachten einige den Jahreswechsel in Lübeck im Hotel Goos. Kultur war auch dabei. Sie besuchten den längsten Adventskalender in Tönning. Die Insel Föhr erkundeten sie bei einer Rundfahrt. Am Silvesterabend wurde gefeiert, das alte Jahr verabschiedet und bei bester Partystimmung ins neue Jahr hineingerutscht. Prosit Neujahr! Groß war bei ihnen die Vorfreude auf die erste Mehrtagesfahrt, die Kurreise nach Swinemünde. Eine Woche voller Entspannung mit verordneten Anwendungen und Erholung bei langen Spaziergängen am Strand konnten sie genießen. Die nähere Umgebung wurde auch erkundet. Ein Foto am Wahrzeichen der Stadt, ein Muss. Und die Sonne streichelte all die Tage ihre Seele. Bei der Kurz- und Knackig-Tour nach Plau am See bleiben ihnen das Märchenschloss Schwerin und die Schifffahrt nach Waren in schöner Erinnerung. Zeit, um an der Eldepromenade entlang zu schlendern,
blieb nach dem Abendessen. Vom Leuchtturm hatten sie einen wunderschönen Blick über den ruhigen See. Beeindruckend bei der Reise in die Masuren waren die blauen, glasklaren Seen. Die Kirchen in der Region sind sehr prunkvoll. Besonders gefallen hat ihnen die Starkbootfahrt auf der Krutina. Durch das kristallklare Wasser entdeckten sie auf dem Flussbett die Blutsteine, die nur in gesunden Gewässern zu finden sind. Und erinnern Sie sich noch an Familie Dicti? Ein derart schönes, florales, gepflegtes Anwesen hat man selten gesehen. Eins steht fest, das nächste Mal in Masuren kehren Sie bei Familie Dicti ein. Viel Gesundheit haben Sie am Krimmler Wasserfall und im Zirbenhotel Steiger am Großvenediger eingeatmet. Beeindruckt waren Sie von der Auffahrt zur Großglockner Hochalpenstraße mit 36 Kehren und der Ausblick war einfach nur atemberaubend. Am Großglockner selbst gab es Murmeltiere, Silberdisteln, Franzl und Sissi sowie einen tollen Blick auf schneebedeckte Gipfel zu bestaunen. Mit der Seilbahn fuhren sie hoch hinauf auf den Wildkogel. Und ein gemütlicher Abend auf der Berndelalm rundete diese Reise in die wunderschönen Alpen ab. Der goldene Herbst auf dem Darß wurde ihnen versprochen und eingehalten. Traumhaftes Herbstwetter.

können auch Sie sagen: Am berühmten Postkartenmotiv bin ich selbst gewesen, der Nyhavn. Oder war Ihr persönlicher Reisehöhepunkt die Schnupperfahrt auf dem Rhein? Diese Reise war perfekt. Tolles Schiff, aufmerksame Crew, schöne Ausflüge. Und kulinarisch wurden Sie vom Feinsten verwöhnt. Einfach traumhaft. Das neue Amsterdam und eine Grachtenfahrt standen auf dem Ausflugsplan. Beim Besuch im Freilichtmuseum Zaanse Schans erfuhren Sie viel über holländische Kultur. Käse, Klompen, Tulpen und Mühlen. Die älteste Stadt der Niederlande, Nimwegen, erkundeten Sie bei einem kleinen Spaziergang. In entspannter Atmosphäre ließen Sie an Bord die Abende ausklingen und waren mit Ihren Gedanken vielleicht schon bei der nächsten Flussschifffahrt? Ein schönes Reisejahr liegt hinter uns, voller unvergesslicher Eindrücke, gemeinsamer Erlebnisse und fröhlicher Stunden. Sie konnten neue Orte entdecken, alte Lieblingsziele wiedersehen. Die Fahrten waren geprägt von Herzlichkeit, Lachen und schönen Momenten, die Ihnen noch lange in Erinnerung bleiben werden. Wir danken allen, die dabei waren, und freuen uns schon jetzt auf viele weitere erlebnisreiche Fahrten im neuen Jahr.

0: Ich freue mich, dass Sie eingeschaltet haben und damit herzlich willkommen zu einer neuen Woche mit den zeitnahen Nachrichten hier auf RAN 1. Zum 125. Jubiläum des Dessauer Rathauses, das Anfang Oktober 1901 eröffnet wurde, findet am 2. Oktober ein kleines Jubiläumsfest statt. Dazu sind Kinder zwischen 8 und 12 Jahren aus Dessau-Roßlau zu einem Mal- und Kreativwettbewerb eingeladen. Unter dem Motto »Unser Rathaus in 125 Jahren« können Sie Ihre Zukunftsvisionen als Zeichnung, Malerei oder Collage erstellen. Der Fantasie sind dabei keine Grenzen gesetzt. Die Arbeiten dürfen maximal A3 groß sein und müssen auf der Rückseite mit dem Namen versehen werden. Eine Einverständniserklärung der Eltern ist ebenfalls erforderlich. Beides muss bis spätestens 30. September im Bürgerbüro in der Zerbster Straße 4 abgegeben werden. Die Teilnehmerunterlagen sind dort oder online auf dessau-roßlau.de erhältlich. Die eingereichten Werke werden beim Jubiläumsfest am 2. Oktober präsentiert. Eine Jury der Stadtverwaltung wählt die kreativste Zukunftsvision aus. Als Preis erwartet die Gewinnerin oder den Gewinner ein besonderer Familienbesuch im Rathaus mit Sonderführung und einem persönlichen Treffen mit dem Oberbürgermeister. Sachsen-Anhalt hat gewählt. Am 6. September waren rund 1,69 Millionen Menschen im Land Sachsen-Anhalt wahlberechtigt und dazu aufgerufen, ihre Stimme abzugeben. Bereits im Vorfeld sorgte die Landtagswahl für großes mediales Interesse. Seit Wochen reisten Journalisten aus dem In- und Ausland nach Sachsen-Anhalt, um über den Wahlkampf und den Ausgang der Wahl zu berichten. Der Grund? Laut den Prognosen bestand die Möglichkeit, dass erstmals eine von der AfD geführte Landesregierung entstehen könnte. Doch wie haben sich die Wähler tatsächlich entschieden? Das Ergebnis zeigen wir Ihnen jetzt.
1: Sachsen-Anhalt hat gewählt. Am 6. September waren rund 1,69 Millionen Menschen in Sachsen-Anhalt wahlberechtigt und dazu aufgerufen, ihre Stimme bei der Landtagswahl abzugeben. Mit einer Rekordwahlbeteiligung von rund 77,7% haben die Bürgerinnen und Bürger Sachsen-Anhalts entschieden. Laut der Landeswahlleiterin ergibt sich im vorläufigen Ergebnis mit

0: Stand vom 7. September 3.26 Uhr folgendes Bild. Die AfD erreicht mit 43,8% die meisten Stimmen und wurde damit stärkste Kraft. Die CDU folgt mit 17,2% auf den zweiten Platz. Im Vergleich zur vorherigen Landtagswahl verliert sie damit allerdings fast 20 Prozentpunkte. Dahinter liegen die SPD mit 9,3%, die Grünen mit 8,9%, die Linken mit 8,6% und das BSW mit 5,3%. Die FDP erreicht 2,6% und wird damit künftig nicht mehr im Landtag vertreten sein. Keine Partei konnte die absolute Mehrheit erreichen. Wie die künftige Landesregierung aussehen wird und welche Parteien miteinander koalieren werden, dürften sich in den kommenden Wochen zeigen. Auch in den Wahlkreisen 26 und 27 zeichnet sich ein ähnliches Bild ab. Über die Erststimme werden künftig Burkhard Ratzmann und Nadine Koppehel von der AfD die Wahlkreise Dessau-Roßlau sowie Dessau-Roßlau-Wittenberg im Landtag vertreten. Burkhard Ratzmann erreichte in seinem Wahlkreis 40,8% der Stimmen. Die CDU-Kandidatin Dr. Anja Schneider kam auf 29,6%. Im Wahlkreis 27 schnitt Nadine Koppehel mit 45,4% noch besser ab. Karen Czernisch-Weiske von der CDU erreichte dort 26,9%. Die übrigen Stimmen verteilen sich auf die Kandidaten der Linken, der SPD, der FDP und der Grünen. Im Wahlkreis 27 traten zudem Kandidaten der Freien Wähler sowie der Partei Die Heimat an. Doch nicht nur innerhalb Sachsen-Anhalts stieß die Wahl auf großes Interesse. Auch über die Landesgrenzen hinaus richtete sich der Blick auf die Landtagswahl. Bereits am Vorabend fanden mehrere Kundgebungen und Demonstrationen aus unterschiedlichen politischen Lagern statt. So wurde auf dem Marktplatz das Demokratiefest Demokratie bewahren, Sachsen-Anhalt retten ausgetragen. Die Veranstaltung wollte ein öffentlich sichtbares Zeichen und ein offenes gesellschaftliches Miteinander setzen. Auch der Wirtschaftsfahrzeugkorso fuhr wieder durch die Stadt und setzte erneut ein Zeichen für Zusammenhalt, eine starke regionale Wirtschaft und friedliche Rahmenbedingungen. Einen gemeinsamen Punkt gab es jedoch, den Aufruf, das eigene Wahlrecht wahrzunehmen und von seiner Stimme Gebrauch zu machen. Mehrjährige Haftstrafe nach Brandstiftungsserie. Wegen mehrfacher Brandstiftung hatte die zweite Strafkammer in Dessau-Roßlau am 4. September zwei Männer aus Bitterfeld-Wolfen und Zörbig zu Freiheitsstrafen verurteilt. Die Angeklagten sind 23 und 33 Jahre alt. Nach einer umfangreichen Beweisaufnahme sah es das Gericht als erwiesen an, dass die beiden Männer zwischen Juli und September 2025 im Raum Bitterfeld-Wolfen und Umgebung mehrfach Brände gelegt haben. Betroffen waren unter anderem leerstehende Gebäude, Waldstücke und landwirtschaftlich genutzte Flächen. Auch das ehemalige Bahnhofsgebäude in Ragun-Jesnitz wurde in Brand gesetzt. Dort wurden die beiden Männer vorläufig festgenommen. Nach Überzeugung des Gerichts ging es den Angeklagten dabei vor allem darum, als freie Pressefotografen möglichst exklusives Bild- und Videomaterial von den Feuerwehreinsätzen zu produzieren. Dieses wollten sie anschließend über soziale Medien und durch den Verkauf an andere Medien vermarkten. Der entstandene Sachschaden liegt im deutlich sechsstelligen Bereich. Der 33-Jährige wurde wegen 6 Fällen der Brandstiftung zu einer Gesamtfreiheitsstrafe von 1 Jahr und 11 Monaten verurteilt. Die Strafe wurde zur Bewährung ausgesetzt. Dem war eine Verständigung zwischen den Verfahrensbeteiligten vorausgegangen. Der 23-Jährige erhielt wegen 7 Taten eine Gesamtfreiheitsstrafe von 6 Jahren und 8 Monaten. Das Urteil ist noch nicht rechtskräftig.
1: Tafeln erinnern an Meisterschaft. In Roßlau traf man sich am 4. September vor der Elbe-Rosselhalle, um eine ganz besondere Gedenktafel zu enthüllen. Auf 4 Platten wird hier an die DDR-Meisterschaft der BSG Schiffswerft Roßlau erinnert. Handballchronist Jens Winterberg richtete einige Worte an die Besucher und auch musikalisch wurde die Enthüllung der Tafeln untermalt. Am 27. Mai 1951 hatten die Roßlauer in Leipzig mit dem Gewinn der DDR-Meisterschaft im Feldhandball einen der bedeutendsten sportlichen Erfolge der Schifferstadt eingefahren. Auf den vier Gedenktafeln gibt es ein Mannschaftsfoto sowie eine Aufnahme aus dem Finalspiel zu sehen. Zudem kann man mehr über die erfolgreiche Saison 1950-51 sowie die Spieler und Unterstützer, die dazu beigetragen haben, erfahren.
2: Autofahrer müssen sich in Roßlau ab der kommenden Woche auf eine Sperrung einstellen. In der Mainsdorfer Straße beginnen am 9. September Instandsetzungsarbeiten. Die Arbeiten sollen voraussichtlich bis zum 2. Oktober dauern. Betroffen ist der Abschnitt vom Kreisverkehr am Finkenherd bis zum Bahnübergang Mainsdorf. Dort wird die alte Asphaltdeckschicht abgefräst und durch eine neue ersetzt. Außerdem werden Einbauteile angepasst und bei Bedarf Borde und Gerinne repariert. Während der gesamten Bauzeit bleibt der Straßenabschnitt für den allgemeinen Verkehr voll gesperrt. Eine ausgeschilderte Umleitung wird eingerichtet. Linienbusse sowie Feuerwehr und Rettungsdienste können den Baustellenbereich über eine verbleibende Fahrspur passieren. Das Erlebnisbad Roßlau bleibt über den Mühlenbuschweg und die Straße am Stadtwald erreichbar. Fußgänger und Radfahrer können weiterhin den geöffneten Gehweg nutzen. In Mildensee gab es am Samstag eine Achtelfinalpartie im Rang 1 RBW-Kreispokal zu sehen. Der SV Mildensee begrüßte den Dessauer SV 97 zum Stadtderby. Favorit war der höherklassige DSV, aber die Vorbereitung hat gezeigt, dass die Mildenseer durchaus mit den Kienfichtenkickern mithalten können.
1: Unter den besten 16 Teams im Rang 1 RBW-Kreispokal standen der SV Mildensee sowie der Dessauer SV 97. Am 5. September trafen die beiden im Pokal-Achtelfinale auf dem Sportplatz Mildensee aufeinander. Nicht das erste Mal, dass man sich in dieser Spielzeit gegenüberstand. Im August gab es bereits ein Testspiel zwischen den beiden, welches die Mildenseer mit 2:1 für sich entscheiden konnten. Zunächst sehen die knapp 100 Zuschauer am Anger hier kein besonders unterhaltsames Spiel. In der ersten Viertelstunde gibt es ein paar Annäherungen der Gäste, wobei aber keine wirkliche Torgefahr versprüht wird. In der 19. Minute ein langer Ball von Philipp Markert auf Richard Schlichting. Florian Schulze versucht zu klären, trifft aber nur den Gegenspieler. Elfmeter für den DSV. Paul Apel nimmt sich das Spielgerät und tritt an. Zu unplatziert, Christian Schröder hält. Also weiter 0:0 und die Partie bleibt auch ziemlich highlightarm. Nach einer halben Stunde wieder Richard Schlichting über die linke Seite. Christian Schröder kann entschärfen. Dann mal Freistoß für 97. Philipp Markert setzt den über den Kasten. Bis jetzt gibt's kein Durchkommen für die Jungs in Blau. Achraf Czeba probiert's deshalb mal aus der Distanz. Auch ohne Erfolg. Kurz vor der Pause dann auch erstmals die Hausherren mit Zug zum gegnerischen Tor. Jeremy Noth versucht's mit dem Pass auf Fabian Fels. Tobias Anders springt dazwischen und klärt. Ein ermüdender erster Durchgang geht damit zu Ende. In den zweiten 45 Minuten muss von beiden Teams mehr kommen. Und die Gastgeber dann auch gleich mit ihrer besten Chance bisher. Jan Schulze versucht es aus der Distanz und scheitert nur knapp. In der 48. Minute dann auch der DSV in Richtung des gegnerischen Kastens unterwegs. Achraf Czeba geht gut durch. Rüber auf Basim Hulva. Der scheitert im ersten Versuch. Der zweite ist dann aber drin. Die Führung für die 97er nur wenige Minuten nach Start der zweiten Hälfte. Und die machen dann auch gut weiter. Julian Bittner in den Fuß von Richard Schlichting. Der scheitert an Mildensee-Keeper Christian Schröder. Dann der weite Schlag von Matthias Berger auf Paul Apel. Der probiert es alleine. Trifft den Kasten jedoch nicht. Der zweite Treffer für den DSV liegt aber in der Luft. Die Hausherren sind zwar auch besser drin als im ersten Durchgang, wirklich gefährlich wird's aber nicht. Wie bei diesem Versuch vom eingewechselten Benjamin Drängwitz. In der 62. Minute der nächste DSV-Vorstoß. Paul Apel legt rüber auf Julian Bittner, der auf 2:0 erhöht. Und nur zwei Minuten später sehen die Zuschauer hier die Vorentscheidung. Der heute sehr starke Paul Apel macht's alleine und schiebt flach ins rechte Eck ein. 3:0 und das Spiel ist so gut wie durch. Das Derby bringt dann auch noch die ein oder andere hitzige Szene mit sich. Paul Apel gerät mit Jan Schulze aneinander. Es werden Nettigkeiten ausgetauscht und es gibt einen Schubser. Beide sehen dafür gelb. Fußballerisch gibt es gegen Ende der Partie noch einige Annäherungen der Mildenseer. Jan Schulze mal aus der Distanz, etwas zu hoch angesetzt. Und Ahmad Al-Husini probiert's im Alleingang, scheitert an DSV-Schlussmann Matthias Berger. Das war's dann. Der Dessauer SV 97 gewinnt verdient mit 3:0 gegen den SV Mildensee, der vor allem in der zweiten Halbzeit nicht mehr ganz mithalten konnte.
3: In erster Linie sind wir erstmal froh, dass wir weitergekommen sind. Ja, wir haben uns natürlich auch vorgenommen, dass wir hier im Mildensee gewinnen. Ja, dass es ein enges Match werden würde, hatte ich im Vorfeld erwähnt. Wir wollen natürlich Step-by-Step gehen und wir wissen, dass wir Step-by-Step gehen müssen. Wir haben es auch in der ersten Halbzeit gesehen, dass wir uns sehr schwer getan haben. Vor allen Dingen die Zielstrebigkeit vor das Tor, in Richtung Tor, hat mir nicht so gefallen. Ja, natürlich ließen auch die Kräfte beim Gegner nach, so dass wir dann halt auch schnell die drei Tore machen konnten. Aber dann erwarte ich genauso, man kann auch sagen, das habe ich auch den Jungs gesagt, man kann dann 3:0 runterspielen. Aber man kann halt auch sagen, ich mache den Gegner mal stark, indem ich halt Larifari spiele, so wie ich es immer meine. Ja, genau da muss ihnen natürlich dann auch der Spaß reinkommen, das Selbstvertrauen reinkommen.
4: Also es war natürlich trotz des Sieges in der Vorbereitung gegen den DSV ein Spiel auf Augenhöhe. Natürlich haben wir uns ausgerechnet, dass wir vielleicht doch eine Runde weiterkommen. Allerdings muss man sagen, war halt der DSV doch effizienter in der Chancenverwertung, sodass wir leider Gottes das Nachsehen hatten und auch nicht den erhofften Ehrentreffer zumindest erzielen konnten. Deswegen sage ich ganz sportlich fair, herzlichen Glückwunsch an den DSV und wünsche noch ein paar Runden weiterzukommen.
1: Wie schauen die beiden nun auf die kommenden Aufgaben?
3: Nächste Woche mit Gröbern haben wir einen Aufsteiger, ja, ist ein Konkurrent für uns, ja, wo wir unbedingt einen Dreier holen wollen und auch müssen. Ja. Und es geht halt nur in der Gemeinsamkeit. Und wenn das natürlich auf den Platz gebracht wird, dann sind wir auf dem richtigen Weg.
4: Wir blicken jetzt natürlich trotzdem mit frohen Mutes auf die neuen Aufgaben, die jetzt in der Liga auf uns warten. Am kommenden Wochenende ist ja hier in Mölln das Nordmannfest, beziehungsweise auch der groß gefeierte 50. Bauernmarkt hier in Möllensee. Da haben wir dann ein Heimspiel gegen Thalheim Zweite und hoffen natürlich auch, dass wir hier auch wieder drei Punkte holen können, damit wir nach dem Sieg in der letzten Woche in Merzin jetzt vielleicht auch auf 6 Punkte schon mal den Abstiegsrängen entrinnen können, beziehungsweise davonziehen können und schon mal ein Polster sozusagen aufbauen können gegen den Abstieg.
1: Um 15.30 Uhr wird das Spiel der Mildenseer gegen die zweite Mannschaft der SG Rot-Weiß Thalheim am Anger dann angepfiffen. Nach Auswärtsspielen in Gröbern und bei Puchhöser steht für den DSV das nächste Heimspiel am 26. September an. Dann empfängt man die zweite Mannschaft des 1. FC Bitterfeld-Wolfen.
2: Und dann noch das, am Mittwoch findet der nächste öffentliche Vortrags- und Beobachtungsabend in der astronomischen Station des Walter-Gropius-Gymnasiums in Dessau-Süd statt. Ab 19 Uhr erwartet die Besucher einen Vortrag zum Thema Die Sonne, unser lebendiger Stern. In der Planetariumskuppel wird dabei das lebenswichtige Zentralgestirn und sein Aufbau näher vorgestellt. Darüber hinaus geht es um die vielfältigen Aktivitätserscheinungen der Sonne, darunter Gas- und Strahlungsausbrüche sowie Sonnenflecken. Gerade zu den Sonnenflecken besteht eine besondere Verbindung zu Dessau und ihrer Erforschung. Auch die Bedeutung der Sonne für besondere astronomische Konstellationen wird thematisiert. Dazu zählen unter anderem Sonnen- und Mondfinsternisse, wie sie zuletzt als partielle Finsternis beobachtet werden konnte. Im Anschluss an den Vortrag bietet der Schwabe-Verein Dessau wieder die Möglichkeit zur Live-Beobachtung des Sternenhimmels mit den Teleskopen der astronomischen Station. Zudem werden Möglichkeiten zur Orientierung am Sternenhimmel gezeigt. Die Beobachtungen sind von den jeweiligen Witterungsbedingungen abhängig. Der Vortrag in der Planetariumskuppel findet unabhängig vom Wetter statt. Interessierte sind herzlich willkommen. Der Eintritt ist wie immer frei, um eine Spende wird allerdings gebeten.

0: Damit sind wir am Ende unserer Montagsausgabe der Zeitnah Nachrichten. Schauen jetzt noch auf den Wetterbericht und dann noch auf die Meldungen aus der Region. Am Dienstag um 18 Uhr melden wir uns aus der Zeitnah Redaktion wieder. Bis dahin haben Sie eine schöne Zeit und machen Sie es gut.
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2: Am 13. September verwandelt sich die Dessauer Innenstadt wieder in eine Bühne für Laufbegeisterte aus der gesamten Region. Anhalt Sport lädt zum 27. Rathaus Center City Run ein und jeder kann mitmachen. Ab 10 Uhr geht es los und 4 unterschiedliche Läufe werden angeboten. Für jeden, der nicht selber mitmachen will, heißt es trotzdem vorbeikommen und die Läufer kräftig anfeuern.
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4: Morgen, der 8.9., erwartet uns ein sehr warmer und angenehmer Tag. Die Höchsttemperatur liegt bei etwa 30 Grad Celsius. Es bleibt trocken, es gibt also keinen Regen. Am Himmel ist es teilweise sonnig und teilweise bewölkt. Außerdem weht ein schwacher Wind mit etwa 16 km/h.

Herzlich willkommen zum Rückblick auf das Reisejahr 2025, in das Sie mit einer ausgelassenen Silvesterfeier im Hotel Goos in Jübeck gestartet sind. Ihre erlebnisreichen Tagesfahrten. Natur und Landschaft genossen Sie auf den Tagesfahrten im verhexten Harz, wo es bittere Medizin zu schlucken gab. Auf dem malerischen Geißeltalsee bei Mücheln und auf der Schifffahrt von Potsdam nach Brandenburg an der Havel auf den Spuren von Loriot. Die Schifffahrt ab Halle glückte nun beim dritten Versuch. Die Schleuse war repariert. Auf Rundfahrten mit dem Bus lernten sie die Uta-Stadt Naumburg kennen. Und in Berlin bestaunten sie das Kunstwerk Mauer von Nahem. Die Unstrutfahrt, toll moderiert vom Reiseleiter Bernhard, endete in der Kaffeerösterei Moness mit einem großen Stück Torte. Apropos Kulinarik, einen schmackhaften Winzerteller genossen sie bei der sehr interessanten Weinverkostung in Schlieben. Auf dem quer durch den Harz Bahnausflug wurden ihnen gleich mehrere Harzer Köstlichkeiten serviert. Und für alle Naschkatzen gab es an den über 50 Ständen Schokolade in schönster, leckerster und ungewöhnlichster Form beim Schokoladenfestival in Wernigerode. Auf eine Reise in galaktische Sphären begaben sie sich im dienstältesten Planetarium der Welt in Jena. Hinter dicken Klostermauern in Michaelstein wandelten sie auf den Spuren von Zisterziensermönchen. Und die Frauenkirche in Dresden fesselte sie mit ihrer strahlenden Schönheit. Für die Ohren gab es natürlich auch etwas. Der smarte Olaf Berger gratulierte stimmungsvoll in Partylaune zum Frauentag in Garitz. Liane und René brachten Stimmung in ihr Sommer.

Und Frau Weber sorgte dafür, dass die Lachmuskeln trainiert wurden. Herrlich! Nicht zu vergessen unseren Kapitän der guten Laune auf der Saale. Mit einem Schnäpschen gelang das Mitsingen noch besser. Und dann gibt es ja ganz Mutige unter ihnen. Nicht die Treppe wurde für den Weg nach unten vom Harzturm genommen. Nein, die Rutsche Rasantia machte viel mehr Spaß. Ein Highlight im vergangenen Jahr war die Tattoo in Berlin. Künstler aus 10 Nationen begeisterten das Publikum mit hervorragender Militär- und Blasmusik sowie akrobatischen Höhepunkten. Gigantisch! Ein Wunsch von ihnen war, mal wieder eine Silvesterreise zu erleben. So verbrachten einige den Jahreswechsel in Lübeck im Hotel Goos. Kultur war auch dabei. Sie besuchten den längsten Adventskalender in Tönning. Die Insel Föhr erkundeten sie bei einer Rundfahrt. Am Silvesterabend wurde gefeiert, das alte Jahr verabschiedet und bei bester Partystimmung ins neue Jahr hineingerutscht. Prosit Neujahr! Groß war bei ihnen die Vorfreude auf die erste Mehrtagesfahrt. Die Kurreise nach Swinemünde. Eine Woche voller Entspannung mit verordneten Anwendungen und Erholung bei langen Spaziergängen am Strand konnten sie genießen. Die nähere Umgebung wurde auch erkundet. Ein Foto am Wahrzeichen der Stadt, ein Muss. Und die Sonne streichelte all die Tage ihre Seele. Bei der Kurz- und Knackig-Tour nach Plau am See bleiben ihnen das Märchenschloss Schwerin und die Schifffahrt nach Waren in schöner Erinnerung. Zeit, um an der Eldepromenade entlang zu schlendern, blieb nach dem Abendessen. Vom Leuchtturm hatten sie einen wunderschönen Blick über den ruhigen See. Beeindruckend bei der Reise in die Masuren waren die blauen, glasklaren Seen. Die Kirchen in der Region sind sehr prunkvoll. Besonders gefallen hat ihnen die Starkbootfahrt auf der Krutina. Durch das kristallklare Wasser entdeckten sie auf dem Flussbett die Blutsteine, die nur in gesunden Gewässern zu finden sind. Und erinnern Sie sich noch an Familie Dikti? Ein derart schönes, florales, gepflegtes Anwesen hat man selten gesehen. Eins steht fest, das nächste Mal in Masuren kehren Sie bei Familie Dikti ein. Viel Gesundheit haben Sie am Krimmler Wasserfall und im Zirbenhotel Steiger am Großvenediger eingeatmet. Beeindruckt waren sie von der Auffahrt zur Großglockner Hochalpenstraße mit 36 Kehren und der Ausblick war einfach nur atemberaubend. Am Großglockner selbst gab es Murmeltiere, Silberdisteln, Franzl und Sissi sowie einen tollen Blick auf schneebedeckte Gipfel zu bestaunen. Mit der Seilbahn fuhren sie hoch hinauf auf den Wildkogel. Und ein gemütlicher Abend auf der Berndelalm rundete diese Reise in die wunderschönen Alpen ab. Der goldene Herbst auf dem Darß wurde ihnen versprochen und eingehalten. Traumhaftes Herbstwetter, das uns überall hin folgte. Bei der Darß-Rundfahrt lernten sie die vielen kleinen Dörfer mit ihren typischen bunten Häuschen kennen. Rostock als Universitätsstadt hat sich ganz schön herausgeputzt. In Warnemünde genossen sie ihre freie Zeit. Der alte Strom, ein frisches Fischbrötchen und ein Spaziergang zur Mole. Mehr brauchte es nicht. Ihr Highlight der Reise war Kopenhagen. Mit der Fähre ging es nach Dänemark. Und auf der kurzweiligen Stadttour lernten sie das Venedig des Nordens zu einem kleinen Teil kennen.
Nun können auch Sie sagen, am berühmten Postkartenmotiv bin ich selbst gewesen, der Nyhavn. Oder war Ihr persönlicher Reisehöhepunkt die Schnupperfahrt auf dem Rhein? Diese Reise war perfekt. Tolles Schiff, aufmerksame Crew, schöne Ausflüge. Und kulinarisch wurden Sie vom Feinsten verwöhnt. Einfach traumhaft. Das neue Amsterdam und eine Grachtenfahrt standen auf dem Ausflugsplan. Beim Besuch im Freilichtmuseum Zaanse Schans erfuhren Sie viel über holländische Kultur. Käse, Klompen, Tulpen und Mühlen. Die älteste Stadt der Niederlande, Nimwegen, erkundeten Sie bei einem kleinen Spaziergang. In entspannter Atmosphäre ließen Sie an Bord die Abende ausklingen und waren mit Ihren Gedanken vielleicht schon bei der nächsten Flussschifffahrt? Ein schönes Reisejahr liegt hinter uns, voller unvergesslicher Eindrücke, gemeinsamer Erlebnisse und fröhlicher Stunden. Sie konnten neue Orte entdecken, alte Lieblingsziele wiedersehen. Die Fahrten waren geprägt von Herzlichkeit, Lachen und schönen Momenten, die Ihnen noch lange in Erinnerung bleiben werden. Wir danken allen, die dabei waren und freuen uns schon jetzt auf viele weitere erlebnisreiche Fahrten im neuen Jahr.

0: Ich freue mich, dass Sie eingeschaltet haben und damit herzlich willkommen zu einer neuen Woche mit den zeitnahen Nachrichten hier auf RAN 1. Zum 125. Jubiläum des Dessauer Rathauses, das Anfang Oktober 1901 eröffnet wurde, findet am 2. Oktober ein kleines Jubiläumsfest statt. Dazu sind Kinder zwischen 8 und 12 Jahren aus Dessau-Roßlau zu einem Mal- und Kreativwettbewerb eingeladen. Unter dem Motto »Unser Rathaus in 125 Jahren« können Sie Ihre Zukunftsvisionen als Zeichnung, Malerei oder Collage erstellen. Der Fantasie sind dabei keine Grenzen gesetzt. Die Arbeiten dürfen maximal A3 groß sein und müssen auf der Rückseite mit dem Namen versehen werden. Eine Einverständniserklärung der Eltern ist ebenfalls erforderlich. Beides muss bis spätestens 30. September im Bürgerbüro in der Zerbster Straße 4 abgegeben werden. Die Teilnehmerunterlagen sind dort oder online auf dessau-roßlau.de erhältlich. Die eingereichten Werke werden beim Jubiläumsfest am 2. Oktober präsentiert. Eine Jury der Stadtverwaltung wählt die kreativste Zukunftsvision aus. Als Preis erwartet die Gewinnerin oder den Gewinner ein besonderer Familienbesuch im Rathaus mit Sonderführung und einem persönlichen Treffen mit dem Oberbürgermeister. Sachsen-Anhalt hat gewählt. Am 6. September waren rund 1,69 Millionen Menschen im Land Sachsen-Anhalt wahlberechtigt und dazu aufgerufen, ihre Stimme abzugeben. Bereits im Vorfeld sorgte die Landtagswahl für großes mediales Interesse. Seit Wochen reisten Journalisten aus dem In- und Ausland nach Sachsen-Anhalt, um über den Wahlkampf und den Ausgang der Wahl zu berichten. Der Grund? Laut den Prognosen bestand die Möglichkeit, dass erstmals eine von der AfD geführte Landesregierung entstehen könnte. Doch wie haben sich die Wähler tatsächlich entschieden? Das Ergebnis zeigen wir Ihnen jetzt.
1: Sachsen-Anhalt hat gewählt. Am 6. September waren rund 1,69 Millionen Menschen in Sachsen-Anhalt wahlberechtigt und dazu aufgerufen, ihre Stimme bei der Landtagswahl abzugeben. Mit einer Rekordwahlbeteiligung von rund 77,7% haben die Bürgerinnen und Bürger Sachsen-Anhalts entschieden. Laut der Landeswahlleiterin ergibt sich im vorläufigen Ergebnis mit Stand vom 7. September 3.26 Uhr folgendes Bild. Die AfD erreicht mit 43,8% die meisten Stimmen und wurde damit stärkste Kraft. Die CDU folgt mit 17,2% auf den zweiten Platz. Im Vergleich zur vorherigen Landtagswahl verliert sie damit allerdings fast 20 Prozentpunkte. Dahinter liegen die SPD mit 9,3%, die Grünen mit 8,9%, die Linken mit 8,6% und das BSW mit 5,3%. Die FDP erreicht 2,6% und wird damit künftig nicht mehr im Landtag vertreten sein. Keine Partei konnte die absolute Mehrheit erreichen. Wie die künftige Landesregierung aussehen wird und welche Parteien miteinander koalieren werden, dürften sich in den kommenden Wochen zeigen. Auch in den Wahlkreisen 26 und 27 zeichnet sich ein ähnliches Bild ab. Über die Erststimme werden künftig Burkhard Ratzmann und Nadine Koppehel von der AfD die Wahlkreise Dessau-Roßlau sowie Dessau-Roßlau-Wittenberg im Landtag vertreten. Burkhard Ratzmann erreichte in seinem Wahlkreis 40,8% der Stimmen. Die CDU-Kandidatin Dr. Anja Schneider kam auf 29,6%. Im Wahlkreis 27 schnitt Nadine Koppehel mit 45,4% noch besser ab. Karen Tschernisch-Weiske von der CDU erreichte dort 26,9%. Die übrigen Stimmen verteilen sich auf die Kandidaten der Linken, der SPD, der FDP und der Grünen. Im Wahlkreis 27 traten zudem Kandidaten der Freien Wähler sowie der Partei Die Heimat an. Doch nicht nur innerhalb Sachsen-Anhalts stieß die Wahl auf großes Interesse. Auch über die Landesgrenzen hinaus richtete sich der Blick auf die Landtagswahl. Bereits am Vorabend fanden mehrere Kundgebungen und Demonstrationen aus unterschiedlichen politischen Lagern statt. So wurde auf dem Marktplatz das Demokratiefest Demokratie bewahren, Sachsen-Anhalt retten ausgetragen. Die Veranstaltung wollte ein öffentlich sichtbares Zeichen und ein offenes gesellschaftliches Miteinander setzen. Auch der Wirtschaftsfahrzeugkorso fuhr wieder durch die Stadt und setzte erneut ein Zeichen für Zusammenhalt, eine starke regionale Wirtschaft und friedliche Rahmenbedingungen. Einen gemeinsamen Punkt gab es jedoch: den Aufruf, das eigene Wahlrecht wahrzunehmen und von seiner Stimme Gebrauch zu machen. Mehrjährige Haftstrafe nach Brandstiftungsserie. Wegen mehrfacher Brandstiftung hatte die zweite Strafkammer in Dessau-Roßlau am 4. September zwei Männer aus Bitterfeld-Wolfen und Zörbig zu Freiheitsstrafen verurteilt. Die Angeklagten sind 23 und 33 Jahre alt. Nach einer umfangreichen Beweisaufnahme sah es das Gericht als erwiesen an, dass die beiden Männer zwischen Juli und September 2025 im Raum Bitterfeld-Wolfen und Umgebung mehrfach Brände gelegt haben. Betroffen waren unter anderem leerstehende Gebäude, Waldstücke und landwirtschaftlich genutzte Flächen. Auch das ehemalige Bahnhofsgebäude in Ragun-Jesnitz wurde in Brand gesetzt. Dort wurden die beiden Männer vorläufig festgenommen. Nach Überzeugung des Gerichts ging es den Angeklagten dabei vor allem darum, als freie Pressefotografen möglichst exklusives Bild- und Videomaterial von den Feuerwehreinsätzen zu produzieren. Dieses wollten sie anschließend über soziale Medien und durch den Verkauf an andere Medien vermarkten. Der entstandene Sachschaden liegt im deutlich sechsstelligen Bereich. Der 33-Jährige wurde wegen 6 Fällen der Brandstiftung zu einer Gesamtfreiheitsstrafe von 1 Jahr und 11 Monaten verurteilt. Die Strafe wurde zur Bewährung ausgesetzt. Dem war eine Verständigung zwischen den Verfahrensbeteiligten vorausgegangen. Der 23-Jährige erhielt wegen 7 Taten eine Gesamtfreiheitsstrafe von 6 Jahren und 8 Monaten. Das Urteil ist noch nicht rechtskräftig.
2: Tafeln erinnern an Meisterschaft. In Roßlau traf man sich am 4. September vor der Elbe-Rossel-Halle, um eine ganz besondere Gedenktafel zu enthüllen. Auf 4 Platten wird hier an die DDR-Meisterschaft der BSG Schiffswerft Roßlau erinnert. Handballchronist Jens Winterberg richtete einige Worte an die Besucher und auch musikalisch wurde die Enthüllung der Tafeln untermalt. Am 27. Mai 1951 hatten die Roßlauer in Leipzig mit dem Gewinn der DDR-Meisterschaft im Feldhandball einen der bedeutendsten sportlichen Erfolge der Schifferstadt eingefahren. Auf den 4 Gedenktafeln gibt es ein Mannschaftsfoto sowie eine Aufnahme aus dem Finalspiel zu sehen. Zudem kann man mehr über die erfolgreiche Saison 1950-51 sowie die Spieler und Unterstützer, die dazu beigetragen haben, erfahren.
0: Autofahrer müssen sich in Roßlau ab der kommenden Woche auf eine Sperrung einstellen. In der Mainsdorfer Straße beginnen am 9. September Instandsetzungsarbeiten. Die Arbeiten sollen voraussichtlich bis zum 2. Oktober dauern. Betroffen ist der Abschnitt vom Kreisverkehr am Finkenherd bis zum Bahnübergang Mainsdorf. Dort wird die alte Asphaltdeckschicht abgefräst und durch eine neue ersetzt. Außerdem werden Einbauteile angepasst und bei Bedarf Borde und Gerinne repariert. Während der gesamten Bauzeit bleibt der Straßenabschnitt für den allgemeinen Verkehr voll gesperrt. Eine ausgeschilderte Umleitung wird eingerichtet. Linienbusse sowie Feuerwehr- und Rettungsdienste können den Baustellenbereich über eine verbleibende Fahrspur passieren. Das Erlebnisbad Roßlau bleibt über den Mühlenbuschweg und die Straße am Stadtwald erreichbar. Fußgänger und Radfahrer können weiterhin den geöffneten Gehweg nutzen. In Mildensee gab es am Samstag eine Achtelfinalpartie im Rang 1 RBW-Kreispokal zu sehen. Der SV Mildensee begrüßte den Dessauer SV 97 zum Stadtderby. Favorit war der höherklassige DSV, aber die Vorbereitung hat gezeigt, dass die Mildenseer durchaus mit den Kienfichtenkickern mithalten können.
2: Unter den besten 16 Teams im Rang 1 RBW-Kreispokal standen der SV Mildensee sowie der Dessauer SV 97. Am 5. September trafen die beiden im Pokal-Achtelfinale auf dem Sportplatz Mildensee aufeinander. Nicht das erste Mal, dass man sich in dieser Spielzeit gegenüberstand. Im August gab es bereits ein Testspiel zwischen den beiden, welches die Mildenseer mit 2:1 für sich entscheiden konnten. Zunächst sehen die knapp 100 Zuschauer am Anger hier kein besonders unterhaltsames Spiel. In der ersten Viertelstunde gibt es ein paar Annäherungen der Gäste, wobei aber keine wirkliche Torgefahr versprüht wird. In der 19. Minute ein langer Ball von Philipp Markert auf Richard Schlichting. Florian Schulze versucht zu klären, trifft aber nur den Gegenspieler. Elfmeter für den DSV. Paul Apel nimmt sich das Spielgerät und tritt an. Zu unplatziert, Christian Schröder hält. Also weiter 0:0 und die Partie bleibt auch ziemlich highlightarm. Nach einer halben Stunde wieder Richard Schlichting über die linke Seite. Christian Schröder kann entschärfen. Dann mal Freistoß für 97. Philipp Markert setzt den über den Kasten. Bis jetzt gibt's kein Durchkommen für die Jungs in Blau. Achraf Tscheba probiert's deshalb mal aus der Distanz. Auch ohne Erfolg. Kurz vor der Pause dann auch erstmals die Hausherren mit Zug zum gegnerischen Tor. Jeremy Noth versucht's mit dem Pass auf Fabian Fels. Tobias Anders springt dazwischen und klärt. Ein ermüdender erster Durchgang geht damit zu Ende. In den zweiten 45 Minuten muss von beiden Teams mehr kommen. Und die Gastgeber dann auch gleich mit ihrer besten Chance bisher. Jan Schulze versucht es aus der Distanz und scheitert nur knapp. In der 48. Minute dann auch der DSV in Richtung des gegnerischen Kastens unterwegs. Achraf Tscheba geht gut durch. Rüber auf Basim Hülver. Der scheitert im ersten Versuch. Der zweite ist dann aber drin. Die Führung für die 97er nur wenige Minuten nach Start der zweiten Hälfte. Und die machen dann auch gut weiter. Julian Bittner in den Fuß von Richard Schlichting. Der scheitert an Mildensee-Keeper Christian Schröder. Dann der weite Schlag von Matthias Berger auf Paul Apel. Der probiert es alleine. Trifft den Kasten jedoch nicht. Der zweite Treffer für den DSV liegt aber in der Luft. Die Hausherren sind zwar auch besser drin als im ersten Durchgang, wirklich gefährlich wird's aber nicht. Wie bei diesem Versuch vom eingewechselten Benjamin Drängwitz. In der 62. Minute der nächste DSV-Vorstoß. Paul Apel legt rüber auf Julian Bittner, der auf 2:0 erhöht. Und nur 2 Minuten später sehen die Zuschauer hier die Vorentscheidung. Der heute sehr starke Paul Apel macht's alleine und schiebt flach ins rechte Eck ein. 3:0 und das Spiel ist so gut wie durch. Das Derby bringt dann auch noch die ein oder andere hitzige Szene mit sich. Paul Apel gerät mit Jan Schulze aneinander. Es werden Nettigkeiten ausgetauscht und es gibt einen Schubser. Beide sehen dafür gelb. Fußballerisch gibt es gegen Ende der Partie noch einige Annäherungen der Mildenseer. Jan Schulze mal aus der Distanz, etwas zu hoch angesetzt. Und Ahmad Al-Husini probiert's im Alleingang, scheitert an DSV-Schlussmann Matthias Berger. Das war's dann. Der Dessauer SV 97 gewinnt verdient mit 3:0 gegen den SV Mildensee, der vor allem in der zweiten Halbzeit nicht mehr ganz mithalten konnte.
3: In erster Linie sind wir erstmal froh, dass wir weitergekommen sind. Ja, wir haben uns natürlich auch vorgenommen, dass wir hier in Mildensee gewinnen. Ja, dass es ein enges Match werden würde, hatte ich im Vorfeld erwähnt. Wir wollen natürlich Step-by-Step gehen und wir wissen, dass wir Step-by-Step gehen müssen. Wir haben es auch in der ersten Halbzeit gesehen, dass wir uns sehr schwer getan haben. Vor allen Dingen die Zielstrebigkeit vors Tor, in Richtung Tor, hat mir nicht so gefallen. Ja, natürlich ließen auch die Kräfte beim Gegner nach, sodass wir dann halt auch schnell die 3 Tore machen konnten. Aber dann erwarte ich genauso, man kann auch sagen, das habe ich auch den Jungs gesagt, man kann dann 3:0 runterspielen. Aber man kann halt auch sagen, mach den Gegner mal stark, indem ich halt Larifari spiele, so wie ich es immer so meine. Ja, genau da muss ihnen natürlich dann auch der Spaß reinkommen, das Selbstvertrauen reinkommen.
4: Also es war natürlich trotz des Sieges in der Vorbereitung gegen den DSV ein Spiel auf Augenhöhe. Natürlich haben wir uns ausgerechnet, dass wir vielleicht doch eine Runde weiterkommen. Allerdings muss man sagen, war halt der DSV doch effizienter in der Chancenverwertung, sodass wir leider Gottes das Nachsehen hatten und auch nicht den erhofften Ehrentreffer zumindest erzielen konnten. Deswegen sage ich ganz sportlich fair herzlichen Glückwunsch an den DSV und wünsche noch ein paar Runden weiterzukommen.
2: Wie schauen die beiden nun auf die kommenden Aufgaben?
3: Nächste Woche mit Gröbern haben wir einen Aufsteiger, ja, ist ein Konkurrent für uns, ja, wo wir unbedingt einen Dreier holen wollen und auch müssen. Ja? Und es geht halt nur in der Gemeinsamkeit. Und wenn das natürlich auf den Platz gebracht wird, dann sind wir auf dem richtigen Weg.
4: Wir blicken jetzt natürlich trotzdem mit frohen Mutes auf die neuen Aufgaben, die jetzt in der Liga auf uns warten. Am kommenden Wochenende ist ja hier in Möhnensee das Nordmannfest, beziehungsweise auch das groß gefeierte oder der groß gefeierte 50. Bauernmarkt hier in Möhnensee. Da haben wir dann ein Heimspiel gegen Thalheim Zweite und hoffen natürlich auch, dass wir hier auch wieder 3 Punkte holen können, damit wir nach dem Sieg in der letzten Woche in Merzin jetzt vielleicht auch auf 6 Punkte schon mal den Abstiegsrängen entrinnen können, beziehungsweise davonziehen können und schon mal ein Polster sozusagen aufbauen können gegen den Abstieg.
2: Um 15.30 Uhr wird das Spiel der Mildenseer gegen die zweite Mannschaft der SG Rot-Weiß Thalheim am Anger dann angepfiffen. Nach Auswärtsspielen in Gröbern und bei Pochösa steht für den DSV das nächste Heimspiel am 26. September an. Dann empfängt man die zweite Mannschaft des 1. FC Bitterfeld-Wolfen.
0: Und dann noch das, am Mittwoch findet der nächste öffentliche Vortrags- und Beobachtungsabend in der astronomischen Station des Walter-Gropius-Gymnasiums in Dessau-Süd statt. Ab 19 Uhr erwartet die Besucher einen Vortrag zum Thema Die Sonne, unser lebendiger Stern. In der Planetariumskuppel wird dabei das lebenswichtige Zentralgestirn und sein Aufbau näher vorgestellt. Darüber hinaus geht es um die vielfältigen Aktivitätserscheinungen der Sonne, darunter Gas- und Strahlungsausbrüche sowie Sonnenflecken. Gerade zu den Sonnenflecken besteht eine besondere Verbindung zu Dessau und ihrer Erforschung. Auch die Bedeutung der Sonne für besondere astronomische Konstellationen wird thematisiert. Dazu zählen unter anderem Sonnen- und Mondfinsternisse, wie sie zuletzt als partielle Finsternis beobachtet werden konnte. Im Anschluss an den Vortrag bietet der Schwabe-Verein Dessau wieder die Möglichkeit zur Live-Beobachtung des Sternenhimmels mit den Teleskopen der astronomischen Station. Zudem werden Möglichkeiten zur Orientierung am Sternenhimmel gezeigt. Die Beobachtungen sind von den jeweiligen Witterungsbedingungen abhängig. Der Vortrag in der Planetariumskuppel findet unabhängig vom Wetter statt. Interessierte sind herzlich willkommen. Der Eintritt ist wie immer frei, um eine Spende wird allerdings gebeten.

0: Jetzt sind wir am Ende unserer Montagsausgabe der Zeitnah Nachrichten. Schauen jetzt noch auf den Wetterbericht und dann noch auf die Meldungen aus der Region. Am Dienstag um 18 Uhr melden wir uns aus der Zeitnah Redaktion wieder. Bis dahin haben Sie eine schöne Zeit und machen Sie's gut.
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4: Morgen, der 8.9., erwartet uns ein sehr warmer und angenehmer Tag. Die Höchsttemperatur liegt bei etwa 30 Grad Celsius. Es bleibt trocken, es gibt also keinen Regen. Am Himmel ist es teilweise sonnig und teilweise bewölkt. Außerdem weht ein schwacher Wind mit etwa 16 km/h.

herzlich willkommen zum Rückblick auf das Reisejahr 2025, in das Sie mit einer ausgelassenen Silvesterfeier im Hotel Goos in Jübeck gestartet sind. Ihre erlebnisreichen Tagesfahrten. Natur und Landschaft genossen Sie auf den Tagesfahrten im verhexten Harz, wo es bittere Medizin zu schlucken gab, auf dem malerischen Geißeltalsee bei Mücheln und auf der Schifffahrt von Potsdam nach Brandenburg an der Havel auf den Spuren von Loriot. Die Schifffahrt ab Halle glückte nun beim dritten Versuch. Die Schleuse war repariert. Auf Rundfahrten mit dem Bus lernten sie die Uta-Stadt Naumburg kennen. Und in Berlin bestaunten sie das Kunstwerk Mauer von Nahem. Die Unstrutfahrt, toll moderiert vom Reiseleiter Bernhard, endete in der Kaffeerösterei Moness mit einem großen Stück Torte. Apropos Kulinarik, einen schmackhaften Winzerteller genossen sie bei der sehr interessanten Weinverkostung in Schlieben. Auf dem quer durch den Harz Bahnausflug wurden ihnen gleich mehrere Harzer Köstlichkeiten serviert. Und für alle Naschkatzen gab es an den über 50 Ständen Schokolade in schönster, leckerster und ungewöhnlichster Form beim Schokoladenfestival in Wernigerode. Auf einer Reise in galaktische Sphären begaben sie sich im dienstältesten Planetarium der Welt in Jena. Hinter dicken Klostermauern in Michaelstein wandelten sie auf den Spuren von Zisterziensermönchen. Und die Frauenkirche in Dresden fesselte sie mit ihrer strahlenden Schönheit. Für die Ohren gab es natürlich auch etwas. Der smarte Olaf Berger gratulierte stimmungsvoll in Partylaune zum Frauentag in Garitz. Liane und René brachten Stimmung in ihr Sommerfest.

Und Frau Weber sorgte dafür, dass die Lachmuskeln trainiert wurden. Herrlich! Nicht zu vergessen unseren Kapitän der guten Laune auf der Saale. Mit einem Schnäpschen gelang das Mitsingen noch besser. Und dann gibt es ja ganz Mutige unter ihnen. Nicht die Treppe wurde für den Weg nach unten vom Harzturm genommen. Nein, die Rutsche Rasantia machte viel mehr Spaß. Ein Highlight im vergangenen Jahr war die Tattoo in Berlin. Künstler aus 10 Nationen begeisterten das Publikum mit hervorragender Militär- und Blasmusik sowie akrobatischen Höhepunkten. Gigantisch! Ein Wunsch von ihnen war, mal wieder eine Silvesterreise zu erleben. So verbrachten einige den Jahreswechsel in Lübeck im Hotel Gobs. Kultur war auch dabei. Sie besuchten den längsten Adventskalender in Tönning. Die Insel Föhr erkundeten sie bei einer Rundfahrt. Am Silvesterabend wurde gefeiert, das alte Jahr verabschiedet und bei bester Partystimmung ins neue Jahr hineingerutscht. Prosit Neujahr! Groß war bei ihnen die Vorfreude auf die erste Mehrtagesfahrt, die Kurreise nach Swinemünde. Eine Woche voller Entspannung mit verordneten Anwendungen und Erholung bei langen Spaziergängen am Strand konnten sie genießen. Die nähere Umgebung wurde auch erkundet. Ein Foto am Wahrzeichen der Stadt, ein Muss. Und die Sonne streichelte all die Tage ihre Seele. Bei der Kurz- und Knackig-Tour nach Plau am See bleiben ihnen das Märchenschloss Schwerin und die Schifffahrt nach Waren in schöner Erinnerung. Zeit, um an der Eldepromenade entlang zu schlendern, blieb nach dem Abendessen. Vom Leuchtturm hatten sie einen wunderschönen Blick über den ruhigen See. Beeindruckend bei der Reise in die Masuren waren die blauen, glasklaren Seen. Die Kirchen in der Region sind sehr prunkvoll. Besonders gefallen hat ihnen die Starkbootfahrt auf der Krutina. Durch das kristallklare Wasser entdeckten sie auf dem Flussbett die Blutsteine, die nur in gesunden Gewässern zu finden sind. Und erinnern Sie sich noch an Familie Dikti? Ein derart schönes, florales, gepflegtes Anwesen hat man selten gesehen. Eins steht fest, das nächste Mal in Masuren kehren Sie bei Familie Dikti ein. Viel Gesundheit haben Sie am Krimmler Wasserfall und im Zirbenhotel Steiger am Großvenediger eingeatmet. Beeindruckt waren sie von der Auffahrt zur Großglockner Hochalpenstraße mit 36 Kehren und der Ausblick war einfach nur atemberaubend. Am Großglockner selbst gab es Murmeltiere, Silberdisteln, Franzl und Sissi sowie einen tollen Blick auf schneebedeckte Gipfel zu bestaunen. Mit der Seilbahn fuhren sie hoch hinauf auf den Wildkogel. Und ein gemütlicher Abend auf der Berndelalm rundete diese Reise in die wunderschönen Alpen ab. Der goldene Herbst auf dem Darß wurde ihnen versprochen und eingehalten. Traumhaftes Herbstwetter, das uns überall hin folgte. Bei der Darß-Rundfahrt lernten sie die vielen kleinen Dörfer mit ihren typischen bunten Häuschen kennen. Rostock als Universitätsstadt hat sich ganz schön herausgeputzt. In Warnemünde genossen sie ihre freie Zeit. Der alte Strom, ein frisches Fischbrötchen und ein Spaziergang zur Mole. Mehr brauchte es nicht. Ihr Highlight der Reise war Kopenhagen. Mit der Fähre ging es nach Dänemark. Und auf der kurzweiligen Stadttour lernten sie das Venedig des Nordens zu einem kleinen Teil kennen. Nun

In entspannter Atmosphäre ließen sie an Bord die Abende ausklingen und waren mit ihren Gedanken vielleicht schon bei der nächsten Flussschifffahrt? Ein schönes Reisejahr liegt hinter uns, voller unvergesslicher Eindrücke, gemeinsamer Erlebnisse und fröhlicher Stunden. Sie konnten neue Orte entdecken, alte Lieblingsziele wiedersehen. Die Fahrten waren geprägt von Herzlichkeit, Lachen und schönen Momenten, die Ihnen noch lange in Erinnerung bleiben werden. Wir danken allen, die dabei waren und freuen uns schon jetzt auf viele weitere erlebnisreiche Fahrten im neuen Jahr.

0: Ich freue mich, dass Sie eingeschaltet haben und damit herzlich willkommen zu einer neuen Woche mit den zeitnahen Nachrichten hier auf RAN 1. Zum 125. Jubiläum des Dessauer Rathauses, das Anfang Oktober 1901 eröffnet wurde, findet am 2. Oktober ein kleines Jubiläumsfest statt. Dazu sind Kinder zwischen 8 und 12 Jahren aus Dessau-Roßlau zu einem Mal- und Kreativwettbewerb eingeladen. Unter dem Motto »Unser Rathaus in 125 Jahren« können Sie Ihre Zukunftsvisionen als Zeichnung, Malerei oder Collage erstellen. Der Fantasie sind dabei keine Grenzen gesetzt. Die Arbeiten dürfen maximal A3 groß sein und müssen auf der Rückseite mit dem Namen versehen werden. Eine Einverständniserklärung der Eltern ist ebenfalls erforderlich. Beides muss bis spätestens 30. September im Bürgerbüro in der Zerbster Straße 4 abgegeben werden. Die Teilnehmerunterlagen sind dort oder online auf dessau-roßlau.de erhältlich. Die eingereichten Werke werden beim Jubiläumsfest am 2. Oktober präsentiert. Eine Jury der Stadtverwaltung wählt die kreativste Zukunftsvision aus. Als Preis erwartet die Gewinnerin oder den Gewinner ein besonderer Familienbesuch im Rathaus mit Sonderführung und einem persönlichen Treffen mit dem Oberbürgermeister. Sachsen-Anhalt hat gewählt. Am 6. September waren rund 1,69 Millionen Menschen im Land Sachsen-Anhalt wahlberechtigt und dazu aufgerufen, ihre Stimme abzugeben. Bereits im Vorfeld sorgte die Landtagswahl für großes mediales Interesse. Seit Wochen reisten Journalisten aus dem In- und Ausland nach Sachsen-Anhalt, um über den Wahlkampf und den Ausgang der Wahl zu berichten. Der Grund? Laut den Prognosen bestand die Möglichkeit, dass erstmals eine von der AfD geführte Landesregierung entstehen könnte. Doch wie haben sich die Wähler tatsächlich entschieden? Das Ergebnis zeigen wir Ihnen jetzt.
1: Sachsen-Anhalt hat gewählt. Am 6. September waren rund 1,69 Millionen Menschen in Sachsen-Anhalt wahlberechtigt und dazu aufgerufen, ihre Stimme bei der Landtagswahl abzugeben. Mit einer Rekordwahlbeteiligung von rund 77,7% haben die Bürgerinnen und Bürger Sachsen-Anhalts entschieden. Laut der Landeswahlleiterin ergibt sich im vorläufigen Ergebnis mit Stand vom 7. September 3.26 Uhr folgendes Bild. Die AfD erreicht mit 43,8% die meisten Stimmen und wurde damit stärkste Kraft. Die CDU folgt mit 17,2% auf den zweiten Platz. Im Vergleich zur vorherigen Landtagswahl verliert sie damit allerdings fast 20 Prozentpunkte. Dahinter liegen die SPD mit 9,3%, die Grünen mit 8,9%, die Linken mit 8,6% und das BSW mit 5,3%. Die FDP erreicht 2,6% und wird damit künftig nicht mehr im Landtag vertreten sein. Keine Partei konnte die absolute Mehrheit erreichen. Wie die künftige Landesregierung aussehen wird und welche Parteien miteinander koalieren werden, dürften sich in

0: den kommenden Wochen zeigen. Auch in den Wahlkreisen 26 und 27 zeichnet sich ein ähnliches Bild ab. Über die Erststimme werden künftig Burkhard Ratzmann und Nadine Koppehel von der AfD die Wahlkreise Dessau-Roßlau sowie Dessau-Roßlau-Wittenberg im Landtag vertreten. Burkhard Ratzmann erreichte in seinem Wahlkreis 40,8% der Stimmen. Die CDU-Kandidatin Dr. Anja Schneider kam auf 29,6%. Im Wahlkreis 27 schnitt Nadine Koppehel mit 45,4% noch besser ab. Karen Czernisch-Weiske von der CDU erreichte dort 26,9%. Die übrigen Stimmen verteilen sich auf die Kandidaten der Linken, der SPD, der FDP und der Grünen. Im Wahlkreis 27 traten zudem Kandidaten der Freien Wähler sowie der Partei Die Heimat an. Doch nicht nur innerhalb Sachsen-Anhalts stieß die Wahl auf großes Interesse. Auch über die Landesgrenzen hinaus richtete sich der Blick auf die Landtagswahl. Bereits am Vorabend fanden mehrere Kundgebungen und Demonstrationen aus unterschiedlichen politischen Lagern statt. So wurde auf dem Marktplatz das Demokratiefest Demokratie bewahren, Sachsen-Anhalt retten ausgetragen. Die Veranstaltung wollte ein öffentlich sichtbares Zeichen und ein offenes gesellschaftliches Miteinander setzen. Auch der Wirtschaftsfahrzeugkorso fuhr wieder durch die Stadt und setzte erneut ein Zeichen für Zusammenhalt, eine starke regionale Wirtschaft und friedliche Rahmenbedingungen. Einen gemeinsamen Punkt gab es jedoch: den Aufruf, das eigene Wahlrecht wahrzunehmen und von seiner Stimme Gebrauch zu machen. Mehrjährige Haftstrafe nach Brandstiftungsserie. Wegen mehrfacher Brandstiftung hatte die zweite Strafkammer in Dessau-Roßlau am 4. September zwei Männer aus Bitterfeld-Wolfen und Zörbig zu Freiheitsstrafen verurteilt. Die Angeklagten sind 23 und 33 Jahre alt. Nach einer umfangreichen Beweisaufnahme sah es das Gericht als erwiesen an, dass die beiden Männer zwischen Juli und September 2025 im Raum Bitterfeld-Wolfen und Umgebung mehrfach Brände gelegt haben. Betroffen waren unter anderem leerstehende Gebäude, Waldstücke und landwirtschaftlich genutzte Flächen. Auch das ehemalige Bahnhofsgebäude in Ragun-Jesnitz wurde in Brand gesetzt. Dort wurden die beiden Männer vorläufig festgenommen. Nach Überzeugung des Gerichts ging es den Angeklagten dabei vor allem darum, als freie Pressefotografen möglichst exklusives Bild- und Videomaterial von den Feuerwehreinsätzen zu produzieren. Dieses wollten sie anschließend über soziale Medien und durch den Verkauf an andere Medien vermarkten. Der entstandene Sachschaden liegt im deutlich sechsstelligen Bereich. Der 33-Jährige wurde wegen 6 Fällen der Brandstiftung zu einer Gesamtfreiheitsstrafe von 1 Jahr und 11 Monaten verurteilt. Die Strafe wurde zur Bewährung ausgesetzt. Dem war eine Verständigung zwischen den Verfahrensbeteiligten vorausgegangen. Der 23-Jährige erhielt wegen 7 Taten eine Gesamtfreiheitsstrafe von 6 Jahren und 8 Monaten. Das Urteil ist noch nicht rechtskräftig.
1: Tafeln erinnern an Meisterschaft. In Roßlau traf man sich am 4. September vor der Elbe-Rossel-Halle, um eine ganz besondere Gedenktafel zu enthüllen. Auf 4 Platten wird hier an die DDR-Meisterschaft der BSG Schiffswerft Roßlau erinnert. Handballchronist Jens Winterberg richtete einige Worte an die Besucher und auch musikalisch wurde die Enthüllung der Tafeln untermalt. Am 27. Mai 1951 hatten die Roßlauer in Leipzig mit dem Gewinn der DDR-Meisterschaft im Feldhandball einen der bedeutendsten sportlichen Erfolge der Schifferstadt eingefahren. Auf den 4 Gedenktafeln gibt es ein Mannschaftsfoto sowie eine Aufnahme aus dem Finalspiel zu sehen. Zudem kann man mehr über die erfolgreiche Saison 1950-51 sowie die Spieler und Unterstützer, die dazu beigetragen haben, erfahren.
2: Autofahrer müssen sich in Roßlau ab der kommenden Woche auf eine Sperrung einstellen. In der Mainsdorfer Straße beginnen am 9. September Instandsetzungsarbeiten. Die Arbeiten sollen voraussichtlich bis zum 2. Oktober dauern. Betroffen ist der Abschnitt vom Kreisverkehr am Finkenherd bis zum Bahnübergang Mainsdorf.

0: Dort wird die alte Asphaltdeckschicht abgefräst und durch eine neue ersetzt. Außerdem werden Einbauteile angepasst und bei Bedarf Borde und Gerinne repariert. Während der gesamten Bauzeit bleibt der Straßenabschnitt für den allgemeinen Verkehr voll gesperrt. Eine ausgeschilderte Umleitung wird eingerichtet. Linienbusse sowie Feuerwehr und Rettungsdienste können den Baustellenbereich über eine verbleibende Fahrspur passieren. Das Erlebnisbad Roßlau bleibt über den Mühlenbuschweg und die Straße am Stadtwald erreichbar. Fußgänger und Radfahrer können weiterhin den geöffneten Gehweg nutzen. In Mildensee gab es am Samstag eine Achtelfinalpartie im Rang 1 RBW-Kreispokal zu sehen. Der SV Mildensee begrüßte den Dessauer SV 97 zum Stadtderby. Favorit war der höherklassige DSV, aber die Vorbereitung hat gezeigt, dass die Mildenseer durchaus mit den Kienfichtenkickern mithalten können.
1: Unter den besten 16 Teams im Rang 1 RBW-Kreispokal standen der SV Mildensee sowie der Dessauer SV 97. Am 5. September trafen die beiden im Pokal-Achtelfinale auf dem Sportplatz Mildensee aufeinander. Nicht das erste Mal, dass man sich in dieser Spielzeit gegenüberstand. Im August gab es bereits ein Testspiel zwischen den beiden, welches die Mildenseer mit 2:1 für sich entscheiden konnten. Zunächst sehen die knapp 100 Zuschauer am Anger hier kein besonders unterhaltsames Spiel. In der ersten Viertelstunde gibt es ein paar Annäherungen der Gäste, wobei aber keine wirkliche Torgefahr versprüht wird. In der 19. Minute ein langer Ball von Philipp Markert auf Richard Schlichting. Florian Schulze versucht zu klären, trifft aber nur den Gegenspieler. Elfmeter für den DSV. Paul Apel nimmt sich das Spielgerät und tritt an. Zu unplatziert, Christian Schröder hält. Also weiter 0:0 und die Partie bleibt auch ziemlich highlightarm. Nach einer halben Stunde wieder Richard Schlichting über die linke Seite. Christian Schröder kann entschärfen. Dann mal Freistoß für 97. Philipp Markert setzt den über den Kasten. Bis jetzt gibt's kein Durchkommen für die Jungs in Blau. Achraf Czeber probiert's deshalb mal aus der Distanz. Auch ohne Erfolg. Kurz vor der Pause dann auch erstmals die Hausherren mit Zug zum gegnerischen Tor. Jeremy Noth versucht's mit dem Pass auf Fabian Fels. Tobias Anders springt dazwischen und klärt. Ein ermüdender erster Durchgang geht damit zu Ende. In den zweiten 45 Minuten muss von beiden Teams mehr kommen. Und die Gastgeber dann auch gleich mit ihrer besten Chance bisher. Jan Schulze versucht es aus der Distanz und scheitert nur knapp. In der 48. Minute dann auch der DSV in Richtung des gegnerischen Kastens unterwegs. Achraf Czeber geht gut durch. Rüber auf Basim Hülver. Der scheitert im ersten Versuch. Der zweite ist dann aber drin. Die Führung für die 97er nur wenige Minuten nach Start der zweiten Hälfte. Und die machen dann auch gut weiter. Julian Bittner in den Fuß von Richard Schlichting. Der scheitert an Mildensee-Keeper Christian Schröder. Dann der weite Schlag von Matthias Berger auf Paul Apel. Der probiert es alleine. Trifft den Kasten jedoch nicht. Der zweite Treffer für den DSV liegt aber in der Luft. Die Hausherren sind zwar auch besser drin als im ersten Durchgang, wirklich gefährlich wird's aber nicht. Wie bei diesem Versuch vom eingewechselten Benjamin Drängwitz. In der 62. Minute der nächste DSV-Vorstoß. Paul Apel legt rüber auf Julian Bittner, der auf 2:0 erhöht. Und nur zwei Minuten später sehen die Zuschauer hier die Vorentscheidung. Der heute sehr starke Paul Apel macht's alleine und schiebt flach ins rechte Eck ein. 3:0 und das Spiel ist so gut wie durch. Das Derby bringt dann auch noch die ein oder andere hitzige Szene mit sich. Paul Apel gerät mit Jan Schulze aneinander. Es werden Nettigkeiten ausgetauscht und es gibt einen Schubser. Beide sehen dafür gelb. Fußballerisch gibt es gegen Ende der Partie noch einige Annäherungen der Mildenseer. Jan Schulze mal aus der Distanz. Etwas zu hoch angesetzt. Und Ahmad Al-Husini probiert's im Alleingang. Scheitert an DSV-Schlussmann Matthias Berger. Das war's dann. Der Dessauer SV 97 gewinnt verdient mit 3:0 gegen den SV Mildensee, der vor allem in der zweiten Halbzeit nicht

0: mehr ganz mithalten konnte.
1: In erster Linie sind wir erstmal froh, dass wir weitergekommen sind. Ja, wir haben uns natürlich auch vorgenommen, dass wir hier im Millensee gewinnen. Ja, dass es ein enges Match werden würde, hatte ich im Vorfeld erwähnt. Wir wollen natürlich Step-by-Step gehen und wir wissen, dass wir Step-by-Step gehen müssen. Wir haben es auch in der ersten Halbzeit gesehen, dass wir uns sehr schwer getan haben. Vor allen Dingen die Zielstrebigkeit vor das Tor, in Richtung Tor, hat mir nicht so gefallen. Ja, natürlich ließen ja auch die Kräfte beim Gegner nach, sodass wir dann halt auch schnell die drei Tore machen konnten. Aber dann erwarte ich genauso, man kann auch sagen, das habe ich auch den Jungs gesagt, man kann dann 3-0 runterspielen. Aber man kann halt auch sagen, mache den Gegner mal stark, indem ich halt Larifari spiele, so wie ich es immer so meine. Ja, genau da muss ihnen natürlich dann auch der Spaß reinkommen, das Selbstvertrauen reinkommen.
2: Also es war natürlich trotz des Sieges in der Vorbereitung gegen den DSV ein Spiel auf Augenhöhe. Natürlich haben wir uns ausgerechnet, dass wir vielleicht doch eine Runde weiterkommen. Allerdings muss man sagen, war halt der DSV doch effizienter in der Chancenverwertung, sodass wir leider Gottes das Nachsehen hatten und auch nicht den erhofften Ehrentreffer zumindest erzielen konnten. Deswegen sage ich ganz sportlich fair, herzlichen Glückwunsch an den DSV und wünsche noch ein paar Runden weiterzukommen.
0: Wie schauen die beiden nun auf die kommenden Aufgaben?
1: Nächste Woche mit Gröbern haben wir einen Aufsteiger, ja, ist ein Konkurrent für uns, ja, wo wir unbedingt einen Dreier holen wollen und auch müssen. Ja. Und es geht halt nur in der Gemeinsamkeit. Und wenn das natürlich auf den Platz gebracht wird, dann sind wir auf dem richtigen Weg.
2: Wir blicken jetzt natürlich trotzdem mit frohen Mutes auf die neuen Aufgaben, die jetzt in der Liga auf uns warten. Am kommenden Wochenende ist ja hier in Möhnsee das Nordmannfest, beziehungsweise auch der groß gefeierte 50. Bauernmarkt hier in Möhnsee. Da haben wir dann ein Heimspiel gegen Thalheim Zweite und hoffen natürlich auch, dass wir hier auch wieder 3 Punkte holen können, damit wir nach dem Sieg in der letzten Woche in Merzin jetzt vielleicht auch auf 6 Punkte schon mal den Abstiegsrängen entrinnen können, beziehungsweise davonziehen können und schon mal ein Polster sozusagen aufbauen können gegen den Abstieg.
0: Um 15.30 Uhr wird das Spiel der Mildenseer gegen die zweite Mannschaft der SG Rot-Weiß-Thalheim am Anger dann angepfiffen. Nach Auswärtsspielen in Gröbern und bei Puchösa steht für den DSV das nächste Heimspiel am 26. September an. Dann empfängt man die zweite Mannschaft des 1. FC Bitterfeld-Wolfen.
3: Und dann noch das, am Mittwoch findet der nächste öffentliche Vortrags- und Beobachtungsabend in der astronomischen Station des Walter-Gropius-Gymnasiums in Dessau-Süd statt. Ab 19 Uhr erwartet die Besucher einen Vortrag zum Thema Die Sonne, unser lebendiger Stern. In der Planetariumskuppel wird dabei das lebenswichtige Zentralgestirn und sein Aufbau näher vorgestellt. Darüber hinaus geht es um die vielfältigen Aktivitätserscheinungen der Sonne, darunter Gas- und Strahlungsausbrüche sowie Sonnenflecken. Gerade zu den Sonnenflecken besteht eine besondere Verbindung zu Dessau und ihrer Erforschung. Auch die Bedeutung der Sonne für besondere astronomische Konstellationen wird thematisiert. Dazu zählen unter anderem Sonnen- und Mondfinsternisse, wie sie zuletzt als partielle Finsternis beobachtet werden konnte. Im Anschluss an den Vortrag bietet der Schwabe-Verein Dessau wieder die Möglichkeit zur Live-Beobachtung des Sternenhimmels mit den Teleskopen der astronomischen Station. Zudem werden Möglichkeiten zur Orientierung am Sternenhimmel gezeigt. Die Beobachtungen sind von den jeweiligen Witterungsbedingungen abhängig. Der Vortrag in der Planetariumskuppel findet unabhängig vom Wetter statt. Interessierte sind herzlich willkommen. Der Eintritt ist wie immer frei, um eine Spende wird allerdings gebeten. Damit sind wir am Ende unserer Montagsausgabe der Zeitnah Nachrichten. Schauen jetzt noch auf den Wetterbericht und dann noch auf die Meldungen aus der Region. Am Dienstag um 18 Uhr melden wir uns aus der Zeitnah Redaktion wieder. Bis dahin haben Sie eine schöne Zeit und machen Sie es gut.
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0: 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Ab 10 Uhr geht es los und 4 unterschiedliche Läufe werden angeboten. für jeden, der nicht selber mitmachen will, heißt es trotzdem vorbeikommen und die Läufer kräftig anfeuern.
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6: Morgen, der 8.9., erwartet uns ein sehr warmer und angenehmer Tag. Die Höchsttemperatur liegt bei etwa 30 Grad Celsius. Es bleibt trocken, es gibt also keinen Regen. Am Himmel ist es teilweise sonnig und teilweise bewölkt. Außerdem weht ein schwacher Wind mit etwa 16 km/h.

Herzlich willkommen zum Rückblick auf das Reisejahr 2025, in das Sie mit einer ausgelassenen Silvesterfeier im Hotel Goos in Jübeck gestartet sind. Ihre erlebnisreichen Tagesfahrten. Natur und Landschaft genossen Sie auf den Tagesfahrten im verhexten Harz, wo es bittere Medizin zu schlucken gab. Auf dem malerischen Geißeltalsee bei Mücheln und auf der Schifffahrt von Potsdam nach Brandenburg an der Havel auf den Spuren von Loriot. Die Schifffahrt ab Halle glückte nun beim dritten Versuch. Die Schleuse war repariert. Auf Rundfahrten mit dem Bus lernten sie die Uta-Stadt Naumburg kennen. Und in Berlin bestaunten sie das Kunstwerk Mauer von Nahem. Die Unstrutfahrt, toll moderiert vom Reiseleiter Bernhard, endete in der Kaffeerösterei Moness mit einem großen Stück Torte. Apropos Kulinarik, einen schmackhaften Winzerteller genossen sie bei der sehr interessanten Weinverkostung in Schlieben. Auf dem quer durch den Harz Bahnausflug wurden ihnen gleich mehrere Harzer Köstlichkeiten serviert. Und für alle Naschkatzen gab es an den über 50 Ständen Schokolade in schönster, leckerster und ungewöhnlichster Form beim Schokoladenfestival in Wernigerode. Auf eine Reise in galaktische Sphären begaben sie sich im dienstältesten Planetarium der Welt in Jena. Hinter dicken Klostermauern in Michaelstein wandelten sie auf den Spuren von Zisterziensermönchen. Und die Frauenkirche in Dresden fesselte sie mit ihrer strahlenden Schönheit. Für die Ohren gab es natürlich auch etwas. Der smarte Olaf Berger gratulierte stimmungsvoll in Partylaune zum Frauentag in Garitz. Liane und René brachten Stimmung in ihr Sommerfest. Und Frau Weber sorgte dafür, dass die Lachmuskeln trainiert wurden. Herrlich! Nicht zu vergessen unseren Kapitän der guten Laune auf der Saale. Mit einem Schnäpschen gelang das Mitsingen noch besser. Und dann gibt es ja ganz Mutige unter ihnen. Nicht die Treppe wurde für den Weg nach unten vom Harzturm genommen. Nein, die Rutsche Rasantia machte viel mehr Spaß. Ein Highlight im vergangenen Jahr war die Tattoo in Berlin. Künstler aus 10 Nationen begeisterten das Publikum mit hervorragender Militär- und Blasmusik sowie akrobatischen Höhepunkten. Gigantisch! Ein Wunsch von ihnen war, mal wieder eine Silvesterreise zu erleben. So verbrachten einige den Jahreswechsel in Lübeck im Hotel Goos. Kultur war auch dabei. Sie besuchten den längsten Adventskalender in Tönning. Die Insel Föhr erkundeten sie bei einer Rundfahrt. Am Silvesterabend wurde gefeiert, das alte Jahr verabschiedet und bei bester Partystimmung ins neue Jahr hineingerutscht. Prosit Neujahr! Groß war bei ihnen die Vorfreude auf die erste Mehrtagesfahrt, die Kurreise nach Swinemünde. Eine Woche voller Entspannung mit verordneten Anwendungen und Erholung bei langen Spaziergängen am Strand konnten sie genießen. Die nähere Umgebung wurde auch erkundet. Ein Foto am Wahrzeichen der Stadt, ein Muss. Und die Sonne streichelte all die Tage ihre Seele. Bei der Kurz- und Knackig-Tour nach Plau am See bleiben ihnen das Märchenschloss Schwerin und die Schifffahrt nach Baren in schöner Erinnerung. Zeit, um an der Eldepromenade entlang zu schlendern,
blieb nach dem Abendessen. Vom Leuchtturm hatten sie einen wunderschönen Blick über den ruhigen See. Beeindruckend bei der Reise in die Masuren waren die blauen, glasklaren Seen. Die Kirchen in der Region sind sehr prunkvoll. Besonders gefallen hat ihnen die Starkbootfahrt auf der Krutina. Durch das kristallklare Wasser entdeckten sie auf dem Flussbett die Blutsteine, die nur in gesunden Gewässern zu finden sind. Und erinnern Sie sich noch an Familie Dicti? Ein derart schönes, florales, gepflegtes Anwesen hat man selten gesehen. Eins steht fest, das nächste Mal in Masuren kehren Sie bei Familie Dicti ein. Viel Gesundheit haben Sie am Krimmler Wasserfall und im Zirbenhotel Steiger am Großvenediger eingeatmet. Beeindruckt waren Sie von der Auffahrt zur Großglockner Hochalpenstraße mit 36 Kehren und der Ausblick war einfach nur atemberaubend. Am Großglockner selbst gab es Murmeltiere, Silberdisteln, Franzl und Sissi sowie einen tollen Blick auf schneebedeckte Gipfel zu bestaunen. Mit der Seilbahn fuhren sie hoch hinauf auf den Wildkogel. Und ein gemütlicher Abend auf der Berndelalm rundete diese Reise in die wunderschönen Alpen ab. Der goldene Herbst auf dem Darß wurde ihnen versprochen und eingehalten. Traumhaftes Herbstwetter, das uns überall hin folgte. Bei der Darß-Rundfahrt lernten sie die vielen kleinen Dörfer mit ihren typischen bunten Häuschen kennen. Rostock als Universitätsstadt hat sich ganz schön herausgeputzt. In Warnemünde genossen sie ihre freie Zeit. Der alte Strom, ein frisches Fischbrötchen und ein Spaziergang zur Mole. Mehr brauchte es nicht. Ihr Highlight der Reise war Kopenhagen. Mit der Fähre ging es nach Dänemark. Und auf der kurzweiligen Stadttour lernten sie das Venedig des Nordens zu einem kleinen Teil kennen. Nun können auch Sie sagen, am berühmten Postkartenmotiv bin ich selbst gewesen, der Nyhavn. Oder war Ihr persönlicher Reisehöhepunkt die Schnupperfahrt auf dem Rhein? Diese Reise war perfekt. Tolles Schiff, aufmerksame Crew, schöne Ausflüge. Und kulinarisch wurden sie vom Feinsten verwöhnt. Einfach traumhaft. Das neue Amsterdam und eine Grachtenfahrt standen auf dem Ausflugsplan. Beim Besuch im Freilichtmuseum Zaanse Schans erfuhren sie viel über holländische Kultur. Käse, Klompen, Tulpen und Mühlen. Die älteste Stadt der Niederlande, Nimwegen, erkundeten sie bei einem kleinen Spaziergang. In entspannter Atmosphäre ließen sie an Bord die Abende ausklingen und waren mit ihren Gedanken vielleicht schon bei der nächsten Flussschifffahrt? Ein schönes Reisejahr liegt hinter uns, voller unvergesslicher Eindrücke, gemeinsamer Erlebnisse und fröhlicher Stunden. Sie konnten neue Orte entdecken, alte Lieblingsziele wiedersehen. Die Fahrten waren geprägt von Herzlichkeit, Lachen und schönen Momenten, die Ihnen noch lange in Erinnerung bleiben werden. Wir danken allen, die dabei waren und freuen uns schon jetzt auf viele weitere erlebnisreiche Fahrten im neuen Jahr.

0: Ich freue mich, dass Sie eingeschaltet haben und damit herzlich willkommen zu einer neuen Woche mit den zeitnahen Nachrichten hier auf RAN 1. Zum 125. Jubiläum des Dessauer Rathauses, das Anfang Oktober 1901 eröffnet wurde, findet am 2. Oktober ein kleines Jubiläumsfest statt. Dazu sind Kinder zwischen 8 und 12 Jahren aus Dessau-Roßlau zu einem Mal- und Kreativwettbewerb eingeladen. Unter dem Motto »Unser Rathaus in 125 Jahren« können Sie Ihre Zukunftsvisionen als Zeichnung, Malerei oder Collage erstellen. Der Fantasie sind dabei keine Grenzen gesetzt. Die Arbeiten dürfen maximal A3 groß sein und müssen auf der Rückseite mit dem Namen versehen werden. Eine Einverständniserklärung der Eltern ist ebenfalls erforderlich. Beides muss bis spätestens 30. September im Bürgerbüro in der Zerbster Straße 4 abgegeben werden. Die Teilnehmerunterlagen sind dort oder online auf dessau-roßlau.de erhältlich. Die eingereichten Werke werden beim Jubiläumsfest am 2. Oktober präsentiert. Eine Jury der Stadtverwaltung wählt die kreativste Zukunftsvision aus. Als Preis erwartet die Gewinnerin oder den Gewinner ein besonderer Familienbesuch im Rathaus mit Sonderführung und einem persönlichen Treffen mit dem Oberbürgermeister. Sachsen-Anhalt hat gewählt. Am 6. September waren rund 1,69 Millionen Menschen im Land Sachsen-Anhalt wahlberechtigt und dazu aufgerufen, ihre Stimme abzugeben. Bereits im Vorfeld sorgte die Landtagswahl für großes mediales Interesse. Seit Wochen reisten Journalisten aus dem In- und Ausland nach Sachsen-Anhalt, um über den Wahlkampf und den Ausgang der Wahl zu berichten. Der Grund? Laut den Prognosen bestand die Möglichkeit, dass erstmals eine von der AfD geführte Landesregierung entstehen könnte. Doch wie haben sich die Wähler tatsächlich entschieden? Das Ergebnis zeigen wir Ihnen jetzt.
1: Sachsen-Anhalt hat gewählt. Am 6. September waren rund 1,69 Millionen Menschen in Sachsen-Anhalt wahlberechtigt und dazu aufgerufen, ihre Stimme bei der Landtagswahl abzugeben. Mit einer Rekordwahlbeteiligung von rund 77,7% haben die Bürgerinnen und Bürger Sachsen-Anhalts entschieden. Laut der Landeswahlleiterin ergibt sich im vorläufigen Ergebnis mit Stand vom 7. September 3.26 Uhr folgendes Bild. Die AfD erreicht mit 43,8% die meisten Stimmen und wurde damit stärkste Kraft. Die CDU folgt mit 17,2% auf den zweiten Platz. Im Vergleich zur vorherigen Landtagswahl verliert sie damit allerdings fast 20 Prozentpunkte. Dahinter liegen die SPD mit 9,3%, die Grünen mit 8,9%, die Linken mit 8,6% und das BSW mit 5,3%. Die FDP erreicht 2,6% und wird damit künftig nicht mehr im Landtag vertreten sein. Keine Partei konnte die absolute Mehrheit erreichen. Wie die künftige Landesregierung aussehen wird und welche Parteien miteinander koalieren werden, dürften sich in den kommenden Wochen zeigen. Auch in den Wahlkreisen 26 und 27 zeichnet sich ein ähnliches Bild ab. Über die Erststimme werden künftig Burkhard Ratzmann und Nadine Koppehel von der AfD die Wahlkreise Dessau-Roßlau sowie Dessau-Roßlau-Wittenberg im Landtag vertreten. Burkhard Ratzmann erreichte in seinem Wahlkreis 40,8% der Stimmen. Die CDU-Kandidatin Dr. Anja Schneider kam auf 29,6%. Im Wahlkreis 27 schnitt Nadine Koppehel mit 45,4% noch besser ab. Karen Tschernisch-Weiske von der CDU erreichte dort 26,9%. Die übrigen Stimmen verteilen sich auf die Kandidaten der Linken, der SPD, der FDP und der Grünen. Im Wahlkreis 27 traten zudem Kandidaten der Freien Wähler sowie der Partei Die Heimat an. Doch nicht nur innerhalb Sachsen-Anhalts stieß die Wahl auf großes Interesse. Auch über die Landesgrenzen hinaus richtete sich der Blick auf die Landtagswahl. Bereits am Vorabend fanden mehrere Kundgebungen und Demonstrationen aus unterschiedlichen politischen Lagern statt. So wurde auf dem Marktplatz das Demokratiefest Demokratie bewahren, Sachsen-Anhalt retten ausgetragen. Die Veranstaltung wollte ein öffentlich sichtbares Zeichen und ein offenes gesellschaftliches Miteinander setzen. Auch der Wirtschaftsfahrzeugkorso fuhr wieder durch die Stadt und setzte erneut ein Zeichen für Zusammenhalt, eine starke regionale Wirtschaft und friedliche Rahmenbedingungen. Einen gemeinsamen Punkt gab es jedoch: den Aufruf, das eigene Wahlrecht wahrzunehmen und von seiner Stimme Gebrauch zu machen. Mehrjährige Haftstrafe nach Brandstiftungsserie. Wegen mehrfacher Brandstiftung hatte die zweite Strafkammer in Dessau-Roßlau am 4. September zwei Männer aus Bitterfeld-Wolfen und Zörbig zu Freiheitsstrafen verurteilt. Die Angeklagten sind 23 und 33 Jahre alt. Nach einer umfangreichen Beweisaufnahme sah es das Gericht als erwiesen an, dass die beiden Männer zwischen Juli und September 2025 im Raum Bitterfeld-Wolfen und Umgebung mehrfach Brände gelegt haben. Betroffen waren unter anderem leerstehende Gebäude, Waldstücke und landwirtschaftlich genutzte Flächen. Auch das ehemalige Bahnhofsgebäude in Ragun-Jesnitz wurde in Brand gesetzt. Dort wurden die beiden Männer vorläufig festgenommen. Nach Überzeugung des Gerichts ging es den Angeklagten dabei vor allem darum, als freie Pressefotografen möglichst exklusives Bild- und Videomaterial von den Feuerwehreinsätzen zu produzieren. Dieses wollten sie anschließend über soziale Medien und durch den Verkauf an andere Medien vermarkten. Der entstandene Sachschaden liegt im deutlich sechsstelligen Bereich. Der 33-Jährige wurde wegen 6 Fällen der Brandstiftung zu einer Gesamtfreiheitsstrafe von 1 Jahr und 11 Monaten verurteilt. Die Strafe wurde zur Bewährung ausgesetzt. Dem war eine Verständigung zwischen den Verfahrensbeteiligten vorausgegangen. Der 23-Jährige erhielt wegen 7 Taten eine Gesamtfreiheitsstrafe von 6 Jahren und 8 Monaten. Das Urteil ist noch nicht rechtskräftig.
2: Tafeln erinnern an Meisterschaft. In Roßlau traf man sich am 4. September vor der Elbe-Rossel-Halle, um eine ganz besondere Gedenktafel zu enthüllen. Auf 4 Platten wird hier an die DDR-Meisterschaft der BSG Schiffswerft Roßlau erinnert. Handballchronist Jens Winterberg richtete einige Worte an die Besucher und auch musikalisch wurde die Enthüllung der Tafeln untermalt. Am 27. Mai 1951 hatten die Roßlauer in Leipzig mit dem Gewinn der DDR-Meisterschaft im Feldhandball einen der bedeutendsten sportlichen Erfolge der Schifferstadt eingefahren. Auf den 4 Gedenktafeln gibt es ein Mannschaftsfoto sowie eine Aufnahme aus dem Finalspiel zu sehen. Zudem kann man mehr über die erfolgreiche Saison 1950-51 sowie die Spieler und Unterstützer, die dazu beigetragen haben, erfahren.
0: Autofahrer müssen sich in Roßlau ab der kommenden Woche auf eine Sperrung einstellen. In der Mainsdorfer Straße beginnen am 9. September Instandsetzungsarbeiten. Die Arbeiten sollen voraussichtlich bis zum 2. Oktober dauern. Betroffen ist der Abschnitt vom Kreisverkehr am Finkenherd bis zum Bahnübergang Mainsdorf.

0: Dort wird die alte Asphaltdeckschicht abgefräst und durch eine neue ersetzt. Außerdem werden Einbauteile angepasst und bei Bedarf Borde und Gerinne repariert. Während der gesamten Bauzeit bleibt der Straßenabschnitt für den allgemeinen Verkehr voll gesperrt. Eine ausgeschilderte Umleitung wird eingerichtet. Linienbusse sowie Feuerwehr- und Rettungsdienste können den Baustellenbereich über eine verbleibende Fahrspur passieren. Das Erlebnis Bad Roßlau bleibt über den Mühlenbuschweg und die Straße am Stadtwald erreichbar. Fußgänger und Radfahrer können weiterhin den geöffneten Gehweg nutzen. In Mildensee gab es am Samstag eine Achtelfinalpartie im Rang 1 RBW-Kreispokal zu sehen. Der SV Mildensee begrüßte den Dessauer SV 97 zum Stadtderby. Favorit war der höherklassige DSV, aber die Vorbereitung hat gezeigt, dass die Mildenseer durchaus mit den Kienfichtenkickern mithalten können.
1: Unter den besten 16 Teams im Rang 1 RBW-Kreispokal standen der SV Mildensee sowie der Dessauer SV 97. Am 5. September trafen die beiden im Pokal-Achtelfinale auf dem Sportplatz Mildensee aufeinander. Nicht das erste Mal, dass man sich in dieser Spielzeit gegenüberstand. Im August gab es bereits ein Testspiel zwischen den beiden, welches die Mildenseer mit 2:1 für sich entscheiden konnten. Zunächst sehen die knapp 100 Zuschauer am Anger hier kein besonders unterhaltsames Spiel. In der ersten Viertelstunde gibt es ein paar Annäherungen der Gäste, wobei aber keine wirkliche Torgefahr versprüht wird. In der 19. Minute ein langer Ball von Philipp Markert auf Richard Schlichting. Florian Schulze versucht zu klären, trifft aber nur den Gegenspieler. Elfmeter für den DSV. Paul Apel nimmt sich das Spielgerät und tritt an. Zu unplatziert, Christian Schröder hält. Also weiter 0:0 und die Partie bleibt auch ziemlich highlightarm. Nach einer halben Stunde wieder Richard Schlichting über die linke Seite. Christian Schröder kann entschärfen. Dann mal Freistoß für 97. Philipp Markert setzt den über den Kasten. Bis jetzt gibt's kein Durchkommen für die Jungs in Blau. Achraf Tscheba probiert's deshalb mal aus der Distanz. Auch ohne Erfolg. Kurz vor der Pause dann auch erstmals die Hausherren mit Zug zum gegnerischen Tor. Jeremy Noth versucht's mit dem Pass auf Fabian Fels. Tobias Anders springt dazwischen und klärt. Ein ermüdender erster Durchgang geht damit zu Ende. In den zweiten 45 Minuten muss von beiden Teams mehr kommen. Und die Gastgeber dann auch gleich mit ihrer besten Chance bisher. Jan Schulze versucht es aus der Distanz und scheitert nur knapp. In der 48. Minute dann auch der DSV in Richtung des gegnerischen Kastens unterwegs. Achraf Tscheba geht gut durch. Rüber auf Basim Hülver. Der scheitert im ersten Versuch. Der zweite ist dann aber drin. Die Führung für die 97er nur wenige Minuten nach Start der zweiten Hälfte. Und die machen dann auch gut weiter. Julian Bittner in den Fuß von Richard Schlichting. Der scheitert an Mildensee-Keeper Christian Schröder. Dann der weite Schlag von Matthias Berger auf Paul Apel. Der probiert es alleine. Trifft den Kasten jedoch nicht. Der zweite Treffer für den DSV liegt aber in der Luft. Die Hausherren sind zwar auch besser drin als im ersten Durchgang, wirklich gefährlich wird's aber nicht. Wie bei diesem Versuch vom eingewechselten Benjamin Drängwitz. In der 62. Minute der nächste DSV-Vorstoß. Paul Apel legt rüber auf Julian Bittner, der auf 2:0 erhöht. Und nur zwei Minuten später sehen die Zuschauer hier die Vorentscheidung. Der heute sehr starke Paul Apel macht's alleine und schiebt flach ins rechte Eck ein. 3:0 und das Spiel ist so gut wie durch. Das Derby bringt dann auch noch die ein oder andere hitzige Szene mit sich. Paul Apel gerät mit Jan Schulze aneinander. Es werden Nettigkeiten ausgetauscht und es gibt einen Schubser. Beide sehen dafür gelb. Fußballerisch gibt es gegen Ende der Partie noch einige Annäherungen der Mildenseer. Jan Schulze mal aus der Distanz, etwas zu hoch angesetzt. Und Ahmad Al-Husini probiert's im Alleingang, scheitert an DSV-Schlussmann Matthias Berger. Das war's dann. Der Dessauer SV 97 gewinnt verdient mit 3:0 gegen den SV Mildensee, der vor allem in der zweiten Halbzeit nicht

0: mehr ganz mithalten konnte.
1: In erster Linie sind wir erstmal froh, dass wir weitergekommen sind. Ja, wir haben uns natürlich auch vorgenommen, dass wir hier im Millensee gewinnen. Ja, dass es ein enges Match werden würde, hatte ich im Vorfeld erwähnt. Wir wollen natürlich Step-by-Step gehen und wir wissen, dass wir Step-by-Step gehen müssen. Wir haben es auch in der ersten Halbzeit gesehen, dass wir uns sehr schwer getan haben. Vor allen Dingen die Zielstrebigkeit vor das Tor, in Richtung Tor, hat mir nicht so gefallen. Ja, natürlich ließen auch die Kräfte beim Gegner nach, sodass wir dann halt auch schnell die drei Tore machen konnten. Aber dann erwarte ich genauso, man kann auch sagen, das habe ich auch den Jungs gesagt, man kann dann 3-0 runterspielen. Aber man kann halt auch sagen, mach den Gegner nochmal stark, indem ich halt Larifari spiele, so wie ich es immer so meine. Ja, genau da muss ihnen natürlich dann auch der Spaß reinkommen, das Selbstvertrauen reinkommen.
2: Also es war natürlich trotz des Sieges in der Vorbereitung gegen den DSV ein Spiel auf Augenhöhe. Natürlich haben wir uns ausgerechnet, dass wir vielleicht doch eine Runde weiterkommen. Allerdings muss man sagen, war halt der DSV doch effizienter in der Chancenverwertung, sodass wir leider Gottes das Nachsehen hatten und auch nicht den erhofften Ehrentreffer zumindest erzielen konnten. Deswegen sage ich ganz sportlich fair herzlichen Glückwunsch an den DSV und wünsche noch ein paar Runden weiterzukommen.
0: Wie schauen die beiden nun auf die kommenden Aufgaben?
1: Nächste Woche mit Gröbern haben wir einen Aufsteiger, ja, ist ein Konkurrent für uns, ja, wo wir unbedingt einen Dreier holen wollen und auch müssen. Ja. Und es geht halt nur in der Gemeinsamkeit. Und wenn das natürlich auf den Platz gebracht wird, dann sind wir auf dem richtigen Weg.
2: Wir blicken jetzt natürlich trotzdem mit frohen Mutes auf die neuen Aufgaben, die jetzt in der Liga auf uns warten. Am kommenden Wochenende ist ja hier in Möhnensee das Nordmannfest, beziehungsweise auch der groß gefeierte 50. Bauernmarkt hier in Möhnensee. Da haben wir dann ein Heimspiel gegen Thalheim Zweite und hoffen natürlich auch, dass wir hier auch wieder drei Punkte holen können, damit wir nach dem Sieg in der letzten Woche in Merzin jetzt vielleicht auch auf 6 Punkte schon mal den Abstiegsrängen entrinnen können, beziehungsweise davonziehen können und schon mal ein Polster sozusagen aufbauen können gegen den Abstieg.
0: Um 15.30 Uhr wird das Spiel der Mildenseer gegen die zweite Mannschaft der SG Rot-Weiß Thalheim am Anger dann angepfiffen. Nach Auswärtsspielen in Gröbern und bei Pochösa steht für den DSV das nächste Heimspiel am 26. September an. Dann empfängt man die zweite Mannschaft des 1. FC Bitterfeld-Wolfen.
3: Und dann noch das, am Mittwoch findet der nächste öffentliche Vortrags- und Beobachtungsabend in der astronomischen Station des Walter-Gropius-Gymnasiums in Dessau-Süd statt. Ab 19 Uhr erwartet die Besucher einen Vortrag zum Thema Die Sonne, unser lebendiger Stern. In der Planetariumskuppel wird dabei das lebenswichtige Zentralgestirn und sein Aufbau näher vorgestellt. Darüber hinaus geht es um die vielfältigen Aktivitätserscheinungen der Sonne, darunter Gas- und Strahlungsausbrüche sowie Sonnenflecken. Gerade zu den Sonnenflecken besteht eine besondere Verbindung zu Dessau und ihrer Erforschung. Auch die Bedeutung der Sonne für besondere astronomische Konstellationen wird thematisiert. Dazu zählen unter anderem Sonnen- und Mondfinsternisse, wie sie zuletzt als partielle Finsternis beobachtet werden konnte. Im Anschluss an den Vortrag bietet der Schwabe-Verein Dessau wieder die Möglichkeit zur Live-Beobachtung des Sternenhimmels mit den Teleskopen der astronomischen Station. Zudem werden Möglichkeiten zur Orientierung am Sternenhimmel gezeigt. Die Beobachtungen sind von den jeweiligen Witterungsbedingungen abhängig. Der Vortrag in der Planetariumskuppel findet unabhängig vom Wetter statt. Interessierte sind herzlich willkommen. Der Eintritt ist wie immer frei, um eine Spende wird allerdings gebeten. Damit sind wir am Ende unserer Montagsausgabe der Zeitnah Nachrichten. Schauen jetzt noch auf den Wetterbericht und dann noch auf die Meldungen aus der Region. Am Dienstag um 18 Uhr melden wir uns aus der Zeitnah Redaktion wieder. Bis dahin haben Sie eine schöne Zeit und machen Sie es gut.
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0: Am 13. September verwandelt sich die Dessauer Innenstadt wieder in eine Bühne für Laufbegeisterte aus der gesamten Region. Anhaltsport lädt zum 27. Rathaus Center City Run ein und jeder kann mitmachen. Ab 10 Uhr geht es los und 4 unterschiedliche Läufe werden angeboten. Für jeden, der nicht selber mitmachen will, heißt es trotzdem vorbeikommen und die Läufer kräftig anfeuern.
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6: Morgen, der 8.9., erwartet uns ein sehr warmer und angenehmer Tag. Die Höchsttemperatur liegt bei etwa 30 Grad Celsius. Es bleibt trocken, es gibt also keinen Regen. Am Himmel ist es teilweise sonnig und teilweise bewölkt. Außerdem weht ein schwacher Wind mit etwa 16 km/h.

herzlich willkommen zum Rückblick auf das Reisejahr 2025, in das Sie mit einer ausgelassenen Silvesterfeier im Hotel Goos in Jübeck gestartet sind. Ihre erlebnisreichen Tagesfahrten. Natur und Landschaft genossen Sie auf den Tagesfahrten im verhexten Harz, wo es bittere Medizin zu schlucken gab. Auf dem malerischen Geißeltalsee bei Mücheln und auf der Schifffahrt von Potsdam nach Brandenburg an der Havel auf den Spuren von Loriot. Die Schifffahrt ab Halle glückte nun beim dritten Versuch. Die Schleuse war repariert. Auf Rundfahrten mit dem Bus lernten sie die Uta-Stadt Naumburg kennen. Und in Berlin bestaunten sie das Kunstwerk Mauer von Nahem. Die Unstrutfahrt, toll moderiert vom Reiseleiter Bernhard, endete in der Kaffeerösterei Moness mit einem großen Stück Torte. Apropos Kulinarik, einen schmackhaften Winzerteller genossen sie bei der sehr interessanten Weinverkostung in Schlieben. Auf dem quer durch den Harz Bahnausflug wurden ihnen gleich mehrere Harzer Köstlichkeiten serviert. Und für alle Naschkatzen gab es an den über 50 Ständen Schokolade in schönster, leckerster und ungewöhnlichster Form beim Schokoladenfestival in Wernigerode. Auf eine Reise in galaktische Sphären begaben sie sich im dienstältesten Planetarium der Welt in Jena. Hinter dicken Klostermauern in Michaelstein wandelten sie auf den Spuren von Zisterziensermönchen. Und die Frauenkirche in Dresden fesselte sie mit ihrer strahlenden Schönheit. Für die Ohren gab es natürlich auch etwas. Der smarte Olaf Berger gratulierte stimmungsvoll in Partylaune zum Frauentag in Garitz. Liane und René brachten Stimmung in ihr Sommerfest. Und Frau Weber sorgte dafür, dass die Lachmuskeln trainiert wurden. Herrlich! Nicht zu vergessen unseren Kapitän der guten Laune auf der Saale. Mit einem Schnäpschen gelang das Mitsingen noch besser. Und dann gibt es ja ganz Mutige unter ihnen. Nicht die Treppe wurde für den Weg nach unten vom Harzturm genommen. Nein, die Rutsche Rasantia machte viel mehr Spaß. Ein Highlight im vergangenen Jahr war die Tattoo in Berlin. Künstler aus 10 Nationen begeisterten das Publikum mit hervorragender Militär- und Blasmusik sowie akrobatischen Höhepunkten.

gigantisch. Ein Wunsch von ihnen war, mal wieder eine Silvesterreise zu erleben. So verbrachten einige den Jahreswechsel in Lübeck im Hotel Goos. Kultur war auch dabei. Sie besuchten den längsten Adventskalender in Tönning. Die Insel Föhr erkundeten sie bei einer Rundfahrt. Am Silvesterabend wurde gefeiert, das alte Jahr verabschiedet und bei bester Partystimmung ins neue Jahr hineingerutscht. Prosit Neujahr! Groß war bei ihnen die Vorfreude auf die erste Mehrtagesfahrt, die Kurreise nach Swinemünde. Eine Woche voller Entspannung mit verordneten Anwendungen und Erholung bei langen Spaziergängen am Strand konnten sie genießen. Die nähere Umgebung wurde auch erkundet. Ein Foto am Wahrzeichen der Stadt, ein Muss. Und die Sonne streichelte all die Tage ihre Seele. Bei der Kurz- und Knackig-Tour nach Plau am See bleiben ihnen das Märchenschloss Schwerin und die Schifffahrt nach Waren in schöner Erinnerung. Zeit, um an der Eldepromenade entlang zu schlendern, blieb nach dem Abendessen. Vom Leuchtturm hatten sie einen wunderschönen Blick über den ruhigen See. Beeindruckend bei der Reise in die Masuren waren die blauen, glasklaren Seen. Die Kirchen in der Region sind sehr prunkvoll. Besonders gefallen hat ihnen die Starkbootfahrt auf der Krutina. Durch das kristallklare Wasser entdeckten sie auf dem Flussbett die Blutsteine, die nur in gesunden Gewässern zu finden sind. Und erinnern Sie sich noch an Familie Dikti? Ein derart schönes, florales, gepflegtes Anwesen hat man selten gesehen. Eins steht fest, das nächste Mal in Masuren kehren Sie bei Familie Dikti ein. Viel Gesundheit haben Sie am Krimmler Wasserfall und im Zirbenhotel Steiger am Großvenediger eingeatmet. Beeindruckt waren sie von der Auffahrt zur Großglockner Hochalpenstraße mit 36 Kehren und der Ausblick war einfach nur atemberaubend. Am Großglockner selbst gab es Murmeltiere, Silberdisteln, Franzl und Sissi sowie einen tollen Blick auf schneebedeckte Gipfel zu bestaunen. Mit der Seilbahn fuhren sie hoch hinauf auf den Wildkogel. Und ein gemütlicher Abend auf der Berndelalm rundete diese Reise in die wunderschönen Alpen ab. Der goldene Herbst auf dem Darß wurde ihnen versprochen und eingehalten. Traumhaftes Herbstwetter, das uns überall hin folgte. Bei der Darß-Rundfahrt lernten sie die vielen kleinen Dörfer mit ihren typischen bunten Häuschen kennen. Rostock als Universitätsstadt hat sich ganz schön herausgeputzt. In Warnemünde genossen sie ihre freie Zeit. Der alte Strom, ein frisches Fischbrötchen und ein Spaziergang zur Mole. Mehr brauchte es nicht. Ihr Highlight der Reise war Kopenhagen. Mit der Fähre ging es nach Dänemark. Und auf der kurzweiligen Stadttour lernten sie das Venedig des Nordens zu einem kleinen Teil kennen. Nun können auch Sie sagen, am berühmten Postkartenmotiv bin ich selbst gewesen, der Nyhavn. Oder war Ihr persönlicher Reisehöhepunkt die Schnupperfahrt auf dem Rhein? Diese Reise war perfekt. Tolles Schiff, aufmerksame Crew, schöne Ausflüge. Und kulinarisch wurden sie vom Feinsten verwöhnt. Einfach traumhaft. Das neue Amsterdam und eine Grachtenfahrt standen auf dem Ausflugsplan. Beim Besuch im Freilichtmuseum Zaanse Schans erfuhren sie viel über holländische Kultur. Käse, Klompen, Tulpen und Mühlen. Die älteste Stadt der Niederlande, Nimwegen, erkundeten sie bei einem kleinen Spaziergang.

0: Ich freue mich, dass Sie eingeschaltet haben und damit herzlich willkommen zu einer neuen Woche mit den zeitnahen Nachrichten hier auf RAN 1. Zum 125. Jubiläum des Dessauer Rathauses, das Anfang Oktober 1901 eröffnet wurde, findet am 2. Oktober ein kleines Jubiläumsfest statt. Dazu sind Kinder zwischen 8 und 12 Jahren aus Dessau-Roßlau zu einem Mal- und Kreativwettbewerb eingeladen. Unter dem Motto »Unser Rathaus in 125 Jahren« können Sie Ihre Zukunftsvisionen als Zeichnung, Malerei oder Collage erstellen. Der Fantasie sind dabei keine Grenzen gesetzt. Die Arbeiten dürfen maximal A3 groß sein und müssen auf der Rückseite mit dem Namen versehen werden. Eine Einverständniserklärung der Eltern ist ebenfalls erforderlich. Beides muss bis spätestens 30. September im Bürgerbüro in der Zerbster Straße 4 abgegeben werden. Die Teilnehmerunterlagen sind dort oder online auf dessau-roßlau.de erhältlich. Die eingereichten Werke werden beim Jubiläumsfest am 2. Oktober präsentiert. Eine Jury der Stadtverwaltung wählt die kreativste Zukunftsvision aus. Als Preis erwartet die Gewinnerin oder den Gewinner ein besonderer Familienbesuch im Rathaus mit Sonderführung und einem persönlichen Treffen mit dem Oberbürgermeister. Sachsen-Anhalt hat gewählt. Am 6. September waren rund 1,69 Millionen Menschen im Land Sachsen-Anhalt wahlberechtigt und dazu aufgerufen, ihre Stimme abzugeben. Bereits im Vorfeld sorgte die Landtagswahl für großes mediales Interesse. Seit Wochen reisten Journalisten aus dem In- und Ausland nach Sachsen-Anhalt, um über den Wahlkampf und den Ausgang der Wahl zu berichten. Der Grund? Laut den Prognosen bestand die Möglichkeit, dass erstmals eine von der AfD geführte Landesregierung entstehen könnte. Doch wie haben sich die Wähler tatsächlich entschieden? Das Ergebnis zeigen wir Ihnen jetzt.
1: Sachsen-Anhalt hat gewählt. Am 6. September waren rund 1,69 Millionen Menschen in Sachsen-Anhalt wahlberechtigt und dazu aufgerufen, ihre Stimme bei der Landtagswahl abzugeben. Mit einer Rekordwahlbeteiligung von rund 77,7% haben die Bürgerinnen und Bürger Sachsen-Anhalts entschieden. Laut der Landeswahlleiterin ergibt sich im vorläufigen Ergebnis mit Stand vom 7. September 3.26 Uhr folgendes Bild. Die AfD erreicht mit 43,8% die meisten Stimmen und wurde damit stärkste Kraft. Die CDU folgt mit 17,2% auf den zweiten Platz. Im Vergleich zur vorherigen Landtagswahl verliert sie damit allerdings fast 20 Prozentpunkte. Dahinter liegen die SPD mit 9,3%, die Grünen mit 8,9%, die Linken mit 8,6% und das BSW mit 5,3%. Die FDP erreicht 2,6% und wird damit künftig nicht mehr im Landtag vertreten sein. Keine Partei konnte die absolute Mehrheit erreichen. Wie die künftige Landesregierung aussehen wird und welche Parteien miteinander koalieren werden, dürften sich in den kommenden Wochen zeigen. Auch in den Wahlkreisen 26 und 27 zeichnet sich ein ähnliches Bild ab. Über die Erststimme werden künftig Burkhard Ratzmann und Nadine Koppehel von der AfD die Wahlkreise Dessau-Roßlau sowie Dessau-Roßlau-Wittenberg im Landtag vertreten. Burkhard Ratzmann erreichte in seinem Wahlkreis 40,8% der Stimmen. Die CDU-Kandidatin Dr. Anja Schneider kam auf 29,6%. Im Wahlkreis 27 schnitt Nadine Koppehel mit 45,4% noch besser ab. Karen Czernisch-Weiske von der CDU erreichte dort 26,9%.

0: Die übrigen Stimmen verteilen sich auf die Kandidaten der Linken, der SPD, der FDP und der Grünen. Im Wahlkreis 27 traten zudem Kandidaten der Freien Wähler sowie der Partei Die Heimat an. Doch nicht nur innerhalb Sachsen-Anhalts stieß die Wahl auf großes Interesse. Auch über die Landesgrenzen hinaus richtete sich der Blick auf die Landtagswahl. Bereits am Vorabend fanden mehrere Kundgebungen und Demonstrationen aus unterschiedlichen politischen Lagern statt. So wurde auf dem Marktplatz das Demokratiefest Demokratie bewahren, Sachsen-Anhalt retten ausgetragen. Die Veranstaltung wollte ein öffentlich sichtbares Zeichen und ein offenes gesellschaftliches Miteinander setzen. Auch der Wirtschaftsfahrzeugkorso fuhr wieder durch die Stadt und setzte erneut ein Zeichen für Zusammenhalt, eine starke regionale Wirtschaft und friedliche Rahmenbedingungen. Einen gemeinsamen Punkt gab es jedoch: den Aufruf, das eigene Wahlrecht wahrzunehmen und von seiner Stimme Gebrauch zu machen. Mehrjährige Haftstrafe nach Brandstiftungsserie. Wegen mehrfacher Brandstiftung hatte die zweite Strafkammer in Dessau-Roßlau am 4. September zwei Männer aus Bitterfeld-Wolfen und Zörbig zu Freiheitsstrafen verurteilt. Die Angeklagten sind 23 und 33 Jahre alt. Nach einer umfangreichen Beweisaufnahme sah es das Gericht als erwiesen an, dass die beiden Männer zwischen Juli und September 2025 im Raum Bitterfeld-Wolfen und Umgebung mehrfach Brände gelegt haben. Betroffen waren unter anderem leerstehende Gebäude, Waldstücke und landwirtschaftlich genutzte Flächen. Auch das ehemalige Bahnhofsgebäude in Ragun-Jesnitz wurde in Brand gesetzt. Dort wurden die beiden Männer vorläufig festgenommen. Nach Überzeugung des Gerichts ging es den Angeklagten dabei vor allem darum, als freie Pressefotograf möglichst exklusives Bild- und Videomaterial von den Feuerwehreinsätzen zu produzieren. Dieses wollten sie anschließend über soziale Medien und durch den Verkauf an andere Medien vermarkten. Der entstandene Sachschaden liegt im deutlich sechsstelligen Bereich. Der 33-Jährige wurde wegen 6 Fällen der Brandstiftung zu einer Gesamtfreiheitsstrafe von 1 Jahr und 11 Monaten verurteilt. Die Strafe wurde zur Bewährung ausgesetzt. Dem war eine Verständigung zwischen den Verfahrensbeteiligten vorausgegangen. Der 23-Jährige erhielt wegen 7 Taten eine Gesamtfreiheitsstrafe von 6 Jahren und 8 Monaten. Das Urteil ist noch nicht rechtskräftig.
1: Tafeln erinnern an Meisterschaft. In Roßlau traf man sich am 4. September vor der Elbe-Rossel-Halle, um eine ganz besondere Gedenktafel zu enthüllen. Auf 4 Platten wird hier an die DDR-Meisterschaft der BSG Schiffswerft Roßlau erinnert. Handballchronist Jens Winterberg richtete einige Worte an die Besucher und auch musikalisch wurde die Enthüllung der Tafeln untermalt. Am 27. Mai 1951 hatten die Roßlauer in Leipzig mit dem Gewinn der DDR-Meisterschaft im Feldhandball einen der bedeutendsten sportlichen Erfolge der Schifferstadt eingefahren. Auf den 4 Gedenktafeln gibt es ein Mannschaftsfoto sowie eine Aufnahme aus dem Finalspiel zu sehen. Zudem kann man mehr über die erfolgreiche Saison 1950-51 sowie die Spieler und Unterstützer, die dazu beigetragen haben, erfahren.
2: Autofahrer müssen sich in Roßlau ab der kommenden Woche auf eine Sperrung einstellen. In der Mainsdorfer Straße beginnen am 9. September Instandsetzungsarbeiten. Die Arbeiten sollen voraussichtlich bis zum 2. Oktober dauern. Betroffen ist der Abschnitt vom Kreisverkehr am Finkenherd bis zum Bahnübergang Mainsdorf. Dort wird die alte Asphaltdeckschicht abgefräst und durch eine neue ersetzt. Außerdem werden Einbauteile angepasst und bei Bedarf Borde und Gerinne repariert. Während der gesamten Bauzeit bleibt der Straßenabschnitt für den allgemeinen Verkehr voll gesperrt. Eine ausgeschilderte Umleitung wird eingerichtet. Linienbusse sowie Feuerwehr- und Rettungsdienste können den Baustellenbereich über eine verbleibende Fahrspur passieren. Das Erlebnisbad Roßlau bleibt über den Mühlenbuschweg und die Straße am Stadtwald erreichbar. Fußgänger und Radfahrer können weiterhin den geöffneten Gehweg nutzen. In Mildensee gab es am Samstag eine Achtelfinalpartie im Rang 1 RBW-Kreispokal zu sehen. Der SV Mildensee begrüßte den Dessauer SV 97 zum Stadtderby. Favorit war der höherklassige DSV, aber die Vorbereitung hat gezeigt, dass die Mildenseer durchaus mit den Kienfichtenkickern mithalten können.
1: Unter den besten 16 Teams im Rang 1 RBW-Kreispokal standen der SV Mildensee sowie der Dessauer SV 97. Am 5. September trafen die beiden im Pokal-Achtelfinale auf dem Sportplatz Mildensee aufeinander. Nicht das erste Mal, dass man sich in dieser Spielzeit gegenüberstand. Im August gab es bereits ein Testspiel zwischen den beiden, welches die Mildenseer mit 2:1 für sich entscheiden konnten. Zunächst sehen die knapp 100 Zuschauer am Anger hier kein besonders unterhaltsames Spiel. In der ersten Viertelstunde gibt es ein paar Annäherungen der Gäste, wobei aber keine wirkliche Torgefahr versprüht wird. In der 19. Minute ein langer Ball von Philipp Markert auf Richard Schlichting. Florian Schulze versucht zu klären, trifft aber nur den Gegenspieler. Elfmeter für den DSV. Paul Apel nimmt sich das Spielgerät und tritt an. Zu unplatziert, Christian Schröder hält. Also weiter 0:0 und die Partie bleibt auch ziemlich highlightarm. Nach einer halben Stunde wieder Richard Schlichting über die linke Seite. Christian Schröder kann entschärfen. Dann mal Freistoß für 97. Philipp Markert setzt den über den Kasten. Bis jetzt gibt's kein Durchkommen für die Jungs in Blau. Achraf Tscheba probiert's deshalb mal aus der Distanz. Auch ohne Erfolg. Kurz vor der Pause dann auch erstmals die Hausherren mit Zug zum gegnerischen Tor. Jeremy Noth versucht's mit dem Pass auf Fabian Fels. Tobias Anders springt dazwischen und klärt. Ein ermüdender erster Durchgang geht damit zu Ende. In den zweiten 45 Minuten muss von beiden Teams mehr kommen. Und die Gastgeber dann auch gleich mit ihrer besten Chance bisher. Jan Schulze versucht es aus der Distanz und scheitert nur knapp. In der 48. Minute dann auch der DSV in Richtung des gegnerischen Kastens unterwegs. Achraf Tscheba geht gut durch. Rüber auf Basim Hülver. Der scheitert im ersten Versuch. Der zweite ist dann aber drin. Die Führung für die 97er nur wenige Minuten nach Start der zweiten Hälfte. Und die machen dann auch gut weiter. Julian Bittner in den Fuß von Richard Schlichting. Der scheitert an Mildensee-Keeper Christian Schröder. Dann der weite Schlag von Matthias Berger auf Paul Apel. Der probiert es alleine. Trifft den Kasten jedoch nicht. Der zweite Treffer für den DSV liegt aber in der Luft. Die Hausherren sind zwar auch besser drin als im ersten Durchgang, wirklich gefährlich wird's aber nicht. Wie bei diesem Versuch vom eingewechselten Benjamin Drängwitz. In der 62. Minute der nächste DSV-Vorstoß. Paul Apel legt rüber auf Julian Bittner, der auf 2:0 erhöht. Und nur 2 Minuten später sehen die Zuschauer hier die Vorentscheidung. Der heute sehr starke Paul Apel macht's alleine und schiebt flach ins rechte Eck ein. 3:0 und das Spiel ist so gut wie durch. Das Derby bringt dann auch noch die ein oder andere hitzige Szene mit sich. Paul Apel gerät mit Jan Schulze aneinander. Es werden Nettigkeiten ausgetauscht und es gibt einen Schubser. Beide sehen dafür gelb. Fußballerisch gibt es gegen Ende der Partie noch einige Annäherungen der Mildenseer. Jan Schulze mal aus der Distanz, etwas zu hoch angesetzt. Und Ahmad Al-Husini probiert's im Alleingang, scheitert an DSV-Schlussmann Matthias Berger. Das war's dann. Der Dessauer SV 97 gewinnt verdient mit 3:0 gegen den SV Mildensee, der vor allem in der zweiten Halbzeit nicht mehr ganz mithalten konnte.
3: In erster Linie sind wir erstmal froh, dass wir weitergekommen sind. Ja, wir haben uns natürlich auch vorgenommen, dass wir hier in Mildensee gewinnen. Ja, dass es ein enges Match werden würde, hatte ich im Vorfeld erwähnt. Wir wollen natürlich Step-by-Step gehen und wir wissen, dass wir Step-by-Step gehen müssen. Wir haben es auch in der ersten Halbzeit gesehen, dass wir uns sehr schwer getan haben. Vor allen Dingen die Zielstrebigkeit vors Tor, in Richtung Tor, hat mir nicht so gefallen. Ja, natürlich ließen ja auch die Kräfte beim Gegner nach, sodass wir dann halt auch schnell die 3 Tore machen konnten. Aber dann erwarte ich genauso, man kann auch sagen, das habe ich auch den Jungs gesagt, man kann dann 3:0 runterspielen. Aber man kann halt auch sagen, ich mache den Gegner nochmal stark, indem ich halt Larifari-Spiel, so wie ich es immer meine. Ja, genau da muss ihnen natürlich dann auch der Spaß reinkommen, das Selbstvertrauen reinkommen.
4: Also es war natürlich trotz des Sieges in der Vorbereitung gegen den DSV ein Spiel auf Augenhöhe. Natürlich haben wir uns ausgerechnet, dass wir vielleicht doch eine Runde weiterkommen. Allerdings muss man sagen, war halt der DSV doch effizienter in der Chancenverwertung, sodass wir leider Gottes das Nachsehen hatten und auch nicht den erhofften Ehrentreffer zumindest erzielen konnten. Deswegen sage ich ganz sportlich fair herzlichen Glückwunsch an den DSV und wünsche noch ein paar Runden weiterzukommen.
1: Wie schauen die beiden nun auf die kommenden Aufgaben?
3: Nächste Woche mit Gröbern haben wir einen Aufsteiger, ja, ist ein Konkurrent für uns, ja, wo wir unbedingt einen Dreier holen wollen und auch müssen. Ja. Und es geht halt nur in der Gemeinsamkeit. Und wenn das natürlich auf den Platz gebracht wird, dann sind wir auf dem richtigen Weg.
4: Wir blicken jetzt natürlich trotzdem mit frohen Mutes auf die neuen Aufgaben, die jetzt in der Liga auf uns warten. Am kommenden Wochenende ist ja hier in Mölnsee das Nordmannfest, beziehungsweise auch das groß gefeierte oder der groß gefeierte 50. Bauernmarkt hier in Mölnsee. Da haben wir dann ein Heimspiel gegen Thalheim Zweite und hoffen natürlich auch, dass wir hier auch wieder 3 Punkte holen können, damit wir nach dem Sieg in der letzten Woche in Merzin jetzt vielleicht auch auf 6 Punkte schon mal den Abstiegsrängen entrinnen können, beziehungsweise davonziehen können und schon mal ein Polster sozusagen aufbauen können gegen den Abstieg.
1: Um 15.30 Uhr wird das Spiel der Mildenseer gegen die zweite Mannschaft der SG Rot-Weiß Thalheim am Anger dann angepfiffen. Nach Auswärtsspielen in Gröbern und bei Pochösa steht für den DSV das nächste Heimspiel am 26. September an. Dann empfängt man die zweite Mannschaft des 1. FC Bitterfeld-Wolfen.
2: Und dann noch das, am Mittwoch findet der nächste öffentliche Vortrags- und Beobachtungsabend in der astronomischen Station des Walter-Gropius-Gymnasiums in Dessau-Süd statt. Ab 19 Uhr erwartet die Besucher einen Vortrag zum Thema Die Sonne, unser lebendiger Stern. In der Planetariumskuppel wird dabei das lebenswichtige Zentralgestirn und sein Aufbau näher vorgestellt. Darüber hinaus geht es um die vielfältigen Aktivitätserscheinungen der Sonne, darunter Gas- und Strahlungsausbrüche sowie Sonnenflecken. Gerade zu den Sonnenflecken besteht eine besondere Verbindung zu Dessau und ihrer Erforschung. Auch die Bedeutung der Sonne für besondere astronomische Konstellationen wird thematisiert. Dazu zählen unter anderem Sonnen- und Mondfinsternisse, wie sie zuletzt als partielle Finsternis beobachtet werden konnte. Im Anschluss an den Vortrag bietet der Schwabe-Verein Dessau wieder die Möglichkeit zur Live-Beobachtung des Sternenhimmels mit den Teleskopen der astronomischen Station. Zudem werden Möglichkeiten zur Orientierung am Sternenhimmel gezeigt. Die Beobachtungen sind von den jeweiligen Witterungsbedingungen abhängig. Der Vortrag in der Planetariumskuppel findet unabhängig vom Wetter statt. Interessierte sind herzlich willkommen. Der Eintritt ist wie immer frei, um eine Spende wird allerdings gebeten. Damit sind wir am Ende unserer Montagsausgabe der Zeitnah Nachrichten. Schauen jetzt noch auf den Wetterbericht und dann noch auf die Meldungen aus der Region. Am Dienstag um 18 Uhr melden wir uns aus der Zeitnah Redaktion wieder. Bis dahin haben Sie eine schöne Zeit und machen Sie es gut.
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1: Am 13. September verwandelt sich die Dessauer Innenstadt wieder in eine Bühne für Laufbegeisterte aus der gesamten Region. Anhalt Sport lädt zum 27. Rathaus Center City Run ein und jeder kann mitmachen. Ab 10 Uhr geht es los und 4 unterschiedliche Läufe werden angeboten. Für jeden, der nicht selber mitmachen will, heißt es trotzdem vorbeikommen und die Läufer kräftig anfeuern.
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6: Morgen, der 8.9., erwartet uns ein sehr warmer und angenehmer Tag. Die Höchsttemperatur liegt bei etwa 30 Grad Celsius. Es bleibt trocken, es gibt also keinen Regen. Am Himmel ist es teilweise sonnig und teilweise bewölkt. Außerdem weht ein schwacher Wind mit etwa 16 km/h.

Herzlich willkommen zum Rückblick auf das Reisejahr 2025, in das Sie mit einer ausgelassenen Silvesterfeier im Hotel Goos in Jübeck gestartet sind. Ihre erlebnisreichen Tagesfahrten. Natur und Landschaft genossen Sie auf den Tagesfahrten im verhexten Harz, wo es bittere Medizin zu schlucken gab. Auf dem malerischen Geißeltalsee bei Mücheln und auf der Schifffahrt von Potsdam nach Brandenburg an der Havel auf den Spuren von Loriot. Die Schifffahrt ab Halle glückte nun beim dritten Versuch. Die Schleuse war repariert. Auf Rundfahrten mit dem Bus lernten sie die Uta-Stadt Naumburg kennen. Und in Berlin bestaunten sie das Kunstwerk Mauer von Nahem. Die Unstrutfahrt, toll moderiert vom Reiseleiter Bernhard, endete in der Kaffeerösterei Moness mit einem großen Stück Torte. Apropos Kulinarik, einen schmackhaften Winzerteller genossen sie bei der sehr interessanten Weinverkostung in Schlieben. Auf dem quer durch den Harz Bahnausflug wurden ihnen gleich mehrere Harzer Köstlichkeiten serviert. Und für alle Naschkatzen gab es an den über 50 Ständen Schokolade in schönster, leckerster und ungewöhnlichster Form beim Schokoladenfestival in Wernigerode. Auf eine Reise in galaktische Sphären begaben sie sich im dienstältesten Planetarium der Welt in Jena. Hinter dicken Klostermauern in Michaelstein wandelten sie auf den Spuren von Zisterziensermönchen. Und die Frauenkirche in Dresden fesselte sie mit ihrer strahlenden Schönheit. Für die Ohren gab es natürlich auch etwas. Der smarte Olaf Berger gratulierte stimmungsvoll in Partylaune zum Frauentag in Garitz. Liane und René brachten Stimmung in ihr Sommerfest. Und Frau Weber sorgte dafür, dass die Lachmuskeln trainiert wurden. Herrlich! Nicht zu vergessen unseren Kapitän der guten Laune auf der Saale. Mit einem Schnäpschen gelang das Mitsingen noch besser. Und dann gibt es ja ganz Mutige unter ihnen. Nicht die Treppe wurde für den Weg nach unten vom Harzturm genommen. Nein, die Rutsche Rasantia machte viel mehr Spaß. Ein Highlight im vergangenen Jahr war die Tattoo in Berlin. Künstler aus 10 Nationen begeisterten das Publikum mit hervorragender Militär- und Blasmusik sowie akrobatischen Höhepunkten. Gigantisch! Ein Wunsch von ihnen war, mal wieder eine Silvesterreise zu erleben. So verbrachten einige den Jahreswechsel in Jübeck im Hotel Goos. Kultur war auch dabei. Sie besuchten den längsten Adventskalender in Tönning. Die Insel Föhr erkundeten sie bei einer Rundfahrt. Am Silvesterabend wurde gefeiert, das alte Jahr verabschiedet und bei bester Partystimmung ins neue Jahr hineingerutscht. Prosit Neujahr! Groß war bei ihnen die Vorfreude auf die erste

Erste Mehrtagesfahrt. Die Kurreise nach Swinemünde. Eine Woche voller Entspannung mit verordneten Anwendungen und Erholung bei langen Spaziergängen am Strand konnten sie genießen. Die nähere Umgebung wurde auch erkundet. Ein Foto am Wahrzeichen der Stadt, ein Muss. Und die Sonne streichelte all die Tage ihre Seele. Bei der Kurz- und Knackig-Tour nach Plau am See bleiben Ihnen das Märchenschloss Schwerin und die Schifffahrt nach Waren in schöner Erinnerung. Zeit, um an der Eldepromenade entlang zu schlendern, blieb nach dem Abendessen. Vom Leuchtturm hatten Sie einen wunderschönen Blick über den ruhigen See. Beeindruckend bei der Reise in die Masuren waren die blauen, glasklaren Seen. Die Kirchen in der Region sind sehr prunkvoll. Besonders gefallen hat Ihnen die Starkbootfahrt auf der Krutina. Durch das kristallklare Wasser entdeckten Sie auf dem Flussbett die Blutsteine, die nur in gesunden Gewässern zu finden sind. Und erinnern Sie sich noch an Familie Dicti? Ein derart schönes, florales, gepflegtes Anwesen hat man selten gesehen. Eins steht fest, das nächste Mal in Masuren kehren Sie bei Familie Dicti ein. Viel Gesundheit haben Sie am Krimmler Wasserfall und im Zirbenhotel Steiger am Großvenediger eingeatmet. Beeindruckt waren Sie von der Auffahrt zur Großglockner Hochalpenstraße mit 36 Kehren und der Ausblick war einfach nur atemberaubend. Am Großglockner selbst gab es Murmeltiere, Silberdisteln, Franzl und Sissi sowie einen tollen Blick auf schneebedeckte Gipfel zu bestaunen. Mit der Seilbahn fuhren Sie hoch hinauf auf den Wildkogel. Und ein gemütlicher Abend auf der Berndelalm rundete diese Reise in die wunderschönen Alpen ab. Der goldene Herbst auf dem Darß wurde Ihnen versprochen und eingehalten. Traumhaftes Herbstwetter, das uns überall hin folgte. Bei der Darß-Rundfahrt lernten Sie die vielen kleinen Dörfer mit ihren typischen bunten Häuschen kennen. Rostock als Universitätsstadt hat sich ganz schön herausgeputzt. In Warnemünde genossen sie ihre freie Zeit. Der alte Strom, ein frisches Fischbrötchen und ein Spaziergang zur Mole. Mehr brauchte es nicht. Ihr Highlight der Reise war Kopenhagen. Mit der Fähre ging es nach Dänemark. Und auf der kurzweiligen Stadttour lernten sie das Venedig des Nordens zu einem kleinen Teil kennen. Nun können auch Sie sagen, am berühmten Postkartenmotiv bin ich selbst gewesen, der Nyhavn. Oder war Ihr persönlicher Reisehöhepunkt die Schnupperfahrt auf dem Rhein? Diese Reise war perfekt. Tolles Schiff, aufmerksame Crew, schöne Ausflüge. Und kulinarisch wurden sie vom Feinsten verwöhnt. Einfach traumhaft. Das neue Amsterdam und eine Grachtenfahrt standen auf dem Ausflugsplan. Beim Besuch im Freilichtmuseum Zaanse Schans erfuhren sie viel über holländische Kultur. Käse, Klompen, Tulpen und Mühlen. Die älteste Stadt der Niederlande, Nimwegen, erkundeten sie bei einem kleinen Spaziergang. In entspannter Atmosphäre ließen sie an Bord die Abende ausklingen und waren mit ihren Gedanken vielleicht schon bei der nächsten Flussschifffahrt? Ein schönes Reisejahr liegt hinter uns, voller unvergesslicher Eindrücke, gemeinsamer Erlebnisse und fröhlicher Stunden. Sie konnten neue Orte entdecken, alte Lieblingsziele wiedersehen. Die Fahrten waren geprägt von Herzlichkeit, Lachen und schönen Momenten, die Ihnen noch lange in Erinnerung bleiben werden. Wir danken allen, die dabei waren und freuen uns schon jetzt auf viele weitere Erlebnisse.

0: Ich freue mich, dass Sie eingeschaltet haben und damit herzlich willkommen zu einer neuen Woche mit den zeitnahen Nachrichten hier auf RAN 1. Zum 125. Jubiläum des Dessauer Rathauses, das Anfang Oktober 1901 eröffnet wurde, findet am 2. Oktober ein kleines Jubiläumsfest statt. Dazu sind Kinder zwischen 8 und 12 Jahren aus Dessau-Roßlau zu einem Mal- und Kreativwettbewerb eingeladen. Unter dem Motto »Unser Rathaus in 125 Jahren« können Sie Ihre Zukunftsvisionen als Zeichnung, Malerei oder Collage erstellen. Der Fantasie sind dabei keine Grenzen gesetzt. Die Arbeiten dürfen maximal A3 groß sein und müssen auf der Rückseite mit dem Namen versehen werden. Eine Einverständniserklärung der Eltern ist ebenfalls erforderlich. Beides muss bis spätestens 30. September im Bürgerbüro in der Zerbster Straße 4 abgegeben werden. Die Teilnehmerunterlagen sind dort oder online auf dessau-roßlau.de erhältlich. Die eingereichten Werke werden beim Jubiläumsfest am 2. Oktober präsentiert. Eine Jury der Stadtverwaltung wählt die kreativste Zukunftsvision aus. Als Preis erwartet die Gewinnerin oder den Gewinner ein besonderer Familienbesuch im Rathaus mit Sonderführung und einem persönlichen Treffen mit dem Oberbürgermeister. Sachsen-Anhalt hat gewählt. Am 6. September waren rund 1,69 Millionen Menschen im Land Sachsen-Anhalt wahlberechtigt und dazu aufgerufen, ihre Stimme abzugeben. Bereits im Vorfeld sorgte die Landtagswahl für großes mediales Interesse. Seit Wochen reisten Journalisten aus dem In- und Ausland nach Sachsen-Anhalt, um über den Wahlkampf und den Ausgang der Wahl zu berichten. Der Grund? Laut den Prognosen bestand die Möglichkeit, dass erstmals eine von der AfD geführte Landesregierung entstehen könnte. Doch wie haben sich die Wähler tatsächlich entschieden? Das Ergebnis zeigen wir Ihnen jetzt.
1: Sachsen-Anhalt hat gewählt. Am 6. September waren rund 1,69 Millionen Menschen in Sachsen-Anhalt wahlberechtigt und dazu aufgerufen, ihre Stimme bei der Landtagswahl abzugeben. Mit einer Rekordwahlbeteiligung von rund 77,7% haben die Bürgerinnen und Bürger Sachsen-Anhalts entschieden. Laut der Landeswahlleiterin ergibt sich im vorläufigen Ergebnis mit Stand vom 7. September 3.26 Uhr folgendes Bild. Die AfD erreicht mit 43,8% die meisten Stimmen und wurde damit stärkste Kraft. Die CDU folgt mit 17,2% auf den zweiten Platz. Im Vergleich zur vorherigen Landtagswahl verliert sie damit allerdings fast 20 Prozentpunkte. Dahinter liegen die SPD mit 9,3%, die Grünen mit 8,9%, die Linken mit 8,6% und das BSW mit 5,3%. Die FDP erreicht 2,6% und wird damit künftig nicht mehr im Landtag vertreten sein. Keine Partei konnte die absolute Mehrheit erreichen. Wie die künftige Landesregierung aussehen wird und welche Parteien miteinander koalieren werden, dürften sich in den kommenden Wochen zeigen. Auch in den Wahlkreisen 26 und 27 zeichnet sich ein ähnliches Bild ab. Über die Erststimme werden künftig Burkhard Ratzmann und Nadine Koppehel von der AfD die Wahlkreise Dessau-Roßlau sowie Dessau-Roßlau-Wittenberg im Landtag vertreten. Burkhard Ratzmann erreichte in seinem Wahlkreis 40,8% der Stimmen. Die CDU-Kandidatin Dr. Anja Schneider kam auf 29,6%. Im Wahlkreis 27 schnitt Nadine Koppehel mit 45,4% noch besser ab. Karen Czernisch-Weiske von der CDU erreichte dort 26,9%.

0: Die übrigen Stimmen verteilen sich auf die Kandidaten der Linken, der SPD, der FDP und der Grünen. Im Wahlkreis 27 traten zudem Kandidaten der Freien Wähler sowie der Partei Die Heimat an. Doch nicht nur innerhalb Sachsen-Anhalts stieß die Wahl auf großes Interesse. Auch über die Landesgrenzen hinaus richtete sich der Blick auf die Landtagswahl. Bereits am Vorabend fanden mehrere Kundgebungen und Demonstrationen aus unterschiedlichen politischen Lagern statt. So wurde auf dem Marktplatz das Demokratiefest Demokratie bewahren, Sachsen-Anhalt retten ausgetragen. Die Veranstaltung wollte ein öffentlich sichtbares Zeichen und ein offenes gesellschaftliches Miteinander setzen. Auch der Wirtschaftsfahrzeugkorso fuhr wieder durch die Stadt und setzte erneut ein Zeichen für Zusammenhalt, eine starke regionale Wirtschaft und friedliche Rahmenbedingungen. Einen gemeinsamen Punkt gab es jedoch: den Aufruf, das eigene Wahlrecht wahrzunehmen und von seiner Stimme Gebrauch zu machen. Mehrjährige Haftstrafe nach Brandstiftungsserie. Wegen mehrfacher Brandstiftung hatte die zweite Strafkammer in Dessau-Roßlau am 4. September zwei Männer aus Bitterfeld-Wolfen und Zörbig zu Freiheitsstrafen verurteilt. Die Angeklagten sind 23 und 33 Jahre alt. Nach einer umfangreichen Beweisaufnahme sah es das Gericht als erwiesen an, dass die beiden Männer zwischen Juli und September 2025 im Raum Bitterfeld-Wolfen und Umgebung mehrfach Brände gelegt haben. Betroffen waren unter anderem leerstehende Gebäude, Waldstücke und landwirtschaftlich genutzte Flächen. Auch das ehemalige Bahnhofsgebäude in Ragun-Jesnitz wurde in Brand gesetzt. Dort wurden die beiden Männer vorläufig festgenommen. Nach Überzeugung des Gerichts ging es den Angeklagten dabei vor allem darum, als freie Pressefotograf möglichst exklusives Bild- und Videomaterial von den Feuerwehreinsätzen zu produzieren. Dieses wollten sie anschließend über soziale Medien und durch den Verkauf an andere Medien vermarkten. Der entstandene Sachschaden liegt im deutlich sechsstelligen Bereich. Der 33-Jährige wurde wegen 6 Fällen der Brandstiftung zu einer Gesamtfreiheitsstrafe von 1 Jahr und 11 Monaten verurteilt. Die Strafe wurde zur Bewährung ausgesetzt. Dem war eine Verständigung zwischen den Verfahrensbeteiligten vorausgegangen. Der 23-Jährige erhielt wegen 7 Taten eine Gesamtfreiheitsstrafe von 6 Jahren und 8 Monaten. Das Urteil ist noch nicht rechtskräftig.
1: Tafeln erinnern an Meisterschaft. In Roßlau traf man sich am 4. September vor der Elbe-Rossel-Halle, um eine ganz besondere Gedenktafel zu enthüllen. Auf 4 Platten wird hier an die DDR-Meisterschaft der BSG Schiffswerft Roßlau erinnert. Handballchronist Jens Winterberg richtete einige Worte an die Besucher und auch musikalisch wurde die Enthüllung der Tafeln untermalt. Am 27. Mai 1951 hatten die Roßlauer in Leipzig mit dem Gewinn der DDR-Meisterschaft im Feldhandball einen der bedeutendsten sportlichen Erfolge der Schifferstadt eingefahren. Auf den 4 Gedenktafeln gibt es ein Mannschaftsfoto sowie eine Aufnahme aus dem Finalspiel zu sehen. Zudem kann man mehr über die erfolgreiche Saison 1950-51 sowie die Spieler und Unterstützer, die dazu beigetragen haben, erfahren.
2: Autofahrer müssen sich in Roßlau ab der kommenden Woche auf eine Sperrung einstellen. In der Mainsdorfer Straße beginnen am 9. September Instandsetzungsarbeiten. Die Arbeiten sollen voraussichtlich bis zum 2. Oktober dauern. Betroffen ist der Abschnitt vom Kreisverkehr am Finkenherd bis zum Bahnübergang Mainsdorf. Dort wird die alte Asphaltdeckschicht abgefräst und durch eine neue ersetzt. Außerdem werden Einbauteile angepasst und bei Bedarf Borde und Gerinne repariert. Während der gesamten Bauzeit bleibt der Straßenabschnitt für den allgemeinen Verkehr voll gesperrt. Eine ausgeschilderte Umleitung wird eingerichtet. Linienbusse sowie Feuerwehr- und Rettungsdienste können den Baustellenbereich über eine verbleibende Fahrspur passieren. Das Erlebnis Bad Roßlau bleibt über den Mühlenbuschweg und die Straße am Stadtwald erreichbar. Fußgänger und Radfahrer können weiterhin den geöffneten Gehweg nutzen. In Mildensee gab es am Samstag eine Achtelfinalpartie im Rang 1 RBW-Kreispokal zu sehen. Der SV Mildensee begrüßte den Dessauer SV 97 zum Stadtderby. Favorit war der höherklassige DSV, aber die Vorbereitung hat gezeigt, dass die Mildenseer durchaus mit den Kienfichtenkickern mithalten können.
1: Unter den besten 16 Teams im Rang 1 RBW-Kreispokal standen der SV Mildensee sowie der Dessauer SV 97. Am 5. September trafen die beiden im Pokal-Achtelfinale auf dem Sportplatz Mildensee aufeinander. Nicht das erste Mal, dass man sich in dieser Spielzeit gegenüberstand. Im August gab es bereits ein Testspiel zwischen den beiden, welches die Mildenseer mit 2:1 für sich entscheiden konnten. Zunächst sehen die knapp 100 Zuschauer am Anger hier kein besonders unterhaltsames Spiel. In der ersten Viertelstunde gibt es ein paar Annäherungen der Gäste, wobei aber keine wirkliche Torgefahr versprüht wird. In der 19. Minute ein langer Ball von Philipp Markert auf Richard Schlichting. Florian Schulze versucht zu klären, trifft aber nur den Gegenspieler. Elfmeter für den DSV. Paul Apel nimmt sich das Spielgerät und tritt an. Zu unplatziert, Christian Schröder hält. Also weiter 0:0 und die Partie bleibt auch ziemlich highlightarm. Nach einer halben Stunde wieder Richard Schlichting über die linke Seite. Christian Schröder kann entschärfen. Dann mal Freistoß für 97. Philipp Markert setzt den über den Kasten. Bis jetzt gibt's kein Durchkommen für die Jungs in Blau. Achraf Czeba probiert's deshalb mal aus der Distanz. Auch ohne Erfolg. Kurz vor der Pause dann auch erstmals die Hausherren mit Zug zum gegnerischen Tor. Jeremy Noth versucht's mit dem Pass auf Fabian Fels. Tobias Anders springt dazwischen und klärt. Ein ermüdender erster Durchgang geht damit zu Ende. In den zweiten 45 Minuten muss von beiden Teams mehr kommen. Und die Gastgeber dann auch gleich mit ihrer besten Chance bisher. Jan Schulze versucht es aus der Distanz und scheitert nur knapp. In der 48. Minute dann auch der DSV in Richtung des gegnerischen Kastens unterwegs. Achraf Czeba geht gut durch. Rüber auf Basim Hülver. Der scheitert im ersten Versuch. Der zweite ist dann aber drin. Die Führung für die 97er nur wenige Minuten nach Start der zweiten Hälfte. Und die machen dann auch gut weiter. Julian Bittner in den Fuß von Richard Schlichting. Der scheitert an Mildensee-Keeper Christian Schröder. Dann der weite Schlag von Matthias Berger auf Paul Apel. Der probiert es alleine. Trifft den Kasten jedoch nicht. Der zweite Treffer für den DSV liegt aber in der Luft. Die Hausherren sind zwar auch besser drin als im ersten Durchgang, wirklich gefährlich wird's aber nicht. Wie bei diesem Versuch vom eingewechselten Benjamin Drängwitz. In der 62. Minute der nächste DSV-Vorstoß. Paul Apel legt rüber auf Julian Bittner, der auf 2:0 erhöht. Und nur 2 Minuten später sehen die Zuschauer hier die Vorentscheidung. Der heute sehr starke Paul Apel macht's alleine und schiebt flach ins rechte Eck ein. 3:0 und das Spiel ist so gut wie durch. Das Derby bringt dann auch noch die ein oder andere hitzige Szene mit sich. Paul Apel gerät mit Jan Schulze aneinander. Es werden Nettigkeiten ausgetauscht und es gibt einen Schubser. Beide sehen dafür gelb. Fußballerisch gibt es gegen Ende der Partie noch einige Annäherungen der Mildenseer. Jan Schulze mal aus der Distanz. Etwas zu hoch angesetzt. Und Ahmad Al-Husini probiert's im Alleingang. Scheitert an DSV-Schlussmann Matthias Berger. Das war's dann. Der Dessauer SV 97 gewinnt verdient mit 3:0 gegen den SV Mildensee, der vor allem in der zweiten Halbzeit nicht mehr ganz mithalten konnte.
3: In erster Linie sind wir erstmal froh, dass wir weitergekommen sind. Ja, wir haben uns natürlich auch vorgenommen, dass wir hier in Mildensee gewinnen. Ja, dass es ein enges Match werden würde, hatte ich im Vorfeld erwähnt. Wir wollen natürlich Step-by-Step gehen und wir wissen, dass wir Step-by-Step gehen müssen. Wir haben es auch in der ersten Halbzeit gesehen, dass wir uns sehr schwer getan haben. Vor allen Dingen die Zielstrebigkeit vor das Tor, in Richtung Tor, hat mir nicht so gefallen. Ja, natürlich ließen ja auch die Kräfte beim Gegner nach, sodass wir dann halt auch schnell die 3 Tore machen konnten. Aber dann erwarte ich genauso, man kann auch sagen, das habe ich auch den Jungs gesagt, man kann dann 3:0 runterspielen. Aber man kann halt auch sagen, ich mache den Gegner mal stark, indem ich halt Larifari-Spiel, das ist so, wie ich es immer so meine. Ja, genau da muss natürlich dann auch der Spaß reinkommen, das Selbstvertrauen reinkommen.
4: Also es war natürlich trotzdem

0: des Sieges in der Vorbereitung gegen den DSV ein Spiel auf Augenhöhe. Natürlich haben wir uns ausgerechnet, dass wir vielleicht doch eine Runde weiterkommen. Allerdings muss man sagen, war halt der DSV doch effizienter in der Chancenverwertung, sodass wir leider Gottes das Nachsehen hatten und auch nicht den erhofften Ehrentreffer zumindest erzielen konnten. Deswegen sage ich ganz sportlich fair, herzlichen Glückwunsch an den DSV und wünsche noch ein paar Runden weiterzukommen.
1: Wie schauen die beiden nun auf die kommenden Aufgaben?
2: Nächste Woche mit Gröbern haben wir einen Aufsteiger, ja, ist ein Konkurrent für uns, ja, wo wir unbedingt einen Dreier holen wollen und auch müssen. Ja. Und es geht halt nur in der Gemeinsamkeit. Und wenn das natürlich auf den Platz gebracht wird, dann sind wir auf dem richtigen Weg.
0: Wir blicken jetzt natürlich trotzdem mit frohen Mutes auf die neuen Aufgaben, die jetzt in der Liga auf uns warten. Am kommenden Wochenende ist ja hier in Mölln das Nordmannfest, beziehungsweise auch das groß gefeierte oder der groß gefeierte 50. Bauernmarkt hier in Möllensee. Da haben wir dann ein Heimspiel gegen Thalheim Zweite und hoffen natürlich auch, dass wir hier auch wieder 3 Punkte holen können, damit wir nach dem Sieg in der letzten Woche in Merzin jetzt vielleicht auch auf 6 Punkte schon mal den Abstiegsrängen entrinnen können, beziehungsweise davonziehen können und schon mal ein Polster sozusagen aufbauen können gegen den Abstieg.
1: Um 15:30 Uhr wird das Spiel der Mildenseer gegen die zweite Mannschaft der SG Rot-Weiß Thalheim am Anger dann angepfiffen. Nach Auswärtsspielen in Gröbern und bei Pochösa steht für den DSV das nächste Heimspiel am 26. September an. Dann empfängt man die zweite Mannschaft des ersten FC Bitterfeld-Wolfen.
3: Und dann noch das. Am Mittwoch findet der nächste öffentliche Vortrags- und Beobachtungsabend in der Astronomischen Station des Walter-Gropius-Gymnasiums in Dessau-Süd statt. Ab 19 Uhr erwartet die Besucher einen Vortrag zum Thema Die Sonne, unser lebendiger Stern. In der Planetariumskuppel wird dabei das lebenswichtige Zentralgestirn und sein Aufbau näher vorgestellt. Darüber hinaus geht es um die vielfältigen Aktivitätserscheinungen der Sonne, darunter Gas- und Strahlungsausbrüche sowie Sonnenflecken. Gerade zu den Sonnenflecken besteht eine besondere Verbindung zu Dessau und ihrer Erforschung. Auch die Bedeutung der Sonne für besondere astronomische Konstellationen wird thematisiert. Dazu zählen unter anderem Sonnen- und Mondfinsternisse, wie sie zuletzt als partielle Finsternis beobachtet werden konnte. Im Anschluss an den Vortrag bietet der Schwabe-Verein Dessau wieder die Möglichkeit zur Live-Beobachtung des Sternenhimmels mit den Teleskopen der Astronomischen Station. Zudem werden Möglichkeiten zur Orientierung am Sternenhimmel gezeigt. Die Beobachtungen sind von den jeweiligen Witterungsbedingungen abhängig. Der Vortrag in der Planetariumskuppel findet unabhängig vom Wetter statt. Interessierte sind herzlich willkommen. Der Eintritt ist wie immer frei, um eine Spende wird allerdings gebeten. Damit sind wir am Ende unserer Montagsausgabe der Zeitnah Nachrichten. Schauen jetzt noch auf den Wetterbericht und dann noch auf die Meldungen aus der Region. Am Dienstag um 18 Uhr melden wir uns aus der Zeitnah Redaktion wieder. Bis dahin haben Sie eine schöne Zeit und machen Sie es gut.
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1: 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Für jeden, der nicht selber mitmachen will, heißt es trotzdem vorbeikommen und die Läufer kräftig anfeuern.
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6: Morgen, der 8.9., erwartet uns ein sehr warmer und angenehmer Tag. Die Höchsttemperatur liegt bei etwa 30 Grad Celsius. Es bleibt trocken, es gibt also keinen Regen. Am Himmel ist es teilweise sonnig und teilweise bewölkt. Außerdem weht ein schwacher Wind mit etwa 16 km/h.

herzlich willkommen zum Rückblick auf das Reisejahr 2025, in das Sie mit einer ausgelassenen Silvesterfeier im Hotel Goos in Jübeck gestartet sind. Ihre erlebnisreichen Tagesfahrten. Natur und Landschaft genossen Sie auf den Tagesfahrten im verhexten Harz, wo es bittere Medizin zu schlucken gab. Auf dem malerischen Geißeltalsee bei Mücheln und auf der Schifffahrt von Potsdam nach Brandenburg an der Havel auf den Spuren von Loriot. Die Schifffahrt ab Halle glückte nun beim dritten Versuch. Die Schleuse war repariert. Auf Rundfahrten mit dem Bus lernten sie die Uta-Stadt Naumburg kennen. Und in Berlin bestaunten sie das Kunstwerk Mauer von Nahem. Die Unstrutfahrt, toll moderiert vom Reiseleiter Bernhard, endete in der Kaffeerösterei Moness mit einem großen Stück Torte. Apropos Kulinarik, einen schmackhaften Winzerteller genossen sie bei der sehr interessanten Weinverkostung in Schlieben. Auf dem quer durch den Harz Bahnausflug wurden ihnen gleich mehrere Harzer Köstlichkeiten serviert. Und für alle Naschkatzen gab es an den über 50 Ständen Schokolade in schönster, leckerster und ungewöhnlichster Form beim Schokoladenfestival in Wernigerode. Auf eine Reise in galaktische Sphären begaben sie sich im dienstältesten Planetarium der Welt in Jena. Hinter dicken Klostermauern in Michaelstein wandelten sie auf den Spuren von Zisterziensermönchen. Und die Frauenkirche in Dresden fesselte sie mit ihrer strahlenden Schönheit. Für die Ohren gab es natürlich auch etwas. Der smarte Olaf Berger gratulierte stimmungsvoll in Partylaune zum Frauentag in Garitz. Liane und René brachten Stimmung in ihr Sommerfest. Und Frau Weber sorgte dafür, dass die Lachmuskeln trainiert wurden. Herrlich! Nicht zu vergessen unseren Kapitän der guten Laune auf der Saale. Mit einem Schnäpschen gelang das Mitsingen noch besser. Und dann gibt es ja ganz Mutige unter ihnen. Nicht die Treppe wurde für den Weg nach unten vom Harzturm genommen. Nein, die Rutsche Rasantia machte viel mehr Spaß. Ein Highlight im vergangenen Jahr war die Tattoo in Berlin. Künstler aus 10 Nationen begeisterten das Publikum mit hervorragender Militär- und Blasmusik sowie akrobatischen Höhepunkten. Gigantisch! Ein Wunsch von ihnen war, mal wieder eine Silvesterreise zu erleben. So verbrachten einige den Jahreswechsel in Jübeck im Hotel Goos. Kultur war auch dabei. Sie besuchten den längsten Adventskalender in Tönning. Die Insel Föhr erkundeten sie bei einer Rundfahrt. Am Silvesterabend wurde gefeiert, das alte Jahr verabschiedet und bei bester Partystimmung ins neue Jahr hineingerutscht. Prosit Neujahr! Groß war bei ihnen die Vorfreude auf die erste Mehrtagesfahrt, die Kurreise nach Swinemünde. Eine Woche voller Entspannung mit verordneten Anwendungen und Erholung bei langen Spaziergängen am Strand konnten sie genießen. Die nähere Umgebung wurde auch erkundet. Ein Foto am Wahrzeichen der Stadt, ein Muss. Und die Sonne streichelte all die Tage ihre Seele. Bei der Kurz- und Knackig-Tour nach Plau am See bleiben ihnen das Märchenschloss Schwerin und die Schifffahrt nach Waren in schöner Erinnerung. Zeit, um an der Eldepromenade entlang zu schlendern,
blieb nach dem Abendessen. Vom Leuchtturm hatten sie einen wunderschönen Blick über den ruhigen See. Beeindruckend bei der Reise in die Masuren waren die blauen, glasklaren Seen. Die Kirchen in der Region sind sehr prunkvoll. Besonders gefallen hat ihnen die Starkbootfahrt auf der Krutina. Durch das kristallklare Wasser entdeckten sie auf dem Flussbett die Blutsteine, die nur in gesunden Gewässern zu finden sind. Und erinnern Sie sich noch an Familie Dicti? Ein derart schönes, florales, gepflegtes Anwesen hat man selten gesehen. Eins steht fest, das nächste Mal in Masuren kehren Sie bei Familie Dicti ein. Viel Gesundheit haben Sie am Krimmler Wasserfall und im Zirbenhotel Steiger am Großvenediger eingeatmet. Beeindruckt waren Sie von der Auffahrt zur Großglockner Hochalpenstraße mit 36 Kehren und der Ausblick war einfach nur atemberaubend. Am Großglockner selbst gab es Murmeltiere, Silberdisteln, Franzl und Sissi sowie einen tollen Blick auf schneebedeckte Gipfel zu bestaunen. Mit der Seilbahn fuhren sie hoch hinauf auf den Wildkogel. Und ein gemütlicher Abend auf der Berndelalm rundete diese Reise in die wunderschönen Alpen ab. Der goldene Herbst auf dem Darß wurde ihnen versprochen und eingehalten. Traumhaftes Herbstwetter, das uns überall hin folgte. Bei der Darß-Rundfahrt lernten sie die vielen kleinen Dörfer mit ihren typischen bunten Häuschen kennen. Rostock als Universitätsstadt hat sich ganz schön herausgeputzt. In Warnemünde genossen sie ihre freie Zeit. Der alte Strom, ein frisches Fischbrötchen und ein Spaziergang zur Mole. Mehr brauchte es nicht. Ihr Highlight der Reise war Kopenhagen. Mit der Fähre ging es nach Dänemark. Und auf der kurzweiligen Stadttour lernten sie das Venedig des Nordens zu einem kleinen Teil kennen. Nun können auch Sie sagen, am berühmten Postkartenmotiv bin ich selbst gewesen, der Nyhavn. Oder war Ihr persönlicher Reisehöhepunkt die Schnupperfahrt auf dem Rhein? Diese Reise war perfekt. Tolles Schiff, aufmerksame Crew, schöne Ausflüge. Und kulinarisch wurden sie vom Feinsten verwöhnt. Einfach traumhaft. Das neue Amsterdam und eine Grachtenfahrt standen auf dem Ausflugsplan. Beim Besuch im Freilichtmuseum Zaanse Schans erfuhren sie viel über holländische Kultur. Käse, Klompen, Tulpen und Mühlen. Die älteste Stadt der Niederlande, Nimwegen, erkundeten sie bei einem kleinen Spaziergang. In entspannter Atmosphäre ließen sie an Bord die Abende ausklingen und waren mit ihren Gedanken vielleicht schon bei der nächsten Flussschifffahrt? Ein schönes Reisejahr liegt hinter uns, voller unvergesslicher Eindrücke, gemeinsamer Erlebnisse und fröhlicher Stunden. Sie konnten neue Orte entdecken, alte Lieblingsziele wiedersehen. Die Fahrten waren geprägt von Herzlichkeit, Lachen und schönen Momenten, die Ihnen noch lange in Erinnerung bleiben werden. Wir danken allen, die dabei waren und freuen uns schon jetzt auf viele weitere Erlebnisse.

0: Ich freue mich, dass Sie eingeschaltet haben und damit herzlich willkommen zu einer neuen Woche mit den zeitnahen Nachrichten hier auf RAN 1. Zum 125. Jubiläum des Dessauer Rathauses, das Anfang Oktober 1901 eröffnet wurde, findet am 2. Oktober ein kleines Jubiläumsfest statt. Dazu sind Kinder zwischen 8 und 12 Jahren aus Dessau-Roßlau zu einem Mal- und Kreativwettbewerb eingeladen. Unter dem Motto »Unser Rathaus in 125 Jahren« können Sie Ihre Zukunftsvisionen als Zeichnung, Malerei oder Collage erstellen. Der Fantasie sind dabei keine Grenzen gesetzt. Die Arbeiten dürfen maximal A3 groß sein und müssen auf der Rückseite mit dem Namen versehen werden. Eine Einverständniserklärung der Eltern ist ebenfalls erforderlich. Beides muss bis spätestens 30. September im Bürgerbüro in der Zerbster Straße 4 abgegeben werden. Die Teilnehmerunterlagen sind dort oder online auf dessau-roßlau.de erhältlich. Die eingereichten Werke werden beim Jubiläumsfest am 2. Oktober präsentiert. Eine Jury der Stadtverwaltung wählt die kreativste Zukunftsvision aus. Als Preis erwartet die Gewinnerin oder den Gewinner ein besonderer Familienbesuch im Rathaus mit Sonderführung und einem persönlichen Treffen mit dem Oberbürgermeister. Sachsen-Anhalt hat gewählt. Am 6. September waren rund 1,69 Millionen Menschen im Land Sachsen-Anhalt wahlberechtigt und dazu aufgerufen, ihre Stimme abzugeben. Bereits im Vorfeld sorgte die Landtagswahl für großes mediales Interesse. Seit Wochen reisten Journalisten aus dem In- und Ausland nach Sachsen-Anhalt, um über den Wahlkampf und den Ausgang der Wahl zu berichten. Der Grund? Laut den Prognosen bestand die Möglichkeit, dass erstmals eine von der AfD geführte Landesregierung entstehen könnte. Doch wie haben sich die Wähler tatsächlich entschieden? Das Ergebnis zeigen wir Ihnen jetzt.
1: Sachsen-Anhalt hat gewählt. Am 6. September waren rund 1,69 Millionen Menschen in Sachsen-Anhalt wahlberechtigt und dazu aufgerufen, ihre Stimme bei der Landtagswahl abzugeben. Mit einer Rekordwahlbeteiligung von rund 77,7% haben die Bürgerinnen und Bürger Sachsen-Anhalts entschieden. Laut der Landeswahlleiterin ergibt sich im vorläufigen Ergebnis mit Stand vom 7. September 3.26 Uhr folgendes Bild. Die AfD erreicht mit 43,8% die meisten Stimmen und wurde damit stärkste Kraft. Die CDU folgt mit 17,2% auf den zweiten Platz. Im Vergleich zur vorherigen Landtagswahl verliert sie damit allerdings fast 20 Prozentpunkte. Dahinter liegen die SPD mit 9,3%, die Grünen mit 8,9%, die Linken mit 8,6% und das BSW mit 5,3%. Die FDP erreicht 2,6% und wird damit künftig nicht mehr im Landtag vertreten sein. Keine Partei konnte die absolute Mehrheit erreichen. Wie die künftige Landesregierung aussehen wird und welche Parteien miteinander koalieren werden, dürften sich in den kommenden Wochen zeigen. Auch in den Wahlkreisen 26 und 27 zeichnet sich ein ähnliches Bild ab. Über die Erststimme werden künftig Burkhard Ratzmann und Nadine Koppehel von der AfD die Wahlkreise Dessau-Roßlau sowie Dessau-Roßlau-Wittenberg im Landtag vertreten. Burkhard Ratzmann erreichte in seinem Wahlkreis 40,8% der Stimmen. Die CDU-Kandidatin Dr. Anja Schneider kam auf 29,6%. Im Wahlkreis 27 schnitt Nadine Koppehel mit 45,4% noch besser ab. Karen Tschernisch-Weiske von der CDU erreichte dort 26,9%. Die übrigen Stimmen verteilen sich auf die Kandidaten der Linken, der SPD, der FDP und der Grünen. Im Wahlkreis 27 traten zudem Kandidaten der Freien Wähler sowie der Partei Die Heimat an. Doch nicht nur innerhalb Sachsen-Anhalts stieß die Wahl auf großes Interesse. Auch über die Landesgrenzen hinaus richtete sich der Blick auf die Landtagswahl. Bereits am Vorabend fanden mehrere Kundgebungen und Demonstrationen aus unterschiedlichen politischen Lagern statt. So wurde auf dem Marktplatz das Demokratiefest Demokratie bewahren, Sachsen-Anhalt retten ausgetragen. Die Veranstaltung wollte ein öffentlich sichtbares Zeichen und ein offenes gesellschaftliches Miteinander setzen. Auch der Wirtschaft

0: Mannschaftsfahrzeugkorso fuhr wieder durch die Stadt und setzte erneut ein Zeichen für Zusammenhalt, eine starke regionale Wirtschaft und friedliche Rahmenbedingungen. Einen gemeinsamen Punkt gab es jedoch: den Aufruf, das eigene Wahlrecht wahrzunehmen und von seiner Stimme Gebrauch zu machen. Mehrjährige Haftstrafe nach Brandstiftungsserie. Wegen mehrfacher Brandstiftung hatte die zweite Strafkammer in Dessau-Roßlau am 4. September zwei Männer aus Bitterfeld-Wolfen und Zörbig zu Freiheitsstrafen verurteilt. Die Angeklagten sind 23 und 33 Jahre alt. Nach einer umfangreichen Beweisaufnahme sah es das Gericht als erwiesen an, dass die beiden Männer zwischen Juli und September 2025 im Raum Bitterfeld-Wolfen und Umgebung mehrfach Brände gelegt haben. Betroffen waren unter anderem leerstehende Gebäude, Waldstücke und landwirtschaftlich genutzte Flächen. Auch das ehemalige Bahnhofsgebäude in Ragun-Jesnitz wurde in Brand gesetzt. Dort wurden die beiden Männer vorläufig festgenommen. Nach Überzeugung des Gerichts ging es den Angeklagten dabei vor allem darum, als freie Pressefotografen möglichst exklusives Bild- und Videomaterial von den Feuerwehreinsätzen zu produzieren. Dieses wollten sie anschließend über soziale Medien und durch den Verkauf an andere Medien vermarkten. Der entstandene Sachschaden liegt im deutlich sechsstelligen Bereich. Der 33-Jährige wurde wegen 6 Fällen der Brandstiftung zu einer Gesamtfreiheitsstrafe von 1 Jahr und 11 Monaten verurteilt. Die Strafe wurde zur Bewährung ausgesetzt. Dem war eine Verständigung zwischen den Verfahrensbeteiligten vorausgegangen. Der 23-Jährige erhielt wegen 7 Taten eine Gesamtfreiheitsstrafe von 6 Jahren und 8 Monaten. Das Urteil ist noch nicht rechtskräftig.
1: Tafeln erinnern an Meisterschaft. In Roßlau traf man sich am 4. September vor der Elbe-Rossel-Halle, um eine ganz besondere Gedenktafel zu enthüllen. Auf 4 Platten wird hier an die DDR-Meisterschaft der BSG Schiffswerft Roßlau erinnert. Handballchronist Jens Winterberg richtete einige Worte an die Besucher und auch musikalisch wurde die Enthüllung der Tafeln untermalt. Am 27. Mai 1951 hatten die Roßlauer in Leipzig mit dem Gewinn der DDR-Meisterschaft im Feldhandball einen der bedeutendsten sportlichen Erfolge der Schifferstadt eingefahren. Auf den 4 Gedenktafeln gibt es ein Mannschaftsfoto sowie eine Aufnahme aus dem Finalspiel zu sehen. Zudem kann man mehr über die erfolgreiche Saison 1950-51 sowie die Spieler und Unterstützer, die dazu beigetragen haben, erfahren.
2: Autofahrer müssen sich in Roßlau ab der kommenden Woche auf eine Sperrung einstellen. In der Mainsdorfer Straße beginnen am 9. September Instandsetzungsarbeiten. Die Arbeiten sollen voraussichtlich bis zum 2. Oktober dauern. Betroffen ist der Abschnitt vom Kreisverkehr am Finkenherd bis zum Bahnübergang Mainsdorf. Dort wird die alte Asphaltdeckschicht abgefräst und durch eine neue ersetzt. Außerdem werden Einbauteile angepasst und bei Bedarf Borde und Gerinne repariert. Während der gesamten Bauzeit bleibt der Straßenabschnitt für den allgemeinen Verkehr voll gesperrt. Eine ausgeschilderte Umleitung wird eingerichtet. Linienbusse sowie Feuerwehr- und Rettungsdienste können den Baustellenbereich über eine verbleibende Fahrspur passieren. Das Erlebnis Bad Roßlau bleibt über den Mühlenbuschweg und die Straße am Stadtwald erreichbar. Fußgänger und Radfahrer können weiterhin den geöffneten Gehweg nutzen. In Mildensee gab es am Samstag eine Achtelfinalpartie im Rang 1 RBW-Kreispokal zu sehen. Der SV Mildensee begrüßte den Dessauer SV 97 zum Stadtderby. Favorit war der höherklassige DSV, aber die Vorbereitung hat gezeigt, dass die Mildenseer durchaus mit den Kienfichtenkickern mithalten können.
1: Unter den besten 16 Teams im Rang 1 RBW-Kreispokal standen der SV Mildensee sowie der Dessauer SV 97. Am 5. September trafen die beiden im Pokal-Achtelfinale auf dem Sportplatz Mildensee aufeinander. Nicht das erste Mal, dass man sich in dieser Spielzeit gegenüberstand. Im August gab es bereits ein Testspiel zwischen den beiden, welches die Mildenseer mit 2:1 für sich entscheiden konnten. Zunächst sehen die knapp 100 Zuschauer am Anger hier kein besonders unterhaltsames Spiel. In der ersten Viertelstunde gibt es ein paar Annäherungen der Gäste, wobei aber keine wirkliche Torgefahr versprüht wird. In der 19. Minute ein langer Ball von Philipp Markert auf Richard Schlichting. Florian Schulze versucht zu klären, trifft aber nur den Gegenspieler. Elfmeter für den DSV. Paul Apel nimmt sich das Spielgerät und tritt an. Zu unplatziert, Christian Schröder hält. Also weiter 0:0 und die Partie bleibt auch ziemlich highlightarm. Nach einer halben Stunde wieder Richard Schlichting über die linke Seite. Christian Schröder kann entschärfen. Dann mal Freistoß für 97. Philipp Markert setzt den über den Kasten. Bis jetzt gibt's kein Durchkommen für die Jungs in Blau. Achraf Tscheba probiert's deshalb mal aus der Distanz. Auch ohne Erfolg. Kurz vor der Pause dann auch erstmals die Hausherren mit Zug zum gegnerischen Tor. Jeremy Noth versucht's mit dem Pass auf Fabian Fels. Tobias Anders springt dazwischen und klärt. Ein ermüdender erster Durchgang geht damit zu Ende. In den zweiten 45 Minuten muss von beiden Teams mehr kommen. Und die Gastgeber dann auch gleich mit ihrer besten Chance bisher. Jan Schulze versucht es aus der Distanz und scheitert nur knapp. In der 48. Minute dann auch der DSV in Richtung des gegnerischen Kastens unterwegs. Achraf Tscheba geht gut durch. Rüber auf Basim Hülver. Der scheitert im ersten Versuch. Der zweite ist dann aber drin. Die Führung für die 97er nur wenige Minuten nach Start der zweiten Hälfte. Und die machen dann auch gut weiter. Julian Bittner in den Fuß von Richard Schlichting. Der scheitert an Mildensee-Keeper Christian Schröder. Dann der weite Schlag von Matthias Berger auf Paul Apel. Der probiert es alleine. Trifft den Kasten jedoch nicht. Der zweite Treffer für den DSV liegt aber in der Luft. Die Hausherren sind zwar auch besser drin als im ersten Durchgang, wirklich gefährlich wird's aber nicht. Wie bei diesem Versuch vom eingewechselten Benjamin Drängwitz. In der 62. Minute der nächste DSV-Vorstoß. Paul Apel legt rüber auf Julian Bittner, der auf 2:0 erhöht. Und nur 2 Minuten später sehen die Zuschauer hier die Vorentscheidung. Der heute sehr starke Paul Apel macht's alleine und schiebt flach ins rechte Eck ein. 3:0 und das Spiel ist so gut wie durch. Das Derby bringt dann auch noch die ein oder andere hitzige Szene mit sich. Paul Apel gerät mit Jan Schulze aneinander. Es werden Nettigkeiten ausgetauscht und es gibt einen Schubser. Beide sehen dafür gelb. Fußballerisch gibt es gegen Ende der Partie noch einige Annäherungen der Mildenseer. Jan Schulze mal aus der Distanz, etwas zu hoch angesetzt. Und Ahmad Al-Husini probiert's im Alleingang, scheitert an DSV-Schlussmann Matthias Berger. Das war's dann. Der Dessauer SV 97 gewinnt verdient mit 3:0 gegen den SV Mildensee, der vor allem in der zweiten Halbzeit nicht mehr ganz mithalten konnte.
3: In erster Linie sind wir erstmal froh, dass wir weitergekommen sind. Ja, wir haben uns natürlich auch vorgenommen, dass wir hier in Mildensee gewinnen. Ja, dass es ein enges Match werden würde, hatte ich im Vorfeld erwähnt. Wir wollen natürlich Step-by-Step gehen und wir wissen, dass wir Step-by-Step gehen müssen. Wir haben es auch in der ersten Halbzeit gesehen, dass wir uns sehr schwer getan haben. Vor allen Dingen die Zielstrebigkeit vor das Tor, in Richtung Tor, hat mir nicht so gefallen. Ja, natürlich ließen ja auch die Kräfte beim Gegner nach, sodass wir dann halt auch schnell die 3 Tore machen konnten. Aber dann erwarte ich genauso, man kann auch sagen, das habe ich auch den Jungs gesagt, man kann dann 3:0 runterspielen. Aber man kann halt auch sagen, mach den Gegner mal stark, indem ich halt Larifari spiele, so wie ich es immer so meine. Ja, genau da muss ihnen natürlich dann auch der Spaß reinkommen, das Selbstvertrauen reinkommen.
4: Also es war natürlich trotz des Sieges in der Vorbereitung gegen den DSV ein Spiel auf Augenhöhe. Natürlich haben wir uns ausgerechnet, dass wir vielleicht doch eine Runde weiterkommen. Allerdings muss man sagen, war halt der DSV doch effizienter in der Chancenverwertung, sodass wir leider Gottes das Nachsehen hatten und auch nicht den erhofften Ehrentreffer zumindest erzielen konnten. Deswegen sage ich ganz sportlich fair herzlichen Glückwunsch an den DSV und wünsche noch ein paar Runden weiterzukommen.
1: Wie schauen die beiden nun auf die kommenden Aufgaben?
3: Nächste Woche mit Gröbern haben wir einen Aufsteiger, ja, ist ein Konkurrent für uns, ja, wo wir unbedingt einen Dreier holen wollen und auch müssen. Ja? Und es geht halt nur in der Gemeinsamkeit. Und wenn das natürlich auf den Platz gebracht wird, dann sind wir auf dem richtigen Weg.
4: Wir blicken jetzt natürlich trotzdem mit frohen Mutes auf die neuen Aufgaben, die jetzt in der Liga auf uns warten. Am kommenden Wochenende ist ja hier in Möhnensee das Nordmannfest, beziehungsweise auch das groß gefeierte oder der groß gefeierte 50. Bauernmarkt hier in Möhnensee. Da haben wir dann ein Heimspiel gegen Thalheim Zweite und hoffen natürlich auch, dass wir hier auch wieder 3 Punkte holen können, damit wir nach dem Sieg in der letzten Woche in Merzin jetzt vielleicht auch auf 6 Punkte schon mal den Abstiegsrängen entrinnen können, beziehungsweise davonziehen können und schon mal ein Polster sozusagen aufbauen können gegen den Abstieg.
1: Um 15.30 Uhr wird das Spiel der Mildenseer gegen die zweite Mannschaft der SG Rot-Weiß Thalheim am Anger dann angepfiffen. Nach Auswärtsspielen in Gröbern und bei Pochösa steht für den DSV das nächste Heimspiel am 26. September an. Dann empfängt man die zweite Mannschaft des 1. FC Bitterfeld-Wolfen.
2: Und dann noch das, am Mittwoch findet der nächste öffentliche Vortrags- und Beobachtungsabend in der astronomischen Station des Walter-Gropius-Gymnasiums in Dessau-Süd statt. Ab 19 Uhr erwartet die Besucher einen Vortrag zum Thema Die Sonne, unser lebendiger Stern. In der Planetariumskuppel wird dabei das lebenswichtige Zentralgestirn und sein Aufbau näher vorgestellt. Darüber hinaus geht es um die vielfältigen Aktivitätserscheinungen der Sonne, darunter Gas- und Strahlungsausbrüche sowie Sonnenflecken. Gerade zu den Sonnenflecken besteht eine besondere Verbindung zu Dessau und ihrer Erforschung. Auch die Bedeutung der Sonne für besondere astronomische Konstellationen wird thematisiert. Dazu zählen unter anderem Sonnen- und Mondfinsternisse, wie sie zuletzt als partielle Finsternis beobachtet werden konnte. Im Anschluss an den Vortrag bietet der Schwabe-Verein Dessau wieder die Möglichkeit zur Live-Beobachtung des Sternenhimmels mit den Teleskopen der astronomischen Station. Zudem werden Möglichkeiten zur Orientierung am Sternenhimmel gezeigt. Die Beobachtungen sind von den jeweiligen Witterungsbedingungen abhängig. Der Vortrag in der Planetariumskuppel findet unabhängig vom Wetter statt. Interessierte sind herzlich willkommen. Der Eintritt ist wie immer frei, um eine Spende wird allerdings gebeten. Damit sind wir am Ende unserer Montagsausgabe der Zeitnah Nachrichten. Schauen jetzt noch auf den Wetterbericht und dann noch auf die Meldungen aus der Region. Am Dienstag um 18 Uhr melden wir uns aus der Zeitnah-Redaktion wieder. Bis dahin haben Sie eine schöne Zeit und machen Sie es gut.
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6: Morgen, der 8.9., erwartet uns ein sehr warmer und angenehmer Tag. Die Höchsttemperatur liegt bei etwa 30 Grad Celsius. Es bleibt trocken, es gibt also keinen Regen. Am Himmel ist es teilweise sonnig und teilweise bewölkt. Außerdem weht ein schwacher Wind mit etwa 16 km/h.

herzlich willkommen zum Rückblick auf das Reisejahr 2025, in das Sie mit einer ausgelassenen Silvesterfeier im Hotel Goos in Jübeck gestartet sind. Ihre erlebnisreichen Tagesfahrten. Natur und Landschaft genossen Sie auf den Tagesfahrten im verhexten Harz, wo es bittere Medizin zu schlucken gab, auf dem malerischen Geißeltalsee bei Mücheln und auf der Schifffahrt von Potsdam nach Brandenburg an der Havel auf den Spuren von Loriot. Die Schifffahrt ab Halle glückte nun beim dritten Versuch. Die Schleuse war repariert. Auf Rundfahrten mit dem Bus lernten sie die Uta-Stadt Naumburg kennen. Und in Berlin bestaunten sie das Kunstwerk Mauer von Nahem. Die Unstrutfahrt, toll moderiert vom Reiseleiter Bernhard, endete in der Kaffeerösterei Moness mit einem großen Stück Torte. Apropos Kulinarik, einen schmackhaften Winzerteller genossen sie bei der sehr interessanten Weinverkostung in Schlieben. Auf dem quer durch den Harz Bahnausflug wurden ihnen gleich mehrere Harzer Köstlichkeiten serviert. Und für alle Naschkatzen gab es an den über 50 Ständen Schokolade in schönster, leckerster und ungewöhnlichster Form beim Schokoladenfestival in Wernigerode. Auf eine Reise in galaktische Sphären begaben sie sich im dienstältesten Planetarium der Welt in Jena. Hinter dicken Klostermauern in Michaelstein wandelten sie auf den Spuren von Zisterziensermönchen. Und die Frauenkirche in Dresden fesselte sie mit ihrer strahlenden Schönheit. Für die Ohren gab es natürlich auch etwas. Der smarte Olaf Berger gratulierte stimmungsvoll in Partylaune zum Frauentag in Garitz. Liane und René brachten Stimmung in ihr Sommerfest. Und Frau Weber sorgte dafür, dass die Lachmuskeln trainiert wurden. Herrlich! Nicht zu vergessen unseren Kapitän der guten Laune auf der Saale. Mit einem Schnäpschen gelang das Mitsingen noch besser. Und dann gibt es ja ganz Mutige unter ihnen. Nicht die Treppe wurde für den Weg nach unten vom Harzturm genommen. Nein, die Rutsche Rasantia machte viel mehr Spaß. Ein Highlight im vergangenen Jahr war die Tattoo in Berlin. Künstler aus 10 Nationen begeisterten das Publikum mit hervorragender Militär- und Blasmusik sowie akrobatischen Höhepunkten. Gigantisch! Ein Wunsch von ihnen war, mal wieder eine Silvesterreise zu erleben. So verbrachten einige den Jahreswechsel in Lübeck im Hotel Goos. Kultur war auch dabei. Sie besuchten den längsten Adventskalender in Tönning. Die Insel Föhr erkundeten sie bei einer Rundfahrt. Am Silvesterabend wurde gefeiert, das alte Jahr verabschiedet und bei bester Partystimmung ins neue Jahr hineingerutscht. Prosit Neujahr! Groß war bei ihnen die Vorfreude auf die erste Mehrtagesfahrt, die Kurreise nach Swinemünde. Eine Woche voller Entspannung mit verordneten Anwendungen und Erholung bei langen Spaziergängen am Strand konnten sie genießen. Die nähere Umgebung wurde auch erkundet. Ein Foto am Wahrzeichen der Stadt, ein Muss. Und die Sonne streichelte all die Tage ihre Seele. Bei der Kurz- und Knackig-Tour nach Plau am See bleiben ihnen das Märchenschloss Schwerin und die Schifffahrt nach Waren in schöner Erinnerung. Zeit, um an der Eldepromenade entlang zu schlendern

nach dem Abendessen. Vom Leuchtturm hatten sie einen wunderschönen Blick über den ruhigen See. Beeindruckend bei der Reise in die Masuren waren die blauen, glasklaren Seen. Die Kirchen in der Region sind sehr prunkvoll. Besonders gefallen hat ihnen die Starkbootfahrt auf der Krutina. Durch das kristallklare Wasser entdeckten sie auf dem Flussbett die Blutsteine, die nur in gesunden Gewässern zu finden sind. Und erinnern Sie sich noch an Familie Dicti? Ein derart schönes, florales, gepflegtes Anwesen hat man selten gesehen. Eins steht fest, das nächste Mal in Masuren kehren Sie bei Familie Dicti ein. Viel Gesundheit haben Sie am Krimmler Wasserfall und im Zirbenhotel Steiger am Großvenediger eingeatmet. Beeindruckt waren Sie von der Auffahrt zur Großglockner Hochalpenstraße mit 36 Kehren und der Ausblick war einfach nur atemberaubend. Am Großglockner selbst gab es Murmeltiere, Silberdisteln, Franzl und Sissi sowie einen tollen Blick auf schneebedeckte Gipfel zu bestaunen. Mit der Seilbahn fuhren sie hoch hinauf auf den Wildkogel. Und ein gemütlicher Abend auf der Berndelalm rundete diese Reise in die wunderschönen Alpen ab. Der goldene Herbst auf dem Darß wurde ihnen versprochen und eingehalten. Traumhaftes Herbstwetter, das uns überall hin folgte. Bei der Darß-Rundfahrt lernten sie die vielen kleinen Dörfer mit ihren typischen bunten Häuschen kennen. Rostock als Universitätsstadt hat sich ganz schön herausgeputzt. In Warnemünde genossen sie ihre freie Zeit. Der alte Strom, ein frisches Fischbrötchen und ein Spaziergang zur Mole. Mehr brauchte es nicht. Ihr Highlight der Reise war Kopenhagen. Mit der Fähre ging es nach Dänemark. Und auf der kurzweiligen Stadttour lernten sie das Venedig des Nordens zu einem kleinen Teil kennen. Nun können auch Sie sagen, am berühmten Postkartenmotiv bin ich selbst gewesen, der Nyhavn. Oder war Ihr persönlicher Reisehöhepunkt die Schnupperfahrt auf dem Rhein? Diese Reise war perfekt. Tolles Schiff, aufmerksame Crew, schöne Ausflüge. Und kulinarisch wurden sie vom Feinsten verwöhnt. Einfach traumhaft. Das neue Amsterdam und eine Grachtenfahrt standen auf dem Ausflugsplan. Beim Besuch im Freilichtmuseum Zaanse Schans erfuhren sie viel über holländische Kultur. Käse, Klompen, Tulpen und Mühlen. Die älteste Stadt der Niederlande, Nimwegen, erkundeten sie bei einem kleinen Spaziergang. In entspannter Atmosphäre ließen sie an Bord die Abende ausklingen und waren mit ihren Gedanken vielleicht schon bei der nächsten Flussschifffahrt? Ein schönes Reisejahr liegt hinter uns, voller unvergesslicher Eindrücke, gemeinsamer Erlebnisse und fröhlicher Stunden. Sie konnten neue Orte entdecken, alte Lieblingsziele wiedersehen. Die Fahrten waren geprägt von Herzlichkeit, Lachen und schönen Momenten, die Ihnen noch lange in Erinnerung bleiben werden. Wir danken allen, die dabei waren und freuen uns schon jetzt auf viele weitere erlebnisreiche Fahrten im neuen Jahr.

0: Ich freue mich, dass Sie eingeschaltet haben und damit herzlich willkommen zu einer neuen Woche mit den zeitnahen Nachrichten hier auf RAN 1. Zum 125. Jubiläum des Dessauer Rathauses, das Anfang Oktober 1901 eröffnet wurde, findet am 2. Oktober ein kleines Jubiläumsfest statt. Dazu sind Kinder zwischen 8 und 12 Jahren aus Dessau-Roßlau zu einem Mal- und Kreativwettbewerb eingeladen. Unter dem Motto »Unser Rathaus in 125 Jahren« können Sie Ihre Zukunftsvisionen als Zeichnung, Malerei oder Collage erstellen. Der Fantasie sind dabei keine Grenzen gesetzt. Die Arbeiten dürfen maximal A3 groß sein und müssen auf der Rückseite mit dem Namen versehen werden. Eine Einverständniserklärung der Eltern ist ebenfalls erforderlich. Beides muss bis spätestens 30. September im Bürgerbüro in der Zerbster Straße 4 abgegeben werden. Die Teilnehmerunterlagen sind dort oder online auf dessau-roßlau.de erhältlich. Die eingereichten Werke werden beim Jubiläumsfest am 2. Oktober präsentiert. Eine Jury der Stadtverwaltung wählt die kreativste Zukunftsvision aus. Als Preis erwartet die Gewinnerin oder den Gewinner ein besonderer Familienbesuch im Rathaus mit Sonderführung und einem persönlichen Treffen mit dem Oberbürgermeister. Sachsen-Anhalt hat gewählt. Am 6. September waren rund 1,69 Millionen Menschen im Land Sachsen-Anhalt wahlberechtigt und dazu aufgerufen, ihre Stimme abzugeben. Bereits im Vorfeld sorgte die Landtagswahl für großes mediales Interesse. Seit Wochen reisten Journalisten aus dem In- und Ausland nach Sachsen-Anhalt, um über den Wahlkampf und den Ausgang der Wahl zu berichten. Der Grund? Laut den Prognosen bestand die Möglichkeit, dass erstmals eine von der AfD geführte Landesregierung entstehen könnte. Doch wie haben sich die Wähler tatsächlich entschieden? Das Ergebnis zeigen wir Ihnen jetzt.
1: Sachsen-Anhalt hat gewählt. Am 6. September waren rund 1,69 Millionen Menschen in Sachsen-Anhalt wahlberechtigt und dazu aufgerufen, ihre Stimme bei der Landtagswahl abzugeben. Mit einer Rekordwahlbeteiligung von rund 77,7% haben die Bürgerinnen und Bürger Sachsen-Anhalts entschieden. Laut der Landeswahlleiterin ergibt sich im vorläufigen Ergebnis mit Stand vom 7. September 3.26 Uhr folgendes Bild. Die AfD erreicht mit 43,8% die meisten Stimmen und wurde damit stärkste Kraft. Die CDU folgt mit 17,2% auf den zweiten Platz. Im Vergleich zur vorherigen Landtagswahl verliert sie damit allerdings fast 20 Prozentpunkte. Dahinter liegen die SPD mit 9,3%, die Grünen mit 8,9%, die Linken mit 8,6% und das BSW mit 5,3%. Die FDP erreicht 2,6% und wird damit künftig nicht mehr im Landtag vertreten sein. Keine Partei konnte die absolute Mehrheit erreichen. Wie die künftige Landesregierung aussehen wird und welche Parteien miteinander koalieren werden, dürften sich in den kommenden Wochen zeigen. Auch in den Wahlkreisen 26 und 27 zeichnet sich ein ähnliches Bild ab. Über die Erststimme werden künftig Burkhard Ratzmann und Nadine Koppehel von der AfD die Wahlkreise Dessau-Roßlau sowie Dessau-Roßlau-Wittenberg im Landtag vertreten. Burkhard Ratzmann erreichte in seinem Wahlkreis 40,8% der Stimmen. Die CDU-Kandidatin Dr. Anja Schneider kam auf 29,6%. Im Wahlkreis 27 schnitt Nadine Koppehel mit 45,4% noch besser ab. Karen Tschernisch-Weiske von der CDU erreichte dort 26,9%. Die übrigen Stimmen verteilen sich auf die Kandidaten der Linken, der SPD, der FDP und der Grünen. Im Wahlkreis 27 traten zudem Kandidaten der Freien Wähler sowie der Partei Die Heimat an. Doch nicht nur innerhalb Sachsen-Anhalts stieß die Wahl auf großes Interesse. Auch über die Landesgrenzen hinaus richtete sich der Blick auf die Landtagswahl. Bereits am Vorabend fanden mehrere Kundgebungen und Demonstrationen aus unterschiedlichen politischen Lagern statt. So wurde auf dem Marktplatz das Demokratiefest Demokratie bewahren, Sachsen-Anhalt retten ausgetragen. Die Veranstaltung wollte ein öffentlich sichtbares Zeichen und ein offenes gesellschaftliches Miteinander setzen. Auch der Wirtschaftsfahrzeugkorso fuhr wieder durch die Stadt und setzte erneut ein Zeichen für Zusammenhalt, eine starke regionale Wirtschaft und friedliche Rahmenbedingungen. Einen gemeinsamen Punkt gab es jedoch: den Aufruf, das eigene Wahlrecht wahrzunehmen und von seiner Stimme Gebrauch zu machen. Mehrjährige Haftstrafe nach Brandstiftungsserie. Wegen mehrfacher Brandstiftung hatte die zweite Strafkammer in Dessau-Roßlau am 4. September zwei Männer aus Bitterfeld-Wolfen und Zörbig zu Freiheitsstrafen verurteilt. Die Angeklagten sind 23 und 33 Jahre alt. Nach einer umfangreichen Beweisaufnahme sah es das Gericht als erwiesen an, dass die beiden Männer zwischen Juli und September 2025 im Raum Bitterfeld-Wolfen und Umgebung mehrfach Brände gelegt haben. Betroffen waren unter anderem leerstehende Gebäude, Waldstücke und landwirtschaftlich genutzte Flächen. Auch das ehemalige Bahnhofsgebäude in Ragun-Jesnitz wurde in Brand gesetzt. Dort wurden die beiden Männer vorläufig festgenommen. Nach Überzeugung des Gerichts ging es den Angeklagten dabei vor allem darum, als freie Pressefotografen möglichst exklusives Bild- und Videomaterial von den Feuerwehreinsätzen zu produzieren. Dieses wollten sie anschließend über soziale Medien und durch den Verkauf an andere Medien vermarkten. Der entstandene Sachschaden liegt im deutlich sechsstelligen Bereich. Der 33-Jährige wurde wegen 6 Fällen der Brandstiftung zu einer Gesamtfreiheitsstrafe von 1 Jahr und 11 Monaten verurteilt. Die Strafe wurde zur Bewährung ausgesetzt. Dem war eine Verständigung zwischen den Verfahrensbeteiligten vorausgegangen. Der 23-Jährige erhielt wegen 7 Taten eine Gesamtfreiheitsstrafe von 6 Jahren und 8 Monaten. Das Urteil ist noch nicht rechtskräftig.
2: Tafeln erinnern an Meisterschaft. In Roßlau traf man sich am 4. September vor der Elbe-Rossel-Halle, um eine ganz besondere Gedenktafel zu enthüllen. Auf 4 Platten wird hier an die DDR-Meisterschaft der BSG Schiffswerft Roßlau erinnert. Handballchronist Jens Winterberg richtete einige Worte an die Besucher und auch musikalisch wurde die Enthüllung der Tafeln untermalt. Am 27. Mai 1951 hatten die Roßlauer in Leipzig mit dem Gewinn der DDR-Meisterschaft im Feldhandball einen der bedeutendsten sportlichen Erfolge der Schifferstadt eingefahren. Auf den 4 Gedenktafeln gibt es ein Mannschaftsfoto sowie eine Aufnahme aus dem Finalspiel zu sehen. Zudem kann man mehr über die erfolgreiche Saison 1950-51 sowie die Spieler und Unterstützer, die dazu beigetragen haben, erfahren.
0: Autofahrer müssen sich in Roßlau ab der kommenden Woche auf eine Sperrung einstellen. In der Mainsdorfer Straße beginnen am 9. September Instandsetzungsarbeiten. Die Arbeiten sollen voraussichtlich bis zum 2. Oktober dauern. Betroffen ist der Abschnitt vom Kreisverkehr am Finkenherd bis zum Bahnübergang Mainsdorf. Dort wird die alte Asphaltdeckschicht abgefräst und durch eine neue ersetzt. Außerdem werden Einbauteile angepasst und bei Bedarf Borde und Gerinne repariert. Während der gesamten Bauzeit bleibt der Straßenabschnitt für den allgemeinen Verkehr voll gesperrt. Eine ausgeschilderte Umleitung wird eingerichtet. Linienbusse sowie Feuerwehr- und Rettungsdienste können den Baustellenbereich über eine verbleibende Fahrspur passieren. Das Erlebnisbad Roßlau bleibt über den Mühlenbuschweg und die Straße am Stadtwald erreichbar. Fußgänger und Radfahrer können weiterhin den geöffneten Gehweg nutzen. In Mildensee gab es am Samstag eine Achtelfinalpartie im Ran 1 RBB-Kreispokal zu sehen. Der SV Mildensee begrüßte den Dessauer SV 97 zum Stadtderby. Favorit war der höherklassige DSV, aber die Vorbereitung hat gezeigt, dass die Mildenseer durchaus mit den Kienfichtenkickern mithalten können.
2: Unter den besten 16 Teams im Ran 1 RBW-Kreispokal standen der SV Mildensee sowie der Dessauer SV 97. Am 5. September trafen die beiden im Pokal-Achtelfinale auf dem Sportplatz Mildensee aufeinander. Nicht das erste Mal, dass man sich in dieser Spielzeit gegenüberstand. Im August gab es bereits ein Testspiel zwischen den beiden.

0: welches die Mildenseer mit 2:1 für sich entscheiden konnten. Zunächst sehen die knapp 100 Zuschauer am Anger hier kein besonders unterhaltsames Spiel. In der ersten Viertelstunde gibt es ein paar Annäherungen der Gäste, wobei aber keine wirkliche Torgefahr versprüht wird. In der 19. Minute ein langer Ball von Philipp Markert auf Richard Schlichting. Florian Schulze versucht zu klären, trifft aber nur den Gegenspieler. Elfmeter für den DSV. Paul Apel nimmt sich das Spielgerät und tritt an. Zu unplatziert, Christian Schröder hält. Also weiter 0:0 und die Partie bleibt auch ziemlich highlightarm. Nach einer halben Stunde wieder Richard Schlichting über die linke Seite. Christian Schröder kann entschärfen. Dann mal Freistoß für 97. Philipp Markert setzt den über den Kasten. Bis jetzt gibt's kein Durchkommen für die Jungs in Blau. Achraf Czeber probiert's deshalb mal aus der Distanz. Auch ohne Erfolg. Kurz vor der Pause dann auch erstmals die Hausherren mit Zug zum gegnerischen Tor. Jeremy Noth versucht's mit dem Pass auf Fabian Fels. Tobias Anders springt dazwischen und klärt. Ein ermüdender erster Durchgang geht damit zu Ende. In den zweiten 45 Minuten muss von beiden Teams mehr kommen. Und die Gastgeber dann auch gleich mit ihrer besten Chance bisher. Jan Schulze versucht es aus der Distanz und scheitert nur knapp. In der 48. Minute dann auch der DSV in Richtung des gegnerischen Kastens unterwegs. Achraf Czeber geht gut durch. Rüber auf Basim Hulvar. Der scheitert im ersten Versuch. Der zweite ist dann aber drin. Die Führung für die 97er nur wenige Minuten nach Start der zweiten Hälfte. Und die machen dann auch gut weiter. Julian Bittner in den Fuß von Richard Schlichting. Der scheitert an Mildensee-Keeper Christian Schröder. Dann der weite Schlag von Matthias Berger auf Paul Apel. Der probiert es alleine. Trifft den Kasten jedoch nicht. Der zweite Treffer für den DSV liegt aber in der Luft. Die Hausherren sind zwar auch besser drin als im ersten Durchgang, wirklich gefährlich wird's aber nicht. Wie bei diesem Versuch vom eingewechselten Benjamin Drängwitz. In der 62. Minute der nächste DSV-Vorstoß. Paul Apel legt rüber auf Julian Bittner, der auf 2:0 erhöht. Und nur zwei Minuten später sehen die Zuschauer hier die Vorentscheidung. Der heute sehr starke Paul Apel macht's alleine und schiebt flach ins rechte Eck ein. 3:0 und das Spiel ist so gut wie durch. Das Derby bringt dann auch noch die ein oder andere hitzige Szene mit sich. Paul Apel gerät mit Jan Schulze aneinander. Es werden Nettigkeiten ausgetauscht und es gibt einen Schubser. Beide sehen dafür gelb. Fußballerisch gibt es gegen Ende der Partie noch einige Annäherungen der Mildenseer. Jan Schulze mal aus der Distanz, etwas zu hoch angesetzt. Und Ahmad Al-Husini probiert's im Alleingang, scheitert an DSV-Schlussmann Matthias Berger. Das war's dann. Der Dessauer SV 97 gewinnt verdient mit 3:0 gegen den SV Mildensee, der vor allem in der zweiten Halbzeit nicht mehr ganz mithalten konnte.
1: In erster Linie sind wir erstmal froh, dass wir weitergekommen sind. Ja, wir haben uns natürlich auch vorgenommen, dass wir hier im Mildensee gewinnen. Ja, dass es ein enges Match werden würde, hatte ich im Vorfeld erwähnt. Wir wollen natürlich Step-by-Step gehen und wir wissen, dass wir Step-by-Step gehen müssen. Wir haben es auch in der ersten Halbzeit gesehen, dass wir uns sehr schwer getan haben. Vor allen Dingen die Zielstrebigkeit vor das Tor, in Richtung Tor, hat mir nicht so gefallen. Ja, natürlich ließen ja auch die Kräfte beim Gegner nach, so dass wir dann halt auch schnell die drei Tore machen konnten. Aber dann erwarte ich genauso, man kann auch sagen, das habe ich auch den Jungs gesagt, man kann dann 3:0 runterspielen. Aber man kann halt auch sagen, mache den Gegner mal stark, indem ich halt Larifari spiele, so wie ich es immer so meine. Ja, genau da muss ihnen natürlich dann auch der Spaß reinkommen, das Selbstvertrauen reinkommen.
2: Also es war natürlich trotz des Sieges in der Vorbereitung gegen den DSV ein Spiel auf Augenhöhe. Natürlich haben wir uns ausgerechnet, dass wir vielleicht doch eine Runde weiterkommen. Allerdings muss man sagen, war halt der DSV doch effizienter in der Chancenverwertung, sodass wir leider Gottes das Nachsehen hatten und auch nicht den erhofften Ehrentreffer zumindest erzielen konnten. Deswegen sage ich ganz sportlich fair herzlichen Glückwunsch an den DSV und wünsche noch ein paar Runden weiterzukommen.
0: Wie schauen die beiden nun auf die kommenden Aufgaben?
1: Nächste Woche mit Gröbern haben wir einen Aufsteiger, ja, ist ein Konkurrent für uns, ja, wo wir unbedingt einen Dreier holen wollen und auch müssen. Ja, und es geht halt nur in der Gemeinsamkeit. Und Wenn das natürlich auf den Platz gebracht wird, dann sind wir auf den richtigen Weg.
2: Wir blicken jetzt natürlich trotzdem mit frohen Mutes auf die neuen Aufgaben, die jetzt in der Liga auf uns warten. Am kommenden Wochenende ist ja hier in Mölln das Nordmannfest, beziehungsweise auch das groß gefeierte oder der groß gefeierte 50. Bauernmarkt. Hier in Möllensee, da haben wir dann ein Heimspiel gegen Thalheim Zweite und hoffen natürlich auch, dass wir hier auch wieder 3 Punkte holen können, damit wir nach dem Sieg in der letzten Woche in Merzin jetzt vielleicht auch auf 6 Punkte schon mal den Abstiegsrängen entrinnen können, beziehungsweise davonziehen können und schon mal ein Polster sozusagen aufbauen können gegen den Abstieg.
0: Um 15.30 Uhr wird das Spiel der Mildenseer gegen die zweite Mannschaft der SG Rot-Weiß-Thalheim am Anger dann angepfiffen. Nach Auswärtsspielen in Gröbern und bei Puchhöser steht für den DSV das nächste Heimspiel am 26. September an. Dann empfängt man die zweite Mannschaft des ersten FC Bitterfeld-Wolfen.
3: Und dann noch das, am Mittwoch findet der nächste öffentliche Vortrags- und Beobachtungsabend in der astronomischen Station des Walter-Gropius-Gymnasiums in Dessau-Süd statt. Ab 19 Uhr erwartet die Besucher einen Vortrag zum Thema Die Sonne, unser lebendiger Stern. In der Planetariumskuppel wird dabei das lebenswichtige Zentralgestirn und sein Aufbau näher vorgestellt. Darüber hinaus geht es um die vielfältigen Aktivitätserscheinungen der Sonne, darunter Gas- und Strahlungsausbrüche sowie Sonnenflecken. Gerade zu den Sonnenflecken besteht eine besondere Verbindung zu Dessau und ihrer Erforschung. Auch die Bedeutung der Sonne für besondere astronomische Konstellationen wird thematisiert. Dazu zählen unter anderem Sonnen- und Mondfinsternisse, wie sie zuletzt als partielle Finsternis beobachtet werden konnte. Im Anschluss an den Vortrag bietet der Schwabe-Verein Dessau wieder die Möglichkeit zur Live-Beobachtung des Sternenhimmels mit den Teleskopen der astronomischen Station. Zudem werden Möglichkeiten zur Orientierung am Sternenhimmel gezeigt. Die Beobachtungen sind von den jeweiligen Witterungsbedingungen abhängig. Der Vortrag in der Planetariumskuppel findet unabhängig vom Wetter statt. Interessierte sind herzlich willkommen. Der Eintritt ist wie immer frei, um eine Spende wird allerdings gebeten. Damit sind wir am Ende unserer Montagsausgabe der Zeitnah Nachrichten. Schauen jetzt noch auf den Wetterbericht und dann noch auf die Meldungen aus der Region. Am Dienstag um 18 Uhr melden wir uns aus der Zeitnah Redaktion wieder. Bis dahin haben Sie eine schöne Zeit und machen Sie es gut.
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0: Am 13. September verwandelt sich die Dessauer Innenstadt wieder in eine Bühne für Laufbegeisterte aus der gesamten Region. Anhalt Sport lädt zum 27. Rathaus Center City Run ein und jeder kann mitmachen. Ab 10 Uhr geht es los und 4 unterschiedliche Läufe werden angeboten. Für jeden, der nicht selber mitmachen will, heißt es trotzdem vorbeikommen und die Läufer kräftig anfeuern.
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6: Morgen, der 8.9., erwartet uns ein sehr warmer und angenehmer Tag. Die Höchsttemperatur liegt bei etwa 30 Grad Celsius. Es bleibt trocken, es gibt also keinen Regen. Am Himmel ist es teilweise sonnig und teilweise bewölkt. Außerdem weht ein schwacher Wind mit etwa 16 km/h.

herzlich willkommen zum Rückblick auf das Reisejahr 2025, in das Sie mit einer ausgelassenen Silvesterfeier im Hotel Goos in Jübeck gestartet sind. Ihre erlebnisreichen Tagesfahrten. Natur und Landschaft genossen Sie auf den Tagesfahrten im verhexten Harz, wo es bittere Medizin zu schlucken gab. Auf dem malerischen Geißeltalsee bei Mücheln und auf der Schifffahrt von Potsdam nach Brandenburg an der Havel auf den Spuren von Loriot. Die Schifffahrt ab Halle glückte nun beim dritten Versuch. Die Schleuse war repariert. Auf Rundfahrten mit dem Bus lernten sie die Uta-Stadt Naumburg kennen. Und in Berlin bestaunten sie das Kunstwerk Mauer von Nahem. Die Unstrutfahrt, toll moderiert vom Reiseleiter Bernhard, endete in der Kaffeerösterei Moness mit einem großen Stück Torte. Apropos Kulinarik, einen schmackhaften Winzerteller genossen sie bei der sehr interessanten Weinverkostung in Schlieben. Auf dem quer durch den Harz Bahnausflug wurden ihnen gleich mehrere Harzer Köstlichkeiten serviert. Und für alle Naschkatzen gab es an den über 50 Ständen Schokolade in schönster, leckerster und ungewöhnlichster Form beim Schokoladenfestival in Wernigerode. Auf einer Reise in galaktische Sphären begaben sie sich im dienstältesten Planetarium der Welt in Jena. Hinter dicken Klostermauern in Michaelstein wandelten sie auf den Spuren von Zisterziensermönchen. Und die Frauenkirche in Dresden fesselte sie mit ihrer strahlenden Schönheit. Für die Ohren gab es natürlich auch etwas. Der smarte Olaf Berger gratulierte stimmungsvoll in Partylaune zum Frauentag in Garitz. Liane und René brachten Stimmung in ihr Sommerfest. Und Frau Weber sorgte dafür, dass die Lachmuskeln trainiert wurden. Herrlich! Nicht zu vergessen unseren Kapitän der guten Laune auf der Saale. Mit einem Schnäpschen gelang das Mitsingen noch besser. Und dann gibt es ja ganz Mutige unter ihnen. Nicht die Treppe wurde für den Weg nach unten vom Harzturm genommen. Nein, die Rutsche Rasantia machte viel mehr Spaß. Ein Highlight im vergangenen Jahr war die Tattoo in Berlin. Künstler aus 10 Nationen begeisterten das Publikum mit hervorragender Militär- und Blasmusik sowie akrobatischen Höhepunkten. Gigantisch! Ein Wunsch von ihnen war, mal wieder eine Silvesterreise zu erleben. So verbrachten einige den Jahreswechsel in Lübeck im Hotel Goos. Kultur war auch dabei. Sie besuchten den längsten Adventskalender in Tönning. Die Insel Föhr erkundeten sie bei einer Rundfahrt. Am Silvesterabend wurde gefeiert, das alte Jahr verabschiedet und bei bester Partystimmung ins neue Jahr hineingerutscht. Prosit Neujahr! Groß war bei ihnen die Vorfreude auf die erste Mehrtagesfahrt, die Kurreise nach Swinemünde. Eine Woche voller Entspannung mit verordneten Anwendungen und Erholung bei langen Spaziergängen am Strand konnten sie genießen. Die nähere Umgebung wurde auch erkundet. Ein Foto am Wahrzeichen der Stadt, ein Muss. Und die Sonne streichelte all die Tage ihre Seele. Bei der Kurz- und Knackig-Tour nach Plau am See bleiben ihnen das Märchenschloss Schwerin und die Schifffahrt nach Waren in schöner Erinnerung. Zeit, um an der Eldepromenade entlang zu schlendern, blieb

nach dem Abendessen. Vom Leuchtturm hatten sie einen wunderschönen Blick über den ruhigen See. Beeindruckend bei der Reise in die Masuren waren die blauen, glasklaren Seen. Die Kirchen in der Region sind sehr prunkvoll. Besonders gefallen hat ihnen die Starkbootfahrt auf der Krutina. Durch das kristallklare Wasser entdeckten sie auf dem Flussbett die Blutsteine, die nur in gesunden Gewässern zu finden sind. Und erinnern Sie sich noch an Familie Dicti? Ein derart schönes, florales, gepflegtes Anwesen hat man selten gesehen. Eins steht fest: Das nächste Mal in Masuren kehren Sie bei Familie Dicti ein. Viel Gesundheit haben Sie am Krimmler Wasserfall und im Zirbenhotel Steiger am Großvenediger eingeatmet. Beeindruckt waren Sie von der Auffahrt zur Großglockner Hochalpenstraße mit 36 Kehren und der Ausblick war einfach nur atemberaubend. Am Großglockner selbst gab es Murmeltiere, Silberdisteln, Franzl und Sissi sowie einen tollen Blick auf schneebedeckte Gipfel zu bestaunen. Mit der Seilbahn fuhren sie hoch hinauf auf den Wildkogel. Und ein gemütlicher Abend auf der Berndelalm rundete diese Reise in die wunderschönen Alpen ab. Der goldene Herbst auf dem Darß wurde ihnen versprochen und eingehalten. Traumhaftes Herbstwetter, das uns überall hin folgte. Bei der Darß-Rundfahrt lernten sie die vielen kleinen Dörfer mit ihren typischen bunten Häuschen kennen. Rostock als Universitätsstadt hat sich ganz schön herausgeputzt. In Warnemünde genossen sie ihre freie Zeit. Der alte Strom, ein frisches Fischbrötchen und ein Spaziergang zur Mole. Mehr brauchte es nicht. Ihr Highlight der Reise war Kopenhagen. Mit der Fähre ging es nach Dänemark. Und auf der kurzweiligen Stadttour lernten sie das Venedig des Nordens zu einem kleinen Teil kennen. Nun können auch Sie sagen, am berühmten Postkartenmotiv bin ich selbst gewesen, der Nyhavn. Oder war Ihr persönlicher Reisehöhepunkt die Schnupperfahrt auf dem Rhein? Diese Reise war perfekt. Tolles Schiff, aufmerksame Crew, schöne Ausflüge. Und kulinarisch wurden sie vom Feinsten verwöhnt. Einfach traumhaft. Das neue Amsterdam und eine Grachtenfahrt standen auf dem Ausflugsplan. Beim Besuch im Freilichtmuseum Zaanse Schans erfuhren sie viel über holländische Kultur. Käse, Klompen, Tulpen und Mühlen. Die älteste Stadt der Niederlande, Nimwegen, erkundeten sie bei einem kleinen Spaziergang. In entspannter Atmosphäre ließen sie an Bord die Abende ausklingen und waren mit ihren Gedanken vielleicht schon bei der nächsten Flussschifffahrt? Ein schönes Reisejahr liegt hinter uns, voller unvergesslicher Eindrücke, gemeinsamer Erlebnisse und fröhlicher Stunden. Sie konnten neue Orte entdecken, alte Lieblingsziele wiedersehen. Die Fahrten waren geprägt von Herzlichkeit, Lachen und schönen Momenten, die Ihnen noch lange in Erinnerung bleiben werden. Wir danken allen, die dabei waren und freuen uns schon jetzt auf viele weitere erlebnisreiche Fahrten im neuen Jahr.

0: der Rückseite mit dem Namen versehen werden. Eine Einverständniserklärung der Eltern ist ebenfalls erforderlich. Beides muss bis spätestens 30. September im Bürgerbüro in der Zerbster Straße 4 abgegeben werden. Die Teilnehmerunterlagen sind dort oder online auf dessau-roßlau.de erhältlich. Die eingereichten Werke werden beim Jubiläumsfest am 2. Oktober präsentiert. Eine Jury der Stadtverwaltung wählt die kreativste Zukunftsvision aus. Als Preis erwartet die Gewinnerin oder den Gewinner ein besonderer Familienbesuch im Rathaus mit Sonderführung und einem persönlichen Treffen mit dem Oberbürgermeister. Sachsen-Anhalt hat gewählt. Am 6. September waren rund 1,69 Millionen Menschen im Land Sachsen-Anhalt wahlberechtigt und dazu aufgerufen, ihre Stimme abzugeben. Bereits im Vorfeld sorgte die Landtagswahl für großes mediales Interesse. Seit Wochen reisten Journalisten aus dem In- und Ausland nach Sachsen-Anhalt, um über den Wahlkampf und den Ausgang der Wahl zu berichten. Der Grund? Laut den Prognosen bestand die Möglichkeit, dass erstmals eine von der AfD geführte Landesregierung entstehen könnte. Doch wie haben sich die Wähler tatsächlich entschieden? Das Ergebnis zeigen wir Ihnen jetzt.
1: Sachsen-Anhalt hat gewählt. Am 6. September waren rund 1,69 Millionen Menschen in Sachsen-Anhalt wahlberechtigt und dazu aufgerufen, ihre Stimme bei der Landtagswahl abzugeben. Mit einer Rekordwahlbeteiligung von rund 77,7% haben die Bürgerinnen und Bürger Sachsen-Anhalts entschieden. Laut der Landeswahlleiterin ergibt sich im vorläufigen Ergebnis mit Stand vom 7. September 3.26 Uhr folgendes Bild. Die AfD erreicht mit 43,8% die meisten Stimmen und wurde damit stärkste Kraft. Die CDU folgt mit 17,2% auf den zweiten Platz. Im Vergleich zur vorherigen Landtagswahl verliert sie damit allerdings fast 20 Prozentpunkte. Dahinter liegen die SPD mit 9,3%, die Grünen mit 8,9%, die Linken mit 8,6% und das BSW mit 5,3%. Die FDP erreicht 2,6% und wird damit künftig nicht mehr im Landtag vertreten sein. Keine Partei konnte die absolute Mehrheit erreichen. Wie die künftige Landesregierung aussehen wird und welche Parteien miteinander koalieren werden, dürften sich in den kommenden Wochen zeigen. Auch in den Wahlkreisen 26 und 27 zeichnet sich ein ähnliches Bild ab. Über die Erststimme werden künftig Burkhard Ratzmann und Nadine Koppehel von der AfD die Wahlkreise Dessau-Roßlau sowie Dessau-Roßlau-Wittenberg im Landtag vertreten. Burkhard Ratzmann erreichte in seinem Wahlkreis 40,8% der Stimmen. Die CDU-Kandidatin Dr. Anja Schneider kam auf 29,6%. Im Wahlkreis 27 schnitt Nadine Koppehel mit 45,4% noch besser ab. Karen Czernisch-Weiske von der CDU erreichte dort 26,9%. Die übrigen Stimmen verteilen sich auf die Kandidaten der Linken, der SPD, der FDP und der Grünen. Im Wahlkreis 27 traten zudem Kandidaten der Freien Wähler sowie der Partei Die Heimat an. Doch nicht nur innerhalb Sachsen-Anhalts stieß die Wahl auf großes Interesse. Auch über die Landesgrenzen hinaus richtete sich der Blick auf die Landtagswahl. Bereits am Vorabend fanden mehrere Kundgebungen und Demonstrationen aus unterschiedlichen politischen Lagern statt. So wurde auf dem Marktplatz das Demokratiefest Demokratie bewahren, Sachsen-Anhalt retten ausgetragen. Die Veranstaltung wollte ein öffentlich sichtbares Zeichen und ein offenes gesellschaftliches Miteinander setzen. Auch der Wirtschaftsfahrzeugkorso fuhr wieder durch die Stadt und setzte erneut ein Zeichen für Zusammenhalt, eine starke regionale Wirtschaft und friedliche Rahmenbedingungen. Einen gemeinsamen Punkt gab es jedoch, den Aufruf, das eigene Wahlrecht wahrzunehmen und von seiner Stimme Gebrauch zu machen. Mehrjährige Haftstrafe nach Brandstiftungsserie. Wegen mehrfacher Brandstiftung hatte die zweite Strafkammer in Dessau-Roßlau am 4. September zwei Männer aus Bitterfeld-Wolfen und Zörbig zu Freiheitsstrafen verurteilt. Die Angeklagten sind 23 und 33 Jahre alt. Nach einer umfangreichen Beweisaufnahme sah es das Gericht als erwiesen

0: an. Dass die beiden Männer zwischen Juli und September 2025 im Raum Bitterfeld-Wolfen und Umgebung mehrfach Brände gelegt haben. Betroffen waren unter anderem leerstehende Gebäude, Waldstücke und landwirtschaftlich genutzte Flächen. Auch das ehemalige Bahnhofsgebäude in Ragun-Jesnitz wurde in Brand gesetzt. Dort wurden die beiden Männer vorläufig festgenommen. Nach Überzeugung des Gerichts ging es den Angeklagten dabei vor allem darum, als freie Pressefotograf möglichst exklusives Bild- und Videomaterial von den Feuerwehreinsätzen zu produzieren. Dieses wollten sie anschließend über soziale Medien und durch den Verkauf an andere Medien vermarkten. Der entstandene Sachschaden liegt im deutlich sechsstelligen Bereich. Der 33-Jährige wurde wegen 6 Fällen der Brandstiftung zu einer Gesamtfreiheitsstrafe von 1 Jahr und 11 Monaten verurteilt. Die Strafe wurde zur Bewährung ausgesetzt. Dem war eine Verständigung zwischen den Verfahrensbeteiligten vorausgegangen. Der 23-Jährige erhielt wegen 7 Taten eine Gesamtfreiheitsstrafe von 6 Jahren und 8 Monaten. Das Urteil ist noch nicht rechtskräftig.
1: Tafeln erinnern an Meisterschaft. In Roßlau traf man sich am 4. September vor der Elbe-Rosselhalle, um eine ganz besondere Gedenktafel zu enthüllen. Auf 4 Platten wird hier an die DDR-Meisterschaft der BSG Schiffswerft Roßlau erinnert. Handballchronist Jens Winterberg richtete einige Worte an die Besucher und auch musikalisch wurde die Enthüllung der Tafeln untermalt. Am 27. Mai 1951 hatten die Roßlauer in Leipzig mit dem Gewinn der DDR-Meisterschaft im Feldhandball einen der bedeutendsten sportlichen Erfolge der Schifferstadt eingefahren. Auf den 4 Gedenktafeln gibt es ein Mannschaftsfoto sowie eine Aufnahme aus dem Finalspiel zu sehen. Zudem kann man mehr über die erfolgreiche Saison 1950-51 sowie die Spieler und Unterstützer, die dazu beigetragen haben, erfahren.
2: Autofahrer müssen sich in Roßlau ab der kommenden Woche auf eine Sperrung einstellen. In der Mainsdorfer Straße beginnen am 9. September Instandsetzungsarbeiten. Die Arbeiten sollen voraussichtlich bis zum 2. Oktober dauern. Betroffen ist der Abschnitt vom Kreisverkehr am Finkenherd bis zum Bahnübergang Mainsdorf. Dort wird die alte Asphaltdeckschicht abgefräst und durch eine neue ersetzt. Außerdem werden Einbauteile angepasst und bei Bedarf Borde und Gerinne repariert. Während der gesamten Bauzeit bleibt der Straßenabschnitt für den allgemeinen Verkehr voll gesperrt. Eine ausgeschilderte Umleitung wird eingerichtet. Linienbusse sowie Feuerwehr und Rettungsdienste können den Baustellenbereich über eine verbleibende Fahrspur passieren. Das Erlebnisbad Roßlau bleibt über den Mühlenbuschweg und die Straße am Stadtwald erreichbar. Fußgänger und Radfahrer können weiterhin den geöffneten Gehweg nutzen. In Mildensee gab es am Samstag eine Achtelfinalpartie im Ran 1 RBW-Kreispokal zu sehen. Der SV Mildensee begrüßte den Dessauer SV 97 zum Stadtderby. Favorit war der höherklassige DSV, aber die Vorbereitung hat gezeigt, dass die Mildenseer durchaus mit den Kienfichtenkickern mithalten können.
1: Unter den besten 16 Teams im Ran 1 RBW-Kreispokal standen der SV Mildensee sowie der Dessauer SV 97. Am 5. September trafen die beiden im Pokal-Achtelfinale auf dem Sportplatz Mildensee aufeinander. Nicht das erste Mal, dass man sich in dieser Spielzeit gegenüberstand. Im August gab es bereits ein Testspiel zwischen den beiden, welches die Mildenseer mit 2:1 für sich entscheiden konnten. Zunächst sehen die knapp 100 Zuschauer am Anger hier kein besonders unterhaltsames Spiel. In der ersten Viertelstunde gibt es ein paar Annäherungen der Gäste, wobei aber keine wirkliche Torgefahr versprüht wird. In der 19. Minute ein langer Ball von Philipp Markert auf Richard Schlichting. Florian Schulze versucht zu klären, trifft aber nur den Gegenspieler. 11 Meter für den DSV. Paul Apel nimmt sich das Spielgerät und tritt an. Zu unplatziert, Christian Schröder hält. Also weiter 0:0 und die Partie bleibt auch ziemlich highlightarm. Nach einer halben Stunde wieder Richard Schlichting über die linke

0: Linke Seite, Christian Schröder kann entschärfen. Dann mal Freistoß für 97. Philipp Markert setzt den über den Kasten. Bis jetzt gibt's kein Durchkommen für die Jungs in Blau. Achraf Tscheba probiert's deshalb mal aus der Distanz, auch ohne Erfolg. Kurz vor der Pause dann auch erstmals die Hausherren mit Zug zum gegnerischen Tor. Jeremy Noth versucht's mit dem Pass auf Fabian Fels. Tobias Anders springt dazwischen und klärt. Ein ermüdender erster Durchgang geht damit zu Ende. In den zweiten 45 Minuten muss von beiden Teams mehr kommen. Und die Gastgeber dann auch gleich mit ihrer besten Chance bisher. Jan Schulze versucht es aus der Distanz und scheitert nur knapp. In der 48. Minute dann auch der DSV in Richtung des gegnerischen Kastens unterwegs. Achraf Tscheba geht gut durch. Rüber auf Basim Hülver, der scheitert im ersten Versuch, der zweite ist dann aber drin. Die Führung für die 97er, nur wenige Minuten nach Start der zweiten Hälfte. Und die machen dann auch gut weiter. Julian Bittner in den Fuß von Richard Schlichting, der scheitert an Mildensee-Keeper Christian Schröder. Dann der weite Schlag von Matthias Berger auf Paul Apel, der probiert es alleine, trifft den Kasten jedoch nicht. Der zweite Treffer für den DSV liegt aber in der Luft. Die Hausherren sind zwar auch besser drin als im ersten Durchgang, wirklich gefährlich wird's aber nicht. Wie bei diesem Versuch vom eingewechselten Benjamin Drängwitz. In der 62. Minute der nächste DSV-Vorstoß. Paul Apel legt rüber auf Julian Bittner, der auf 2:0 erhöht. Und nur zwei Minuten später sehen die Zuschauer hier die Vorentscheidung. Der heute sehr starke Paul Apel macht's alleine und schiebt flach ins rechte Eck ein. 3:0 und das Spiel ist so gut wie durch. Das Derby bringt dann auch noch die ein oder andere hitzige Szene mit sich. Paul Apel gerät mit Jan Schulze aneinander. Es werden Nettigkeiten ausgetauscht und es gibt einen Schubser. Beide sehen dafür gelb. Fußballerisch gibt es gegen Ende der Partie noch einige Annäherungen der Mildenseer. Jan Schulze mal aus der Distanz, etwas zu hoch angesetzt. Und Ahmad Al-Husini probiert's im Alleingang, scheitert an DSV-Schlussmann Matthias Berger. Das war's dann. Der Dessauer SV 97 gewinnt verdient mit 3:0 gegen den SV Mildensee, der vor allem in der zweiten Halbzeit nicht mehr ganz mithalten konnte.
1: In erster Linie sind wir erstmal froh, dass wir weitergekommen sind. Ja, wir haben uns natürlich auch vorgenommen, dass wir hier in Mildensee gewinnen. Ja, dass es ein enges Match werden würde, hatte ich im Vorfeld erwähnt. Wir wollen natürlich Step-by-Step gehen und wir wissen, dass wir Step-by-Step gehen müssen. Wir haben es auch in der ersten Halbzeit gesehen, dass wir uns sehr schwer getan haben. Vor allen Dingen die Zielstrebigkeit vor das Tor, in Richtung Tor, hat mir nicht so gefallen. Ja, natürlich ließen ja auch die Kräfte beim Gegner nach, sodass wir dann halt auch schnell die drei Tore machen konnten. Aber dann erwarte ich genauso, man kann auch sagen, das habe ich auch den Jungs gesagt, man kann dann 3:0 runterspielen. Aber man kann halt auch sagen, mach den Gegner mal stark, indem ich halt Larifari-Spiele, so wie ich es immer so meine. Ja, genau da muss ihnen natürlich dann auch der Spaß reinkommen, das Selbstvertrauen reinkommen.
2: Also es war natürlich trotz des Sieges in der Vorbereitung gegen den DSV ein Spiel auf Augenhöhe. Natürlich haben wir uns ausgerechnet, dass wir vielleicht doch eine Runde weiterkommen. Allerdings muss man sagen, war halt der DSV doch effizienter in der Chancenverwertung, sodass wir leider Gottes das Nachsehen hatten und auch nicht den erhofften Ehrentreffer zumindest erzielen konnten. Deswegen sage ich ganz sportlich fair herzlichen Glückwunsch an den DSV und wünsche noch ein paar Runden weiterzukommen.
0: Wie schauen die beiden nun auf die kommenden Aufgaben?
1: Nächste Woche mit Gröbern haben wir einen Aufsteiger, ja, ist ein Konkurrent für uns, ja, wo wir unbedingt einen Dreier holen wollen und auch müssen. Ja. Und es geht halt nur in der Gemeinsamkeit. Und wenn das natürlich auf den Platz gebracht wird, dann sind wir auf dem richtigen Weg.
2: Wir blicken jetzt natürlich trotzdem mit frohen Mutes auf die neuen Aufgaben, die jetzt in der Liga auf uns warten. Am kommenden Wochenende ist ja hier in Mildensee das Nordmannfest, beziehungsweise auch der groß gefeierte 50. Bauernmarkt hier in Mildensee. Da haben wir dann ein Heimspiel gegen Thalheim Zweite und hoffen natürlich auch, dass wir hier auch wieder 3 Punkte holen können, damit wir nach dem Sieg in der letzten Woche in Merzin jetzt vielleicht auch auf 6 Punkte schon mal den Abstiegsrängen entrinnen können, beziehungsweise davonziehen können und schon mal ein Polster sozusagen Aufbau

0: und können gegen den Abstieg.
1: Um 15.30 Uhr wird das Spiel der Mildenseer gegen die zweite Mannschaft der SG Rot-Weiß Thalheim am Anger dann angepfiffen. Nach Auswärtsspielen in Gröbern und bei Pochösa steht für den DSV das nächste Heimspiel am 26. September an. Dann empfängt man die zweite Mannschaft des ersten FC Bitterfeld-Wolfen.
2: Und dann noch das, am Mittwoch findet der nächste öffentliche Vortrags- und Beobachtungsabend in der astronomischen Station des Walter-Gropius-Gymnasiums in Dessau-Süd statt. Ab 19 Uhr erwartet die Besucher einen Vortrag zum Thema Die Sonne, unser lebendiger Stern. In der Planetariumskuppel wird dabei das lebenswichtige Zentralgestirn und sein Aufbau näher vorgestellt. Darüber hinaus geht es um die vielfältigen Aktivitätserscheinungen der Sonne, darunter Gas- und Strahlungsausbrüche sowie Sonnenflecken. Gerade zu den Sonnenflecken besteht eine besondere Verbindung zu Dessau und ihrer Erforschung. Auch die Bedeutung der Sonne für besondere astronomische Konstellationen wird thematisiert. Dazu zählen unter anderem Sonnen- und Mondfinsternisse, wie sie zuletzt als partielle Finsternis beobachtet werden konnte. Im Anschluss an den Vortrag bietet der Schwabe-Verein Dessau wieder die Möglichkeit zur Live-Beobachtung des Sternenhimmels mit den Teleskopen der astronomischen Station. Zudem werden Möglichkeiten zur Orientierung am Sternenhimmel gezeigt. Die Beobachtungen sind von den jeweiligen Witterungsbedingungen abhängig. Der Vortrag in der Planetariumskuppel findet unabhängig vom Wetter statt. Interessierte sind herzlich willkommen. Der Eintritt ist wie immer frei, um eine Spende wird allerdings gebeten. Damit sind wir am Ende unserer Montagsausgabe der Zeitnah Nachrichten. Schauen jetzt noch auf den Wetterbericht und dann noch auf die Meldungen aus der Region. Am Dienstag um 18 Uhr melden wir uns aus der Zeitnah-Redaktion wieder. Bis dahin haben Sie eine schöne Zeit und machen Sie es gut.
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5: Morgen, der 8.9., erwartet uns ein sehr warmer und angenehmer Tag. Die Höchsttemperatur liegt bei etwa 30 Grad Celsius. Es bleibt trocken, es gibt also keinen Regen. Am Himmel ist es teilweise sonnig und teilweise bewölkt. Außerdem weht ein schwacher Wind mit etwa 16 km/h.

herzlich willkommen zum Rückblick auf das Reisejahr 2025, in das Sie mit einer ausgelassenen Silvesterfeier im Hotel Goos in Jübeck gestartet sind. Ihre erlebnisreichen Tagesfahrten. Natur und Landschaft genossen Sie auf den Tagesfahrten im verhexten Harz, wo es bittere Medizin zu schlucken gab. Auf dem malerischen Geißeltalsee bei Mücheln und auf der Schifffahrt von Potsdam nach Brandenburg an der Havel auf den Spuren von Loriot. Die Schifffahrt ab Halle glückte nun beim dritten Versuch. Die Schleuse

repariert. Auf Rundfahrten mit dem Bus lernten sie die Uta-Stadt Naumburg kennen. Und in Berlin bestaunten sie das Kunstwerk Mauer von nahem. Die Unstrutfahrt, toll moderiert vom Reiseleiter Bernhard, endete in der Kaffeerösterei Moness mit einem großen Stück Torte. Apropos Kulinarik, einen schmackhaften Winzerteller genossen sie bei der sehr interessanten Weinverkostung in Schlieben. Auf dem quer durch den Harz Bahnausflug wurden ihnen gleich mehrere Harzer Köstlichkeiten serviert. Und für alle Naschkatzen gab es an den über 50 Ständen Schokolade in schönster, leckerster und ungewöhnlichster Form beim Schokoladenfestival in Wernigerode. Auf eine Reise in galaktische Sphären begaben sie sich im dienstältesten Planetarium der Welt in Jena. Hinter dicken Klostermauern in Michaelstein wandelten sie auf den Spuren von Zisterziensermönchen. Und die Frauenkirche in Dresden fesselte sie mit ihrer strahlenden Schönheit. Für die Ohren gab es natürlich auch etwas. Der smarte Olaf Berger gratulierte stimmungsvoll in Partylaune zum Frauentag in Garitz. Liane und René brachten Stimmung in ihr Sommerfest. Und Frau Weber sorgte dafür, dass die Lachmuskeln trainiert wurden. Herrlich! Nicht zu vergessen unseren Kapitän der guten Laune auf der Saale. Mit einem Schnäpschen gelang das Mitsingen noch besser. Und dann gibt es ja ganz Mutige unter ihnen. Nicht die Treppe wurde für den Weg nach unten vom Harzturm genommen. Nein, die Rutsche Rasantia machte viel mehr Spaß. Ein Highlight im vergangenen Jahr war die Tattoo in Berlin. Künstler aus 10 Nationen begeisterten das Publikum mit hervorragender Militär- und Blasmusik sowie akrobatischen Höhepunkten. Gigantisch! Ein Wunsch von ihnen war, mal wieder eine Silvesterreise zu erleben. So verbrachten einige den Jahreswechsel in Lübeck im Hotel Goos. Kultur war auch dabei. Sie besuchten den längsten Adventskalender in Tönning. Die Insel Föhr erkundeten sie bei einer Rundfahrt. Am Silvesterabend wurde gefeiert, das alte Jahr verabschiedet und bei bester Partystimmung ins neue Jahr hineingerutscht. Prosit Neujahr! Groß war bei ihnen die Vorfreude auf die erste Mehrtagesfahrt, die Kurreise nach Swinemünde. Eine Woche voller Entspannung mit verordneten Anwendungen und Erholung bei langen Spaziergängen am Strand konnten sie genießen. Die nähere Umgebung wurde auch erkundet. Ein Foto am Wahrzeichen der Stadt, ein Muss. Und die Sonne streichelte all die Tage ihre Seele. Bei der Kurz- und Knackig-Tour nach Plau am See bleiben ihnen das Märchenschloss Schwerin und die Schifffahrt nach Waren in schöner Erinnerung. Zeit, um an der Eldepromenade entlang zu schlendern, blieb nach dem Abendessen. Vom Leuchtturm hatten sie einen wunderschönen Blick über den ruhigen See. Beeindruckend bei der Reise in die Masuren waren die blauen, glasklaren Seen. Die Kirchen in der Region sind sehr prunkvoll. Besonders gefallen hat ihnen die Starkbootfahrt auf der Krutina. Durch das kristallklare Wasser entdeckten sie auf dem Flussbett die Blutsteine, die nur in gesunden Gewässern zu finden sind. Und erinnern Sie sich noch an Familie Dikti?
Ein derart schönes, florales, gepflegtes Anwesen hat man selten gesehen. Eins steht fest, das nächste Mal in Masuren kehren Sie bei Familie Dicti ein. Viel Gesundheit haben Sie am Krimmler Wasserfall und im Zirbenhotel Steiger am Großvenediger eingeatmet. Beeindruckt waren Sie von der Auffahrt zur Großglockner Hochalpenstraße mit 36 Kehren und der Ausblick war einfach nur atemberaubend. Am Großglockner selbst gab es Murmeltiere, Silberdisteln, Franzl und Sissi sowie einen tollen Blick auf schneebedeckte Gipfel zu bestaunen. Mit der Seilbahn fuhren sie hoch hinauf auf den Wildkogel. Und ein gemütlicher Abend auf der Berndelalm rundete diese Reise in die wunderschönen Alpen ab. Der goldene Herbst auf dem Darß wurde ihnen versprochen und eingehalten. Traumhaftes Herbstwetter, das uns überall hin folgte. Bei der Darß-Rundfahrt lernten sie die vielen kleinen Dörfer mit ihren typischen bunten Häuschen kennen. Rostock als Universitätsstadt hat sich ganz schön herausgeputzt. In Warnemünde genossen sie ihre freie Zeit. Der alte Strom, ein frisches Fischbrötchen und ein Spaziergang zur Mole. Mehr brauchte es nicht. Ihr Highlight der Reise war Kopenhagen. Mit der Fähre ging es nach Dänemark. Und auf der kurzweiligen Stadttour lernten sie das Venedig des Nordens zu einem kleinen Teil kennen. Nun können auch sie sagen, am berühmten Postkartenmotiv bin ich selbst gewesen, der Nyhavn. Oder war ihr persönlicher Reisehöhepunkt die Schnupperfahrt auf dem Rhein? Diese Reise war perfekt. Tolles Schiff, aufmerksame Crew, schöne Ausflüge. Und kulinarisch wurden sie vom Feinsten verwöhnt. Einfach traumhaft. Das neue Amsterdam und eine Grachtenfahrt standen auf dem Ausflugsplan. Beim Besuch im Freilichtmuseum Zaanse Schans erfuhren sie viel über holländische Kultur. Käse, Klompen, Tulpen und Mühlen. Die älteste Stadt der Niederlande, Nimwegen, erkundeten sie bei einem kleinen Spaziergang. In entspannter Atmosphäre ließen sie an Bord die Abende ausklingen und waren mit ihren Gedanken vielleicht schon bei der nächsten Flussschifffahrt? Ein schönes Reisejahr liegt hinter uns, voller unvergesslicher Eindrücke, gemeinsamer Erlebnisse und fröhlicher Stunden. Sie konnten neue Orte entdecken, alte Lieblingsziele wiedersehen. Die Fahrten waren geprägt von Herzlichkeit, Lachen und schönen Momenten, die Ihnen noch lange in Erinnerung bleiben werden. Wir danken allen, die dabei waren und freuen uns schon jetzt auf viele weitere erlebnisreiche Fahrten im neuen Jahr.

0: Ich freue mich, dass Sie eingeschaltet haben und damit herzlich willkommen zu einer neuen Woche mit den zeitnahen Nachrichten hier auf RAN 1. Zum 125. Jubiläum des Dessauer Rathauses, das Anfang Oktober 1901 eröffnet wurde, findet am 2. Oktober ein kleines Jubiläumsfest statt. Dazu sind Kinder zwischen 8 und 12 Jahren aus Dessau-Roßlau zu einem Mal- und Kreativwettbewerb eingeladen. Unter dem Motto »Unser Rathaus in 125 Jahren« können Sie Ihre Zukunftsvisionen als Zeichnung, Malerei oder Collage erstellen. Der Fantasie sind dabei keine Grenzen gesetzt. Die Arbeiten dürfen maximal A3 groß sein und müssen auf der Rückseite mit dem Namen versehen werden. Eine Einverständniserklärung der Eltern ist ebenfalls erforderlich. Beides muss bis spätestens 30. September im Bürgerbüro in der Zerbster Straße 4 abgegeben werden. Die Teilnehmerunterlagen sind dort oder online auf dessau-roßlau.de erhältlich. Die eingereichten Werke werden beim Jubiläumsfest am 2. Oktober präsentiert. Eine Jury der Stadtverwaltung wählt die kreativste Zukunftsvision aus. Als Preis erwartet die Gewinnerin oder den Gewinner ein besonderer Familienbesuch im Rathaus mit Sonderführung und einem persönlichen Treffen mit dem Oberbürgermeister. Sachsen-Anhalt hat gewählt. Am 6. September waren rund 1,69 Millionen Menschen im Land Sachsen-Anhalt wahlberechtigt und dazu aufgerufen, ihre Stimme abzugeben. Bereits im Vorfeld sorgte die Landtagswahl für großes mediales Interesse. Seit Wochen reisten Journalisten aus dem In- und Ausland nach Sachsen-Anhalt, um über den Wahlkampf und den Ausgang der Wahl zu berichten. Der Grund? Laut den Prognosen bestand die Möglichkeit, dass erstmals eine von der AfD geführte Landesregierung entstehen könnte. Doch wie haben sich die Wähler tatsächlich entschieden? Das Ergebnis zeigen wir Ihnen jetzt.
1: Sachsen-Anhalt hat gewählt. Am 6. September waren rund 1,69 Millionen Menschen in Sachsen-Anhalt wahlberechtigt und dazu aufgerufen, ihre Stimme bei der Landtagswahl abzugeben. Mit einer Rekordwahlbeteiligung von rund 77,7% haben die Bürgerinnen und Bürger Sachsen-Anhalts entschieden. Laut der Landeswahlleiterin ergibt sich im vorläufigen Ergebnis mit Stand vom 7. September 3.26 Uhr folgendes Bild. Die AfD erreicht mit 43,8% die meisten Stimmen und wurde damit stärkste Kraft. Die CDU folgt mit 17,2% auf den zweiten Platz. Im Vergleich zur vorherigen Landtagswahl verliert sie damit allerdings fast 20 Prozentpunkte. Dahinter liegen die SPD mit 9,3%, die Grünen mit 8,9%, die Linken mit 8,6% und das BSW mit 5,3%. Die FDP erreicht 2,6% und wird damit künftig nicht mehr im Landtag vertreten sein. Keine Partei konnte die absolute Mehrheit erreichen. Wie die künftige Landesregierung aussehen wird und welche Parteien miteinander koalieren werden, dürften sich in den kommenden Wochen zeigen. Auch in den Wahlkreisen 26 und 27 zeichnet sich ein ähnliches Bild ab. Über die Erststimme werden künftig Burkhard Ratzmann und Nadine Koppehel von der AfD die Wahlkreise Dessau-Roßlau sowie Dessau-Roßlau-Wittenberg im Landtag vertreten. Burkhard Ratzmann erreichte in seinem Wahlkreis 40,8% der Stimmen. Die CDU-Kandidatin Dr. Anja Schneider kam auf 29,6%. Im Wahlkreis 27 schnitt Nadine Koppehel mit 45,4% noch besser ab. Karen Tschernisch-Weiske von der CDU erreichte dort 26,9%. Die übrigen Stimmen verteilen sich auf die Kandidaten der Linken, der SPD, der FDP und der Grünen. Im Wahlkreis 27 traten zudem Kandidaten der Freien Wähler sowie der Partei Die Heimat an. Doch nicht nur innerhalb Sachsen-Anhalts stieß die Wahl auf großes Interesse. Auch über die Landesgrenzen hinaus richtete sich der Blick auf die Landtagswahl. Bereits am Vorabend fanden mehrere Kundgebungen und Demonstrationen aus unterschiedlichen politischen Lagern statt. So wurde auf dem Marktplatz das Demokratiefest Demokratie bewahren, Sachsen-Anhalt retten ausgetragen. Die Veranstaltung wollte ein öffentlich sichtbares Zeichen und ein offenes gesellschaftliches Miteinander setzen. Auch der Wirtschaftsfahrzeugkorso fuhr wieder durch die Stadt und setzte erneut ein Zeichen für Zusammenhalt, eine starke regionale Wirtschaft und friedliche Rahmenbedingungen. Einen gemeinsamen Punkt gab es jedoch: den Aufruf, das eigene Wahlrecht wahrzunehmen und von seiner Stimme Gebrauch zu machen. Mehrjährige Haftstrafe nach Brandstiftungsserie. Wegen mehrfacher Brandstiftung hatte die zweite Strafkammer in Dessau-Roßlau am 4. September zwei Männer aus Bitterfeld-Wolfen und Zörbig zu Freiheitsstrafen verurteilt. Die Angeklagten sind 23 und 33 Jahre alt. Nach einer umfangreichen Beweisaufnahme sah es das Gericht als erwiesen an.

0: an, dass die beiden Männer zwischen Juli und September 2025 im Raum Bitterfeld-Wolfen und Umgebung mehrfach Brände gelegt haben. Betroffen waren unter anderem leerstehende Gebäude, Waldstücke und landwirtschaftlich genutzte Flächen. Auch das ehemalige Bahnhofsgebäude in Ragun-Jesnitz wurde in Brand gesetzt. Dort wurden die beiden Männer vorläufig festgenommen. Nach Überzeugung des Gerichts ging es den Angeklagten dabei vor allem darum, als freie Pressefotograf möglichst exklusives Bild- und Videomaterial von den Feuerwehreinsätzen zu produzieren. Dieses wollten sie anschließend über soziale Medien und durch den Verkauf an andere Medien vermarkten. Der entstandene Sachschaden liegt im deutlich sechsstelligen Bereich. Der 33-Jährige wurde wegen 6 Fällen der Brandstiftung zu einer Gesamtfreiheitsstrafe von 1 Jahr und 11 Monaten verurteilt. Die Strafe wurde zur Bewährung ausgesetzt. Dem war eine Verständigung zwischen den Verfahrensbeteiligten vorausgegangen. Der 23-Jährige erhielt wegen 7 Taten eine Gesamtfreiheitsstrafe von 6 Jahren und 8 Monaten. Das Urteil ist noch nicht rechtskräftig.
1: Tafeln erinnern an Meisterschaft. In Roßlau traf man sich am 4. September vor der Elbe-Rosselhalle, um eine ganz besondere Gedenktafel zu enthüllen. Auf 4 Platten wird hier an die DDR-Meisterschaft der BSG Schiffswerft Roßlau erinnert. Handballchronist Jens Winterberg richtete einige Worte an die Besucher und auch musikalisch wurde die Enthüllung der Tafeln untermalt. Am 27. Mai 1951 hatten die Roßlauer in Leipzig mit dem Gewinn der DDR-Meisterschaft im Feldhandball einen der bedeutendsten sportlichen Erfolge der Schifferstadt eingefahren. Auf den 4 Gedenktafeln gibt es ein Mannschaftsfoto sowie eine Aufnahme aus dem Finalspiel zu sehen. Zudem kann man mehr über die erfolgreiche Saison 1950-51 sowie die Spieler und Unterstützer, die dazu beigetragen haben, erfahren.
2: Autofahrer müssen sich in Roßlau ab der kommenden Woche auf eine Sperrung einstellen. In der Mainsdorfer Straße beginnen am 9. September Instandsetzungsarbeiten. Die Arbeiten sollen voraussichtlich bis zum 2. Oktober dauern. Betroffen ist der Abschnitt vom Kreisverkehr am Finkenherd bis zum Bahnübergang Mainsdorf. Dort wird die alte Asphaltdeckschicht abgefräst und durch eine neue ersetzt. Außerdem werden Einbauteile angepasst und bei Bedarf Borde und Gerinne repariert. Während der gesamten Bauzeit bleibt der Straßenabschnitt für den allgemeinen Verkehr voll gesperrt. Eine ausgeschilderte Umleitung wird eingerichtet. Linienbusse sowie Feuerwehr- und Rettungsdienste können den Baustellenbereich über eine verbleibende Fahrspur passieren. Das Erlebnis Bad Roßlau bleibt über den Mühlenbuschweg und die Straße am Stadtwald erreichbar. Fußgänger und Radfahrer können weiterhin den geöffneten Gehweg nutzen. In Mildensee gab es am Samstag eine Achtelfinalpartie im Rang 1 RBW-Kreispokal zu sehen. Der SV Mildensee begrüßte den Dessauer SV 97 zum Stadtderby. Favorit war der höherklassige DSV, aber die Vorbereitung hat gezeigt, dass die Mildenseer durchaus mit den Kienfichtenkickern mithalten können.
1: Unter den besten 16 Teams im Rang 1 RBW-Kreispokal standen der SV Mildensee sowie der Dessauer SV 97. Am 5. September trafen die beiden im Pokal-Achtelfinale auf dem Sportplatz Mildensee aufeinander. Nicht das erste Mal, dass man sich in dieser Spielzeit gegenüberstand. Im August gab es bereits ein Testspiel zwischen den beiden, welches die Mildenseer mit 2:1 für sich entscheiden konnten. Zunächst sehen die knapp 100 Zuschauer am Anger hier kein besonders unterhaltsames Spiel. In der ersten Viertelstunde gibt es ein paar Annäherungen der Gäste, wobei aber keine wirkliche Torgefahr versprüht wird. In der 19. Minute ein langer Ball von Philipp Markert auf Richard Schlichting. Florian Schulze versucht zu klären, trifft aber nur den Gegenspieler. 11 Meter für den DSV. Paul Apel nimmt sich das Spielgerät und tritt an. Zu unplatziert, Christian Schröder hält. Also weiter 0:0 und die Partie bleibt auch ziemlich highlightarm. Nach einer halben Stunde wieder Richard Schlichting über die linke Seite. Christian Schröder kann entschärfen. Dann mal Freistoß für 97. Philipp Markert setzt den über den Kasten. Bis jetzt gibt's kein Durchkommen für die Jungs in Blau. Achraf Tscheber probiert's deshalb mal aus der Distanz. Auch ohne Erfolg. Kurz vor der Pause dann auch erstmals die Hausherren mit Zug zum gegnerischen Tor. Jeremy Noth versucht's mit dem Pass auf Fabian Fels. Tobias Anders springt dazwischen und klärt. Ein ermüdender erster Durchgang geht damit zu Ende. In den zweiten 45 Minuten muss von beiden Teams mehr kommen. Und die Gastgeber dann auch gleich mit ihrer besten Chance bisher. Jan Schulze versucht es aus der Distanz und scheitert nur knapp. In der 48. Minute dann auch der DSV in Richtung des gegnerischen Kastens unterwegs. Achraf Tscheber geht gut durch. Rüber auf Basim Hülver. Der scheitert im ersten Versuch. Der zweite ist dann aber drin. Die Führung für die 97er nur wenige Minuten nach Start der zweiten Hälfte. Und die machen dann auch gut weiter. Julian Bittner in den Fuß von Richard Schlichting. Der scheitert an Mildensee-Keeper Christian Schröder. Dann der weite Schlag von Matthias Berger auf Paul Apel. Der probiert es alleine. Trifft den Kasten jedoch nicht. Der zweite Treffer für den DSV liegt aber in der Luft. Die Hausherren sind zwar auch besser drin als im ersten Durchgang, wirklich gefährlich wird's aber nicht. Wie bei diesem Versuch vom eingewechselten Benjamin Drängwitz. In der 62. Minute der nächste DSV-Vorstoß. Paul Apel legt rüber auf Julian Bittner, der auf 2:0 erhöht. Und nur zwei Minuten später sehen die Zuschauer hier die Vorentscheidung. Der heute sehr starke Paul Apel macht's alleine und schiebt flach ins rechte Eck ein. 3:0 und das Spiel ist so gut wie durch. Das Derby bringt dann auch noch die ein oder andere hitzige Szene mit sich. Paul Apel gerät mit Jan Schulze aneinander. Es werden Nettigkeiten ausgetauscht und es gibt einen Schubser. Beide sehen dafür gelb. Fußballerisch gibt es gegen Ende der Partie noch einige Annäherungen der Mildenseer. Jan Schulze mal aus der Distanz, etwas zu hoch angesetzt. Und Ahmad Al-Husini probiert's im Alleingang, scheitert an DSV-Schlussmann Matthias Berger. Das war's dann. Der Dessauer SV 97 gewinnt verdient mit 3:0 gegen den SV Mildensee, der vor allem in der zweiten Halbzeit nicht mehr ganz mithalten konnte.
3: In erster Linie sind wir erstmal froh, dass wir weitergekommen sind. Ja, wir haben uns natürlich auch vorgenommen, dass wir hier in Mildensee gewinnen. Ja, dass es ein enges Match werden würde, hatte ich im Vorfeld erwähnt. Wir wollen natürlich Step-by-Step gehen und wir wissen, dass wir Step-by-Step gehen müssen. Wir haben es auch in der ersten Halbzeit gesehen, dass wir uns sehr schwer getan haben. Vor allen Dingen die Zielstrebigkeit vor das Tor, in Richtung Tor, hat mir nicht so gefallen. Ja, natürlich ließen ja auch die Kräfte beim Gegner nach, sodass wir dann halt auch schnell die drei Tore machen konnten. Aber dann erwarte ich genauso, man kann auch sagen, das habe ich auch den Jungs gesagt, man kann dann 3:0 runterspielen. Aber man kann halt auch sagen, mache den Gegner nochmal stark, indem ich halt Larifari spiele, so wie ich es immer so meine. Ja, genau da muss ihnen natürlich dann auch der Spaß reinkommen, das Selbstvertrauen reinkommen.
4: Also es war natürlich trotz des Sieges in der Vorbereitung gegen den DSV ein Spiel auf Augenhöhe. Natürlich haben wir uns ausgerechnet, dass wir vielleicht doch eine Runde weiterkommen. Allerdings muss man sagen, war halt der DSV doch effizienter in der Chancenverwertung, sodass wir leider Gottes das Nachsehen hatten und auch nicht den erhofften Ehrentreffer zumindest erzielen konnten. Deswegen sage ich ganz sportlich fair herzlichen Glückwunsch an den DSV und wünsche noch ein paar Runden weiterzukommen.
1: Wie schauen die beiden nun auf die kommenden Aufgaben?
3: Nächste Woche mit Gröbern haben wir einen Aufsteiger, ja, ist ein Konkurrent für uns, ja, wo wir unbedingt einen Dreier holen wollen und auch müssen. Ja. Und es geht halt nur in der Gemeinsamkeit. Und wenn das natürlich auf den Platz gebracht wird, dann sind wir auf dem richtigen Weg.
4: Wir blicken jetzt natürlich trotzdem mit frohen Mutes auf die neuen Aufgaben, die jetzt in der Liga auf uns warten. Am kommenden Wochenende ist ja hier in Mölnsee das Nordmannfest, beziehungsweise auch der groß gefeierte 50. Bauernmarkt hier in Mölnsee. Da haben wir dann ein Heimspiel gegen Thalheim Zweite und hoffen natürlich auch, dass wir hier auch wieder 3 Punkte holen können, damit wir nach dem Sieg in der letzten Woche in Merzin jetzt vielleicht auch auf 6 Punkte schon mal den Abstiegsrängen entrinnen können, beziehungsweise davonziehen können und schon mal ein Polster sozusagen aufbauen.

0: können gegen den Abstieg.
1: Um 15.30 Uhr wird das Spiel der Mildenseer gegen die zweite Mannschaft der SG Rot-Weiß-Thalheim am Anger dann angepfiffen. Nach Auswärtsspielen in Gröbern und bei Puchösa steht für den DSV das nächste Heimspiel am 26. September an. Dann empfängt man die zweite Mannschaft des ersten FC Bitterfeld-Wolfen.
2: Und dann noch das, am Mittwoch findet der nächste öffentliche Vortrags- und Beobachtungsabend in der astronomischen Station des Walter-Gropius-Gymnasiums in Dessau-Süd statt. Ab 19 Uhr erwartet die Besucher einen Vortrag zum Thema Die Sonne, unser lebendiger Stern. In der Planetariumskuppel wird dabei das lebenswichtige Zentralgestirn und sein Aufbau näher vorgestellt. Darüber hinaus geht es um die vielfältigen Aktivitätserscheinungen der Sonne, darunter Gas- und Strahlungsausbrüche sowie Sonnenflecken. Gerade zu den Sonnenflecken besteht eine besondere Verbindung zu Dessau und ihrer Erforschung. Auch die Bedeutung der Sonne für besondere astronomische Konstellationen wird thematisiert. Dazu zählen unter anderem Sonnen- und Mondfinsternisse, wie sie zuletzt als partielle Finsternis beobachtet werden konnte. Im Anschluss an den Vortrag bietet der Schwabe-Verein Dessau wieder die Möglichkeit zur Live-Beobachtung des Sternenhimmels mit den Teleskopen der astronomischen Station. Zudem werden Möglichkeiten zur Orientierung am Sternenhimmel gezeigt. Die Beobachtungen sind von den jeweiligen Witterungsbedingungen abhängig. Der Vortrag in der Planetariumskuppel findet unabhängig vom Wetter statt. Interessierte sind herzlich willkommen. Der Eintritt ist wie immer frei, um eine Spende wird allerdings gebeten. Damit sind wir am Ende unserer Montagsausgabe der Zeitnah Nachrichten. Schauen jetzt noch auf den Wetterbericht und dann noch auf die Meldungen aus der Region. Am Dienstag um 18 Uhr melden wir uns aus der Zeitnah Redaktion wieder. Bis dahin haben Sie eine schöne Zeit und machen Sie es gut.
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6: Morgen, der 8.9., erwartet uns ein sehr warmer und angenehmer Tag. Die Höchsttemperatur liegt bei etwa 30 Grad Celsius. Es bleibt trocken, es gibt also keinen Regen. Am Himmel ist es teilweise sonnig und teilweise bewölkt. Außerdem weht ein schwacher Wind mit etwa 16 km/h.

herzlich willkommen zum Rückblick auf das Reisejahr 2025, in das Sie mit einer ausgelassenen Silvesterfeier im Hotel Goos in Jübeck gestartet sind. Ihre erlebnisreichen Tagesfahrten. Natur und Landschaft genossen Sie auf den Tagesfahrten im verhexten Harz, wo es bittere Medizin zu schlucken gab, auf dem malerischen Geißeltalsee bei Mücheln und auf der Schifffahrt von Potsdam nach Brandenburg an der Havel auf den Spuren von Loriot. Die Schifffahrt ab Halle glückte nun beim dritten Versuch. Die Schleuse

repariert. Auf Rundfahrten mit dem Bus lernten sie die Uta-Stadt Naumburg kennen. Und in Berlin bestaunten sie das Kunstwerk Mauer von Nahem. Die Unstrutfahrt, toll moderiert vom Reiseleiter Bernhard, endete in der Kaffeerösterei Moness mit einem großen Stück Torte. Apropos Kulinarik, einen schmackhaften Winzerteller genossen sie bei der sehr interessanten Weinverkostung in Schlieben. Auf dem quer durch den Harz Bahnausflug wurden ihnen gleich mehrere Harzer Köstlichkeiten serviert. Und für alle Naschkatzen gab es an den über 50 Ständen Schokolade in schönster, leckerster und ungewöhnlichster Form beim Schokoladenfestival in Wernigerode. Auf einer Reise in galaktische Sphären begaben sie sich im dienstältesten Planetarium der Welt in Jena. Hinter dicken Klostermauern in Michaelstein wandelten sie auf den Spuren von Zisterziensermönchen. Und die Frauenkirche in Dresden fesselte sie mit ihrer strahlenden Schönheit. Für die Ohren gab es natürlich auch etwas. Der smarte Olaf Berger gratulierte stimmungsvoll in Partylaune zum Frauentag in Garitz. Liane und René brachten Stimmung in ihr Sommerfest. Und Frau Weber sorgte dafür, dass die Lachmuskeln trainiert wurden. Herrlich! Nicht zu vergessen unseren Kapitän der guten Laune auf der Saale. Mit einem Schnäpschen gelang das Mitsingen noch besser. Und dann gibt es ja ganz Mutige unter ihnen. Nicht die Treppe wurde für den Weg nach unten vom Harzturm genommen. Nein, die Rutsche Rasantia machte viel mehr Spaß. Ein Highlight im vergangenen Jahr war die Tattoo in Berlin. Künstler aus 10 Nationen begeisterten das Publikum mit hervorragender Militär- und Blasmusik sowie akrobatischen Höhepunkten. Gigantisch! Ein Wunsch von ihnen war, mal wieder eine Silvesterreise zu erleben. So verbrachten einige den Jahreswechsel in Lübeck im Hotel Gobs. Kultur war auch dabei. Sie besuchten den längsten Adventskalender in Tönning. Die Insel Föhr erkundeten sie bei einer Rundfahrt. Am Silvesterabend wurde gefeiert, das alte Jahr verabschiedet und bei bester Partystimmung ins neue Jahr hineingerutscht. Prosit Neujahr! Groß war bei ihnen die Vorfreude auf die erste Mehrtagesfahrt, die Kurreise nach Swinemünde. Eine Woche voller Entspannung mit verordneten Anwendungen und Erholung bei langen Spaziergängen am Strand konnten sie genießen. Die nähere Umgebung wurde auch erkundet. Ein Foto am Wahrzeichen der Stadt, ein Muss. Und die Sonne streichelte all die Tage ihre Seele. Bei der Kurz- und Knackig-Tour nach Plau am See bleiben ihnen das Märchenschloss Schwerin und die Schifffahrt nach Waren in schöner Erinnerung. Zeit, um an der Eldepromenade entlang zu schlendern, blieb nach dem Abendessen. Vom Leuchtturm hatten sie einen wunderschönen Blick über den ruhigen See. Beeindruckend bei der Reise in die Masuren waren die blauen, glasklaren Seen. Die Kirchen in der Region sind sehr prunkvoll. Besonders gefallen hat ihnen die Starkbootfahrt auf der Krutina. Durch das kristallklare Wasser entdeckten sie auf dem Flussbett die Blutsteine, die nur in gesunden Gewässern zu finden sind. Und erinnern Sie sich noch an Familie Dicti?
Ein derart schönes, florales, gepflegtes Anwesen hat man selten gesehen. Eins steht fest, das nächste Mal in Masuren kehren Sie bei Familie Dicti ein. Viel Gesundheit haben Sie am Krimmler Wasserfall und im Zirbenhotel Steiger am Großvenediger eingeatmet. Beeindruckt waren Sie von der Auffahrt zur Großglockner Hochalpenstraße mit 36 Kehren und der Ausblick war einfach nur atemberaubend. Am Großglockner selbst gab es Murmeltiere, Silberdisteln, Franzl und Sissi sowie einen tollen Blick auf schneebedeckte Gipfel zu bestaunen. Mit der Seilbahn fuhren sie hoch hinauf auf den Wildkogel. Und ein gemütlicher Abend auf der Berndelalm rundete diese Reise in die wunderschönen Alpen ab. Der goldene Herbst auf dem Darß wurde ihnen versprochen und eingehalten. Traumhaftes Herbstwetter, das uns überall hin folgte. Bei der Darß-Rundfahrt lernten sie die vielen kleinen Dörfer mit ihren typischen bunten Häuschen kennen. Rostock als Universitätsstadt hat sich ganz schön herausgeputzt. In Warnemünde genossen sie ihre freie Zeit. Der alte Strom, ein frisches Fischbrötchen und ein Spaziergang zur Mole. Mehr brauchte es nicht. Ihr Highlight der Reise war Kopenhagen. Mit der Fähre ging es nach Dänemark. Und auf der kurzweiligen Stadttour lernten sie das Venedig des Nordens zu einem kleinen Teil kennen. Nun können auch sie sagen, am berühmten Postkartenmotiv bin ich selbst gewesen, der Nyhavn. Oder war ihr persönlicher Reisehöhepunkt die Schnupperfahrt auf dem Rhein? Diese Reise war perfekt. Tolles Schiff, aufmerksame Crew, schöne Ausflüge. Und kulinarisch wurden sie vom Feinsten verwöhnt. Einfach traumhaft. Das neue Amsterdam und eine Grachtenfahrt standen auf dem Ausflugsplan. Beim Besuch im Freilichtmuseum Zaanse Schans erfuhren sie viel über holländische Kultur. Käse, Klompen, Tulpen und Mühlen. Die älteste Stadt der Niederlande, Nimwegen, erkundeten sie bei einem kleinen Spaziergang. In entspannter Atmosphäre ließen sie an Bord die Abende ausklingen und waren mit ihren Gedanken vielleicht schon bei der nächsten Flussschifffahrt? Ein schönes Reisejahr liegt hinter uns, voller unvergesslicher Eindrücke, gemeinsamer Erlebnisse und fröhlicher Stunden. Sie konnten neue Orte entdecken, alte Lieblingsziele wiedersehen. Die Fahrten waren geprägt von Herzlichkeit, Lachen und schönen Momenten, die Ihnen noch lange in Erinnerung bleiben werden. Wir danken allen, die dabei waren und freuen uns schon jetzt auf viele weitere erlebnisreiche Fahrten im neuen Jahr.

Ich freue mich, dass Sie eingeschaltet haben und damit herzlich willkommen zu einer neuen Woche mit den zeitnahen Nachrichten hier auf RAN 1. Zum 125. Jubiläum des Dessauer Rathauses, das Anfang Oktober 1901 eröffnet wurde, findet am 2. Oktober ein kleines Jubiläumsfest statt. Dazu sind Kinder zwischen 8 und 12 Jahren aus Dessau-Roßlau zu einem Mal- und Kreativwettbewerb eingeladen. Unter dem Motto »Unser Rathaus in 125 Jahren« können Sie Ihre Zukunftsvisionen als Zeichnung, Malerei oder Collage erstellen. Der Fantasie sind dabei keine Grenzen gesetzt. Die Arbeiten dürfen maximal A3 groß sein und müssen auf der

0: 1,69 Millionen Menschen im Land Sachsen-Anhalt wahlberechtigt und dazu aufgerufen, ihre Stimme abzugeben. Bereits im Vorfeld sorgte die Landtagswahl für großes mediales Interesse. Seit Wochen reisten Journalisten aus dem In- und Ausland nach Sachsen-Anhalt, um über den Wahlkampf und den Ausgang der Wahl zu berichten. Der Grund? Laut den Prognosen bestand die Möglichkeit, dass erstmals eine von der AfD geführte Landesregierung entstehen könnte. Doch wie haben sich die Wähler tatsächlich entschieden? Das Ergebnis zeigen wir Ihnen jetzt.
1: Sachsen-Anhalt hat gewählt. Am 6. September waren rund 1,69 Millionen Menschen in Sachsen-Anhalt wahlberechtigt und dazu aufgerufen, ihre Stimme bei der Landtagswahl abzugeben. Mit einer Rekordwahlbeteiligung von rund 77,7% haben die Bürgerinnen und Bürger Sachsen-Anhalts entschieden. Laut der Landeswahlleiterin ergibt sich im vorläufigen Ergebnis mit Stand vom 7. September 3.26 Uhr folgendes Bild. Die AfD erreicht mit 43,8% die meisten Stimmen und wurde damit stärkste Kraft. Die CDU folgt mit 17,2% auf den zweiten Platz. Im Vergleich zur vorherigen Landtagswahl verliert sie damit allerdings fast 20 Prozentpunkte. Dahinter liegen die SPD mit 9,3%, die Grünen mit 8,9%, die Linken mit 8,6% und das BSW mit 5,3%. Die FDP erreicht 2,6% und wird damit künftig nicht mehr im Landtag vertreten sein. Keine Partei konnte die absolute Mehrheit erreichen. Wie die künftige Landesregierung aussehen wird und welche Parteien miteinander koalieren werden, dürften sich in den kommenden Wochen zeigen. Auch in den Wahlkreisen 26 und 27 zeichnet sich ein ähnliches Bild ab. Über die Erststimme werden künftig Burkhard Ratzmann und Nadine Koppehel von der AfD die Wahlkreise Dessau-Roßlau sowie Dessau-Roßlau-Wittenberg im Landtag vertreten. Burkhard Ratzmann erreichte in seinem Wahlkreis 40,8% der Stimmen. Die CDU-Kandidatin Dr. Anja Schneider kam auf 29,6%. Im Wahlkreis 27 schnitt Nadine Koppehel mit 45,4% noch besser ab. Karen Czernisch-Weiske von der CDU erreichte dort 26,9%. Die übrigen Stimmen verteilen sich auf die Kandidaten der Linken, der SPD, der FDP und der Grünen. Im Wahlkreis 27 traten zudem Kandidaten der Freien Wähler sowie der Partei Die Heimat an. Doch nicht nur innerhalb Sachsen-Anhalts stieß die Wahl auf großes Interesse. Auch über die Landesgrenzen hinaus richtete sich der Blick auf die Landtagswahl. Bereits am Vorabend fanden mehrere Kundgebungen und Demonstrationen aus unterschiedlichen politischen Lagern statt. So wurde auf dem Marktplatz das Demokratiefest Demokratie bewahren, Sachsen-Anhalt retten ausgetragen. Die Veranstaltung wollte ein öffentlich sichtbares Zeichen und ein offenes gesellschaftliches Miteinander setzen. Auch der Wirtschaftsfahrzeugkorso fuhr wieder durch die Stadt und setzte erneut ein Zeichen für Zusammenhalt, eine starke regionale Wirtschaft und friedliche Rahmenbedingungen. Einen gemeinsamen Punkt gab es jedoch: den Aufruf, das eigene Wahlrecht wahrzunehmen und von seiner Stimme Gebrauch zu machen. Mehrjährige Haftstrafe nach Brandstiftungsserie. Wegen mehrfacher Brandstiftung hatte die zweite Strafkammer in Dessau-Roßlau am 4. September zwei Männer aus Bitterfeld-Wolfen und Zörbig zu Freiheitsstrafen verurteilt. Die Angeklagten sind 23 und 33 Jahre alt. Nach einer umfangreichen Beweisaufnahme sah es das Gericht als erwiesen an, dass die beiden Männer zwischen Juli und September 2025 im Raum Bitterfeld-Wolfen und Umgebung mehrfach Brände gelegt haben. Betroffen waren unter anderem leerstehende Gebäude, Waldstücke und landwirtschaftlich genutzte Flächen. Auch das ehemalige Bahnhofsgebäude in Ragun-Jesnitz wurde in Brand gesetzt. Dort wurden die beiden Männer vorläufig festgenommen. Nach Überzeugung des Gerichts ging es den Angeklagten dabei vor allem darum, als freie Pressefotograf möglichst exklusives Bild- und Videomaterial von den Feuerwehreinsätzen zu produzieren. Dieses wollten sie anschließend über soziale Medien und durch den Verkauf an andere Medien vermarkten. Der entstandene Sachschaden liegt im deutlich sechsstelligen Bereich. Der 33-jährige

0: Angeklagte wurde wegen 6 Fällen der Brandstiftung zu einer Gesamtfreiheitsstrafe von 1 Jahr und 11 Monaten verurteilt. Die Strafe wurde zur Bewährung ausgesetzt. Dem war eine Verständigung zwischen den Verfahrensbeteiligten vorausgegangen. Der 23-Jährige erhielt wegen 7 Taten eine Gesamtfreiheitsstrafe von 6 Jahren und 8 Monaten. Das Urteil ist noch nicht rechtskräftig.
1: Tafeln erinnern an Meisterschaft. In Roßlau traf man sich am 4. September vor der Elbe-Rosselhalle, um eine ganz besondere Gedenktafel zu enthüllen. Auf 4 Platten wird hier an die DDR-Meisterschaft der BSG Schiffswerft Roßlau erinnert. Handballchronist Jens Winterberg richtete einige Worte an die Besucher und auch musikalisch wurde die Enthüllung der Tafeln untermalt. Am 27. Mai 1951 hatten die Roßlauer in Leipzig mit dem Gewinn der DDR-Meisterschaft im Feldhandball einen der bedeutendsten sportlichen Erfolge der Schifferstadt eingefahren. Auf den 4 Gedenktafeln gibt es ein Mannschaftsfoto sowie eine Aufnahme aus dem Finalspiel zu sehen. Zudem kann man mehr über die erfolgreiche Saison 1950-51 sowie die Spieler und Unterstützer, die dazu beigetragen haben, erfahren.
2: Autofahrer müssen sich in Roßlau ab der kommenden Woche auf eine Sperrung einstellen. In der Mainsdorfer Straße beginnen am 9. September Instandsetzungsarbeiten. Die Arbeiten sollen voraussichtlich bis zum 2. Oktober dauern. Betroffen ist der Abschnitt vom Kreisverkehr am Finkenherd bis zum Bahnübergang Mainsdorf. Dort wird die alte Asphaltdeckschicht abgefräst und durch eine neue ersetzt. Außerdem werden Einbauteile angepasst und bei Bedarf Borde und Gerinne repariert. Während der gesamten Bauzeit bleibt der Straßenabschnitt für den allgemeinen Verkehr voll gesperrt. Eine ausgeschilderte Umleitung wird eingerichtet. Linienbusse sowie Feuerwehr und Rettungsdienste können den Baustellenbereich über eine verbleibende Fahrspur passieren. Das Erlebnisbad Roßlau bleibt über den Mühlenbuschweg und die Straße am Stadtwald erreichbar. Fußgänger und Radfahrer können weiterhin den geöffneten Gehweg nutzen. In Mildensee gab es am Samstag eine Achtelfinalpartie im Rang 1 RBW-Kreispokal zu sehen. Der SV Mildensee begrüßte den Dessauer SV 97 zum Stadtderby. Favorit war der höherklassige DSV, aber die Vorbereitung hat gezeigt, dass die Mildenseer durchaus mit den Kienfichtenkickern mithalten können.
1: Unter den besten 16 Teams im Rang 1 RBW-Kreispokal standen der SV Mildensee sowie der Dessauer SV 97. Am 5. September trafen die beiden im Pokal-Achtelfinale auf dem Sportplatz Mildensee aufeinander. Nicht das erste Mal, dass man sich in dieser Spielzeit gegenüberstand. Im August gab es bereits ein Testspiel zwischen den beiden, welches die Mildenseer mit 2:1 für sich entscheiden konnten. Zunächst sehen die knapp 100 Zuschauer am Anger hier kein besonders unterhaltsames Spiel. In der ersten Viertelstunde gibt es ein paar Annäherungen der Gäste, wobei aber keine wirkliche Torgefahr versprüht wird. In der 19. Minute ein langer Ball von Philipp Markert auf Richard Schlichting. Florian Schulze versucht zu klären, trifft aber nur den Gegenspieler. Elfmeter für den DSV. Paul Apel nimmt sich das Spielgerät und tritt an. Zu unplatziert, Christian Schröder hält. Also weiter 0:0 und die Partie bleibt auch ziemlich highlightarm. Nach einer halben Stunde wieder Richard Schlichting über die linke Seite. Christian Schröder kann entschärfen. Dann mal Freistoß für 97. Philipp Markert setzt den über den Kasten. Bis jetzt gibt's kein Durchkommen für die Jungs in Blau. Achraf Tscheba probiert's deshalb mal aus der Distanz. Auch ohne Erfolg. Kurz vor der Pause dann auch erstmals die Hausherren mit Zug zum gegnerischen Tor. Jeremy Noth versucht's mit dem Pass auf Fabian Fels. Tobias Anders springt dazwischen und klärt. Ein ermüdender erster Durchgang geht damit zu Ende. In den zweiten 45 Minuten muss von beiden Teams mehr kommen. Und die Gastgeber dann auch gleich mit ihrer besten Chance bisher. Jan Schulze versucht es aus der Distanz und scheitert nur knapp. In der 48. Minute dann auch der DSV in Richtung des gegnerischen Kastens unterwegs. Achraf Cheba geht gut durch. Rüber auf Basim Hulver. Der scheitert im ersten Versuch. Der zweite ist dann aber drin. Die Führung für die 97er nur wenige Minuten nach Start der zweiten Hälfte. Und die machen dann auch gut weiter. Julian Bittner in den Fuß von Richard Schlichting. Der scheitert an Mildensee-Keeper Christian Schröder. Dann der weite Schlag von Matthias Berger auf Paul Apel. Der probiert es alleine. Trifft den Kasten jedoch nicht. Der zweite Treffer für den DSV liegt aber in der Luft. Die Hausherren sind zwar auch besser drin als im ersten Durchgang, wirklich gefährlich wird's aber nicht. Wie bei diesem Versuch vom eingewechselten Benjamin Drängwitz. In der 62. Minute der nächste DSV-Vorstoß. Paul Apel legt rüber auf Julian Bittner, der auf 2:0 erhöht. Und nur 2 Minuten später sehen die Zuschauer hier die Vorentscheidung. Der heute sehr starke Paul Apel macht's alleine und schiebt flach ins rechte Eck ein. 3:0 und das Spiel ist so gut wie durch. Das Derby bringt dann auch noch die ein oder andere hitzige Szene mit sich. Paul Apel gerät mit Jan Schulze aneinander. Es werden Nettigkeiten ausgetauscht und es gibt einen Schubser. Beide sehen dafür gelb. Fußballerisch gibt es gegen Ende der Partie noch einige Annäherungen der Mildenseer. Jan Schulze mal aus der Distanz, etwas zu hoch angesetzt. Und Ahmad Al-Husini probiert's im Alleingang, scheitert an DSV-Schlussmann Matthias Berger. Das war's dann. Der Dessauer SV 97 gewinnt verdient mit 3:0 gegen den SV Mildensee, der vor allem in der zweiten Halbzeit nicht mehr ganz mithalten konnte.
3: In erster Linie sind wir erstmal froh, dass wir weitergekommen sind. Ja, wir haben uns natürlich auch vorgenommen, dass wir hier in Mildensee gewinnen. Ja, dass es ein enges Match werden würde, hatte ich im Vorfeld erwähnt. Wir wollen natürlich Step-by-Step gehen und wir wissen, dass wir Step-by-Step gehen müssen. Wir haben es auch in der ersten Halbzeit gesehen, dass wir uns sehr schwer getan haben. Vor allen Dingen die Zielstrebigkeit vor das Tor, in Richtung Tor, hat mir nicht so gefallen. Ja, natürlich ließen ja auch die Kräfte beim Gegner nach, sodass wir dann halt auch schnell die 3 Tore machen konnten. Aber dann erwarte ich genauso, man kann auch sagen, das habe ich auch den Jungs gesagt, man kann dann 3:0 runterspielen. Aber man kann halt auch sagen, mach den Gegner mal stark, indem ich halt Larifari spiele, so wie ich es immer so meine. Ja, genau da muss ihnen natürlich dann auch der Spaß reinkommen, das Selbstvertrauen reinkommen.
4: Also es war natürlich trotz des Sieges in der Vorbereitung gegen den DSV ein Spiel auf Augenhöhe. Natürlich haben wir uns ausgerechnet, dass wir vielleicht doch eine Runde weiterkommen. Allerdings muss man sagen, war halt der DSV doch effizienter in der Chancenverwertung, sodass wir leider Gottes das Nachsehen hatten und auch nicht den erhofften Ehrentreffer zumindest erzielen konnten. Deswegen sage ich ganz sportlich fair herzlichen Glückwunsch an den DSV und wünsche noch ein paar Runden weiterzukommen.
1: Wie schauen die beiden nun auf die kommenden Aufgaben?
3: Nächste Woche mit Gröbern haben wir einen Aufsteiger, ja, ist ein Konkurrent für uns, ja, wo wir unbedingt einen Dreier holen wollen und auch müssen. Ja. Und es geht halt nur in der Gemeinsamkeit. Und wenn das natürlich auf den Platz gebracht wird, dann sind wir auf dem richtigen Weg.
4: Wir blicken jetzt natürlich trotzdem mit frohen Mutes auf die neuen Aufgaben, die jetzt in der Liga auf uns warten. Am kommenden Wochenende ist ja hier in Mildensee das Nordmannfest, beziehungsweise auch der groß gefeierte 50. Bauernmarkt hier in Mildensee. Da haben wir dann ein Heimspiel gegen Thalheim Zweite und hoffen natürlich auch, dass wir hier auch wieder 3 Punkte holen können, damit wir nach dem Sieg in der letzten Woche in Merzin jetzt vielleicht auch auf 6 Punkte schon mal den Abstiegsrängen entrinnen können, beziehungsweise davonziehen können und schon mal ein Polster sozusagen aufbauen können gegen den Abstieg.
1: Um 15.30 Uhr wird das Spiel der Mildenseer gegen die zweite Mannschaft der SG Rot-Weiß-Thalheim am Anger dann angepfiffen. Nach Auswärtsspielen in Gröbern und bei Pochösa steht für den DSV das nächste Heimspiel am 26. September an. Dann empfängt man die zweite Mannschaft des ersten FC Bitterfeld-Wolfen.
2: Und dann noch das, am Mittwoch findet der nächste öffentliche Vortrags- und Beobachtungsabend in der astronomischen Station des Walter-Gropius-Gymnasiums in Dessau-Süd statt. Ab 19 Uhr erwartet die Besucher einen Vortrag zum Thema Die Sonne, unser lebendiger Stern. In der Planetariumskuppel wird dabei das lebenswichtige Zentralgestirn und sein Aufbau näher vorgestellt. Darüber hinaus geht es um die vielfältigen Aktivitätserscheinungen der Sonne, darunter Gas- und Strahlungsausbrüche sowie Sonnenflecken. Gerade zu den Sonnenflecken besteht eine besondere Verbindung zu Dessau und ihrer Erforschung. Auch die Bedeutung der Sonne für besondere astronomische Konstellationen wird thematisiert. Dazu zählen unter anderem Sonnen- und Mondfinsternisse, wie sie zuletzt als partielle Finsternis beobachtet werden konnte. Im Anschluss an den Vortrag bietet der Schwabe-Verein Dessau wieder die Möglichkeit zur Live-Beobachtung des Sternenhimmels mit den Teleskopen der astronomischen Station. Zudem werden Möglichkeiten zur Orientierung am Sternenhimmel gezeigt. Die Beobachtungen sind von den jeweiligen Witterungsbedingungen abhängig. Der Vortrag in der Planetariumskuppel findet unabhängig vom Wetter statt. Interessierte sind herzlich willkommen. Der Eintritt ist wie immer frei, um eine Spende wird allerdings gebeten. Damit sind wir am Ende unserer Montagsausgabe der Zeitnah Nachrichten. Schauen jetzt noch auf den Wetterbericht und dann noch auf die Meldungen aus der Region. Am Dienstag um 18 Uhr melden wir uns aus der Zeitnah-Redaktion wieder. Bis dahin haben Sie eine schöne Zeit und machen Sie es gut.
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1: Am 13. September verwandelt sich die Dessauer Innenstadt wieder in eine Bühne für Laufbegeisterte aus der gesamten Region. Anhalt Sport lädt zum 27. Rathaus Center City Run ein und jeder kann mitmachen. Ab 10 Uhr geht es los und 4 unterschiedliche Läufe werden angeboten. Für jeden, der nicht selber mitmachen will, heißt es trotzdem vorbeikommen und die Läufer kräftig anfeuern.
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6: Morgen, der 8.9., erwartet uns ein sehr warmer und angenehmer Tag. Die Höchsttemperatur liegt bei etwa 30 Grad Celsius. Es bleibt trocken, es gibt also keinen Regen. Am Himmel ist es teilweise sonnig und teilweise bewölkt. Außerdem weht ein schwacher Wind mit etwa 16 km/h.

herzlich willkommen zum Rückblick auf das Reisejahr 2025, in das Sie mit einer ausgelassenen Silvesterfeier im Hotel Goos in Jübeck gestartet sind. Ihre erlebnisreichen Tagesfahrten. Natur und Landschaft genossen Sie auf den Tagesfahrten im verhexten Harz, wo es bittere Medizin zu schlucken gab, auf dem malerischen Geißeltalsee bei Mücheln und auf der Schifffahrt von Potsdam nach Brandenburg an der Havel auf den Spuren von Loriot. Die Schifffahrt ab Halle glückte nun beim dritten Versuch. Die Schleuse war repariert. Auf Rundfahrten mit dem Bus lernten sie die Uta-Stadt Naumburg kennen. Und in Berlin bestaunten sie das Kunstwerk Mauer von Nahem. Die Unstrutfahrt, toll moderiert vom Reiseleiter Bernhard, endete in der Kaffeerösterei Moness mit einem großen Stück Torte. Apropos Kulinarik, einen schmackhaften Winzerteller genossen sie bei der sehr interessanten Weinverkostung in Schlieben. Auf dem quer durch den Harz Bahnausflug wurden ihnen gleich mehrere Harzer Köstlichkeiten serviert. Und für

alle Naschkatzen gab es an den über 50 Ständen Schokolade in schönster, leckerster und ungewöhnlichster Form beim Schokoladenfestival in Wernigerode. Auf einer Reise in galaktische Sphären begaben sie sich im dienstältesten Planetarium der Welt in Jena. Hinter dicken Klostermauern in Michaelstein wandelten sie auf den Spuren von Zisterziensermönchen. Und die Frauenkirche in Dresden fesselte sie mit ihrer strahlenden Schönheit. Für die Ohren gab es natürlich auch etwas. Der smarte Olaf Berger gratulierte stimmungsvoll in Partylaune zum Frauentag in Garitz. Liane und René brachten Stimmung in ihr Sommerfest. Und Frau Weber sorgte dafür, dass die Lachmuskeln trainiert wurden. Herrlich! Nicht zu vergessen unseren Kapitän der guten Laune auf der Saale. Mit einem Schnäpschen gelang das Mitsingen noch besser. Und dann gibt es ja ganz Mutige unter ihnen. Nicht die Treppe wurde für den Weg nach unten vom Harzturm genommen. Nein, die Rutsche Rasantia machte viel mehr Spaß. Ein Highlight im vergangenen Jahr war die Tattoo in Berlin. Künstler aus 10 Nationen begeisterten das Publikum mit hervorragender Militär- und Blasmusik sowie akrobatischen Höhepunkten. Gigantisch! Ein Wunsch von ihnen war, mal wieder eine Silvesterreise zu erleben. So verbrachten einige den Jahreswechsel in Lübeck im Hotel Goos. Kultur war auch dabei. Sie besuchten den längsten Adventskalender in Tönning. Die Insel Föhr erkundeten sie bei einer Rundfahrt. Am Silvesterabend wurde gefeiert, das alte Jahr verabschiedet und bei bester Partystimmung ins neue Jahr hineingerutscht. Prosit Neujahr! Groß war bei ihnen die Vorfreude auf die erste Mehrtagesfahrt. Die Kurreise nach Swinemünde. Eine Woche voller Entspannung mit verordneten Anwendungen und Erholung bei langen Spaziergängen am Strand konnten sie genießen. Die nähere Umgebung wurde auch erkundet. Ein Foto am Wahrzeichen der Stadt, ein Muss. Und die Sonne streichelte all die Tage ihre Seele. Bei der Kurz- und Knackig-Tour nach Plau am See bleiben ihnen das Märchenschloss Schwerin und die Schifffahrt nach Baren in schöner Erinnerung. Zeit, um an der Eldepromenade entlang zu schlendern, blieb nach dem Abendessen. Vom Leuchtturm hatten sie einen wunderschönen Blick über den ruhigen See. Beeindruckend bei der Reise in die Masuren waren die blauen, glasklaren Seen. Die Kirchen in der Region sind sehr prunkvoll. Besonders gefallen hat ihnen die Starkbootfahrt auf der Krutina. Durch das kristallklare Wasser entdeckten sie auf dem Flussbett die Blutsteine, die nur in gesunden Gewässern zu finden sind. Und erinnern Sie sich noch an Familie Dicti? Ein derart schönes, florales, gepflegtes Anwesen hat man selten gesehen. Eins steht fest, das nächste Mal in Masuren kehren Sie bei Familie Dicti ein. Viel Gesundheit haben Sie am Krimmler Wasserfall und im Zirbenhotel Steiger am Großvenediger eingeatmet. Beeindruckt waren sie von der Auffahrt zur Großglockner Hochalpenstraße mit 36 Kehren und der Ausblick war einfach nur atemberaubend. Am Großglockner selbst gab es Murmeltiere, Silberdisteln, Franzl und Sissi sowie einen tollen Blick auf schneebedeckte Gipfel zu bestaunen. Mit der Seilbahn fuhr

Und sie hoch hinauf auf den Wildkogel. Und ein gemütlicher Abend auf der Berndelalm rundete diese Reise in die wunderschönen Alpen ab. Der goldene Herbst auf dem Darß wurde ihnen versprochen und eingehalten. Traumhaftes Herbstwetter, das uns überall hin folgte. Bei der Darß-Rundfahrt lernten sie die vielen kleinen Dörfer mit ihren typischen bunten Häuschen kennen. Rostock als Universitätsstadt hat sich ganz schön herausgeputzt. In Warnemünde genossen sie ihre freie Zeit. Der alte Strom, ein frisches Fischbrötchen und ein Spaziergang zur Mole. Mehr brauchte es nicht. Ihr Highlight der Reise war Kopenhagen. Mit der Fähre ging es nach Dänemark. Und auf der kurzweiligen Stadttour lernten sie das Venedig des Nordens zu einem kleinen Teil kennen. Nun können auch sie sagen, am berühmten Postkartenmotiv bin ich selbst gewesen, der Nyhavn. Oder war ihr persönlicher Reisehöhepunkt die Schnupperfahrt auf dem Rhein? Diese Reise war perfekt. Tolles Schiff, aufmerksame Crew, schöne Ausflüge. Und kulinarisch wurden sie vom Feinsten verwöhnt. Einfach traumhaft. Das neue Amsterdam und eine Grachtenfahrt standen auf dem Ausflugsplan. Beim Besuch im Freilichtmuseum Zaanse Schans erfuhren sie viel über holländische Kultur. Käse, Klompen, Tulpen und Mühlen. Die älteste Stadt der Niederlande, Nimwegen, erkundeten sie bei einem kleinen Spaziergang. In entspannter Atmosphäre ließen sie an Bord die Abende ausklingen und waren mit ihren Gedanken vielleicht schon bei der nächsten Flussschifffahrt? Ein schönes Reisejahr liegt hinter uns, voller unvergesslicher Eindrücke, gemeinsamer Erlebnisse und fröhlicher Stunden. Sie konnten neue Orte entdecken, alte Lieblingsziele wiedersehen. Die Fahrten waren geprägt von Herzlichkeit, Lachen und schönen Momenten, die Ihnen noch lange in Erinnerung bleiben werden. Wir danken allen, die dabei waren und freuen uns schon jetzt auf viele weitere erlebnisreiche Fahrten im neuen Jahr.

0: Ich freue mich, dass Sie eingeschaltet haben und damit herzlich willkommen zu einer neuen Woche mit den zeitnahen Nachrichten hier auf RAN 1. Zum 125. Jubiläum des Dessauer Rathauses, das Anfang Oktober 1901 eröffnet wurde, findet am 2. Oktober ein kleines Jubiläumsfest statt. Dazu sind Kinder zwischen 8 und 12 Jahren aus Dessau-Roßlau zu einem Mal- und Kreativwettbewerb eingeladen. Unter dem Motto »Unser Rathaus in 125 Jahren« können Sie Ihre Zukunftsvisionen als Zeichnung, Malerei oder Collage erstellen. Der Fantasie sind dabei keine Grenzen gesetzt. Die Arbeiten dürfen maximal A3 groß sein und müssen auf der Rückseite mit dem Namen versehen werden. Eine Einverständniserklärung der Eltern ist ebenfalls erforderlich. Beides muss bis spätestens 30. September im Bürgerbüro in der Zerbster Straße 4 abgegeben werden. Die Teilnehmerunterlagen sind dort oder online auf dessau-roßlau.de erhältlich. Die eingereichten Werke werden beim Jubiläumsfest am 2. Oktober präsentiert. Eine Jury der Stadtverwaltung wählt die kreativste Zukunftsvision aus. Als Preis erwartet die Gewinnerin oder den Gewinner ein besonderer Familienbesuch im Rathaus mit Sonderführung und einem persönlichen Treffen mit dem Oberbürgermeister. Sachsen-Anhalt hat gewählt. Am 6. September waren rund 1,69 Millionen Menschen im Land Sachsen-Anhalt wahlberechtigt und dazu aufgerufen, ihre Stimme abzugeben. Bereits im Vorfeld sorgte die Landtagswahl für großes mediales Interesse. Seit Wochen reisten Journalisten aus dem In- und Ausland nach Sachsen-Anhalt, um über den Wahlkampf und den Ausgang der Wahl zu berichten. Der Grund? Laut den Prognosen bestand die Möglichkeit, dass erstmals eine von der AfD geführte Landesregierung entstehen könnte. Doch wie haben sich die Wähler tatsächlich entschieden? Das Ergebnis zeigen wir Ihnen jetzt.
1: Sachsen-Anhalt hat gewählt. Am 6. September waren rund 1,69 Millionen Menschen in Sachsen-Anhalt wahlberechtigt und dazu aufgerufen, ihre Stimme bei der Landtagswahl abzugeben. Mit einer Rekordwahlbeteiligung von rund 77,7% haben die Bürgerinnen und Bürger Sachsen-Anhalts entschieden. Laut der Landeswahlleiterin ergibt sich im vorläufigen Ergebnis mit Stand vom 7. September 3.26 Uhr folgendes Bild. Die AfD erreicht mit 43,8% die meisten Stimmen und wurde damit stärkste Kraft. Die CDU folgt mit 17,2% auf den zweiten Platz. Im Vergleich zur vorherigen Landtagswahl verliert sie damit allerdings fast 20 Prozentpunkte. Dahinter liegen die SPD mit 9,3%, die Grünen mit 8,9%, die Linken mit 8,6% und das BSW mit 5,3%. Die FDP erreicht 2,6% und wird damit künftig nicht mehr im Landtag vertreten sein. Keine Partei konnte die absolute Mehrheit erreichen. Wie die künftige Landesregierung aussehen wird und welche Parteien miteinander koalieren werden, dürften sich in den kommenden Wochen zeigen. Auch in den Wahlkreisen 26 und 27 zeichnet sich ein ähnliches Bild ab. Über die Erststimme werden künftig Burkhard Ratzmann und Nadine Koppehel von der AfD die Wahlkreise Dessau-Roßlau sowie Dessau-Roßlau-Wittenberg im Landtag vertreten. Burkhard Ratzmann erreichte in seinem Wahlkreis 40,8% der Stimmen. Die CDU-Kandidatin Dr. Anja Schneider kam auf 29,6%. Im Wahlkreis 27 schnitt Nadine Koppehel mit 45,4% noch besser ab. Karen Czernisch-Weiske von der CDU erreichte dort 26,9%. Die übrigen Stimmen verteilen sich auf die Kandidaten der Linken, der SPD, der FDP und der Grünen. Im Wahlkreis 27 traten zudem Kandidaten der Freien Wähler sowie der Partei Die Heimat an. Doch nicht nur innerhalb Sachsen-Anhalts stieß die Wahl auf großes Interesse. Auch über die Landesgrenzen hinaus richtete sich der Blick auf die Landtagswahl. Bereits am Vorabend fanden mehrere Kundgebungen und Demonstrationen aus unterschiedlichen politischen Lagern statt. So wurde auf dem Marktplatz das Demokratiefest Demokratie bewahren, Sachsen-Anhalt retten ausgetragen. Die Veranstaltung wollte ein öffentlich sichtbares Zeichen und ein offenes gesellschaftliches Miteinander setzen. Auch der Wirtschaftsfahrzeugkorso fuhr wieder durch die Stadt und setzte erneut ein Zeichen für Zusammenhalt, eine starke regionale Wirtschaft und friedliche Rahmenbedingungen. Einen gemeinsamen Punkt gab es jedoch: den Aufruf, das eigene Wahlrecht wahrzunehmen und von seiner Stimme Gebrauch zu machen. Mehrjährige Haftstrafe nach Brandstiftungsserie. Wegen mehrfacher Brandstiftung hatte die zweite Strafkammer in Dessau-Roßlau am 4. September zwei Männer aus Bitterfeld-Wolfen und Zörbig zu Freiheitsstrafen verurteilt. Die Angeklagten sind 23 und 33 Jahre alt. Nach einer umfangreichen Beweisaufnahme sah es das Gericht als erwiesen an, dass die beiden Männer zwischen Juli und September 2025 im Raum Bitterfeld-Wolfen und Umgebung mehrfach Brände gelegt haben. Betroffen waren unter anderem leerstehende Gebäude, Waldstücke und landwirtschaftlich genutzte Flächen. Auch das ehemalige Bahnhofsgebäude in Ragun-Jesnitz wurde in Brand gesetzt. Dort wurden die beiden Männer vorläufig festgenommen. Nach Überzeugung des Gerichts ging es den Angeklagten dabei vor allem darum, als freie Pressefotograf möglichst exklusives Bild- und Videomaterial von den Feuerwehreinsätzen zu produzieren. Dieses wollten sie anschließend über soziale Medien und durch den Verkauf an andere Medien vermarkten. Der entstandene Sachschaden liegt im deutlich sechsstelligen Bereich. Der 33-Jährige wurde wegen 6 Fällen der Brandstiftung zu einer Gesamtfreiheitsstrafe von 1 Jahr und 11 Monaten verurteilt. Die Strafe wurde zur Bewährung ausgesetzt. Dem war eine Verständigung zwischen den Verfahrensbeteiligten vorausgegangen. Der 23-Jährige erhielt wegen 7 Taten eine Gesamtfreiheitsstrafe von 6 Jahren und 8 Monaten. Das Urteil ist noch nicht rechtskräftig.
2: Tafeln erinnern an Meisterschaft. In Roßlau traf man sich am 4. September vor der Elbe-Rosselhalle, um eine ganz besondere Gedenktafel zu enthüllen. Auf 4 Platten wird hier an die DDR-Meisterschaft der BSG Schiffswerft Roßlau erinnert. Handballchronist Jens Winterberg richtete einige Worte an die Besucher und auch musikalisch wurde die Enthüllung der Tafeln untermalt. Am 27. Mai 1951 hatten die Roßlauer in Leipzig mit dem Gewinn der DDR-Meisterschaft im Feldhandball einen der bedeutendsten sportlichen Erfolge der Schifferstadt eingefahren. Auf den 4 Gedenktafeln gibt es ein Mannschaftsfoto sowie eine Aufnahme aus dem Finalspiel zu sehen. Zudem kann man mehr über die erfolgreiche Saison 1950-51 sowie die Spieler und Unterstützer, die dazu beigetragen haben, erfahren.
0: Autofahrer müssen sich in Roßlau ab der kommenden Woche auf eine Sperrung einstellen. In der Mainsdorfer Straße beginnen am 9. September Instandsetzungsarbeiten. Die Arbeiten sollen voraussichtlich bis zum 2. Oktober dauern. Betroffen ist der Abschnitt vom Kreisverkehr am Finkenherd bis zum Bahnübergang Mainsdorf. Dort wird die alte Asphaltdeckschicht abgefräst und durch eine neue ersetzt. Außerdem werden Einbauteile angepasst und bei Bedarf Borde und Gerinne repariert. Während der gesamten Bauzeit bleibt der Straßenabschnitt für den allgemeinen Verkehr voll gesperrt. Eine ausgeschilderte Umleitung wird eingerichtet. Linienbusse sowie Feuerwehr- und Rettungsdienste können den Baustellenbereich über eine verbleibende Fahrspur passieren. Das Erlebnisbad Roßlau bleibt über den Mühlenbuschweg und die Straße am Stadtwald erreichbar. Fußgänger und Radfahrer können weiterhin den geöffneten Gehweg nutzen. In Mildensee gab es am Samstag eine Achtelfinalpartie im Ran 1 RBW-Kreispokal zu sehen. Der SV Mildensee begrüßte den Dessauer SV 97 zum Stadtderby. Favorit war der höherklassige DSV, aber die Vorbereitung hat gezeigt, dass die Mildenseer durchaus mit den Kienfichtenkickern mithalten können.
2: Unter den besten 16 Teams im Ran 1 RBW-Kreispokal standen der SV Mildensee sowie der Dessauer SV 97. Am 5. September trafen die beiden im Pokal-Achtelfinale auf dem Sportplatz Mildensee aufeinander. Nicht das erste Mal, dass man sich in dieser Spielzeit gegenüberstand. Im August gab es bereits ein Testspiel zwischen den beiden, welches die Mildenseer mit 2:1 für sich entscheiden konnten. Zunächst sehen die knapp 100 Zuschauer am Anger hier kein besonders unterhaltsames Spiel. In der ersten Viertelstunde gibt es ein paar Annäherungen der Gäste, wobei aber keine wirkliche Torgefahr versprüht wird. In der 19. Minute ein langer Ball von Philipp Markert auf Richard Schlichting. Florian Schulze versucht zu klären, trifft aber nur den Gegenspieler. Elfmeter für den DSV. Paul Apel nimmt sich das Spielgerät und tritt an. Zu unplatziert, Christian Schröder hält. Also weiter 0:0 und die Partie bleibt auch ziemlich highlightarm. Nach einer halben Stunde wieder Richard Schlichting über die linke Seite. Christian Schröder kann entschärfen. Dann mal Freistoß für 97. Philipp Markert setzt den über den Kasten. Bis jetzt gibt's kein Durchkommen für die Jungs in Blau. Achraf Ceba probiert's deshalb mal aus der Distanz. Auch ohne Erfolg. Kurz vor der Pause dann auch erstmals die Hausherren mit Zug zum gegnerischen Tor. Jeremy Noth versucht's mit dem Pass auf Fabian Fels. Tobias Anders springt dazwischen und klärt. Ein ermüdender erster Durchgang geht damit zu Ende. In den zweiten 45 Minuten muss von beiden Teams mehr kommen. Und die Gastgeber dann auch gleich mit ihrer besten Chance bisher. Jan Schulze versucht es aus der Distanz und scheitert nur knapp. In der 48. Minute dann auch der DSV in Richtung des gegnerischen Kastens unterwegs. Achraf Ceba geht gut durch. Rüber auf Basim Hülver. Der scheitert im ersten Versuch. Der zweite ist dann aber drin. Die Führung für die 97er nur wenige Minuten nach Start der zweiten Hälfte. Und die machen dann auch gut weiter. Julian Bittner in den Fuß von Richard Schlichting. Der scheitert an Mildensee-Keeper Christian Schröder. Dann der weite Schlag von Matthias Berger auf Paul Apel. Der probiert es alleine. Trifft den Kasten jedoch nicht. Der zweite Treffer für den DSV liegt aber in der Luft. Die Hausherren sind zwar auch besser drin als im ersten Durchgang, wirklich gefährlich wird's aber nicht. Wie bei diesem Versuch vom eingewechselten Benjamin Drängwitz. In der 62. Minute der nächste DSV-Vorstoß. Paul Apel legt rüber auf Julian Bittner, der auf 2:0 erhöht. Und nur 2 Minuten später sehen die Zuschauer hier die Vorentscheidung. Der heute sehr starke Paul Apel macht's alleine und schiebt flach ins rechte Eck ein. 3:0 und das Spiel ist so gut wie durch. Das Derby bringt dann auch noch die ein oder andere hitzige Szene mit sich. Paul Apel gerät mit Jan Schulze aneinander. Es werden Nettigkeiten ausgetauscht und es gibt einen Schubser. Beide sehen dafür gelb. Fußballerisch gibt es gegen Ende der Partie noch einige Annäherungen der Mildenseer. Jan Schulze mal aus der Distanz, etwas zu hoch angesetzt. Und Ahmad Al-Husini probiert's im Alleingang, scheitert an DSV-Schlussmann Matthias Berger. Das war's dann. Der Dessauer SV 97 gewinnt verdient mit 3:0 gegen den SV Mildensee, der vor allem in der zweiten Halbzeit nicht mehr ganz mithalten konnte.
3: In erster Linie sind wir erstmal froh, dass wir weitergekommen sind. Ja, wir haben uns natürlich auch vorgenommen, dass wir hier in Mildensee gewinnen. Ja, dass es ein enges Match werden würde, hatte ich im Vorfeld erwähnt. Wir wollen natürlich Step-by-Step gehen und wir wissen, dass wir Step-by-Step gehen müssen. Wir haben es auch in der ersten Halbzeit gesehen, dass wir uns sehr schwer getan haben. Vor allen Dingen die Zielstrebigkeit vors Tor, in Richtung Tor, hat mir nicht so gefallen. Ja, natürlich ließen auch die Kräfte beim Gegner nach, sodass wir dann halt auch schnell die 3 Tore machen konnten. Aber dann erwarte ich genauso, man kann auch sagen, das habe ich auch den Jungs gesagt, man kann dann 3:0 runterspielen. Aber man kann halt auch sagen, ich mache den Gegner nochmal stark, indem ich halt Larifari-Spiel, so wie ich es immer meine. Ja, genau da muss ihnen natürlich dann auch der Spaß reinkommen, das Selbstvertrauen reinkommen.
4: Also es war natürlich trotz des Sieges in der Vorbereitung gegen den DSV ein Spiel auf Augenhöhe. Natürlich haben wir uns ausgerechnet, dass wir vielleicht doch eine Runde weiterkommen. Allerdings muss man sagen, war halt der DSV doch effizienter in der Chancenverwertung, sodass wir leider Gottes das Nachsehen hatten und auch nicht den erhofften Ehrentreffer zumindest erzielen konnten. Deswegen sage ich ganz sportlich fair herzlichen Glückwunsch an den DSV und wünsche noch ein paar Runden weiterzukommen.
2: Wie schauen die beiden nun auf die kommenden Aufgaben?
3: Nächste Woche mit Gröbern haben wir einen Aufsteiger, ja, ist ein Konkurrent für uns, ja, wo wir unbedingt einen Dreier holen wollen und auch müssen. Ja? Und es geht halt nur in der Gemeinsamkeit. Und wenn das natürlich auf den Platz gebracht wird, dann sind wir auf den richtigen Weg.
4: Wir blicken jetzt natürlich trotzdem mit frohen Mutes auf die neuen Aufgaben, die jetzt in der Liga auf uns warten. Am kommenden Wochenende ist ja hier in Mölnsee das Nordmannfest, beziehungsweise auch das groß gefeierte oder der groß gefeierte 50. Bauernmarkt hier in Mölnsee. Da haben wir dann ein Heimspiel gegen Thalheim Zweite und hoffen natürlich auch, dass wir hier auch wieder 3 Punkte holen können, damit wir nach dem Sieg in der letzten Woche in Merzin jetzt vielleicht auch auf 6 Punkte schon mal den Abstiegsrängen entrinnen können, beziehungsweise davonziehen können und schon mal ein Polster sozusagen aufbauen können gegen den Abstieg.
2: Um 15.30 Uhr wird das Spiel der Mildenseer gegen die zweite Mannschaft der SG Rot-Weiß Thalheim am Anger dann angepfiffen. Nach Auswärtsspielen in Gröbern und bei Pochösa steht für den DSV das nächste Heimspiel am 26. September an. Dann empfängt man die zweite Mannschaft des 1. FC Bitterfeld-Wolfen.
0: Und dann noch das, am Mittwoch findet der nächste öffentliche Vortrags- und Beobachtungsabend in der astronomischen Station des Walter-Gropius-Gymnasiums in Dessau-Süd statt. Ab 19 Uhr erwartet die Besucher einen Vortrag zum Thema Die Sonne, unser lebendiger Stern. In der Planetariumskuppel wird dabei das lebenswichtige Zentralgestirn und sein Aufbau näher vorgestellt. Darüber hinaus geht es um die vielfältigen Aktivitätserscheinungen der Sonne, darunter Gas- und Strahlungsausbrüche sowie Sonnenflecken. Gerade zu den Sonnenflecken besteht eine besondere Verbindung zu Dessau und ihrer Erforschung. Auch die Bedeutung der Sonne für besondere astronomische Konstellationen wird thematisiert. Dazu zählen unter anderem Sonnen- und Mondfinsternisse, wie sie zuletzt als partielle Finsternis beobachtet werden konnte. Im Anschluss an den Vortrag bietet der Schwabe-Verein Dessau wieder die Möglichkeit zur Live-Beobachtung des Sternenhimmels mit den Teleskopen der astronomischen Station. Zudem werden Möglichkeiten zur Orientierung am Sternenhimmel gezeigt. Die Beobachtungen sind von den jeweiligen Witterungsbedingungen abhängig. Der Vortrag in der Planetariumskuppel findet unabhängig vom Wetter statt. Interessierte sind herzlich willkommen. Der Eintritt ist wie immer frei, um eine Spende wird allerdings gebeten. Damit sind wir am Ende unserer Montagsausgabe der Zeitnah Nachrichten. Schauen jetzt noch auf den Wetterbericht und dann noch auf die Meldungen aus der Region. Am Dienstag um 18 Uhr melden wir uns aus der Zeitnah-Redaktion wieder. Bis dahin haben Sie eine schöne Zeit und machen Sie es gut.
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2: Am 13. September verwandelt sich die Dessauer Innenstadt wieder in eine Bühne für Laufbegeisterte aus der gesamten Region. Anhalt Sport lädt zum 27. Rathaus Center City Run ein und jeder kann mitmachen. Ab 10 Uhr geht es los und 4 unterschiedliche Läufe werden angeboten. Für jeden, der nicht selber mitmachen will, heißt es trotzdem vorbeikommen und die Läufer kräftig anfeuern.
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6: Morgen, der 8.9., erwartet uns ein sehr warmer und angenehmer Tag. Die Höchsttemperatur liegt bei etwa 30 Grad Celsius. Es bleibt trocken, es gibt also keinen Regen. Am Himmel ist es teilweise sonnig und teilweise bewölkt. Außerdem weht ein schwacher Wind mit etwa 16 km/h.

Herzlich willkommen zum Rückblick auf das Reisejahr 2025, in das Sie mit einer ausgelassenen Silvesterfeier im Hotel Goos in Jübeck gestartet sind. Ihre erlebnisreichen Tagesfahrten. Natur und Landschaft genossen Sie auf den Tagesfahrten im verhexten Harz, wo es bittere Medizin zu schlucken gab. Auf dem malerischen Geißeltalsee bei Mücheln und auf der Schifffahrt von Potsdam nach Brandenburg an der Havel auf den Spuren von Loriot. Die Schifffahrt ab Halle glückte nun beim dritten Versuch. Die Schleuse war repariert. Auf Rundfahrten mit dem Bus lernten sie die Uta-Stadt Naumburg kennen. Und in Berlin bestaunten sie das Kunstwerk Mauer von Nahem. Die Unstrutfahrt, toll moderiert vom Reiseleiter Bernhard, endete in der Kaffeerösterei Moness mit einem großen Stück Torte. Apropos Kulinarik, einen schmackhaften Winzerteller genossen sie bei der sehr interessanten Weinverkostung in Schlieben. Auf dem quer durch den Harz Bahnausflug wurden ihnen gleich mehrere Harzer Köstlichkeiten serviert. Und für

alle Naschkatzen gab es an den über 50 Ständen Schokolade in schönster, leckerster und ungewöhnlichster Form. Beim Schokoladenfestival in Wernigerode. Auf einer Reise in galaktische Sphären begaben sie sich im dienstältesten Planetarium der Welt in Jena. Hinter dicken Klostermauern in Michaelstein wandelten sie auf den Spuren von Zisterziensermönchen. Und die Frauenkirche in Dresden fesselte sie mit ihrer strahlenden Schönheit. Für die Ohren gab es natürlich auch etwas. Der smarte Olaf Berger gratulierte stimmungsvoll in Partylaune zum Frauentag in Garitz. Liane und René brachten Stimmung in ihr Sommerfest. Und Frau Weber sorgte dafür, dass die Lachmuskeln trainiert wurden. Herrlich! Nicht zu vergessen unseren Kapitän der guten Laune auf der Saale. Mit einem Schnäpschen gelang das Mitsingen noch besser. Und dann gibt es ja ganz Mutige unter ihnen. Nicht die Treppe wurde für den Weg nach unten vom Harzturm genommen. Nein, die Rutsche Rasantia machte viel mehr Spaß. Ein Highlight im vergangenen Jahr war die Tattoo in Berlin. Künstler aus 10 Nationen begeisterten das Publikum mit hervorragender Militär- und Blasmusik sowie akrobatischen Höhepunkten. Gigantisch! Ein Wunsch von ihnen war, mal wieder eine Silvesterreise zu erleben. So verbrachten einige den Jahreswechsel in Lübeck im Hotel Goos. Kultur war auch dabei. Sie besuchten den längsten Adventskalender in Tönning. Die Insel Föhr erkundeten sie bei einer Rundfahrt. Am Silvesterabend wurde gefeiert, das alte Jahr verabschiedet und bei bester Partystimmung ins neue Jahr hineingerutscht. Prosit Neujahr! Groß war bei ihnen die Vorfreude auf die erste Mehrtagesfahrt, die Kurreise nach Swinemünde. Eine Woche voller Entspannung mit verordneten Anwendungen und Erholung bei langen Spaziergängen am Strand konnten sie genießen. Die nähere Umgebung wurde auch erkundet. Ein Foto am Wahrzeichen der Stadt, ein Muss. Und die Sonne streichelte all die Tage ihre Seele. Bei der Kurz- und Knackig-Tour nach Plau am See bleiben ihnen das Märchenschloss Schwerin und die Schifffahrt nach Waren in schöner Erinnerung. Zeit, um an der Eldepromenade entlang zu schlendern, blieb nach dem Abendessen. Vom Leuchtturm hatten sie einen wunderschönen Blick über den ruhigen See. Beeindruckend bei der Reise in die Masuren waren die blauen, glasklaren Seen. Die Kirchen in der Region sind sehr prunkvoll. Besonders gefallen hat ihnen die Starkbootfahrt auf der Krutina. Durch das kristallklare Wasser entdeckten sie auf dem Flussbett die Blutsteine, die nur in gesunden Gewässern zu finden sind. Und erinnern Sie sich noch an Familie Dicti? Ein derart schönes, florales, gepflegtes Anwesen hat man selten gesehen. Eins steht fest: das nächste Mal in Masuren kehren Sie bei Familie Dicti ein. Viel Gesundheit haben Sie am Krimmler Wasserfall und im Zirbenhotel Steiger am Großvenediger eingeatmet. Beeindruckt waren Sie von der Auffahrt zur Großglockner Hochalpenstraße mit 36 Kehren und der Ausblick war einfach nur atemberaubend. Am Großglockner selbst gab es Murmeltiere, Silberdisteln, Franzl und Sissi sowie einen tollen Blick auf schneebedeckte Gipfel zu bestaunen.
Mit der Seilbahn fuhren sie hoch hinauf auf den Wildkogel. Und ein gemütlicher Abend auf der Berndelalm rundete diese Reise in die wunderschönen Alpen ab. Der goldene Herbst auf dem Darß wurde ihnen versprochen und eingehalten. Traumhaftes Herbstwetter, das uns überall hin folgte. Bei der Darß-Rundfahrt lernten sie die vielen kleinen Dörfer mit ihren typischen bunten Häuschen kennen. Rostock als Universitätsstadt hat sich ganz schön herausgeputzt. In Warnemünde genossen sie ihre freie Zeit. Der alte Strom, ein frisches Fischbrötchen und ein Spaziergang zur Mole. Mehr brauchte es nicht. Ihr Highlight der Reise war Kopenhagen. Mit der Fähre ging es nach Dänemark. Und auf der kurzweiligen Stadttour lernten sie das Venedig des Nordens zu einem kleinen Teil kennen. Nun können auch sie sagen, am berühmten Postkartenmotiv bin ich selbst gewesen, der Nyhavn. Oder war ihr persönlicher Reisehöhepunkt die Schnupperfahrt auf dem Rhein? Diese Reise war perfekt. Tolles Schiff, aufmerksame Crew, schöne Ausflüge. Und kulinarisch wurden sie vom Feinsten verwöhnt. Einfach traumhaft. Das neue Amsterdam und eine Grachtenfahrt standen auf dem Ausflugsplan. Beim Besuch im Freilichtmuseum Zaanse Schans erfuhren sie viel über holländische Kultur. Käse, Klompen, Tulpen und Mühlen. Die älteste Stadt der Niederlande, Nimwegen, erkundeten sie bei einem kleinen Spaziergang. In entspannter Atmosphäre ließen sie an Bord die Abende ausklingen und waren mit ihren Gedanken vielleicht schon bei der nächsten Flussschifffahrt? Ein schönes Reisejahr liegt hinter uns, voller unvergesslicher Eindrücke, gemeinsamer Erlebnisse und fröhlicher Stunden. Sie konnten neue Orte entdecken, alte Lieblingsziele wiedersehen. Die Fahrten waren geprägt von Herzlichkeit, Lachen und schönen Momenten, die Ihnen noch lange in Erinnerung bleiben werden. Wir danken allen, die dabei waren und freuen uns schon jetzt auf viele weitere erlebnisreiche Fahrten im neuen Jahr.

ich freue mich, dass Sie eingeschaltet haben und damit herzlich willkommen zu einer neuen Woche mit den zeitnahen Nachrichten hier auf RAN 1. Zum 125. Jubiläum des Dessauer Rathauses, das Anfang Oktober 1901 eröffnet wurde, findet am 2. Oktober ein kleines Jubiläumsfest statt. Dazu sind Kinder zwischen 8 und 12 Jahren aus Dessau-Roßlau zu einem Mal- und Kreativwettbewerb eingeladen. Unter dem Motto »Unser Rathaus in 125 Jahren« können Sie Ihre Zukunftsvisionen als Zeichnung, Malerei oder Collage erstellen. Der Fantasie sind dabei keine Grenzen gesetzt. Die Arbeiten dürfen maximal A3 groß sein und müssen auf der Rückseite mit dem Namen versehen werden. Eine Einverständniserklärung der Eltern ist ebenfalls erforderlich. Beides muss bis spätestens 30. September im Bürgerbüro in der Zerbster Straße 4 abgegeben werden. Die Teilnehmerunterlagen sind dort oder online auf dessau-roßlau.de erhältlich. Die eingereichten Werke werden beim Jubiläumsfest am 2. Oktober präsentiert. Eine Jury der Stadtverwaltung wählt die kreativste Zukunftsvision aus. Als Preis erwartet die Gewinnerin oder den Gewinner ein besonderer Familienbesuch im Rathaus mit Sonderführung und einem persönlichen Treffen mit dem Oberbürgermeister. Sachsen-Anhalt hat gewählt. Am 6. September waren rund

0: aufgerufen, ihre Stimme bei der Landtagswahl abzugeben. Mit einer Rekordwahlbeteiligung von rund 77,7% haben die Bürgerinnen und Bürger Sachsen-Anhalts entschieden. Laut der Landeswahlleiterin ergibt sich im vorläufigen Ergebnis mit Stand vom 7. September 3.26 Uhr folgendes Bild. Die AfD erreicht mit 43,8% die meisten Stimmen und wurde damit stärkste Kraft. Die CDU folgt mit 17,2% auf den zweiten Platz. Im Vergleich zur vorherigen Landtagswahl verliert sie damit allerdings fast 20 Prozentpunkte. Dahinter liegen die SPD mit 9,3%, die Grünen mit 8,9%, die Linken mit 8,6% und das BSW mit 5,3%. Die FDP erreicht 2,6% und wird damit künftig nicht mehr im Landtag vertreten sein. Keine Partei konnte die absolute Mehrheit erreichen. Wie die künftige Landesregierung aussehen wird und welche Parteien miteinander koalieren werden, dürften sich in den kommenden Wochen zeigen. Auch in den Wahlkreisen 26 und 27 zeichnet sich ein ähnliches Bild ab. Über die Erststimme werden künftig Burkhard Ratzmann und Nadine Koppehel von der AfD die Wahlkreise Dessau-Roßlau sowie Dessau-Roßlau-Wittenberg im Landtag vertreten. Burkhard Ratzmann erreichte in seinem Wahlkreis 40,8% der Stimmen. Die CDU-Kandidatin Dr. Anja Schneider kam auf 29,6%. Im Wahlkreis 27 schnitt Nadine Koppehel mit 45,4% noch besser ab. Karen Tschernisch-Weiske von der CDU erreichte dort 26,9%. Die übrigen Stimmen verteilen sich auf die Kandidaten der Linken, der SPD, der FDP und der Grünen. Im Wahlkreis 27 traten zudem Kandidaten der Freien Wähler sowie der Partei Die Heimat an. Doch nicht nur innerhalb Sachsen-Anhalts stieß die Wahl auf großes Interesse. Auch über die Landesgrenzen hinaus richtete sich der Blick auf die Landtagswahl. Bereits am Vorabend fanden mehrere Kundgebungen und Demonstrationen aus unterschiedlichen politischen Lagern statt. So wurde auf dem Marktplatz das Demokratiefest Demokratie bewahren, Sachsen-Anhalt retten ausgetragen. Die Veranstaltung wollte ein öffentlich sichtbares Zeichen und ein offenes gesellschaftliches Miteinander setzen. Auch der Wirtschaftsfahrzeugkorso fuhr wieder durch die Stadt und setzte erneut ein Zeichen für Zusammenhalt, eine starke regionale Wirtschaft und friedliche Rahmenbedingungen. Einen gemeinsamen Punkt gab es jedoch, den Aufruf, das eigene Wahlrecht wahrzunehmen und von seiner Stimme Gebrauch zu machen. Mehrjährige Haftstrafe nach Brandstiftungsserie. Wegen mehrfacher Brandstiftung hatte die zweite Strafkammer in Dessau-Roßlau am 4. September zwei Männer aus Bitterfeld-Wolfen und Zörbig zu Freiheitsstrafen verurteilt. Die Angeklagten sind 23 und 33 Jahre alt. Nach einer umfangreichen Beweisaufnahme sah es das Gericht als erwiesen an, dass die beiden Männer zwischen Juli und September 2025 im Raum Bitterfeld-Wolfen und Umgebung mehrfach Brände gelegt haben. Betroffen waren unter anderem leerstehende Gebäude, Waldstücke und landwirtschaftlich genutzte Flächen. Auch das ehemalige Bahnhofsgebäude in Ragun-Jesnitz wurde in Brand gesetzt. Dort wurden die beiden Männer vorläufig festgenommen. Nach Überzeugung des Gerichts ging es den Angeklagten dabei vor allem darum, als freie Pressefotograf möglichst exklusives Bild- und Videomaterial von den Feuerwehreinsätzen zu produzieren. Dieses wollten sie anschließend über soziale Medien und durch den Verkauf an andere Medien vermarkten. Der entstandene Sachschaden liegt im deutlich sechsstelligen Bereich. Der 33-Jährige wurde wegen 6 Fällen der Brandstiftung zu einer Gesamtfreiheitsstrafe von 1 Jahr und 11 Monaten verurteilt. Die Strafe wurde zur Bewährung ausgesetzt. Dem war eine Verständigung zwischen den Verfahrensbeteiligten vorausgegangen. Der 23-Jährige erhielt wegen 7 Taten eine Gesamtfreiheitsstrafe von 6 Jahren und 8 Monaten. Das Urteil ist noch nicht rechtskräftig.
1: Tafeln erinnern an Meisterschaft. In Roßlau traf man sich am 4. September vor der Elbe-Rossel-Halle, um eine ganz besondere Gedenktafel zu enthüllen. Auf vier Platten wird hier an die DDR-Meisterschaft der BSG Schiff

0: Kriegswerft Roßlau erinnert. Handballchronist Jens Winterberg richtete einige Worte an die Besucher und auch musikalisch wurde die Enthüllung der Tafeln untermalt. Am 27. Mai 1951 hatten die Roßlauer in Leipzig mit dem Gewinn der DDR-Meisterschaft im Feldhandball einen der bedeutendsten sportlichen Erfolge der Schifferstadt eingefahren. Auf den vier Gedenktafeln gibt es ein Mannschaftsfoto sowie eine Aufnahme aus dem Finalspiel zu sehen. Zudem kann man mehr über die erfolgreiche Saison 1950-51 sowie die Spieler und Unterstützer, die dazu beigetragen haben, erfahren.
1: Autofahrer müssen sich in Roßlau ab der kommenden Woche auf eine Sperrung einstellen. In der Mainsdorfer Straße beginnen am 9. September Instandsetzungsarbeiten. Die Arbeiten sollen voraussichtlich bis zum 2. Oktober dauern. Betroffen ist der Abschnitt vom Kreisverkehr am Finkenherd bis zum Bahnübergang Mainsdorf. Dort wird die alte Asphaltdeckschicht abgefräst und durch eine neue ersetzt. Außerdem werden Einbauteile angepasst und bei Bedarf Borde und Gerinne repariert. Während der gesamten Bauzeit bleibt der Straßenabschnitt für den allgemeinen Verkehr voll gesperrt. Eine ausgeschilderte Umleitung wird eingerichtet. Linienbusse sowie Feuerwehr- und Rettungsdienste können den Baustellenbereich über eine verbleibende Fahrspur passieren. Das Erlebnisbad Roßlau bleibt über den Mühlenbuschweg und die Straße am Stadtwald erreichbar. Fußgänger und Radfahrer können weiterhin den geöffneten Gehweg nutzen. In Mildensee gab es am Samstag eine Achtelfinalpartie im Ran 1 RBW-Kreispokal zu sehen. Der SV Mildensee begrüßte den Dessauer SV 97 zum Stadtderby. Favorit war der höherklassige DSV, aber die Vorbereitung hat gezeigt, dass die Mildenseer durchaus mit den Kienfichtenkickern mithalten können.
0: Unter den besten 16 Teams im Ran 1 RBW-Kreispokal standen der SV Mildensee sowie der Dessauer SV 97. Am 5. September trafen die beiden im Pokal-Achtelfinale auf dem Sportplatz Mildensee aufeinander. Nicht das erste Mal, dass man sich in dieser Spielzeit gegenüberstand. Im August gab es bereits ein Testspiel zwischen den beiden, welches die Mildenseer mit 2:1 für sich entscheiden konnten. Zunächst sehen die knapp 100 Zuschauer am Anger hier kein besonders unterhaltsames Spiel. In der ersten Viertelstunde gibt es ein paar Annäherungen der Gäste, wobei aber keine wirkliche Torgefahr versprüht wird. In der 19. Minute ein langer Ball von Philipp Markert auf Richard Schlichting. Florian Schulze versucht zu klären, trifft aber nur den Gegenspieler. Elfmeter für den DSV. Paul Apel nimmt sich das Spielgerät und tritt an. Zu unplatziert, Christian Schröder hält. Also weiter 0:0 und die Partie bleibt auch ziemlich highlightarm. Nach einer halben Stunde wieder Richard Schlichting über die linke Seite. Christian Schröder kann entschärfen. Dann mal Freistoß für 97. Philipp Markert setzt den über den Kasten. Bis jetzt gibt's kein Durchkommen für die Jungs in Blau. Achraf Tscheba probiert's deshalb mal aus der Distanz. Auch ohne Erfolg. Kurz vor der Pause dann auch erstmals die Hausherren mit Zug zum gegnerischen Tor. Jeremy Noth versucht's mit dem Pass auf Fabian Fels. Tobias Anders springt dazwischen und klärt. Ein ermüdender erster Durchgang geht damit zu Ende. In den zweiten 45 Minuten muss von beiden Teams mehr kommen. Und die Gastgeber dann auch gleich mit ihrer besten Chance bisher. Jan Schulze versucht es aus der Distanz und scheitert nur knapp. In der 48. Minute dann auch der DSV in Richtung des gegnerischen Kastens unterwegs. Achraf Tscheba geht gut durch. Rüber auf Basim Hulvar. Der scheitert im ersten Versuch. Der zweite ist dann aber drin. Die Führung für die 97er nur wenige Minuten nach Start der zweiten Hälfte. Und die machen dann auch gut weiter. Julian Bittner in den Fuß von Richard Schlichting. Der scheitert an Mildensee-Keeper Christian Schröder. Dann der weite Schlag von Matthias Berger auf Paul Apel. Der probiert es alleine. Trifft den Kasten jedoch nicht. Der zweite Treffer für den DSV liegt aber in der Luft. Die Hausherren sind zwar auch besser drin,

0: als im ersten Durchgang. Wirklich gefährlich wird's aber nicht. Wie bei diesem Versuch vom eingewechselten Benjamin Drängwitz. In der 62. Minute der nächste DSV-Vorstoß. Paul Apel legt rüber auf Julian Bittner, der auf 2:0 erhöht. Und nur 2 Minuten später sehen die Zuschauer hier die Vorentscheidung. Der heute sehr starke Paul Apel macht's alleine und schiebt flach ins rechte Eck ein. 3:0 und das Spiel ist so gut wie durch. Das Derby bringt dann auch noch die ein oder andere hitzige Szene mit sich. Paul Apel gerät mit Jan Schulze aneinander. Es werden Nettigkeiten ausgetauscht und es gibt einen Schubser. Beide sehen dafür gelb. Fußballerisch gibt es gegen Ende der Partie noch einige Annäherungen der Mildenseer. Jan Schulze mal aus der Distanz, etwas zu hoch angesetzt. Und Ahmad Al-Husini probiert's im Alleingang, scheitert an DSV-Schlussmann Matthias Berger. Das war's dann. Der Dessauer SV 97 gewinnt verdient mit 3:0 gegen den SV Mildensee, der vor allem in der zweiten Halbzeit nicht mehr ganz mithalten konnte.
1: In erster Linie sind wir erstmal froh, dass wir weitergekommen sind. Ja, wir haben uns natürlich auch vorgenommen, dass wir hier in Mildensee gewinnen. Ja, dass es ein enges Match werden würde, hatte ich im Vorfeld erwähnt. Wir wollen natürlich Step-by-Step gehen und wir wissen, dass wir Step-by-Step gehen müssen. Wir haben es auch in der ersten Halbzeit gesehen, dass wir uns sehr schwer getan haben. Vor allen Dingen die Zielstrebigkeit vor das Tor, in Richtung Tor, hat mir nicht so gefallen. Ja, natürlich ließen auch die Kräfte beim Gegner nach, sodass wir dann halt auch schnell die 3 Tore machen konnten. Aber dann erwarte ich genauso, man kann auch sagen, das habe ich auch den Jungs gesagt, man kann dann 3:0 runterspielen. Aber man kann halt auch sagen, mach den Gegner nochmal stark, indem ich halt Larifari spiele, so wie ich es immer so meine. Ja, genau da muss ihnen natürlich dann auch der Spaß reinkommen, das Selbstvertrauen reinkommen.
2: Also es war natürlich trotz des Sieges in der Vorbereitung gegen den DSV ein Spiel auf Augenhöhe. Natürlich haben wir uns ausgerechnet, dass wir vielleicht doch eine Runde weiterkommen. Allerdings muss man sagen, war halt der DSV doch effizienter in der Chancenverwertung, sodass wir leider Gottes das Nachsehen hatten und auch nicht den erhofften Ehrentreffer zumindest erzielen konnten. Deswegen sage ich ganz sportlich fair herzlichen Glückwunsch an den DSV und wünsche noch ein paar Runden weiterzukommen.
0: Wie schauen die beiden nun auf die kommenden Aufgaben?
1: Nächste Woche mit Gröbern haben wir einen Aufsteiger, ja, ist ein Konkurrent für uns, ja, wo wir unbedingt einen Dreier holen wollen und auch müssen. Ja. Und es geht halt nur in der Gemeinsamkeit. Und wenn das natürlich auf den Platz gebracht wird, dann sind wir auf dem richtigen Weg.
2: Wir blicken jetzt natürlich trotzdem mit frohen Mutes auf die neuen Aufgaben, die jetzt in der Liga auf uns warten. Am kommenden Wochenende ist ja hier in Mildensee das Nordmannfest, beziehungsweise auch der groß gefeierte 50. Bauernmarkt hier in Mildensee. Da haben wir dann ein Heimspiel gegen Thalheim Zweite und hoffen natürlich auch, dass wir hier auch wieder 3 Punkte holen können, damit wir nach dem Sieg in der letzten Woche in Merzin jetzt vielleicht auch auf 6 Punkte schon mal den Abstiegsrängen entrinnen können, beziehungsweise davonziehen können und schon mal ein Polster sozusagen aufbauen können gegen den Abstieg.
0: Um 15.30 Uhr wird das Spiel der Mildenseer gegen die zweite Mannschaft der SG Rot-Weiß Thalheim am Anger dann angepfiffen. Nach Auswärtsspielen in Gröbern und bei Pochösa steht für den DSV das nächste Heimspiel am 26. September an. Dann empfängt man die zweite Mannschaft des 1. FC Bitterfeld-Wolfen.
3: Und dann noch das, am Mittwoch findet der nächste öffentliche Vortrags- und Beobachtungsabend in der astronomischen Station des Walter-Gropius-Gymnasiums in Dessau-Süd statt. Ab 19 Uhr erwartet die Besucher einen Vortrag zum Thema Die Sonne, unser lebendiger Stern. In der Planetariumskuppel wird dabei das lebenswichtige Zentralgestirn und sein Aufbau näher vorgestellt. Darüber hinaus geht es um die vielfältigen Aktivitätserscheinungen der Sonne, darunter Gas- und Strahlungsausbrüche sowie Sonnenflecken. Gerade zu den Sonnenflecken besteht eine besondere Verbindung zu Dessau und ihrer Erforschung. Auch die Bedeutung der Sonne für besondere astronomische Konstellationen wird thematisiert. Dazu zählen unter anderem Sonnen- und Mondfinsternisse, wie sie zuletzt als partielle Finsternis beobachtet werden konnte. Im Anschluss an den Vortrag bietet der Schwabe-Verein Dessau wieder die Möglichkeit zur Live-Beobachtung des Sternenhimmels mit den Teleskopen der astronomischen Station. Zudem werden Möglichkeiten zur Orientierung am Sternenhimmel gezeigt. Die Beobachtungen sind

0: von den jeweiligen Witterungsbedingungen abhängig. Der Vortrag in der Planetariumskuppel findet unabhängig vom Wetter statt. Interessierte sind herzlich willkommen. Der Eintritt ist wie immer frei, um eine Spende wird allerdings gebeten. Damit sind wir am Ende unserer Montagsausgabe der Zeitnah Nachrichten. Schauen jetzt noch auf den Wetterbericht und dann noch auf die Meldungen aus der Region. Am Dienstag um 18 Uhr melden wir uns aus der Zeitnah Redaktion wieder. Bis dahin haben Sie eine schöne Zeit und machen Sie es gut.
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4: Morgen, der 8.9., erwartet uns ein sehr warmer und angenehmer Tag. Die Höchsttemperatur liegt bei etwa 30 Grad Celsius. Es bleibt trocken, es gibt also keinen Regen. Am Himmel ist es teilweise sonnig und teilweise bewölkt. Außerdem weht ein schwacher Wind mit etwa 16 km/h.

herzlich willkommen zum Rückblick auf das Reisejahr 2025, in das Sie mit einer ausgelassenen Silvesterfeier im Hotel Goos in Jübeck gestartet sind. Ihre erlebnisreichen Tagesfahrten. Natur und Landschaft genossen Sie auf den Tagesfahrten im verhexten Harz, wo es bittere Medizin zu schlucken gab. Auf dem malerischen Geißeltalsee bei Mücheln und auf der Schifffahrt von Potsdam nach Brandenburg an der Havel auf den Spuren von Loriot. Die Schifffahrt ab Halle glückte nun beim dritten Versuch. Die Schleuse war repariert. Auf Rundfahrten mit dem Bus lernten sie die Uta-Stadt Naumburg kennen. Und in Berlin bestaunten sie das Kunstwerk Mauer von Nahem. Die Unstrutfahrt, toll moderiert vom Reiseleiter Bernhard, endete in der Kaffeerösterei Moness mit einem großen Stück Torte. Apropos Kulinarik, einen schmackhaften Winzerteller genossen sie bei der sehr interessanten Weinverkostung in Schlieben. Auf dem quer durch den Harz Bahnausflug wurden ihnen gleich mehrere Harzer Köstlichkeiten serviert. Und für alle Naschkatzen gab es an den über 50 Ständen Schokolade in schönster, leckerster und ungewöhnlichster Form beim Schokoladenfestival in Wernigerode. Auf einer Reise in galaktische Sphären begaben sie sich im dienstältesten Planetarium der Welt in Jena. Hinter dicken Klostermauern in Michaelstein wandelten sie auf den Spuren von Zisterziensermönchen. Und die Frauenkirche in Dresden fesselte sie mit ihrer strahlenden Schönheit. Für die Ohren

Dann gab es natürlich auch etwas. Der smarte Olaf Berger gratulierte stimmungsvoll in Partylaune zum Frauentag in Garitz. Liane und René brachten Stimmung in ihr Sommerfest. Und Frau Weber sorgte dafür, dass die Lachmuskeln trainiert wurden. Herrlich! Nicht zu vergessen unseren Kapitän der guten Laune auf der Saale. Mit einem Schnäpschen gelang das Mitsingen noch besser. Und dann gibt es ja ganz Mutige unter ihnen. Nicht die Treppe wurde für den Weg nach unten vom Harzturm genommen. Nein, die Rutsche Rasantia machte viel mehr Spaß. Ein Highlight im vergangenen Jahr war die Tattoo in Berlin. Künstler aus 10 Nationen begeisterten das Publikum mit hervorragender Militär- und Blasmusik sowie akrobatischen Höhepunkten. Gigantisch! Ein Wunsch von ihnen war, mal wieder eine Silvesterreise zu erleben. So verbrachten einige den Jahreswechsel in Lübeck im Hotel Goos. Kultur war auch dabei. Sie besuchten den längsten Adventskalender in Tönning. Die Insel Föhr erkundeten sie bei einer Rundfahrt. Am Silvesterabend wurde gefeiert, das alte Jahr verabschiedet und bei bester Partystimmung ins neue Jahr hineingerutscht. Prosit Neujahr! Groß war bei ihnen die Vorfreude auf die erste Mehrtagesfahrt, die Kurreise nach Swinemünde. Eine Woche voller Entspannung mit verordneten Anwendungen und Erholung bei langen Spaziergängen am Strand konnten sie genießen. Die nähere Umgebung wurde auch erkundet. Ein Foto am Wahrzeichen der Stadt, ein Muss. Und die Sonne streichelte all die Tage ihre Seele. Bei der Kurz- und Knackig-Tour nach Plau am See bleiben ihnen das Märchenschloss Schwerin und die Schifffahrt nach Baren in schöner Erinnerung. Zeit, um an der Eldepromenade entlang zu schlendern, blieb nach dem Abendessen. Vom Leuchtturm hatten sie einen wunderschönen Blick über den ruhigen See. Beeindruckend bei der Reise in die Masuren waren die blauen, glasklaren Seen. Die Kirchen in der Region sind sehr prunkvoll. Besonders gefallen hat ihnen die Starkbootfahrt auf der Krutina. Durch das kristallklare Wasser entdeckten sie auf dem Flussbett die Blutsteine, die nur in gesunden Gewässern zu finden sind. Und erinnern Sie sich noch an Familie Dicti? Ein derart schönes, florales, gepflegtes Anwesen hat man selten gesehen. Eins steht fest, das nächste Mal in Masuren kehren Sie bei Familie Dicti ein. Viel Gesundheit haben Sie am Krimmler Wasserfall und im Zirbenhotel Steiger am Großvenediger eingeatmet. Beeindruckt waren Sie von der Auffahrt zur Großglockner Hochalpenstraße mit 36 Kehren und der Ausblick war einfach nur atemberaubend. Am Großglockner selbst gab es Murmeltiere, Silberdisteln, Franzl und Sissi sowie einen tollen Blick auf schneebedeckte Gipfel zu bestaunen. Mit der Seilbahn fuhren sie hoch hinauf auf den Wildkogel. Und ein gemütlicher Abend auf der Berndelalm rundete diese Reise in die wunderschönen Alpen ab. Der goldene Herbst auf dem Darß wurde ihnen versprochen und eingehalten. Traumhaftes Herbstwetter, das uns überall hin folgte. Bei der Darß-Rundfahrt lernten sie die vielen kleinen Dörfer mit ihren typischen bunten Häuschen kennen. Rostock als Universitätsstadt hat sich ganz schön herausgeputzt. In Warnemünde genossen sie ihre freie Zeit. Der alte Strom, ein frisches Fischbrötchen und ein Spaziergang zur Mole. Mehr brauchte es nicht.

ihr Highlight der Reise war Kopenhagen. Mit der Fähre ging es nach Dänemark. Und auf der kurzweiligen Stadttour lernten sie das Venedig des Nordens zu einem kleinen Teil kennen. Nun können auch Sie sagen, am berühmten Postkartenmotiv bin ich selbst gewesen, der Nyhavn. Oder war Ihr persönlicher Reisehöhepunkt die Schnupperfahrt auf dem Rhein? Diese Reise war perfekt. Tolles Schiff, aufmerksame Crew, schöne Ausflüge. Und kulinarisch wurden Sie vom Feinsten verwöhnt. Einfach traumhaft. Das neue Amsterdam und eine Grachtenfahrt standen auf dem Ausflugsplan. Beim Besuch im Freilichtmuseum Zaanse Schans erfuhren sie viel über holländische Kultur. Käse, Klompen, Tulpen und Mühlen. Die älteste Stadt der Niederlande, Nimwegen, erkundeten sie bei einem kleinen Spaziergang. In entspannter Atmosphäre ließen sie an Bord die Abende ausklingen und waren mit ihren Gedanken vielleicht schon bei der nächsten Flussschifffahrt? Ein schönes Reisejahr liegt hinter uns, voller unvergesslicher Eindrücke, gemeinsamer Erlebnisse und fröhlicher Stunden. Sie konnten neue Orte entdecken, alte Lieblingsziele wiedersehen. Die Fahrten waren geprägt von Herzlichkeit, Lachen und schönen Momenten, die Ihnen noch lange in Erinnerung bleiben werden. Wir danken allen, die dabei waren und freuen uns schon jetzt auf viele weitere erlebnisreiche Fahrten im neuen Jahr.

0: Ich freue mich, dass Sie eingeschaltet haben und damit herzlich willkommen zu einer neuen Woche mit den zeitnahen Nachrichten hier auf RAN 1. Zum 125. Jubiläum des Dessauer Rathauses, das Anfang Oktober 1901 eröffnet wurde, findet am 2. Oktober ein kleines Jubiläumsfest statt. Dazu sind Kinder zwischen 8 und 12 Jahren aus Dessau-Roßlau zu einem Mal- und Kreativwettbewerb eingeladen. Unter dem Motto »Unser Rathaus in 125 Jahren« können Sie Ihre Zukunftsvisionen als Zeichnung, Malerei oder Collage erstellen. Der Fantasie sind dabei keine Grenzen gesetzt. Die Arbeiten dürfen maximal A3 groß sein und müssen auf der Rückseite mit dem Namen versehen werden. Eine Einverständniserklärung der Eltern ist ebenfalls erforderlich. Beides muss bis spätestens 30. September im Bürgerbüro in der Zerbster Straße 4 abgegeben werden. Die Teilnehmerunterlagen sind dort oder online auf dessau-roßlau.de erhältlich. Die eingereichten Werke werden beim Jubiläumsfest am 2. Oktober präsentiert. Eine Jury der Stadtverwaltung wählt die kreativste Zukunftsvision aus. Als Preis erwartet die Gewinnerin oder den Gewinner ein besonderer Familienbesuch im Rathaus mit Sonderführung und einem persönlichen Treffen mit dem Oberbürgermeister. Sachsen-Anhalt hat gewählt. Am 6. September waren rund 1,69 Millionen Menschen im Land Sachsen-Anhalt wahlberechtigt und dazu aufgerufen, ihre Stimme abzugeben. Bereits im Vorfeld sorgte die Landtagswahl für großes mediales Interesse. Seit Wochen reisten Journalisten aus dem In- und Ausland nach Sachsen-Anhalt, um über den Wahlkampf und den Ausgang der Wahl zu berichten. Der Grund? Laut den Prognosen bestand die Möglichkeit, dass erstmals eine von der AfD geführte Landesregierung entstehen könnte. Doch wie haben sich die Wähler tatsächlich entschieden? Das Ergebnis zeigen wir Ihnen jetzt.
1: Sachsen-Anhalt hat gewählt. Am 6. September waren rund 1,69 Millionen Menschen in Sachsen-Anhalt wahlberechtigt und dazu aufgerufen,

0: aufgerufen, ihre Stimme bei der Landtagswahl abzugeben. Mit einer Rekordwahlbeteiligung von rund 77,7% haben die Bürgerinnen und Bürger Sachsen-Anhalts entschieden. Laut der Landeswahlleiterin ergibt sich im vorläufigen Ergebnis mit Stand vom 7. September 3.26 Uhr folgendes Bild. Die AfD erreicht mit 43,8% die meisten Stimmen und wurde damit stärkste Kraft. Die CDU folgt mit 17,2% auf den zweiten Platz. Im Vergleich zur vorherigen Landtagswahl verliert sie damit allerdings fast 20 Prozentpunkte. Dahinter liegen die SPD mit 9,3%, die Grünen mit 8,9%, die Linken mit 8,6% und das BSW mit 5,3%. Die FDP erreicht 2,6% und wird damit künftig nicht mehr im Landtag vertreten sein. Keine Partei konnte die absolute Mehrheit erreichen. Wie die künftige Landesregierung aussehen wird und welche Parteien miteinander koalieren werden, dürften sich in den kommenden Wochen zeigen. Auch in den Wahlkreisen 26 und 27 zeichnet sich ein ähnliches Bild ab. Über die Erststimme werden künftig Burkhard Ratzmann und Nadine Koppehel von der AfD die Wahlkreise Dessau-Roßlau sowie Dessau-Roßlau-Wittenberg im Landtag vertreten. Burkhard Ratzmann erreichte in seinem Wahlkreis 40,8% der Stimmen. Die CDU-Kandidatin Dr. Anja Schneider kam auf 29,6%. Im Wahlkreis 27 schnitt Nadine Koppehel mit 45,4% noch besser ab. Karen Tschernisch-Weiske von der CDU erreichte dort 26,9%. Die übrigen Stimmen verteilen sich auf die Kandidaten der Linken, der SPD, der FDP und der Grünen. Im Wahlkreis 27 traten zudem Kandidaten der Freien Wähler sowie der Partei Die Heimat an. Doch nicht nur innerhalb Sachsen-Anhalts stieß die Wahl auf großes Interesse. Auch über die Landesgrenzen hinaus richtete sich der Blick auf die Landtagswahl. Bereits am Vorabend fanden mehrere Kundgebungen und Demonstrationen aus unterschiedlichen politischen Lagern statt. So wurde auf dem Marktplatz das Demokratiefest Demokratie bewahren, Sachsen-Anhalt retten ausgetragen. Die Veranstaltung wollte ein öffentlich sichtbares Zeichen und ein offenes gesellschaftliches Miteinander setzen. Auch der Wirtschaftsfahrzeugkorso fuhr wieder durch die Stadt und setzte erneut ein Zeichen für Zusammenhalt, eine starke regionale Wirtschaft und friedliche Rahmenbedingungen. Einen gemeinsamen Punkt gab es jedoch, den Aufruf, das eigene Wahlrecht wahrzunehmen und von seiner Stimme Gebrauch zu machen. Mehrjährige Haftstrafe nach Brandstiftungsserie. Wegen mehrfacher Brandstiftung hatte die zweite Strafkammer in Dessau-Roßlau am 4. September zwei Männer aus Bitterfeld-Wolfen und Zörbig zu Freiheitsstrafen verurteilt. Die Angeklagten sind 23 und 33 Jahre alt. Nach einer umfangreichen Beweisaufnahme sah es das Gericht als erwiesen an, dass die beiden Männer zwischen Juli und September 2025 im Raum Bitterfeld-Wolfen und Umgebung mehrfach Brände gelegt haben. Betroffen waren unter anderem leerstehende Gebäude, Waldstücke und landwirtschaftlich genutzte Flächen. Auch das ehemalige Bahnhofsgebäude in Ragun-Jesnitz wurde in Brand gesetzt. Dort wurden die beiden Männer vorläufig festgenommen. Nach Überzeugung des Gerichts ging es den Angeklagten dabei vor allem darum, als freie Pressefotografen möglichst exklusives Bild- und Videomaterial von den Feuerwehreinsätzen zu produzieren. Dieses wollten sie anschließend über soziale Medien und durch den Verkauf an andere Medien vermarkten. Der entstandene Sachschaden liegt im deutlich sechsstelligen Bereich. Der 33-Jährige wurde wegen 6 Fällen der Brandstiftung zu einer Gesamtfreiheitsstrafe von 1 Jahr und 11 Monaten verurteilt. Die Strafe wurde zur Bewährung ausgesetzt. Dem war eine Verständigung zwischen den Verfahrensbeteiligten vorausgegangen. Der 23-Jährige erhielt wegen 7 Taten eine Gesamtfreiheitsstrafe von 6 Jahren und 8 Monaten. Das Urteil ist noch nicht rechtskräftig.
1: Tafeln erinnern an Meisterschaft. In Roßlau traf man sich am 4. September vor der Elbe-Rossel-Halle, um eine ganz besondere Gedenktafel zu enthüllen. Auf 4 Platten wird hier an die DDR-Meisterschaft der BSG Schiff

0: Kriegswerft Roßlau erinnert. Handballchronist Jens Winterberg richtete einige Worte an die Besucher und auch musikalisch wurde die Enthüllung der Tafeln untermalt. Am 27. Mai 1951 hatten die Roßlauer in Leipzig mit dem Gewinn der DDR-Meisterschaft im Feldhandball einen der bedeutendsten sportlichen Erfolge der Schifferstadt eingefahren. Auf den vier Gedenktafeln gibt es ein Mannschaftsfoto sowie eine Aufnahme aus dem Finalspiel zu sehen. Zudem kann man mehr über die erfolgreiche Saison 1950-51 sowie die Spieler und Unterstützer, die dazu beigetragen haben, erfahren.
1: Autofahrer müssen sich in Roßlau ab der kommenden Woche auf eine Sperrung einstellen. In der Mainsdorfer Straße beginnen am 9. September Instandsetzungsarbeiten. Die Arbeiten sollen voraussichtlich bis zum 2. Oktober dauern. Betroffen ist der Abschnitt vom Kreisverkehr am Finkenherd bis zum Bahnübergang Mainsdorf. Dort wird die alte Asphaltdeckschicht abgefräst und durch eine neue ersetzt. Außerdem werden Einbauteile angepasst und bei Bedarf Borde und Gerinne repariert. Während der gesamten Bauzeit bleibt der Straßenabschnitt für den allgemeinen Verkehr voll gesperrt. Eine ausgeschilderte Umleitung wird eingerichtet. Linienbusse sowie Feuerwehr und Rettungsdienste können den Baustellenbereich über eine verbleibende Fahrspur passieren. Das Erlebnisbad Roßlau bleibt über den Mühlenbuschweg und die Straße am Stadtwald erreichbar. Fußgänger und Radfahrer können weiterhin den geöffneten Gehweg nutzen. In Mildensee gab es am Samstag eine Achtelfinalpartie im Rang 1 RBW-Kreispokal zu sehen. Der SV Mildensee begrüßte den Dessauer SV 97 zum Stadtderby. Favorit war der höherklassige DSV, aber die Vorbereitung hat gezeigt, dass die Mildenseer durchaus mit den Kienfichtenkickern mithalten können.
0: Unter den besten 16 Teams im Rang 1 RBW-Kreispokal standen der SV Mildensee sowie der Dessauer SV 97. Am 5. September trafen die beiden im Pokal-Achtelfinale auf dem Sportplatz Mildensee aufeinander. Nicht das erste Mal, dass man sich in dieser Spielzeit gegenüberstand. Im August gab es bereits ein Testspiel zwischen den beiden, welches die Mildenseer mit 2:1 für sich entscheiden konnten. Zunächst sehen die knapp 100 Zuschauer am Anger hier kein besonders unterhaltsames Spiel. In der ersten Viertelstunde gibt es ein paar Annäherungen der Gäste, wobei aber keine wirkliche Torgefahr versprüht wird. In der 19. Minute ein langer Ball von Philipp Markert auf Richard Schlichting. Florian Schulze versucht zu klären, trifft aber nur den Gegenspieler. Elfmeter für den DSV. Paul Apel nimmt sich das Spielgerät und tritt an. Zu unplatziert, Christian Schröder hält. Also weiter 0:0 und die Partie bleibt auch ziemlich highlightarm. Nach einer halben Stunde wieder Richard Schlichting über die linke Seite. Christian Schröder kann entschärfen. Dann mal Freistoß für 97. Philipp Markert setzt den über den Kasten. Bis jetzt gibt's kein Durchkommen für die Jungs in Blau. Achraf Tscheba probiert's deshalb mal aus der Distanz. Auch ohne Erfolg. Kurz vor der Pause dann auch erstmals die Hausherren mit Zug zum gegnerischen Tor. Jeremy Noth versucht's mit dem Pass auf Fabian Fels. Tobias Anders springt dazwischen und klärt. Ein ermüdender erster Durchgang geht damit zu Ende. In den zweiten 45 Minuten muss von beiden Teams mehr kommen. Und die Gastgeber dann auch gleich mit ihrer besten Chance bisher. Jan Schulze versucht es aus der Distanz und scheitert nur knapp. In der 48. Minute dann auch der DSV in Richtung des gegnerischen Kastens unterwegs. Achraf Tscheba geht gut durch. Rüber auf Basim Hulver. Der scheitert im ersten Versuch. Der zweite ist dann aber drin. Die Führung für die 97er nur wenige Minuten nach Start der zweiten Hälfte. Und die machen dann auch gut weiter. Julian Bittner in den Fuß von Richard Schlichting. Der scheitert an Mildensee-Keeper Christian Schröder. Dann der weite Schlag von Matthias Berger auf Paul Apel. Der probiert es alleine. Trifft den Kasten jedoch nicht. Der zweite Treffer für den DSV liegt aber in der Luft. Die Hausherren sind zwar auch besser drin,

0: als im ersten Durchgang. Wirklich gefährlich wird's aber nicht. Wie bei diesem Versuch vom eingewechselten Benjamin Drängwitz. In der 62. Minute der nächste DSV-Vorstoß. Paul Apel legt rüber auf Julian Bittner, der auf 2:0 erhöht. Und nur 2 Minuten später sehen die Zuschauer hier die Vorentscheidung. Der heute sehr starke Paul Apel macht's alleine und schiebt flach ins rechte Eck ein. 3:0 und das Spiel ist so gut wie durch. Das Derby bringt dann auch noch die ein oder andere hitzige Szene mit sich. Paul Apel gerät mit Jan Schulze aneinander. Es werden Nettigkeiten ausgetauscht und es gibt einen Schubser. Beide sehen dafür gelb. Fußballerisch gibt es gegen Ende der Partie noch einige Annäherungen der Mildenseer. Jan Schulze mal aus der Distanz, etwas zu hoch angesetzt. Und Ahmad Al-Husini probiert's im Alleingang, scheitert an DSV-Schlussmann Matthias Berger. Das war's dann. Der Dessauer SV 97 gewinnt verdient mit 3:0 gegen den SV Mildensee, der vor allem in der zweiten Halbzeit nicht mehr ganz mithalten konnte.
1: In erster Linie sind wir erstmal froh, dass wir weitergekommen sind. Ja, wir haben uns natürlich auch vorgenommen, dass wir hier in Mildensee gewinnen. Ja, dass es ein enges Match werden würde, hatte ich im Vorfeld erwähnt. Wir wollen natürlich Step-by-Step gehen und wir wissen, dass wir Step-by-Step gehen müssen. Wir haben es auch in der ersten Halbzeit gesehen, dass wir uns sehr schwer getan haben. Vor allen Dingen die Zielstrebigkeit vor das Tor, in Richtung Tor, hat mir nicht so gefallen. Ja, natürlich ließen auch die Kräfte beim Gegner nach, sodass wir dann halt auch schnell die 3 Tore machen konnten. Aber dann erwarte ich genauso, man kann auch sagen, das habe ich auch den Jungs gesagt, man kann dann 3:0 runterspielen. Aber man kann halt auch sagen, ich mache den Gegner nochmal stark, indem ich halt Larifari spiele, so wie ich es immer meine. Ja, genau da muss natürlich dann auch der Spaß reinkommen, das Selbstvertrauen reinkommen.
2: Also es war natürlich trotz des Sieges in der Vorbereitung gegen den DSV ein Spiel auf Augenhöhe. Natürlich haben wir uns ausgerechnet, dass wir vielleicht doch eine Runde weiterkommen. Allerdings muss man sagen, war halt der DSV doch effizienter in der Chancenverwertung, sodass wir leider Gottes das Nachsehen hatten und auch nicht den erhofften Ehrentreffer zumindest erzielen konnten. Deswegen sage ich ganz sportlich fair herzlichen Glückwunsch an den DSV und wünsche noch ein paar Runden weiterzukommen.
0: Wie schauen die beiden nun auf die kommenden Aufgaben?
1: Nächste Woche mit Gröbern haben wir einen Aufsteiger, ja, ist ein Konkurrent für uns, ja, wo wir unbedingt einen Dreier holen wollen und auch müssen. Ja. Und es geht halt nur in der Gemeinsamkeit. Und wenn das natürlich auf den Platz gebracht wird, dann sind wir auf dem richtigen Weg.
2: Wir blicken jetzt natürlich trotzdem mit frohen Mutes auf die neuen Aufgaben, die jetzt in der Liga auf uns warten. Am kommenden Wochenende ist ja hier in Mildensee das Nordmannfest, beziehungsweise auch der groß gefeierte 50. Bauernmarkt hier in Mildensee. Da haben wir dann ein Heimspiel gegen Thalheim Zweite und hoffen natürlich auch, dass wir hier auch wieder 3 Punkte holen können, damit wir nach dem Sieg in der letzten Woche in Merzin jetzt vielleicht auch auf 6 Punkte schon mal den Abstiegsrängen entrinnen können, beziehungsweise davonziehen können und schon mal ein Polster sozusagen aufbauen können gegen den Abstieg.
0: Um 15.30 Uhr wird das Spiel der Mildenseer gegen die zweite Mannschaft der SG Rot-Weiß Thalheim am Anger dann angepfiffen. Nach Auswärtsspielen in Gröbern und bei Pochösa steht für den DSV das nächste Heimspiel am 26. September an. Dann empfängt man die zweite Mannschaft des ersten FC Bitterfeld-Wolfen.
3: Und dann noch das, am Mittwoch findet der nächste öffentliche Vortrags- und Beobachtungsabend in der astronomischen Station des Walter-Gropius-Gymnasiums in Dessau-Süd statt. Ab 19 Uhr erwartet die Besucher einen Vortrag zum Thema Die Sonne, unser lebendiger Stern. In der Planetariumskuppel wird dabei das lebenswichtige Zentralgestirn und sein Aufbau näher vorgestellt. Darüber hinaus geht es um die vielfältigen Aktivitätserscheinungen der Sonne, darunter Gas- und Strahlungsausbrüche sowie Sonnenflecken. Gerade zu den Sonnenflecken besteht eine besondere Verbindung zu Dessau und ihrer Erforschung. Auch die Bedeutung der Sonne für besondere astronomische Konstellationen wird thematisiert. Dazu zählen unter anderem Sonnen- und Mondfinsternisse, wie sie zuletzt als partielle Finsternis beobachtet werden konnte. Im Anschluss an den Vortrag bietet der Schwabe-Verein Dessau wieder die Möglichkeit zur Live-Beobachtung des Sternenhimmels mit den Teleskopen der astronomischen Station. Zudem werden Möglichkeiten zur Orientierung am Sternenhimmel gezeigt. Die Beobachtungen sind von

0: von den jeweiligen Witterungsbedingungen abhängig. Der Vortrag in der Planetariumskuppel findet unabhängig vom Wetter statt. Interessierte sind herzlich willkommen. Der Eintritt ist wie immer frei, um eine Spende wird allerdings gebeten. Damit sind wir am Ende unserer Montagsausgabe der Zeitnah Nachrichten. Schauen jetzt noch auf den Wetterbericht und dann noch auf die Meldungen aus der Region. Am Dienstag um 18 Uhr melden wir uns aus der Zeitnah Redaktion wieder. Bis dahin haben Sie eine schöne Zeit und machen Sie es gut.
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4: Morgen, der 8.9., erwartet uns ein sehr warmer und angenehmer Tag. Die Höchsttemperatur liegt bei etwa 30 Grad Celsius. Es bleibt trocken, es gibt also keinen Regen. Am Himmel ist es teilweise sonnig und teilweise bewölkt. Außerdem weht ein schwacher Wind mit etwa 16 km/h.

Herzlich willkommen zum Rückblick auf das Reisejahr 2025, in das Sie mit einer ausgelassenen Silvesterfeier im Hotel Goos in Jübeck gestartet sind. Ihre erlebnisreichen Tagesfahrten. Natur und Landschaft genossen Sie auf den Tagesfahrten im verhexten Harz, wo es bittere Medizin zu schlucken gab. Auf dem malerischen Geißeltalsee bei Mücheln und auf der Schifffahrt von Potsdam nach Brandenburg an der Havel auf den Spuren von Loriot. Die Schifffahrt ab Halle glückte nun beim dritten Versuch. Die Schleuse war repariert. Auf Rundfahrten mit dem Bus lernten sie die Uta-Stadt Naumburg kennen. Und in Berlin bestaunten sie das Kunstwerk Mauer von Nahem. Die Unstrutfahrt, toll moderiert vom Reiseleiter Bernhard, endete in der Kaffeerösterei Moness mit einem großen Stück Torte. Apropos Kulinarik, einen schmackhaften Winzerteller genossen sie bei der sehr interessanten Weinverkostung in Schlieben. Auf dem quer durch den Harz Bahnausflug wurden ihnen gleich mehrere Harzer Köstlichkeiten serviert. Und für alle Naschkatzen gab es an den über 50 Ständen Schokolade in schönster, leckerster und ungewöhnlichster Form beim Schokoladenfestival in Wernigerode. Auf eine Reise in galaktische Sphären begaben sie sich im dienstältesten Planetarium der Welt in Jena. Hinter dicken Klostermauern in Michaelstein wandelten sie auf den Spuren von Zisterziensermönchen. Und die Frauenkirche in Dresden fesselte sie mit ihrer strahlenden Schönheit. Für die Ohren

Dann gab es natürlich auch etwas. Der smarte Olaf Berger gratulierte stimmungsvoll in Partylaune zum Frauentag in Garitz. Liane und René brachten Stimmung in ihr Sommerfest. Und Frau Weber sorgte dafür, dass die Lachmuskeln trainiert wurden. Herrlich! Nicht zu vergessen unseren Kapitän der guten Laune auf der Saale. Mit einem Schnäpschen gelang das Mitsingen noch besser. Und dann gibt es ja ganz Mutige unter ihnen. Nicht die Treppe wurde für den Weg nach unten vom Harzturm genommen. Nein, die Rutsche Rasantia machte viel mehr Spaß. Ein Highlight im vergangenen Jahr war die Tattoo in Berlin. Künstler aus 10 Nationen begeisterten das Publikum mit hervorragender Militär- und Blasmusik sowie akrobatischen Höhepunkten. Gigantisch! Ein Wunsch von ihnen war, mal wieder eine Silvesterreise zu erleben. So verbrachten einige den Jahreswechsel in Lübeck im Hotel Goos. Kultur war auch dabei. Sie besuchten den längsten Adventskalender in Tönning. Die Insel Föhr erkundeten sie bei einer Rundfahrt. Am Silvesterabend wurde gefeiert, das alte Jahr verabschiedet und bei bester Partystimmung ins neue Jahr hineingerutscht. Prosit Neujahr! Groß war bei ihnen die Vorfreude auf die erste Mehrtagesfahrt, die Kurreise nach Swinemünde. Eine Woche voller Entspannung mit verordneten Anwendungen und Erholung bei langen Spaziergängen am Strand konnten sie genießen. Die nähere Umgebung wurde auch erkundet. Ein Foto am Wahrzeichen der Stadt, ein Muss. Und die Sonne streichelte all die Tage ihre Seele. Bei der Kurz- und Knackig-Tour nach Plau am See bleiben ihnen das Märchenschloss Schwerin und die Schifffahrt nach Baren in schöner Erinnerung. Zeit, um an der Eldepromenade entlang zu schlendern, blieb nach dem Abendessen. Vom Leuchtturm hatten sie einen wunderschönen Blick über den ruhigen See. Beeindruckend bei der Reise in die Masuren waren die blauen, glasklaren Seen. Die Kirchen in der Region sind sehr prunkvoll. Besonders gefallen hat ihnen die Starkbootfahrt auf der Krutina. Durch das kristallklare Wasser entdeckten sie auf dem Flussbett die Blutsteine, die nur in gesunden Gewässern zu finden sind. Und erinnern Sie sich noch an Familie Dikti? Ein derart schönes, florales, gepflegtes Anwesen hat man selten gesehen. Eins steht fest, das nächste Mal in Masuren kehren Sie bei Familie Dikti ein. Viel Gesundheit haben Sie am Krimmler Wasserfall und im Zirbenhotel Steiger am Großvenediger eingeatmet. Beeindruckt waren sie von der Auffahrt zur Großglockner Hochalpenstraße mit 36 Kehren und der Ausblick war einfach nur atemberaubend. Am Großglockner selbst gab es Murmeltiere, Silberdisteln, Franzl und Sissi sowie einen tollen Blick auf schneebedeckte Gipfel zu bestaunen. Mit der Seilbahn fuhren sie hoch hinauf auf den Wildkogel. Und ein gemütlicher Abend auf der Berndelalm rundete diese Reise in die wunderschönen Alpen ab. Der goldene Herbst auf dem Darß wurde ihnen versprochen und eingehalten. Traumhaftes Herbstwetter, das uns überall hin folgte. Bei der Darß-Rundfahrt lernten sie die vielen kleinen Dörfer mit ihren typischen bunten Häuschen kennen. Rostock als Universitätsstadt hat sich ganz schön herausgeputzt. In Warnemünde genossen sie ihre freie Zeit. Der alte Strom, ein frisches Fischbrötchen und ein Spaziergang zur Mole. Mehr brauchte es nicht.

Ihr Highlight der Reise war Kopenhagen. Mit der Fähre ging es nach Dänemark. Und auf der kurzweiligen Stadttour lernten sie das Venedig des Nordens zu einem kleinen Teil kennen. Nun können auch Sie sagen, am berühmten Postkartenmotiv bin ich selbst gewesen, der Nyhavn. Oder war Ihr persönlicher Reisehöhepunkt die Schnupperfahrt auf dem Rhein? Diese Reise war perfekt. Tolles Schiff, aufmerksame Crew, schöne Ausflüge. Und kulinarisch wurden Sie vom Feinsten verwöhnt. Einfach traumhaft. Das neue Amsterdam und eine Grachtenfahrt standen auf dem Ausflugsplan. Beim Besuch im Freilichtmuseum Zaanse Schans erfuhren sie viel über holländische Kultur. Käse, Klompen, Tulpen und Mühlen. Die älteste Stadt der Niederlande, Nimwegen, erkundeten sie bei einem kleinen Spaziergang. In entspannter Atmosphäre ließen sie an Bord die Abende ausklingen und waren mit ihren Gedanken vielleicht schon bei der nächsten Flussschifffahrt? Ein schönes Reisejahr liegt hinter uns, voller unvergesslicher Eindrücke, gemeinsamer Erlebnisse und fröhlicher Stunden. Sie konnten neue Orte entdecken, alte Lieblingsziele wiedersehen. Die Fahrten waren geprägt von Herzlichkeit, Lachen und schönen Momenten, die Ihnen noch lange in Erinnerung bleiben werden. Wir danken allen, die dabei waren und freuen uns schon jetzt auf viele weitere erlebnisreiche Fahrten im neuen Jahr.

0: Ich freue mich, dass Sie eingeschaltet haben und damit herzlich willkommen zu einer neuen Woche mit den zeitnahen Nachrichten hier auf RAN 1. Zum 125. Jubiläum des Dessauer Rathauses, das Anfang Oktober 1901 eröffnet wurde, findet am 2. Oktober ein kleines Jubiläumsfest statt. Dazu sind Kinder zwischen 8 und 12 Jahren aus Dessau-Roßlau zu einem Mal- und Kreativwettbewerb eingeladen. Unter dem Motto »Unser Rathaus in 125 Jahren« können Sie Ihre Zukunftsvisionen als Zeichnung, Malerei oder Collage erstellen. Der Fantasie sind dabei keine Grenzen gesetzt. Die Arbeiten dürfen maximal A3 groß sein und müssen auf der Rückseite mit dem Namen versehen werden. Eine Einverständniserklärung der Eltern ist ebenfalls erforderlich. Beides muss bis spätestens 30. September im Bürgerbüro in der Zerbster Straße 4 abgegeben werden. Die Teilnehmerunterlagen sind dort oder online auf dessau-roßlau.de erhältlich. Die eingereichten Werke werden beim Jubiläumsfest am 2. Oktober präsentiert. Eine Jury der Stadtverwaltung wählt die kreativste Zukunftsvision aus. Als Preis erwartet die Gewinnerin oder den Gewinner ein besonderer Familienbesuch im Rathaus mit Sonderführung und einem persönlichen Treffen mit dem Oberbürgermeister. Sachsen-Anhalt hat gewählt. Am 6. September waren rund 1,69 Millionen Menschen im Land Sachsen-Anhalt wahlberechtigt und dazu aufgerufen, ihre Stimme abzugeben. Bereits im Vorfeld sorgte die Landtagswahl für großes mediales Interesse. Seit Wochen reisten Journalisten aus dem In- und Ausland nach Sachsen-Anhalt, um über den Wahlkampf und den Ausgang der Wahl zu berichten. Der Grund? Laut den Prognosen bestand die Möglichkeit, dass erstmals eine von der AfD geführte Landesregierung entstehen könnte. Doch wie haben sich die Wähler tatsächlich entschieden? Das Ergebnis zeigen wir Ihnen jetzt.
1: Sachsen-Anhalt hat gewählt. Am 6. September waren rund 1,69 Millionen Menschen in Sachsen-Anhalt wahlberechtigt und dazu aufgerufen,

0: Keine Partei konnte die absolute Mehrheit erreichen. Wie die künftige Landesregierung aussehen wird und welche Parteien miteinander koalieren werden, dürften sich in den kommenden Wochen zeigen. Auch in den Wahlkreisen 26 und 27 zeichnet sich ein ähnliches Bild ab. Über die Erststimme werden künftig Burkhard Ratzmann und Nadine Koppehel von der AfD die Wahlkreise Dessau-Roßlau sowie Dessau-Roßlau-Wittenberg im Landtag vertreten. Burkhard Ratzmann erreichte in seinem Wahlkreis 40,8% der Stimmen. Die CDU-Kandidatin Dr. Anja Schneider kam auf 29,6%. Im Wahlkreis 27 schnitt Nadine Koppehel mit 45,4% noch besser ab. Karen Tschernisch-Weiske von der CDU erreichte dort 26,9%. Die übrigen Stimmen verteilen sich auf die Kandidaten der Linken, der SPD, der FDP und der Grünen. Im Wahlkreis 27 traten zudem Kandidaten der Freien Wähler sowie der Partei Die Heimat an. Doch nicht nur innerhalb Sachsen-Anhalts stieß die Wahl auf großes Interesse. Auch über die Landesgrenzen hinaus richtete sich der Blick auf die Landtagswahl. Bereits am Vorabend fanden mehrere Kundgebungen und Demonstrationen aus unterschiedlichen politischen Lagern statt. So wurde auf dem Marktplatz das Demokratiefest Demokratie bewahren, Sachsen-Anhalt retten ausgetragen. Die Veranstaltung wollte ein öffentlich sichtbares Zeichen und ein offenes gesellschaftliches Miteinander setzen. Auch der Wirtschaftsfahrzeugkorso fuhr wieder durch die Stadt und setzte erneut ein Zeichen für Zusammenhalt, eine starke regionale Wirtschaft und friedliche Rahmenbedingungen. Einen gemeinsamen Punkt gab es jedoch, den Aufruf, das eigene Wahlrecht wahrzunehmen und von seiner Stimme Gebrauch zu machen. Mehrjährige Haftstrafe nach Brandstiftungsserie. Wegen mehrfacher Brandstiftung hatte die zweite Strafkammer in Dessau-Roßlau am 4. September zwei Männer aus Bitterfeld-Wolfen und Zörbig zu Freiheitsstrafen verurteilt. Die Angeklagten sind 23 und 33 Jahre alt. Nach einer umfangreichen Beweisaufnahme sah es das Gericht als erwiesen an, dass die beiden Männer zwischen Juli und September 2025 im Raum Bitterfeld-Wolfen und Umgebung mehrfach Brände gelegt haben. Betroffen waren unter anderem leerstehende Gebäude, Waldstücke und landwirtschaftlich genutzte Flächen. Auch das ehemalige Bahnhofsgebäude in Ragun-Jesnitz wurde in Brand gesetzt. Dort wurden die beiden Männer vorläufig festgenommen. Nach Überzeugung des Gerichts ging es den Angeklagten dabei vor allem darum, als freie Pressefotograf möglichst exklusives Bild- und Videomaterial von den Feuerwehreinsätzen zu produzieren. Dieses wollten sie anschließend über soziale Medien und durch den Verkauf an andere Medien vermarkten. Der entstandene Sachschaden liegt im deutlich sechsstelligen Bereich. Der 33-Jährige wurde wegen 6 Fällen der Brandstiftung zu einer Gesamtfreiheitsstrafe von 1 Jahr und 11 Monaten verurteilt. Die Strafe wurde zur Bewährung ausgesetzt. Dem war eine Verständigung zwischen den Verfahrensbeteiligten vorausgegangen. Der 23-Jährige erhielt wegen 7 Taten eine Gesamtfreiheitsstrafe von 6 Jahren und 8 Monaten. Das Urteil ist noch nicht rechtskräftig.
1: Tafeln erinnern an Meisterschaft. In Roßlau traf man sich am 4. September vor der Elbe-Rossel-Halle, um eine ganz besondere Gedenktafel zu enthüllen. Auf 4 Platten wird hier an die DDR-Meisterschaft der BSG Schiffswerft Roßlau erinnert. Handballchronist Jens Winterberg richtete einige Worte an die Besucher und auch musikalisch wurde die Enthüllung der Tafeln untermalt. Am 27. Mai 1951 hatten die Roßlauer in Leipzig mit dem Gewinn der DDR-Meisterschaft im Feldhandball einen der bedeutendsten sportlichen Erfolge der Schifferstadt eingefahren. Auf den 4 Gedenktafeln gibt es ein Mannschaftsfoto sowie eine Aufnahme aus dem Finalspiel zu sehen. Zudem kann man mehr über die erfolgreiche Saison 1950-51 sowie die Spieler und Unterstützer, die dazu beigetragen haben, erfahren.
2: Autofahrer müssen sich in Roßlau ab der kommenden Woche auf eine Sperrung einstellen. In der Mainzdorfer Straße beginnen am 9. September Instandsetzungsarbeiten.

0: Die Arbeiten sollen voraussichtlich bis zum 2. Oktober dauern. Betroffen ist der Abschnitt vom Kreisverkehr am Finkenherd bis zum Bahnübergang Mainsdorf. Dort wird die alte Asphaltdeckschicht abgefräst und durch eine neue ersetzt. Außerdem werden Einbauteile angepasst und bei Bedarf Borde und Gerinne repariert. Während der gesamten Bauzeit bleibt der Straßenabschnitt für den allgemeinen Verkehr voll gesperrt. Eine ausgeschilderte Umleitung wird eingerichtet. Linienbusse sowie Feuerwehr- und Rettungsdienste können den Baustellenbereich über eine verbleibende Fahrspur passieren. Das Erlebnisbad Roßlau bleibt über den Mühlenbuschweg und die Straße am Stadtwald erreichbar. Fußgänger und Radfahrer können weiterhin den geöffneten Gehweg nutzen. In Mildensee gab es am Samstag eine Achtelfinalpartie im Rang 1 RBW-Kreispokal zu sehen. Der SV Mildensee begrüßte den Dessauer SV 97 zum Stadtderby. Favorit war der höherklassige DSV, aber die Vorbereitung hat gezeigt, dass die Mildenseer durchaus mit den Kienfichtenkickern mithalten können.
1: Unter den besten 16 Teams im Rang 1 RBW-Kreispokal standen der SV Mildensee sowie der Dessauer SV 97. Am 5. September trafen die beiden im Pokal-Achtelfinale auf dem Sportplatz Mildensee aufeinander. Nicht das erste Mal, dass man sich in dieser Spielzeit gegenüberstand. Im August gab es bereits ein Testspiel zwischen den beiden, welches die Mildenseer mit 2:1 für sich entscheiden konnten. Zunächst sehen die knapp 100 Zuschauer am Anger hier kein besonders unterhaltsames Spiel. In der ersten Viertelstunde gibt es ein paar Annäherungen der Gäste, wobei aber keine wirkliche Torgefahr versprüht wird. In der 19. Minute ein langer Ball von Philipp Markert auf Richard Schlichting. Florian Schulze versucht zu klären, trifft aber nur den Gegenspieler. Elfmeter für den DSV. Paul Apel nimmt sich das Spielgerät und tritt an. Zu unplatziert, Christian Schröder hält. Also weiter 0:0 und die Partie bleibt auch ziemlich highlightarm. Nach einer halben Stunde wieder Richard Schlichting über die linke Seite. Christian Schröder kann entschärfen. Dann mal Freistoß für 97. Philipp Markert setzt den über den Kasten. Bis jetzt gibt's kein Durchkommen für die Jungs in Blau. Achraf Tscheba probiert's deshalb mal aus der Distanz. Auch ohne Erfolg. Kurz vor der Pause dann auch erstmals die Hausherren mit Zug zum gegnerischen Tor. Jeremy Noth versucht's mit dem Pass auf Fabian Fels. Tobias Anders springt dazwischen und klärt. Ein ermüdender erster Durchgang geht damit zu Ende. In den zweiten 45 Minuten muss von beiden Teams mehr kommen. Und die Gastgeber dann auch gleich mit ihrer besten Chance bisher. Jan Schulze versucht es aus der Distanz und scheitert nur knapp. In der 48. Minute dann auch der DSV in Richtung des gegnerischen Kastens unterwegs. Achraf Tscheba geht gut durch. Rüber auf Basim Hülver. Der scheitert im ersten Versuch. Der zweite ist dann aber drin. Die Führung für die 97er nur wenige Minuten nach Start der zweiten Hälfte. Und die machen dann auch gut weiter. Julian Bittner in den Fuß von Richard Schlichting. Der scheitert an Mildensee-Keeper Christian Schröder. Dann der weite Schlag von Matthias Berger auf Paul Apel. Der probiert es alleine. Trifft den Kasten jedoch nicht. Der zweite Treffer für den DSV liegt aber in der Luft. Die Hausherren sind zwar auch besser drin als im ersten Durchgang, wirklich gefährlich wird's aber nicht. Wie bei diesem Versuch vom eingewechselten Benjamin Drängwitz. In der 62. Minute der nächste DSV-Vorstoß. Paul Apel legt rüber auf Julian Bittner, der auf 2:0 erhöht. Und nur 2 Minuten später sehen die Zuschauer hier die Vorentscheidung. Der heute sehr starke Paul Apel macht's alleine und schiebt flach ins rechte Eck ein. 3:0 und das Spiel ist so gut wie durch. Das Derby bringt dann auch noch die ein oder andere hitzige Szene mit sich. Paul Apel gerät mit Jan Schulze aneinander. Es werden Nettigkeiten ausgetauscht und es gibt einen Schubser. Beide sehen dafür gelb. Fußballerisch gibt es gegen Ende der Partie noch einige Annäherungen der Mildenseer. Jan Schulze mal aus der Distanz, etwas zu hoch angesetzt. Und Ahmad Al-Husini probiert's im Alleingang. scheitert an DSV-Schlussmann Matthias Berger. Das war's dann. Der Dessauer SV 97 gewinnt verdient mit 3:0 gegen den SV Mildensee, der vor allem in der zweiten Halbzeit nicht mehr ganz mithalten konnte.
2: In erster Linie sind wir erstmal froh, dass wir weitergekommen sind. Ja, wir haben uns natürlich auch vorgenommen, dass wir hier in Mildensee gewinnen. Ja, dass es ein enges Match werden würde, hatte ich im Vorfeld erwähnt. Wir wollen natürlich Step-by-Step gehen und wir wissen, dass wir Step-by-Step gehen müssen. Wir haben es auch in der ersten Halbzeit gesehen, dass wir uns sehr schwer getan haben. Vor allen Dingen die Zielstrebigkeit vor das Tor, in Richtung Tor, hat mir nicht so gefallen. Ja, natürlich ließen ja auch die Kräfte beim Gegner nach, sodass wir dann halt auch schnell die 3 Tore machen konnten. Aber dann erwarte ich genauso, man kann auch sagen, das habe ich auch den Jungs gesagt, man kann dann 3-0 runterspielen. Aber man kann halt auch sagen, ich mache den Gegner nochmal stark, indem ich halt Larifari spiele, so wie ich es immer meine. Ja, genau da muss ihnen natürlich dann auch der Spaß reinkommen, das Selbstvertrauen reinkommen.
3: Also es war natürlich trotz des Sieges in der Vorbereitung gegen den DSV ein Spiel auf Augenhöhe. Natürlich haben wir uns ausgerechnet, dass wir vielleicht doch eine Runde weiterkommen. Allerdings muss man sagen, war halt der DSV doch effizienter in der Chancenverwertung, sodass wir leider Gottes das Nachsehen hatten und auch nicht den erhofften Ehrentreffer zumindest erzielen konnten. Deswegen sage ich ganz sportlich fair herzlichen Glückwunsch an den DSV und wünsche noch ein paar Runden weiterzukommen.
1: Wie schauen die beiden nun auf die kommenden Aufgaben?
2: Nächste Woche mit Gröbern haben wir einen Aufsteiger, ja, ist ein Konkurrent für uns, ja, wo wir unbedingt einen Dreier holen wollen und auch müssen. Ja. Und es geht halt nur in der Gemeinsamkeit. Und wenn das natürlich auf den Platz gebracht wird, dann sind wir auf den richtigen Weg.
3: Wir blicken jetzt natürlich trotzdem mit frohen Mutes auf die neuen Aufgaben, die jetzt in der Liga auf uns warten. Am kommenden Wochenende ist ja hier in Mölnsee das Nordmannfest, beziehungsweise auch der groß gefeierte 50. Bauernmarkt hier in Mölnsee. Da haben wir dann ein Heimspiel gegen Thalheim Zweite und hoffen natürlich auch, dass wir hier auch wieder 3 Punkte holen können, damit wir nach dem Sieg in der letzten Woche in Merzin jetzt vielleicht auch auf 6 Punkte schon mal den Abstiegsrängen entrinnen können, beziehungsweise davonziehen können und schon mal ein Polster sozusagen aufbauen können gegen den Abstieg.
1: Um 15.30 Uhr wird das Spiel der Mildenseer gegen die zweite Mannschaft der SG Rot-Weiß Thalheim am Anger dann angepfiffen. Nach Auswärtsspielen in Gröbern und bei Pochösa steht für den DSV das nächste Heimspiel am 26. September an. Dann empfängt man die zweite Mannschaft des 1. FC Bitterfeld-Wolfen.
0: Und dann noch das, am Mittwoch findet der nächste öffentliche Vortrags- und Beobachtungsabend in der astronomischen Station des Walter-Gropius-Gymnasiums in Dessau-Süd statt. Ab 19 Uhr erwartet die Besucher einen Vortrag zum Thema Die Sonne, unser lebendiger Stern. In der Planetariumskuppel wird dabei das lebenswichtige Zentralgestirn und sein Aufbau näher vorgestellt. Darüber hinaus geht es um die vielfältigen Aktivitätserscheinungen der Sonne, darunter Gas- und Strahlungsausbrüche sowie Sonnenflecken. Gerade zu den Sonnenflecken besteht eine besondere Verbindung zu Dessau und ihrer Erforschung. Auch die Bedeutung der Sonne für besondere astronomische Konstellationen wird thematisiert. Dazu zählen unter anderem Sonnen- und Mondfinsternisse, wie sie zuletzt als partielle Finsternis beobachtet werden konnte. Im Anschluss an den Vortrag bietet der Schwabe-Verein Dessau wieder die Möglichkeit zur Live-Beobachtung des Sternenhimmels mit den Teleskopen der astronomischen Station. Zudem werden Möglichkeiten zur Orientierung am Sternenhimmel gezeigt. Die Beobachtungen sind von den jeweiligen Witterungsbedingungen abhängig. Der Vortrag in der Planetariumskuppel findet unabhängig vom Wetter statt. Interessierte sind herzlich willkommen. Der Eintritt ist wie immer frei, um eine Spende wird allerdings gebeten. Damit sind wir am Ende unserer Montagsausgabe der Zeitnah Nachrichten. Schauen jetzt noch auf den Wetterbericht und dann noch auf die Meldungen aus der Region. Am Dienstag um 18 Uhr melden wir uns aus der Zeitnah Redaktion wieder. Bis dahin haben Sie eine schöne Zeit und machen Sie es gut.
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1: Am 13. September verwandelt sich die Dessauer Innenstadt wieder in eine Bühne für Laufbegeisterte aus der gesamten Region. 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

0: Rathaus Center City Run ein und jeder kann mitmachen. Ab 10 Uhr geht es los und 4 unterschiedliche Läufe werden angeboten. Für jeden, der nicht selber mitmachen will, heißt es trotzdem vorbeikommen und die Läufer kräftig anfeuern.
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2: Morgen, der 8.9., erwartet uns ein sehr warmer und angenehmer Tag. Die Höchsttemperatur liegt bei etwa 30 Grad Celsius. Es bleibt trocken, es gibt also keinen Regen. Am Himmel ist es teilweise sonnig und teilweise bewölkt. Außerdem weht ein schwacher Wind mit etwa 16 km/h.

herzlich willkommen zum Rückblick auf das Reisejahr 2025, in das Sie mit einer ausgelassenen Silvesterfeier im Hotel Goos in Jübeck gestartet sind. Ihre erlebnisreichen Tagesfahrten. Natur und Landschaft genossen Sie auf den Tagesfahrten im verhexten Harz, wo es bittere Medizin zu schlucken gab. Auf dem malerischen Geißeltalsee bei Mücheln und auf der Schifffahrt von Potsdam nach Brandenburg an der Havel auf den Spuren von Loriot. Die Schifffahrt ab Halle glückte nun beim dritten Versuch. Die Schleuse war repariert. Auf Rundfahrten mit dem Bus lernten sie die Uta-Stadt Naumburg kennen. Und in Berlin bestaunten sie das Kunstwerk Mauer von Nahem. Die Unstrutfahrt, toll moderiert vom Reiseleiter Bernhard, endete in der Kaffeerösterei Moness mit einem großen Stück Torte. Apropos Kulinarik, einen schmackhaften Winzerteller genossen sie bei der sehr interessanten Weinverkostung in Schlieben. Auf dem quer durch den Harz Bahnausflug wurden ihnen gleich mehrere Harzer Köstlichkeiten serviert. Und für alle Naschkatzen gab es an den über 50 Ständen Schokolade in schönster, leckerster und ungewöhnlichster Form beim Schokoladenfestival in Wernigerode. Auf eine Reise in galaktische Sphären begaben sie sich im dienstältesten Planetarium der Welt in Jena. Hinter dicken Klostermauern in Michaelstein wandelten sie auf den Spuren von Zisterziensermönchen. Und die Frauenkirche in Dresden fesselte sie mit ihrer strahlenden Schönheit. Für die Ohren gab es natürlich auch etwas. Der smarte Olaf Berger gratulierte stimmungsvoll in Partylaune zum Frauentag in Garitz. Liane und René brachten Stimmung in ihr Sommerfest. Und Frau Weber sorgte dafür, dass die Lachmuskeln trainiert wurden. Herrlich! Nicht zu vergessen unseren Kapitän der guten Laune auf der Saale. Mit einem Schnäpschen gelang das Mitsingen noch besser. Und dann gibt es ja ganz Mutige unter ihnen. Nicht die Treppe wurde für den Weg nach unten vom Harzturm genommen. Nein, die Rutsche Rasantia machte viel mehr Spaß. Ein Highlight im vergangenen Jahr war die Tattoo in Berlin. Künstler aus 10 Nationen begeisterten das Publikum mit hervorragender Militär- und Blasmusik sowie akrobatischen Höhepunkten. Gigantisch! Ein Wunsch von ihnen war, mal wieder eine Silvesterreise zu erleben. So verbrachten einige den Jahreswechsel in Lübeck im Hotel Goos. Kultur war auch dabei. Sie besuchten den längsten Adventskalender in Tönning. Die Insel Föhr erkundeten sie bei einer Rundfahrt. Am Silvesterabend wurde gefeiert, das alte Jahr verabschiedet und bei bester Partystimmung ins neue Jahr hineingerutscht. Prosit Neujahr! Groß war bei ihnen die Vorfreude auf die erste Mehrtagesfahrt, die Kurreise nach Swinemünde. Eine Woche voller Entspannung mit verordneten Anwendungen und Erholung bei langen Spaziergängen am Strand konnten sie genießen. Die nähere Umgebung wurde auch erkundet. Ein Foto am Wahrzeichen der Stadt, ein Muss. Und die Sonne streichelte all die Tage ihre Seele. Bei der Kurz- und Knackig-Tour nach Plau am See bleiben ihnen das Märchenschloss Schwerin und die Schifffahrt nach Waren in schöner Erinnerung. Zeit, um an der Eldepromenade entlang zu schlendern,
blieb nach dem Abendessen. Vom Leuchtturm hatten sie einen wunderschönen Blick über den ruhigen See. Beeindruckend bei der Reise in die Masuren waren die blauen, glasklaren Seen. Die Kirchen in der Region sind sehr prunkvoll. Besonders gefallen hat ihnen die Starkbootfahrt auf der Krutina. Durch das kristallklare Wasser entdeckten sie auf dem Flussbett die Blutsteine, die nur in gesunden Gewässern zu finden sind. Und erinnern Sie sich noch an Familie Dicti? Ein derart schönes, florales, gepflegtes Anwesen hat man selten gesehen. Eins steht fest, das nächste Mal in Masuren kehren Sie bei Familie Dicti ein. Viel Gesundheit haben Sie am Krimmler Wasserfall und im Zirbenhotel Steiger am Großvenediger eingeatmet. Beeindruckt waren Sie von der Auffahrt zur Großglockner Hochalpenstraße mit 36 Kehren und der Ausblick war einfach nur atemberaubend. Am Großglockner selbst gab es Murmeltiere, Silberdisteln, Franzl und Sissi sowie einen tollen Blick auf schneebedeckte Gipfel zu bestaunen. Mit der Seilbahn fuhren sie hoch hinauf auf den Wildkogel. Und ein gemütlicher Abend auf der Berndelalm rundete diese Reise in die wunderschönen Alpen ab. Der goldene Herbst auf dem Darß wurde ihnen versprochen und eingehalten. Traumhaftes Herbstwetter, das uns überall hin folgte. Bei der Darß-Rundfahrt lernten sie die vielen kleinen Dörfer mit ihren typischen bunten Häuschen kennen. Rostock als Universitätsstadt hat sich ganz schön herausgeputzt. In Warnemünde genossen sie ihre freie Zeit. Der alte Strom, ein frisches Fischbrötchen und ein Spaziergang zur Mole. Mehr brauchte es nicht. Ihr Highlight der Reise war Kopenhagen. Mit der Fähre ging es nach Dänemark. Und auf der kurzweiligen Stadttour lernten sie das Venedig des Nordens zu einem kleinen Teil kennen. Nun können auch Sie sagen, am berühmten Postkartenmotiv bin ich selbst gewesen, der Nyhavn. Oder war Ihr persönlicher Reisehöhepunkt die Schnupperfahrt auf dem Rhein? Diese Reise war perfekt. Tolles Schiff, aufmerksame Crew, schöne Ausflüge. Und kulinarisch wurden sie vom Feinsten verwöhnt. Einfach traumhaft. Das neue Amsterdam und eine Grachtenfahrt standen auf dem Ausflugsplan. Beim Besuch im Freilichtmuseum Zaanse Schans erfuhren sie viel über holländische Kultur. Käse, Klompen,

Tulpen und Mühlen. Die älteste Stadt der Niederlande, Nimwegen, erkundeten sie bei einem kleinen Spaziergang. In entspannter Atmosphäre ließen sie an Bord die Abende ausklingen und waren mit ihren Gedanken vielleicht schon bei der nächsten Flussschifffahrt? Ein schönes Reisejahr liegt hinter uns, voller unvergesslicher Eindrücke, gemeinsamer Erlebnisse und fröhlicher Stunden. Sie konnten neue Orte entdecken, alte Lieblingsziele wiedersehen. Die Fahrten waren geprägt von Herzlichkeit, Lachen und schönen Momenten, die Ihnen noch lange in Erinnerung bleiben werden. Wir danken allen, die dabei waren und freuen uns schon jetzt auf viele weitere erlebnisreiche Fahrten im neuen Jahr.

0: Herzlich willkommen an diesem Dienstag zu den Zeitnah-Nachrichten hier auf RAN 1. Die Berufsfeuerwehr Dessau-Roßlau wurde am Freitag, den 4. September um 18.20 Uhr mit dem Einsatzstichwort Rauch aus leerstehendem Industriegebäude in die Magdeburger Straße in Roßlau alarmiert. Beim Eintreffen der Einsatzkräfte war eine starke Rauchentwicklung aus einer alten leerstehenden Villa festzustellen. Die Kameraden der Freiwilligen Feuerwehr Roßlau hatten bereits erste Löschmaßnahmen eingeleitet. Aufgrund der starken Rauchentwicklung wurde die unmittelbar angrenzenden Einkaufsmärkte aufgefordert, ihre Lüftungsanlagen vorsorglich abzuschalten. Ein Angriffstrupp unter Atemschutz ging zur Brandbekämpfung in das Gebäude vor und konnte den Brand zügig löschen. Anschließend wurde die Villa mit Hilfe einer Wärmebildkamera auf weitere Glutnester kontrolliert. Nach Abschluss der Löscharbeiten wurde die Einsatzstelle zur weiteren Brandursachenermittlung an die Polizei übergeben. Im Einsatz waren die Berufsfeuerwehr Dessau-Roßlau sowie die Freiwilligen Feuerwehren Roßlau, Mainsdorf und Streez. Zudem war ein Streifenwagen der Polizei vor Ort. Die Koordinierungsstelle des Netzwerkes Stiftungen und Bildung bringt Akteure zusammen und stärkt Kooperationen im Bildungsbereich lokal, auf Landesebene und bundesweit. Am 27. August trafen sich Vertreter von Vereinen, Initiativen und Stiftungen im IHK-Bildungszentrum Halle-Dessau, um sich über ein aktuelles Thema in der Gesellschaft auszutauschen und gemeinsam nach Lösungen zu suchen.
1: Das Netzwerk Stiftungen und Bildung hat das Ziel, bundesweit Wegweiser für zivilgesellschaftliches Engagement zu sein, Bildungsallianzen zu fördern und die Stiftungen in ihrer Bildungsarbeit zu unterstützen. Am 27. August fand die 15. Sitzung des Stiftungsnetzwerks Bildung in Sachsen, Sachsen-Anhalt und Thüringen im IHK-Bildungszentrum in Dessau statt. Erneut stand der fachliche Austausch im Mittelpunkt.
2: Wir nutzen die Expertise, das Wissen der Kolleginnen und Kollegen aus Vereinen, Stiftungen, Initiativen von vor Ort, die sich mit Bildung beschäftigen, aber entlang des Lebenslaufes. Das heißt wirklich von der ersten Sekunde des Lebens, also auch auf Familie ausgerichtet, nicht nur auf Schule, bis hin in das hohe Alter. Wenn man zum Beispiel als Ehrenamtlicher unterwegs ist, muss man sich qualifizieren.
1: Die Teilnehmer beschäftigen sich mit Themen aus ihrem Arbeitsalltag, tauschen Erfahrungen aus, unterstützen sich gegenseitig und entwickeln gemeinsame Kooperationen. Dabei gibt es bei jedem Treffen ein bestimmtes Fachthema. Diesmal ging es um die Frage Zivilgesellschaft unter Druck. Was belastet uns und wie können wir damit umgehen?
2: Es gibt politische Veränderungen. Die Regierung hat bestimmte Programme, die zur Demokratiestärkung oder zum Miteinander einladen, verändert, zum Teil auch finanziell gekürzt. Was bedeutet das für unsere Akteurinnen und Akteure vor Ort? Kann das Leseprogramm noch angeboten werden? Können wir noch die

0: Naturkundeunterricht im Wald machen, wo normalerweise der NABU dann vielleicht mit unterstützen, vielleicht nicht mehr unterstützen kann. Also wir reden wirklich über die Dinge, die uns im Arbeitsalltag begegnen, aber auch in diesem Fall ganz explizit vielleicht richtungsweisend verändern wird. Also die Politik hat ja Ansätze, zivilgesellschaftliche Organisationen auch stärker zu prüfen. Und das gibt natürlich dann auch Reaktionen bei uns.
1: Von morgens bis in den Nachmittag drehte sich alles um dieses Thema. Die rund 30 Vertreter aus verschiedenen Vereinen, Stiftungen und Initiativen hatten dabei Zeit, sich intensiv mit den Herausforderungen auseinanderzusetzen, Erfahrungen zu teilen und gemeinsam nach Lösungen zu suchen.
0: Wenn wir uns mit einem Fachthema befassen, dann machen wir meistens einen Workshop. Das heißt, ich werde gleich Kleingruppenarbeit machen. Die Kolleginnen und Kollegen überlegen, was heißt es überhaupt für sie, unter Druck zu stehen? Was macht das mit ihrer Organisation? Und wie kann man sich gemeinsam auch dazu verhalten? Also es ist wirklich ein lernendes Vorgehen. Also wir wollen an dieser Stelle auch deutlich machen, dass Kolleginnen und Kollegen nicht alleine sind. Also wenn ich in 3 Bundesländern unterwegs bin, hier treffen sich alle zusammen und das ermöglicht dann auch, vielleicht gemeinsame Lösungen zu finden.
1: 2-mal im Jahr treffen sich Akteure aus Sachsen, Sachsen-Anhalt und Thüringen. Mittlerweile gibt es diese Netzwerke auf Länderebene in 10 Bundesländern sowie in Luxemburg. Die Treffen fördern den Wissenstransfer und die Zusammenarbeit im vielfältigen Bildungsbereich. Langfristiges Ziel ist es, gut vernetzte Bildungslandschaften zu schaffen und gemeinsam die Bildungsarbeit vor Ort zu stärken.
2: Am kommenden Donnerstag, also dem 10. September, findet um 11 Uhr der bundesweite Warntag statt. Auch Dessau-Roßlau beteiligt sich und testet das städtische Sirenennetz sowie digitale Warnsysteme wie Cellbroadcast und die Warn-App Nina. Insgesamt werden im Stadtgebiet 20 Sirenen ausgelöst. Die Probewarnung wird zudem über weitere Warnkanäle wie Rundfunk und digitale Medien verbreitet. Um 11.45 Uhr erfolgt die Entwarnung. Für die Bevölkerung besteht zu keinem Zeitpunkt Gefahr. Es handelt sich ausschließlich um einen Funktionstest. Gleichzeitig soll der Warntag dafür sensibilisieren, wie wichtig es ist, Warnsignale zu kennen und für mögliche Notlagen vorzusorgen. Die Stadt empfiehlt daher unter anderem Trinkwasser und haltbare Lebensmittel, Taschenlampen, Batterien und ein batteriebetriebenes oder Kurbelradio sowie eine gut ausgestattete Hausapotheke bereitzuhalten. Weitere Informationen zum Warntag und zur persönlichen Notfallvorsorge gibt es beim Bundesamt für Bevölkerungsschutz und Katastrophenhilfe. In Dessau fand vom 28. bis zum 30. August bereits zum 3. Mal der internationale Biber Cup statt. Beim Handballturnier traten Nachwuchsmannschaften aus 6 europäischen Ländern sowie aus Deutschland gegeneinander an. In den Altersklassen U15 sowie U17 wurden wieder Top-Leistungen gezeigt und auch die Nachwuchssportler des DRHV konnten überzeugen.
3: Nachwuchshandball auf höchstem Niveau gab es Ende August wieder in der Bauhausstadt zu sehen. Vom 28. bis zum 30.8. veranstaltete die Biberakademie den mittlerweile 3. internationalen Bibercup. Nachwuchsteams aus 6 europäischen Ländern sowie aus Deutschland sorgten über die 3 Turniertage hinweg für beste Unterhaltung. Wie in den vergangenen Jahren gab es wieder 2 Altersklassen. Die unter 15-Jährigen spielten einen Großteil ihrer Spiele in der Sporthalle des Berufsschulzentrums Hugo Junkers. Hier zeigte mit dem HC Empor Rostock ein deutsches Team starke Leistungen. Im Halbfinale gewannen sie gegen den schwedischen Önnereds HK und zogen in die Endrunde ein. Auch erwähnenswert, bei den Schweden stand mit Andreas Palika der Torwart der Füchse Berlin an der Seitenlinie, um seinen Sohn zu unterstützen. Im Finale ging es für Rostock dann gegen den RK Kelce aus Slowenien, welcher die Fivers WAT Margareten im Halbfinale schlug. Mit einem knappen 30:29 Erfolg gewann Kelce den diesjährigen Biber Cup im Bereich der U15. Für die Nachwuchsmannschaft des DRHVs lief es hier nicht ganz so gut.

0: Die jungen Handballer konnten kein Spiel gewinnen und belegten am Ende den 8. Platz.
1: Die U15, dann muss man natürlich bedenken, dass sie gerade erst in den Jahrgang reingerutscht sind. Ja, die sind also körperlich natürlich weit hinter dem, die denn jetzt schon kurz vor der U17 sind. Das muss man sehen. Also trotzdem haben die großartige Spiele gemacht. Ja, haben jetzt natürlich jetzt im Ergebnis nicht so gut abgeschnitten, haben bestimmt mehr erhofft. Aber nächstes Jahr, wenn sie dabei sind, da sind die dann wesentlich gestärkt. Die haben jetzt mit Sicherheit eine ganze Menge hier aus diesem Turnier mitnehmen können.
0: In der Anhalt Arena gab es dann die Spiele der U17-Mannschaften zu sehen. Hier machte das Team des DRV einen sehr guten Eindruck. Zwar verlor man das erste Gruppenspiel gegen den RK Kelce, konnte die nächsten beiden gegen den polnischen SPR Wisla Płock und den tschechischen SKKP Handball Brno aber gewinnen. Im Viertelfinale besiegten die Biber dann die U17-Auswahl Litauens mit 21:18. Im Halbfinale ging es also gegen den bis dahin noch ungeschlagenen HC Empor Rostock. Und auch hier konnten die Dessauer Nachwuchshandballer überzeugen. Mit einem sehr starken 26:13 konnte man sich gegen das Team aus Mecklenburg-Vorpommern durchsetzen und damit erstmals ins Finale des Biber Cups einziehen. Hier wartete dann mit den Fivers WRT Margareten der österreichische Titelverteidiger auf den DRHV. Die Jungs aus der Bauhausstadt konnten lange mithalten. Zur Pause gab es einen 9:12 Rückstand. Alles war noch drin im zweiten Durchgang. Doch am Ende konnten die Fivers ihren Titel verteidigen und mit 23:17 gewinnen. Trotzdem haben die U17 Biber überzeugt und richtig starke Leistungen aufs Parkett gebracht.
1: Die U17 hat ein klasse Turnier gespielt. Gott sei Dank, die Niederlage kam gleich am Anfang, sodass sie ein bisschen auch die Augen geöffnet bekommen haben. Hallo, das wird kein Durchmarsch hier. Und krasse Leistung, starke Leistung, gerade im Halbfinale mit 26:13 gegen Empor Rostock, wo fünf von denen, ich glaube mindestens fünf, international bzw. also eine Nationalmannschaft spielen. Also das muss man erstmal bringen. Am Ende hat es nicht gereicht gegen Fivers, aber das ist okay, es ist ein guter Platz 2 und wir haben ja auch nicht so hoch verloren. Also deswegen, da nehme ich ganz viel mit für nächstes Jahr und habe Hoffnung, dass wir nächstes Jahr den Pokal nach Hause holen.
0: DRHV-Keeper Fernando Enders wurde im U17-Bereich dann sogar zum besten Torhüter des Turniers gewählt. Die Veranstalter waren am Ende sehr zufrieden mit der dritten Auflage des Biber Cups und können nun schon aufs nächste Jahr blicken.
1: Es war ein großartiger Erfolg. Wir hatten tolle Mannschaften dabei, also auch hochkarätige Mannschaften, die teilweise sogar Nationalmannschaft spielen. Ja, wenn wir immer Empor Rostock sehen, die hier viele davon den Spielern spielen bei der Nationalmannschaft mit dabei. Also es ist wirklich ein großartiges Turnier. Auch das Feedback von den einzelnen Mannschaften ist immer gut. Die kommen gerne her, geben jedes Jahr auch wieder ihre Zusage. Natürlich braucht das eine lange Vorbereitung, also ungefähr ein Jahr. Wie sagt man so schön, nach dem Turnier ist vor dem Turnier. Jetzt beginnt es also auch, da wieder Partner zu finden, Hotel zu buchen für nächstes Jahr, den Termin zu finden. Also ist aber ein tolles Turnier. Ich glaube, wir haben es auch wieder gut hinbekommen. Auch trotz, weiß ich, kleinerer Unwägbarkeiten haben wir alles hinbekommen und alle sind nachher glücklich wieder nach Hause gefahren, denke ich mal.
0: 260 Teilnehmer waren in diesem Jahr wieder beim Biber Cup dabei, was für die Veranstalter durchaus einige Herausforderungen mit sich brachte. In 6 verschiedenen Hotels konnten die Nachwuchssportler und ihre Trainer untergebracht werden. An den 3 Turniertagen gab es dann an beiden Austragungsorten ebenfalls viele kleine und große Aufgaben zu erledigen. Die in Gelb gekleideten Biber-Volunteers sorgten durch ihr ehrenamtliches Engagement dafür, dass ein Turnier dieser Größenordnung überhaupt gestemmt werden konnte und reibungslos über die Bühne ging.
1: Ohne denen würde gar nichts funktionieren, ja, ohne den Volontären, ohne den freiwilligen Helfern, die das auch sehr, sehr gerne machen. Also es ist Wahnsinn, was da für eine Bewegung entsteht hier für den Handball. Die leben das und diese machen es unwahrscheinlich gerne. Und das ist ja auch nicht selbstverständlich, wenn man überlegt, dass das Turnier täglich von früh um 6 bis abends 22 Uhr geht, ja, am Samstag. Das muss man erstmal stemmen. Man hat ein ganzes Wochenende verplant. Und deswegen, ohne den würde das Turnier gar nicht funktionieren. Und deswegen kann ich auch noch mal hier sagen, ganz großen Dank an den ganzen vielen freiwilligen Helfern.
0: Für 3 Tage gab es wieder hochklassigen Nachwuchshandball im Berufsschulzentrum und in der Anhalt Arena zu sehen. Die Planungen für die vierte Ausgabe des Biber Cups im nächsten Jahr sind jetzt schon in vollem Gange.
2: Und dann noch das, am späten Abend des 1. September wurde gegen 23.15 Uhr durch einen Zeugen ein mutmaßlicher gegenwärtiger Einbruchsdiebstahl auf einem Firmengelände in der Straße zur Großen Halle in Dessau-Roßlau gemeldet. Die daraufhin eingesetzten Beamten konnten auf dem Firmengelände zwei Personen feststellen. Beim Erblicken der Polizeibeamten versuchten diese zu flüchten, konnten jedoch gestellt werden. Eine der Personen führte zu diesem Zeitpunkt noch mutmaßliches Diebesgut mit sich. Weiteres Diebesgut, hierbei handelt es sich um Buntmetallabfälle, hatten die Beschuldigten bereits zum Abtransport bereitgelegt. Die beiden 27 und 30 Jahre alten deutschen Beschuldigten wurden daraufhin vorläufig festgenommen. Nach Vorlage der Akten beantragte die zuständige Staatsanwaltschaft Dessau-Roßlau den Erlass von Haftbefehlen gegen die Beschuldigten. Im Anschluss wurden beide der zuständigen Haftrichterin am Amtsgericht Dessau-Roßlau vorgeführt. Diese verkündete die Untersuchungshaftbefehle, setzte deren Vollzug jedoch unter Auferlegung von Meldeauflagen außer Vollzug. Damit, liebe Zuschauer, sind wir am Ende unserer Dienstagsausgabe der Zeitnah Nachrichten. Wir schauen uns jetzt noch den Wetterbericht an und im Anschluss daran gern noch die Meldungen aus der Region. Am Mittwoch um 18 Uhr melden wir uns dann mit aktuellen Nachrichten aus der Zeitnah-Redaktion wieder. Bis dahin, machen Sie es gut und auf Wiedersehen.
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5: Am Mittwoch, den 9. September, erwartet uns ein wechselhaftes Wetter mit angenehmen Temperaturen. Die Höchstwerte erreichen maximal 20 Grad Celsius. Es weht ein schwacher Wind aus dem Westen mit einer Geschwindigkeit von 13 km/h. Zudem liegt die Regenwahrscheinlichkeit bei 10%.
6: Vom 7. bis 13. September steht Bitterfeld-Wolfen ganz im Zeichen der Kunst und Kultur. Bereits zum 5. Mal lädt die Stadt zur Kunst- und Kulturwoche ein und rückt damit das kreative und kulturelle Leben der Stadt in den Mittelpunkt. Seit 2018 bietet die Stadt Bitterfeld-Wolfen allen Kunst- und Kulturinteressierten oder denen, die es werden wollen, verschiedenste Veranstaltungen während der Woche und auch darüber hinaus an.
7: Also zunächst freue ich mich sehr, dass wir die fünfte Kunst- und Kulturwoche in der Stadt Bitterfeld-Wolfen begehen können. Das ist ja ein besonderes Projekt und dieses Projekt ist ja dazu angetan, aufzuzeigen, welche kulturellen, künstlerischen Angebote wir in der Stadt haben. Und die sind eben einmal konzentriert in einer Woche und das ist ein gutes Zeichen, weil es wichtig ist, dass eine Stadt nicht nur

0: Arbeit besteht und Sport, sondern eben auch eine ganze Menge an Kultur stattfindet. Es sind viele Veranstaltungen, die ab heute in der Stadt Bitterfeld-Wolfen bis zum Sonntag stattfinden werden. Ich glaube, da ist für jeden etwas dabei, der sich für Kunst und Kultur interessiert. Aber es sind auch Spaß und Comedy dabei. Also ein großes, vielfältiges Programm.
1: Die Kunst- und Kulturwoche steht für Begegnung, Inspiration und die beeindruckende Vielfalt an kulturellem Engagement in Bitterfeld-Wolfen. Besucher dürfen sich besonders auf einen bunten Mix aus Konzerten, Ausstellungen, Lesungen, Workshops, Mitmachangeboten, kreativen Aktionen, Tanz, Musik und vielen weiteren kulturellen Erlebnissen freuen.
2: Ich freue mich, sagen zu können, dass wir jede Menge Mitmachveranstaltungen haben in dieser 5. Kunst- und Kulturwoche. Also jede Menge in der Bibliothek findet jede Menge Lesungen und Sachen statt, wo man sich animiert fühlt und mitzumachen. Das Amateurtheater wird eine offene Probe machen. Wir haben Sprayer bei der WSG in Bitterfeld, denen kann man über die Schulter schauen und sich auch vielleicht noch mal ein paar Anregungen holen. Das ist das Schöne der Kunst- und Kulturwoche in diesem Jahr, dass also so viel passiert, was man mitmachen kann. Das Mehrgenerationenhaus zum Beispiel, da wird ein Parcours für Kinder und Junggebliebene entstehen, aus Malkreide, also Straßenmalkreide. Also das sind so die Höhepunkte in diesem Jahr, wie ich finde, dass man im Prinzip sagt, ja, ich habe noch kein Hobby, ich kann mal gucken, was gibt es so in der Stadt. Und die Vielfalt ist groß, wir haben sehr viele ehrenamtlich Tätige in unserer Stadt. Ich glaube, das ist auch wirklich eine große Ausnahmeerscheinung, das gibt es wahrscheinlich nicht überall. Und da ist das Schöne, dass man sich orientieren kann und schauen kann, was wäre denn was für mich für die Zukunft.
1: Die Stadt zeigt auch in diesem Jahr, wie vielfältig das kulturelle Angebot in Bitterfeld-Wolfen ist. Zahlreiche Veranstaltungen und engagierte Akteure machen die Kunst- und Kulturwoche zu einem besonderen Erlebnis. Dabei gibt es viel zu entdecken, von etablierten Formaten bis hin zu neuen, kreativen Angeboten. Wie umfangreich das Programm in diesem Jahr ist, zeigt sich auch an den Mitwirkenden.
3: Ja, also es sind fast 40 Veranstaltungen, gut 20 Vereine, die daran teilnehmen, aus Ortsteilen wie Bobbau, Krepin, Wolfen und Bitterfeld. Ja, sie alle füllen mit tollen Veranstaltungen die Kunst- und Kulturwoche hier in dieser Stadt. Die Ausstellungen kann ich empfehlen, die sind zum Teil auch noch länger zu besichtigen, also über die Kunst- und Kulturwoche hinaus. Ja, und ich freue mich eigentlich auf alles. Am Wochenende wird es den Comedy Slam im Hörsaal im Rathaus geben. Da freue ich mich auf einen sehr, sehr unterhaltsamen und hoffentlich lustigen Abend, auch mit Musikbegleitung.
1: Weitere Infos finden Interessierte im Programmflyer sowie unter www.bitterfeldwolfen.de/KUK. Die 5. Kunst- und Kulturwoche zeigt einmal mehr, wie lebendig, kreativ und vielfältig die Stadt ist. Sie lädt alle Bürger ebenso wie Gäste herzlich ein, Neues zu entdecken, bekannte Angebote wiederzusehen und gemeinsam besondere kulturelle Momente zu erleben.

Du wirst niemals denken, wäre ich bloß weniger verreist. 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Lassen Sie die Seele baumeln und freuen Sie sich auf viele gemeinsame Erlebnisse in nah und fern, auf Tagesfahrten mit Ihrer Volkssolidarität 92 Dessau-Roßlau e.V. Stadtrundfahrten sind bei Ihnen beliebt. In diesem Jahr geht es mit dem Bus durch die Sportstadt Riesa, sowie lustig und mal anders durch Magdeburg. Dresden erkunden Sie mit der Schankmarkt und Eierschecke. In Rathenow haben Sie Gelegenheit, nach der Stadtfahrt den ehemaligen Lagerpark zu erkunden. Dampfend und schnaubend bewegen Sie sich mit der Wipperliese

Straße durchs Mansfelder Land. Und mit dem Lößnitzdackel von Radebeul nach Radeburg und wieder zurück. Haben Sie Lust auf noch mehr Landschaft? Und das vom Schiff aus? Dann kommen Sie an Bord zu den Schifffahrten auf dem Strömtaler See, die Saale von Bad Kösen entlang. Und in Bad Saro schippern Sie gemütlich über den Scharmützelsee. Einblicke hinter und Ausblicke von Hohenmauern holen Sie sich auf den Tagesfahrten nach Kloster Memleben. Von der Leuchtenburg im Frühlingszauber und dem Kloster Wöltingerode mit seiner traditionsreichen Schnapsbrennerei. Musikalisch reisen Sie durch das Jahr mit Geri in Garitz, Marc Pircher in Parschleben sowie Gitte und Klaus zur Weihnachtszeit in Falkenhain. Sie wissen schon, die Gaststätte mit dem opulenten Essen. Natürlich darf die beliebte Blasmusik nicht fehlen. Zweimal haben Sie dazu Gelegenheit. Einmal beim Rosenwirt im Winkel mit böhmischer Blasmusik und neu zum Frühschoppen mit Schlachteessen beim Mückenwirt in Magdeburg. Beliebte Ausflüge finden Sie auch in diesem Jahr im Kalender wieder. Der Bierer Berg erwartet Sie mit dem Wiener Blut. Die neue Show im Friedrichstadtpalast ist so beliebt bei Ihnen. 2026 haben Sie noch einmal die Chance auf eine heiß begehrte Karte dafür. In Kleistow zur Kürbisausstellung sind Sie Hollywood ganz nah. Kulinarisch in flüssiger und fester Form lassen Sie sich verwöhnen auf Ihren Fahrten bei der Weinreise zum Weingut Herzer, zum Schlachtefest auf der Burg Falkenstein und ein Picknick gibt es unterwegs bei der Kremserfahrt durch den Harz. Oder vielleicht doch gern die Brauerei mit Verkostung in Köstritz? Neu gestaltet in diesem Jahr ist Ihr Sommerfest. Das feiern Sie zusammen mit den Senioren der Volkssolidarität aus Magdeburg im Herrenkrug. Hier darf es auch etwas elegant und schick sein. Gewünscht haben Sie sich eine Führung im Opernhaus in Leipzig. Clemens Koschig nimmt Sie auf seinen Fahrten in diesem Jahr mit ins Köthener Land und auf die Spuren des Sachsenspiegels in Reppichau. Auch der Wunsch nach der Fahrt in den Filmpark zu Babelsberg wird Ihnen erfüllt. Im letzten Jahr ging es hoch hinaus zu den Sternen. In diesem Jahr nehmen Sie die andere Richtung, nach unten, im Röhrichtschacht bei Sangerhausen. Auch zur Antarktis entführen wir Sie, wenn Sie mögen. Jadega Assisi hat seine Eindrücke und Erlebnisse für Sie in Leipzig im Panometer auf Leinwand gebannt. Ziehen Sie sich warm an! Warten Sie schon auf die Harzabenteuer? Ein neuer Turm ist eröffnet, der Hexenbesen. Und wissen Sie was? Auf 90 Metern Länge wartet das nächste Rutschenabenteuer auf Sie. Noch mehr schöne Ausflüge und Fahrten stehen in Ihrem neuen Reisekatalog, den Sie gleich nach der Veranstaltung mit nach Hause nehmen können. Lasst die Puppen tanzen im Marionettenmuseum. Film ab bei Orwo. Und auch Sepp Müller dürfen Sie mit Ihren Fragen löchern. Er freut sich auf Sie in Berlin. Bei der Fahrt ins Blaue ist es noch nicht sicher, wo Sie den Tagesausklang erleben werden. Der Sachsen-Anhalt-Tag findet dieses Jahr in Bernburg statt. Und für den Besuch in einer der größten Parkanlagen Deutschlands wird es nun Zeit, der Egerpark in Erfurt. Und schon nähern wir uns wieder dem Ende des Jahres. Nach Weimar reisen Sie gern. Und wenn Sie mögen, in diesem Jahr zur Weihnachtszeit. Hier erwartet Sie einer der schönsten

schönsten Weihnachtsmärkte in Mitteldeutschland. Chemnitz steht dem in nichts nach. Erzgebirgische Tradition und ganz viele köstliche Leckereien erwarten Sie an über 200 Ständen rund um das Rathaus. Die Tür zum Reisejahr 2026 schließt sich mit der letzten Veranstaltung bei Spielberg in Bresen und Gast Ronny Weiland, der Sie mit seiner warmen, ausdrucksstarken Stimme und vertrauten Melodien endgültig in festliche Stimmung versetzt. Erklingen die letzten festlichen Töne in der Scheune, dann wünschen wir uns, liebe Senioren, dass Sie sagen: Hinter uns liegt ein wunderschönes, erlebnisreiches und geselliges Reisejahr.

0: Herzlich willkommen an diesem Dienstag zu den Zeitnachrichten hier auf RAN 1. Die Berufsfeuerwehr Dessau-Roßlau wurde am Freitag, den 4. September um 18.20 Uhr mit dem Einsatzstichwort Rauch aus leerstehendem Industriegebäude in die Magdeburger Straße in Roßlau alarmiert. Beim Eintreffen der Einsatzkräfte war eine starke Rauchentwicklung aus einer alten leerstehenden Villa festzustellen. Die Kameraden der Freiwilligen Feuerwehr Roßlau hatten bereits erste Löschmaßnahmen eingeleitet. Aufgrund der starken Rauchentwicklung wurde die unmittelbar angrenzenden Einkaufsmärkte aufgefordert, ihre Lüftungsanlagen vorsorglich abzuschalten. Ein Angriffstrupp unter Atemschutz ging zur Brandbekämpfung in das Gebäude vor und konnte den Brand zügig löschen. Anschließend wurde die Villa mit Hilfe einer Wärmebildkamera auf weitere Glutnester kontrolliert. Nach Abschluss der Löscharbeiten wurde die Einsatzstelle zur weiteren Brandursachenermittlung an die Polizei übergeben. Im Einsatz waren die Berufsfeuerwehr Dessau-Roßlau sowie die Freiwilligen Feuerwehren Roßlau, Mainsdorf und Streez. Zudem war ein Streifenwagen der Polizei vor Ort. Die Koordinierungsstelle des Netzwerkes Stiftungen und Bildung bringt Akteure zusammen und stärkt Kooperationen im Bildungsbereich lokal, auf Landesebene und bundesweit. Am 27. August trafen sich Vertreter von Vereinen, Initiativen und Stiftungen im IHK-Bildungszentrum Halle-Dessau, um sich über ein aktuelles Thema in der Gesellschaft auszutauschen und gemeinsam nach Lösungen zu suchen.
1: Das Netzwerk Stiftungen und Bildung hat das Ziel, bundesweit Wegweiser für zivilgesellschaftliches Engagement zu sein, Bildungsallianzen zu fördern und die Stiftungen in ihrer Bildungsarbeit zu unterstützen. Am 27. August fand die 15. Sitzung des Stiftungsnetzwerks Bildung in Sachsen, Sachsen-Anhalt und Thüringen im IHK-Bildungszentrum in Dessau statt. Erneut stand der fachliche Austausch im Mittelpunkt.
2: Wir nutzen die Expertise, das Wissen der Kolleginnen und Kollegen aus Vereinen, Stiftungen, Initiativen von vor Ort, die sich mit Bildung beschäftigen, aber entlang des Lebenslaufes. Das heißt wirklich von der ersten Sekunde des Lebens, also auch auf Familie ausgerichtet, nicht nur auf Schule, bis hin in das hohe Alter. Wenn man zum Beispiel als Ehrenamtlicher unterwegs ist, muss man sich qualifizieren.
1: Die Teilnehmer beschäftigen sich mit Themen aus ihrem Arbeitsalltag, tauschen Erfahrungen aus, unterstützen sich gegenseitig und entwickeln gemeinsame Kooperationen. Dabei gibt es bei jedem Treffen ein bestimmtes Fachthema. Diesmal ging es um die Frage Zivilgesellschaft unter Druck. Was belastet uns und wie können wir damit umgehen?
2: Es gibt politische Veränderungen. Die Regierung hat bestimmte Programme, die zur Demokratiestärkung oder zum Miteinander einladen, verändert, zum Teil auch finanziell gekürzt. Was bedeutet das für unsere Akteurinnen und Akteure vor Ort? Kann das Leseprogramm noch angeboten werden? Können wir noch die...

0: Das heißt, ich werde gleich Kleingruppenarbeit machen. Die Kolleginnen und Kollegen überlegen, was heißt es überhaupt für sie, unter Druck zu stehen? Was macht das mit ihrer Organisation? Und wie kann man sich gemeinsam auch dazu verhalten? Also es ist wirklich ein lernendes Vorgehen. Also wir wollen an dieser Stelle auch deutlich machen, dass Kolleginnen und Kollegen nicht alleine sind. Also wenn ich in 3 Bundesländern unterwegs bin, hier treffen sich alle zusammen und das ermöglicht dann auch, vielleicht gemeinsame Lösungen zu finden.
1: 2-mal im Jahr treffen sich Akteure aus Sachsen, Sachsen-Anhalt und Thüringen. Mittlerweile gibt es diese Netzwerke auf Länderebene in 10 Bundesländern sowie in Luxemburg. Die Treffen fördern den Wissenstransfer und die Zusammenarbeit im vielfältigen Bildungsbereich. Langfristiges Ziel ist es, gut vernetzte Bildungslandschaften zu schaffen und gemeinsam die Bildungsarbeit vor Ort zu stärken.
2: Am kommenden Donnerstag, also dem 10. September, findet um 11 Uhr der bundesweite Warntag statt. Auch Dessau-Roßlau beteiligt sich und testet das städtische Sirenennetz sowie digitale Warnsysteme wie Zellbroadcast und die Warn-App Nina. Insgesamt werden im Stadtgebiet 20 Sirenen ausgelöst. Die Probewarnung wird zudem über weitere Warnkanäle wie Rundfunk und digitale Medien verbreitet. Um 11.45 Uhr erfolgt die Entwarnung. Für die Bevölkerung besteht zu keinem Zeitpunkt Gefahr. Es handelt sich ausschließlich um einen Funktionstest. Gleichzeitig soll der Warntag dafür sensibilisieren, wie wichtig es ist, Warnsignale zu kennen und für mögliche Notlagen vorzusorgen. Die Stadt empfiehlt daher unter anderem Trinkwasser und haltbare Lebensmittel, Taschenlampen, Batterien und ein batteriebetriebenes oder Kurbelradio sowie eine gut ausgestattete Hausapotheke bereitzuhalten. Weitere Informationen zum Warntag und zur persönlichen Notfallvorsorge gibt es beim Bundesamt für Bevölkerungsschutz und Katastrophenhilfe. In Dessau fand vom 28. bis zum 30. August bereits zum 3. Mal der internationale Biber Cup statt. Beim Handballturnier traten Nachwuchsmannschaften aus 6 europäischen Ländern sowie aus Deutschland gegeneinander an. In den Altersklassen U15 sowie U17 wurden wieder Top-Leistungen gezeigt und auch die Nachwuchssportler des DRHV konnten überzeugen.
3: Nachwuchshandball auf höchstem Niveau gab es Ende August wieder in der Bauhausstadt zu sehen. Vom 28. bis zum 30.8. veranstaltete die Biberakademie den mittlerweile 3. internationalen Biber Cup. Nachwuchsteams aus 6 europäischen Ländern sowie aus Deutschland sorgten über die 3 Turniertage hinweg für beste Unterhaltung. Wie in den vergangenen Jahren gab es wieder 2 Altersklassen. Die unter 15-Jährigen spielten einen Großteil ihrer Spiele in der Sporthalle des Berufsschulzentrums Hugo Junkers. Hier zeigte mit dem HC Empor Rostock ein deutsches Team starke Leistungen. Im Halbfinale gewannen sie gegen den schwedischen Önnereds HK und zogen in die Endrunde ein. Auch erwähnenswert, bei den Schweden stand mit Andreas Palika der Torwart der Füchse Berlin an der Seitenlinie, um seinen Sohn zu unterstützen. Im Finale ging es für Rostock dann gegen den RK Kelce aus Slowenien, welcher die Fivers WAT Margareten im Halbfinale schlug. Mit einem knappen 30:29 Erfolg gewann Kelce den diesjährigen Biber Cup im Bereich der U15. Für die Nachwuchsmannschaft des DRHVs lief es hier nicht ganz so gut. Die jungen Handballer konnten kein Spiel gewinnen und belegten am Ende den 8. Platz.
4: Die U15, muss man natürlich bedenken, dass sie gerade erst in den Jahrgang reingerutscht sind. Ja, die sind also körperlich natürlich weit hinter dem, die denn jetzt schon kurz vor der U17 sind. Das muss man sehen. Also trotzdem haben die großartige Spiele gemacht. Ja, haben jetzt natürlich jetzt im Ergebnis nicht so gut abgeschnitten, haben bestimmt mehr erhofft. Aber nächstes Jahr, wenn sie dabei sind, da sind die dann wesentlich gestärkt. Die haben jetzt mit Sicherheit eine ganze Menge hier aus diesem Turnier mitnehmen können.
3: In der Anhalt Arena gab es dann die Spiele der U17-Mannschaften zu sehen. Hier machte das Team des DRHV einen sehr guten Eindruck. Zwar verlor man das erste Gruppenspiel gegen den RK Kelce, konnte die nächsten beiden gegen den polnischen SPR Wisla Płock und den tschechischen SKKP Handball Brno aber gewinnen.

0: Im Viertelfinale besiegten die Biber dann die U17-Auswahl Litauens mit 21:18. Im Halbfinale ging es also gegen den bis dahin noch ungeschlagenen HC Empor Rostock. Und auch hier konnten die Dessauer Nachwuchshandballer überzeugen. Mit einem sehr starken 26:13 konnte man sich gegen das Team aus Mecklenburg-Vorpommern durchsetzen und damit erstmals ins Finale des Biber Cups einziehen. Hier wartete dann mit den Fivers WAT Margareten der österreichische Titelverteidiger auf den DRHV. Die Jungs aus der Bauhausstadt konnten lange mithalten. Zur Pause gab es einen 9:12 Rückstand. Alles war noch drin im zweiten Durchgang, doch am Ende konnten die Fivers ihren Titel verteidigen und mit 23:17 gewinnen. Trotzdem haben die U17 Biber überzeugt und richtig starke Leistungen aufs Parkett gebracht.
1: Die U17 hat ein klasse Turnier gespielt. Gott sei Dank, die Niederlage kam gleich am Anfang, sodass sie ein bisschen auch die Augen geöffnet bekommen haben. Hallo, das wird kein Durchmarsch hier. Und krasse Leistung, starke Leistung, gerade im Halbfinale mit 26:13 gegen Empor Rostock, wo fünf von denen, ich glaube mindestens fünf, international bzw. also eine Nationalmannschaft spielen. Also das muss man erstmal bringen. Am Ende hat es nicht gereicht gegen Fivers, aber das ist okay, es ist ein guter Platz 2 und wir haben ja auch nicht so hoch verloren. Also deswegen, da nehme ich ganz viel mit für nächstes Jahr und habe Hoffnung, dass wir nächstes Jahr den Pokal nach Hause holen.
0: DRHV-Keeper Fernando Enders wurde im U17-Bereich dann sogar zum besten Torhüter des Turniers gewählt. Die Veranstalter waren am Ende sehr zufrieden mit der dritten Auflage des Biber Cups und können nun schon aufs nächste Jahr blicken.
1: Es war ein großartiger Erfolg. Wir hatten tolle Mannschaften dabei, also auch hochkarätige Mannschaften, die teilweise sogar Nationalmannschaft spielen. Ja, wenn wir einmal Empor Rostock sehen, die hier viele davon den Spielern spielen bei der Nationalmannschaft mit dabei. Also es ist wirklich ein großartiges Turnier. Auch das Feedback von den einzelnen Mannschaften ist immer gut. Die kommen gerne her, geben jedes Jahr auch wieder ihre Zusage. Natürlich braucht das eine lange Vorbereitung, also ungefähr ein Jahr. Wie sagt man so schön, nach dem Turnier ist vor dem Turnier. Jetzt beginnt es also auch, da wieder Partner zu finden, Hotel zu buchen für nächstes Jahr, den Termin zu finden. Also ist aber ein tolles Turnier. Ich glaube, wir haben es auch wieder gut hinbekommen. Auch trotz, weiß ich, kleiner Unwägbarkeiten haben wir alles hinbekommen und alle sind nachher glücklich wieder nach Hause gefahren, denke ich mal.
0: 260 Teilnehmer waren in diesem Jahr wieder beim Biber Cup dabei, was für die Veranstalter durchaus einige Herausforderungen mit sich brachte. In 6 verschiedenen Hotels konnten die Nachwuchssportler und ihre Trainer untergebracht werden. An den 3 Turniertagen gab es dann an beiden Austragungsorten ebenfalls viele kleine und große Aufgaben zu erledigen. Die in Gelb gekleideten Biber-Volunteers sorgten durch ihr ehrenamtliches Engagement dafür, dass ein Turnier dieser Größenordnung überhaupt gestemmt werden konnte und reibungslos über die Bühne ging.
1: Ohne den würde gar nichts funktionieren, ja, ohne den Volontären, ohne den freiwilligen Helfern, die das auch sehr, sehr gerne machen. Also es ist Wahnsinn, was da für eine Bewegung entsteht hier für den Handball. Die leben das und diese machen es unwahrscheinlich gerne. Und das ist ja auch nicht selbstverständlich, wenn man überlegt, dass das Turnier täglich von früh um 6 bis abends 22 Uhr geht, ja, am Samstag. Das muss man erstmal stemmen. Man hat ein ganzes Wochenende verplant. Und deswegen, ohne den würde das Turnier gar nicht funktionieren. Und deswegen kann ich auch noch mal hier sagen, ganz großen Dank an den ganzen vielen freiwilligen Helfern.
0: Für 3 Tage gab es wieder hochklassigen Nachwuchshandball im Berufsschulzentrum und in der Anhalt Arena zu sehen. Die Planungen für die 4. Ausgabe des Biber Cups im nächsten Jahr sind jetzt schon in vollem Gange.
2: Und dann noch das, am späten Abend des 1. September wurde gegen 23.15 Uhr durch einen Zeugen ein mutmaßlicher gegenwärtiger Einbruchsdiebstahl auf einem Firmengelände in der Straße zur Großen Halle in Dessau-Roßlau gemeldet. Die daraufhin eingesetzten Beamten konnten auf dem Firmengelände 2 Personen feststellen. Beim Erblicken der Polizeibeamten versuchten diese zu flüchten, konnten jedoch gestellt werden. Eine der Personen führte zu diesem Zeitpunkt noch mutmaßliches Diebesgut mit sich. Weiteres Diebesgut, hierbei handelt es sich um Buntmetallabfälle, hatten die Beschuldigten bereits zum Abtransport bereitgelegt. Die beiden 27 und 30 Jahre alten deutschen Beschuldigten wurden daraufhin vorläufig festgenommen. Nach Vorlage der Akten

0: beantragte die zuständige Staatsanwaltschaft der Saroslau den Erlass von Haftbefehlen gegen die Beschuldigten. Im Anschluss wurden beide der zuständigen Haftrichterin am Amtsgericht der Saroslau vorgeführt. Diese verkündete die Untersuchungshaftbefehle, setzte deren Vollzug jedoch unter Auferlegung von Meldeauflagen außer Vollzug. Damit, liebe Zuschauer, sind wir am Ende unserer Dienstagsausgabe der Zeitnahen Nachrichten. Wir schauen uns jetzt noch den Wetterbericht an und im Anschluss daran gern noch die Meldungen aus der Region. Am Mittwoch um 18 Uhr melden wir uns dann mit aktuellen Nachrichten aus der Zeitnah-Redaktion wieder. Bis dahin, machen Sie es gut und auf Wiedersehen.
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4: Am Mittwoch, den 9. September, erwartet uns ein wechselhaftes Wetter mit angenehmen Temperaturen. Die Höchstwerte erreichen maximal 20 Grad Celsius. Es weht ein schwacher Wind aus dem Westen mit einer Geschwindigkeit von 13 km/h. Zudem liegt die Regenwahrscheinlichkeit bei 10%.
5: Vom 7. bis 13. September steht Bitterfeld-Wolfen ganz im Zeichen der Kunst und Kultur. Bereits zum 5. Mal lädt die Stadt zur Kunst- und Kulturwoche ein und rückt damit das kreative und kulturelle Leben der Stadt in den Mittelpunkt. Seit 2018 bietet die Stadt Bitterfeld-Wolfen allen Kunst- und Kulturinteressierten oder denen, die es werden wollen, verschiedenste Veranstaltungen während der Woche und auch darüber hinaus an.
6: Also zunächst freue ich mich sehr, dass wir die 5. Kunst- und Kulturwoche in der Stadt Bitterfeld-Wolfen begehen können. Das ist ja ein besonderes Projekt und dieses Projekt ist ja dazu angetan, aufzuzeigen, welche kulturellen, künstlerischen Angebote wir in der Stadt haben. Und die sind eben einmal konzentriert in einer Woche und das ist ein gutes Zeichen, weil es wichtig ist, dass eine Stadt nicht nur aus Arbeit besteht und Sport, sondern eben auch eine ganze Menge an Kultur stattfindet. Es sind viele Veranstaltungen, die ab heute in der Stadt Bitterfeld-Wolfen bis zum Sonntag stattfinden werden. Ich glaube, da ist für jeden etwas dabei, der sich für Kunst und Kultur interessiert. Aber es sind auch Spaß und Comedy dabei. Also ein großes, vielfältiges Programm.
5: Die Kunst- und Kulturwoche steht für Begegnung, Inspiration und die beeindruckende Vielfalt an kulturellem Engagement im Bitterfeld-Wolfen. Besucher dürfen sich besonders auf einen bunten Mix aus Konzerten, Ausstellungen, Lesungen, Workshops, Mitmachangeboten, kreativen Aktionen, Tanz, Musik und vielen weiteren kulturellen Erlebnissen freuen.
7: freue mich, sagen zu können, dass wir jede Menge Mitmachveranstaltungen haben in dieser fünften Kunst- und Kulturwoche. Also jede Menge in der Bibliothek findet jede Menge Lesungen und

0: Sachen statt, wo man sich animiert fühlt und mitzumachen. Das Amateurtheater wird eine offene Probe machen. Wir haben Sprayer bei der WSG in Bitterfeld, denen kann man über die Schulter schauen und sich auch vielleicht noch mal ein paar Anregungen holen. Das ist das Schöne der Kunst- und Kulturwoche in diesem Jahr, dass also so viel passiert, was man mitmachen kann. Das Mehrgenerationenhaus zum Beispiel, da wird ein Parcours für Kinder und Junggebliebene entstehen, aus Malkreide, also Straßenmalkreide. Also das sind so die Höhepunkte in diesem Jahr, wie ich finde, dass man im Prinzip sagt, ja, ich habe noch kein Hobby, ich kann mal gucken, was gibt es so in der Stadt, und die Vielfalt ist groß, wir haben sehr viele ehrenamtlich Tätige in unserer Stadt. Ich glaube, das ist auch wirklich eine große Ausnahmeerscheinung, das gibt es wahrscheinlich nicht überall, und da ist das Schöne, dass man sich orientieren kann und schauen kann, was wäre denn was für mich für die Zukunft.
1: Die Stadt zeigt auch in diesem Jahr, wie vielfältig das kulturelle Angebot im Bitterfeld-Wolfen ist. Zahlreiche Veranstaltungen und engagierte Akteure machen die Kunst- und Kulturwoche zu einem besonderen Erlebnis. Dabei gibt es viel zu entdecken, von etablierten Formaten bis hin zu neuen, kreativen Angeboten. Wie umfangreich das Programm in diesem Jahr ist, zeigt sich auch an den Mitwirkenden.
2: Ja, also es sind fast 40 Veranstaltungen, gut 20 Vereine, die daran teilnehmen, aus Ortsteilen wie Bobbau, Krepin, Wolfen und Bitterfeld. Ja, sie alle füllen mit tollen Veranstaltungen die Kunst- und Kulturwoche hier in dieser Stadt. Die Ausstellungen kann ich empfehlen, die sind zum Teil auch noch länger zu besichtigen, also über die Kunst- und Kulturwoche hinaus. Ja, und ich freue mich eigentlich auf alles. Am Wochenende wird es den Comedy Slam im Hörsaal im Rathaus geben. Da freue ich mich auf einen sehr, sehr unterhaltsamen und hoffentlich lustigen Abend, auch mit Musikbegleitung.
1: Weitere Infos finden Interessierte im Programmflyer sowie unter www.bitterfeldwolfen.de/kuk. Die fünfte Kunst- und Kulturwoche zeigt einmal mehr, wie lebendig, kreativ und vielfältig die Stadt ist. Sie lädt alle Bürger ebenso wie Gäste herzlich ein, Neues zu entdecken, bekannte Angebote wiederzusehen und gemeinsam besondere kulturelle Momente zu erleben.

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Jahritz, Marc Pircher in Parschleben sowie Gitte und Klaus zur Weihnachtszeit in Falkenhain. Sie wissen schon, die Gaststätte mit dem opulenten Essen. Natürlich darf die beliebte Blasmusik nicht fehlen. Zweimal haben sie dazu Gelegenheit. Einmal beim Rosenwirt im Winkel mit böhmischer Blasmusik und neu zum Frühschoppen mit Schlachteessen beim Mückenwirt in Magdeburg. Beliebte Ausflüge finden Sie auch in diesem Jahr im Kalender wieder. Der Bierer Berg erwartet Sie mit dem Wiener Blut. Die neue Show im Friedrichstadtpalast ist so beliebt bei Ihnen. 2026 haben Sie noch einmal die Chance auf eine heiß begehrte Karte dafür. In Kleistow zur Kürbisausstellung sind Sie Hollywood ganz nah. Kulinarisch in flüssiger und fester Form lassen Sie sich verwöhnen auf Ihren Fahrten bei der Weinreise zum Weingut Herzer, zum Schlachtefest auf der Burg Falkenstein und ein Picknick gibt es unterwegs bei der Kremserfahrt durch den Harz. Oder vielleicht doch gern die Brauerei mit Verkostung in Köstritz? Neu gestaltet in diesem Jahr ist Ihr Sommerfest. Das feiern Sie zusammen mit den Senioren der Volkssolidarität aus Magdeburg im Herrenkrug. Hier darf es auch etwas elegant und schick sein. Gewünscht haben Sie sich eine Führung im Opernhaus in Leipzig. Clemens Koschik nimmt Sie auf seinen Fahrten in diesem Jahr mit ins Köthener Land und auf die Spuren des Sachsenspiegels in Reppichau. Auch der Wunsch nach der Fahrt in den Filmpark zu Babelsberg wird Ihnen erfüllt. Im letzten Jahr ging es hoch hinaus zu den Sternen. In diesem Jahr nehmen Sie die andere Richtung, nach unten, im Röhrichtschacht bei Sangerhausen. Auch zur Antarktis entführen wir Sie, wenn Sie mögen. Jadegar Assisi hat seine Eindrücke und Erlebnisse für Sie in Leipzig im Panometer auf Leinwand gebannt. Ziehen Sie sich warm an! Warten Sie schon auf die Harzabenteuer? Ein neuer Turm ist eröffnet, der Hexenbesen. Und wissen Sie was? Auf 90 Metern Länge wartet das nächste Rutschenabenteuer auf Sie. Noch mehr schöne Ausflüge und Fahrten stehen in Ihrem neuen Reisekatalog, den Sie gleich nach der Veranstaltung mit nach Hause nehmen können. Lasst die Puppen tanzen im Marionettenmuseum. Film ab bei Orwo. Und auch Sepp Müller dürfen Sie mit Ihren Fragen löchern. Er freut sich auf Sie in Berlin. Bei der Fahrt ins Blaue ist es noch nicht sicher, wo Sie den Tagesausklang erleben werden. Der Sachsen-Anhalt-Tag findet dieses Jahr in Bernburg statt. Und für den Besuch in einer der größten Parkanlagen Deutschlands wird es nun Zeit, der Egerpark in Erfurt. Und schon nähern wir uns wieder dem Ende des Jahres. Nach Weimar reisen Sie gern. Und wenn Sie mögen, in diesem Jahr zur Weihnachtszeit. Hier erwartet Sie einer der schönsten Weihnachtsmärkte in Mitteldeutschland. Chemnitz steht dem in nichts nach. Erzgebirgische Tradition und ganz viele köstliche Leckereien erwarten Sie an über 200 Ständen rund um das Rathaus. Die Tür zum Reisejahr 2026 schließt sich mit der letzten Veranstaltung bei Spielberg in Bresen und Gast Ronny Weiland, der Sie mit seiner warmen, ausdrucksstarken Stimme und vertrauten Melodien endgültig in festliche Stimmung versetzt. Erklingen die letzten festlichen Töne in der Scheune, dann wünschen wir uns, liebe Senioren, dass Sie sagen, hinter uns liegt ein wunderschönes

0: Herzlich willkommen an diesem Dienstag zu den Zeitnachrichten hier auf RAN 1. Die Berufsfeuerwehr Dessau-Roßlau wurde am Freitag, den 4. September um 18.20 Uhr mit dem Einsatzstichwort Rauch aus leerstehendem Industriegebäude in die Magdeburger Straße in Roßlau alarmiert. Beim Eintreffen der Einsatzkräfte war eine starke Rauchentwicklung aus einer alten leerstehenden Villa festzustellen. Die Kameraden der Freiwilligen Feuerwehr Roßlau hatten bereits erste Löschmaßnahmen eingeleitet. Aufgrund der starken Rauchentwicklung wurde die unmittelbar angrenzenden Einkaufsmärkte aufgefordert, ihre Lüftungsanlagen vorsorglich abzuschalten. Ein Angriffstrupp unter Atemschutz ging zur Brandbekämpfung in das Gebäude vor und konnte den Brand zügig löschen. Anschließend wurde die Villa mit Hilfe einer Wärmebildkamera auf weitere Glutnester kontrolliert. Nach Abschluss der Löscharbeiten wurde die Einsatzstelle zur weiteren Brandursachenermittlung an die Polizei übergeben. Im Einsatz waren die Berufsfeuerwehr Dessau-Roßlau sowie die Freiwilligen Feuerwehren Roßlau, Mainsdorf und Streez. Zudem war ein Streifenwagen der Polizei vor Ort. Die Koordinierungsstelle des Netzwerkes Stiftungen und Bildung bringt Akteure zusammen und stärkt Kooperationen im Bildungsbereich, lokal, auf Landesebene und bundesweit. Am 27. August trafen sich Vertreter von Vereinen, Initiativen und Stiftungen im IHK-Bildungszentrum Halle-Dessau, um sich über ein aktuelles Thema in der Gesellschaft auszutauschen und gemeinsam nach Lösungen zu suchen.
1: Das Netzwerk Stiftungen und Bildung hat das Ziel, bundesweit Wegweiser für zivilgesellschaftliches Engagement zu sein, Bildungsallianzen zu fördern und die Stiftungen in ihrer Bildungsarbeit zu unterstützen. Am 27. August fand die 15. Sitzung des Stiftungsnetzwerks Bildung in Sachsen, Sachsen-Anhalt und Thüringen im IHK-Bildungszentrum in Dessau statt. Erneut stand der fachliche Austausch im Mittelpunkt.
2: Wir nutzen die Expertise, das Wissen der Kolleginnen und Kollegen aus Vereinen, Stiftungen, Initiativen von vor Ort, die sich mit Bildung beschäftigen, aber entlang des Lebenslaufes. Das heißt wirklich von der ersten Sekunde des Lebens, also auch auf Familie ausgerichtet, nicht nur auf Schule, bis hin in das hohe Alter, wenn man zum Beispiel als Ehrenamtlicher unterwegs ist, muss man sich qualifizieren.
1: Die Teilnehmer beschäftigen sich mit Themen aus ihrem Arbeitsalltag, tauschen Erfahrungen aus, unterstützen sich gegenseitig und entwickeln gemeinsame Kooperationen. Dabei gibt es bei jedem Treffen ein bestimmtes Fachthema. Diesmal ging es um die Frage Zivilgesellschaft unter Druck. Was belastet uns und wie können wir damit umgehen?
2: Es gibt politische Veränderungen. Die Regierung hat bestimmte Programme, die zur Demokratiestärkung oder zum Miteinander einladen, verändert, zum Teil auch finanziell gekürzt. Was bedeutet das für unsere Akteurinnen und Akteure vor Ort? Kann das Leseprogramm noch angeboten werden? Können wir noch den Naturkundeunterricht im Wald machen, wo normalerweise der NABU dann vielleicht mit unterstützen, vielleicht nicht mehr unterstützen kann? Also wir reden wirklich über die Dinge, die uns im Arbeitsalltag begegnen. Aber auch in diesem Fall ganz explizit vielleicht richtungsweisend verändern wird. Also die Politik hat ja Ansätze, zivilgesellschaftliche Organisationen auch stärker zu prüfen. Und das gibt natürlich dann auch Reaktionen bei uns.
1: Von morgens bis in den Nachmittag drehte sich alles um dieses Thema. Die rund 30 Vertreter aus verschiedenen Vereinen, Stiftungen und Initiativen hatten dabei Zeit, sich intensiv mit den Herausforderungen auseinanderzusetzen, Erfahrungen zu teilen und gemeinsam nach Lösungen zu suchen.
2: Wenn wir uns mit einem Fachthema befassen, dann machen wir meistens einen Workshop. Das heißt, ich werde gleich Kleingruppenarbeit machen. Die Kolleginnen und Kollegen überlegen, was heißt es überhaupt für sie, unter Druck zu stehen? Was macht das mit ihrer Organisation? Und wie kann man sich gemeinsam auch dazu verhalten? Also es ist wirklich ein lernendes Vorgehen. Also wir wollen an dieser Stelle auch deutlich machen, dass Kolleginnen und Kollegen nicht alleine sind. Also wenn ich in drei Bundesländern unterwegs bin, hier treffen sich alle zusammen und das ermöglicht dann auch, vielleicht gemeinsame Lösungen zu finden.
1: Zweimal im Jahr treffen sich Akteure aus Sachsen, Sachsen-Anhalt und Thüringen. Mittlerweile gibt es diese Netzwerke auf Länderebene in 10 Bundesländern sowie in Luxemburg. Die Treffen fördern den Wissenstransfer und die Zusammenarbeit im vielfältigen Bildungsbereich. Langfristiges Ziel ist es, gut vernetzte Bildungslandschaften zu schaffen und gemeinsam die Bildungsarbeit vor Ort zu stärken.
0: Am kommenden Donnerstag, also dem 10. September, findet um 11 Uhr der bundesweite Warntag statt. Auch Dessau-Roßlau beteiligt sich und testet das städtische Sirenennetz sowie digitale Warnsysteme wie Cellbroadcast und die Warn-App Nina. Insgesamt werden im Stadtgebiet 20 Sirenen ausgelöst. Die Probewarnung wird zudem über weitere Warnkanäle wie Rundfunk und digitale Medien verbreitet. Um 11.45 Uhr erfolgt die Entwarnung. Für die Bevölkerung besteht zu keinem Zeitpunkt Gefahr. Es handelt sich ausschließlich um einen Funktionstest. Gleichzeitig soll der Warntag dafür sensibilisieren, wie wichtig es ist, Warnsignale zu kennen und für mögliche Notlagen vorzusorgen. Die Stadt empfiehlt daher unter anderem Trinkwasser und haltbare Lebensmittel, Taschenlampen, Batterien und ein batteriebetriebenes oder Kurbelradio sowie eine gut ausgestattete Hausapotheke bereitzuhalten. Weitere Informationen zum Warntag und zur persönlichen Notfallvorsorge gibt es beim Bundesamt für Bevölkerungsschutz und Katastrophenhilfe. In Dessau fand vom 28. bis zum 30. August bereits zum dritten Mal der internationale Biber Cup statt. Beim Handballturnier traten Nachwuchsmannschaften aus 6 europäischen Ländern sowie aus Deutschland gegeneinander an. In den Altersklassen U15 sowie U17 wurden wieder Top-Leistungen gezeigt und auch die Nachwuchssportler des DRHV konnten überzeugen.
3: Nachwuchshandball auf höchstem Niveau gab es Ende August wieder in der Bauhausstadt zu sehen. Vom 28. bis zum 30.8. veranstaltete die Biberakademie den mittlerweile dritten internationalen Biber Cup. Nachwuchsteams aus 6 europäischen Ländern sowie aus Deutschland sorgten über die 3 Turniertage hinweg für beste Unterhaltung. Wie in den vergangenen Jahren gab es wieder 2 Altersklassen. Die unter 15-Jährigen spielten einen Großteil ihrer Spiele in der Sporthalle des Berufsschulzentrums Hugo Junkers. Hier zeigte mit dem HC Empor Rostock ein deutsches Team starke Leistungen. Im Halbfinale gewannen sie gegen den schwedischen Önnereds HK und zogen in die Endrunde ein. Auch erwähnenswert, bei den Schweden stand mit Andreas Palika der Torwart der Füchse Berlin an der Seitenlinie, um seinen Sohn zu unterstützen. Im Finale ging es für Rostock dann gegen den RK Kelce aus Slowenien, welcher die Fivers WAT Margareten im Halbfinale schlug. Mit einem knappen 30:29 Erfolg gewann Kelce den diesjährigen Biber Cup im Bereich der U15. Für die Nachwuchsmannschaft des DRHVs lief es hier nicht ganz so gut. Die jungen Handballer konnten kein Spiel gewinnen und belegten am Ende den 8. Platz.
4: Die U15 muss man natürlich bedenken, dass sie gerade erst in den Jahrgang reingerutscht sind. Ja, die sind also körperlich natürlich weit hinter dem, die denn jetzt schon kurz vor der U17 sind. Das muss man sehen. Also trotzdem haben die großartige Spiele gemacht. Ja, haben jetzt natürlich jetzt im Ergebnis nicht so gut abgeschnitten, haben bestimmt mehr erhofft. Aber nächstes Jahr, wenn sie dabei sind, da sind die dann wesentlich gestärkt. Die haben jetzt mit Sicherheit eine ganze Menge hier aus diesem Turnier mitnehmen können.
3: In der Anhalt Arena gab es dann die Spiele der U17-Mannschaften zu sehen. Hier machte das Team des DRHV einen sehr guten Eindruck. Zwar verlor man das erste Gruppenspiel gegen den RK Kelce, konnte die nächsten beiden gegen den polnischen SPR Wisla Płock und den tschechischen SKKP Handball Brno aber gewinnen.

0: Im Viertelfinale besiegen die Biber dann die U17-Auswahl Litauens mit 21:18. Im Halbfinale ging es also gegen den bis dahin noch ungeschlagenen HC Empor Rostock. Und auch hier konnten die Dessauer Nachwuchshandballer überzeugen. Mit einem sehr starken 26:13 konnte man sich gegen das Team aus Mecklenburg-Vorpommern durchsetzen und damit erstmals ins Finale des Biber Cups einziehen. Hier wartete dann mit den Fivers WAT Margareten der österreichische Titelverteidiger auf den DRHV. Die Jungs aus der Bauhausstadt konnten lange mithalten. Zur Pause gab es einen 9:12 Rückstand. Alles war noch drin im zweiten Durchgang, doch am Ende konnten die Fivers ihren Titel verteidigen und mit 23:17 gewinnen. Trotzdem haben die U17 Biber überzeugt und richtig starke Leistungen aufs Parkett gebracht.
1: Die U17 hat ein klasse Turnier gespielt. Gott sei Dank, die Niederlage kam gleich am Anfang, sodass sie ein bisschen auch die Augen geöffnet bekommen haben. Hallo, das wird kein Durchmarsch hier. Und krasse Leistung, starke Leistung, gerade im Halbfinale mit 26:13 gegen Empor Rostock, wo fünf von denen, ich glaube mindestens fünf, international bzw. also eine Nationalmannschaft spielen. Also das muss man erstmal bringen. Am Ende hat es nicht gereicht gegen Fivers, aber das ist okay, das ist ein guter Platz 2 und wir haben ja auch nicht so hoch verloren. Also deswegen, da nehme ich ganz viel mit für nächstes Jahr und habe Hoffnung, dass wir nächstes Jahr den Pokal nach Hause holen.
0: DRHV-Keeper Fernando Enders wurde im U17-Bereich dann sogar zum besten Torhüter des Turniers gewählt. Die Veranstalter waren am Ende sehr zufrieden mit der dritten Auflage des Biber Cups und können nun schon aufs nächste Jahr blicken.
1: Es war ein großartiger Erfolg. Wir hatten tolle Mannschaften dabei, also auch hochkarätige Mannschaften, die teilweise sogar Nationalmannschaft spielen. Ja, wenn wir immer Empor Rostock sehen, die hier viele davon den Spielern spielen bei der Nationalmannschaft mit dabei. Also es ist wirklich ein großartiges Turnier. Auch das Feedback von den einzelnen Mannschaften ist immer gut. Die kommen gerne her, geben jedes Jahr auch wieder ihre Zusage. Natürlich braucht das eine lange Vorbereitung, also ungefähr ein Jahr. Wie sagt man so schön, nach dem Turnier ist vor dem Turnier. Jetzt beginnt es also auch, da wieder Partner zu finden, Hotel zu buchen für nächstes Jahr, den Termin zu finden. Also ist aber ein tolles Turnier. Ich glaube, wir haben es auch wieder gut hinbekommen. Auch trotz, weiß ich, kleiner Unwägbarkeiten haben wir alles hinbekommen und alle sind nachher glücklich wieder nach Hause gefahren, denke ich mal.
0: 260 Teilnehmer waren in diesem Jahr wieder beim Biber Cup dabei, was für die Veranstalter durchaus einige Herausforderungen mit sich brachte. In 6 verschiedenen Hotels konnten die Nachwuchssportler und ihre Trainer untergebracht werden. An den 3 Turniertagen gab es dann an beiden Austragungsorten ebenfalls viele kleine und große Aufgaben zu erledigen. Die in Gelb gekleideten Biber-Volunteers sorgten durch ihr ehrenamtliches Engagement dafür, dass ein Turnier dieser Größenordnung überhaupt gestemmt werden konnte und reibungslos über die Bühne ging.
1: Ohne den würde gar nichts funktionieren, ja, ohne den Volontären, ohne den freiwilligen Helfern, die das auch sehr, sehr gerne machen. Also es ist Wahnsinn, was da für eine Bewegung entsteht hier für den Handball. Die leben das und diese machen es unwahrscheinlich gerne. Und das ist ja auch nicht selbstverständlich, wenn man überlegt, dass das Turnier täglich von früh um 6 bis abends 22 Uhr geht, ja, am Samstag. Das muss man erstmal stemmen, man hat ein ganzes Wochenende verplant. Und deswegen, ohne den würde das Turnier gar nicht funktionieren. Und deswegen kann ich auch noch mal hier sagen, ganz großen Dank an den ganzen vielen freiwilligen Helfern.
0: Für 3 Tage gab es wieder hochklassigen Nachwuchshandball im Berufsschulzentrum und in der Anhalt Arena zu sehen. Die Planungen für die 4. Ausgabe des Biber Cups im nächsten Jahr sind jetzt schon in vollem Gange.
2: Und dann noch das, am späten Abend des 1. September wurde gegen 23.15 Uhr durch einen Zeugen ein mutmaßlicher gegenwärtiger Einbruchsdiebstahl auf einem Firmengelände in der Straße zur Großen Halle in Dessau-Roßlau gemeldet. Die daraufhin eingesetzten Beamten konnten auf dem Firmengelände 2 Personen feststellen. Beim Erblicken der Polizeibeamten versuchten diese zu flüchten, konnten jedoch gestellt werden. Eine der Personen führte zu diesem Zeitpunkt noch mutmaßliches Diebesgut mit sich. Weiteres Diebesgut, hierbei handelt es sich um Buntmetallabfälle, hatten die Beschuldigten bereits zum Abtransport bereitgelegt. Die beiden 27 und 30 Jahre alten deutschen Beschuldigten wurden daraufhin vorläufig festgenommen. Nach Vorlage der Akten beantwortet

0: beantragte die zuständige Staatsanwaltschaft der Saroslau den Erlass von Haftbefehlen gegen die Beschuldigten. Im Anschluss wurden beide der zuständigen Haftrichterin am Amtsgericht der Saroslau vorgeführt. Diese verkündete die Untersuchungshaftbefehle, setzte deren Vollzug jedoch unter Auferlegung von Meldeauflagen außer Vollzug. Damit, liebe Zuschauer, sind wir am Ende unserer Dienstagsausgabe der Zeitnahen Nachrichten. Wir schauen uns jetzt noch den Wetterbericht an und im Anschluss daran gern noch die Meldungen aus der Region. Am Mittwoch um 18 Uhr melden wir uns dann mit aktuellen Nachrichten aus der Zeitnah-Redaktion wieder. Bis dahin, machen Sie es gut und auf Wiedersehen.
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4: Am Mittwoch, den 9. September, erwartet uns ein wechselhaftes Wetter mit angenehmen Temperaturen. Die Höchstwerte erreichen maximal 20 Grad Celsius. Es weht ein schwacher Wind aus dem Westen mit einer Geschwindigkeit von 13 km/h. Zudem liegt die Regenwahrscheinlichkeit bei 10%.
5: Vom 7. bis 13. September steht Bitterfeld-Wolfen ganz im Zeichen der Kunst und Kultur. Bereits zum 5. Mal lädt die Stadt zur Kunst- und Kulturwoche ein und rückt damit das kreative und kulturelle Leben der Stadt in den Mittelpunkt. Seit 2018 bietet die Stadt Bitterfeld-Wolfen allen Kunst- und Kulturinteressierten oder denen, die es werden wollen, verschiedenste Veranstaltungen während der Woche und auch darüber hinaus an.
6: Also zunächst freue ich mich sehr, dass wir die 5. Kunst- und Kulturwoche in der Stadt Bitterfeld-Wolfen begehen können. Das ist ja ein besonderes Projekt und dieses Projekt ist ja dazu angetan, aufzuzeigen, welche kulturellen, künstlerischen Angebote wir in der Stadt haben. Und die sind eben einmal konzentriert in einer Woche und das ist ein gutes Zeichen, weil es wichtig ist, dass eine Stadt nicht nur aus Arbeit besteht und Sport, sondern eben auch eine ganze Menge an Kultur stattfindet. Es sind viele Veranstaltungen, die ab heute in der Stadt Bitterfeld-Wolfen bis zum Sonntag stattfinden werden. Ich glaube, da ist für jeden etwas dabei, der sich für Kunst und Kultur interessiert. Aber es sind auch Spaß und Comedy dabei. Also ein großes, vielfältiges Programm.
5: Die Kunst- und Kulturwoche steht für Begegnung, Inspiration und die beeindruckende Vielfalt an kulturellem Engagement im Bitterfeld-Wolfen. Besucher dürfen sich besonders auf einen bunten Mix aus Konzerten, Ausstellungen, Lesungen, Workshops, Mitmachangeboten, kreativen Aktionen, Tanz, Musik und vielen weiteren kulturellen Erlebnissen freuen.
7: freue mich, sagen zu können, dass wir jede Menge Mitmachveranstaltungen haben in dieser fünften Kunst- und Kulturwoche. Also jede Menge in der Bibliothek findet jede Menge Lesungen und Sachen statt, wo man sich animiert fühlt und mitzumachen. Das Amateurtheater wird eine offene Probe machen. Wir haben Sprayer bei der WSG in Bitterfeld, denen kann man über die Schulter schauen und sich auch vielleicht noch mal ein paar Anregungen holen. Das ist das Schöne der Kunst- und Kulturwoche in diesem Jahr, dass also so viel passiert, was man mitmachen kann. Das Mehrgenerationenhaus zum Beispiel, da wird ein Parcours für Kinder und Junggebliebene entstehen, aus Malkreide, also Straßenmalkreide. Also das sind so die Höhepunkte in diesem Jahr, wie ich finde, dass man im Prinzip sagt, ja, ich habe noch kein Hobby, ich kann mal gucken, was gibt es so in der Stadt. Und die Vielfalt ist groß. Wir haben sehr viele ehrenamtlich Tätige in unserer Stadt. Ich glaube, das ist auch wirklich eine große Ausnahmeerscheinung. Das gibt es wahrscheinlich nicht überall. Und da ist das Schöne, dass man sich orientieren kann und schauen kann, was wäre denn was für mich für die Zukunft.
5: Die Stadt zeigt auch in diesem Jahr, wie vielfältig das kulturelle Angebot im Bitterfeld-Wolfen ist. Zahlreiche Veranstaltungen und engagierte Akteure machen die Kunst- und Kulturwoche zu einem besonderen Erlebnis. Dabei gibt es viel zu entdecken, von etablierten Formaten bis hin zu neuen, kreativen Angeboten. Wie umfangreich das Programm in diesem Jahr ist, zeigt sich auch an den Mitwirkenden.
8: Ja, also es sind fast 40 Veranstaltungen, gut 20 Vereine, die daran teilnehmen, aus Ortsteilen wie Bobbau, Krepin, Wolfen und Bitterfeld. Ja, sie alle füllen mit tollen Veranstaltungen die Kunst- und Kulturwoche hier in dieser Stadt. Die Ausstellungen kann ich empfehlen, die sind zum Teil auch noch länger zu besichtigen, also über die Kunst- und Kulturwoche hinaus. Ja, und ich freue mich eigentlich auf alles. Am Wochenende wird es den Comedy Slam im Hörsaal im Rathaus geben. Da freue ich mich auf einen sehr, sehr unterhaltsamen und hoffentlich lustigen Abend, auch mit Musikbegleitung.
5: Weitere Infos finden Interessierte im Programmflyer sowie unter www.bitterfeldwolfen.de/kuk. Die fünfte Kunst- und Kulturwoche zeigt einmal mehr, wie lebendig, kreativ und vielfältig die Stadt ist. Sie lädt alle Bürger ebenso wie Gäste herzlich ein, Neues zu entdecken, bekannte Angebote wiederzusehen und gemeinsam besondere kulturelle Momente zu erleben.

Du wirst niemals denken, wäre ich bloß weniger verreist. Ein neues Reisejahr liegt vor Ihnen, voller Gelegenheiten, Neues zu entdecken und Altbekanntes wiederzusehen. Lassen Sie die Seele baumeln und freuen Sie sich auf viele gemeinsame Erlebnisse in nah und fern, auf Tagesfahrten mit Ihrer Volkssolidarität 92 Dessau-Roßlau e.V. Stadtrundfahrten sind bei Ihnen beliebt. In diesem Jahr geht es mit dem Bus durch die Sportstadt Riesa sowie lustig und mal anders durch Magdeburg. Dresden erkunden Sie mit der Schankmarkt und Eierschecke. In Rathenow haben Sie Gelegenheit, nach der Stadtfahrt den ehemaligen Lagerpark zu erkunden. Dampfend und schnaubend bewegen Sie sich mit der Wipperliese durchs Mansfelder Land. Und mit dem Lößnitzdackel von Radebeul nach Radeburg und wieder zurück. Haben Sie Lust auf noch mehr Landschaft? Und das vom Schiff aus? Dann kommen Sie an Bord zu den Schifffahrten auf dem Strömtaler See, die Saale von Bad Kösen entlang. Und in Bad Sarow schippern Sie gemütlich über den Scharmützelsee. Einblicke hinter und Ausblicke von Hohenmauern holen Sie sich auf den Tagesfahrten nach Kloster Memleben. Von der Leuchtenburg im Frühlingszauber und dem Kloster Wöltingerode mit seiner traditionsreichen Schnapsbrennerei. Musikalisch reisen Sie durch das Jahr mit Geri in Garitz, Marc Pircher in Parschleben sowie Gitte und Klaus zur Weihnachtszeit in Falkenhain. Sie wissen schon, die Gaststätte mit dem opulenten Essen. Natürlich darf die beliebte Blasmusik nicht fehlen. Zweimal haben Sie dazu Gelegenheit. Einmal beim Rosenwirt im Winkel mit böhmischer Blasmusik und neu zum Frühschoppen mit Schlachteessen beim Mückenwirt in Magdeburg. Beliebte Ausflüge finden Sie auch in diesem Jahr im Kalender wieder. Der Bierer Berg erwartet Sie mit dem Wiener Blut. Die neue Show im Friedrichstadtpalast ist so beliebt bei Ihnen. 2026 haben Sie noch einmal die Chance auf eine heiß begehrte Karte dafür. In Kleistow zur Kürbisausstellung sind Sie Hollywood ganz nah. Kulinarisch in flüssiger und fester Form lassen Sie sich verwöhnen auf Ihren Fahrten bei der Weinreise zum Weingut Herzer, zum Schlachtefest auf der Burg Falkenstein und ein Picknick gibt es unterwegs bei der Kremserfahrt durch den Harz. Oder vielleicht doch gern die Brauerei mit Verkostung in Köstritz? Neu gestaltet in diesem Jahr ist Ihr Sommerfest. Das feiern Sie zusammen mit den Senioren der Volkssolidarität aus Magdeburg im Herrenkrug. Hier darf es auch etwas elegant und schick sein. Gewünscht haben Sie sich eine Führung im Opernhaus in Leipzig. Clemens Koschig nimmt Sie auf seinen Fahrten in diesem Jahr mit ins Köthener Land und auf die Spuren des Sachsenspiegels in Reppichau. Auch der Wunsch nach der Fahrt in den Filmpark zu Babelsberg wird Ihnen erfüllt. Im letzten Jahr ging es hoch hinaus zu den Sternen. In diesem Jahr nehmen Sie die andere Richtung, nach unten, im Röhrichtschacht bei Sangerhausen. Auch zur Antarktis entführen wir Sie, wenn Sie mögen. Jadega Assisi hat seine Eindrücke und Erlebnisse für Sie in Leipzig im Panometer auf Leinwand gebannt. Ziehen Sie sich warm an! Warten Sie schon auf die Harzabenteuer? Ein neuer Turm ist eröffnet, der Hexenbesen. Und wissen Sie was? Auf 90 Metern Länge
wartet das nächste Rutschenabenteuer auf Sie. Noch mehr schöne Ausflüge und Fahrten stehen in Ihrem neuen Reisekatalog, den Sie gleich nach der Veranstaltung mit nach Hause nehmen können. Lasst die Puppen tanzen im Marionettenmuseum. Film ab bei Orwo. Und auch Sepp Müller dürfen Sie mit Ihren Fragen löchern. Er freut sich auf Sie in Berlin. Bei der Fahrt ins Blaue ist es noch nicht sicher, wo Sie den Tagesausklang erleben werden. Der Sachsen-Anhalt-Tag findet dieses Jahr in Bernburg statt. Und für den Besuch in einer der größten Parkanlagen Deutschlands wird es nun Zeit. Der Egerpark in Erfurt. Und schon nähern wir uns wieder dem Ende des Jahres. Nach Weimar reisen Sie gern. Und wenn Sie mögen, in diesem Jahr zur Weihnachtszeit. Hier erwartet Sie einer der schönsten Weihnachtsmärkte in Mitteldeutschland. Chemnitz steht dem in nichts nach. Erzgebirgische Tradition und ganz viele köstliche Leckereien erwarten Sie an über 200 Ständen rund um das Rathaus. Die Tür zum Reisejahr 2026 schließt sich mit der letzten Veranstaltung bei Spielberg in Bresen und Gast Ronny Weiland, der Sie mit seiner warmen, ausdrucksstarken Stimme und vertrauten Melodien endgültig festliche Stimmung versetzt. Erklingen die letzten festlichen Töne in der Scheune, dann wünschen wir uns, liebe Senioren, dass Sie sagen, hinter uns liegt ein wunderschönes, erlebnisreiches und geselliges Reisejahr.

0: Herzlich willkommen an diesem Dienstag zu den Zeitnah-Nachrichten hier auf RAN 1. Die Berufsfeuerwehr Dessau-Roßlau wurde am Freitag, den 4. September um 18.20 Uhr mit dem Einsatzstichwort Rauch aus leerstehendem Industriegebäude in die Magdeburger Straße in Roßlau alarmiert. Beim Eintreffen der Einsatzkräfte war eine starke Rauchentwicklung aus einer alten leerstehenden Villa festzustellen. Die Kameraden der Freiwilligen Feuerwehr Roßlau hatten bereits erste Löschmaßnahmen eingeleitet. Aufgrund der starken Rauchentwicklung wurde die unmittelbar angrenzenden Einkaufsmärkte aufgefordert, ihre Lüftungsanlagen vorsorglich abzuschalten. Ein Angriffstrupp unter Atemschutz ging zur Brandbekämpfung in das Gebäude vor und konnte den Brand zügig löschen. Anschließend wurde die Villa mit Hilfe einer Wärmebildkamera auf weitere Glutnester kontrolliert. Nach Abschluss der Löscharbeiten wurde die Einsatzstelle zur weiteren Brandursachenermittlung an die Polizei übergeben. Im Einsatz waren die Berufsfeuerwehr Dessau-Roßlau sowie die Freiwilligen Feuerwehren Roßlau, Mainsdorf und Streez. Zudem war ein Streifenwagen der Polizei vor Ort. Die Koordinierungsstelle des Netzwerkes Stiftungen und Bildung bringt Akteure zusammen und stärkt Kooperationen im Bildungsbereich, lokal, auf Landesebene und bundesweit. Am 27. August trafen sich Vertreter von Vereinen, Initiativen und Stiftungen im IHK-Bildungszentrum Halle-Dessau, um sich über ein aktuelles Thema in der Gesellschaft auszutauschen und gemeinsam nach Lösungen zu suchen.
1: Das Netzwerk Stiftungen und Bildung hat das Ziel, bundesweit Wegweiser für zivilgesellschaftliches Engagement zu sein, Bildungsallianzen zu fördern und die Stiftungen in ihrer Bildungsarbeit zu unterstützen. Am 27. August fand die 15. Sitzung des Stiftungsnetzwerks Bildung in Sachsen, Sachsen-Anhalt und Thüringen im IHK-Bildungszentrum in Dessau statt. Erneut stand der fachliche Austausch im Mittelpunkt.
2: Wir nutzen die Expertise, das Wissen der Kolleginnen und Kollegen aus Vereinen, Stiftungen, Initiativen von vor Ort, die sich mit Bildung beschäftigen, aber entlang des Lebenslaufes. Das heißt wirklich von der ersten Sekunde des Lebens, also auch auf Familie ausgerichtet, nicht nur auf Schule, bis hin in das hohe Alter, wenn man zum Beispiel als Ehrenamtlicher unterwegs ist, muss man sich qualifizieren.
1: Die Teilnehmer beschäftigen sich mit Themen aus ihrem Arbeitsalltag, tauschen Erfahrungen aus, unterstützen sich gegenseitig und entwickeln gemeinsame Kooperationen. Dabei gibt es bei jedem Treffen ein bestimmtes Fachthema. Diesmal ging es um die Frage Zivilgesellschaft unter Druck. Was belastet uns und wie können wir damit umgehen?
2: Es gibt politische Veränderungen. Die Regierung hat bestimmte Programme, die zur Demokratiestärkung oder zum Miteinander einladen, verändert, zum Teil auch finanziell gekürzt. Was bedeutet das für unsere Akteurinnen und Akteure vor Ort? Kann das Leseprogramm noch angeboten werden? Können wir noch den Naturkundeunterricht im Wald machen, wo normalerweise der NABU dann vielleicht mit unterstützt und vielleicht nicht mehr unterstützen kann? Also wir reden wirklich über die Dinge, die uns im Arbeitsalltag begegnen, aber auch in diesem Fall ganz explizit vielleicht richtungsweisend verändern wird. Also die Politik hat ja Ansätze, zivilgesellschaftliche Organisationen auch stärker zu prüfen. Und das gibt natürlich dann auch Reaktionen bei uns.
1: Von morgens bis in den Nachmittag drehte sich alles um dieses Thema. Die rund 30 Vertreter aus verschiedenen Vereinen, Stiftungen und Initiativen hatten dabei Zeit, sich intensiv mit den Herausforderungen auseinanderzusetzen, Erfahrungen zu teilen und gemeinsam nach Lösungen zu suchen.
2: Wenn wir uns mit einem Fachthema befassen, dann machen wir meistens einen Workshop. Das heißt,

0: Langfristiges Ziel ist es, gut vernetzte Bildungslandschaften zu schaffen und gemeinsam die Bildungsarbeit vor Ort zu stärken.
1: Am kommenden Donnerstag, also dem 10. September, findet um 11 Uhr der bundesweite Warntag statt. Auch Dessau-Roßlau beteiligt sich und testet das städtische Sirenennetz sowie digitale Warnsysteme wie Cellbroadcast und die Warn-App Nina. Insgesamt werden im Stadtgebiet 20 Sirenen ausgelöst. Die Probewarnung wird zudem über weitere Warnkanäle wie Rundfunk und digitale Medien verbreitet. Um 11.45 Uhr erfolgt die Entwarnung. Für die Bevölkerung besteht zu keinem Zeitpunkt Gefahr. Es handelt sich ausschließlich um einen Funktionstest. Gleichzeitig soll der Warntag dafür sensibilisieren, wie wichtig es ist, Warnsignale zu kennen und für mögliche Notlagen vorzusorgen. Die Stadt empfiehlt daher unter anderem Trinkwasser und haltbare Lebensmittel, Taschenlampen, Batterien und ein batteriebetriebenes oder Kurbelradio sowie eine gut ausgestattete Hausapotheke bereitzuhalten. Weitere Informationen zum Warntag und zur persönlichen Notfallvorsorge gibt es beim Bundesamt für Bevölkerungsschutz und Katastrophenhilfe. In Dessau fand vom 28. bis zum 30. August bereits zum dritten Mal der internationale Bibercup statt. Beim Handballturnier traten Nachwuchsmannschaften aus 6 europäischen Ländern sowie aus Deutschland gegeneinander an. In den Altersklassen U15 sowie U17 wurden wieder Top-Leistungen gezeigt und auch die Nachwuchssportler des DRHV konnten überzeugen.
2: Nachwuchshandball auf höchstem Niveau gab es Ende August wieder in der Bauhausstadt zu sehen. Vom 28. bis zum 30.8. veranstaltete die Biberakademie den mittlerweile dritten internationalen Bibercup. Nachwuchsteams aus 6 europäischen Ländern sowie aus Deutschland sorgten über die 3 Turniertage hinweg für beste Unterhaltung. Wie in den vergangenen Jahren gab es wieder 2 Altersklassen. Die unter 15-Jährigen spielten einen Großteil ihrer Spiele in der Sporthalle des Berufsschulzentrums Hugo Junkers. Hier zeigte mit dem HC Empor Rostock ein deutsches Team starke Leistungen. Im Halbfinale gewannen sie gegen den schwedischen Önnereds HK und zogen in die Endrunde ein. Auch erwähnenswert, bei den Schweden stand mit Andreas Palika, der Torwart der Füchse Berlin, an der Seitenlinie, um seinen Sohn zu unterstützen. Im Finale ging es für Rostock dann gegen den RK Kelce aus Slowenien, welcher die Fivers WAT Margareten im Halbfinale schlug. Mit einem knappen 30:29 Erfolg gewann Kelce den diesjährigen Bibercup im Bereich der U15. Für die Nachwuchsmannschaft des DRHVs lief es hier nicht ganz so gut. Die jungen Handballer konnten kein Spiel gewinnen und belegten am Ende den 8. Platz.
3: Die U15 muss man natürlich bedenken, dass sie gerade erst in den Jahrgang reingerutscht sind. Ja, die sind also körperlich natürlich weit hinter dem, die denn jetzt schon kurz vor der U17 sind. Das muss man sehen. Also trotzdem haben die großartige Spiele gemacht. Ja, haben jetzt natürlich jetzt im Ergebnis nicht so gut abgeschnitten, haben bestimmt mehr erhofft. Aber nächstes Jahr, wenn sie dabei sind, da sind die dann wesentlich gestärkt. Die haben jetzt mit Sicherheit eine ganze Menge hier aus diesem Turnier mitnehmen können.
2: In der Anhalt Arena gab es dann die Spiele der U17-Mannschaften zu sehen. Hier machte das Team des DRHV einen sehr guten Eindruck. Zwar verlor man das erste Gruppenspiel gegen den RK Kelce, konnte die nächsten beiden gegen den polnischen SPR Wisla Płock und den tschechischen SKKP Handball Brno aber gewinnen. Im Viertelfinale besiegten die Biber dann die U17-Auswahl Litauens mit 21:18. Im Halbfinale ging es also gegen den bis dahin noch ungeschlagenen HC Empor Rostock. Und auch hier konnten die Dessauer Nachwuchshandballer überzeugen. Mit einem sehr starken 26:13 konnte man sich gegen das Team aus Mecklenburg-Vorpommern durchsetzen und damit erstmals ins Finale des Bibercups einziehen. Hier wartete dann mit den Fivers WAT Margareten der österreichische Titelverteidiger auf den DRHV. Die Jungs aus der Bauhausstadt konnten lange mithalten. Zur Pause gab es einen 9:12 Rückstand. Alles war noch drin im zweiten Durchgang,

0: Doch am Ende konnten die Fivers ihren Titel verteidigen und mit 23:17 gewinnen. Trotzdem haben die U17 Biber überzeugt und richtig starke Leistungen aufs Parkett gebracht.
1: Die U17 hat ein klasse Turnier gespielt. Gott sei Dank, die Niederlage kam gleich am Anfang, sodass sie ein bisschen auch die Augen geöffnet bekommen haben. Hallo, das wird kein Durchmarsch hier. Und krasse Leistung, starke Leistung, gerade im Halbfinale mit 26:13 gegen Empor Rostock, wo fünf von denen, ich glaube mindestens fünf, international bzw. also eine Nationalmannschaft spielen. Also das muss man erstmal bringen. Am Ende hat es nicht gereicht gegen Fivers, aber das ist okay, es ist ein guter Platz 2 und wir haben ja auch nicht so hoch verloren. Also deswegen, da nehme ich ganz viel mit für nächstes Jahr und habe Hoffnung, dass wir nächstes Jahr den Pokal nach Hause holen.
0: Der AHV-Keeper Fernando Enders wurde im U17-Bereich dann sogar zum besten Torhüter des Turniers gewählt. Die Veranstalter waren am Ende sehr zufrieden mit der dritten Auflage des Biber Cups und können nun schon aufs nächste Jahr blicken.
1: Es war ein großartiger Erfolg. Wir hatten tolle Mannschaften dabei, also auch hochkarätige Mannschaften, die teilweise sogar Nationalmannschaft spielen. Ja, wenn wir immer Empor Rostock sehen, die hier viele davon den Spielern spielen bei der Nationalmannschaft mit dabei. Also es ist wirklich ein großartiges Turnier. Auch das Feedback von den einzelnen Mannschaften ist immer gut. Die kommen gerne her, geben jedes Jahr auch wieder ihre Zusage. Natürlich braucht das eine lange Vorbereitung, also ungefähr ein Jahr. Wie sagt man so schön, nach dem Turnier ist vor dem Turnier. Jetzt beginnt es also auch, da wieder Partner zu finden, Hotel zu buchen für nächstes Jahr, den Termin zu finden. Also ist aber ein tolles Turnier. Ich glaube, wir haben es auch wieder gut hinbekommen. Auch trotz, weiß ich, kleinerer Unwägbarkeiten haben wir alles hinbekommen und alle sind nachher glücklich wieder nach Hause gefahren, denke ich mal.
0: 260 Teilnehmer waren in diesem Jahr wieder beim Biber Cup dabei, was für die Veranstalter durchaus einige Herausforderungen mit sich brachte. In 6 verschiedenen Hotels konnten die Nachwuchssportler und ihre Trainer untergebracht werden. An den 3 Turniertagen gab es dann an beiden Austragungsorten ebenfalls viele kleine und große Aufgaben zu erledigen. Die in Gelb gekleideten Biber-Volunteers sorgten durch ihr ehrenamtliches Engagement dafür, dass ein Turnier dieser Größenordnung überhaupt gestemmt werden konnte und reibungslos über die Bühne ging.
1: Ohne den würde gar nichts funktionieren, ja, ohne den Volontären, ohne den freiwilligen Helfern, die das auch sehr, sehr gerne machen. Also es ist Wahnsinn, was da für eine Bewegung entsteht hier für den Handball. Die leben das und diese machen es unwahrscheinlich gerne. Und das ist ja auch nicht selbstverständlich, wenn man überlegt, dass das Turnier täglich von früh um 6 bis abends 22 Uhr geht, ja, am Samstag. Das muss man erstmal stemmen, man hat ein ganzes Wochenende verplant. Und deswegen, ohne den würde das Turnier gar nicht funktionieren. Und deswegen kann ich auch noch mal hier sagen, ganz großen Dank an den ganzen vielen freiwilligen Helfern.
0: Für 3 Tage gab es wieder hochklassigen Nachwuchshandball im Berufsschulzentrum und in der Anhalt Arena zu sehen. Die Planungen für die 4. Ausgabe des Biber Cups im nächsten Jahr sind jetzt schon in vollem Gange.
2: Und dann noch das: Am späten Abend des 1. September wurde gegen 23.15 Uhr durch einen Zeugen ein mutmaßlicher gegenwärtiger Einbruchsdiebstahl auf einem Firmengelände in der Straße zur Großen Halle in Dessau-Roßlau gemeldet. Die daraufhin eingesetzten Beamten konnten auf dem Firmengelände 2 Personen feststellen. Beim Erblicken der Polizeibeamten versuchten diese zu flüchten, konnten jedoch gestellt werden. Eine der Personen führte zu diesem Zeitpunkt noch mutmaßliches Diebesgut mit sich. Weiteres Diebesgut, hierbei handelt es sich um Buntmetallabfälle, hatten die Beschuldigten bereits zum Abtransport bereitgelegt. Die beiden 27 und 30 Jahre alten deutschen Beschuldigten wurden daraufhin vorläufig festgenommen. Nach Vorlage der Akten beantragte die zuständige Staatsanwaltschaft Dessau-Roßlau den Erlass von Haftbefehlen gegen die Beschuldigten. Im Anschluss wurden beide der zuständigen Haftrichterin am Amtsgericht Dessau-Roßlau vorgeführt. Diese verkündete die Untersuchungshaftbefehle, setzte deren Vollzug jedoch unter Auferlegung von Meldeauflagen außer Vollzug. Damit, liebe Zuschauer, sind wir am Ende unserer Dienstagsausgabe der Zeitnah Nachrichten. Wir schauen uns jetzt noch den Wetterbericht an und im Anschluss daran gern noch die Meldungen aus der Region. Am Mittwoch um 18 Uhr melden wir uns dann mit aktuellen Nachrichten aus der Zeitnah Redaktion wieder. Bis dahin, machen Sie es gut und auf Wiedersehen.
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5: Am Mittwoch, den 9. September, erwartet uns ein wechselhaftes Wetter mit angenehmen Temperaturen. Die Höchstwerte erreichen maximal 20 Grad Celsius. Es weht ein schwacher Wind aus dem Westen mit einer Geschwindigkeit von 13 km/h. Zudem liegt die Regenwahrscheinlichkeit bei 10%.
6: Vom 7. bis 13. September steht Bitterfeld-Wolfen ganz im Zeichen der Kunst und Kultur. Bereits zum 5. Mal lädt die Stadt zur Kunst- und Kulturwoche ein und rückt damit das kreative und kulturelle Leben der Stadt in den Mittelpunkt. Seit 2018 bietet die Stadt Bitterfeld-Wolfen allen Kunst- und Kulturinteressierten oder denen, die es werden wollen, verschiedenste Veranstaltungen während der Woche und auch darüber hinaus an.
7: Also zunächst freue ich mich sehr, dass wir die 5. Kunst- und Kulturwoche in der Stadt Bitterfeld-Wolfen begehen können. Das ist ja ein besonderes Projekt und dieses Projekt ist ja dazu angetan, aufzuzeigen, welche kulturellen, künstlerischen Angebote wir in der Stadt haben. Und die sind eben einmal konzentriert in einer Woche und das ist ein gutes Zeichen, weil es wichtig ist, dass eine Stadt nicht nur aus Arbeit besteht und Sport, sondern eben auch eine ganze Menge an Kultur stattfindet. Es sind viele Veranstaltungen, die ab heute in der Stadt Bitterfeld-Wolfen bis zum Sonntag stattfinden werden. Ich glaube, da ist für jeden etwas dabei, der sich für Kunst und Kultur interessiert. Aber es sind auch Spaß und Comedy dabei. Also ein großes, vielfältiges Programm.
6: Die Kunst- und Kulturwoche steht für Begegnung, Inspiration und die beeindruckende Vielfalt an kulturellem Engagement in Bitterfeld-Wolfen. Besucher dürfen sich besonders auf einen bunten Mix aus Konzerten, Ausstellungen, Lesungen, Workshops, Mitmachangeboten, kreativen Aktionen, Tanz, Musik und vielen weiteren kulturellen Erlebnissen freuen.
8: Ich freue mich, sagen zu können, dass wir jede Menge Mitmachveranstaltungen haben in dieser 5. Kunst- und Kulturwoche. Also jede Menge in der Bibliothek findet jede Menge Lesungen und Sachen statt, wo man sich animiert fühlt und mitzumachen. Das Amateurtheater wird eine offene Probe machen. Wir haben Sprayer bei der WSG in Bitterfeld, denen kann man über die Schulter schauen und sich auch vielleicht noch mal ein paar Anregungen holen. Das ist das Schöne der Kunst- und Kulturwoche in diesem Jahr, dass also so viel passiert, was man mitmachen kann. Das Mehrgenerationenhaus zum Beispiel, da wird ein Parcours für Kinder und Junggebliebene entstehen, aus Malkreide, also Straßenmalkreide. Also das sind so die Höhepunkte in diesem Jahr, wie ich finde, dass man im Prinzip sagt, ja, ich habe noch kein Hobby, ich kann mal gucken, was gibt es so in der Stadt. Und die Vielfalt ist groß. Wir haben sehr viele ehrenamtlich Tätige in unserer Stadt. Ich glaube, das ist auch wirklich eine große Ausnahmeerscheinung. Das gibt es wahrscheinlich nicht überall.

0: Und da ist das Schöne, dass man sich orientieren kann und schauen kann, was wäre denn was für mich für die Zukunft.
1: Die Stadt zeigt auch in diesem Jahr, wie vielfältig das kulturelle Angebot im Bitterfeld-Wolfen ist. Zahlreiche Veranstaltungen und engagierte Akteure machen die Kunst- und Kulturwoche zu einem besonderen Erlebnis. Dabei gibt es viel zu entdecken, von etablierten Formaten bis hin zu neuen, kreativen Angeboten. Wie umfangreich das Programm in diesem Jahr ist, zeigt sich auch an den Mitwirkenden.
2: Ja, also es sind fast 40 Veranstaltungen, gut 20 Vereine, die daran teilnehmen aus Ortsteilen wie Bobbau, Kreppin, Wolfen und Bitterfeld. Ja, sie alle füllen mit tollen Veranstaltungen die Kunst- und Kulturwoche hier in dieser Stadt. Die Ausstellungen kann ich empfehlen, die sind zum Teil auch noch länger zu besichtigen, also über die Kunst- und Kulturwoche hinaus. Ja, und ich freue mich eigentlich auf alles. Am Wochenende wird es den Comedy Slam im Hörsaal im Rathaus geben. Da freue ich mich auf einen sehr, sehr unterhaltsamen und hoffentlich lustigen Abend, auch mit Musikbegleitung.
1: Weitere Infos finden Interessierte im Programmflyer sowie unter www.bitterfeldwolfen.de/KUK. Die fünfte Kunst- und Kulturwoche zeigt einmal mehr, wie lebendig, kreativ und vielfältig die Stadt ist. Sie lädt alle Bürger ebenso wie Gäste herzlich ein, Neues zu entdecken, bekannte Angebote wiederzusehen und gemeinsam besondere kulturelle Momente zu erleben.

Du wirst niemals denken, wäre ich bloß weniger verreist. Ein neues Reisejahr liegt vor Ihnen, voller Gelegenheiten, Neues zu entdecken und Altbekanntes wiederzusehen. Lassen Sie die Seele baumeln und freuen Sie sich auf viele gemeinsame Erlebnisse in nah und fern, auf Tagesfahrten mit Ihrer Volkssolidarität 92 Dessau-Roßlau e.V. Stadtrundfahrten sind bei Ihnen beliebt. In diesem Jahr geht es mit dem Bus durch die Sportstadt Riesa, sowie lustig und mal anders durch Magdeburg. Dresden erkunden Sie mit der Schankmarkt und Eierschecke. In Rathenow haben Sie Gelegenheit, nach der Stadtfahrt den ehemaligen Lagerpark zu erkunden. Dampfend und schnaubend bewegen Sie sich mit der Wipperliese durchs Mansfelder Land. Und mit dem Lößnitzdackel von Radebeul nach Radeburg und wieder zurück. Haben Sie Lust auf noch mehr Landschaft? Und das vom Schiff aus? Dann kommen Sie an Bord zu den Schifffahrten auf dem Strömtaler See, die Saale von Bad Kösen entlang. Und in Bad Saarow schippern Sie gemütlich über den Scharmützelsee. Einblicke hinter und Ausblicke von Hohenmauern holen Sie sich auf den Tagesfahrten nach Kloster Memleben. Von der Leuchtenburg im Frühlingszauber und dem Kloster Wöltingerode mit seiner traditionsreichen Schnapsbrennerei. Musikalisch reisen Sie durch das Jahr mit Geri in Garitz, Marc Pircher in Parschleben sowie Gitte und Klaus zur Weihnachtszeit in Falkenhain. Sie wissen schon, die Gaststätte mit dem opulenten Essen. Natürlich darf die beliebte Blasmusik nicht fehlen. Zweimal haben Sie dazu Gelegenheit. Einmal beim Rosenwirt im Winkel mit böhmischer Blasmusik und neu zum Frühschoppen mit Schlachteessen beim Mückenwirt in Magdeburg. Beliebte Ausflüge finden Sie auch in diesem Jahr im Kalender wieder. Der Bierer Berg erwartet Sie mit dem Wiener Blut. Die neue Show im Friedrichstadtpalast ist so beliebt bei Ihnen. 2026

haben Sie noch einmal die Chance auf eine heiß begehrte Karte dafür. In Kleistow zur Kürbisausstellung sind Sie Hollywood ganz nah. Kulinarisch in flüssiger und fester Form lassen Sie sich verwöhnen auf Ihren Fahrten bei der Weinreise zum Weingut Herzer, zum Schlachtefest auf der Burg Falkenstein und ein Picknick gibt es unterwegs bei der Kremserfahrt durch den Harz. Oder vielleicht doch gern die Brauerei mit Verkostung in Köstritz? Neu gestaltet in diesem Jahr ist Ihr Sommerfest. Das feiern Sie zusammen mit den Senioren der Volkssolidarität aus Magdeburg im Herrenkrug. Hier darf es auch etwas elegant und schick sein. Gewünscht haben Sie sich eine Führung im Opernhaus in Leipzig. Clemens Koschig nimmt Sie auf seinen Fahrten in diesem Jahr mit ins Köthener Land und auf die Spuren des Sachsenspiegels in Reppichau. Auch der Wunsch nach der Fahrt in den Filmpark zu Babelsberg wird Ihnen erfüllt. Im letzten Jahr ging es hoch hinaus zu den Sternen. In diesem Jahr nehmen Sie die andere Richtung, nach unten, im Röhrichtschacht bei Sangerhausen. Auch zur Antarktis entführen wir Sie, wenn Sie mögen. Jadega Assisi hat seine Eindrücke und Erlebnisse für Sie in Leipzig im Panometer auf Leinwand gebannt. Ziehen Sie sich warm an! Warten Sie schon auf die Harzabenteuer? Ein neuer Turm ist eröffnet, der Hexenbesen. Und wissen Sie was? Auf 90 Metern Länge wartet das nächste Rutschenabenteuer auf Sie. Noch mehr schöne Ausflüge und Fahrten stehen in Ihrem neuen Reisekatalog, den Sie gleich nach der Veranstaltung mit nach Hause nehmen können. Lasst die Puppen tanzen im Marionettenmuseum. Film ab bei Orwo. Und auch Sepp Müller dürfen Sie mit Ihren Fragen löchern. Er freut sich auf Sie in Berlin. Bei der Fahrt ins Blaue ist es noch nicht sicher, wo Sie den Tagesausklang erleben werden. Der Sachsen-Anhalt-Tag findet dieses Jahr in Bernburg statt. Und für den Besuch in einer der größten Parkanlagen Deutschlands wird es nun Zeit, der Egerpark in Erfurt. Und schon nähern wir uns wieder dem Ende des Jahres. Nach Weimar reisen Sie gern. Und wenn Sie mögen, in diesem Jahr zur Weihnachtszeit. Hier erwartet Sie einer der schönsten Weihnachtsmärkte in Mitteldeutschland. Chemnitz steht dem in nichts nach. Erzgebirgische Tradition und ganz viele köstliche Leckereien erwarten Sie an über 200 Ständen rund um das Rathaus. Die Tür zum Reisejahr 2026 schließt sich mit der letzten Veranstaltung bei Spielberg in Bresen und Gast Ronny Weiland, der Sie mit seiner warmen, ausdrucksstarken Stimme und vertrauten Melodien endgültig in festliche Stimmung versetzt. Erklingen die letzten festlichen Töne in der Scheune, dann wünschen wir uns, liebe Senioren, dass Sie sagen, hinter uns liegt ein wunderschönes, erlebnisreiches und geselliges Reisejahr.

0: Dienstag zu den Zeitnachrichten hier auf RAN 1. Die Berufsfeuerwehr Dessau-Roßlau wurde am Freitag, den 4. September um 18.20 Uhr mit dem Einsatzstichwort Rauch aus leerstehendem Industriegebäude in die Magdeburger Straße in Roßlau alarmiert. Beim Eintreffen der Einsatzkräfte war eine starke Rauchentwicklung aus einer alten leerstehenden Villa festzustellen. Die Kameraden der Freiwilligen Feuerwehr Roßlau hatten bereits erste Löschmaßnahmen eingeleitet. Aufgrund der starken Rauchentwicklung wurde die unmittelbar angrenzenden Einkaufsmärkte aufgefordert, ihre Lüftungsanlagen vorsorglich abzuschalten. Ein Angriffstrupp unter Atemschutz ging zur Brandbekämpfung in das Gebäude vor und konnte den Brand zügig löschen. Anschließend wurde die Villa mit Hilfe einer Wärmebildkamera auf weitere Glutnester kontrolliert. Nach Abschluss der Löscharbeiten wurde die Einsatzstelle zur weiteren Brandursachenermittlung an die Polizei übergeben. Im Einsatz waren die Berufsfeuerwehr Dessau-Roßlau sowie die Freiwilligen Feuerwehren Roßlau, Mainsdorf und Streez. Zudem war ein Streifenwagen der Polizei vor Ort. Die Koordinierungsstelle des Netzwerkes Stiftungen und Bildung bringt Akteure zusammen und stärkt Kooperationen im Bildungsbereich, lokal, auf Landesebene und bundesweit. Am 27. August trafen sich Vertreter von Vereinen, Initiativen und Stiftungen im IHK-Bildungszentrum Halle-Dessau, um sich über ein aktuelles Thema in der Gesellschaft auszutauschen und gemeinsam nach Lösungen zu suchen.
1: Das Netzwerk Stiftungen und Bildung hat das Ziel, bundesweit Wegweiser für zivilgesellschaftliches Engagement zu sein, Bildungsallianzen zu fördern und die Stiftungen in ihrer Bildungsarbeit zu unterstützen. Am 27. August fand die 15. Sitzung des Stiftungsnetzwerks Bildung in Sachsen, Sachsen-Anhalt und Thüringen im IHK-Bildungszentrum in Dessau statt. Erneut stand der fachliche Austausch im Mittelpunkt.
2: Wir nutzen die Expertise, das Wissen der Kolleginnen und Kollegen aus Vereinen, Stiftungen, Initiativen von vor Ort, die sich mit Bildung beschäftigen, aber entlang des Lebenslaufes. Das heißt wirklich von der ersten Sekunde des Lebens, also auch auf Familie ausgerichtet, nicht nur auf Schule, bis hin in das hohe Alter. Wenn man zum Beispiel als Ehrenamtlicher unterwegs ist, muss man sich qualifizieren.
1: Die Teilnehmer beschäftigen sich mit Themen aus ihrem Arbeitsalltag, tauschen Erfahrungen aus, unterstützen sich gegenseitig und entwickeln gemeinsame Kooperationen. Dabei gibt es bei jedem Treffen ein bestimmtes Fachthema. Diesmal ging es um die Frage Zivilgesellschaft unter Druck. Was belastet uns und wie können wir damit umgehen?
2: Es gibt politische Veränderungen. Die Regierung hat bestimmte Programme, die zur Demokratiestärkung oder zum Miteinander einladen, verändert, zum Teil auch finanziell gekürzt. Was bedeutet das für unsere Akteurinnen und Akteure vor Ort? Kann das Leseprogramm noch angeboten werden? Können wir noch den Naturkundeunterricht im Wald machen, wo normalerweise der NABU dann vielleicht mit unterstützt und vielleicht nicht mehr unterstützen kann? Also wir reden wirklich über die Dinge, die uns im Arbeitsalltag begegnen. Aber auch in diesem Fall ganz explizit vielleicht richtungsweisend verändern wird. Also die Politik hat ja Ansätze, zivilgesellschaftliche Organisationen auch stärker zu prüfen. Und das gibt natürlich dann auch Reaktionen bei uns.
1: Von morgens bis in den Nachmittag drehte sich alles um dieses Thema. Die rund 30 Vertreter aus verschiedenen Vereinen, Stiftungen und Initiativen hatten dabei Zeit, sich intensiv mit den Herausforderungen auseinanderzusetzen, Erfahrungen zu teilen und gemeinsam nach Lösungen zu suchen.
2: Wenn wir uns mit einem Fachthema befassen, dann machen wir meistens einen Workshop. Das heißt, ich werde gleich Kleingruppenarbeit machen. Die Kolleginnen und Kollegen überlegen, was heißt es überhaupt für sie, unter Druck zu stehen? Was macht das mit ihrer Organisation? Und wie kann man sich gemeinsam auch dazu verhalten? Also es ist wirklich ein lernendes Vorgehen. Also wir wollen an dieser Stelle auch deutlich machen, dass Kolleginnen und Kollegen nicht alleine sind. Also wenn ich in drei Bundesländern unterwegs bin, hier treffen sich alle zusammen und das ermöglicht dann auch, vielleicht gemeinsame Lösungen zu finden.
1: Zweimal im Jahr treffen sich Akteure aus Sachsen, Sachsen-Anhalt und Thüringen. Mittlerweile gibt es diese Netzwerke auf Länderebene in 10 Bundesländern sowie in Luxemburg. Die Treffen fördern den Wissenstransfer und die Zusammenarbeit im vielfältigen Bildungsbereich.

0: Langfristiges Ziel ist es, gut vernetzte Bildungslandschaften zu schaffen und gemeinsam die Bildungsarbeit vor Ort zu stärken.
1: Am kommenden Donnerstag, also dem 10. September, findet um 11 Uhr der bundesweite Warntag statt. Auch Dessau-Roßlau beteiligt sich und testet das städtische Sirenennetz sowie digitale Warnsysteme wie Cellbroadcast und die Warn-App Nina. Insgesamt werden im Stadtgebiet 20 Sirenen ausgelöst. Die Probewarnung wird zudem über weitere Warnkanäle wie Rundfunk und digitale Medien verbreitet. Um 11.45 Uhr erfolgt die Entwarnung. Für die Bevölkerung besteht zu keinem Zeitpunkt Gefahr. Es handelt sich ausschließlich um einen Funktionstest. Gleichzeitig soll der Warntag dafür sensibilisieren, wie wichtig es ist, Warnsignale zu kennen und für mögliche Notlagen vorzusorgen. Die Stadt empfiehlt daher unter anderem Trinkwasser und haltbare Lebensmittel, Taschenlampen, Batterien und ein batteriebetriebenes oder Kurbelradio sowie eine gut ausgestattete Hausapotheke bereitzuhalten. Weitere Informationen zum Warntag und zur persönlichen Notfallvorsorge gibt es beim Bundesamt für Bevölkerungsschutz und Katastrophenhilfe. In Dessau fand vom 28. bis zum 30. August bereits zum dritten Mal der internationale Biber Cup statt. Beim Handballturnier traten Nachwuchsmannschaften aus 6 europäischen Ländern sowie aus Deutschland gegeneinander an. In den Altersklassen U15 sowie U17 wurden wieder Top-Leistungen gezeigt und auch die Nachwuchssportler des DRHV konnten überzeugen.
2: Nachwuchshandball auf höchstem Niveau gab es Ende August wieder in der Bauhausstadt zu sehen. Vom 28. bis zum 30.8. veranstaltete die Biber Akademie den mittlerweile dritten internationalen Biber Cup. Nachwuchsteams aus 6 europäischen Ländern sowie aus Deutschland sorgten über die 3 Turniertage hinweg für beste Unterhaltung. Wie in den vergangenen Jahren gab es wieder 2 Altersklassen. Die unter 15-Jährigen spielten einen Großteil ihrer Spiele in der Sporthalle des Berufsschulzentrums Hugo Junkers. Hier zeigte mit dem HC Empor Rostock ein deutsches Team starke Leistungen. Im Halbfinale gewannen sie gegen den schwedischen Önnereds HK und zogen in die Endrunde ein. Auch erwähnenswert, bei den Schweden stand mit Andreas Palika der Torwart der Füchse Berlin an der Seitenlinie, um seinen Sohn zu unterstützen. Im Finale ging es für Rostock dann gegen den RK Kelce aus Slowenien, welcher die Fivers WAT Margareten im Halbfinale schlug. Mit einem knappen 30:29 Erfolg gewann Kelce den diesjährigen Biber Cup im Bereich der U15. Für die Nachwuchsmannschaft des DRHVs lief es hier nicht ganz so gut. Die jungen Handballer konnten kein Spiel gewinnen und belegten am Ende den 8. Platz.
3: Die U15 muss man natürlich bedenken, dass sie gerade erst in den Jahrgang reingerutscht sind. Ja, die sind also körperlich natürlich weit hinter dem, die denn jetzt schon kurz vor der U17 sind. Das muss man sehen. Also trotzdem haben die großartige Spiele gemacht. Ja, haben jetzt natürlich jetzt im Ergebnis nicht so gut abgeschnitten, haben bestimmt mehr erhofft. Aber nächstes Jahr, wenn sie dabei sind, da sind die dann wesentlich gestärkt. Die haben jetzt mit Sicherheit eine ganze Menge hier aus diesem Turnier mitnehmen können.
2: In der Anhalt Arena gab es dann die Spiele der U17-Mannschaften zu sehen. Hier machte das Team des DRHV einen sehr guten Eindruck. Zwar verlor man das erste Gruppenspiel gegen den RK Kelce, konnte die nächsten beiden gegen den polnischen SPR Wisla Płock und den tschechischen SKKP Handball Brno aber gewinnen. Im Viertelfinale besiegten die Biber dann die U17-Auswahl Litauens mit 21:18. Im Halbfinale ging es also gegen den bis dahin noch ungeschlagenen HC Empor Rostock. Und auch hier konnten die Dessauer Nachwuchshandballer überzeugen. Mit einem sehr starken 26:13 konnte man sich gegen das Team aus Mecklenburg-Vorpommern durchsetzen und damit erstmals ins Finale des Biber Cups einziehen. Hier wartete dann mit den Fivers WAT Margareten der österreichische Titelverteidiger auf den DRHV. Die Jungs aus der Bauhausstadt konnten lange mithalten. Zur Pause gab es einen 9:12 Rückstand. Alles war noch drin im zweiten Durchgang. Doch am Ende konnten die Fivers ihren Titel verteidigen und mit 23-17 gewinnen. Trotzdem haben die U17 Biber überzeugt und richtig starke Leistungen aufs Parkett gebracht.
3: Die U17 hat ein klasse Turnier gespielt. Gott sei Dank, die Niederlage kam gleich am Anfang, sodass sie ein bisschen auch die Augen geöffnet bekommen haben. Hallo, das wird kein Durchmarsch hier. Und krasse Leistung, starke Leistung, gerade im Halbfinale mit 26-13 gegen Empor Rostock, wo fünf von denen, ich glaube mindestens fünf, international bzw. also eine Nationalmannschaft spielen. Also das muss man erstmal bringen. Am Ende hat es nicht gereicht gegen Fivers, aber das ist okay, es ist ein guter Platz 2 und wir haben ja auch nicht so hoch verloren. Also deswegen, da nehme ich ganz viel mit für nächstes Jahr und habe Hoffnung, dass wir nächstes Jahr den Pokal nach Hause holen.
2: Der AHV-Keeper Fernando Enders wurde im U17-Bereich dann sogar zum besten Torhüter des Turniers gewählt. Die Veranstalter waren am Ende sehr zufrieden mit der dritten Auflage des Biber Cups und können nun schon aufs nächste Jahr blicken.
3: Es war ein großartiger Erfolg. Wir hatten tolle Mannschaften dabei, also auch hochkarätige Mannschaften, die teilweise sogar Nationalmannschaft spielen. Ja, wenn wir immer Empor Rostock sehen, die hier viele von den Spielern spielen bei der Nationalmannschaft mit dabei. Also es ist wirklich ein großartiges Turnier. Auch das Feedback von den einzelnen Mannschaften ist immer gut. Die kommen gerne her, geben jedes Jahr auch wieder ihre Zusage. Natürlich braucht das eine lange Vorbereitung, also ungefähr ein Jahr. Wie sagt man so schön, nach dem Turnier ist vor dem Turnier. Jetzt beginnt es also auch, da wieder Partner zu finden, Hotel zu buchen für nächstes Jahr, den Termin zu finden. Also ist aber ein tolles Turnier. Ich glaube, wir haben es auch wieder gut hinbekommen. Auch trotz, weiß ich, kleinerer Unwägbarkeiten haben wir alles hinbekommen und alle sind nachher glücklich wieder nach Hause gefahren, denke ich mal.
2: 260 Teilnehmer waren in diesem Jahr wieder beim Biber Cup dabei, was für die Veranstalter durchaus einige Herausforderungen mit sich brachte. In 6 verschiedenen Hotels konnten die Nachwuchssportler und ihre Trainer untergebracht werden. An den 3 Turniertagen gab es dann an beiden Austragungsorten ebenfalls viele kleine und große Aufgaben zu erledigen. Die in Gelb gekleideten Biber-Volunteers sorgten durch ihr ehrenamtliches Engagement dafür, dass ein Turnier dieser Größenordnung überhaupt gestemmt werden konnte und reibungslos über die Bühne ging.
3: Ohne denen würde gar nichts funktionieren, ja, ohne den Volontären, ohne den freiwilligen Helfern, die das auch sehr, sehr gerne machen. Also es ist Wahnsinn, was da für eine Bewegung entsteht hier für den Handball. Die leben das und diese machen es unwahrscheinlich gerne und das ist ja auch nicht selbstverständlich, wenn man überlegt, dass das Turnier täglich von früh um 6 bis abends 22 Uhr geht, ja, am Samstag. Das muss man erstmal stemmen, man hat ein ganzes Wochenende verplant und deswegen ohne den würde das Turnier gar nicht funktionieren und deswegen kann ich auch noch mal hier sagen, ganz großen Dank an den ganzen vielen freiwilligen Helfern.
2: Für 3 Tage gab es wieder hochklassigen Nachwuchshandball im Berufsschulzentrum und in der Anhalt Arena zu sehen. Die Planungen für die 4. Ausgabe des Biber Cups im nächsten Jahr sind jetzt schon in vollem Gange.
1: Und dann noch das, am späten Abend des 1. September wurde gegen 23.15 Uhr durch einen Zeugen ein mutmaßlicher gegenwärtiger Einbruchsdiebstahl auf einem Firmengelände in der Straße zur Großen Halle in Dessau-Roßlau gemeldet. Die daraufhin eingesetzten Beamten konnten auf dem Firmengelände 2 Personen feststellen. Beim Erblicken der Polizeibeamten versuchten diese zu flüchten, konnten jedoch gestellt werden. Eine der Personen führte zu diesem Zeitpunkt noch mutmaßliches Diebesgut mit sich. Weiteres Diebesgut, hierbei handelt es sich um Buntmetallabfälle, hatten die Beschuldigten bereits zum Abtransport bereitgelegt. Die beiden 27 und 30 Jahre alten deutschen Beschuldigten wurden daraufhin vorläufig festgenommen. Nach Vorlage der Akten beantragte die zuständige Staatsanwaltschaft Dessau-Roßlau den Erlass von Haftbefehlen gegen die Beschuldigten. Im Anschluss wurden beide der zuständigen Haftrichterin am Amtsgericht Dessau-Roßlau vorgeführt. Diese verkündete die Untersuchungshaftbefehle, setzte deren Vollzug jedoch unter Auferlegung von Meldeauflagen außer Vollzug. Damit, liebe Zuschauer, sind wir am Ende unserer Dienstagsausgabe der zeitnahen Nachrichten. Wir schauen uns jetzt noch den Wetterbericht an und im Anschluss daran gern noch die Meldungen aus der Region. Am Mittwoch um 18 Uhr melden wir uns dann mit aktuellen Nachrichten aus der Zeitnah-Redaktion wieder. Bis dahin, machen Sie es gut und auf Wiedersehen.
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4: Am Mittwoch, den 9. September, erwartet uns ein wechselhaftes Wetter mit angenehmen Temperaturen. Die Höchstwerte erreichen maximal 20 Grad Celsius. Es weht ein schwacher Wind aus dem Westen mit einer Geschwindigkeit von 13 km/h. Zudem liegt die Regenwahrscheinlichkeit bei 10%.
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6: Also zunächst freue ich mich sehr, dass wir die 5. Kunst- und Kulturwoche in der Stadt Bitterfeld-Wolfen begehen können. Das ist ja ein besonderes Projekt und dieses Projekt ist ja dazu angetan, aufzuzeigen, welche kulturellen, künstlerischen Angebote wir in der Stadt haben. Und die sind eben einmal konzentriert in einer Woche und das ist ein gutes Zeichen, weil es wichtig ist, dass eine Stadt nicht nur aus Arbeit besteht und Sport, sondern eben auch eine ganze Menge an Kultur stattfindet. Es sind viele Veranstaltungen, die ab heute in der Stadt Bitterfeld-Wolfen bis zum Sonntag stattfinden werden. Ich glaube, da ist für jeden etwas dabei, der sich für Kunst und Kultur interessiert. Aber es sind auch Spaß und Comedy dabei. Also ein großes, vielfältiges Programm.
5: Die Kunst- und Kulturwoche steht für Begegnung, Inspiration und die beeindruckende Vielfalt an kulturellem Engagement im Bitterfeld-Wolfen. Besucher dürfen sich besonders auf einen bunten Mix aus Konzerten, Ausstellungen, Lesungen, Workshops, Mitmachangeboten, kreativen Aktionen, Tanz, Musik und vielen weiteren kulturellen Erlebnissen freuen.
7: Ich freue mich, sagen zu können, dass wir jede Menge Mitmachveranstaltungen haben in dieser 5. Kunst- und Kulturwoche. Also jede Menge in der Bibliothek findet jede Menge Lesungen und Sachen statt, wo man sich animiert fühlt und mitzumachen. Das Amateurtheater wird eine offene Probe machen. Wir haben Sprayer bei der WSG in Bitterfeld, denen kann man über die Schulter schauen und sich auch vielleicht noch mal ein paar Anregungen holen. Das ist das Schöne der Kunst- und Kulturwoche in diesem Jahr, dass also so viel passiert, was man mitmachen kann. Das Mehrgenerationenhaus zum Beispiel, da wird ein Parcours für Kinder und Junggebliebene entstehen, aus Malkreide, also Straßenmalkreide. Also das sind so die Höhepunkte in diesem Jahr, wie ich finde, dass man im Prinzip sagt, ja, ich habe noch kein Hobby, ich kann mal gucken, was gibt es so in der Stadt. Und die Vielfalt ist groß, wir haben sehr viele ehrenamtlich Tätige in unserer Stadt. Ich glaube, das ist auch wirklich eine große Ausnahmeerscheinung, das gibt es wahrscheinlich nicht überall.

0: Und da ist das Schöne, dass man sich orientieren kann und schauen kann, was wäre denn was für mich für die Zukunft.
1: Die Stadt zeigt auch in diesem Jahr, wie vielfältig das kulturelle Angebot im Bitterfeld-Wolfen ist. Zahlreiche Veranstaltungen und engagierte Akteure machen die Kunst- und Kulturwoche zu einem besonderen Erlebnis. Dabei gibt es viel zu entdecken, von etablierten Formaten bis hin zu neuen, kreativen Angeboten. Wie umfangreich das Programm in diesem Jahr ist, zeigt sich auch an den Mitwirkenden.
2: Ja, also es sind fast 40 Veranstaltungen, gut 20 Vereine, die daran teilnehmen aus Ortsteilen wie Bobbau, Kreppin, Wolfen und Bitterfeld. Ja, sie alle füllen mit tollen Veranstaltungen die Kunst- und Kulturwoche hier in dieser Stadt. Die Ausstellungen kann ich empfehlen, die sind zum Teil auch noch länger zu besichtigen, also über die Kunst- und Kulturwoche hinaus. Ja, und ich freue mich eigentlich auf alles. Am Wochenende wird es den Comedy Slam im Hörsaal im Rathaus geben. Da freue ich mich auf einen sehr, sehr unterhaltsamen und hoffentlich lustigen Abend, auch mit Musikbegleitung.
1: Weitere Infos finden Interessierte im Programmflyer sowie unter www.bitterfeldwolfen.de/KUK. Die fünfte Kunst- und Kulturwoche zeigt einmal mehr, wie lebendig, kreativ und vielfältig die Stadt ist. Sie lädt alle Bürger ebenso wie Gäste herzlich ein, Neues zu entdecken, bekannte Angebote wiederzusehen und gemeinsam besondere kulturelle Momente zu erleben.

Du wirst niemals denken, wäre ich bloß weniger verreist. Ein neues Reisejahr liegt vor Ihnen, voller Gelegenheiten, Neues zu entdecken und Altbekanntes wiederzusehen. Lassen Sie die Seele baumeln und freuen Sie sich auf viele gemeinsame Erlebnisse in nah und fern, auf Tagesfahrten mit Ihrer Volkssolidarität 92 Dessau-Roßlau e.V. Stadtrundfahrten sind bei Ihnen beliebt. In diesem Jahr geht es mit dem Bus durch die Sportstadt Riesa sowie lustig und mal anders durch Magdeburg. Dresden erkunden Sie mit der Schankmarkt und Eierschicke. In Rathenow haben Sie Gelegenheit, nach der Stadtfahrt den ehemaligen Lagerpark zu erkunden. Dampfend und schnaubend bewegen Sie sich mit der Wipperliese durchs Mansfelder Land. Und mit dem Lößnitzdackel von Radebeul nach Radeburg und wieder zurück. Haben Sie Lust auf noch mehr Landschaft? Und das vom Schiff aus? Dann kommen Sie an Bord zu den Schifffahrten auf dem Strömtaler See, die Saale von Bad Kösen entlang. Und in Bad Saarow schippern Sie gemütlich über den Scharmützelsee. Einblicke hinter und Ausblicke von Hohenmauern holen Sie sich auf den Tagesfahrten nach Kloster Memleben. Von der Leuchtenburg im Frühlingszauber und dem Kloster Wöltingerode mit seiner traditionsreichen Schnapsbrennerei. Musikalisch reisen Sie durch das Jahr mit Geri in Garitz, Marc Pircher in Parschleben sowie Gitte und Klaus zur Weihnachtszeit in Falkenhain. Sie wissen schon, die Gaststätte mit dem opulenten Essen. Natürlich darf die beliebte Blasmusik nicht fehlen. Zweimal haben Sie dazu Gelegenheit. Einmal beim Rosenwirt im Winkel mit böhmischer Blasmusik und neu zum Frühschoppen mit Schlachteessen beim Mückenwirt in Magdeburg. Beliebte Ausflüge finden Sie auch in diesem Jahr im Kalender wieder. Der Bierer Berg erwartet Sie mit dem Wiener Blut. Die neue Show im Friedrichstadtpalast ist so beliebt bei Ihnen. 2026 haben Sie noch einmal die Chance auf eine heiß begehrte Karte dafür. In Kleistow zur Kürbisausstellung sind Sie Hollywood ganz nah. Kulinarisch in flüssiger und fester Form lassen Sie sich verwöhnen auf Ihren Fahrten bei der Weinreise zum Weingut Herzer, zum Schlachtefest auf der Burg Falkenstein und ein Picknick gibt es unterwegs bei der Kremserfahrt durch den Harz. Oder vielleicht doch gern die Brauerei mit Verkostung in Köstritz? Neu gestaltet in diesem Jahr ist Ihr Sommerfest. Das feiern Sie zusammen mit den Senioren der Volkssolidarität aus Magdeburg im Herrenkrug. Hier darf es auch etwas elegant und schick sein. Gewünscht haben Sie sich eine Führung im Opernhaus in Leipzig. Clemens Koschig nimmt Sie auf seinen Fahrten in diesem Jahr mit ins Köthener Land und auf die Spuren des Sachsenspiegels in Reppichau. Auch der Wunsch nach der Fahrt in den Filmpark zu Babelsberg wird Ihnen erfüllt. Im letzten Jahr ging es hoch hinaus zu den Sternen. In diesem Jahr nehmen Sie die andere Richtung, nach unten, im Röhrichtschacht bei Sangerhausen. Auch zur Antarktis entführen wir Sie, wenn Sie mögen. Jadega Assisi hat seine Eindrücke und Erlebnisse für Sie in Leipzig im Panometer auf Leinwand gebannt. Ziehen Sie sich warm an! Warten Sie schon auf die Harzabenteuer? Ein neuer Turm ist eröffnet, der Hexenbesen. Und wissen Sie was? Auf 90 Metern Länge
wartet das nächste Rutschenabenteuer auf Sie. Noch mehr schöne Ausflüge und Fahrten stehen in Ihrem neuen Reisekatalog, den Sie gleich nach der Veranstaltung mit nach Hause nehmen können. Lasst die Puppen tanzen im Marionettenmuseum. Film ab bei Orwo. Und auch Sepp Müller dürfen Sie mit Ihren Fragen löchern. Er freut sich auf Sie in Berlin. Bei der Fahrt ins Blaue ist es noch nicht sicher, wo Sie den Tagesausklang erleben werden. Der Sachsen-Anhalt-Tag findet dieses Jahr in Bernburg statt. Und für den Besuch in einer der größten Parkanlagen Deutschlands wird es nun Zeit. Der Egerpark in Erfurt. Und schon nähern wir uns wieder dem Ende des Jahres. Nach Weimar reisen Sie gern. Und wenn Sie mögen, in diesem Jahr zur Weihnachtszeit. Hier erwartet Sie einer der schönsten Weihnachtsmärkte in Mitteldeutschland. Chemnitz steht dem in nichts nach. Erzgebirgische Tradition und ganz viele köstliche Leckereien erwarten Sie an über 200 Ständen rund um das Rathaus. Die Tür zum Reisejahr 2026 schließt sich mit der letzten Veranstaltung bei Spielberg in Bresen und Gast Ronny Weiland, der Sie mit seiner warmen, ausdrucksstarken Stimme und vertrauten Melodien endgültig festliche Stimmung versetzt. Erklingen die letzten festlichen Töne in der Scheune, dann wünschen wir uns, liebe Senioren, dass Sie sagen: Hinter uns liegt ein wunderschönes, erlebnisreiches und geselliges Reisejahr.

0: Dienstag zu den Zeitnachrichten hier auf RAN 1. Die Berufsfeuerwehr Dessau-Roßlau wurde am Freitag, den 4. September um 18.20 Uhr mit dem Einsatzstichwort Rauch aus leerstehendem Industriegebäude in die Magdeburger Straße in Roßlau alarmiert. Beim Eintreffen der Einsatzkräfte war eine starke Rauchentwicklung aus einer alten leerstehenden Villa festzustellen. Die Kameraden der Freiwilligen Feuerwehr Roßlau hatten bereits erste Löschmaßnahmen eingeleitet. Aufgrund der starken Rauchentwicklung wurde die unmittelbar angrenzenden Einkaufsmärkte aufgefordert, ihre Lüftungsanlagen vorsorglich abzuschalten. Ein Angriffstrupp unter Atemschutz ging zur Brandbekämpfung in das Gebäude vor und konnte den Brand zügig löschen. Anschließend wurde die Villa mit Hilfe einer Wärmebildkamera auf weitere Glutnester kontrolliert. Nach Abschluss der Löscharbeiten wurde die Einsatzstelle zur weiteren Brandursachenermittlung an die Polizei übergeben. Im Einsatz waren die Berufsfeuerwehr Dessau-Roßlau sowie die Freiwilligen Feuerwehren Roßlau, Mainsdorf und Streez. Zudem war ein Streifenwagen der Polizei vor Ort. Die Koordinierungsstelle des Netzwerkes Stiftungen und Bildung bringt Akteure zusammen und stärkt Kooperationen im Bildungsbereich lokal, auf Landesebene und bundesweit. Am 27. August trafen sich Vertreter von Vereinen, Initiativen und Stiftungen im IHK-Bildungszentrum Halle-Dessau, um sich über ein aktuelles Thema in der Gesellschaft auszutauschen und gemeinsam nach Lösungen zu suchen.
1: Das Netzwerk Stiftungen und Bildung hat das Ziel, bundesweit Wegweiser für zivilgesellschaftliches Engagement zu sein, Bildungsallianzen zu fördern und die Stiftungen in ihrer Bildungsarbeit zu unterstützen. Am 27. August fand die 15. Sitzung des Stiftungsnetzwerks Bildung in Sachsen, Sachsen-Anhalt und Thüringen im IHK-Bildungszentrum in Dessau statt. Erneut stand der fachliche Austausch im Mittelpunkt.
2: Wir nutzen die Expertise, das Wissen der Kolleginnen und Kollegen aus Vereinen, Stiftungen, Initiativen von vor Ort, die sich mit Bildung beschäftigen, aber entlang des Lebenslaufes. Das heißt wirklich von der ersten Sekunde des Lebens, also auch auf Familie ausgerichtet, nicht nur auf Schule, bis hin in das hohe Alter, wenn man zum Beispiel als Ehrenamtlicher unterwegs ist, muss man sich qualifizieren.
1: Die Teilnehmer beschäftigen sich mit Themen aus ihrem Arbeitsalltag, tauschen Erfahrungen aus, unterstützen sich gegenseitig und entwickeln gemeinsame Kooperationen. Dabei gibt es bei jedem Treffen ein bestimmtes Fachthema. Diesmal ging es um die Frage Zivilgesellschaft unter Druck. Was belastet uns und wie können wir damit umgehen?
2: Es gibt politische Veränderungen. Die Regierung hat bestimmte Programme, die zur Demokratiestärkung oder zum Miteinander einladen, verändert, zum Teil auch finanziell gekürzt. Was bedeutet das für unsere Akteurinnen und Akteure vor Ort? Kann das Leseprogramm noch angeboten werden? Können wir noch den Naturkundeunterricht im Wald machen, wo normalerweise der NABU dann vielleicht mit unterstützen, vielleicht nicht mehr unterstützen kann? Also wir reden wirklich über die Dinge, die uns im Arbeitsalltag begegnen. Aber auch in diesem Fall ganz explizit vielleicht richtungsweisend verändern wird. Also die Politik hat ja Ansätze, zivilgesellschaftliche Organisationen auch stärker zu prüfen. Und das gibt natürlich dann auch Reaktionen bei uns.
1: Von morgens bis in den Nachmittag drehte sich alles um dieses Thema. Die rund 30 Vertreter aus verschiedenen Vereinen, Stiftungen und Initiativen hatten dabei Zeit, sich intensiv mit den Herausforderungen auseinanderzusetzen, Erfahrungen zu teilen und gemeinsam nach Lösungen zu suchen.
2: Wenn wir uns mit einem Fachthema befassen, dann machen wir meistens einen Workshop. Das heißt, ich werde gleich Kleingruppenarbeit machen. Die Kolleginnen und Kollegen überlegen, was heißt es überhaupt für sie, unter Druck zu stehen? Was macht das mit ihrer Organisation? Und wie kann man sich gemeinsam auch dazu verhalten? Also es ist wirklich ein lernendes Vorgehen. Also wir wollen an dieser Stelle auch deutlich machen, dass Kolleginnen und Kollegen nicht alleine sind. Also wenn ich in drei Bundesländern unterwegs bin, hier treffen sich alle zusammen und das ermöglicht dann auch, vielleicht gemeinsame Lösungen zu finden.
1: Zweimal im Jahr treffen sich Akteure aus Sachsen, Sachsen-Anhalt und Thüringen. Mittlerweile gibt es diese Netzwerke auf Länderebene in 10 Bundesländern sowie in Luxemburg. Die Treffen fördern den Wissenstransfer und die Zusammenarbeit im vielfältigen Bildungsbereich.

0: ist. Gleichzeitig soll der Warntag dafür sensibilisieren, wie wichtig es ist, Warnsignale zu kennen und für mögliche Notlagen vorzusorgen. Die Stadt empfiehlt daher unter anderem Trinkwasser und haltbare Lebensmittel, Taschenlampen, Batterien und ein batteriebetriebenes oder Kurbelradio sowie eine gut ausgestattete Hausapotheke bereitzuhalten. Weitere Informationen zum Warntag und zur persönlichen Notfallvorsorge gibt es beim Bundesamt für Bevölkerungsschutz und Katastrophenhilfe. In Dessau fand vom 28. bis zum 30. August bereits zum dritten Mal der internationale Biber Cup statt. Beim Handballturnier traten Nachwuchsmannschaften aus 6 europäischen Ländern sowie aus Deutschland gegeneinander an. In den Altersklassen U15 sowie U17 wurden wieder Top-Leistungen gezeigt und auch die Nachwuchssportler des DRHV konnten überzeugen.
1: Nachwuchshandball auf höchstem Niveau gab es Ende August wieder in der Bauhausstadt zu sehen. Vom 28. bis zum 30.8. veranstaltete die Biberakademie den mittlerweile dritten internationalen Biber Cup. Nachwuchsteams aus 6 europäischen Ländern sowie aus Deutschland sorgten über die 3 Turniertage hinweg für beste Unterhaltung. Wie in den vergangenen Jahren gab es wieder 2 Altersklassen. Die unter 15-Jährigen spielten einen Großteil ihrer Spiele in der Sporthalle des Berufsschulzentrums Hugo Junkers. Hier zeigte mit dem HC Empor Rostock ein deutsches Team starke Leistungen. Im Halbfinale gewannen sie gegen den schwedischen Önnereds HK und zogen in die Endrunde ein. Auch erwähnenswert, bei den Schweden stand mit Andreas Palika der Torwart der Füchse Berlin an der Seitenlinie, um seinen Sohn zu unterstützen. Im Finale ging es für Rostock dann gegen den RK Kelce aus Slowenien, welcher die Fivers WAT Margareten im Halbfinale schlug. Mit einem knappen 30:29 Erfolg gewann Kelce den diesjährigen Biber Cup im Bereich der U15. Für die Nachwuchsmannschaft des DRHVs lief es hier nicht ganz so gut. Die jungen Handballer konnten kein Spiel gewinnen und belegten am Ende den 8. Platz.
2: Die U15, muss man natürlich bedenken, dass sie gerade erst in den Jahrgang reingerutscht sind. Ja, die sind also körperlich natürlich weit hinter dem, die denn jetzt schon kurz vor der U17 sind. Das muss man sehen. Also trotzdem haben die großartige Spiele gemacht. Ja, haben jetzt natürlich jetzt im Ergebnis nicht so gut abgeschnitten, haben bestimmt mehr erhofft. Aber nächstes Jahr, wenn sie dabei sind, da sind die dann wesentlich gestärkt. Die haben jetzt mit Sicherheit eine ganze Menge hier aus diesem Turnier mitnehmen können.
1: In der Anhalt Arena gab es dann die Spiele der U17-Mannschaften zu sehen. Hier machte das Team des DRHV einen sehr guten Eindruck. Zwar verlor man das erste Gruppenspiel gegen den RK Kelce, konnte die nächsten beiden gegen den polnischen SPR Wisla Płock und den tschechischen SKKP Handball Brno aber gewinnen. Im Viertelfinale besiegten die Biber dann die U17-Auswahl Litauens mit 21:18. Im Halbfinale ging es also gegen den bis dahin noch ungeschlagenen HC Empor Rostock. Und auch hier konnten die Dessauer Nachwuchshandballer überzeugen. Mit einem sehr starken 26:13 konnte man sich gegen das Team aus Mecklenburg-Vorpommern durchsetzen und damit erstmals ins Finale des Biber Cups einziehen. Hier wartete dann mit den Fivers WAT Margareten der österreichische Titelverteidiger auf den DRHV. Die Jungs aus der Bauhausstadt konnten lange mithalten. Zur Pause gab es einen 9:12 Rückstand. Alles war noch drin im zweiten Durchgang. Doch am Ende konnten die Fivers ihren Titel verteidigen und mit 23:17 gewinnen. Trotzdem haben die U17 Biber überzeugt und richtig starke Leistungen aufs Parkett gebracht.
2: Die U17 hat ein klasse Turnier gespielt. Gott sei Dank, die Niederlage kam gleich am Anfang, sodass sie ein bisschen auch die Augen geöffnet bekommen haben. Hallo, das wird kein Durchmarsch hier. Und krasse Leistung, starke Leistung, gerade im Halbfinale mit 26-13 gegen Empor Rostock, wo fünf von denen, ich glaube mindestens fünf, international bzw. also eine Nationalmannschaft spielen. Also das muss man erstmal bringen. Am Ende hat es nicht gereicht gegen Fiebers, aber das ist okay, das ist ein guter Platz 2 und wir haben ja auch nicht so hoch verloren. Also deswegen, da nehme ich ganz, ganz viel mit für nächstes Jahr und habe Hoffnung, dass wir nächstes Jahr

0: Pokal nach Hause holen.
1: Der AHV-Keeper Fernando Enders wurde im U17-Bereich dann sogar zum besten Torhüter des Turniers gewählt. Die Veranstalter waren am Ende sehr zufrieden mit der dritten Auflage des Biber Cups und können nun schon aufs nächste Jahr blicken.
0: Es war ein großartiger Erfolg. Wir hatten tolle Mannschaften dabei, also auch hochkarätige Mannschaften, die teilweise sogar Nationalmannschaft spielen. Ja, wenn wir einmal Empor Rostock sehen, die hier viele davon den Spielern spielen bei der Nationalmannschaft mit dabei. Also es ist wirklich ein großartiges Turnier. Auch das Feedback von den einzelnen Mannschaften ist immer gut. Die kommen gerne her, geben jedes Jahr auch wieder ihre Zusage. Natürlich braucht das eine lange, lange Vorbereitung, also ungefähr ein Jahr. Wie sagt man so schön, nach dem Turnier ist vor dem Turnier. Jetzt beginnt es also auch, da wieder Partner zu finden, Hotel zu buchen für nächstes Jahr, den Termin zu finden. Also ist aber ein tolles Turnier. Ich glaube, wir haben es auch wieder gut hinbekommen. Auch trotz, weiß ich, kleinerer Unwägbarkeiten haben wir alles hinbekommen und alle sind nachher glücklich wieder nach Hause gefahren, denke ich mal.
1: 260 Teilnehmer waren in diesem Jahr wieder beim Biber Cup dabei, was für die Veranstalter durchaus einige Herausforderungen mit sich brachte. In 6 verschiedenen Hotels konnten die Nachwuchssportler und ihre Trainer untergebracht werden. An den 3 Turniertagen gab es dann an beiden Austragungsorten ebenfalls viele kleine und große Aufgaben zu erledigen. Die in Gelb gekleideten Biber-Volunteers sorgten durch ihr ehrenamtliches Engagement dafür, dass ein Turnier dieser Größenordnung überhaupt gestemmt werden konnte und reibungslos über die Bühne ging.
0: Ohne den würde gar nichts funktionieren, ja, ohne den Volontären, ohne den freiwilligen Helfern, die das auch sehr, sehr gerne machen. Also es ist Wahnsinn, was da für eine Bewegung entsteht hier für den Handball. Die leben das und diese machen es unwahrscheinlich gerne. Und das ist ja auch nicht selbstverständlich, wenn man überlegt, dass das Turnier täglich von früh um 6 bis abends 22 Uhr geht, ja, am Samstag. Das muss man erstmal stemmen, man hat ein ganzes Wochenende verplant. Und deswegen, ohne den würde das Turnier gar nicht funktionieren. Und deswegen kann ich auch noch mal hier sagen, ganz, ganz, ganz großen Dank an den ganzen vielen freiwilligen Helfern.
1: Für 3 Tage gab es wieder hochklassigen Nachwuchshandball im Berufsschulzentrum und in der Anhalt Arena zu sehen. Die Planungen für die 4. Ausgabe des Biber Cups im nächsten Jahr sind jetzt schon in vollem Gange.
2: Und dann noch das, am späten Abend des 1. September wurde gegen 23.15 Uhr durch einen Zeugen ein mutmaßlicher gegenwärtiger Einbruchsdiebstahl auf einem Firmengelände in der Straße zur Großen Halle in Dessau-Roßlau gemeldet. Die daraufhin eingesetzten Beamten konnten auf dem Firmengelände 2 Personen feststellen. Beim Erblicken der Polizeibeamten versuchten diese zu flüchten, konnten jedoch gestellt werden. Eine der Personen führte zu diesem Zeitpunkt noch mutmaßliches Diebesgut mit sich. Weiteres Diebesgut, hierbei handelt es sich um Buntmetallabfälle, hatten die Beschuldigten bereits zum Abtransport bereitgelegt. Die beiden 27 und 30 Jahre alten deutschen Beschuldigten wurden daraufhin vorläufig festgenommen. Nach Vorlage der Akten beantragte die zuständige Staatsanwaltschaft Dessau-Roßlau den Erlass von Haftbefehlen gegen die Beschuldigten. Im Anschluss wurden beide der zuständigen Haftrichterin am Amtsgericht Dessau-Roßlau vorgeführt. Diese verkündete die Untersuchungshaftbefehle, setzte deren Vollzug jedoch unter Auferlegung von Meldeauflagen außer Vollzug. Damit, liebe Zuschauer, sind wir am Ende unserer Dienstagsausgabe der Zeitnahen Nachrichten. Wir schauen uns jetzt noch den Wetterbericht an und im Anschluss daran gern noch die Meldungen aus der Region. Am Mittwoch um 18 Uhr melden wir uns dann mit aktuellen Nachrichten aus der Zeitnah-Redaktion wieder. Bis dahin, machen Sie es gut und auf Wiedersehen.
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5: Am Mittwoch, den 9. September, erwartet uns ein wechselhaftes Wetter mit angenehmen Temperaturen. Die Höchstwerte erreichen maximal 20 Grad Celsius. Es weht ein schwacher Wind aus dem Westen mit einer Geschwindigkeit von 13 km/h. Zudem liegt die Regenwahrscheinlichkeit bei 10%.
6: Vom 7. bis 13. September steht Bitterfeld-Wolfen ganz im Zeichen der Kunst und Kultur. Bereits zum 5. Mal lädt die Stadt zur Kunst- und Kulturwoche ein und rückt damit das kreative und kulturelle Leben der Stadt in den Mittelpunkt. Seit 2018 bietet die Stadt Bitterfeld-Wolfen allen Kunst- und Kulturinteressierten oder denen, die es werden wollen, verschiedenste Veranstaltungen während der Woche und auch darüber hinaus an.
7: Also zunächst freue ich mich sehr, dass wir die 5. Kunst- und Kulturwoche in der Stadt Bitterfeld-Wolfen begehen können. Das ist ja ein besonderes Projekt und dieses Projekt ist ja dazu angetan, aufzuzeigen, welche kulturellen, künstlerischen Angebote wir in der Stadt haben. Und die sind eben einmal konzentriert in einer Woche und das ist ein gutes Zeichen, weil es wichtig ist, dass eine Stadt nicht nur aus Arbeit besteht und Sport, sondern eben auch eine ganze Menge an Kultur stattfindet. Es sind viele Veranstaltungen, die ab heute in der Stadt Bitterfeld-Wolfen bis zum Sonntag stattfinden werden. Ich glaube, da ist für jeden etwas dabei, der sich für Kunst und Kultur interessiert. Aber es sind auch Spaß und Comedy dabei. Also ein großes, vielfältiges Programm.
6: Die Kunst- und Kulturwoche steht für Begegnung, Inspiration und die beeindruckende Vielfalt an kulturellem Engagement im Bitterfeld-Wolfen. Besucher dürfen sich besonders auf einen bunten Mix aus Konzerten, Ausstellungen, Lesungen, Workshops, Mitmachangeboten, kreativen Aktionen, Tanz, Musik und vielen weiteren kulturellen Erlebnissen freuen.
8: Ich freue mich, sagen zu können, dass wir jede Menge Mitmachveranstaltungen haben in dieser 5. Kunst- und Kulturwoche. Also jede Menge in der Bibliothek findet jede Menge Lesungen und Sachen statt, wo man sich animiert fühlt und mitzumachen. Das Amateurtheater wird eine offene Probe machen. Wir haben Sprayer bei der WSG in Bitterfeld, denen kann man über die Schulter schauen und sich auch vielleicht noch mal ein paar Anregungen holen. Das ist das Schöne der Kunst- und Kulturwoche in diesem Jahr, dass also so viel passiert, was man mitmachen kann. Das Mehrgenerationenhaus zum Beispiel, da wird ein Parcours für Kinder und Junggebliebene entstehen, aus Malkreide, also Straßenmalkreide. Also das sind so die Höhepunkte in diesem Jahr, wie ich finde, dass man im Prinzip sagt, ja, ich habe noch kein Hobby, ich kann mal gucken, was gibt es so in der Stadt. Und die Vielfalt ist groß, wir haben sehr viele ehrenamtlich Tätige in unserer Stadt. Ich glaube, das ist auch wirklich eine große Ausnahmeerscheinung, das gibt es wahrscheinlich nicht überall. Und da ist das Schöne, dass man sich orientieren kann und schauen kann, was wäre denn was für mich für die Zukunft.
6: Die Stadt zeigt auch in diesem Jahr, wie vielfältig das kulturelle Angebot im Bitterfeld-Wolfen ist. Zahlreiche Veranstaltungen und engagierte Akteure machen die Kunst- und Kulturwoche zu einem besonderen Erlebnis. Dabei gibt es viel zu entdecken, von etablierten Formaten bis hin zu neuen, kreativen Angeboten. Wie umfangreich das Programm in diesem Jahr ist, zeigt sich auch an den Mitwirkenden.
9: Ja, also es sind fast 40 Veranstaltungen, gut 20 Vereine, die daran teilnehmen aus Ortsteilen wie Bobbau, Krepin, Wolfen und Bitterfeld. Sie alle füllen mit tollen Veranstaltungen die Kunst- und Kulturwoche hier in dieser Stadt. Die Ausstellungen kann ich empfehlen.

0: empfehlen. Die sind zum Teil auch noch länger zu besichtigen, also über die Kunst- und Kulturwoche hinaus. Ja, und ich freue mich eigentlich auf alles. Am Wochenende wird es den Comedy Slam im Hörsaal im Rathaus geben. Da freue ich mich auf einen sehr, sehr unterhaltsamen und hoffentlich lustigen Abend, auch mit Musikbegleitung.
1: Weitere Infos finden Interessierte im Programmflyer sowie unter www.bitterfettwolfen.de/KUK. Die fünfte Kunst- und Kulturwoche zeigt einmal mehr, wie lebendig, kreativ und vielfältig die Stadt ist. Sie lädt alle Bürger ebenso wie Gäste herzlich ein, Neues zu entdecken, bekannte Angebote wiederzusehen und gemeinsam besondere kulturelle Momente zu erleben.

Du wirst niemals denken, wäre ich bloß weniger verreist. 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Lassen Sie die Seele baumeln und freuen Sie sich auf viele gemeinsame Erlebnisse in nah und fern, auf Tagesfahrten mit Ihrer Volkssolidarität 92 Dessau-Roßlau e.V. Stadtrundfahrten sind bei Ihnen beliebt. In diesem Jahr geht es mit dem Bus durch die Sportstadt Riesa sowie lustig und mal anders durch Magdeburg. Dresden erkunden Sie mit der Schankmarkt und Eierschecke. In Rathenow haben Sie Gelegenheit, nach der Stadtfahrt den ehemaligen Lagerpark zu erkunden. Dampfend und schnaubend bewegen Sie sich mit der Wipperliese durchs Mansfelder Land. Und mit dem Lößnitzdackel von Radebeul nach Radeburg und wieder zurück. Haben Sie Lust auf noch mehr Landschaft? Und das vom Schiff aus? Dann kommen Sie an Bord zu den Schifffahrten auf dem Strömtaler See, die Saale von Bad Kösen entlang. Und in Bad Sarow schippern Sie gemütlich über den Scharmützelsee. Einblicke hinter und Ausblicke von Hohenmauern holen Sie sich auf den Tagesfahrten nach Kloster Memleben. Von der Leuchtenburg im Frühlingszauber und dem Kloster Wöltingerode mit seiner traditionsreichen Schnapsbrennerei. Musikalisch reisen Sie durch das Jahr mit Geri in Garitz, Marc Pircher in Parschleben sowie Gitte und Klaus zur Weihnachtszeit in Falkenhain. Sie wissen schon, die Gaststätte mit dem opulenten Essen. Natürlich darf die beliebte Blasmusik nicht fehlen. Zweimal haben Sie dazu Gelegenheit. Einmal beim Rosenwirt im Winkel mit böhmischer Blasmusik und neu zum Frühschoppen mit Schlachteessen beim Mückenwirt in Magdeburg. Beliebte Ausflüge finden Sie auch in diesem Jahr im Kalender wieder. Der Bierer Berg erwartet Sie mit dem Wiener Blut. Die neue Show im Friedrichstadtpalast ist so beliebt bei Ihnen. 2026 haben Sie noch einmal die Chance auf eine heiß begehrte Karte dafür. In Kleistow zur Kürbisausstellung sind Sie Hollywood ganz nah. Kulinarisch in flüssiger und fester Form lassen Sie sich verwöhnen auf Ihren Fahrten bei der Weinreise zum Weingut Herzer, zum Schlachtefest auf der Burg Falkenstein und ein Picknick gibt es unterwegs bei der Kremserfahrt durch den Harz. Oder vielleicht doch gern die Brauerei mit Verkostung in Köstritz? Neu gestaltet in diesem Jahr ist Ihr Sommerfest. Das feiern Sie zusammen mit den Senioren der Volkssolidarität aus Magdeburg.

im Herrenkrug. Hier darf es auch etwas elegant und schick sein. Gewünscht haben sie sich eine Führung im Opernhaus in Leipzig. Clemens Koschik nimmt sie auf seinen Fahrten in diesem Jahr mit ins Köthener Land und auf die Spuren des Sachsenspiegels in Reppichau. Auch der Wunsch nach der Fahrt in den Filmpark zu Babelsberg wird ihnen erfüllt. Im letzten Jahr ging es hoch hinaus zu den Sternen. In diesem Jahr nehmen sie die andere Richtung, nach unten, im Röhrichtschacht bei Sangerhausen. Auch zur Antarktis entführen wir sie, wenn sie mögen. Jadega Assisi hat seine Eindrücke und Erlebnisse für sie in Leipzig im Panometer auf Leinwand gebannt. Ziehen Sie sich warm an! Warten Sie schon auf die Harzabenteuer? Ein neuer Turm ist eröffnet, der Hexenbesen. Und wissen Sie was? Auf 90 Metern Länge wartet das nächste Rutschenabenteuer auf Sie. Noch mehr schöne Ausflüge und Fahrten stehen in Ihrem neuen Reisekatalog, den Sie gleich nach der Veranstaltung mit nach Hause nehmen. Lass die Puppen tanzen im Marionettenmuseum. Film ab bei Orwo. Und auch Sepp Müller dürfen Sie mit Ihren Fragen löchern. Er freut sich auf Sie in Berlin. Bei der Fahrt ins Blaue ist es noch nicht sicher, wo Sie den Tagesausklang erleben werden. Der Sachsen-Anhalt-Tag findet dieses Jahr in Bernburg statt. Und für den Besuch in einer der größten Parkanlagen Deutschlands wird es nun Zeit, der Egerpark in Erfurt. Und schon nähern wir uns wieder dem Ende des Jahres. Nach Weimar reisen Sie gern und wenn Sie mögen, in diesem Jahr zur Weihnachtszeit. Hier erwartet Sie einer der schönsten Weihnachtsmärkte in Mitteldeutschland. Chemnitz steht dem in nichts nach. Erzgebirgische Tradition und ganz viele köstliche Leckereien erwarten Sie an über 200 Ständen rund um das Rathaus. Die Tür zum Reisejahr 2026 schließt sich mit der letzten Veranstaltung bei Spielberg in Bresen und Gast Ronny Weiland, der Sie mit seiner warmen, ausdrucksstarken Stimme und vertrauten Melodien endgültig in festliche Stimmung versetzt. Erklingen die letzten festlichen Töne in der Scheune, dann wünschen wir uns, liebe Senioren, dass Sie sagen, hinter uns liegt ein wunderschönes, erlebnisreiches und geselliges Reisejahr.

0: Herzlich willkommen an diesem Dienstag zu den zeitnah Nachrichten hier auf RAN 1. Die Berufsfeuerwehr Dessau-Roßlau wurde am Freitag, den 4. September um 18.20 Uhr mit dem Einsatzstichwort Rauch aus leerstehendem Industriegebäude in die Magdeburger Straße in Roßlau alarmiert. Beim Eintreffen der Einsatzkräfte war eine starke Rauchentwicklung aus einer alten leerstehenden Villa festzustellen. Die Kameraden der Freiwilligen Feuerwehr Roßlau hatten bereits erste Löschmaßnahmen eingeleitet. Aufgrund der starken Rauchentwicklung wurde die unmittelbar angrenzenden Einkaufsmärkte aufgefordert, ihre Lüftungsanlagen vorsorglich abzuschalten. Ein Angriffstrupp unter Atemschutz ging zur Brandbekämpfung in das Gebäude vor und konnte den Brand zügig löschen. Anschließend wurde die Villa mit Hilfe einer Wärmebildkamera auf weitere Glutnester kontrolliert. Nach Abschluss der Löscharbeiten wurde die Einsatzstelle zur weiteren Brandursachenermittlung an die Polizei übergeben. Im Einsatz waren die Berufsfeuerwehr Dessau-Roßlau sowie die Freiwilligen Feuerwehren Roßlau, Mainsdorf und Streez. Zudem war ein Streifenwagen der Polizei vor Ort. Die Koordinierungsstelle des Netzwerkes Stiftungen und Bildung bringt Akteure zusammen und stärkt Kooperationen im Bildungsbereich lokal, auf Landesebene und bundesweit. Am 27. August trafen sich Vertreter von Vereinen, Initiativen und Stiftungen im IHK-Bildungszentrum Halle-Dessau, um sich über ein aktuelles Thema in der Gesellschaft auszutauschen und gemeinsam nach Lösungen zu suchen.
1: Das Netzwerk Stiftungen und Bildung hat das Ziel, bundesweit Wegweiser für zivilgesellschaftliches Engagement zu sein, Bildungsallianzen zu fördern und die Stiftungen in ihrer Bildungsarbeit zu unterstützen. Am 27. August fand die 15. Sitzung des Stiftungsnetzwerks Bildung in Sachsen, Sachsen-Anhalt und Thüringen im IHK-Bildungszentrum in Dessau statt. Erneut stand der fachliche Austausch im Mittelpunkt.
2: Wir nutzen die Expertise, das Wissen der Kolleginnen und Kollegen aus Vereinen, Stiftungen, Initiativen von vor Ort, die sich mit Bildung beschäftigen, aber entlang des Lebenslaufes. Das heißt wirklich von der ersten Sekunde des Lebens, also auch auf Familie ausgerichtet, nicht nur auf Schule, bis hin in das hohe Alter. Wenn man zum Beispiel als Ehrenamtlicher unterwegs ist, muss man sich qualifizieren.
1: Die Teilnehmer beschäftigen sich mit Themen aus ihrem Arbeitsalltag, tauschen Erfahrungen aus, unterstützen sich gegenseitig und entwickeln gemeinsame Kooperationen. Dabei gibt es bei jedem Treffen ein bestimmtes Fachthema. Diesmal ging es um die Frage Zivilgesellschaft unter Druck. Was belastet uns und wie können wir damit umgehen?
2: Es gibt politische Veränderungen. Die Regierung hat bestimmte Programme, die zur Demokratiestärkung oder zum Miteinander einladen, verändert, zum Teil auch finanziell gekürzt. Was bedeutet das für unsere Akteurinnen und Akteure vor Ort? Kann das Leseprogramm noch angeboten werden? Können wir noch den Naturkundeunterricht im Wald machen, wo normalerweise der NABU dann vielleicht mit unterstützt und vielleicht nicht mehr unterstützen kann? Also wir reden wirklich über die Dinge, die uns im Arbeitsalltag begegnen. Aber auch in diesem Fall ganz explizit vielleicht richtungsweisend verändern wird. Also die Politik hat ja Ansätze, zivilgesellschaftliche Organisationen auch stärker zu prüfen. Und das gibt natürlich dann auch Reaktionen bei uns.
1: Von morgens bis in den Nachmittag drehte sich alles um dieses Thema. Die rund 30 Vertreter aus verschiedenen Vereinen, Stiftungen und Initiativen hatten dabei Zeit, sich intensiv mit den Herausforderungen auseinanderzusetzen, Erfahrungen zu teilen und gemeinsam nach Lösungen zu suchen.
2: Wenn wir uns mit einem Fachthema befassen, dann machen wir meistens einen Workshop. Das heißt, ich werde gleich Kleingruppenarbeit machen. Die Kolleginnen und Kollegen überlegen, was heißt es überhaupt für sie, unter Druck zu stehen? Was macht das mit ihrer Organisation? Und wie kann man sich gemeinsam auch dazu verhalten? Also es ist wirklich ein lernendes Vorgehen. Also wir wollen an dieser Stelle auch deutlich machen, dass Kolleginnen und Kollegen nicht alleine sind. Also wenn ich in drei Bundesländern unterwegs bin, hier treffen sich alle zusammen und das ermöglicht dann auch, vielleicht gemeinsame Lösungen zu finden.
1: Zweimal im Jahr treffen sich Akteure aus Sachsen, Sachsen-Anhalt und Thüringen. Mittlerweile gibt es diese Netzwerke auf Länderebene in 10 Bundesländern sowie in Luxemburg. Die Treffen fördern den Wissenstransfer und die Zusammenarbeit im vielfältigen Bildungsbereich. Langfristiges Ziel ist es, gut vernetzte Bildungslandschaften zu schaffen und gemeinsam die Bildungsarbeit vor Ort zu stärken.
0: Am kommenden Donnerstag, also dem 10. September, findet um 11 Uhr der bundesweite Warntag statt. Auch Dessau-Roßlau beteiligt sich und testet das städtische Sirenennetz sowie digitale Warnsysteme wie Zellbroadcast und die Warn-App Nina. Insgesamt werden im Stadtgebiet 20 Sirenen ausgelöst. Die Probewarnung wird zudem über weitere Warnkanäle wie Rundfunk und digitale Medien verbreitet. Um 11.45 Uhr erfolgt die Entwarnung. Für die Bevölkerung besteht zu keinem Zeitpunkt Gefahr. Es handelt sich ausschließlich um einen Funktionstest.

0: ist. Gleichzeitig soll der Warntag dafür sensibilisieren, wie wichtig es ist, Warnsignale zu kennen und für mögliche Notlagen vorzusorgen. Die Stadt empfiehlt daher unter anderem Trinkwasser und haltbare Lebensmittel, Taschenlampen, Batterien und ein batteriebetriebenes oder Kurbelradio sowie eine gut ausgestattete Hausapotheke bereitzuhalten. Weitere Informationen zum Warntag und zur persönlichen Notfallvorsorge gibt es beim Bundesamt für Bevölkerungsschutz und Katastrophenhilfe. In Dessau fand vom 28. bis zum 30. August bereits zum dritten Mal der internationale Biber Cup statt. Beim Handballturnier traten Nachwuchsmannschaften aus 6 europäischen Ländern sowie aus Deutschland gegeneinander an. In den Altersklassen U15 sowie U17 wurden wieder Top-Leistungen gezeigt und auch die Nachwuchssportler des DRHV konnten überzeugen.
1: Nachwuchshandball auf höchstem Niveau gab es Ende August wieder in der Bauhausstadt zu sehen. Vom 28. bis zum 30.8. veranstaltete die Biberakademie den mittlerweile dritten internationalen Biber Cup. Nachwuchsteams aus 6 europäischen Ländern sowie aus Deutschland sorgten über die 3 Turniertage hinweg für beste Unterhaltung. Wie in den vergangenen Jahren gab es wieder 2 Altersklassen. Die unter 15-Jährigen spielten einen Großteil ihrer Spiele in der Sporthalle des Berufsschulzentrums Hugo Junkers. Hier zeigte mit dem HC Empor Rostock ein deutsches Team starke Leistungen. Im Halbfinale gewannen sie gegen den schwedischen Önnereds HK und zogen in die Endrunde ein. Auch erwähnenswert, bei den Schweden stand mit Andreas Palika, der Torwart der Füchse Berlin, an der Seitenlinie, um seinen Sohn zu unterstützen. Im Finale ging es für Rostock dann gegen den RK Kelce aus Slowenien, welcher die Fivers WAT Margareten im Halbfinale schlug. Mit einem knappen 30:29 Erfolg gewann Kelce den diesjährigen Biber Cup im Bereich der U15. Für die Nachwuchsmannschaft des DRHVs lief es hier nicht ganz so gut. Die jungen Handballer konnten kein Spiel gewinnen und belegten am Ende den 8. Platz.
2: Die U15 muss man natürlich bedenken, dass sie gerade erst in den Jahrgang reingerutscht sind. Ja, die sind also körperlich natürlich weit hinter dem, die denn jetzt schon kurz vor der U17 sind. Das muss man sehen. Also trotzdem haben die großartige Spiele gemacht. Ja, haben jetzt natürlich jetzt im Ergebnis nicht so gut abgeschnitten, haben bestimmt mehr erhofft. Aber nächstes Jahr, wenn sie dabei sind, da sind die denn wesentlich gestärkt. Die haben jetzt mit Sicherheit eine ganze Menge hier aus diesem Turnier mitnehmen können.
1: In der Anhalt Arena gab es dann die Spiele der U17-Mannschaften zu sehen. Hier machte das Team des DRHV einen sehr guten Eindruck. Zwar verlor man das erste Gruppenspiel gegen den RK Kelce, konnte die nächsten beiden gegen den polnischen SPR Wisla Płock und den tschechischen SKKP Handball Brno aber gewinnen. Im Viertelfinale besiegten die Biber dann die U17-Auswahl Litauens mit 21:18. Im Halbfinale ging es also gegen den bis dahin noch ungeschlagenen HC Empor Rostock. Und auch hier konnten die Dessauer Nachwuchshandballer überzeugen. Mit einem sehr starken 26:13 konnte man sich gegen das Team aus Mecklenburg-Vorpommern durchsetzen und damit erstmals ins Finale des Biber Cups einziehen. Hier wartete dann mit den Fivers WAT Margareten der österreichische Titelverteidiger auf den DRHV. Die Jungs aus der Bauhausstadt konnten lange mithalten. Zur Pause gab es einen 9:12 Rückstand. Alles war noch drin im zweiten Durchgang. Doch am Ende konnten die Fivers ihren Titel verteidigen und mit 23:17 gewinnen. Trotzdem haben die U17 Biber überzeugt und richtig starke Leistungen aufs Parkett gebracht.
2: Die U17 hat ein klasse Turnier gespielt. Gott sei Dank, die Niederlage kam gleich am Anfang, sodass sie ein bisschen auch die Augen geöffnet bekommen haben. Hallo, das wird kein Durchmarsch hier. Und krasse Leistung, starke Leistung, gerade im Halbfinale mit 26:13 gegen Empor Rostock, wo 5 von denen, ich glaube mindestens 5, international bzw. also eine Nationalmannschaft spielen. Also das muss man erstmal bringen. Am Ende hat es nicht gereicht gegen Fivers, aber das ist okay, das ist ein guter Platz 2 und wir haben ja auch nicht so hoch verloren. Also deswegen, da nehme ich ganz viel mit für nächstes Jahr und habe Hoffnung, dass wir nächstes Jahr den

0: Pokal nach Hause holen.
1: Der AHV-Keeper Fernando Enders wurde im U17-Bereich dann sogar zum besten Torhüter des Turniers gewählt. Die Veranstalter waren am Ende sehr zufrieden mit der dritten Auflage des Biber Cups und können nun schon aufs nächste Jahr blicken.
0: Es war ein großartiger Erfolg. Wir hatten tolle Mannschaften dabei, also auch hochkarätige Mannschaften, die teilweise sogar Nationalmannschaft spielen. Ja, wenn wir immer Empor Rostock sehen, die hier viele davon den Spielern spielen bei der Nationalmannschaft mit dabei. Also es ist wirklich ein großartiges Turnier. Auch das Feedback von den einzelnen Mannschaften ist immer gut. Die kommen gerne her, geben jedes Jahr auch wieder ihre Zusage. Natürlich braucht das eine lange, lange Vorbereitung, also ungefähr ein Jahr. Wie sagt man so schön, nach dem Turnier ist vor dem Turnier. Jetzt beginnt es also auch, da wieder Partner zu finden, Hotel zu buchen für nächstes Jahr, den Termin zu finden. Also ist aber ein tolles Turnier. Ich glaube, wir haben es auch wieder gut hinbekommen. Auch trotz, weiß ich, kleiner Unwägbarkeiten haben wir alles hinbekommen und alle sind nachher glücklich wieder nach Hause gefahren, denke ich mal.
1: 260 Teilnehmer waren in diesem Jahr wieder beim Biber Cup dabei, was für die Veranstalter durchaus einige Herausforderungen mit sich brachte. In 6 verschiedenen Hotels konnten die Nachwuchssportler und ihre Trainer untergebracht werden. An den 3 Turniertagen gab es dann an beiden Austragungsorten ebenfalls viele kleine und große Aufgaben zu erledigen. Die in Gelb gekleideten Biber-Volunteers sorgten durch ihr ehrenamtliches Engagement dafür, dass ein Turnier dieser Größenordnung überhaupt gestemmt werden konnte und reibungslos über die Bühne ging.
0: Ohne denen würde gar nichts funktionieren, ja, ohne den Volontären und den freiwilligen Helfern, die das auch sehr, sehr gerne machen. Also es ist Wahnsinn, was da für eine Bewegung entsteht hier für den Handball. Die leben das und diese machen es unwahrscheinlich gerne. Und das ist ja auch nicht selbstverständlich, wenn man überlegt, dass das Turnier täglich von früh um 6 bis abends 22 Uhr geht, ja, am Samstag. Das muss man erstmal stemmen, man hat ein ganzes Wochenende verplant. Und deswegen, ohne den würde das Turnier gar nicht funktionieren. Und deswegen kann ich auch noch mal hier sagen, ganz, ganz, ganz großen Dank an den ganzen vielen freiwilligen Helfern.
1: Für 3 Tage gab es wieder hochklassigen Nachwuchshandball im Berufsschulzentrum und in der Anhalt Arena zu sehen. Die Planungen für die 4. Ausgabe des Biber Cups im nächsten Jahr sind jetzt schon in vollem Gange.
2: Und dann noch das, am späten Abend des 1. September wurde gegen 23.15 Uhr durch einen Zeugen ein mutmaßlicher gegenwärtiger Einbruchsdiebstahl auf einem Firmengelände in der Straße zur Großen Halle in Dessau-Roßlau gemeldet. Die daraufhin eingesetzten Beamten konnten auf dem Firmengelände 2 Personen feststellen. Beim Erblicken der Polizeibeamten versuchten diese zu flüchten, konnten jedoch gestellt werden. Eine der Personen führte zu diesem Zeitpunkt noch mutmaßliches Diebesgut mit sich. Weiteres Diebesgut, hierbei handelt es sich um Buntmetallabfälle, hatten die Beschuldigten bereits zum Abtransport bereitgelegt. Die beiden 27 und 30 Jahre alten deutschen Beschuldigten wurden daraufhin vorläufig festgenommen. Nach Vorlage der Akten beantragte die zuständige Staatsanwaltschaft Dessau-Roßlau den Erlass von Haftbefehlen gegen die Beschuldigten. Im Anschluss wurden beide der zuständigen Haftrichterin am Amtsgericht Dessau-Roßlau vorgeführt. Diese verkündete die Untersuchungshaftbefehle, setzte deren Vollzug jedoch unter Auferlegung von Meldeauflagen außer Vollzug. Damit, liebe Zuschauer, sind wir am Ende unserer Dienstagsausgabe der Zeitnah Nachrichten. Wir schauen uns jetzt noch den Wetterbericht an und im Anschluss daran gern noch die Meldungen aus der Region. Am Mittwoch um 18 Uhr melden wir uns dann mit aktuellen Nachrichten aus der Zeitnah Redaktion wieder. Bis dahin, machen Sie es gut und auf Wiedersehen.
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3: Am Mittwoch, den 9. September, erwartet uns ein wechselhaftes Wetter mit angenehmen Temperaturen. Die Höchstwerte erreichen maximal 20 Grad Celsius. Es weht ein schwacher Wind aus dem Westen mit einer Geschwindigkeit von 13 km/h. Zudem liegt die Regenwahrscheinlichkeit bei 10%.
4: Vom 7. bis 13. September steht Bitterfeld-Wolfen ganz im Zeichen der Kunst und Kultur. Bereits zum 5. Mal lädt die Stadt zur Kunst- und Kulturwoche ein und rückt damit das kreative und kulturelle Leben der Stadt in den Mittelpunkt. Seit 2018 bietet die Stadt Bitterfeld-Wolfen allen Kunst- und Kulturinteressierten oder denen, die es werden wollen, verschiedenste Veranstaltungen während der Woche und auch darüber hinaus an.
5: Also zunächst freue ich mich sehr, dass wir die 5. Kunst- und Kulturwoche in der Stadt Bitterfeld-Wolfen begehen können. Das ist ja ein besonderes Projekt und dieses Projekt ist ja dazu angetan, aufzuzeigen, welche kulturellen, künstlerischen Angebote wir in der Stadt haben. Und die sind eben einmal konzentriert in einer Woche und das ist ein gutes Zeichen, weil es wichtig ist, dass eine Stadt nicht nur aus Arbeit besteht und Sport, sondern eben auch eine ganze Menge an Kultur stattfindet. Es sind viele Veranstaltungen, die ab heute in der Stadt Bitterfeld-Wolfen bis zum Sonntag stattfinden werden. Ich glaube, da ist für jeden etwas dabei, der sich für Kunst und Kultur interessiert. Aber es sind auch Spaß und Comedy dabei. Also ein großes, vielfältiges Programm.
4: Die Kunst- und Kulturwoche steht für Begegnung, Inspiration und die beeindruckende Vielfalt an kulturellem Engagement im Bitterfeld-Wolfen. Besucher dürfen sich besonders auf einen bunten Mix aus Konzerten, Ausstellungen, Lesungen, Workshops, Mitmachangeboten, kreativen Aktionen, Tanz, Musik und vielen weiteren kulturellen Erlebnissen freuen.
6: Ich freue mich, sagen zu können, dass wir jede Menge Mitmachveranstaltungen haben in dieser 5. Kunst- und Kulturwoche. Also jede Menge in der Bibliothek findet jede Menge Lesungen und Sachen statt, wo man sich animiert fühlt und mitzumachen. Das Amateurtheater wird eine offene Probe machen. Wir haben Sprayer bei der WSG in Bitterfeld, denen kann man über die Schulter schauen und sich auch vielleicht noch mal ein paar Anregungen holen. Das ist das Schöne der Kunst- und Kulturwoche in diesem Jahr, dass also so viel passiert, was man mitmachen kann. Das Mehrgenerationenhaus zum Beispiel, da wird ein Parcours für Kinder und Junggebliebene entstehen, aus Malkreide, also Straßenmalkreide. Also das sind so die Höhepunkte in diesem Jahr, wie ich finde, dass man im Prinzip sagt, ja, ich habe noch kein Hobby, ich kann mal gucken, was gibt es so in der Stadt. Und die Vielfalt ist groß, wir haben sehr viele ehrenamtlich Tätige in unserer Stadt. Ich glaube, das ist auch wirklich eine große Ausnahmeerscheinung, das gibt es wahrscheinlich nicht überall. Und da ist das Schöne, dass man sich orientieren kann und schauen kann, was wäre denn was für mich für die Zukunft.
4: Die Stadt zeigt auch in diesem Jahr, wie vielfältig das kulturelle Angebot in Bitterfeld-Wolfen ist. Zahlreiche Veranstaltungen und engagierte Akteure machen die Kunst- und Kulturwoche zu einem besonderen Erlebnis. Dabei gibt es viel zu entdecken, von etablierten Formaten bis hin zu neuen, kreativen Angeboten. Wie umfangreich das Programm in diesem Jahr ist, zeigt sich auch an den Mitwirkenden.
7: Ja, also es sind fast 40 Veranstaltungen, gut 20 Vereine, die daran teilnehmen, aus Ortsteilen wie Bobbau, Krepin, Wolfen und Bitterfeld. sie alle füllen mit tollen Veranstaltungen die Kunst- und Kulturwoche hier in dieser Stadt. Die Ausstellungen kann ich empfehlen.

0: fehlen, die sind zum Teil auch noch länger zu besichtigen, also über die Kunst- und Kulturwoche hinaus. Ja, und ich freue mich eigentlich auf alles. Am Wochenende wird es den Comedy Slam im Hörsaal im Rathaus geben. Da freue ich mich auf einen sehr, sehr unterhaltsamen und hoffentlich lustigen Abend, auch mit Musikbegleitung.
1: Weitere Infos finden Interessierte im Programmflyer sowie unter www.bitterfettwolfen.de/KUK. Die fünfte Kunst- und Kulturwoche zeigt einmal mehr, wie lebendig, kreativ und vielfältig die Stadt ist. Sie lädt alle Bürger ebenso wie Gäste herzlich ein, Neues zu entdecken, bekannte Angebote wiederzusehen und gemeinsam besondere kulturelle Momente zu erleben.

Du wirst niemals denken, wäre ich bloß weniger verreist. Ein neues Reisejahr liegt vor Ihnen, voller Gelegenheiten, Neues zu entdecken und Altbekanntes wiederzusehen. Lassen Sie die Seele baumeln und freuen Sie sich auf viele gemeinsame Erlebnisse in nah und fern, auf Tagesfahrten mit Ihrer Volkssolidarität 92 Dessau-Roßlau e.V. Stadtrundfahrten sind bei Ihnen beliebt. In diesem Jahr geht es mit dem Bus durch die Sportstadt Riesa sowie lustig und mal anders durch Magdeburg. Dresden erkunden Sie mit der Schankmarkt und Eierschecke. In Rathenow haben Sie Gelegenheit, nach der Stadtfahrt den ehemaligen Lagerpark zu erkunden. Dampfend und schnaubend bewegen Sie sich mit der Wipperliese durchs Mansfelder Land. Und mit dem Lößnitzdackel von Radebeul nach Radeburg und wieder zurück. Haben Sie Lust auf noch mehr Landschaft? Und das vom Schiff aus? Dann kommen Sie an Bord zu den Schifffahrten auf dem Strömtaler See, die Saale von Bad Kösen entlang. Und in Bad Saarow schippern Sie gemütlich über den Scharmützelsee. Einblicke hinter und Ausblicke von Hohenmauern holen Sie sich auf den Tagesfahrten nach Kloster Memleben. Von der Leuchtenburg im Frühlingszauber und dem Kloster Wöltingerode mit seiner traditionsreichen Schnapsbrennerei. Musikalisch reisen Sie durch das Jahr mit Geri in Garitz, Marc Pircher in Parschleben sowie Gitte und Klaus zur Weihnachtszeit in Falkenhain. Sie wissen schon, die Gaststätte mit dem opulenten Essen. Natürlich darf die beliebte Blasmusik nicht fehlen. Zweimal haben Sie dazu Gelegenheit. Einmal beim Rosenwirt im Winkel mit böhmischer Blasmusik und neu zum Frühschoppen mit Schlachteessen beim Mückenwirt in Magdeburg. Beliebte Ausflüge finden Sie auch in diesem Jahr im Kalender wieder. Der Bierer Berg erwartet Sie mit dem Wiener Blut. Die neue Show im Friedrichstadtpalast ist so beliebt bei Ihnen. 2026 haben Sie noch einmal die Chance auf eine heiß begehrte Karte dafür. In Kleistow zur Kürbisausstellung sind Sie Hollywood ganz nah. Kulinarisch in flüssiger und fester Form lassen Sie sich verwöhnen auf Ihren Fahrten bei der Weinreise zum Weingut Herzer, zum Schlachtefest auf der Burg Falkenstein und ein Picknick gibt es unterwegs bei der Kremserfahrt durch den Harz. Oder vielleicht doch gern die Brauerei mit Verkostung in Köstritz? Neu gestaltet in diesem Jahr ist Ihr Sommerfest. Das feiern Sie zusammen mit den Senioren der Volkssolidarität aus Magdeburg.

im Herrenkrug. Hier darf es auch etwas elegant und schick sein. Gewünscht haben sie sich eine Führung im Opernhaus in Leipzig. Clemens Koschik nimmt sie auf seinen Fahrten in diesem Jahr mit ins Köthener Land und auf die Spuren des Sachsenspiegels in Reppichau. Auch der Wunsch nach der Fahrt in den Filmpark zu Babelsberg wird ihnen erfüllt. Im letzten Jahr ging es hoch hinaus zu den Sternen. In diesem Jahr nehmen sie die andere Richtung, nach unten, im Röhrichtschacht bei Sangerhausen. Auch zur Antarktis entführen wir sie, wenn sie mögen. Jadega Assisi hat seine Eindrücke und Erlebnisse für sie in Leipzig im Panometer auf Leinwand gebannt. Ziehen Sie sich warm an! Warten Sie schon auf die Harzabenteuer? Ein neuer Turm ist eröffnet, der Hexenbesen. Und wissen Sie was? Auf 90 Metern Länge wartet das nächste Rutschenabenteuer auf Sie. Noch mehr schöne Ausflüge und Fahrten stehen in Ihrem neuen Reisekatalog, den Sie gleich nach der Veranstaltung mit nach Hause nehmen können. Lasst die Puppen tanzen im Marionettenmuseum. Film ab bei Orwo. Und auch Sepp Müller dürfen Sie mit Ihren Fragen löchern. Er freut sich auf Sie in Berlin. Bei der Fahrt ins Blaue ist es noch nicht sicher, wo Sie den Tagesausklang erleben werden. Der Sachsen-Anhalt-Tag findet dieses Jahr in Bernburg statt. Und für den Besuch in einer der größten Parkanlagen Deutschlands wird es nun Zeit, der Egerpark in Erfurt. Und schon nähern wir uns wieder dem Ende des Jahres. Nach Weimar reisen Sie gern und, wenn Sie mögen, in diesem Jahr zur Weihnachtszeit. Hier erwartet Sie einer der schönsten Weihnachtsmärkte in Mitteldeutschland. Chemnitz steht dem in nichts nach. Erzgebirgische Tradition und ganz viele köstliche Leckereien erwarten Sie an über 200 Ständen rund um das Rathaus. Die Tür zum Reisejahr 2026 schließt sich mit der letzten Veranstaltung bei Spielberg in Bresen und Gast Ronny Weiland, der Sie mit seiner warmen, ausdrucksstarken Stimme und vertrauten Melodien endgültig in festliche Stimmung versetzt. Erklingen die letzten festlichen Töne in der Scheune, dann wünschen wir uns, liebe Senioren, dass Sie sagen: Hinter uns liegt ein wunderschönes, erlebnisreiches und geselliges Reisejahr.

0: Herzlich willkommen an diesem Dienstag zu den Zeitnah-Nachrichten hier auf RAN 1. Die Berufsfeuerwehr Dessau-Roßlau wurde am Freitag, den 4. September um 18.20 Uhr mit dem Einsatzstichwort Rauch aus leerstehendem Industriegebäude in die Magdeburger Straße in Roßlau alarmiert. Beim Eintreffen der Einsatzkräfte war eine starke Rauchentwicklung aus einer alten leerstehenden Villa festzustellen. Die Kameraden der Freiwilligen Feuerwehr Roßlau hatten bereits erste Löschmaßnahmen eingeleitet. Aufgrund der starken Rauchentwicklung wurde die unmittelbar angrenzenden Einkaufsmärkte aufgefordert, ihre Lüftungsanlagen vorsorglich abzuschalten. Ein Angriffstrupp unter Atemschutz ging zur Brandbekämpfung in das Gebäude vor und konnte den Brand zügig löschen. Anschließend wurde die Villa mit Hilfe einer Wärmebildkamera auf weitere Glutnester kontrolliert. Nach Abschluss der Löscharbeiten wurde die Einsatzstelle zur weiteren Brandursachenermittlung an die Polizei übergeben. Im Einsatz waren die Berufsfeuerwehr Dessau-Roßlau sowie die Freiwilligen Feuerwehren Roßlau, Mainsdorf und Streez. Zudem war ein Streifenwagen der Polizei vor Ort. Die Koordinierungsstelle des Netzwerkes Stiftungen und Bildung bringt Akteure zusammen und stärkt Kooperationen im Bildungsbereich lokal, auf Landesebene und bundesweit. Am 27. August trafen sich Vertreter von Vereinen, Initiativen und Stiftungen im IHK-Bildungszentrum Halle-Dessau, um sich über ein aktuelles Thema in der Gesellschaft auszutauschen und gemeinsam nach Lösungen zu suchen.
1: Das Netzwerk Stiftungen und Bildung hat das Ziel, bundesweit Wegweiser für zivilgesellschaftliches Engagement zu sein, Bildungsallianzen zu fördern und die Stiftungen in ihrer Bildungsarbeit zu unterstützen. Am 27. August fand die 15. Sitzung des Stiftungsnetzwerks Bildung in Sachsen, Sachsen-Anhalt und Thüringen im IHK-Bildungszentrum in Dessau statt. Erneut stand der fachliche Austausch im Mittelpunkt.
2: Wir nutzen die Expertise, das Wissen der Kolleginnen und Kollegen aus Vereinen, Stiftungen, Initiativen von vor Ort, die sich mit Bildung beschäftigen, aber entlang des Lebenslaufes. Das heißt wirklich von der ersten Sekunde des Lebens, also auch auf Familie ausgerichtet, nicht nur auf Schule, bis hin in das hohe Alter. Wenn man zum Beispiel als Ehrenamtlicher unterwegs ist, muss man sich qualifizieren.
1: Die Teilnehmer beschäftigen sich mit Themen aus ihrem Arbeitsalltag, tauschen Erfahrungen aus, unterstützen sich gegenseitig und entwickeln gemeinsame Kooperationen. Dabei gibt es bei jedem Treffen ein bestimmtes Fachthema. Diesmal ging es um die Frage Zivilgesellschaft unter Druck. Was belastet uns und wie können wir damit umgehen?
2: Es gibt politische Veränderungen. Die Regierung hat bestimmte Programme, die zur Demokratiestärkung oder zum Miteinander einladen, verändert, zum Teil auch finanziell gekürzt. Was bedeutet das für unsere Akteurinnen und Akteure vor Ort? Kann das Leseprogramm noch angeboten werden? Können wir noch den Naturkundeunterricht im Wald machen, wo normalerweise der NABU dann vielleicht mit unterstützen, vielleicht nicht mehr unterstützen kann? Also wir reden wirklich über die Dinge, die uns im Arbeitsalltag begegnen. Aber auch in diesem Fall ganz explizit vielleicht richtungsweisend verändern wird. Also die Politik hat ja Ansätze, zivilgesellschaftliche Organisationen auch stärker zu prüfen. Und das gibt natürlich dann auch Reaktionen bei uns.
1: Von morgens bis in den Nachmittag drehte sich alles um dieses Thema. Die rund 30 Vertreter aus verschiedenen Vereinen, Stiftungen und Initiativen hatten dabei Zeit, sich intensiv mit den Herausforderungen auseinanderzusetzen, Erfahrungen zu teilen und gemeinsam nach Lösungen zu suchen.
2: Wenn wir uns mit einem Fachthema befassen, dann machen wir meistens einen Workshop. Das heißt, ich werde gleich Kleingruppenarbeit machen. Die Kolleginnen und Kollegen überlegen, was heißt es überhaupt für sie, unter Druck zu stehen? Was macht das mit ihrer Organisation? Und wie kann man sich gemeinsam auch dazu verhalten? Also es ist wirklich ein lernendes Vorgehen. Also wir wollen an dieser Stelle auch deutlich machen, dass Kolleginnen und Kollegen nicht alleine sind. Also wenn ich in drei Bundesländern unterwegs bin, hier treffen sich alle zusammen und das ermöglicht dann auch, vielleicht gemeinsame Lösungen zu finden.
1: Zweimal im Jahr treffen sich Akteure aus Sachsen, Sachsen-Anhalt und Thüringen. Mittlerweile gibt es diese Netzwerke auf Länderebene in 10 Bundesländern sowie in Luxemburg. Die Treffen fördern den Wissenstransfer und die Zusammenarbeit im vielfältigen Bildungsbereich. Langfristiges Ziel ist es, gut vernetzte Bildungslandschaften zu schaffen und gemeinsam die Bildungsarbeit vor Ort zu stärken.
0: Am kommenden Donnerstag, also dem 10. September, findet um 11 Uhr der bundesweite Warntag statt. Auch Dessau-Roßlau beteiligt sich und testet das städtische Sirenennetz sowie digitale Warnsysteme wie Zellbroadcast und die Warn-App Nina. Insgesamt werden im Stadtgebiet 20 Sirenen ausgelöst. Die Probewarnung wird zudem über weitere Warnkanäle wie Rundfunk und digitale Medien verbreitet. Um 11.45 Uhr erfolgt die Entwarnung. Für die Bevölkerung besteht zu keinem Zeitpunkt Gefahr. Es handelt sich ausschließlich um einen Funktionstest.

0: Mannschaften aus 6 europäischen Ländern sowie aus Deutschland gegeneinander an. In den Altersklassen U15 sowie U17 wurden wieder Top-Leistungen gezeigt und auch die Nachwuchssportler des DRHV konnten überzeugen.
1: Nachwuchshandball auf höchstem Niveau gab es Ende August wieder in der Bauhausstadt zu sehen. Vom 28. bis zum 30.8. veranstaltete die Biberakademie den mittlerweile dritten internationalen Bibercup. Nachwuchsteams aus 6 europäischen Ländern sowie aus Deutschland sorgten über die 3 Turniertage hinweg für beste Unterhaltung. Wie in den vergangenen Jahren gab es wieder 2 Altersklassen. Die unter 15-Jährigen spielten einen Großteil ihrer Spiele in der Sporthalle des Berufsschulzentrums Hugo Junkers. Hier zeigte mit dem HC Empor Rostock ein deutsches Team starke Leistungen. Im Halbfinale gewannen sie gegen den schwedischen Önnereds HK und zogen in die Endrunde ein. Auch erwähnenswert, bei den Schweden stand mit Andreas Palika, der Torwart der Füchse Berlin, an der Seitenlinie, um seinen Sohn zu unterstützen. Im Finale ging es für Rostock dann gegen den RK Kelce aus Slowenien, welcher die Fivers WAT Margareten im Halbfinale schlug. Mit einem knappen 30:29 Erfolg gewann Kelce den diesjährigen Bibercup im Bereich der U15. Für die Nachwuchsmannschaft des DRHVs lief es hier nicht ganz so gut. Die jungen Handballer konnten kein Spiel gewinnen und belegten am Ende den 8. Platz.
2: Die U15 muss man natürlich bedenken, dass sie gerade erst in den Jahrgang reingerutscht sind. Ja, die sind also körperlich natürlich weit hinter dem, die denn jetzt schon kurz vor der U17 sind. Das muss man sehen. Also trotzdem haben die großartige Spiele gemacht. Ja, haben jetzt natürlich jetzt im Ergebnis nicht so gut abgeschnitten, haben bestimmt mehr erhofft. Aber nächstes Jahr, wenn sie dabei sind, da sind die dann wesentlich gestärkt. Die haben jetzt mit Sicherheit eine ganze Menge hier aus diesem Turnier mitnehmen können.
1: In der Anhalt Arena gab es dann die Spiele der U17-Mannschaften zu sehen. Hier machte das Team des DRHV einen sehr guten Eindruck. Zwar verlor man das erste Gruppenspiel gegen den RK Kelce, konnte die nächsten beiden gegen den polnischen SPR Wisla Płock und den tschechischen SKKP Handball Brno aber gewinnen. Im Viertelfinale besiegten die Biber dann die U17-Auswahl Litauens mit 21:18. Im Halbfinale ging es also gegen den bis dahin noch ungeschlagenen HC Empor Rostock. Und auch hier konnten die Dessauer Nachwuchshandballer überzeugen. Mit einem sehr starken 26:13 konnte man sich gegen das Team aus Mecklenburg-Vorpommern durchsetzen und damit erstmals ins Finale des Bibercups einziehen. Hier wartete dann mit den Fivers WAT Margareten der österreichische Titelverteidiger auf den DRHV. Die Jungs aus der Bauhausstadt konnten lange mithalten. Zur Pause gab es einen 9:12 Rückstand. Alles war noch drin im zweiten Durchgang. Doch am Ende konnten die Fivers ihren Titel verteidigen und mit 23:17 gewinnen. Trotzdem haben die U17 Biber überzeugt und richtig starke Leistungen aufs Parkett gebracht.
2: Die U17 hat ein klasse Turnier gespielt. Gott sei Dank, die Niederlage kam gleich am Anfang, sodass sie ein bisschen auch die Augen geöffnet bekommen haben. Hallo, das wird kein Durchmarsch hier. Und krasse Leistung, starke Leistung, gerade im Halbfinale mit 26:13 gegen Empor Rostock, wo 5 von denen, ich glaube mindestens 5 international bzw. also eine Nationalmannschaft spielen. Also das muss man erstmal bringen. Am Ende hat es nicht gereicht gegen Fivers, aber das ist okay, das ist ein guter Platz 2 und wir haben ja auch nicht so hoch verloren. Also deswegen, da nehme ich ganz viel mit für nächstes Jahr und habe Hoffnung, dass wir nächstes Jahr den Pokal nach Hause holen.
1: DRHV-Keeper Fernando Enders wurde im U17-Bereich dann sogar zum besten Torhüter des Turniers gewählt. Die Veranstalter waren am Ende sehr zufrieden mit der 3. Auflage des Bibercups und können nun schon aufs nächste Jahr blicken.
2: Es war ein großartiger Erfolg. Wir hatten tolle Mannschaften dabei, also auch hochkarätige Mannschaften, die teilweise sogar Nationalmannschaft spielen. Ja, wenn wir einmal Empor Rostock sehen, die hier viele davon den Spielern spielen bei der Nationalmannschaft mit dabei. Also es ist wirklich ein großartiges Turnier. Auch das Feedback von den einzelnen Mannschaften ist immer gut. Die kommen gerne her, geben jedes Jahr auch wieder ihre Zusage. Natürlich braucht das eine lange, lange Vorbereitung. Also ungefähr ein Jahr, wie sagt man so schön, nach dem Turnier ist vor dem Turnier.

0: Turnier. Jetzt beginnt es also auch, da wieder Partner zu finden, Hotel zu buchen, für nächstes Jahr den Termin zu finden. Also ist aber ein tolles Turnier. Ich glaube, wir haben es auch wieder gut hinbekommen. Auch trotz, weiß ich, kleinerer Unwägbarkeiten haben wir alles hinbekommen und alle sind nachher glücklich wieder nach Hause gefahren, denke ich mal.
1: 260 Teilnehmer waren in diesem Jahr wieder beim Biber Cup dabei, was für die Veranstalter durchaus einige Herausforderungen mit sich brachte. In 6 verschiedenen Hotels konnten die Nachwuchssportler und ihre Trainer untergebracht werden. An den 3 Turniertagen gab es dann an beiden Austragungsorten ebenfalls viele kleine und große Aufgaben zu erledigen. Die in Gelb gekleideten Biber-Volunteers sorgten durch ihr ehrenamtliches Engagement dafür, dass ein Turnier dieser Größenordnung überhaupt gestemmt werden konnte und reibungslos über die Bühne ging.
0: Ohne denen würde gar nichts funktionieren, ja, ohne den Volontären, ohne den freiwilligen Helfern, die das auch sehr, sehr gerne machen. Also es ist Wahnsinn, was da für eine Bewegung entsteht hier für den Handball. Die leben das und diese machen es unwahrscheinlich gerne. Und das ist ja auch nicht selbstverständlich, wenn man überlegt, dass das Turnier täglich von früh um 6 bis abends 22 Uhr geht, ja, am Samstag. Das muss man erstmal stemmen, man hat ein ganzes Wochenende verplant. Und deswegen, ohne den würde das Turnier gar nicht funktionieren. Und deswegen kann ich auch noch mal hier sagen, ganz, ganz, ganz großen Dank an den ganzen vielen freiwilligen Helfern.
1: Für 3 Tage gab es wieder hochklassigen Nachwuchshandball im Berufsschulzentrum und in der Anhalt Arena zu sehen. Die Planungen für die 4. Ausgabe des Biber Cups im nächsten Jahr sind jetzt schon in vollem Gange.
2: Und dann noch das, am späten Abend des 1. September wurde gegen 23.15 Uhr durch einen Zeugen ein mutmaßlicher gegenwärtiger Einbruchsdiebstahl auf einem Firmengelände in der Straße zur Großen Halle in Dessau-Roßlau gemeldet. Die daraufhin eingesetzten Beamten konnten auf dem Firmengelände 2 Personen feststellen. Beim Erblicken der Polizeibeamten versuchten diese zu flüchten, konnten jedoch gestellt werden. Eine der Personen führte zu diesem Zeitpunkt noch mutmaßliches Diebesgut mit sich. Weiteres Diebesgut, hierbei handelt es sich um Buntmetallabfälle, hatten die Beschuldigten bereits zum Abtransport bereitgelegt. Die beiden 27 und 30 Jahre alten deutschen Beschuldigten wurden daraufhin vorläufig festgenommen. Nach Vorlage der Akten beantragte die zuständige Staatsanwaltschaft Dessau-Roßlau den Erlass von Haftbefehlen gegen die Beschuldigten. Im Anschluss wurden beide der zuständigen Haftrichterin am Amtsgericht Dessau-Roßlau vorgeführt. Diese verkündete die Untersuchungshaftbefehle, setzte deren Vollzug jedoch unter Auferlegung von Meldeauflagen außer Vollzug. Damit, liebe Zuschauer, sind wir am Ende unserer Dienstagsausgabe der zeitnahen Nachrichten. Wir schauen uns jetzt noch den Wetterbericht an und im Anschluss daran gern noch die Meldungen aus der Region. Am Mittwoch um 18 Uhr melden wir uns dann mit aktuellen Nachrichten aus der zeitnahen Redaktion wieder. Bis dahin, machen Sie es gut und auf Wiedersehen.
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1: Am Mittwoch, den 9. September, erwartet uns ein wechselhaftes Wetter mit angenehmen Temperaturen. Die Höchstwerte erreichen maximal 20 Grad Celsius. Es weht ein schwacher Wind aus dem Westen mit einer Geschwindigkeit von 13 km/h. Zudem liegt die Regenwahrscheinlichkeit bei 10%.
2: Vom 7. bis 13. September steht Bitterfeld-Wolfen ganz im Zeichen der Kunst und Kultur. Bereits zum 5. Mal lädt die Stadt zur Kunst- und Kulturwoche ein und rückt damit das kreative und kulturelle Leben der Stadt in den Mittelpunkt. Seit 2018 bietet die Stadt Bitterfeld-Wolfen allen Kunst- und Kulturinteressierten oder denen, die es werden wollen, verschiedenste Veranstaltungen während der Woche und auch darüber hinaus an.
3: Also zunächst freue ich mich sehr, dass wir die 5. Kunst- und Kulturwoche in der Stadt Bitterfeld-Wolfen begehen können. Das ist ja ein besonderes Projekt und dieses Projekt ist ja dazu angetan, aufzuzeigen, welche kulturellen, künstlerischen Angebote wir in der Stadt haben. Und die sind eben einmal konzentriert in einer Woche und das ist ein gutes Zeichen, weil es wichtig ist, dass eine Stadt nicht nur aus Arbeit besteht und Sport, sondern eben auch eine ganze Menge an Kultur stattfindet. Es sind viele Veranstaltungen, die ab heute in der Stadt Bitterfeld-Wolfen bis zum Sonntag stattfinden werden. Ich glaube, da ist für jeden etwas dabei, der sich für Kunst und Kultur interessiert. Aber es sind auch Spaß und Comedy dabei. Also ein großes, vielfältiges Programm.
2: Die Kunst- und Kulturwoche steht für Begegnung, Inspiration und die beeindruckende Vielfalt an kulturellem Engagement im Bitterfeld-Wolfen. Besucher dürfen sich besonders auf einen bunten Mix aus Konzerten, Ausstellungen, Lesungen, Workshops, Mitmachangeboten, kreativen Aktionen, Tanz, Musik und vielen weiteren kulturellen Erlebnissen freuen.
4: Ich freue mich, sagen zu können, dass wir jede Menge Mitmachveranstaltungen haben in dieser 5. Kunst- und Kulturwoche. Also jede Menge in der Bibliothek findet jede Menge Lesungen und Sachen statt, wo man sich animiert fühlt und mitzumachen. Das Amateurtheater wird eine offene Probe machen. Wir haben Sprayer bei der WSG in Bitterfeld, denen kann man über die Schulter schauen und sich auch vielleicht noch mal ein paar Anregungen holen. Das ist das Schöne der Kunst- und Kulturwoche in diesem Jahr, dass also so viel passiert, was man mitmachen kann. Das Mehrgenerationenhaus zum Beispiel, da wird ein Parcours für Kinder und Junggebliebene entstehen, aus Malkreide, also Straßenmalkreide. Also das sind so die Höhepunkte in diesem Jahr, wie ich finde, dass man im Prinzip sagt, ja, ich habe noch kein Hobby, ich kann mal gucken, was gibt es so in der Stadt. Und die Vielfalt ist groß, wir haben sehr viele ehrenamtlich Tätige in unserer Stadt. Ich glaube, das ist auch wirklich eine große Ausnahmeerscheinung, das gibt es wahrscheinlich nicht überall. Und da ist das Schöne, dass man sich orientieren kann und schauen kann, was wäre denn was für mich für die Zukunft.
2: Die Stadt zeigt auch in diesem Jahr, wie vielfältig das kulturelle Angebot im Bitterfeld-Wolfen ist. Zahlreiche Veranstaltungen und engagierte Akteure machen die Kunst- und Kulturwoche zu einem besonderen Erlebnis. Dabei gibt es viel zu entdecken, von etablierten Formaten bis hin zu neuen, kreativen Angeboten. Wie umfangreich das Programm in diesem Jahr ist, zeigt sich auch an den Mitwirkenden.
5: Ja, also es sind fast 40 Veranstaltungen, gut 20 Vereine, die daran teilnehmen, aus Ortsteilen wie Bobbau, Krepin, Wolfen und Bitterfeld. Ja, sie alle füllen mit tollen Veranstaltungen die Kunst- und Kulturwoche hier in dieser Stadt. Die Ausstellungen kann ich empfehlen, die sind zum Teil auch noch länger zu besichtigen, also über die Kunst- und Kulturwoche hinaus. Ja, und ich freue mich eigentlich auf alles. Am Wochenende wird es den Comedy Slam im Hörsaal im Rathaus geben. Da freue ich mich auf einen sehr, sehr unterhaltsamen und hoffentlich lustigen Abend, auch mit Musikbegleitung.
2: Weitere Infos finden Interessierte im Programmflyer sowie unter www.bitterfeldwolfen.de/KUK. Die 5. Kunst- und Kulturwoche zeigt einmal mehr, wie lebendig, kreativ und vielfältig die Stadt ist. Sie lädt alle Bürger ebenso wie Gäste herzlich ein, Neues zu entdecken, bekannte Angebote wiederzusehen und gemeinsam besondere kulturelle Momente zu

Du wirst niemals denken, wäre ich bloß weniger verreist. Ein neues Reisejahr liegt vor Ihnen, voller Gelegenheiten, Neues zu entdecken und Altbekanntes wiederzusehen. Lassen Sie die Seele baumeln und freuen Sie sich auf viele gemeinsame Erlebnisse in nah und fern, auf Tagesfahrten mit Ihrer Volkssolidarität 92 Dessau-Roßlau e.V. Stadtrundfahrten sind bei Ihnen beliebt. In diesem Jahr geht es mit dem Bus durch die Sportstadt Riesa, sowie lustig und mal anders durch Magdeburg. Dresden erkunden Sie mit der Schankmarkt und Eierschecke. In Rathenow haben Sie Gelegenheit, nach der Stadtfahrt den ehemaligen Lagerpark zu erkunden. Dampfend und schnaubend bewegen Sie sich mit der Wipperliese durchs Mansfelder Land. Und mit dem Lößnitzdackel von Radebeul nach Radeburg und wieder zurück. Haben Sie Lust auf noch mehr Landschaft? Und das vom Schiff aus? Dann kommen Sie an Bord zu den Schifffahrten auf dem Strömtaler See, die Saale von Bad Kösen entlang. Und in Bad Sarow schippern Sie gemütlich über den Scharmützelsee. Einblicke hinter und Ausblicke von Hohenmauern holen Sie sich auf den Tagesfahrten nach Kloster Memleben. Von der Leuchtenburg im Frühlingszauber und dem Kloster Wöltingerode mit seiner traditionsreichen Schnapsbrennerei. Musikalisch reisen Sie durch das Jahr mit Geri in Garitz, Marc Pircher in Parschleben sowie Gitte und Klaus zur Weihnachtszeit in Falkenhain. Sie wissen schon, die Gaststätte mit dem opulenten Essen. Natürlich darf die beliebte Blasmusik nicht fehlen. Zweimal haben Sie dazu Gelegenheit. Einmal beim Rosenwirt im Winkel mit böhmischer Blasmusik und neu zum Frühschoppen mit Schlachteessen beim Mückenwirt in Magdeburg. Beliebte Ausflüge finden Sie auch in diesem Jahr im Kalender wieder. Der Bierer Berg erwartet Sie mit dem Wiener Blut. Die neue Show im Friedrichstadtpalast ist so beliebt bei Ihnen. 2026 haben Sie noch einmal die Chance auf eine heiß begehrte Karte dafür. In Kleistow zur Kürbisausstellung sind Sie Hollywood ganz nah. Kulinarisch in flüssiger und fester Form lassen Sie sich verwöhnen auf Ihren Fahrten bei der Weinreise zum Weingut Herzer, zum Schlachtefest auf der Burg Falkenstein und ein Picknick gibt es unterwegs bei der Kremserfahrt durch den Harz. Oder vielleicht doch gern die Brauerei mit Verkostung in Köstritz? Neu gestaltet in diesem Jahr ist Ihr Sommerfest. Das feiern Sie zusammen mit den Senioren der Volkssolidarität aus Magdeburg im Herrenkrug. Hier darf es auch etwas elegant und schick sein. Gewünscht haben Sie sich eine Führung im Opernhaus in Leipzig. Clemens Koschig nimmt Sie auf seinen Fahrten in diesem Jahr mit ins Köthener Land und auf die Spuren des Sachsenspiegels in Reppichau. Auch der Wunsch nach der Fahrt in den Filmpark zu Babelsberg wird Ihnen erfüllt. Im letzten Jahr ging es hoch hinaus zu den Sternen. In diesem Jahr nehmen Sie die andere Richtung, nach unten, im Röhrichtschacht bei Sangerhausen. Auch zur Antarktis.

0: Antarktis entführen wir sie, wenn sie mögen. Yadigar Azizi hat seine Eindrücke und Erlebnisse für Sie in Leipzig im Panometer auf Leinwand gebannt.
1: Ziehen Sie sich warm an.
0: Warten Sie schon auf die Harzabenteuer? Ein neuer Turm ist eröffnet, der Hexenbesen. Und wissen Sie was? Auf 90 Metern Länge wartet das nächste Rutschenabenteuer auf Sie. Noch mehr schöne Ausflüge und Fahrten stehen in Ihrem neuen Reisekatalog, den Sie gleich nach der Veranstaltung mit nach Hause nehmen können. Lass die Puppen tanzen im Marionettenmuseum. Film ab bei Orwo. Und auch Sepp Müller dürfen Sie mit Ihren Fragen löchern. Er freut sich auf Sie in Berlin. Bei der Fahrt ins Blaue ist es noch nicht sicher, wo Sie den Tagesausklang erleben werden. Der Sachsen-Anhalt-Tag findet dieses Jahr in Bernburg statt. Und für den Besuch in einer der größten Parkanlagen Deutschlands wird es nun Zeit, der Egerpark in Erfurt. Und schon nähern wir uns wieder dem Ende des Jahres. Nach Weimar reisen Sie gern. Und wenn Sie mögen, in diesem Jahr zur Weihnachtszeit. Hier erwartet Sie einer der schönsten Weihnachtsmärkte in Mitteldeutschland. Chemnitz steht dem in nichts nach. Erzgebirgische Tradition und ganz viele köstliche Leckereien erwarten Sie an über 200 Ständen rund um das Rathaus. Die Tür zum Reisejahr 2026 schließt sich mit der letzten Veranstaltung bei Spielberg in Bresen und Gast Ronny Weiland, der Sie mit seiner warmen, ausdrucksstarken Stimme und vertrauten Melodien endgültig in festliche Stimmung versetzt. Erklingen die letzten festlichen Töne in der Scheune, dann wünschen wir uns, liebe Senioren, dass Sie sagen, hinter uns liegt ein wunderschönes, erlebnisreiches und geselliges Reisejahr.

Herzlich willkommen an diesem Dienstag zu den Zeitnachrichten hier auf RAN 1. Die Berufsfeuerwehr Dessau-Roßlau wurde am Freitag, den 4. September um 18.20 Uhr mit dem Einsatzstichwort Rauch aus leerstehendem Industriegebäude in die Magdeburger Straße in Roßlau alarmiert. Beim Eintreffen der Einsatzkräfte war eine starke Rauchentwicklung aus einer alten leerstehenden Villa festzustellen. Die Kameraden der Freiwilligen Feuerwehr Roßlau hatten bereits erste Löschmaßnahmen eingeleitet. Aufgrund der starken Rauchentwicklung wurde die unmittelbar angrenzenden Einkaufsmärkte aufgefordert, ihre Lüftungsanlagen vorsorglich abzuschalten. Ein Angriffstrupp unter Atemschutz ging zur Brandbekämpfung in das Gebäude vor und konnte den Brand zügig löschen. Anschließend wurde die Villa mit Hilfe einer Wärmebildkamera auf weitere Glutnester kontrolliert. Nach Abschluss der Löscharbeiten wurde die Einsatzstelle zur weiteren Brandursachenermittlung an die Polizei übergeben. Im Einsatz waren die Berufsfeuerwehr Dessau-Roßlau sowie die Freiwilligen Feuerwehren Roßlau, Mainsdorf und Streez. Zudem war ein Streifenwagen der Polizei vor Ort. Die Koordinierungsstelle des Netzwerkes Stiftungen und Bildung bringt Akteure zusammen und stärkt Kooperationen im Bildungsbereich lokal, auf Landesebene und bundesweit. Am 27. August trafen sich Vertreter von Vereinen, Initiativen und Stiftungen im IHK-Bildungszentrum Halle-Dessau, um sich über ein aktuelles Thema in der Gesellschaft auszutauschen und gemeinsam

0: nach Lösungen zu suchen.
1: Das Netzwerk Stiftungen und Bildung hat das Ziel, bundesweit Wegweiser für zivilgesellschaftliches Engagement zu sein, Bildungsallianzen zu fördern und die Stiftungen in ihrer Bildungsarbeit zu unterstützen. Am 27. August fand die 15. Sitzung des Stiftungsnetzwerks Bildung in Sachsen, Sachsen-Anhalt und Thüringen im IHK-Bildungszentrum in Dessau statt. Erneut stand der fachliche Austausch im Mittelpunkt.
2: Wir nutzen die Expertise, das Wissen der Kolleginnen und Kollegen aus Vereinen, Stiftungen, Initiativen von vor Ort, die sich mit Bildung beschäftigen, aber entlang des Lebenslaufes. Das heißt wirklich von der ersten Sekunde des Lebens, also auch auf Familie ausgerichtet, nicht nur auf Schule, bis hin in das hohe Alter. Wenn man zum Beispiel als Ehrenamtlicher unterwegs ist, muss man sich qualifizieren.
1: Die Teilnehmer beschäftigen sich mit Themen aus ihrem Arbeitsalltag, tauschen Erfahrungen aus, unterstützen sich gegenseitig und entwickeln gemeinsame Kooperationen. Dabei gibt es bei jedem Treffen ein bestimmtes Fachthema. Diesmal ging es um die Frage Zivilgesellschaft unter Druck. Was belastet uns und wie können wir damit umgehen?
2: Es gibt politische Veränderungen. Die Regierung hat bestimmte Programme, die zur Demokratiestärkung oder zum Miteinander einladen, verändert, zum Teil auch finanziell gekürzt. Was bedeutet das für unsere Akteurinnen und Akteure vor Ort? Kann das Leseprogramm noch angeboten werden? Können wir noch den Naturkundeunterricht im Wald machen, wo normalerweise der NABU dann vielleicht mit unterstützen, vielleicht nicht mehr unterstützen kann? Also wir reden wirklich über die Dinge, die uns im Arbeitsalltag begegnen. Aber auch in diesem Fall ganz explizit vielleicht richtungsweisend verändern wird. Also die Politik hat ja Ansätze, zivilgesellschaftliche Organisationen auch stärker zu prüfen. Und das gibt natürlich dann auch Reaktionen bei uns.
1: Von morgens bis in den Nachmittag drehte sich alles um dieses Thema. Die rund 30 Vertreter aus verschiedenen Vereinen, Stiftungen und Initiativen hatten dabei Zeit, sich intensiv mit den Herausforderungen auseinanderzusetzen, Erfahrungen zu teilen und gemeinsam nach Lösungen zu suchen.
2: Wenn wir uns mit einem Fachthema befassen, dann machen wir meistens einen Workshop. Das heißt, ich werde gleich Kleingruppenarbeit machen. Die Kolleginnen und Kollegen überlegen, was heißt es überhaupt für sie, unter Druck zu stehen? Was macht das mit ihrer Organisation? Und wie kann man sich gemeinsam auch dazu verhalten? Also es ist wirklich ein lernendes Vorgehen. Also wir wollen an dieser Stelle auch deutlich machen, dass Kolleginnen und Kollegen nicht alleine sind. Also wenn ich in drei Bundesländern unterwegs bin, hier treffen sich alle zusammen und das ermöglicht dann auch, vielleicht gemeinsame Lösungen zu finden.
1: Zweimal im Jahr treffen sich Akteure aus Sachsen, Sachsen-Anhalt und Thüringen. Mittlerweile gibt es diese Netzwerke auf Länderebene in 10 Bundesländern sowie in Luxemburg. Die Treffen fördern den Wissenstransfer und die Zusammenarbeit im vielfältigen Bildungsbereich. Langfristiges Ziel ist es, gut vernetzte Bildungslandschaften zu schaffen und gemeinsam die Bildungsarbeit vor Ort zu stärken.
0: Am kommenden Donnerstag, also dem 10. September, findet um 11 Uhr der bundesweite Warntag statt. Auch Dessau-Roßlau beteiligt sich und testet das städtische Sirenennetz sowie digitale Warnsysteme wie Zellbroadcast und die Warn-App Nina. Insgesamt werden im Stadtgebiet 20 Sirenen ausgelöst. Die Probewarnung wird zudem über weitere Warnkanäle wie Rundfunk und digitale Medien verbreitet. Um 11.45 Uhr erfolgt die Entwarnung. Für die Bevölkerung besteht zu keinem Zeitpunkt Gefahr. Es handelt sich ausschließlich um einen Funktionstest. Gleichzeitig soll der Warntag dafür sensibilisieren, wie wichtig es ist, Warnsignale zu kennen und für mögliche Notlagen vorzusorgen. Die Stadt empfiehlt daher unter anderem Trinkwasser und haltbare Lebensmittel, Taschenlampen, Batterien und ein batteriebetriebenes oder Kurbelradio sowie eine gut ausgestattete Hausapotheke bereitzuhalten. Weitere Informationen zum Warntag und zur persönlichen Notfallvorsorge gibt es beim Bundesamt für Bevölkerungsschutz und Katastrophenhilfe. In Dessau fand vom 28. bis zum 30. August bereits zum dritten Mal der internationale Biber Cup statt. Beim Handballturnier traten Nachwuchsmannschaften aus 6 europäischen Ländern sowie aus Deutschland gegeneinander an. In den Altersklassen U15 sowie U17 wurden wieder Top-Leistungen gezeigt und auch die Nachwuchssportler des DRHV konnten überzeugen.
3: Nachwuchshandball auf höchstem Niveau gab es Ende August wieder in der Bauhausstadt zu sehen. Vom 28. bis zum 30.8. veranstaltete die Biberakademie den mittlerweile dritten internationalen Biber Cup. Nachwuchsteams aus 6 europäischen Ländern sowie aus Deutschland sorgten über die 3 Turniertage hinweg für beste Unterhaltung. Wie in den vergangenen Jahren gab es wieder 2 Altersklassen. Die unter 15-Jährigen spielten einen Großteil ihrer Spiele in der Sporthalle des Berufsschulzentrums Hugo Junkers. Hier zeigte mit dem HC Empor Rostock ein deutsches Team starke Leistungen. Im Halbfinale gewannen sie gegen den schwedischen Önnereds HK und zogen in die Endrunde ein. Auch erwähnenswert, bei den Schweden stand mit Andreas Palika der Torwart der Füchse Berlin an der Seitenlinie, um seinen Sohn zu unterstützen. Im Finale ging es für Rostock dann gegen den RK Kelce aus Slowenien, welcher die Fivers WAT Margareten im Halbfinale schlug. Mit einem knappen 30-29 Erfolg gewann Kelce den diesjährigen Biber Cup im Bereich der U15. Für die Nachwuchsmannschaft des DRHVs lief es hier nicht ganz so gut. Die jungen Handballer konnten kein Spiel gewinnen und belegten am Ende den 8. Platz.
4: Die U15 muss man natürlich bedenken, dass sie gerade erst in den Jahrgang reingerutscht sind. Ja, die sind also körperlich natürlich weit hinter dem, die denn jetzt schon kurz vor der U17 sind. Das muss man sehen. Also trotzdem haben die großartige Spiele gemacht. Ja, haben jetzt natürlich jetzt im Ergebnis nicht so gut abgeschnitten, haben bestimmt mehr erhofft. Aber nächstes Jahr, wenn sie dabei sind, da sind die dann wesentlich gestärkt. Die haben jetzt mit Sicherheit eine ganze Menge hier aus diesem Turnier mitnehmen können.
3: In der Anhalt Arena gab es dann die Spiele der U17-Mannschaften zu sehen. Hier machte das Team des DRHV einen sehr guten Eindruck. Zwar verlor man das erste Gruppenspiel gegen den RK Kelce, konnte die nächsten beiden gegen den polnischen SPR Wisla Płock und den tschechischen SKKP Handball Brno aber gewinnen. Im Viertelfinale besiegten die Biber dann die U17-Auswahl Litauens mit 21-18. Im Halbfinale ging es also gegen den bis dahin noch ungeschlagenen HC Empor Rostock. Und auch hier konnten die Dessauer Nachwuchshandballer überzeugen. Mit einem sehr starken 26-13 konnte man sich gegen das Team aus Mecklenburg-Vorpommern durchsetzen und damit erstmals ins Finale des Biber Cups einziehen. Hier wartete dann mit den Fivers WAT Margareten der österreichische Titelverteidiger auf den DRHV. Die Jungs aus der Bauhausstadt konnten lange mithalten. Zur Pause gab es einen 9-12 Rückstand. Alles war noch drin im zweiten Durchgang, doch am Ende konnten die Fivers ihren Titel verteidigen und mit 23-17 gewinnen. Trotzdem haben die U17 Biber überzeugt und richtig starke Leistungen aufs Parkett gebracht.
4: Die U17 hat ein klasse Turnier gespielt. Gott sei Dank, die Niederlage kam gleich am Anfang, sodass sie ein bisschen auch die Augen geöffnet bekommen haben. Hallo, das wird kein Durchmarsch hier. Und krasse Leistung, starke Leistung, gerade im Halbfinale mit 26-13 gegen Empor Rostock, wo 5 von denen, ich glaube mindestens 5, international bzw. also eine Nationalmannschaft spielen. Also das muss man erstmal bringen. Am Ende hat es nicht gereicht gegen Fivers, aber das ist okay, es ist ein guter Platz 2 und wir haben ja auch nicht so hoch verloren. Also deswegen, da nehme ich ganz viel mit für nächstes Jahr und habe Hoffnung, dass wir nächstes Jahr den Pokal nach Hause holen.
3: DRHV-Keeper Fernando Enders wurde im U17-Bereich dann sogar zum besten Torhüter des Turniers gewählt. Die Veranstalter waren am Ende sehr zufrieden mit der dritten Auflage des Biber Cups und können nun schon aufs nächste Jahr blicken.
4: Es war ein großartiger Erfolg. Wir hatten tolle Mannschaften dabei, also auch hochkarätige Mannschaften, die teilweise sogar Nationalmannschaft spielen. Ja, wenn wir immer Empor Rostock sehen, die hier viele von den Spielern spielen bei der Nationalmannschaft mit dabei. Also es ist wirklich ein großartiges Turnier. Auch das Feedback von den einzelnen Mannschaften ist immer gut. Die kommen gerne her, geben jedes Jahr auch wieder ihre Zusage. Natürlich braucht das eine lange Vorbereitung, also ungefähr ein Jahr. Wie sagt man so schön, nach dem Turnier ist vor dem Turnier.

0: Hier, jetzt beginnt es also auch, da wieder Partner zu finden, Hotel zu buchen für nächstes Jahr, den Termin zu finden. Also ist aber ein tolles Turnier. Ich glaube, wir haben es auch wieder gut hinbekommen. Auch trotz, weiß ich, kleinerer Unwägbarkeiten haben wir alles hinbekommen und alle sind nachher glücklich wieder nach Hause gefahren, denke ich mal.
1: 260 Teilnehmer waren in diesem Jahr wieder beim Biber Cup dabei, was für die Veranstalter durchaus einige Herausforderungen mit sich brachte. In 6 verschiedenen Hotels konnten die Nachwuchssportler und ihre Trainer untergebracht werden. An den 3 Turniertagen gab es dann an beiden Austragungsorten ebenfalls viele kleine und große Aufgaben zu erledigen. Die in gelb gekleideten Biber-Volunteers sorgten durch ihr ehrenamtliches Engagement dafür, dass ein Turnier dieser Größenordnung überhaupt gestemmt werden konnte und reibungslos über die Bühne ging.
0: Ohne den würde gar nichts funktionieren, ja, ohne den Volontären, ohne den freiwilligen Helfern, die das auch sehr, sehr gerne machen. Also es ist Wahnsinn, was da für eine Bewegung entsteht hier für den Handball. Die leben das und diese machen es unwahrscheinlich gerne. Und das ist ja auch nicht selbstverständlich, wenn man überlegt, dass das Turnier täglich von früh um 6 bis abends 22 Uhr geht, ja, am Samstag. Das muss man erstmal stemmen, man hat ein ganzes Wochenende verplant. Und deswegen, ohne den würde das Turnier gar nicht funktionieren. Und deswegen kann ich auch noch mal hier sagen, ganz, ganz, ganz großen Dank an den ganzen vielen freiwilligen Helfern.
1: Für 3 Tage gab es wieder hochklassigen Nachwuchshandball im Berufsschulzentrum und in der Anhalt Arena zu sehen. Die Planungen für die 4. Ausgabe des Biber Cups im nächsten Jahr sind jetzt schon in vollem Gange.
2: Und dann noch das, am späten Abend des 1. September wurde gegen 23.15 Uhr durch einen Zeugen ein mutmaßlicher gegenwärtiger Einbruchsdiebstahl auf einem Firmengelände in der Straße zur Großen Halle in Dessau-Roßlau gemeldet. Die daraufhin eingesetzten Beamten konnten auf dem Firmengelände 2 Personen feststellen. Beim Erblicken der Polizeibeamten versuchten diese zu flüchten, konnten jedoch gestellt werden. Eine der Personen führte zu diesem Zeitpunkt noch mutmaßliches Diebesgut mit sich. Weiteres Diebesgut, hierbei handelt es sich um Buntmetallabfälle, hatten die Beschuldigten bereits zum Abtransport bereitgelegt. Die beiden 27 und 30 Jahre alten deutschen Beschuldigten wurden daraufhin vorläufig festgenommen. Nach Vorlage der Akten beantragte die zuständige Staatsanwaltschaft Dessau-Roßlau den Erlass von Haftbefehlen gegen die Beschuldigten. Im Anschluss wurden beide der zuständigen Haftrichterin am Amtsgericht Dessau-Roßlau vorgeführt. Diese verkündete die Untersuchungshaftbefehle, setzte deren Vollzug jedoch unter Auferlegung von Meldeauflagen außer Vollzug. Damit, liebe Zuschauer, sind wir am Ende unserer Dienstagsausgabe der Zeitnahen Nachrichten. Wir schauen uns jetzt noch den Wetterbericht an und im Anschluss daran gern noch die Meldungen aus der Region. Am Mittwoch um 18 Uhr melden wir uns dann mit aktuellen Nachrichten aus der Zeitnah-Redaktion wieder. Bis dahin, machen Sie es gut und auf Wiedersehen.
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1: Am Mittwoch, den 9. September, erwartet uns ein wechselhaftes Wetter mit angenehmen Temperaturen. Die Höchstwerte erreichen maximal 20 Grad Celsius. Es weht ein schwacher Wind aus dem Westen mit einer Geschwindigkeit von 13 km/h. Zudem liegt die Regenwahrscheinlichkeit bei 10%.
2: 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Bereits zum 5. Mal lädt die Stadt zur Kunst- und Kulturwoche ein und rückt damit das kreative und kulturelle Leben der Stadt in den Mittelpunkt. Seit 2018 bietet die Stadt Bitterfeld-Wolfen allen Kunst- und Kulturinteressierten oder denen, die es werden wollen, verschiedenste Veranstaltungen während der Woche und auch darüber hinaus an.
3: Also zunächst freue ich mich sehr, dass wir die 5. Kunst- und Kulturwoche in der Stadt Bitterfeld-Wolfen begehen können. Das ist ja ein besonderes Projekt und dieses Projekt ist ja dazu angetan, aufzuzeigen, welche kulturellen, künstlerischen Angebote wir in der Stadt haben. Und die sind eben einmal konzentriert in einer Woche und das ist ein gutes Zeichen, weil es wichtig ist, dass eine Stadt nicht nur aus Arbeit besteht und Sport, sondern eben auch eine ganze Menge an Kultur stattfindet. Es sind viele Veranstaltungen, die ab heute in der Stadt Bitterfeld-Wolfen bis zum Sonntag stattfinden werden. Ich glaube, da ist für jeden etwas dabei, der sich für Kunst und Kultur interessiert. Aber es sind auch Spaß und Comedy dabei. Also ein großes, vielfältiges Programm.
2: Die Kunst- und Kulturwoche steht für Begegnung, Inspiration und die beeindruckende Vielfalt an kulturellem Engagement im Bitterfeld-Wolfen. Besucher dürfen sich besonders auf einen bunten Mix aus Konzerten, Ausstellungen, Lesungen, Workshops, Mitmachangeboten, kreativen Aktionen, Tanz, Musik und vielen weiteren kulturellen Erlebnissen freuen.
4: Ich freue mich, sagen zu können, dass wir jede Menge Mitmachveranstaltungen haben in dieser 5. Kunst- und Kulturwoche. Also jede Menge in der Bibliothek findet jede Menge Lesungen und Sachen statt, wo man sich animiert fühlt und mitzumachen. Das Amateurtheater wird eine offene Probe machen. Wir haben Sprayer bei der WSG in Bitterfeld, denen kann man über die Schulter schauen und sich auch vielleicht noch mal ein paar Anregungen holen. Das ist das Schöne der Kunst- und Kulturwoche in diesem Jahr, dass also so viel passiert, was man mitmachen kann. Das Mehrgenerationenhaus zum Beispiel, da wird ein Parcours für Kinder und Junggebliebene entstehen, aus Malkreide, also Straßenmalkreide. Also das sind so die Höhepunkte in diesem Jahr, wie ich finde, dass man im Prinzip sagt, ja, ich habe noch kein Hobby, ich kann mal gucken, was gibt es so in der Stadt. Und die Vielfalt ist groß, wir haben sehr viele ehrenamtlich Tätige in unserer Stadt. Ich glaube, das ist auch wirklich eine große Ausnahmeerscheinung, das gibt es wahrscheinlich nicht überall. Und da ist das Schöne, dass man sich orientieren kann und schauen kann, was wäre denn was für mich für die Zukunft.
2: Die Stadt zeigt auch in diesem Jahr, wie vielfältig das kulturelle Angebot in Bitterfeld-Wolfen ist. Zahlreiche Veranstaltungen und engagierte Akteure machen die Kunst- und Kulturwoche zu einem besonderen Erlebnis. Dabei gibt es viel zu entdecken, von etablierten Formaten bis hin zu neuen, kreativen Angeboten. Wie umfangreich das Programm in diesem Jahr ist, zeigt sich auch an den Mitwirkenden.
5: Ja, also es sind fast 40 Veranstaltungen, gut 20 Vereine, die daran teilnehmen, aus Ortsteilen wie Bobbau, Krepin, Wolfen und Bitterfeld. Ja, sie alle füllen mit tollen Veranstaltungen die Kunst- und Kulturwoche hier in dieser Stadt. Die Ausstellungen kann ich empfehlen, die sind zum Teil auch noch länger zu besichtigen, also über die Kunst- und Kulturwoche hinaus. Ja, und ich freue mich eigentlich auf alles. Am Wochenende wird es den Comedy Slam im Hörsaal im Rathaus geben. Da freue ich mich auf einen sehr, sehr unterhaltsamen und hoffentlich lustigen Abend, auch mit Musikbegleitung.
2: Weitere Infos finden Interessierte im Programmflyer sowie unter www.bitterfeldwolfen.de/kuk. Die 5. Kunst- und Kulturwoche zeigt einmal mehr, wie lebendig, kreativ und vielfältig die Stadt ist. Sie lädt alle Bürger ebenso wie Gäste herzlich ein, Neues zu entdecken, bekannte Angebote wiederzusehen und gemeinsam besondere kulturelle Momente zu erleben.

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Dresden erkunden Sie mit der Schankmarkt und Eierschecke. In Rathenow haben Sie Gelegenheit, nach der Stadtfahrt den ehemaligen Lagerpark zu erkunden. Dampfend und schnaubend bewegen Sie sich mit der Wipperliese durchs Mansfelder Land. Und mit dem Lößnitzdackel von Radebeul nach Radeburg und wieder zurück. Haben Sie Lust auf noch mehr Landschaft? Und das vom Schiff aus? Dann kommen Sie an Bord zu den Schifffahrten auf dem Strömtaler See, die Saale von Bad Kösen entlang. Und in Bad Sarow schippern Sie gemütlich über den Scharmützelsee. Einblicke hinter und Ausblicke von Hohenmauern holen Sie sich auf den Tagesfahrten nach Kloster Memleben. Von der Leuchtenburg im Frühlingszauber und dem Kloster Wöltingerode mit seiner traditionsreichen Schnapsbrennerei. Musikalisch reisen Sie durch das Jahr mit Geri in Garitz, Marc Pircher in Parschleben sowie Gitte und Klaus zur Weihnachtszeit in Falkenhain. Sie wissen schon, die Gaststätte mit dem opulenten Essen. Natürlich darf die beliebte Blasmusik nicht fehlen. Zweimal haben Sie dazu Gelegenheit. Einmal beim Rosenwirt im Winkel mit böhmischer Blasmusik und neu zum Frühschoppen mit Schlachteessen beim Mückenwirt in Magdeburg. Beliebte Ausflüge finden Sie auch in diesem Jahr im Kalender wieder. Der Bierer Berg erwartet Sie mit dem Wiener Blut. Die neue Show im Friedrichstadtpalast ist so beliebt bei Ihnen. 2026 haben Sie noch einmal die Chance auf eine heiß begehrte Karte dafür. In Kleistow zur Kürbisausstellung sind Sie Hollywood ganz nah. Kulinarisch in flüssiger und fester Form lassen Sie sich verwöhnen auf Ihren Fahrten bei der Weinreise zum Weingut Herzer, zum Schlachtefest auf der Burg Falkenstein und ein Picknick gibt es unterwegs bei der Kremserfahrt durch den Harz. Oder vielleicht doch gern die Brauerei mit Verkostung in Köstritz? Neu gestaltet in diesem Jahr ist Ihr Sommerfest. Das feiern Sie zusammen mit den Senioren der Volkssolidarität aus Magdeburg im Herrenkrug. Hier darf es auch etwas elegant und schick sein. Gewünscht haben Sie sich eine Führung im Opernhaus in Leipzig. Clemens Koschig nimmt Sie auf seinen Fahrten in diesem Jahr mit ins Köthener Land und auf die Spuren des Sachsenspiegels in Reppichau. Auch der Wunsch nach der Fahrt in den Filmpark zu Babelsberg wird Ihnen erfüllt. Im letzten Jahr ging es hoch hinaus zu den Sternen. In diesem Jahr nehmen Sie die andere Richtung, nach unten, im Röhrichtschacht bei Sangerhausen. Auch zur Antarktis entführen wir Sie, wenn Sie mögen. Jadega Assisi hat seine Eindrücke und Erlebnisse für Sie in Leipzig im Panometer auf Leinwand gebannt. Ziehen Sie sich warm an. Warten Sie schon auf die Harzabenteuer? Ein neuer Turm ist eröffnet, der Hexenbesen. Und wissen Sie was? Auf 90 Metern Länge
wartet das nächste Rutschenabenteuer auf Sie. Noch mehr schöne Ausflüge und Fahrten stehen in Ihrem neuen Reisekatalog, den Sie gleich nach der Veranstaltung mit nach Hause nehmen können. Lasst die Puppen tanzen im Marionettenmuseum. Film ab bei Orwo. Und auch Sepp Müller dürfen Sie mit Ihren Fragen löchern. Er freut sich auf Sie in Berlin. Bei der Fahrt ins Blaue ist es noch nicht sicher, wo Sie den Tagesausklang erleben werden. Der Sachsen-Anhalt-Tag findet dieses Jahr in Bernburg statt. Und für den Besuch in einer der größten Parkanlagen Deutschlands wird es nun Zeit, der Egerpark in Erfurt. Und schon nähern wir uns wieder dem Ende des Jahres. Nach Weimar reisen Sie gern. Und wenn Sie mögen, in diesem Jahr zur Weihnachtszeit. Hier erwartet Sie einer der schönsten Weihnachtsmärkte in Mitteldeutschland. Chemnitz steht dem in nichts nach. Erzgebirgische Tradition und ganz viele köstliche Leckereien erwarten Sie an über 200 Ständen rund um das Rathaus. Die Tür zum Reisejahr 2026 schließt sich mit der letzten Veranstaltung bei Spielberg in Bresen und Gast Ronny Weiland, der Sie mit seiner warmen, ausdrucksstarken Stimme und vertrauten Melodien endgültig in festliche Stimmung versetzt. Erklingen die letzten festlichen Töne in der Scheune, dann wünschen wir uns, liebe Senioren, dass Sie sagen: Hinter uns liegt ein wunderschönes, erlebnisreiches und geselliges Reisejahr.

Herzlich willkommen an diesem Dienstag zu den Zeitnachrichten hier auf RAN 1. Die Berufsfeuerwehr Dessau-Roßlau wurde am Freitag, den 4. September um 18.20 Uhr mit dem Einsatzstichwort Rauch aus leerstehendem Industriegebäude in die Magdeburger Straße in Roßlau alarmiert. Beim Eintreffen der Einsatzkräfte war eine starke Rauchentwicklung aus einer alten leerstehenden Villa festzustellen. Die Kameraden der Freiwilligen Feuerwehr Roßlau hatten bereits erste Löschmaßnahmen eingeleitet. Aufgrund der starken Rauchentwicklung wurde die unmittelbar angrenzenden Einkaufsmärkte aufgefordert, ihre Lüftungsanlagen vorsorglich abzuschalten. Ein Angriffstrupp unter Atemschutz ging zur Brandbekämpfung in das Gebäude vor und konnte den Brand zügig löschen. Anschließend wurde die Villa mit Hilfe einer Wärmebildkamera auf weitere Glutnester kontrolliert. Nach Abschluss der Löscharbeiten wurde die Einsatzstelle zur weiteren Brandursachenermittlung an die Polizei übergeben. Im Einsatz waren die Berufsfeuerwehr Dessau-Roßlau sowie die Freiwilligen Feuerwehren Roßlau, Mainsdorf und Streez. Zudem war ein Streifenwagen der Polizei vor Ort. Die Koordinierungsstelle des Netzwerkes Stiftungen und Bildung bringt Akteure zusammen und stärkt Kooperationen im Bildungsbereich, lokal, auf Landesebene und bundesweit. Am 27. August trafen sich Vertreter von Vereinen, Initiativen und Stiftungen im IHK-Bildungszentrum Halle-Dessau, um sich über ein aktuelles Thema in der Gesellschaft auszutauschen und gemeinsam

0: nach Lösungen zu suchen.
1: Das Netzwerk Stiftungen und Bildung hat das Ziel, bundesweit Wegweiser für zivilgesellschaftliches Engagement zu sein, Bildungsallianzen zu fördern und die Stiftungen in ihrer Bildungsarbeit zu unterstützen. Am 27. August fand die 15. Sitzung des Stiftungsnetzwerks Bildung in Sachsen, Sachsen-Anhalt und Thüringen im IHK-Bildungszentrum in Dessau statt. Erneut stand der fachliche Austausch im Mittelpunkt.
2: Wir nutzen die Expertise, das Wissen der Kolleginnen und Kollegen aus Vereinen, Stiftungen, Initiativen von vor Ort, die sich mit Bildung beschäftigen, aber entlang des Lebenslaufes. Das heißt wirklich von der ersten Sekunde des Lebens, also auch auf Familie ausgerichtet, nicht nur auf Schule, bis hin in das hohe Alter. Wenn man zum Beispiel als Ehrenamtlicher unterwegs ist, muss man sich qualifizieren.
1: Die Teilnehmer beschäftigen sich mit Themen aus ihrem Arbeitsalltag, tauschen Erfahrungen aus, unterstützen sich gegenseitig und entwickeln gemeinsame Kooperationen. Dabei gibt es bei jedem Treffen ein bestimmtes Fachthema. Diesmal ging es um die Frage Zivilgesellschaft unter Druck. Was belastet uns und wie können wir damit umgehen?
2: Es gibt politische Veränderungen. Die Regierung hat bestimmte Programme, die zur Demokratiestärkung oder zum Miteinander einladen, verändert, zum Teil auch finanziell gekürzt. Was bedeutet das für unsere Akteurinnen und Akteure vor Ort? Kann das Leseprogramm noch angeboten werden? Können wir noch den Naturkundeunterricht im Wald machen, wo normalerweise der NABU dann vielleicht mit unterstützt und vielleicht nicht mehr unterstützen kann? Also wir reden wirklich über die Dinge, die uns im Arbeitsalltag begegnen. Aber auch in diesem Fall ganz explizit vielleicht richtungsweisend verändern wird. Also die Politik hat ja Ansätze, zivilgesellschaftliche Organisationen auch stärker zu prüfen. Und das gibt natürlich dann auch Reaktionen bei uns.
1: Von morgens bis in den Nachmittag drehte sich alles um dieses Thema. Die rund 30 Vertreter aus verschiedenen Vereinen, Stiftungen und Initiativen hatten dabei Zeit, sich intensiv mit den Herausforderungen auseinanderzusetzen, Erfahrungen zu teilen und gemeinsam nach Lösungen zu suchen.
2: Wenn wir uns mit einem Fachthema befassen, dann machen wir meistens einen Workshop. Das heißt, ich werde gleich Kleingruppenarbeit machen. Die Kolleginnen und Kollegen überlegen, was heißt es überhaupt für sie, unter Druck zu stehen? Was macht das mit ihrer Organisation? Und wie kann man sich gemeinsam auch dazu verhalten? Also es ist wirklich ein lernendes Vorgehen. Also wir wollen an dieser Stelle auch deutlich machen, dass Kolleginnen und Kollegen nicht alleine sind. Also wenn ich in drei Bundesländern unterwegs bin, hier treffen sich alle zusammen und das ermöglicht dann auch, vielleicht gemeinsame Lösungen zu finden.
1: Zweimal im Jahr treffen sich Akteure aus Sachsen, Sachsen-Anhalt und Thüringen. Mittlerweile gibt es diese Netzwerke auf Länderebene in 10 Bundesländern sowie in Luxemburg. Die Treffen fördern den Wissenstransfer und die Zusammenarbeit im vielfältigen Bildungsbereich. Langfristiges Ziel ist es, gut vernetzte Bildungslandschaften zu schaffen und gemeinsam die Bildungsarbeit vor Ort zu stärken.
0: Am kommenden Donnerstag, also dem 10. September, findet um 11 Uhr der bundesweite Warntag statt. Auch Dessau-Roßlau beteiligt sich und testet das städtische Sirenennetz sowie digitale Warnsysteme wie Zellbroadcast und die Warn-App Nina. Insgesamt werden im Stadtgebiet 20 Sirenen ausgelöst. Die Probewarnung wird zudem über weitere Warnkanäle wie Rundfunk und digitale Medien verbreitet. Um 11.45 Uhr erfolgt die Entwarnung. Für die Bevölkerung besteht zu keinem Zeitpunkt Gefahr. Es handelt sich ausschließlich um einen Funktionstest. Gleichzeitig soll der Warntag dafür sensibilisieren, wie wichtig es ist, Warnsignale zu kennen und für mögliche Notlagen vorzusorgen. Die Stadt empfiehlt daher unter anderem Trinkwasser und haltbare Lebensmittel, Taschenlampen, Batterien und ein batteriebetriebenes oder Kurbelradio sowie eine gut ausgestattete Hausapotheke bereitzuhalten. Weitere Informationen zum Warntag und zur persönlichen Notfallvorsorge gibt es beim Bundesamt für Bevölkerungsschutz und Katastrophenhilfe. In Dessau fand vom 28. bis zum 30. August bereits zum dritten Mal der internationale Biber Cup statt. Beim Handballturnier traten Nachwuchsmannschaften

0: spielten einen Großteil ihrer Spiele in der Sporthalle des Berufsschulzentrums Hugo Junkers. Hier zeigte mit dem HC Empor Rostock ein deutsches Team starke Leistungen. Im Halbfinale gewannen sie gegen den schwedischen Önnereds HK und zogen in die Endrunde ein. Auch erwähnenswert, bei den Schweden stand mit Andreas Palika der Torwart der Füchse Berlin an der Seitenlinie, um seinen Sohn zu unterstützen. Im Finale ging es für Rostock dann gegen den RK Kelce aus Slowenien, welcher die Fivers WAT Margareten im Halbfinale schlug. Mit einem knappen 30:29 Erfolg gewann Kelce den diesjährigen Biber Cup im Bereich der U15. Für die Nachwuchsmannschaft des DRHVs lief es hier nicht ganz so gut. Die jungen Handballer konnten kein Spiel gewinnen und belegten am Ende den 8. Platz.
1: Die U15, muss man natürlich bedenken, dass sie gerade erst in den Jahrgang reingerutscht sind. Ja, die sind also körperlich natürlich weit hinter dem, die denn jetzt schon kurz vor der U17 sind. Das muss man sehen. Also trotzdem haben die großartige Spiele gemacht. Ja, haben jetzt natürlich jetzt im Ergebnis nicht so gut abgeschnitten, haben bestimmt mehr erhofft. Aber nächstes Jahr, wenn sie dabei sind, da sind die dann wesentlich gestärkt. Die haben jetzt mit Sicherheit eine ganze Menge hier aus diesem Turnier mitnehmen können.
0: In der Anhalt Arena gab es dann die Spiele der U17-Mannschaften zu sehen. Hier machte das Team des DRHV einen sehr guten Eindruck. Zwar verlor man das erste Gruppenspiel gegen den RK Kelce, konnte die nächsten beiden gegen den polnischen SPR Wisla Płock und den tschechischen SKKP Handball Brno aber gewinnen. Im Viertelfinale besiegten die Biber dann die U17-Auswahl Litauens mit 21:18. Im Halbfinale ging es also gegen den bis dahin noch ungeschlagenen HC Empor Rostock. Und auch hier konnten die Dessauer Nachwuchshandballer überzeugen. Mit einem sehr starken 26:13 konnte man sich gegen das Team aus Mecklenburg-Vorpommern durchsetzen und damit erstmals ins Finale des Biber Cups einziehen. Hier wartete dann mit den Fivers WAT Margareten der österreichische Titelverteidiger auf den DRHV. Die Jungs aus der Bauhausstadt konnten lange mithalten. Zur Pause gab es einen 9:12 Rückstand. Alles war noch drin im zweiten Durchgang. Doch am Ende konnten die Fivers ihren Titel verteidigen und mit 23:17 gewinnen. Trotzdem haben die U17 Biber überzeugt und richtig starke Leistungen aufs Parkett gebracht.
1: Die U17 hat ein klasse Turnier gespielt. Gott sei Dank, die Niederlage kam gleich am Anfang, sodass sie ein bisschen auch die Augen geöffnet bekommen haben. Hallo, das wird kein Durchmarsch hier. Und krasse Leistung, starke Leistung, gerade im Halbfinale mit 26:13 gegen Empor Rostock, wo fünf von denen, ich glaube mindestens fünf, international bzw. also eine Nationalmannschaft spielen. Also das muss man erstmal bringen. Am Ende hat es nicht gereicht gegen Fivers, aber das ist okay, es ist ein guter Platz 2 und wir haben ja auch nicht so hoch verloren. Also deswegen, da nehme ich ganz viel mit für nächstes Jahr und habe Hoffnung, dass wir nächstes Jahr den Pokal nach Hause holen.
0: DRHV-Keeper Fernando Enders wurde im U17-Bereich dann sogar zum besten Torhüter des Turniers gewählt. Die Veranstalter waren am Ende sehr zufrieden mit der dritten Auflage des Biber Cups und können nun schon aufs nächste Jahr blicken.
1: Es war ein großartiger Erfolg. Wir hatten tolle Mannschaften dabei, also auch hochkarätige Mannschaften, die teilweise sogar Nationalmannschaft spielen. Ja, wenn wir immer Empor Rostock sehen, die hier viele von den Spielern spielen bei der Nationalmannschaft mit dabei. Also es ist wirklich ein großartiges Turnier. Auch das Feedback von den einzelnen Mannschaften ist immer gut. Die kommen gerne her, geben jedes Jahr auch wieder ihre Zusage. Natürlich braucht das eine lange Vorbereitung, also ungefähr ein Jahr. Wie sagt man so schön, nach dem Turnier ist vor dem Turnier. Jetzt beginnt es also auch, da wieder Partner zu finden, Hotel zu buchen für nächstes Jahr, den Termin zu finden. Also ist aber ein tolles Turnier. Ich glaube, wir haben es auch wieder gut hinbekommen. Auch trotz, weiß ich, kleinerer Unwägbarkeiten haben wir alles hinbekommen und alle sind nachher glücklich wieder nach Hause gefahren, denke ich mal.
0: 260 Teilnehmer waren in diesem Jahr wieder beim Biber Cup dabei, was für die Veranstalter durchaus einige Herausforderungen mit sich brachte. In 6 verschiedenen Hotels konnten die Nachwuchssportler und ihre Trainer untergebracht werden. An den 3 Turniertagen gab es dann an beiden Austragungsorten ebenfalls viele kleine und große Aufgaben zu erledigen. Die in Gelb gekleideten Biber-Volunteers sorgten durch ihr ehrenamtliches Engagement dafür, dass ein Turnier dieser Größenordnung

0: Ordnung überhaupt gestemmt werden konnte und reibungslos über die Bühne ging.
1: Ohne den würde gar nichts funktionieren, ja, ohne den Volontären, ohne den freiwilligen Helfern, die das auch sehr, sehr gerne machen. Also es ist Wahnsinn, was da für eine Bewegung entsteht hier für den Handball. Die leben das und diese machen es unwahrscheinlich gerne. Und das ist ja auch nicht selbstverständlich, wenn man überlegt, dass das Turnier täglich von früh um 6 bis abends 22 Uhr geht, ja, am Samstag. Das muss man erstmal stemmen. Man hat ein ganzes Wochenende verplant. Und deswegen, ohne den würde das Turnier gar nicht funktionieren. Und deswegen kann ich auch noch mal hier sagen, ganz, ganz, ganz großen Dank an den ganzen vielen freiwilligen Helfern.
0: Für 3 Tage gab es wieder hochklassigen Nachwuchshandball im Berufsschulzentrum und in der Anhalt Arena zu sehen. Die Planungen für die 4. Ausgabe des Biber Cups im nächsten Jahr sind jetzt schon in vollem Gange.
2: Und dann noch das: Am späten Abend des 1. September wurde gegen 23.15 Uhr durch einen Zeugen ein mutmaßlicher gegenwärtiger Einbruchsdiebstahl auf einem Firmengelände in der Straße zur Großen Halle in Dessau-Roßlau gemeldet. Die daraufhin eingesetzten Beamten konnten auf dem Firmengelände 2 Personen feststellen. Beim Erblicken der Polizeibeamten versuchten diese zu flüchten, konnten jedoch gestellt werden. Eine der Personen führte zu diesem Zeitpunkt noch mutmaßliches Diebesgut mit sich. Weiteres Diebesgut, hierbei handelt es sich um Buntmetallabfälle, hatten die Beschuldigten bereits zum Abtransport bereitgelegt. Die beiden 27 und 30 Jahre alten deutschen Beschuldigten wurden daraufhin vorläufig festgenommen. Nach Vorlage der Akten beantragte die zuständige Staatsanwaltschaft Dessau-Roßlau den Erlass von Haftbefehlen gegen die Beschuldigten. Im Anschluss wurden beide der zuständigen Haftrichterin am Amtsgericht Dessau-Roßlau vorgeführt. Diese verkündete die Untersuchungshaftbefehle, setzte deren Vollzug jedoch unter Auferlegung von Meldeauflagen außer Vollzug. Damit, liebe Zuschauer, sind wir am Ende unserer Dienstagsausgabe der Zeitnahen Nachrichten. Wir schauen uns jetzt noch den Wetterbericht an und im Anschluss daran gern noch die Meldungen aus der Region. Am Mittwoch um 18 Uhr melden wir uns dann mit aktuellen Nachrichten aus der Zeitnah-Redaktion wieder. Bis dahin, machen Sie es gut und auf Wiedersehen.
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5: Am Mittwoch, den 9. September, erwartet uns ein wechselhaftes Wetter mit angenehmen Temperaturen. Die Höchstwerte erreichen maximal 20 Grad Celsius. Es weht ein schwacher Wind aus dem Westen mit einer Geschwindigkeit von 13 km/h. Zudem liegt die Regenwahrscheinlichkeit bei 10%.

0: Vom 7. bis 13. September steht Bitterfeld-Wolfen ganz im Zeichen der Kunst und Kultur. Bereits zum 5. Mal lädt die Stadt zur Kunst- und Kulturwoche ein und rückt damit das kreative und kulturelle Leben der Stadt in den Mittelpunkt. Seit 2018 bietet die Stadt Bitterfeld-Wolfen allen Kunst- und Kulturinteressierten oder denen, die es werden wollen, verschiedenste Veranstaltungen während der Woche und auch darüber hinaus an.
1: Also zunächst freue ich mich sehr, dass wir die 5. Kunst- und Kulturwoche in der Stadt Bitterfeld-Wolfen begehen können. Das ist ja ein besonderes Projekt und dieses Projekt ist ja dazu angetan, aufzuzeigen, welche kulturellen, künstlerischen Angebote wir in der Stadt haben. Und die sind eben einmal konzentriert in einer Woche und das ist ein gutes Zeichen, weil es wichtig ist, dass eine Stadt nicht nur aus Arbeit besteht und Sport, sondern eben auch eine ganze Menge an Kultur stattfindet. Es sind viele Veranstaltungen, die ab heute in der Stadt Bitterfeld-Wolfen bis zum Sonntag stattfinden werden. Ich glaube, da ist für jeden etwas dabei, der sich für Kunst und Kultur interessiert. Aber es sind auch Spaß und Comedy dabei. Also ein großes, vielfältiges Programm.
0: Die Kunst- und Kulturwoche steht für Begegnung, Inspiration und die beeindruckende Vielfalt an kulturellem Engagement in Bitterfeld-Wolfen. Besucher dürfen sich besonders auf einen bunten Mix aus Konzerten, Ausstellungen, Lesungen, Workshops, Mitmachangeboten, kreativen Aktionen, Tanz, Musik und vielen weiteren kulturellen Erlebnissen freuen.
2: Ich freue mich, sagen zu können, dass wir jede Menge Mitmachveranstaltungen haben in dieser 5. Kunst- und Kulturwoche. Also jede Menge in der Bibliothek findet jede Menge Lesungen und Sachen statt, wo man sich animiert fühlt und mitzumachen. Das Amateurtheater wird eine offene Probe machen. Wir haben Sprayer bei der WSG in Bitterfeld, denen kann man über die Schulter schauen und sich auch vielleicht noch mal ein paar Anregungen holen. Das ist das Schöne der Kunst- und Kulturwoche in diesem Jahr, dass also so viel passiert, was man mitmachen kann. Das Mehrgenerationenhaus zum Beispiel, da wird ein Parcours für Kinder und Junggebliebene entstehen, aus Malkreide, also Straßenmalkreide. Also das sind so die Höhepunkte in diesem Jahr, wie ich finde, dass man im Prinzip sagt, ja, ich habe noch kein Hobby, ich kann mal gucken, was gibt es so in der Stadt. Und die Vielfalt ist groß, wir haben sehr viele ehrenamtlich Tätige in unserer Stadt. Ich glaube, das ist auch wirklich eine große Ausnahmeerscheinung, das gibt es wahrscheinlich nicht überall. Und da ist das Schöne, dass man sich orientieren kann und schauen kann, was wäre denn was für mich für die Zukunft.
0: Die Stadt zeigt auch in diesem Jahr, wie vielfältig das kulturelle Angebot in Bitterfeld-Wolfen ist. Zahlreiche Veranstaltungen und engagierte Akteure machen die Kunst- und Kulturwoche zu einem besonderen Erlebnis. Dabei gibt es viel zu entdecken, von etablierten Formaten bis hin zu neuen, kreativen Angeboten. Wie umfangreich das Programm in diesem Jahr ist, zeigt sich auch an den Mitwirkenden.
3: Ja, also es sind fast 40 Veranstaltungen, gut 20 Vereine, die daran teilnehmen, aus Ortsteilen wie Bobbau, Kreppin, Wolfen und Bitterfeld. Ja, sie alle füllen mit tollen Veranstaltungen die Kunst- und Kulturwoche hier in dieser Stadt. Die Ausstellungen kann ich empfehlen, die sind zum Teil auch noch länger zu besichtigen, also über die Kunst- und Kulturwoche hinaus. Ja, und ich freue mich eigentlich auf alles. Am Wochenende wird es den Comedy Slam im Hörsaal im Rathaus geben. Da freue ich mich auf einen sehr, sehr unterhaltsamen und hoffentlich lustigen Abend, auch mit Musikbegleitung.
0: Weitere Infos finden Interessierte im Programmflyer sowie unter www.bitterfeldwolfen.de/KUK. Die 5. Kunst- und Kulturwoche zeigt einmal mehr, wie lebendig, kreativ und vielfältig die Stadt ist. Sie lädt alle Bürger ebenso wie Gäste herzlich ein, Neues zu entdecken, bekannte Angebote wiederzusehen und gemeinsam besondere kulturelle Momente zu erleben.

Du wirst niemals denken, wäre ich bloß weniger verreist. 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

Lassen Sie die Seele baumeln und freuen Sie sich auf viele gemeinsame Erlebnisse in nah und fern, auf Tagesfahrten mit Ihrer Volkssolidarität 92 Dessau-Roßlau e.V. Stadtrundfahrten sind bei Ihnen beliebt. In diesem Jahr geht es mit dem Bus durch die Sportstadt Riesa, sowie lustig und mal anders durch Magdeburg. Dresden erkunden Sie mit der Schankmarkt und Eierschecke. In Rathenow haben Sie Gelegenheit, nach der Stadtfahrt den ehemaligen Lagerpark zu erkunden. Dampfend und schnaubend bewegen Sie sich mit der Wipperliese durchs Mansfelder Land. Und mit dem Lößnitzdackel von Radebeul nach Radeburg und wieder zurück. Haben Sie Lust auf noch mehr Landschaft? Und das vom Schiff aus? Dann kommen Sie an Bord zu den Schifffahrten auf dem Strömtaler See, die Saale von Bad Kösen entlang. Und in Bad Sarow schippern Sie gemütlich über den Scharmützelsee. Einblicke hinter und Ausblicke von Hohenmauern holen Sie sich auf den Tagesfahrten nach Kloster Memleben. Von der Leuchtenburg im Frühlingszauber und dem Kloster Wöltingerode mit seiner traditionsreichen Schnapsbrennerei. Musikalisch reisen Sie durch das Jahr mit Geri in Garitz, Marc Pircher in Parschleben sowie Gitte und Klaus zur Weihnachtszeit in Falkenhain. Sie wissen schon, die Gaststätte mit dem opulenten Essen. Natürlich darf die beliebte Blasmusik nicht fehlen. Zweimal haben Sie dazu Gelegenheit. Einmal beim Rosenwirt im Winkel mit böhmischer Blasmusik und neu zum Frühschoppen mit Schlachteessen beim Mückenwirt in Magdeburg. Beliebte Ausflüge finden Sie auch in diesem Jahr im Kalender wieder. Der Bierer Berg erwartet Sie mit dem Wiener Blut. Die neue Show im Friedrichstadtpalast ist so beliebt bei Ihnen. 2026 haben Sie noch einmal die Chance auf eine heiß begehrte Karte dafür. In Kleistow zur Kürbisausstellung sind Sie Hollywood ganz nah. Kulinarisch in flüssiger und fester Form lassen Sie sich verwöhnen auf Ihren Fahrten bei der Weinreise zum Weingut Herzer, zum Schlachtefest auf der Burg Falkenstein und ein Picknick gibt es unterwegs bei der Kremserfahrt durch den Harz. Oder vielleicht doch gern die Brauerei mit Verkostung in Köstritz? Neu gestaltet in diesem Jahr ist Ihr Sommerfest. Das feiern Sie zusammen mit den Senioren der Volkssolidarität aus Magdeburg im Herrenkrug. Hier darf es auch etwas elegant und schick sein. Gewünscht haben Sie sich eine Führung im Opernhaus in Leipzig. Clemens Koschig nimmt Sie auf seinen Fahrten in diesem Jahr mit ins Köthener Land und auf die Spuren des Sachsenspiegels in Reppichau. Auch der Wunsch nach der Fahrt in den Filmpark zu Babelsberg wird Ihnen erfüllt. Im letzten Jahr ging es hoch hinaus zu den Sternen. In diesem Jahr nehmen Sie die andere Richtung, nach unten, im Röhrichtschacht bei Sangerhausen. Auch zur Antarktis entführen wir Sie, wenn Sie mögen. Yadigar Assisi hat seine Eindrücke und Erlebnisse für Sie in Leipzig im Panometer auf Leinwand gebannt. Ziehen Sie sich warm an! Warten Sie schon auf die Harzabenteuer? Ein neuer Turm ist eröffnet, der Hexenbesen. Und wissen Sie was? Auf 90 Metern Länge wartet das nächste Rutschenabenteuer auf Sie. Noch mehr schöne Ausflüge und Fahrten stehen in Ihrem neuen Reisekatalog, den Sie gleich nach der Veranstaltung mit nach Hause nehmen. Lass die Puppen tanzen im Marionettenmuseum. Film ab
bei Orvo. Und auch Sepp Müller dürfen Sie mit Ihren Fragen löchern. Er freut sich auf Sie in Berlin. Bei der Fahrt ins Blaue ist es noch nicht sicher, wo Sie den Tagesausklang erleben werden. Der Sachsen-Anhalt-Tag findet dieses Jahr in Bernburg statt. Und für den Besuch in einer der größten Parkanlagen Deutschlands wird es nun Zeit, der Egerpark in Erfurt. Und schon nähern wir uns wieder dem Ende des Jahres. Nach Weimar reisen Sie gern und, wenn Sie mögen, in diesem Jahr zur Weihnachtszeit. Hier erwartet Sie einer der schönsten Weihnachtsmärkte in Mitteldeutschland. Chemnitz steht dem in nichts nach. Erzgebirgische Tradition und ganz viele köstliche Leckereien erwarten Sie an über 200 Ständen rund um das Rathaus. Die Tür zum Reisejahr 2026 schließt sich mit der letzten Veranstaltung bei Spielberg in Bresen und Gast Ronny Weiland, der Sie mit seiner warmen, ausdrucksstarken Stimme und vertrauten Melodien endgültig in festliche Stimmung versetzt. Erklingen die letzten festlichen Töne in der Scheune, dann wünschen wir uns, liebe Senioren, dass Sie sagen: Hinter uns liegt ein wunderschönes, erlebnisreiches und geselliges Reisejahr.

0: Herzlich willkommen an diesem Dienstag zu den Zeitnah-Nachrichten hier auf RAN 1. Die Berufsfeuerwehr Dessau-Roßlau wurde am Freitag, den 4. September um 18.20 Uhr mit dem Einsatzstichwort Rauch aus leerstehendem Industriegebäude in die Magdeburger Straße in Roßlau alarmiert. Beim Eintreffen der Einsatzkräfte war eine starke Rauchentwicklung aus einer alten leerstehenden Villa festzustellen. Die Kameraden der Freiwilligen Feuerwehr Roßlau hatten bereits erste Löschmaßnahmen eingeleitet. Aufgrund der starken Rauchentwicklung wurde die unmittelbar angrenzenden Einkaufsmärkte aufgefordert, ihre Lüftungsanlagen vorsorglich abzuschalten. Ein Angriffstrupp unter Atemschutz ging zur Brandbekämpfung in das Gebäude vor und konnte den Brand zügig löschen. Anschließend wurde die Villa mit Hilfe einer Wärmebildkamera auf weitere Glutnester kontrolliert. Nach Abschluss der Löscharbeiten wurde die Einsatzstelle zur weiteren Brandursachenermittlung an die Polizei übergeben. Im Einsatz waren die Berufsfeuerwehr Dessau-Roßlau sowie die Freiwilligen Feuerwehren Roßlau, Mainsdorf und Streez. Zudem war ein Streifenwagen der Polizei vor Ort. Die Koordinierungsstelle des Netzwerkes Stiftungen und Bildung bringt Akteure zusammen und stärkt Kooperationen im Bildungsbereich, lokal, auf Landesebene und bundesweit. Am 27. August trafen sich Vertreter von Vereinen, Initiativen und Stiftungen im IHK-Bildungszentrum Halle-Dessau, um sich über ein aktuelles Thema in der Gesellschaft auszutauschen und gemeinsam nach Lösungen zu suchen.
1: Das Netzwerk Stiftungen und Bildung hat das Ziel, bundesweit Wegweiser für zivilgesellschaftliches Engagement zu sein, Bildungsallianzen zu fördern und die Stiftungen in ihrer Bildungsarbeit zu unterstützen. Am 27. August fand die 15. Sitzung des Stiftungsnetzwerks Bildung in Sachsen, Sachsen-Anhalt und Thüringen im IHK-Bildungszentrum in Dessau statt. Erneut stand der fachliche Austausch im Mittelpunkt.
2: Wir nutzen die Expertise, das Wissen der Kolleginnen und Kollegen aus Vereinen, Stiftungen, Initiativen von vor Ort, die sich mit Bildung beschäftigen, aber entlang des Lebenslaufes. Das heißt wirklich von der ersten Sekunde des Lebens, also auch auf

0: Familie ausgerichtet, nicht nur auf Schule, bis hin in das hohe Alter, wenn man zum Beispiel als Ehrenamtlicher unterwegs ist, muss man sich qualifizieren.
1: Die Teilnehmer beschäftigen sich mit Themen aus ihrem Arbeitsalltag, tauschen Erfahrungen aus, unterstützen sich gegenseitig und entwickeln gemeinsame Kooperationen. Dabei gibt es bei jedem Treffen ein bestimmtes Fachthema. Diesmal ging es um die Frage Zivilgesellschaft unter Druck. Was belastet uns und wie können wir damit umgehen?
0: Es gibt politische Veränderungen. Die Regierung hat bestimmte Programme, die zur Demokratiestärkung oder zum Miteinander einladen, verändert, zum Teil auch finanziell gekürzt. Was bedeutet das für unsere Akteurinnen und Akteure vor Ort? Kann das Leseprogramm noch angeboten werden? Können wir noch den Naturkundeunterricht im Wald machen, wo normalerweise der NABU dann vielleicht mit unterstützen, vielleicht nicht mehr unterstützen kann? Also wir reden wirklich über die Dinge, die uns im Arbeitsalltag begegnen. Aber auch in diesem Fall ganz explizit vielleicht richtungsweisend verändern wird. Also die Politik hat ja Ansätze, zivilgesellschaftliche Organisationen auch stärker zu prüfen. Und das gibt natürlich dann auch Reaktionen bei uns.
1: Von morgens bis in den Nachmittag drehte sich alles um dieses Thema. Die rund 30 Vertreter aus verschiedenen Vereinen, Stiftungen und Initiativen hatten dabei Zeit, sich intensiv mit den Herausforderungen auseinanderzusetzen, Erfahrungen zu teilen und gemeinsam nach Lösungen zu suchen.
0: Wenn wir uns mit einem Fachthema befassen, dann machen wir meistens einen Workshop. Das heißt, ich werde gleich Kleingruppenarbeit machen. Die Kolleginnen und Kollegen überlegen, was heißt es überhaupt für sie, unter Druck zu stehen? Was macht das mit ihrer Organisation? Und wie kann man sich gemeinsam auch dazu verhalten? Also es ist wirklich ein lernendes Vorgehen. Also wir wollen an dieser Stelle auch deutlich machen, dass Kolleginnen und Kollegen nicht alleine sind. Also wenn ich in 3 Bundesländern unterwegs bin, hier treffen sich alle zusammen und das ermöglicht dann auch, vielleicht gemeinsame Lösungen zu finden.
1: 2-mal im Jahr treffen sich Akteure aus Sachsen, Sachsen-Anhalt und Thüringen. Mittlerweile gibt es diese Netzwerke auf Länderebene in 10 Bundesländern sowie in Luxemburg. Die Treffen fördern den Wissenstransfer und die Zusammenarbeit im vielfältigen Bildungsbereich. Langfristiges Ziel ist es, gut vernetzte Bildungslandschaften zu schaffen und gemeinsam die Bildungsarbeit vor Ort zu stärken.
2: Am kommenden Donnerstag, also dem 10. September, findet um 11 Uhr der bundesweite Warntag statt. Auch Dessau-Roßlau beteiligt sich und testet das städtische Sirenennetz sowie digitale Warnsysteme wie Cellbroadcast und die Warn-App Nina. Insgesamt werden im Stadtgebiet 20 Sirenen ausgelöst. Die Probewarnung wird zudem über weitere Warnkanäle wie Rundfunk und digitale Medien verbreitet. Um 11.45 Uhr erfolgt die Entwarnung. Für die Bevölkerung besteht zu keinem Zeitpunkt Gefahr. Es handelt sich ausschließlich um einen Funktionstest. Gleichzeitig soll der Warntag dafür sensibilisieren, wie wichtig es ist, Warnsignale zu kennen und für mögliche Notlagen vorzusorgen. Die Stadt empfiehlt daher unter anderem Trinkwasser und haltbare Lebensmittel, Taschenlampen, Batterien und ein batteriebetriebenes oder Kurbelradio sowie eine gut ausgestattete Hausapotheke bereitzuhalten. Weitere Informationen zum Warntag und zur persönlichen Notfallvorsorge gibt es beim Bundesamt für Bevölkerungsschutz und Katastrophenhilfe. In Dessau fand vom 28. bis zum 30. August bereits zum 3. Mal der internationale Biber Cup statt. Beim Handballturnier traten Nachwuchsmannschaften aus 6 europäischen Ländern sowie aus Deutschland gegeneinander an. In den Altersklassen U15 sowie U17 wurden wieder Top-Leistungen gezeigt und auch die Nachwuchssportler des DRHV konnten überzeugen.
3: Nachwuchshandball auf höchstem Niveau gab es Ende August wieder in der Bauhausstadt zu sehen. Vom 28. bis zum 30.8. veranstaltete die Biberakademie den mittlerweile 3. internationalen Biber Cup. Nachwuchsteams aus 6 europäischen Ländern sowie aus Deutschland sorgten über die 3 Turniertage hinweg für beste Unterhaltung. Wie in den vergangenen Jahren gab es wieder 2 Altersklassen. Die unter 15-Jährigen spielten einen Großteil ihrer Spiele in der Sporthalle des Berufsschulzentrums Hugo Junkers. Hier zeigte mit dem HC Empor Rostock ein deutsches Team starke Leistungen. Im Halbfinale gewannen sie gegen den schwedischen Önnereds HK und zogen in die Endrunde ein. Auch erwähnenswert, bei den Schweden stand mit Andreas Palika, der Torwart der Füchse Berlin, an der Seitenlinie, um seinen Sohn zu unterstützen. Im Finale ging es für Rostock dann gegen den RK Kelce aus Slowenien, welcher die Fivers WAT Margareten im Halbfinale schlug. Mit einem knappen 30:29 Erfolg gewann Kelce den diesjährigen Biber Cup im Bereich der U15. Für die Nachwuchsmannschaft des DRHVs lief es hier nicht ganz so gut. Die jungen Handballer konnten kein Spiel gewinnen und belegten am Ende den 8. Platz.
4: Die U15 muss man natürlich bedenken, dass sie gerade erst in den Jahrgang reingerutscht sind. Ja, die sind also körperlich natürlich weit hinter dem, die denn jetzt schon kurz vor der U17 sind. Das muss man sehen. Also trotzdem haben die großartige Spiele gemacht. Ja, haben jetzt natürlich jetzt im Ergebnis nicht so gut abgeschnitten, haben bestimmt mehr erhofft. Aber nächstes Jahr, wenn sie dabei sind, da sind die denn wesentlich gestärkt. Die haben jetzt mit Sicherheit eine ganze Menge hier aus diesem Turnier mitnehmen können.
3: In der Anhalt Arena gab es dann die Spiele der U17-Mannschaften zu sehen. Hier machte das Team des DRHV einen sehr guten Eindruck. Zwar verlor man das erste Gruppenspiel gegen den RK Kelce, konnte die nächsten beiden gegen den polnischen SPR Wisla Płock und den tschechischen SKKP Handball Brno aber gewinnen. Im Viertelfinale besiegten die Biber dann die U17-Auswahl Litauens mit 21:18. Im Halbfinale ging es also gegen den bis dahin noch ungeschlagenen HC Empor Rostock. Und auch hier konnten die Dessauer Nachwuchshandballer überzeugen. Mit einem sehr starken 26:13 konnte man sich gegen das Team aus Mecklenburg-Vorpommern durchsetzen und damit erstmals ins Finale des Biber Cups einziehen. Hier wartete dann mit den Fivers WAT Margareten der österreichische Titelverteidiger auf den DRHV. Die Jungs aus der Bauhausstadt konnten lange mithalten. Zur Pause gab es einen 9:12 Rückstand. Alles war noch drin im zweiten Durchgang. Doch am Ende konnten die Fivers ihren Titel verteidigen und mit 23:17 gewinnen. Trotzdem haben die U17 Biber überzeugt und richtig starke Leistungen aufs Parkett gebracht.
4: Die U17 hat ein klasse Turnier gespielt. Gott sei Dank, die Niederlage kam gleich am Anfang, sodass sie ein bisschen auch die Augen geöffnet bekommen haben. Hallo, das wird kein Durchmarsch hier. Und krasse Leistung, starke Leistung, gerade im Halbfinale mit 26:13 gegen Empor Rostock, wo fünf von denen, ich glaube mindestens fünf, international bzw. also eine Nationalmannschaft spielen. Also das muss man erstmal bringen. Am Ende hat es nicht gereicht gegen Fivers, aber das ist okay, das ist ein guter Platz 2 und wir haben ja auch nicht so hoch verloren. Also deswegen, da nehme ich ganz viel mit für nächstes Jahr und habe Hoffnung, dass wir nächstes Jahr den Pokal nach Hause holen.
3: DRHV-Keeper Fernando Enders wurde im U17-Bereich dann sogar zum besten Torhüter des Turniers gewählt. Die Veranstalter waren am Ende sehr zufrieden mit der dritten Auflage des Biber Cups und können nun schon aufs nächste Jahr blicken.
4: Es war ein großartiger Erfolg. Wir hatten tolle Mannschaften dabei, also auch hochkarätige Mannschaften, die teilweise sogar Nationalmannschaft spielen. Ja, wenn wir immer Empor Rostock sehen, die hier viele von den Spielern spielen bei der Nationalmannschaft mit dabei. Also es ist wirklich ein großartiges Turnier. Auch das Feedback von den einzelnen Mannschaften ist immer gut. Die kommen gerne her, geben jedes Jahr auch wieder ihre Zusage. Natürlich braucht das eine lange Vorbereitung, also ungefähr ein Jahr. Wie sagt man so schön, nach dem Turnier ist vor dem Turnier. Jetzt beginnt es also auch, da wieder Partner zu finden, Hotel zu buchen für nächstes Jahr, den Termin zu finden. Also ist aber ein tolles Turnier. Ich glaube, wir haben es auch wieder gut hinbekommen. Auch trotz, weiß ich, kleiner Unwägbarkeiten haben wir alles hinbekommen und alle sind nachher glücklich wieder nach Hause gefahren, denke ich mal.
3: 260 Teilnehmer waren in diesem Jahr wieder beim Biber Cup dabei, was für die Veranstalter durchaus einige Herausforderungen mit sich brachte. In 6 verschiedenen Hotels konnten die Nachwuchssportler und ihre Trainer untergebracht werden. An den 3 Turniertagen gab es dann an beiden Austragungsorten ebenfalls viele kleine und große Aufgaben zu erledigen. Die in gelb gekleideten Biber-Volunteers sorgten durch ihr ehrenamtliches Engagement dafür, dass ein Turnier dieser Größenordnung

0: Ordnung überhaupt gestemmt werden konnte und reibungslos über die Bühne ging.
1: Ohne den würde gar nichts funktionieren, ja, ohne den Volontären, ohne den freiwilligen Helfern, die das auch sehr, sehr gerne machen. Also es ist Wahnsinn, was da für eine Bewegung entsteht hier für den Handball. Die leben das und diese machen es unwahrscheinlich gerne. Und das ist ja auch nicht selbstverständlich, wenn man überlegt, dass das Turnier täglich von früh um 6 bis abends 22 Uhr geht, ja, am Samstag. Das muss man erstmal stemmen, man hat ein ganzes Wochenende verplant. Und deswegen, ohne den würde das Turnier gar nicht funktionieren. Und deswegen kann ich auch noch mal hier sagen, ganz, ganz, ganz großen Dank an den ganzen vielen freiwilligen Helfern.
0: Für 3 Tage gab es wieder hochklassigen Nachwuchshandball im Berufsschulzentrum und in der Anhalt Arena zu sehen. Die Planungen für die 4. Ausgabe des Bibercups im nächsten Jahr sind jetzt schon in vollem Gange.
2: Und dann noch das: Am späten Abend des 1. September wurde gegen 23.15 Uhr durch einen Zeugen ein mutmaßlicher gegenwärtiger Einbruchsdiebstahl auf einem Firmengelände in der Straße zur Großen Halle in Dessau-Roßlau gemeldet. Die daraufhin eingesetzten Beamten konnten auf dem Firmengelände 2 Personen feststellen. Beim Erblicken der Polizeibeamten versuchten diese zu flüchten, konnten jedoch gestellt werden. Eine der Personen führte zu diesem Zeitpunkt noch mutmaßliches Diebesgut mit sich. Weiteres Diebesgut, hierbei handelt es sich um Buntmetallabfälle, hatten die Beschuldigten bereits zum Abtransport bereitgelegt. Die beiden 27 und 30 Jahre alten deutschen Beschuldigten wurden daraufhin vorläufig festgenommen. Nach Vorlage der Akten beantragte die zuständige Staatsanwaltschaft Dessau-Roßlau den Erlass von Haftbefehlen gegen die Beschuldigten. Im Anschluss wurden beide der zuständigen Haftrichterin am Amtsgericht Dessau-Roßlau vorgeführt. Diese verkündete die Untersuchungshaftbefehle, setzte deren Vollzug jedoch unter Auferlegung von Meldeauflagen außer Vollzug. Damit, liebe Zuschauer, sind wir am Ende unserer Dienstagsausgabe der Zeitnah Nachrichten. Wir schauen uns jetzt noch den Wetterbericht an und im Anschluss daran gern noch die Meldungen aus der Region. Am Mittwoch um 18 Uhr melden wir uns dann mit aktuellen Nachrichten aus der Zeitnah Redaktion wieder. Bis dahin, machen Sie es gut und auf Wiedersehen.
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5: Am Mittwoch, den 9. September, erwartet uns ein wechselhaftes Wetter mit angenehmen Temperaturen. Die Höchstwerte erreichen maximal 20 Grad Celsius. Es weht ein schwacher Wind aus dem Westen mit einer Geschwindigkeit von 13 km/h. Zudem liegt die Regenwahrscheinlichkeit bei 10%.

0: Vom 7. bis 13. September steht Bitterfeld-Wolfen ganz im Zeichen der Kunst und Kultur. Bereits zum 5. Mal lädt die Stadt zur Kunst- und Kulturwoche ein und rückt damit das kreative und kulturelle Leben der Stadt in den Mittelpunkt. Seit 2018 bietet die Stadt Bitterfeld-Wolfen allen Kunst- und Kulturinteressierten oder denen, die es werden wollen, verschiedenste Veranstaltungen während der Woche und auch darüber hinaus an.
1: Also zunächst freue ich mich sehr, dass wir die 5. Kunst- und Kulturwoche in der Stadt Bitterfeld-Wolfen begehen können. Das ist ja ein besonderes Projekt und dieses Projekt ist ja dazu angetan, aufzuzeigen, welche kulturellen, künstlerischen Angebote wir in der Stadt haben. Und die sind eben einmal konzentriert in einer Woche und das ist ein gutes Zeichen, weil es wichtig ist, dass eine Stadt nicht nur aus Arbeit besteht und Sport, sondern eben auch eine ganze Menge an Kultur stattfindet. Es sind viele Veranstaltungen, die ab heute in der Stadt Bitterfeld-Wolfen bis zum Sonntag stattfinden werden. Ich glaube, da ist für jeden etwas dabei, der sich für Kunst und Kultur interessiert. Aber es sind auch Spaß und Comedy dabei. Also ein großes, vielfältiges Programm.
0: Die Kunst- und Kulturwoche steht für Begegnung, Inspiration und die beeindruckende Vielfalt an kulturellem Engagement im Bitterfeld-Wolfen. Besucher dürfen sich besonders auf einen bunten Mix aus Konzerten, Ausstellungen, Lesungen, Workshops, Mitmachangeboten, kreativen Aktionen, Tanz, Musik und vielen weiteren kulturellen Erlebnissen freuen.
2: Ich freue mich, sagen zu können, dass wir jede Menge Mitmachveranstaltungen haben in dieser 5. Kunst- und Kulturwoche. Also jede Menge in der Bibliothek findet jede Menge Lesungen und Sachen statt, wo man sich animiert fühlt und mitzumachen. Das Amateurtheater wird eine offene Probe machen. Wir haben Sprayer bei der WSG in Bitterfeld, denen kann man über die Schulter schauen und sich auch vielleicht noch mal ein paar Anregungen holen. Das ist das Schöne der Kunst- und Kulturwoche in diesem Jahr, dass also so viel passiert, was man mitmachen kann. Das Mehrgenerationenhaus zum Beispiel, da wird ein Parcours für Kinder und Junggebliebene entstehen, aus Malkreide, also Straßenmalkreide. Also das sind so die Höhepunkte in diesem Jahr, wie ich finde, dass man im Prinzip sagt, ja, ich habe noch kein Hobby, ich kann mal gucken, was gibt es so in der Stadt. Und die Vielfalt ist groß, wir haben sehr viele ehrenamtlich Tätige in unserer Stadt. Ich glaube, das ist auch wirklich eine große Ausnahmeerscheinung, das gibt es wahrscheinlich nicht überall. Und da ist das Schöne, dass man sich orientieren kann und schauen kann, was wäre denn was für mich für die Zukunft.
0: Die Stadt zeigt auch in diesem Jahr, wie vielfältig das kulturelle Angebot im Bitterfeld-Wolfen ist. Zahlreiche Veranstaltungen und engagierte Akteure machen die Kunst- und Kulturwoche zu einem besonderen Erlebnis. Dabei gibt es viel zu entdecken, von etablierten Formaten bis hin zu neuen, kreativen Angeboten. Wie umfangreich das Programm in diesem Jahr ist, zeigt sich auch an den Mitwirkenden.
3: Ja, also es sind fast 40 Veranstaltungen, gut 20 Vereine, die daran teilnehmen, aus Ortsteilen wie Bobbau, Krepin, Wolfen und Bitterfeld. Ja, sie alle füllen mit tollen Veranstaltungen die Kunst- und Kulturwoche hier in dieser Stadt. Die Ausstellungen kann ich empfehlen, die sind zum Teil auch noch länger zu besichtigen, also über die Kunst- und Kulturwoche hinaus. Ja, und ich freue mich eigentlich auf alles. Am Wochenende wird es den Comedy Slam im Hörsaal im Rathaus geben. Da freue ich mich auf einen sehr, sehr unterhaltsamen und hoffentlich lustigen Abend, auch mit Musikbegleitung.
0: Weitere Infos finden Interessierte im Programmflyer sowie unter www.bitterfeldwolfen.de/KUK. Die 5. Kunst- und Kulturwoche zeigt einmal mehr, wie lebendig, kreativ und vielfältig die Stadt ist. Sie lädt alle Bürger ebenso wie Gäste herzlich ein, Neues zu entdecken, bekannte Angebote wiederzusehen und gemeinsam besondere kulturelle Momente zu erleben.

Du wirst niemals denken, wäre ich bloß weniger verreist. 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

Lassen Sie die Seele baumeln und freuen Sie sich auf viele gemeinsame Erlebnisse in nah und fern, auf Tagesfahrten mit Ihrer Volkssolidarität 92 Dessau-Roßlau e.V. Stadtrundfahrten sind bei Ihnen beliebt. In diesem Jahr geht es mit dem Bus durch die Sportstadt Riesa sowie lustig und mal anders durch Magdeburg. Dresden erkunden Sie mit der Schankmarkt und Eierschecke. In Rathenow haben Sie Gelegenheit, nach der Stadtfahrt den ehemaligen Lagerpark zu erkunden. Dampfend und schnaubend bewegen Sie sich mit der Wipperliese durchs Mansfelder Land. Und mit dem Lößnitzdackel von Radebeul nach Radeburg und wieder zurück. Haben Sie Lust auf noch mehr Landschaft? Und das vom Schiff aus? Dann kommen Sie an Bord zu den Schifffahrten auf dem Strömtaler See, die Saale von Bad Kösen entlang. Und in Bad Sarow schippern Sie gemütlich über den Scharmützelsee. Einblicke hinter und Ausblicke von Hohenmauern holen Sie sich auf den Tagesfahrten nach Kloster Memleben. Von der Leuchtenburg im Frühlingszauber und dem Kloster Wöltingerode mit seiner traditionsreichen Schnapsbrennerei. Musikalisch reisen Sie durch das Jahr mit Geri in Garitz, Marc Pircher in Parschleben sowie Gitte und Klaus zur Weihnachtszeit in Falkenhain. Sie wissen schon, die Gaststätte mit dem opulenten Essen. Natürlich darf die beliebte Blasmusik nicht fehlen. Zweimal haben Sie dazu Gelegenheit. Einmal beim Rosenwirt im Winkel mit böhmischer Blasmusik und neu zum Frühschoppen mit Schlachteessen beim Mückenwirt in Magdeburg. Beliebte Ausflüge finden Sie auch in diesem Jahr im Kalender wieder. Der Bierer Berg erwartet Sie mit dem Wiener Blut. Die neue Show im Friedrichstadtpalast ist so beliebt bei Ihnen. 2026 haben Sie noch einmal die Chance auf eine heiß begehrte Karte dafür. In Kleistow zur Kürbisausstellung sind Sie Hollywood ganz nah. Kulinarisch in flüssiger und fester Form lassen Sie sich verwöhnen auf Ihren Fahrten bei der Weinreise zum Weingut Herzer, zum Schlachtefest auf der Burg Falkenstein und ein Picknick gibt es unterwegs bei der Kremserfahrt durch den Harz. Oder vielleicht doch gern die Brauerei mit Verkostung in Köstritz? Neu gestaltet in diesem Jahr ist Ihr Sommerfest. Das feiern Sie zusammen mit den Senioren der Volkssolidarität aus Magdeburg im Herrenkrug. Hier darf es auch etwas elegant und schick sein. Gewünscht haben Sie sich eine Führung im Opernhaus in Leipzig. Clemens Koschig nimmt Sie auf seinen Fahrten in diesem Jahr mit ins Köthener Land und auf die Spuren des Sachsenspiegels in Reppichau. Auch der Wunsch nach der Fahrt in den Filmpark zu Babelsberg wird Ihnen erfüllt. Im letzten Jahr ging es hoch hinaus zu den Sternen. In diesem Jahr nehmen Sie die andere Richtung, nach unten, im Röhrichtschacht bei Sangerhausen. Auch zur Antarktis entführen wir Sie, wenn Sie mögen. Jadega Assisi hat seine Eindrücke und Erlebnisse für Sie in Leipzig im Panometer auf Leinwand gebannt. Ziehen Sie sich warm an! Warten Sie schon auf die Harzabenteuer? Ein neuer Turm ist eröffnet, der Hexenbesen. Und wissen Sie was? Auf 90 Metern Länge wartet das nächste Rutschenabenteuer auf Sie. Noch mehr schöne Ausflüge und Fahrten stehen in Ihrem neuen Reisekatalog, den Sie gleich nach der Veranstaltung mit nach Hause nehmen. Lass die Puppen tanzen im Marionettenmuseum. Film ab
bei Orwo. Und auch Sepp Müller dürfen Sie mit Ihren Fragen löchern. Er freut sich auf Sie in Berlin. Bei der Fahrt ins Blaue ist es noch nicht sicher, wo Sie den Tagesausklang erleben werden. Der Sachsen-Anhalt-Tag findet dieses Jahr in Bernburg statt. Und für den Besuch in einer der größten Parkanlagen Deutschlands wird es nun Zeit. Der Egerpark in Erfurt. Und schon nähern wir uns wieder dem Ende des Jahres. Nach Weimar reisen Sie gern. Und wenn Sie mögen, in diesem Jahr zur Weihnachtszeit. Hier erwartet Sie einer der schönsten Weihnachtsmärkte in Mitteldeutschland. Chemnitz steht dem in nichts nach. Erzgebirgische Tradition und ganz viele köstliche Leckereien erwarten Sie an über 200 Ständen rund um das Rathaus. Die Tür zum Reisejahr 2026 schließt sich mit der letzten Veranstaltung bei Spielberg in Bresen und Gast Ronny Weiland, der Sie mit seiner warmen, ausdrucksstarken Stimme und vertrauten Melodien endgültig festliche Stimmung versetzt. Erklingen die letzten festlichen Töne in der Scheune, dann wünschen wir uns, liebe Senioren, dass Sie sagen, hinter uns liegt ein wunderschönes, erlebnisreiches und geselliges Reisejahr.

0: Herzlich willkommen an diesem Dienstag zu den Zeitnah-Nachrichten hier auf RAN 1. Die Berufsfeuerwehr Dessau-Roßlau wurde am Freitag, den 4. September um 18.20 Uhr mit dem Einsatzstichwort Rauch aus leerstehendem Industriegebäude in die Magdeburger Straße in Roßlau alarmiert. Beim Eintreffen der Einsatzkräfte war eine starke Rauchentwicklung aus einer alten leerstehenden Villa festzustellen. Die Kameraden der Freiwilligen Feuerwehr Roßlau hatten bereits erste Löschmaßnahmen eingeleitet. Aufgrund der starken Rauchentwicklung wurde die unmittelbar angrenzenden Einkaufsmärkte aufgefordert, ihre Lüftungsanlagen vorsorglich abzuschalten. Ein Angriffstrupp unter Atemschutz ging zur Brandbekämpfung in das Gebäude vor und konnte den Brand zügig löschen. Anschließend wurde die Villa mit Hilfe einer Wärmebildkamera auf weitere Glutnester kontrolliert. Nach Abschluss der Löscharbeiten wurde die Einsatzstelle zur weiteren Brandursachenermittlung an die Polizei übergeben. Im Einsatz waren die Berufsfeuerwehr Dessau-Roßlau sowie die Freiwilligen Feuerwehren Roßlau, Mainsdorf und Streez. Zudem war ein Streifenwagen der Polizei vor Ort. Die Koordinierungsstelle des Netzwerkes Stiftungen und Bildung bringt Akteure zusammen und stärkt Kooperationen im Bildungsbereich lokal, auf Landesebene und bundesweit. Am 27. August trafen sich Vertreter von Vereinen, Initiativen und Stiftungen im IHK-Bildungszentrum Halle-Dessau, um sich über ein aktuelles Thema in der Gesellschaft auszutauschen und gemeinsam nach Lösungen zu suchen.
1: Das Netzwerk Stiftungen und Bildung hat das Ziel, bundesweit Wegweiser für zivilgesellschaftliches Engagement zu sein, Bildungsallianzen zu fördern und die Stiftungen in ihrer Bildungsarbeit zu unterstützen. Am 27. August fand die 15. Sitzung des Stiftungsnetzwerks Bildung in Sachsen, Sachsen-Anhalt und Thüringen im IHK-Bildungszentrum in Dessau statt. Erneut stand der fachliche Austausch im Mittelpunkt.
2: Wir nutzen die Expertise, das Wissen der Kolleginnen und Kollegen aus Vereinen, Stiftungen, Initiativen von vor Ort, die sich mit Bildung beschäftigen, aber entlang des Lebenslaufes. Das heißt wirklich von der ersten Sekunde des Lebens, also auch auf Familie.

0: Familie ausgerichtet, nicht nur auf Schule, bis hin in das hohe Alter. Wenn man zum Beispiel als Ehrenamtlicher unterwegs ist, muss man sich qualifizieren.
1: Die Teilnehmer beschäftigen sich mit Themen aus ihrem Arbeitsalltag, tauschen Erfahrungen aus, unterstützen sich gegenseitig und entwickeln gemeinsame Kooperationen. Dabei gibt es bei jedem Treffen ein bestimmtes Fachthema. Diesmal ging es um die Frage Zivilgesellschaft unter Druck. Was belastet uns und wie können wir damit umgehen?
0: Es gibt politische Veränderungen. Die Regierung hat bestimmte Programme, die zur Demokratiestärkung oder zum Miteinander einladen, verändert, zum Teil auch finanziell gekürzt. Was bedeutet das für unsere Akteurinnen und Akteure vor Ort? Kann das Leseprogramm noch angeboten werden? Können wir noch den Naturkundeunterricht im Wald machen, wo normalerweise der NABU dann vielleicht mit unterstützt und vielleicht nicht mehr unterstützen kann? Also wir reden wirklich über die Dinge, die uns im Arbeitsalltag begegnen. Aber auch in diesem Fall ganz explizit vielleicht richtungsweisend verändern wird. Also die Politik hat ja Ansätze, zivilgesellschaftliche Organisationen auch stärker zu prüfen. Und das gibt natürlich dann auch Reaktionen bei uns.
1: Von morgens bis in den Nachmittag drehte sich alles um dieses Thema. Die rund 30 Vertreter aus verschiedenen Vereinen, Stiftungen und Initiativen hatten dabei Zeit, sich intensiv mit den Herausforderungen auseinanderzusetzen, Erfahrungen zu teilen und gemeinsam nach Lösungen zu suchen.
0: Wenn wir uns mit einem Fachthema befassen, dann machen wir meistens einen Workshop. Das heißt, ich werde gleich Kleingruppenarbeit machen. Die Kolleginnen und Kollegen überlegen, was heißt es überhaupt für sie, unter Druck zu stehen? Was macht das mit ihrer Organisation? Und wie kann man sich gemeinsam auch dazu verhalten? Also es ist wirklich ein lernendes Vorgehen. Also wir wollen an dieser Stelle auch deutlich machen, dass Kolleginnen und Kollegen nicht alleine sind. Also wenn ich in 3 Bundesländern unterwegs bin, hier treffen sich alle zusammen und das ermöglicht dann auch, vielleicht gemeinsame Lösungen zu finden.
1: 2-mal im Jahr treffen sich Akteure aus Sachsen, Sachsen-Anhalt und Thüringen. Mittlerweile gibt es diese Netzwerke auf Länderebene in 10 Bundesländern sowie in Luxemburg. Die Treffen fördern den Wissenstransfer und die Zusammenarbeit im vielfältigen Bildungsbereich. Langfristiges Ziel ist es, gut vernetzte Bildungslandschaften zu schaffen und gemeinsam die Bildungsarbeit vor Ort zu stärken.
2: Am kommenden Donnerstag, also dem 10. September, findet um 11 Uhr der bundesweite Warntag statt. Auch Dessau-Roßlau beteiligt sich und testet das städtische Sirenennetz sowie digitale Warnsysteme wie Zellbroadcast und die Warn-App Nina. Insgesamt werden im Stadtgebiet 20 Sirenen ausgelöst. Die Probewarnung wird zudem über weitere Warnkanäle wie Rundfunk und digitale Medien verbreitet. Um 11.45 Uhr erfolgt die Entwarnung. Für die Bevölkerung besteht zu keinem Zeitpunkt Gefahr. Es handelt sich ausschließlich um einen Funktionstest. Gleichzeitig soll der Warntag dafür sensibilisieren, wie wichtig es ist, Warnsignale zu kennen und für mögliche Notlagen vorzusorgen. Die Stadt empfiehlt daher unter anderem Trinkwasser und haltbare Lebensmittel, Taschenlampen, Batterien und ein batteriebetriebenes oder Kurbelradio sowie eine gut ausgestattete Hausapotheke bereitzuhalten. Weitere Informationen zum Warntag und zur persönlichen Notfallvorsorge gibt es beim Bundesamt für Bevölkerungsschutz und Katastrophenhilfe. In Dessau fand vom 28. bis zum 30. August bereits zum 3. Mal der internationale Biber Cup statt. Beim Handballturnier traten Nachwuchsmannschaften aus 6 europäischen Ländern sowie aus Deutschland gegeneinander an. In den Altersklassen U15 sowie U17 wurden wieder Top-Leistungen gezeigt und auch die Nachwuchssportler des DRHV konnten überzeugen.
3: Nachwuchshandball auf höchstem Niveau gab es Ende August wieder in der Bauhausstadt zu sehen. Vom 28. bis zum 30.8. veranstaltete die Biberakademie den mittlerweile 3. internationalen Biber Cup. Nachwuchsteams aus 6 europäischen Ländern sowie aus Deutschland sorgten über die 3 Turniertage hinweg für beste Unterhaltung. Wie in den vergangenen Jahren gab es wieder 2 Altersklassen. Die unter 15-Jährigen

0: Biber Cup im Bereich der U15. Für die Nachwuchsmannschaft des DRHVs lief es hier nicht ganz so gut. Die jungen Handballer konnten kein Spiel gewinnen und belegten am Ende den 8. Platz.
1: Die U15 muss man natürlich bedenken, dass sie gerade erst in den Jahrgang reingerutscht sind. Ja, die sind also körperlich natürlich weit hinter dem, die denn jetzt schon kurz vor der U17 sind. Das muss man sehen. Also trotzdem haben die großartige Spiele gemacht. Ja, haben jetzt natürlich jetzt im Ergebnis nicht so gut abgeschnitten, haben bestimmt mehr erhofft. Aber nächstes Jahr, wenn sie dabei sind, da sind die dann wesentlich gestärkt. Die haben jetzt mit Sicherheit eine ganze Menge hier aus diesem Turnier mitnehmen können.
0: In der Anhalt Arena gab es dann die Spiele der U17-Mannschaften zu sehen. Hier machte das Team des DRHV einen sehr guten Eindruck. Zwar verlor man das erste Gruppenspiel gegen den RK Kelce, konnte die nächsten beiden gegen den polnischen SPR Wisla Płock und den tschechischen SKKP Handball Brno aber gewinnen. Im Viertelfinale besiegten die Biber dann die U17-Auswahl Litauens mit 21:18. Im Halbfinale ging es also gegen den bis dahin noch ungeschlagenen HC Empor Rostock. Und auch hier konnten die Dessauer Nachwuchshandballer überzeugen. Mit einem sehr starken 26:13 konnte man sich gegen das Team aus Mecklenburg-Vorpommern durchsetzen und damit erstmals ins Finale des Biber Cups einziehen. Hier wartete dann mit den Fivers WAT Margareten der österreichische Titelverteidiger auf den DRHV. Die Jungs aus der Bauhausstadt konnten lange mithalten. Zur Pause gab es einen 9:12 Rückstand. Alles war noch drin im zweiten Durchgang, doch am Ende konnten die Fivers ihren Titel verteidigen und mit 23:17 gewinnen. Trotzdem haben die U17 Biber überzeugt und richtig starke Leistungen aufs Parkett gebracht.
1: Die U17 hat ein klasse Turnier gespielt. Gott sei Dank, die Niederlage kam gleich am Anfang, sodass sie ein bisschen auch die Augen geöffnet bekommen haben. Hallo, das wird kein Durchmarsch hier. Und krasse Leistung, starke Leistung, gerade im Halbfinale mit 26:13 gegen Empor Rostock, wo fünf von denen, ich glaube mindestens fünf, international bzw. also eine Nationalmannschaft spielen. Also das muss man erstmal bringen. Am Ende hat es nicht gereicht gegen Fivers, aber das ist okay, das ist ein guter Platz 2 und wir haben ja auch nicht so hoch verloren. Also deswegen, da nehme ich ganz viel mit für nächstes Jahr und habe Hoffnung, dass wir nächstes Jahr den Pokal nach Hause holen.
0: DRHV-Keeper Fernando Enders wurde im U17-Bereich dann sogar zum besten Torhüter des Turniers gewählt. Die Veranstalter waren am Ende sehr zufrieden mit der dritten Auflage des Biber Cups und können nun schon aufs nächste Jahr blicken.
1: Es war ein großartiger Erfolg. Wir hatten tolle Mannschaften dabei, also auch hochkarätige Mannschaften, die teilweise sogar Nationalmannschaft spielen. Ja, wenn wir immer Empor Rostock sehen, die hier viele davon den Spielern spielen bei der Nationalmannschaft mit dabei. Also es ist wirklich ein großartiges Turnier. Auch das Feedback von den einzelnen Mannschaften ist immer gut. Die kommen gerne her, geben jedes Jahr auch wieder ihre Zusage. Natürlich braucht das eine lange Vorbereitung, also ungefähr ein Jahr. Wie sagt man so schön, nach dem Turnier ist vor dem Turnier. Jetzt beginnt es also auch, da wieder Partner zu finden, Hotel zu buchen für nächstes Jahr, den Termin zu finden. Also ist aber ein tolles Turnier. Ich glaube, wir haben es auch wieder gut hinbekommen. Auch trotz, weiß ich, kleinerer Unwägbarkeiten haben wir alles hinbekommen und alle sind nachher glücklich wieder nach Hause gefahren, denke ich mal.
0: 260 Teilnehmer waren in diesem Jahr wieder beim Biber Cup dabei, was für die Veranstalter durchaus einige Herausforderungen mit sich brachte. In 6 verschiedenen Hotels konnten die Nachwuchssportler und ihre Trainer untergebracht werden. An den 3 Turniertagen gab es dann an beiden Austragungsorten ebenfalls viele kleine und große Aufgaben zu erledigen. Die in gelb gekleideten Biber-Volunteers sorgten durch ihr ehrenamtliches Engagement dafür, dass ein Turnier dieser Größenordnung überhaupt gestemmt werden konnte und reibungslos über die Bühne ging.
1: Ohne den würde gar nichts funktionieren, ja, ohne den Volontären, ohne den freiwilligen Helfern, die das auch sehr, sehr gerne machen. Also es ist Wahnsinn, was da für eine Bewegung entsteht hier für den Handball. Die leben das und diese machen es unwahrscheinlich gerne. Und das ist ja auch nicht selbstverständlich, wenn man überlegt, dass das Turnier täglich von früh um 6 bis abends 22 Uhr geht, ja, am Samstag. Das muss man erstmal stemmen, man hat ein ganzes Wochenende verplant. Und deswegen, ohne den würde das Turnier gar nicht funktionieren. Und deswegen kann ich auch noch mal hier sagen, ganz großen Dank an den ganzen vielen freiwilligen Helfern.
0: Für 3 Tage gab es wieder hochklassigen Nachwuchs.

0: Nachwuchshandball im Berufsschulzentrum und in der Anhalt Arena zu sehen. Die Planungen für die vierte Ausgabe des Biber Cups im nächsten Jahr sind jetzt schon in vollem Gange.
1: Und dann noch das, am späten Abend des 1. September wurde gegen 23.15 Uhr durch einen Zeugen ein mutmaßlicher gegenwärtiger Einbruchsdiebstahl auf einem Firmengelände in der Straße zur Großen Halle in Dessau-Roßlau gemeldet. Die daraufhin eingesetzten Beamten konnten auf dem Firmengelände zwei Personen feststellen. Beim Erblicken der Polizeibeamten versuchten diese zu flüchten, konnten jedoch gestellt werden. Eine der Personen führte zu diesem Zeitpunkt noch mutmaßliches Diebesgut mit sich. Weiteres Diebesgut, hierbei handelt es sich um Buntmetallabfälle, hatten die Beschuldigten bereits zum Abtransport bereitgelegt. Die beiden 27 und 30 Jahre alten deutschen Beschuldigten wurden daraufhin vorläufig festgenommen. Nach Vorlage der Akten beantragte die zuständige Staatsanwaltschaft Dessau-Roßlau den Erlass von Haftbefehlen gegen die Beschuldigten. Im Anschluss wurden beide der zuständigen Haftrichterin am Amtsgericht Dessau-Roßlau vorgeführt. Diese verkündete die Untersuchungshaftbefehle, setzte deren Vollzug jedoch unter Auferlegung von Meldeauflagen außer Vollzug. Damit, liebe Zuschauer, sind wir am Ende unserer Dienstagsausgabe der Zeitnah Nachrichten. Wir schauen uns jetzt noch den Wetterbericht an und im Anschluss daran gern noch die Meldungen aus der Region. Am Mittwoch um 18 Uhr melden wir uns dann mit aktuellen Nachrichten aus der Zeitnah-Redaktion wieder. Bis dahin, machen Sie es gut und auf Wiedersehen.
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4: Am Mittwoch, den 9. September, erwartet uns ein wechselhaftes Wetter mit angenehmen Temperaturen. Die Höchstwerte erreichen maximal 20 Grad Celsius. Es weht ein schwacher Wind aus dem Westen mit einer Geschwindigkeit von 13 km/h. Zudem liegt die Regenwahrscheinlichkeit bei 10%.
5: Vom 7. bis 13. September steht Bitterfeld-Wolfen ganz im Zeichen der Kunst und Kultur. Bereits zum 5. Mal lädt die Stadt zur Kunst- und Kulturwoche ein und rückt damit das kreative und kulturelle Leben der Stadt in den Mittelpunkt. Seit 2018 bietet die Stadt Bitterfeld-Wolfen allen Kunst- und Kulturinteressierten oder denen, die es werden wollen, verschiedenste Veranstaltungen während der Woche und auch darüber hinaus an.
6: Also zunächst freue ich mich sehr, dass wir die 5. Kunst- und Kulturwoche in der Stadt Bitterfeld-Wolfen begehen können. Das ist ja ein besonderes Projekt und dieses Projekt ist ja dazu angetan, aufzuzeigen, welchen kulturellen, künstlerischen

0: Angebote wir in der Stadt haben. Und die sind eben einmal konzentriert in einer Woche. Und das ist ein gutes Zeichen, weil es wichtig ist, dass eine Stadt nicht nur aus Arbeit besteht und Sport, sondern eben auch eine ganze Menge an Kultur stattfindet. Es sind viele Veranstaltungen, die ab heute in der Stadt Bitterfeld-Wolfen bis zum Sonntag stattfinden werden. Ich glaube, da ist für jeden etwas dabei, der sich für Kunst und Kultur interessiert. Aber es sind auch Spaß und Comedy dabei. Also ein großes, vielfältiges Programm.
1: Die Kunst- und Kulturwoche steht für Begegnung, Inspiration und die beeindruckende Vielfalt an kulturellem Engagement im Bitterfeld-Wolfen. Besucher dürfen sich besonders auf einen bunten Mix aus Konzerten, Ausstellungen, Lesungen, Workshops, Mitmachangeboten, kreativen Aktionen, Tanz, Musik und vielen weiteren kulturellen Erlebnissen freuen.
2: Ich freue mich, sagen zu können, dass wir jede Menge Mitmachveranstaltungen haben in dieser 5. Kunst- und Kulturwoche. Also jede Menge in der Bibliothek findet jede Menge Lesungen und Sachen statt, wo man sich animiert fühlt und mitzumachen. Das Amateurtheater wird eine offene Probe machen. Wir haben Sprayer bei der WSG in Bitterfeld, denen kann man über die Schulter schauen und sich auch vielleicht noch mal ein paar Anregungen holen. Das ist das Schöne der Kunst- und Kulturwoche in diesem Jahr, dass also so viel passiert, was man mitmachen kann. Das Mehrgenerationenhaus zum Beispiel, da wird ein Parcours für Kinder und Junggebliebene entstehen, aus Malkreide, also Straßenmalkreide. Also das sind so die Höhepunkte in diesem Jahr, wie ich finde, dass man im Prinzip sagt, ja, ich habe noch kein Hobby, ich kann mal gucken, was gibt es so in der Stadt, und die Vielfalt ist groß, wir haben sehr viele ehrenamtlich Tätige in unserer Stadt. Ich glaube, das ist auch wirklich eine große Ausnahmeerscheinung, das gibt es wahrscheinlich nicht überall, und da ist das Schöne, dass man sich orientieren kann und schauen kann, was wäre denn was für mich für die Zukunft.
1: Die Stadt zeigt auch in diesem Jahr, wie vielfältig das kulturelle Angebot im Bitterfeld-Wolfen ist. Zahlreiche Veranstaltungen und engagierte Akteure machen die Kunst- und Kulturwoche zu einem besonderen Erlebnis. Dabei gibt es viel zu entdecken, von etablierten Formaten bis hin zu neuen, kreativen Angeboten. Wie umfangreich das Programm in diesem Jahr ist, zeigt sich auch an den Mitwirkenden.
3: Ja, also es sind fast 40 Veranstaltungen, gut 20 Vereine, die daran teilnehmen, aus Ortsteilen wie Bobbau, Krepin, Wolfen und Bitterfeld. Ja, sie alle füllen mit tollen Veranstaltungen die Kunst- und Kulturwoche hier in dieser Stadt. Die Ausstellungen kann ich empfehlen, die sind zum Teil auch noch länger zu besichtigen, also über die Kunst- und Kulturwoche hinaus. Ja, und ich freue mich eigentlich auf alles. Am Wochenende wird es den Comedy Slam im Hörsaal im Rathaus geben. Da freue ich mich auf einen sehr, sehr unterhaltsamen und hoffentlich lustigen Abend, auch mit Musikbegleitung.
1: Weitere Infos finden Interessierte im Programmflyer sowie unter www.bitterfeldwolfen.de/kuk. Die 5. Kunst- und Kulturwoche zeigt einmal mehr, wie lebendig, kreativ und vielfältig die Stadt ist. Sie lädt alle Bürger ebenso wie Gäste herzlich ein, Neues zu entdecken, bekannte Angebote wiederzusehen und gemeinsam besondere kulturelle Momente zu erleben.

Du wirst niemals denken, wäre ich bloß weniger verreist. Ein neues Reisejahr liegt vor Ihnen, voller Gelegenheiten, Neues zu entdecken und Altbekanntes wiederzusehen. Lassen Sie die Seele baumeln und freuen Sie sich auf viele gemeinsame Erlebnisse in nah und fern, auf Tagesfahrten mit Ihrer Volkssolidarität 92 Dessau-Roßlau e.V. Stadtrundfahrten sind bei Ihnen beliebt. In diesem Jahr geht es mit dem Bus durch die Sportstadt Riesa sowie lustig und mal anders durch Magdeburg. Dresden erkunden Sie mit der Schankmarkt und Eierschecke. In Rathenow haben Sie Gelegenheit, nach der Stadtfahrt den ehemaligen

Lagerpark zu erkunden. Dampfend und schnaubend bewegen sie sich mit der Wipperliese durchs Mansfelder Land und mit dem Lößnitzdackel von Radebeul nach Radeburg und wieder zurück. Haben Sie Lust auf noch mehr Landschaft? Und das vom Schiff aus? Dann kommen Sie an Bord zu den Schifffahrten auf dem Strömtaler See, die Saale von Bad Kösen entlang. Und in Bad Saro schippern Sie gemütlich über den Scharmützelsee. Einblicke hinter und Ausblicke von Hohenmauern holen Sie sich auf den Tagesfahrten nach Kloster Memleben. Von der Leuchtenburg im Frühlingszauber und dem Kloster Wöltingerode mit seiner traditionsreichen Schnapsbrennerei. Musikalisch reisen Sie durch das Jahr mit Geri in Garitz, Marc Pircher in Parschleben sowie Gitte und Klaus zur Weihnachtszeit in Falkenhain. Sie wissen schon, die Gaststätte mit dem opulenten Essen. Natürlich darf die beliebte Blasmusik nicht fehlen. Zweimal haben Sie dazu Gelegenheit. Einmal beim Rosenwirt im Winkel mit böhmischer Blasmusik und neu zum Frühschoppen mit Schlachteessen beim Mückenwirt in Magdeburg. Beliebte Ausflüge finden Sie auch in diesem Jahr im Kalender wieder. Der Bierer Berg erwartet Sie mit dem Wiener Blut. Die neue Show im Friedrichstadtpalast ist so beliebt bei Ihnen. 2026 haben Sie noch einmal die Chance auf eine heiß begehrte Karte dafür. In Kleistow zur Kürbisausstellung sind Sie Hollywood ganz nah. Kulinarisch in flüssiger und fester Form lassen Sie sich verwöhnen auf Ihren Fahrten bei der Weinreise zum Weingut Herzer, zum Schlachtefest auf der Burg Falkenstein und ein Picknick gibt es unterwegs bei der Kremserfahrt durch den Harz. Oder vielleicht doch gern die Brauerei mit Verkostung in Köstritz? Neu gestaltet in diesem Jahr ist Ihr Sommerfest. Das feiern Sie zusammen mit den Senioren der Volkssolidarität aus Magdeburg im Herrenkrug. Hier darf es auch etwas elegant und schick sein. Gewünscht haben Sie sich eine Führung im Opernhaus in Leipzig. Clemens Koschig nimmt Sie auf seinen Fahrten in diesem Jahr mit ins Köthener Land und auf die Spuren des Sachsenspiegels in Reppichau. Auch der Wunsch nach der Fahrt in den Filmpark zu Babelsberg wird Ihnen erfüllt. Im letzten Jahr ging es hoch hinaus zu den Sternen. In diesem Jahr nehmen Sie die andere Richtung, nach unten, im Röhrichtschacht bei Sangerhausen. Auch zur Antarktis entführen wir Sie, wenn Sie mögen. Yadigar Assisi hat seine Eindrücke und Erlebnisse für Sie in Leipzig im Panometer auf Leinwand gebannt. Ziehen Sie sich warm an. Warten Sie schon auf die Harzabenteuer? Ein neuer Turm ist eröffnet, der Hexenbesen. Und wissen Sie was? Auf 90 Metern Länge wartet das nächste Rutschenabenteuer auf Sie. Noch mehr schöne Ausflüge und Fahrten stehen in Ihrem neuen Reisekatalog, den Sie gleich nach der Veranstaltung mit nach Hause nehmen können. Lasst die Puppen tanzen im Marionettenmuseum. Film ab bei Orwo. Und auch Sepp Müller dürfen Sie mit Ihren Fragen löchern. Er freut sich auf Sie in Berlin. Bei der Fahrt ins Blaue ist es noch nicht sicher, wo Sie den Tagesausklang erleben werden. Der Sachsen-Anhalt-Tag findet dieses Jahr in Bernburg statt. Und für den Besuch in einer der größten Parkanlagen Deutschlands wird es nun Zeit, der Egerpark in Erfurt. Und schon nähern wir uns wieder dem Ende des Jahres. Nach Weimar reisen Sie

und, wenn Sie mögen, in diesem Jahr zur Weihnachtszeit. Hier erwartet Sie einer der schönsten Weihnachtsmärkte in Mitteldeutschland. Chemnitz steht dem in nichts nach. Erzgebirgische Tradition und ganz viele köstliche Leckereien erwarten Sie an über 200 Ständen rund um das Rathaus. Die Tür zum Reisejahr 2026 schließt sich mit der letzten Veranstaltung bei Spielberg in Bresen und Gast Ronny Weiland, der Sie mit seiner warmen, ausdrucksstarken Stimme und vertrauten Melodien endgültig in festliche Stimmung versetzt. Erklingen die letzten festlichen Töne in der Scheune, dann wünschen wir uns, liebe Senioren, dass Sie sagen: Hinter uns liegt ein wunderschönes, erlebnisreiches und geselliges Reisejahr.

0: Herzlich willkommen an diesem Dienstag zu den Zeitnah-Nachrichten hier auf RAN 1. Die Berufsfeuerwehr Dessau-Roßlau wurde am Freitag, den 4. September um 18.20 Uhr mit dem Einsatzstichwort Rauch aus leerstehendem Industriegebäude in die Magdeburger Straße in Roßlau alarmiert. Beim Eintreffen der Einsatzkräfte war eine starke Rauchentwicklung aus einer alten leerstehenden Villa festzustellen. Die Kameraden der Freiwilligen Feuerwehr Roßlau hatten bereits erste Löschmaßnahmen eingeleitet. Aufgrund der starken Rauchentwicklung wurde die unmittelbar angrenzenden Einkaufsmärkte aufgefordert, ihre Lüftungsanlagen vorsorglich abzuschalten. Ein Angriffstrupp unter Atemschutz ging zur Brandbekämpfung in das Gebäude vor und konnte den Brand zügig löschen. Anschließend wurde die Villa mit Hilfe einer Wärmebildkamera auf weitere Glutnester kontrolliert. Nach Abschluss der Löscharbeiten wurde die Einsatzstelle zur weiteren Brandursachenermittlung an die Polizei übergeben. Im Einsatz waren die Berufsfeuerwehr Dessau-Roßlau sowie die Freiwilligen Feuerwehren Roßlau, Mainsdorf und Streez. Zudem war ein Streifenwagen der Polizei vor Ort. Die Koordinierungsstelle des Netzwerkes Stiftungen und Bildung bringt Akteure zusammen und stärkt Kooperationen im Bildungsbereich, lokal, auf Landesebene und bundesweit. Am 27. August trafen sich Vertreter von Vereinen, Initiativen und Stiftungen im IHK-Bildungszentrum Halle-Dessau, um sich über ein aktuelles Thema in der Gesellschaft auszutauschen und gemeinsam nach Lösungen zu suchen.
1: Das Netzwerk Stiftungen und Bildung hat das Ziel, bundesweit Wegweiser für zivilgesellschaftliches Engagement zu sein, Bildungsallianzen zu fördern und die Stiftungen in ihrer Bildungsarbeit zu unterstützen. Am 27. August fand die 15. Sitzung des Stiftungsnetzwerks Bildung in Sachsen, Sachsen-Anhalt und Thüringen im IHK-Bildungszentrum in Dessau statt. Erneut stand der fachliche Austausch im Mittelpunkt.
2: Wir nutzen die Expertise, das Wissen der Kolleginnen und Kollegen aus Vereinen, Stiftungen, Initiativen von vor Ort, die sich mit Bildung beschäftigen, aber entlang des Lebenslaufes. Das heißt wirklich von der ersten Sekunde des Lebens, also auch auf Familie ausgerichtet, nicht nur auf Schule, bis hin in das hohe Alter. Wenn man zum Beispiel als Ehrenamtlicher unterwegs ist, muss man sich qualifizieren.
1: Die Teilnehmer beschäftigen sich mit Themen aus ihrem Arbeitsalltag, tauschen Erfahrungen aus, unterstützen sich gegenseitig und entwickeln gemeinsame Kooperationen. Dabei gibt es bei jedem Treffen ein bestimmtes Fachthema. Diesmal ging es um die Frage Zivilgesellschaft unter Druck. Was belastet uns und wie können wir damit umgehen?
2: Es gibt politische Veränderungen. Die Regierung hat bestimmte Programme, die zur Demokratiestärkung oder zum Miteinander einladen, verändert, zum Teil auch finanziell gekürzt.

0: bedeutet das für unsere Akteurinnen und Akteure vor Ort? Kann das Leseprogramm noch angeboten werden? Können wir noch den Naturkundeunterricht im Wald machen, wo normalerweise der NABU dann vielleicht mit unterstützen, vielleicht nicht mehr unterstützen kann? Also wir reden wirklich über die Dinge, die uns im Arbeitsalltag begegnen, aber auch in diesem Fall ganz explizit vielleicht richtungsweisend verändern wird. Also die Politik hat ja Ansätze, zivilgesellschaftliche Organisationen auch stärker zu prüfen. Und das gibt natürlich dann auch Reaktionen bei uns.
1: Von morgens bis in den Nachmittag drehte sich alles um dieses Thema. Die rund 30 Vertreter aus verschiedenen Vereinen, Stiftungen und Initiativen hatten dabei Zeit, sich intensiv mit den Herausforderungen auseinanderzusetzen, Erfahrungen zu teilen und gemeinsam nach Lösungen zu suchen.
0: Wenn wir uns mit einem Fachthema befassen, dann machen wir meistens einen Workshop. Das heißt, ich werde gleich Kleingruppenarbeit machen. Die Kolleginnen und Kollegen überlegen, was heißt es überhaupt für sie, unter Druck zu stehen? Was macht das mit ihrer Organisation? Und wie kann man sich gemeinsam auch dazu verhalten? Also es ist wirklich ein lernendes Vorgehen. Also wir wollen an dieser Stelle auch deutlich machen, dass Kolleginnen und Kollegen nicht alleine sind. Also wenn ich in 3 Bundesländern unterwegs bin, hier treffen sich alle zusammen und das ermöglicht dann auch, vielleicht gemeinsame Lösungen zu finden.
1: 2-mal im Jahr treffen sich Akteure aus Sachsen, Sachsen-Anhalt und Thüringen. Mittlerweile gibt es diese Netzwerke auf Länderebene in 10 Bundesländern sowie in Luxemburg. Die Treffen fördern den Wissenstransfer und die Zusammenarbeit im vielfältigen Bildungsbereich. Langfristiges Ziel ist es, gut vernetzte Bildungslandschaften zu schaffen und gemeinsam die Bildungsarbeit vor Ort zu stärken.
2: Am kommenden Donnerstag, also dem 10. September, findet um 11 Uhr der bundesweite Warntag statt. Auch Dessau-Roßlau beteiligt sich und testet das städtische Sirenennetz sowie digitale Warnsysteme wie Zellbroadcast und die Warn-App Nina. Insgesamt werden im Stadtgebiet 20 Sirenen ausgelöst. Die Probewarnung wird zudem über weitere Warnkanäle wie Rundfunk und digitale Medien verbreitet. Um 11.45 Uhr erfolgt die Entwarnung. Für die Bevölkerung besteht zu keinem Zeitpunkt Gefahr. Es handelt sich ausschließlich um einen Funktionstest. Gleichzeitig soll der Warntag dafür sensibilisieren, wie wichtig es ist, Warnsignale zu kennen und für mögliche Notlagen vorzusorgen. Die Stadt empfiehlt daher unter anderem Trinkwasser und haltbare Lebensmittel, Taschenlampen, Batterien und ein batteriebetriebenes oder Kurbelradio sowie eine gut ausgestattete Hausapotheke bereitzuhalten. Weitere Informationen zum Warntag und zur persönlichen Notfallvorsorge gibt es beim Bundesamt für Bevölkerungsschutz und Katastrophenhilfe. In Dessau fand vom 28. bis zum 30. August bereits zum 3. Mal der internationale Biber Cup statt. Beim Handballturnier traten Nachwuchsmannschaften aus 6 europäischen Ländern sowie aus Deutschland gegeneinander an. In den Altersklassen U15 sowie U17 wurden wieder Top-Leistungen gezeigt und auch die Nachwuchssportler des DRHV konnten überzeugen.
3: Nachwuchshandball auf höchstem Niveau gab es Ende August wieder in der Bauhausstadt zu sehen. Vom 28. bis zum 30.8. veranstaltete die Biberakademie den mittlerweile 3. internationalen Biber Cup. Nachwuchsteams aus 6 europäischen Ländern sowie aus Deutschland sorgten über die 3 Turniertage hinweg für beste Unterhaltung. Wie in den vergangenen Jahren gab es wieder 2 Altersklassen. Die unter 15-Jährigen spielten einen Großteil ihrer Spiele in der Sporthalle des Berufsschulzentrums Hugo Junkers. Hier zeigte mit dem HC Empor Rostock ein deutsches Team starke Leistungen. Im Halbfinale gewannen sie gegen den schwedischen Önnereds HK und zogen in die Endrunde ein. Auch erwähnenswert, bei den Schweden stand mit Andreas Palika der Torwart der Füchse Berlin an der Seitenlinie, um seinen Sohn zu unterstützen. Im Finale ging es für Rostock dann gegen den RK Kelce aus Slowenien, welcher die Fivers WAT Margareten im Halbfinale schlug. Mit einem knappen 30-29 Erfolg gewann Kelce den diesjährigen

0: Biber Cup im Bereich der U15. Für die Nachwuchsmannschaft des DRHVs lief es hier nicht ganz so gut. Die jungen Handballer konnten kein Spiel gewinnen und belegten am Ende den 8. Platz.
1: Die U15 muss man natürlich bedenken, dass sie gerade erst in den Jahrgang reingerutscht sind. Ja, die sind also körperlich natürlich weit hinter dem, die denn jetzt schon kurz vor der U17 sind. Das muss man sehen. Also trotzdem haben die großartige Spiele gemacht. Ja, haben jetzt natürlich jetzt im Ergebnis nicht so gut abgeschnitten, haben bestimmt mehr erhofft. Aber nächstes Jahr, wenn sie dabei sind, da sind die denn wesentlich gestärkt. Die haben jetzt mit Sicherheit eine ganze Menge hier aus diesem Turnier mitnehmen können.
0: In der Anhalt Arena gab es dann die Spiele der U17-Mannschaften zu sehen. Hier machte das Team des DRHV einen sehr guten Eindruck. Zwar verlor man das erste Gruppenspiel gegen den RK Kelce, konnte die nächsten beiden gegen den polnischen SPR Wisla Płock und den tschechischen SKKP Handball Brno aber gewinnen. Im Viertelfinale besiegten die Biber dann die U17-Auswahl Litauens mit 21:18. Im Halbfinale ging es also gegen den bis dahin noch ungeschlagenen HC Empor Rostock. Und auch hier konnten die Dessauer Nachwuchshandballer überzeugen. Mit einem sehr starken 26:13 konnte man sich gegen das Team aus Mecklenburg-Vorpommern durchsetzen und damit erstmals ins Finale des Biber Cups einziehen. Hier wartete dann mit den Fivers WAT Margareten der österreichische Titelverteidiger auf den DRHV. Die Jungs aus der Bauhausstadt konnten lange mithalten. Zur Pause gab es einen 9:12 Rückstand. Alles war noch drin im zweiten Durchgang, doch am Ende konnten die Fivers ihren Titel verteidigen und mit 23:17 gewinnen. Trotzdem haben die U17 Biber überzeugt und richtig starke Leistungen aufs Parkett gebracht.
1: Die U17 hat ein klasse Turnier gespielt. Gott sei Dank, die Niederlage kam gleich am Anfang, sodass sie ein bisschen auch die Augen geöffnet bekommen haben. Hallo, das wird kein Durchmarsch hier. Und krasse Leistung, starke Leistung, gerade im Halbfinale mit 26:13 gegen Empor Rostock, wo fünf von denen, ich glaube mindestens fünf, international bzw. also eine Nationalmannschaft spielen. Also das muss man erstmal bringen. Am Ende hat es nicht gereicht gegen Fivers, aber das ist okay, es ist ein guter Platz 2 und wir haben ja auch nicht so hoch verloren. Also deswegen, da nehme ich ganz viel mit für nächstes Jahr und habe Hoffnung, dass wir nächstes Jahr den Pokal nach Hause holen.
0: DRHV-Keeper Fernando Enders wurde im U17-Bereich dann sogar zum besten Torhüter des Turniers gewählt. Die Veranstalter waren am Ende sehr zufrieden mit der dritten Auflage des Biber Cups und können nun schon aufs nächste Jahr blicken.
1: Es war ein großartiger Erfolg. Wir hatten tolle Mannschaften dabei, also auch hochkarätige Mannschaften, die teilweise sogar Nationalmannschaft spielen. Ja, wenn wir immer Empor Rostock sehen, die hier viele von den Spielern spielen bei der Nationalmannschaft mit dabei. Also es ist wirklich ein großartiges Turnier. Auch das Feedback von den einzelnen Mannschaften ist immer gut. Die kommen gerne her, geben jedes Jahr auch wieder ihre Zusage. Natürlich braucht das eine lange Vorbereitung, also ungefähr ein Jahr. Wie sagt man so schön, nach dem Turnier ist vor dem Turnier. Jetzt beginnt es also auch, da wieder Partner zu finden, Hotel zu buchen für nächstes Jahr, den Termin zu finden. Also ist aber ein tolles Turnier. Ich glaube, wir haben es auch wieder gut hinbekommen. Auch trotz, weiß ich, kleiner Unwägbarkeiten haben wir alles hinbekommen und alle sind nachher glücklich wieder nach Hause gefahren, denke ich mal.
0: 260 Teilnehmer waren in diesem Jahr wieder beim Biber Cup dabei, was für die Veranstalter durchaus einige Herausforderungen mit sich brachte. In 6 verschiedenen Hotels konnten die Nachwuchssportler und ihre Trainer untergebracht werden. An den 3 Turniertagen gab es dann an beiden Austragungsorten ebenfalls viele kleine und große Aufgaben zu erledigen. Die in Gelb gekleideten Biber-Volunteers sorgten durch ihr ehrenamtliches Engagement dafür, dass ein Turnier dieser Größenordnung überhaupt gestemmt werden konnte und reibungslos über die Bühne ging.
1: Ohne den würde gar nichts funktionieren, ja, ohne den Volontären, ohne den freiwilligen Helfern, die das auch sehr, sehr gerne machen. Also es ist Wahnsinn, was da für eine Bewegung entsteht hier für den Handball. Die leben das und diese machen es unwahrscheinlich gerne. Und das ist ja auch nicht selbstverständlich, wenn man überlegt, dass das Turnier täglich von früh um 6 bis abends 22 Uhr geht, ja, am Samstag. Das muss man erstmal stemmen, man hat ein ganzes Wochenende verplant. Und deswegen, ohne den würde das Turnier gar nicht funktionieren. Und deswegen kann ich auch noch mal hier sagen, ganz großen Dank an den ganzen vielen freiwilligen Helfern.
0: Für 3 Tage gab es wieder hochklassigen Nachwuchs.

0: Nachwuchshandball im Berufsschulzentrum und in der Anhalt Arena zu sehen. Die Planungen für die vierte Ausgabe des Biber Cups im nächsten Jahr sind jetzt schon in vollem Gange.
1: Und dann noch das: Am späten Abend des 1. September wurde gegen 23.15 Uhr durch einen Zeugen ein mutmaßlicher gegenwärtiger Einbruchsdiebstahl auf einem Firmengelände in der Straße zur Großen Halle in Dessau-Roßlau gemeldet. Die daraufhin eingesetzten Beamten konnten auf dem Firmengelände zwei Personen feststellen. Beim Erblicken der Polizeibeamten versuchten diese zu flüchten, konnten jedoch gestellt werden. Eine der Personen führte zu diesem Zeitpunkt noch mutmaßliches Diebesgut mit sich. Weiteres Diebesgut, hierbei handelt es sich um Buntmetallabfälle, hatten die Beschuldigten bereits zum Abtransport bereitgelegt. Die beiden 27 und 30 Jahre alten deutschen Beschuldigten wurden daraufhin vorläufig festgenommen. Nach Vorlage der Akten beantragte die zuständige Staatsanwaltschaft Dessau-Roßlau den Erlass von Haftbefehlen gegen die Beschuldigten. Im Anschluss wurden beide der zuständigen Haftrichterin am Amtsgericht Dessau-Roßlau vorgeführt. Diese verkündete die Untersuchungshaftbefehle, setzte deren Vollzug jedoch unter Auferlegung von Meldeauflagen außer Vollzug. Damit, liebe Zuschauer, sind wir am Ende unserer Dienstagsausgabe der Zeitnahen Nachrichten. Wir schauen uns jetzt noch den Wetterbericht an und im Anschluss daran gern noch die Meldungen aus der Region. Am Mittwoch um 18 Uhr melden wir uns dann mit aktuellen Nachrichten aus der Zeitnah-Redaktion wieder. Bis dahin, machen Sie es gut und auf Wiedersehen.
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4: Am Mittwoch, den 9. September, erwartet uns ein wechselhaftes Wetter mit angenehmen Temperaturen. Die Höchstwerte erreichen maximal 20 Grad Celsius. Es weht ein schwacher Wind aus dem Westen mit einer Geschwindigkeit von 13 km/h. Zudem liegt die Regenwahrscheinlichkeit bei 10%.
5: 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September steht Bitterfeld-Wolfen ganz im Zeichen der Kunst und Kultur. Bereits zum 5. Mal lädt die Stadt zur Kunst- und Kulturwoche ein und rückt damit das kreative und kulturelle Leben der Stadt in den Mittelpunkt. Seit 2018 bietet die Stadt Bitterfeld-Wolfen allen Kunst- und Kulturinteressierten oder denen, die es werden wollen, verschiedenste Veranstaltungen während der Woche und auch darüber hinaus an.
6: Also zunächst freue ich mich sehr, dass wir die 5. Kunst- und Kulturwoche in der Stadt Bitterfeld-Wolfen begehen können. Das ist ja ein besonderes Projekt und dieses Projekt ist ja dazu angetan, aufzuzeigen, welchen kulturellen, künstlerischen

0: Angebote wir in der Stadt haben. Und die sind eben einmal konzentriert in einer Woche. Und das ist ein gutes Zeichen, weil es wichtig ist, dass eine Stadt nicht nur aus Arbeit besteht und Sport, sondern eben auch eine ganze Menge an Kultur stattfindet. Es sind viele Veranstaltungen, die ab heute in der Stadt Bitterfeld-Wolfen bis zum Sonntag stattfinden werden. Ich glaube, da ist für jeden etwas dabei, der sich für Kunst und Kultur interessiert. Aber es sind auch Spaß und Comedy dabei. Also ein großes, vielfältiges Programm.
1: Die Kunst- und Kulturwoche steht für Begegnung, Inspiration und die beeindruckende Vielfalt an kulturellem Engagement in Bitterfeld-Wolfen. Besucher dürfen sich besonders auf einen bunten Mix aus Konzerten, Ausstellungen, Lesungen, Workshops, Mitmachangeboten, kreativen Aktionen, Tanz, Musik und vielen weiteren kulturellen Erlebnissen freuen.
2: Ich freue mich, sagen zu können, dass wir jede Menge Mitmachveranstaltungen haben in dieser 5. Kunst- und Kulturwoche. Also jede Menge in der Bibliothek findet jede Menge Lesungen und Sachen statt, wo man sich animiert fühlt und mitzumachen. Das Amateurtheater wird eine offene Probe machen. Wir haben Sprayer bei der WSG in Bitterfeld, denen kann man über die Schulter schauen und sich auch vielleicht noch mal ein paar Anregungen holen. Das ist das Schöne der Kunst- und Kulturwoche in diesem Jahr, dass also so viel passiert, was man mitmachen kann. Das Mehrgenerationenhaus zum Beispiel, da wird ein Parcours für Kinder und Junggebliebene entstehen, aus Malkreide, also Straßenmalkreide. Also das sind so die Höhepunkte in diesem Jahr, wie ich finde, dass man im Prinzip sagt, ja, ich habe noch kein Hobby, ich kann mal gucken, was gibt es so in der Stadt. Und die Vielfalt ist groß, wir haben sehr viele ehrenamtlich Tätige in unserer Stadt. Ich glaube, das ist auch wirklich eine große Ausnahmeerscheinung, das gibt es wahrscheinlich nicht überall. Und da ist das Schöne, dass man sich orientieren kann und schauen kann, was wäre denn was für mich für die Zukunft.
1: Die Stadt zeigt auch in diesem Jahr, wie vielfältig das kulturelle Angebot in Bitterfeld-Wolfen ist. Zahlreiche Veranstaltungen und engagierte Akteure machen die Kunst- und Kulturwoche zu einem besonderen Erlebnis. Dabei gibt es viel zu entdecken, von etablierten Formaten bis hin zu neuen, kreativen Angeboten. Wie umfangreich das Programm in diesem Jahr ist, zeigt sich auch an den Mitwirkenden.
3: Ja, also es sind fast 40 Veranstaltungen, gut 20 Vereine, die daran teilnehmen, aus Ortsteilen wie Bobbau, Krepin, Wolfen und Bitterfeld. Ja, sie alle füllen mit tollen Veranstaltungen die Kunst- und Kulturwoche hier in dieser Stadt. Die Ausstellungen kann ich empfehlen, die sind zum Teil auch noch länger zu besichtigen, also über die Kunst- und Kulturwoche hinaus. Ja, und ich freue mich eigentlich auf alles. Am Wochenende wird es den Comedy Slam im Hörsaal im Rathaus geben. Da freue ich mich auf einen sehr, sehr unterhaltsamen und hoffentlich lustigen Abend, auch mit Musikbegleitung.
1: Weitere Infos finden Interessierte im Programmflyer sowie unter www.bitterfeldwolfen.de/kuk. Die 5. Kunst- und Kulturwoche zeigt einmal mehr, wie lebendig, kreativ und vielfältig die Stadt ist. Sie lädt alle Bürger ebenso wie Gäste herzlich ein, Neues zu entdecken, bekannte Angebote wiederzusehen und gemeinsam besondere kulturelle Momente zu erleben.

Du wirst niemals denken, wäre ich bloß weniger verreist. 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Lassen Sie die Seele baumeln und freuen Sie sich auf viele gemeinsame Erlebnisse in nah und fern, auf Tagesfahrten mit Ihrer Volkssolidarität 92 Dessau-Roßlau e.V. Stadtrundfahrten sind bei Ihnen beliebt. In diesem Jahr geht es mit dem Bus durch die Sportstadt Riesa sowie lustig und mal anders durch Magdeburg. Dresden erkunden Sie mit der Schankmarkt und Eierschecke. In Rathenow haben Sie Gelegenheit, nach der Stadtfahrt den ehemaligen

Lagerpark zu erkunden. Dampfend und schnaubend bewegen sie sich mit der Wipperliese durchs Mansfelder Land. Und mit dem Lößnitzdackel von Radebeul nach Radeburg und wieder zurück. Haben Sie Lust auf noch mehr Landschaft? Und das vom Schiff aus? Dann kommen Sie an Bord zu den Schifffahrten auf dem Strömtaler See, die Saale von Bad Kösen entlang. Und in Bad Saarow schippern Sie gemütlich über den Scharmützelsee. Einblicke hinter und Ausblicke von Hohenmauern holen Sie sich auf den Tagesfahrten nach Kloster Memleben. Von der Leuchtenburg im Frühlingszauber und dem Kloster Wöltingerode mit seiner traditionsreichen Schnapsbrennerei. Musikalisch reisen Sie durch das Jahr mit Geri in Garitz, Marc Pircher in Parschleben sowie Gitte und Klaus zur Weihnachtszeit in Falkenhain. Sie wissen schon, die Gaststätte mit dem opulenten Essen. Natürlich darf die beliebte Blasmusik nicht fehlen. Zweimal haben Sie dazu Gelegenheit. Einmal beim Rosenwirt im Winkel mit böhmischer Blasmusik und neu zum Frühschoppen mit Schlachteessen beim Mückenwirt in Magdeburg. Beliebte Ausflüge finden Sie auch in diesem Jahr im Kalender wieder. Der Bierer Berg erwartet Sie mit dem Wiener Blut. Die neue Show im Friedrichstadtpalast ist so beliebt bei Ihnen. 2026 haben Sie noch einmal die Chance auf eine heiß begehrte Karte dafür. In Kleistow zur Kürbisausstellung sind Sie Hollywood ganz nah. Kulinarisch in flüssiger und fester Form lassen Sie sich verwöhnen auf Ihren Fahrten bei der Weinreise zum Weingut Herzer, zum Schlachtefest auf der Burg Falkenstein und ein Picknick gibt es unterwegs bei der Kremserfahrt durch den Harz. Oder vielleicht doch gern die Brauerei mit Verkostung in Köstritz? Neu gestaltet in diesem Jahr ist Ihr Sommerfest. Das feiern Sie zusammen mit den Senioren der Volkssolidarität aus Magdeburg im Herrenkrug. Hier darf es auch etwas elegant und schick sein. Gewünscht haben Sie sich eine Führung im Opernhaus in Leipzig. Clemens Koschig nimmt Sie auf seinen Fahrten in diesem Jahr mit ins Köthener Land und auf die Spuren des Sachsenspiegels in Reppichau. Auch der Wunsch nach der Fahrt in den Filmpark zu Babelsberg wird Ihnen erfüllt. Im letzten Jahr ging es hoch hinaus zu den Sternen. In diesem Jahr nehmen Sie die andere Richtung, nach unten, im Röhrichtschacht bei Sangerhausen. Auch zur Antarktis entführen wir Sie, wenn Sie mögen. Jadegar Assisi hat seine Eindrücke und Erlebnisse für Sie in Leipzig im Panometer auf Leinwand gebannt. Ziehen Sie sich warm an! Warten Sie schon auf die Harzabenteuer? Ein neuer Turm ist eröffnet, der Hexenbesen. Und wissen Sie was? Auf 90 Metern Länge wartet das nächste Rutschenabenteuer auf Sie. Noch mehr schöne Ausflüge und Fahrten stehen in Ihrem neuen Reisekatalog, den Sie gleich nach der Veranstaltung mit nach Hause nehmen. Lass die Puppen tanzen im Marionettenmuseum. Film ab bei Orwo. Und auch Sepp Müller dürfen Sie mit Ihren Fragen löchern. Er freut sich auf Sie in Berlin. Bei der Fahrt ins Blaue ist es noch nicht sicher, wo Sie den Tagesausklang erleben werden. Der Sachsen-Anhalt-Tag findet dieses Jahr in Bernburg statt. Und für den Besuch in einer der größten Parkanlagen Deutschlands wird es nun Zeit, der Egerpark in Erfurt. Und schon nähern wir uns wieder dem Ende des Jahres. Nach Weimar
reisen Sie gern. Und wenn Sie mögen, in diesem Jahr zur Weihnachtszeit. Hier erwartet Sie einer der schönsten Weihnachtsmärkte in Mitteldeutschland. Chemnitz steht dem in nichts nach. Erzgebirgische Tradition und ganz viele köstliche Leckereien erwarten Sie an über 200 Ständen rund um das Rathaus. Die Tür zum Reisejahr 2026 schließt sich mit der letzten Veranstaltung bei Spielberg in Bresen und Gast Ronny Weiland, der Sie mit seiner warmen, ausdrucksstarken Stimme und vertrauten Melodien endgültig in festliche Stimmung versetzt. Erklingen die letzten festlichen Töne in der Scheune, dann wünschen wir uns, liebe Senioren, dass Sie sagen: Hinter uns liegt ein wunderschönes, erlebnisreiches und geselliges Reisejahr.

0: Herzlich willkommen an diesem Dienstag zu den Zeitnachrichten hier auf RAN 1. Die Berufsfeuerwehr Dessau-Roßlau wurde am Freitag, den 4. September um 18.20 Uhr mit dem Einsatzstichwort Rauch aus leerstehendem Industriegebäude in die Magdeburger Straße in Roßlau alarmiert. Beim Eintreffen der Einsatzkräfte war eine starke Rauchentwicklung aus einer alten leerstehenden Villa festzustellen. Die Kameraden der Freiwilligen Feuerwehr Roßlau hatten bereits erste Löschmaßnahmen eingeleitet. Aufgrund der starken Rauchentwicklung wurde die unmittelbar angrenzenden Einkaufsmärkte aufgefordert, ihre Lüftungsanlagen vorsorglich abzuschalten. Ein Angriffstrupp unter Atemschutz ging zur Brandbekämpfung in das Gebäude vor und konnte den Brand zügig löschen. Anschließend wurde die Villa mit Hilfe einer Wärmebildkamera auf weitere Glutnester kontrolliert. Nach Abschluss der Löscharbeiten wurde die Einsatzstelle zur weiteren Brandursachenermittlung an die Polizei übergeben. Im Einsatz waren die Berufsfeuerwehr Dessau-Roßlau sowie die Freiwilligen Feuerwehren Roßlau, Mainsdorf und Streez. Zudem war ein Streifenwagen der Polizei vor Ort. Die Koordinierungsstelle des Netzwerkes Stiftungen und Bildung bringt Akteure zusammen und stärkt Kooperationen im Bildungsbereich, lokal, auf Landesebene und bundesweit. Am 27. August trafen sich Vertreter von Vereinen, Initiativen und Stiftungen im IHK-Bildungszentrum Halle-Dessau, um sich über ein aktuelles Thema in der Gesellschaft auszutauschen und gemeinsam nach Lösungen zu suchen.
1: Das Netzwerk Stiftungen und Bildung hat das Ziel, bundesweit Wegweiser für zivilgesellschaftliches Engagement zu sein, Bildungsallianzen zu fördern und die Stiftungen in ihrer Bildungsarbeit zu unterstützen. Am 27. August fand die 15. Sitzung des Stiftungsnetzwerks Bildung in Sachsen, Sachsen-Anhalt und Thüringen im IHK-Bildungszentrum in Dessau statt. Erneut stand der fachliche Austausch im Mittelpunkt.
2: Wir nutzen die Expertise, das Wissen der Kolleginnen und Kollegen aus Vereinen, Stiftungen, Initiativen von vor Ort, die sich mit Bildung beschäftigen, aber entlang des Lebenslaufes. Das heißt wirklich von der ersten Sekunde des Lebens, also auch auf Familie ausgerichtet, nicht nur auf Schule, bis hin in das hohe Alter. Wenn man zum Beispiel als Ehrenamtlicher unterwegs ist, muss man sich qualifizieren.
1: Die Teilnehmer beschäftigen sich mit Themen aus ihrem Arbeitsalltag, tauschen Erfahrungen aus, unterstützen sich gegenseitig und entwickeln gemeinsame Kooperationen. Dabei gibt es bei jedem Treffen ein bestimmtes Fachthema. Diesmal ging es um die Frage Zivilgesellschaft unter Druck. Was belastet uns und wie können wir damit umgehen?
2: Es gibt politische Veränderungen. Die Regierung hat bestimmte Programme, die zur Demokratiestärkung oder zum Miteinander einladen, verändert, zum Teil auch finanziell gekürzt. Was bedeutet das für unsere Akteurinnen und Akteure vor Ort? Kann das Leseprogramm noch angeboten werden? Können wir noch den Naturkundeunterricht im Wald machen, wo normalerweise der NABU dann vielleicht mit unterstützt und vielleicht nicht mehr unterstützen kann? Also wir reden wirklich über die Dinge, die uns im Arbeitsalltag begegnen. Aber auch in diesem Fall ganz explizit vielleicht richtungsweisend verändern wird. Also die Politik hat ja Ansätze, zivilgesellschaftliche Organisationen auch stärker zu prüfen. Und das gibt natürlich dann auch Reaktionen bei uns.
1: Von morgens bis in den Nachmittag drehte sich alles um dieses Thema. Die rund 30 Vertreter aus verschiedenen Vereinen, Stiftungen und Initiativen hatten dabei Zeit, sich intensiv mit den Herausforderungen auseinanderzusetzen, Erfahrungen zu teilen und gemeinsam nach Lösungen zu suchen.
2: Wenn wir uns mit einem Fachthema befassen, dann machen wir meistens einen Workshop. Das heißt, ich werde gleich Kleingruppenarbeit machen. Die Kolleginnen und Kollegen überlegen, was heißt es überhaupt für sie, unter Druck zu stehen? Was macht das mit ihrer Organisation? Und wie kann man sich gemeinsam auch dazu verhalten? Also es ist wirklich ein lernendes Vorgehen. Also wir wollen an dieser Stelle auch deutlich machen, dass Kolleginnen und Kollegen nicht alleine sind. Also wenn ich in drei Bundesländern unterwegs bin, hier treffen sich alle zusammen und das ermöglicht dann auch, vielleicht gemeinsame Lösungen zu finden.
1: Zweimal im Jahr treffen sich Akteure aus Sachsen, Sachsen-Anhalt und Thüringen. Mittlerweile gibt es diese Netzwerke auf Länderebene in 10 Bundesländern sowie in Luxemburg. Die Treffen fördern den Wissenstransfer und die Zusammenarbeit im vielfältigen Bildungsbereich. Langfristiges Ziel ist es, gut vernetzte Bildungslandschaften zu schaffen und gemeinsam die Bildungsarbeit vor Ort zu stärken.
0: Am kommenden Donnerstag, also dem 10. September, findet um 11 Uhr der bundesweite Warntag statt. Auch Dessau-Roßlau beteiligt sich und testet das städtische Sirenennetz sowie digitale Warnsysteme wie Zellbroadcast und die Warn-App Nina. Insgesamt werden im Stadtgebiet 20 Sirenen ausgelöst. Die Probewarnung wird zudem über weitere Warnkanäle wie Rundfunk und digitale Medien verbreitet. Um 11.45 Uhr erfolgt die Entwarnung. Für die Bevölkerung besteht zu keinem Zeitpunkt Gefahr. Es handelt sich ausschließlich um einen Funktionstest. Gleichzeitig soll der Warntag dafür sensibilisieren, wie wichtig es ist, Warnsignale zu kennen und für mögliche Notlagen vorzusorgen. Die Stadt empfiehlt daher unter anderem Trinkwasser und haltbare Lebensmittel, Taschenlampen, Batterien und ein batteriebetriebenes oder Kurbelradio sowie eine gut ausgestattete Hausapotheke bereitzuhalten. Weitere Informationen zum Warntag und zur persönlichen Notfallvorsorge gibt es beim Bundesamt für Bevölkerungsschutz und Katastrophenhilfe. In Dessau fand vom 28. bis zum 30. August bereits zum dritten Mal der internationale Biber Cup statt. Beim Handballturnier traten Nachwuchsmannschaften aus 6 europäischen Ländern sowie aus Deutschland gegeneinander an. In den Altersklassen U15 sowie U17 wurden wieder Top-Leistungen gezeigt und auch die Nachwuchssportler des DRHV konnten überzeugen.
3: Nachwuchshandball auf höchstem Niveau gab es Ende August wieder in der Bauhausstadt zu sehen. Vom 28. bis zum 30.8. veranstaltete die Biberakademie den mittlerweile dritten internationalen Biber Cup. Nachwuchsteams aus 6 europäischen Ländern sowie aus Deutschland sorgten über die 3 Turniertage hinweg für beste Unterhaltung. Wie in den vergangenen Jahren gab es wieder 2 Altersklassen. Die unter 15-Jährigen spielten einen Großteil ihrer Spiele in der Sporthalle des Berufsschulzentrums Hugo Junkers. Hier zeigte mit dem HC Empor Rostock ein deutsches Team starke Leistungen. Im Halbfinale gewannen sie gegen den schwedischen Önnereds HK und zogen in die Endrunde ein. Auch erwähnenswert, bei den Schweden stand mit Andreas Palika der Torwart der Füchse Berlin an der Seitenlinie, um seinen Sohn zu unterstützen. Im Finale ging es für Rostock dann gegen den RK Kelce aus Slowenien, welcher die Fivers WAT Margareten im Halbfinale schlug. Mit einem knappen 30-29 Erfolg gewann Kelce den diesjährigen

0: gegen den RK Kelce konnte die nächsten beiden gegen den polnischen SPR Wisla Płock und den tschechischen SKKP Handball Brno aber gewinnen. Im Viertelfinale besiegten die Biber dann die U17-Auswahl Litauens mit 21:18. Im Halbfinale ging es also gegen den bis dahin noch ungeschlagenen HC Empor Rostock. Und auch hier konnten die Dessauer Nachwuchshandballer überzeugen. Mit einem sehr starken 26:13 konnte man sich gegen das Team aus Mecklenburg-Vorpommern durchsetzen und damit erstmals ins Finale des Biber Cups einziehen. Hier wartete dann mit den Fivers WAT Margareten der österreichische Titelverteidiger auf den DRHV. Die Jungs aus der Bauhausstadt konnten lange mithalten. Zur Pause gab es einen 9:12 Rückstand. Alles war noch drin im zweiten Durchgang, doch am Ende konnten die Fivers ihren Titel verteidigen und mit 23:17 gewinnen. Trotzdem haben die U17 Biber überzeugt und richtig starke Leistungen aufs Parkett gebracht.
1: Die U17 hat ein klasse Turnier gespielt. Gott sei Dank, die Niederlage kam gleich am Anfang, sodass sie ein bisschen auch die Augen geöffnet bekommen haben. Hallo, das wird kein Durchmarsch hier. Und krasse Leistung, starke Leistung, gerade im Halbfinale mit 26:13 gegen Empor Rostock, wo fünf von denen, ich glaube mindestens fünf, international bzw. also eine Nationalmannschaft spielen. Also das muss man erstmal bringen. Am Ende hat es nicht gereicht gegen Fivers, aber das ist okay, es ist ein guter Platz 2 und wir haben ja auch nicht so hoch verloren. Also deswegen, da nehme ich ganz viel mit für nächstes Jahr und habe Hoffnung, dass wir nächstes Jahr den Pokal nach Hause holen.
0: DRHV-Keeper Fernando Enders wurde im U17-Bereich dann sogar zum besten Torhüter des Turniers gewählt. Die Veranstalter waren am Ende sehr zufrieden mit der dritten Auflage des Biber Cups und können nun schon aufs nächste Jahr blicken.
1: Es war ein großartiger Erfolg. Wir hatten tolle Mannschaften dabei, also auch hochkarätige Mannschaften, die teilweise sogar Nationalmannschaft spielen. Ja, wenn wir immer Empor Rostock sehen, die hier viele davon den Spielern spielen bei der Nationalmannschaft mit dabei. Also es ist wirklich ein großartiges Turnier. Auch das Feedback von den einzelnen Mannschaften ist immer gut. Die kommen gerne her, geben jedes Jahr auch wieder ihre Zusage. Natürlich braucht das eine lange Vorbereitung, also ungefähr ein Jahr. Wie sagt man so schön, nach dem Turnier ist vor dem Turnier. Jetzt beginnt es also auch, da wieder Partner zu finden, Hotel zu buchen für nächstes Jahr, den Termin zu finden. Also ist aber ein tolles Turnier. Ich glaube, wir haben es auch wieder gut hinbekommen. Auch trotz, weiß ich, kleiner Unwägbarkeiten haben wir alles hinbekommen und alle sind nachher glücklich wieder nach Hause gefahren, denke ich mal.
0: 260 Teilnehmer waren in diesem Jahr wieder beim Biber Cup dabei, was für die Veranstalter durchaus einige Herausforderungen mit sich brachte. In 6 verschiedenen Hotels konnten die Nachwuchssportler und ihre Trainer untergebracht werden. An den 3 Turniertagen gab es dann an beiden Austragungsorten ebenfalls viele kleine und große Aufgaben zu erledigen. Die in Gelb gekleideten Biber-Volunteers sorgten durch ihr ehrenamtliches Engagement dafür, dass ein Turnier dieser Größenordnung überhaupt gestemmt werden konnte und reibungslos über die Bühne ging.
1: Ohne den würde gar nichts funktionieren, ja, ohne den Volontären, ohne den freiwilligen Helfern, die das auch sehr, sehr gerne machen. Also es ist Wahnsinn, was da für eine Bewegung entsteht hier für den Handball. Die leben das und diese machen es unwahrscheinlich gerne. Und das ist ja auch nicht selbstverständlich, wenn man überlegt, dass das Turnier täglich von früh um 6 bis abends 22 Uhr geht, ja, am Samstag. Das muss man erstmal stemmen, man hat ein ganzes Wochenende verplant. Und deswegen, ohne den würde das Turnier gar nicht funktionieren. Und deswegen kann ich auch noch mal hier sagen, ganz großen Dank an den ganzen vielen freiwilligen Helfern.
0: Für 3 Tage gab es wieder hochklassigen Nachwuchshandball im Berufsschulzentrum und in der Anhalt Arena zu sehen. Die Planungen für die 4. Ausgabe des Biber Cups im nächsten Jahr sind jetzt schon in vollem Gange.
2: Und dann noch das, am späten Abend des 1. September wurde gegen 23.15 Uhr durch einen Zeugen ein mutmaßlicher gegenwärtiger Einbruchsdiebstahl auf einem Firmengelände in der Straße zur Großen Halle in Dessau-Roßlau gemeldet. Die daraufhin eingesetzten Beamten konnten auf dem Firmengelände 2 Personen feststellen. Beim Erblicken der Polizeibeamten versuchten diese zu flüchten, konnten jedoch gestellt werden. Eine der Personen führte zu diesem Zeitpunkt noch mutmaßliches Diebesgut mit sich. Weiteres Diebesgut, hierbei handelt es sich um Buntmetallabfälle,

0: hatten die Beschuldigten bereits zum Abtransport bereitgelegt. Die beiden 27 und 30 Jahre alten deutschen Beschuldigten wurden daraufhin vorläufig festgenommen. Nach Vorlage der Akten beantragte die zuständige Staatsanwaltschaft Dessau-Roßlau den Erlass von Haftbefehlen gegen die Beschuldigten. Im Anschluss wurden beide der zuständigen Haftrichterin am Amtsgericht Dessau-Roßlau vorgeführt. Diese verkündete die Untersuchungshaftbefehle, setzte deren Vollzug jedoch unter Auferlegung von Meldeauflagen außer Vollzug. Damit, liebe Zuschauer, sind wir am Ende unserer Dienstagsausgabe der Zeitnahen Nachrichten. Wir schauen uns jetzt noch den Wetterbericht an und im Anschluss daran gern noch die Meldungen aus der Region. Am Mittwoch um 18 Uhr melden wir uns dann mit aktuellen Nachrichten aus der Zeitnah-Redaktion wieder. Bis dahin, machen Sie es gut und auf Wiedersehen.
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4: Am Mittwoch, den 9. September, erwartet uns ein wechselhaftes Wetter mit angenehmen Temperaturen. Die Höchstwerte erreichen maximal 20 Grad Celsius. Es weht ein schwacher Wind aus dem Westen mit einer Geschwindigkeit von 13 km/h. Zudem liegt die Regenwahrscheinlichkeit bei 10%.
5: Vom 7. bis 13. September steht Bitterfeld-Wolfen ganz im Zeichen der Kunst und Kultur. Bereits zum 5. Mal lädt die Stadt zur Kunst- und Kulturwoche ein und rückt damit das kreative und kulturelle Leben der Stadt in den Mittelpunkt. Seit 2018 bietet die Stadt Bitterfeld-Wolfen allen Kunst- und Kulturinteressierten oder denen, die es werden wollen, verschiedenste Veranstaltungen während der Woche und auch darüber hinaus an.
6: Also zunächst freue ich mich sehr, dass wir die 5. Kunst- und Kulturwoche in der Stadt Bitterfeld-Wolfen begehen können. Das ist ja ein besonderes Projekt und dieses Projekt ist ja dazu angetan, aufzuzeigen, welche kulturellen, künstlerischen Angebote wir in der Stadt haben. Und die sind eben einmal konzentriert in einer Woche und das ist ein gutes Zeichen, weil es wichtig ist, dass eine Stadt nicht nur aus Arbeit besteht und Sport, sondern eben auch eine ganze Menge an Kultur stattfindet. Es sind viele Veranstaltungen, die ab heute in der Stadt Bitterfeld-Wolfen bis zum Sonntag stattfinden werden. Ich glaube, da ist für jeden etwas dabei, der sich für Kunst und Kultur interessiert. Aber es sind auch Spaß und Comedy dabei. Also ein großes, vielfältiges Programm.
5: Die Kunst- und Kulturwoche steht für Begegnung, Inspiration und die beeindruckende Vielfalt an kulturellem Engagement im Bitterfeld-Wolfen. Besucher dürfen sich besonders auf einen bunten Mix aus Konzerten, Ausstellungen, Lesungen, Workshops, Mitmachangeboten, kreativen Aktionen, Tanz, Musik und vielen weiteren kulturellen Erlebnissen freuen.

0: dürfen. Ich freue mich, sagen zu können, dass wir jede Menge Mitmachveranstaltungen haben in dieser 5. Kunst- und Kulturwoche. Also jede Menge in der Bibliothek findet jede Menge Lesungen und Sachen statt, wo man sich animiert fühlt und mitzumachen. Das Amateurtheater wird eine offene Probe machen. Wir haben Sprayer bei der WSG in Bitterfeld, denen kann man über die Schulter schauen und sich auch vielleicht noch mal ein paar Anregungen holen. Das ist das Schöne der Kunst- und Kulturwoche in diesem Jahr, dass also so viel passiert, was man mitmachen kann. Das Mehrgenerationenhaus zum Beispiel, da wird ein Parcours für Kinder und Junggebliebene entstehen, aus Malkreide, also Straßenmalkreide. Also das sind so die Höhepunkte in diesem Jahr, wie ich finde, dass man im Prinzip sagt, ja, ich habe noch kein Hobby, ich kann mal gucken, was gibt es so in der Stadt. Und die Vielfalt ist groß, wir haben sehr viele ehrenamtlich Tätige in unserer Stadt. Ich glaube, das ist auch wirklich eine große Ausnahmeerscheinung, das gibt es wahrscheinlich nicht überall. Und da ist das Schöne, dass man sich orientieren kann und schauen kann, was wäre denn was für mich für die Zukunft.
1: Die Stadt zeigt auch in diesem Jahr, wie vielfältig das kulturelle Angebot im Bitterfeld-Wolfen ist. Zahlreiche Veranstaltungen und engagierte Akteure machen die Kunst- und Kulturwoche zu einem besonderen Erlebnis. Dabei gibt es viel zu entdecken, von etablierten Formaten bis hin zu neuen, kreativen Angeboten. Wie umfangreich das Programm in diesem Jahr ist, zeigt sich auch an den Mitwirkenden.
2: Ja, also es sind fast 40 Veranstaltungen, gut 20 Vereine, die daran teilnehmen, aus Ortsteilen wie Bobbau, Krepin, Wolfen und Bitterfeld. Ja, sie alle füllen mit tollen Veranstaltungen die Kunst- und Kulturwoche hier in dieser Stadt. Die Ausstellungen kann ich empfehlen, die sind zum Teil auch noch länger zu besichtigen, also über die Kunst- und Kulturwoche hinaus. Ja, und ich freue mich eigentlich auf alles. Am Wochenende wird es den Comedy Slam im Hörsaal im Rathaus geben. Da freue ich mich auf einen sehr, sehr unterhaltsamen und hoffentlich lustigen Abend, auch mit Musikbegleitung.
1: Weitere Infos finden Interessierte im Programmflyer sowie unter www.bitterfeldwolfen.de/kuk. Die 5. Kunst- und Kulturwoche zeigt einmal mehr, wie lebendig, kreativ und vielfältig die Stadt ist. Sie lädt alle Bürger ebenso wie Gäste herzlich ein, Neues zu entdecken, bekannte Angebote wiederzusehen und gemeinsam besondere kulturelle Momente zu erleben.

Du wirst niemals denken, wäre ich bloß weniger verreist. Ein neues Reisejahr liegt vor Ihnen, voller Gelegenheiten, Neues zu entdecken und Altbekanntes wiederzusehen. Lassen Sie die Seele baumeln und freuen Sie sich auf viele gemeinsame Erlebnisse in nah und fern, auf Tagesfahrten mit Ihrer Volkssolidarität 92 Dessau-Roßlau e.V. Stadtrundfahrten sind bei Ihnen beliebt. In diesem Jahr geht es mit dem Bus durch die Sportstadt Riesa sowie lustig und mal anders durch Magdeburg. Dresden erkunden Sie mit der Schankmarkt und Eierschecke. In Rathenow haben Sie Gelegenheit, nach der Stadtfahrt den ehemaligen Lagerpark zu erkunden. Dampfend und schnaubend bewegen Sie sich mit der Wipperliese durchs Mansfelder Land. Und mit dem Lößnitzdackel von Radebeul nach Radeburg und wieder zurück. Haben Sie Lust auf noch mehr Landschaft? Und das vom Schiff aus? Dann kommen Sie an Bord zu den Schifffahrten auf dem Strömtaler See, die Saale von Bad Kösen entlang. Und in Bad Saarow schippern Sie gemütlich über den Scharmützelsee. Einblicke hinter und Ausblicke von Hohenmauern holen Sie sich auf den Tagesfahrten nach Kloster Memleben. Von der Leuchtenburg im Frühlingszauber

und dem Kloster Wöltingerode mit seiner traditionsreichen Schnapsbrennerei. Musikalisch reisen sie durch das Jahr mit Geri in Garitz, Marc Pircher in Parschleben sowie Gitte und Klaus zur Weihnachtszeit in Falkenhain. Sie wissen schon, die Gaststätte mit dem opulenten Essen. Natürlich darf die beliebte Blasmusik nicht fehlen. Zweimal haben sie dazu Gelegenheit. Einmal beim Rosenwirt im Winkel mit böhmischer Blasmusik und neu zum Frühschoppen mit Schlachteessen beim Mückenwirt in Magdeburg. Beliebte Ausflüge finden Sie auch in diesem Jahr im Kalender wieder. Der Bierer Berg erwartet Sie mit dem Wiener Blut. Die neue Show im Friedrichstadtpalast ist so beliebt bei Ihnen. 2026 haben Sie noch einmal die Chance auf eine heiß begehrte Karte dafür. In Kleistow zur Kürbisausstellung sind Sie Hollywood ganz nah. Kulinarisch in flüssiger und fester Form lassen Sie sich verwöhnen auf Ihren Fahrten bei der Weinreise zum Weingut Herzer, zum Schlachtefest auf der Burg Falkenstein und ein Picknick gibt es unterwegs bei der Kremserfahrt durch den Harz. Oder vielleicht doch gern die Brauerei mit Verkostung in Köstritz? Neu gestaltet in diesem Jahr ist Ihr Sommerfest. Das feiern Sie zusammen mit den Senioren der Volkssolidarität aus Magdeburg im Herrenkrug. Hier darf es auch etwas elegant und schick sein. Gewünscht haben Sie sich eine Führung im Opernhaus in Leipzig. Clemens Koschig nimmt Sie auf seinen Fahrten in diesem Jahr mit ins Köthener Land und auf die Spuren des Sachsenspiegels in Reppichau. Auch der Wunsch nach der Fahrt in den Filmpark zu Babelsberg wird Ihnen erfüllt. Im letzten Jahr ging es hoch hinaus zu den Sternen. In diesem Jahr nehmen Sie die andere Richtung, nach unten, im Röhrichtschacht bei Sangerhausen. Auch zur Antarktis entführen wir Sie, wenn Sie mögen. Jadegar Assisi hat seine Eindrücke und Erlebnisse für Sie in Leipzig im Panometer auf Leinwand gebannt. Ziehen Sie sich warm an! Warten Sie schon auf die Harzabenteuer? Ein neuer Turm ist eröffnet, der Hexenbesen. Und wissen Sie was? Auf 90 Metern Länge wartet das nächste Rutschenabenteuer auf Sie. Noch mehr schöne Ausflüge und Fahrten stehen in Ihrem neuen Reisekatalog, den Sie gleich nach der Veranstaltung mit nach Hause nehmen. Lass die Puppen tanzen im Marionettenmuseum. Film ab bei Orwo. Und auch Sepp Müller dürfen Sie mit Ihren Fragen löchern. Er freut sich auf Sie in Berlin. Bei der Fahrt ins Blaue ist es noch nicht sicher, wo Sie den Tagesausklang erleben werden. Der Sachsen-Anhalt-Tag findet dieses Jahr in Bernburg statt. Und für den Besuch in einer der größten Parkanlagen Deutschlands wird es nun Zeit, der Egerpark in Erfurt. Und schon nähern wir uns wieder dem Ende des Jahres. Nach Weimar reisen Sie gern und wenn Sie mögen, in diesem Jahr zur Weihnachtszeit. Hier erwartet Sie einer der schönsten Weihnachtsmärkte in Mitteldeutschland. Chemnitz steht dem in nichts nach. Erzgebirgische Tradition und ganz viele köstliche Leckereien erwarten Sie an über 200 Ständen rund um das Rathaus. Die Tür zum Reisejahr 2026 schließt sich mit der letzten Veranstaltung bei Spielberg in Bresen und Gast Ronny Weiland, der Sie mit seiner warmen, ausdrucksstarken Stimme und vertrauten Melodien endgültig in festliche Stimmung versetzt. Erklingen die letzten

festlichen Töne in der Scheune, dann wünschen wir uns, liebe Senioren, dass Sie sagen, hinter uns liegt ein wunderschönes, erlebnisreiches und geselliges Reisejahr.

0: Herzlich willkommen an diesem Dienstag zu den Zeitnah-Nachrichten hier auf RAN 1. Die Berufsfeuerwehr Dessau-Roßlau wurde am Freitag, den 4. September um 18.20 Uhr mit dem Einsatzstichwort Rauch aus leerstehendem Industriegebäude in die Magdeburger Straße in Roßlau alarmiert. Beim Eintreffen der Einsatzkräfte war eine starke Rauchentwicklung aus einer alten leerstehenden Villa festzustellen. Die Kameraden der Freiwilligen Feuerwehr Roßlau hatten bereits erste Löschmaßnahmen eingeleitet. Aufgrund der starken Rauchentwicklung wurde die unmittelbar angrenzenden Einkaufsmärkte aufgefordert, ihre Lüftungsanlagen vorsorglich abzuschalten. Ein Angriffstrupp unter Atemschutz ging zur Brandbekämpfung in das Gebäude vor und konnte den Brand zügig löschen. Anschließend wurde die Villa mit Hilfe einer Wärmebildkamera auf weitere Glutnester kontrolliert. Nach Abschluss der Löscharbeiten wurde die Einsatzstelle zur weiteren Brandursachenermittlung an die Polizei übergeben. Im Einsatz waren die Berufsfeuerwehr Dessau-Roßlau sowie die Freiwilligen Feuerwehren Roßlau, Mainsdorf und Streez. Zudem war ein Streifenwagen der Polizei vor Ort. Die Koordinierungsstelle des Netzwerkes Stiftungen und Bildung bringt Akteure zusammen und stärkt Kooperationen im Bildungsbereich lokal, auf Landesebene und bundesweit. Am 27. August trafen sich Vertreter von Vereinen, Initiativen und Stiftungen im IHK-Bildungszentrum Halle-Dessau, um sich über ein aktuelles Thema in der Gesellschaft auszutauschen und gemeinsam nach Lösungen zu suchen.
1: Das Netzwerk Stiftungen und Bildung hat das Ziel, bundesweit Wegweiser für zivilgesellschaftliches Engagement zu sein, Bildungsallianzen zu fördern und die Stiftungen in ihrer Bildungsarbeit zu unterstützen. Am 27. August fand die 15. Sitzung des Stiftungsnetzwerks Bildung in Sachsen, Sachsen-Anhalt und Thüringen im IHK-Bildungszentrum in Dessau statt. Erneut stand der fachliche Austausch im Mittelpunkt.
2: Wir nutzen die Expertise, das Wissen der Kolleginnen und Kollegen aus Vereinen, Stiftungen, Initiativen von vor Ort, die sich mit Bildung beschäftigen, aber entlang des Lebenslaufes. Das heißt wirklich von der ersten Sekunde des Lebens, also auch auf Familie ausgerichtet, nicht nur auf Schule, bis hin in das hohe Alter, wenn man zum Beispiel als Ehrenamtlicher unterwegs ist, muss man sich qualifizieren.
1: Die Teilnehmer beschäftigen sich mit Themen aus ihrem Arbeitsalltag, tauschen Erfahrungen aus, unterstützen sich gegenseitig und entwickeln gemeinsame Kooperationen. Dabei gibt es bei jedem Treffen ein bestimmtes Fachthema. Diesmal ging es um die Frage Zivilgesellschaft unter Druck. Was belastet uns und wie können wir damit umgehen?
2: Es gibt politische Veränderungen. Die Regierung hat bestimmte Programme, die zur Demokratiestärkung oder zum Miteinander einladen, verändert, zum Teil auch finanziell gekürzt. Was bedeutet das für unsere Akteurinnen und Akteure vor Ort? Kann das Leseprogramm noch angeboten werden? Können wir noch den Naturkundeunterricht im Wald machen, wo normalerweise der NABU dann vielleicht mit unterstützen, vielleicht nicht mehr unterstützen kann? Also wir reden wirklich über die Dinge, die uns im Arbeitsalltag begegnen. Aber auch in diesem Fall ganz explizit vielleicht richtungsweisend verändern wird. Also die Politik hat ja Ansätze, zivilgesellschaftliche Organisationen auch stärker zu prüfen. Und das gibt natürlich dann auch Reaktionen bei uns.
1: Von morgens bis in den Nachmittag drehte sich alles um dieses Thema. Die rund 30 Vertreter aus verschiedenen Vereinen, Stiftungen und Initiativen hatten dabei Zeit, sich intensiv mit den Herausforderungen auseinanderzusetzen, Erfahrungen zu teilen und gemeinsam nach Lösungen zu suchen.
2: Wenn wir uns mit einem Fachthema befassen, dann machen wir meistens einen Workshop. Das heißt, ich werde gleich Kleingruppenarbeit machen. Die Kolleginnen und Kollegen überlegen, was heißt es überhaupt für sie, unter Druck zu stehen? Was macht das mit ihrer Organisation? Und wie kann man sich gemeinsam auch dazu verhalten? Also es ist wirklich ein lernendes Vorgehen. Also wir wollen an dieser Stelle auch deutlich machen, dass Kolleginnen und Kollegen nicht alleine sind. Also wenn ich in drei Bundesländern unterwegs bin, hier treffen sich alle zusammen und das ermöglicht dann auch, vielleicht gemeinsame Lösungen zu finden.
1: Zweimal im Jahr treffen sich Akteure aus Sachsen, Sachsen-Anhalt und Thüringen. Mittlerweile gibt es diese Netzwerke auf Länderebene in 10 Bundesländern sowie in Luxemburg. Die Treffen fördern den Wissenstransfer und die Zusammenarbeit im vielfältigen Bildungsbereich. Langfristiges Ziel ist es, gut vernetzte Bildungslandschaften zu schaffen und gemeinsam die Bildungsarbeit vor Ort zu stärken.
0: Am kommenden Donnerstag, also dem 10. September, findet um 11 Uhr der bundesweite Warntag statt. Auch Dessau-Roßlau beteiligt sich und testet das städtische Sirenennetz sowie digitale Warnsysteme wie Zellbroadcast und die Warn-App Nina. Insgesamt werden im Stadtgebiet 20 Sirenen ausgelöst. Die Probewarnung wird zudem über weitere Warnkanäle wie Rundfunk und digitale Medien verbreitet. Um 11.45 Uhr erfolgt die Entwarnung. Für die Bevölkerung besteht zu keinem Zeitpunkt Gefahr. Es handelt sich ausschließlich um einen Funktionstest. Gleichzeitig soll der Warntag dafür sensibilisieren, wie wichtig es ist, Warnsignale zu kennen und für mögliche Notlagen vorzusorgen. Die Stadt empfiehlt daher unter anderem Trinkwasser und haltbare Lebensmittel, Taschenlampen, Batterien und ein batteriebetriebenes oder Kurbelradio sowie eine gut ausgestattete Hausapotheke bereitzuhalten. Weitere Informationen zum Warntag und zur persönlichen Notfallvorsorge gibt es beim Bundesamt für Bevölkerungsschutz und Katastrophenhilfe. In Dessau fand vom 28. bis zum 30. August bereits zum dritten Mal der internationale Biber Cup statt. Beim Handballturnier traten Nachwuchsmannschaften aus 6 europäischen Ländern sowie aus Deutschland gegeneinander an. In den Altersklassen U15 sowie U17 wurden wieder Top-Leistungen gezeigt und auch die Nachwuchssportler des DRHV konnten überzeugen.
3: Nachwuchshandball auf höchstem Niveau gab es Ende August wieder in der Bauhausstadt zu sehen. Vom 28. bis zum 30.8. veranstaltete die Biberakademie den mittlerweile dritten internationalen Bibercup. Nachwuchsteams aus 6 europäischen Ländern sowie aus Deutschland sorgten über die 3 Turniertage hinweg für beste Unterhaltung. Wie in den vergangenen Jahren gab es wieder 2 Altersklassen. Die unter 15-Jährigen spielten einen Großteil ihrer Spiele in der Sporthalle des Berufsschulzentrums Hugo Junkers. Hier zeigte mit dem HC Empor Rostock ein deutsches Team starke Leistungen. Im Halbfinale gewannen sie gegen den schwedischen Önnered HK und zogen in die Endrunde ein. Auch erwähnenswert, bei den Schweden stand mit Andreas Palika der Torwart der Füchse Berlin an der Seitenlinie, um seinen Sohn zu unterstützen. Im Finale ging es für Rostock dann gegen den RK Kelce aus Slowenien, welcher die Fivers WAT Margareten im Halbfinale schlug. Mit einem knappen 30:29 Erfolg gewann Kelce den diesjährigen Biber Cup im Bereich der U15. Für die Nachwuchsmannschaft des DRHVs lief es hier nicht ganz so gut. Die jungen Handballer konnten kein Spiel gewinnen und belegten am Ende den 8. Platz.
4: Die U15 muss man natürlich bedenken, dass sie gerade erst in den Jahrgang reingerutscht sind. Ja, die sind also körperlich natürlich weit hinter dem, die denn jetzt schon kurz vor der U17 sind. Das muss man sehen. Also trotzdem haben die großartige Spiele gemacht. Ja, haben jetzt natürlich jetzt im Ergebnis nicht so gut abgeschnitten, haben bestimmt mehr erhofft. Aber nächstes Jahr, wenn sie dabei sind, da sind die dann wesentlich gestärkt. Die haben jetzt mit Sicherheit eine ganze Menge hier aus diesem Turnier mitnehmen können.
3: In der Anhalt Arena gab es dann die Spiele der U17-Mannschaften zu sehen. Hier machte das Team des DRHV einen sehr guten Eindruck. Zwar verlor man das erste Gruppenspiel gegen den RK Kelce, konnte die nächsten beiden gegen den polnischen SPR Wisla Płock und den tschechischen SKKP Handball Brno aber gewinnen. Im Viertelfinale besiegten die Biber dann die U17-Auswahl Litauens mit 21:18. Im Halbfinale ging es also gegen den bis dahin noch ungeschlagenen HC Empor Rostock. Und auch hier konnten die Dessauer Nachwuchshandballer überzeugen. Mit einem sehr starken 26:13 konnte man sich gegen das Team aus Mecklenburg-Vorpommern durchsetzen und damit erstmals ins Finale des Biber Cups einziehen. Hier wartete dann mit den Fivers WAT Margareten der österreichische Titelverteidiger auf den DRHV. Die Jungs aus der Bauhausstadt konnten lange mithalten. Zur Pause gab es einen 9:12 Rückstand. Alles war noch drin im zweiten Durchgang. Doch am Ende konnten die Fivers ihren Titel verteidigen und mit 23:17 gewinnen. Trotzdem haben die U17 Biber überzeugt und richtig starke Leistungen aufs Parkett gebracht.
4: Die U17 hat ein klasse Turnier gespielt. Gott sei Dank, die Niederlage kam gleich am Anfang, sodass sie ein bisschen auch die Augen geöffnet bekommen haben. Hallo, das wird kein Durchmarsch hier. Und krasse Leistung, starke Leistung, gerade im Halbfinale mit 26:13 gegen Empor Rostock, wo fünf von denen, ich glaube mindestens fünf, international bzw. also eine Nationalmannschaft spielen. Also das muss man erstmal bringen. Am Ende hat es nicht gereicht gegen Fivers, aber das ist okay, das ist ein guter Platz 2 und wir haben ja auch nicht so hoch verloren. Also deswegen, da nehme ich ganz viel mit für nächstes Jahr und habe Hoffnung, dass wir nächstes Jahr den Pokal nach Hause holen.
3: Der AHV-Keeper Fernando Enders wurde im U17-Bereich dann sogar zum besten Torhüter des Turniers gewählt. Die Veranstalter waren am Ende sehr zufrieden mit der dritten Auflage des Biber Cups und können nun schon aufs nächste Jahr blicken.
4: Es war ein großartiger Erfolg. Wir hatten tolle Mannschaften dabei, also auch hochkarätige Mannschaften, die teilweise sogar Nationalmannschaft spielen. Ja, wenn wir immer Empor Rostock sehen, die hier viele davon den Spielern spielen bei der Nationalmannschaft mit dabei. Also es ist wirklich ein großartiges Turnier. Auch das Feedback von den einzelnen Mannschaften ist immer gut. Die kommen gerne her, geben jedes Jahr auch wieder ihre Zusage. Natürlich braucht das eine lange Vorbereitung, also ungefähr ein Jahr. Wie sagt man so schön, nach dem Turnier ist vor dem Turnier. Jetzt beginnt es also auch, da wieder Partner zu finden, Hotel zu buchen für nächstes Jahr, den Termin zu finden. Also ist aber ein tolles Turnier. Ich glaube, wir haben es auch wieder gut hinbekommen. Auch trotz, weiß ich, kleinerer Unwägbarkeiten haben wir alles hinbekommen und alle sind nachher glücklich wieder nach Hause gefahren, denke ich mal.
3: 260 Teilnehmer waren in diesem Jahr wieder beim Biber Cup dabei, was für die Veranstalter durchaus einige Herausforderungen mit sich brachte. In 6 verschiedenen Hotels konnten die Nachwuchssportler und ihre Trainer untergebracht werden. An den 3 Turniertagen gab es dann an beiden Austragungsorten ebenfalls viele kleine und große Aufgaben zu erledigen. Die in Gelb gekleideten Biber-Volunteers sorgten durch ihr ehrenamtliches Engagement dafür, dass ein Turnier dieser Größenordnung überhaupt gestemmt werden konnte und reibungslos über die Bühne ging.
4: Ohne denen würde gar nichts funktionieren, ja, ohne den Volontären, ohne den freiwilligen Helfern, die das auch sehr, sehr gerne machen. Also es ist Wahnsinn, was da für eine Bewegung entsteht hier für den Handball. Die leben das und diese machen es unwahrscheinlich gerne. Und das ist ja auch nicht selbstverständlich, wenn man überlegt, dass das Turnier täglich von früh um 6 bis abends 22 Uhr geht, ja, am Samstag. Das muss man erstmal stemmen. Man hat ein ganzes Wochenende verplant. Und deswegen, ohne den würde das Turnier gar nicht funktionieren. Und deswegen kann ich auch noch mal hier sagen, ganz großen Dank an den ganzen vielen freiwilligen Helfern.
3: Für 3 Tage gab es wieder hochklassigen Nachwuchshandball im Berufsschulzentrum und in der Anhalt Arena zu sehen. Die Planungen für die 4. Ausgabe des Biber Cups im nächsten Jahr sind jetzt schon in vollem Gange.
0: Und dann noch das, am späten Abend des 1. September wurde gegen 23.15 Uhr durch einen Zeugen ein mutmaßlicher gegenwärtiger Einbruchsdiebstahl auf einem Firmengelände in der Straße zur Großen Halle in Dessau-Roßlau gemeldet. Die daraufhin eingesetzten Beamten konnten auf dem Firmengelände 2 Personen feststellen. Beim Erblicken der Polizeibeamten versuchten diese zu flüchten, konnten jedoch gestellt werden. Eine der Personen führte zu diesem Zeitpunkt noch mutmaßliches Diebesgut mit sich. Weiteres Diebesgut, hierbei handelt es sich um Buntmetallabfälle,

0: hatten die Beschuldigten bereits zum Abtransport bereitgelegt. Die beiden 27 und 30 Jahre alten deutschen Beschuldigten wurden daraufhin vorläufig festgenommen. Nach Vorlage der Akten beantragte die zuständige Staatsanwaltschaft Dessau-Roßlau den Erlass von Haftbefehlen gegen die Beschuldigten. Im Anschluss wurden beide der zuständigen Haftrichterin am Amtsgericht Dessau-Roßlau vorgeführt. Diese verkündete die Untersuchungshaftbefehle, setzte deren Vollzug jedoch unter Auferlegung von Meldeauflagen außer Vollzug. Damit, liebe Zuschauer, sind wir am Ende unserer Dienstagsausgabe der Zeitnah Nachrichten. Wir schauen uns jetzt noch den Wetterbericht an und im Anschluss daran gern noch die Meldungen aus der Region. Am Mittwoch um 18 Uhr melden wir uns dann mit aktuellen Nachrichten aus der Zeitnah Redaktion wieder. Bis dahin, machen Sie es gut und auf Wiedersehen.
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4: Am Mittwoch, den 9. September, erwartet uns ein wechselhaftes Wetter mit angenehmen Temperaturen. Die Höchstwerte erreichen maximal 20 Grad Celsius. Es weht ein schwacher Wind aus dem Westen mit einer Geschwindigkeit von 13 km/h. Zudem liegt die Regenwahrscheinlichkeit bei 10%.
5: Vom 7. bis 13. September steht Bitterfeld-Wolfen ganz im Zeichen der Kunst und Kultur. Bereits zum 5. Mal lädt die Stadt zur Kunst- und Kulturwoche ein und rückt damit das kreative und kulturelle Leben der Stadt in den Mittelpunkt. Seit 2018 bietet die Stadt Bitterfeld-Wolfen allen Kunst- und Kulturinteressierten oder denen, die es werden wollen, verschiedenste Veranstaltungen während der Woche und auch darüber hinaus an.
6: Also zunächst freue ich mich sehr, dass wir die 5. Kunst- und Kulturwoche in der Stadt Bitterfeld-Wolfen begehen können. Das ist ja ein besonderes Projekt und dieses Projekt ist ja dazu angetan, aufzuzeigen, welche kulturellen, künstlerischen Angebote wir in der Stadt haben. Und die sind eben einmal konzentriert in einer Woche und das ist ein gutes Zeichen, weil es wichtig ist, dass eine Stadt nicht nur aus Arbeit besteht und Sport, sondern eben auch eine ganze Menge an Kultur stattfindet. Es sind viele Veranstaltungen, die ab heute in der Stadt Bitterfeld-Wolfen bis zum Sonntag stattfinden werden. Ich glaube, da ist für jeden etwas dabei, der sich für Kunst und Kultur interessiert. Aber es sind auch Spaß und Comedy dabei. Also ein großes, vielfältiges Programm.
5: Die Kunst- und Kulturwoche steht für Begegnung, Inspiration und die beeindruckende Vielfalt an kulturellem Engagement in Bitterfeld-Wolfen. Besucher dürfen sich besonders auf einen bunten Mix aus Konzerten, Ausstellungen, Lesungen, Workshops, Mitmachangeboten, kreativen Aktionen, Tanz, Musik und vielen weiteren kulturellen Erlebnissen freuen.

0: freue mich, sagen zu können, dass wir jede Menge Mitmachveranstaltungen haben in dieser 5. Kunst- und Kulturwoche. Also jede Menge, in der Bibliothek findet jede Menge Lesungen und Sachen statt, wo man sich animiert fühlt und mitzumachen. Das Amateurtheater wird eine offene Probe machen. Wir haben Sprayer bei der WSG in Bitterfeld, denen kann man über die Schulter schauen und sich auch vielleicht noch mal ein paar Anregungen holen. Das ist das Schöne der Kunst- und Kulturwoche in diesem Jahr, dass also so viel passiert, was man mitmachen kann. Das Mehrgenerationenhaus zum Beispiel, da wird ein Parcours für Kinder und Junggebliebene entstehen, aus Malkreide, also Straßenmalkreide. Also das sind so die Höhepunkte in diesem Jahr, wie ich finde, dass man im Prinzip sagt, ja, ich habe noch kein Hobby, ich kann mal gucken, was gibt es so in der Stadt, und die Vielfalt ist groß, wir haben sehr viele ehrenamtlich Tätige in unserer Stadt, ich glaube, das ist auch wirklich eine große Ausnahmeerscheinung, das gibt es wahrscheinlich nicht überall, und da ist das Schöne, dass man sich orientieren kann und schauen kann, was wäre denn was für mich für die Zukunft.
1: Die Stadt zeigt auch in diesem Jahr, wie vielfältig das kulturelle Angebot im Bitterfeld-Wolfen ist. Zahlreiche Veranstaltungen und engagierte Akteure machen die Kunst- und Kulturwoche zu einem besonderen Erlebnis. Dabei gibt es viel zu entdecken, von etablierten Formaten bis hin zu neuen, kreativen Angeboten. Wie umfangreich das Programm in diesem Jahr ist, zeigt sich auch an den Mitwirkenden.
2: Ja, also es sind fast 40 Veranstaltungen, gut 20 Vereine, die daran teilnehmen, aus Ortsteilen wie Bobbau, Krepin, Wolfen und Bitterfeld. Ja, sie alle füllen mit tollen Veranstaltungen die Kunst- und Kulturwoche hier in dieser Stadt. Die Ausstellungen kann ich empfehlen, die sind zum Teil auch noch länger zu besichtigen, also über die Kunst- und Kulturwoche hinaus. Ja, und ich freue mich eigentlich auf alles. Am Wochenende wird es den Comedy Slam im Hörsaal im Rathaus geben. Da freue ich mich auf einen sehr, sehr unterhaltsamen und hoffentlich lustigen Abend, auch mit Musikbegleitung.
1: Weitere Infos finden Interessierte im Programmflyer sowie unter www.bitterfeldwolfen.de/kuk. Die 5. Kunst- und Kulturwoche zeigt einmal mehr, wie lebendig, kreativ und vielfältig die Stadt ist. Sie lädt alle Bürger ebenso wie Gäste herzlich ein, Neues zu entdecken, bekannte Angebote wiederzusehen und gemeinsam besondere kulturelle Momente zu erleben.

Du wirst niemals denken, wäre ich bloß weniger verreist. Ein neues Reisejahr liegt vor Ihnen, voller Gelegenheiten, Neues zu entdecken und Altbekanntes wiederzusehen. Lassen Sie die Seele baumeln und freuen Sie sich auf viele gemeinsame Erlebnisse in nah und fern, auf Tagesfahrten mit Ihrer Volkssolidarität 92 Dessau-Roßlau e.V. Stadtrundfahrten sind bei Ihnen beliebt. In diesem Jahr geht es mit dem Bus durch die Sportstadt Riesa sowie lustig und mal anders durch Magdeburg. Dresden erkunden Sie mit der Schankmarkt und Eierschecke. In Rathenow haben Sie Gelegenheit, nach der Stadtfahrt den ehemaligen Lagerpark zu erkunden. Dampfend und schnaubend bewegen Sie sich mit der Wipperliese durchs Mansfelder Land. Und mit dem Lößnitzdackel von Radebeul nach Radeburg und wieder zurück. Haben Sie Lust auf noch mehr Landschaft? Und das vom Schiff aus? Dann kommen Sie an Bord zu den Schifffahrten auf dem Strömtaler See, die Saale von Bad Kösen entlang. Und in Bad Sarow schippern Sie gemütlich über den Scharmützelsee. Einblicke hinter und Ausblicke von Hohenmauern holen Sie sich auf den Tagesfahrten nach Kloster Memleben. Von der Leuchtenburg im Frühlingszauber und dem Kloster Wöltingerode mit seiner traditionsreichen Schnapsbrennerei. Musikalisch reisen Sie durch das Jahr mit Geri in Garitz, Marc Pircher in Parschleben sowie Gitte und Klaus zur Weihnachtszeit in Falkenhain. Sie wissen schon, die Gaststätte mit dem opulenten Essen. Natürlich darf die beliebte Blasmusik nicht fehlen. Zweimal haben Sie dazu Gelegenheit. Einmal beim Rosenwirt im Winkel mit böhmischer Blasmusik und neu zum Frühschoppen mit Schlachteessen beim Mückenwirt in Magdeburg. Beliebte Ausflüge finden Sie auch in diesem Jahr im Kalender wieder. Der Bierer Berg erwartet Sie mit dem Wiener Blut. Die neue Show im Friedrichstadtpalast ist so beliebt bei Ihnen. 2026 haben Sie noch einmal die Chance auf eine heiß begehrte Karte dafür. In Kleistow zur Kürbisausstellung sind Sie Hollywood ganz nah. Kulinarisch in flüssiger und fester Form lassen Sie sich verwöhnen auf Ihren Fahrten bei der Weinreise zum Weingut Herzer, zum Schlachtefest auf der Burg Falkenstein und ein Picknick gibt es unterwegs bei der Kremserfahrt durch den Harz. Oder vielleicht doch gern die Brauerei mit Verkostung in Köstritz? Neu gestaltet in diesem Jahr ist Ihr Sommerfest. Das feiern Sie zusammen mit den Senioren der Volkssolidarität aus Magdeburg im Herrenkrug. Hier darf es auch etwas elegant und schick sein. Gewünscht haben Sie sich eine Führung im Opernhaus in Leipzig. Clemens Koschig nimmt Sie auf seinen Fahrten in diesem Jahr mit ins Köthener Land und auf die Spuren des Sachsenspiegels in Reppichau. Auch der Wunsch nach der Fahrt in den Filmpark zu Babelsberg wird Ihnen erfüllt. Im letzten Jahr ging es hoch hinaus zu den Sternen. In diesem Jahr nehmen Sie die andere Richtung, nach unten, im Röhrichtschacht bei Sangerhausen. Auch zur Antarktis entführen wir Sie, wenn Sie mögen. Jadega Assisi hat seine Eindrücke und Erlebnisse für Sie in Leipzig im Panometer auf Leinwand gebannt. Ziehen Sie sich warm an! Warten Sie schon auf die Harzabenteuer? Ein neuer Turm ist eröffnet, der Hexenbesen. Und wissen Sie was? Auf 90 Metern Länge
wartet das nächste Rutschenabenteuer auf Sie. Noch mehr schöne Ausflüge und Fahrten stehen in Ihrem neuen Reisekatalog, den Sie gleich nach der Veranstaltung mit nach Hause nehmen können. Lasst die Puppen tanzen im Marionettenmuseum. Film ab bei Orwo. Und auch Sepp Müller dürfen Sie mit Ihren Fragen löchern. Er freut sich auf Sie in Berlin. Bei der Fahrt ins Blaue ist es noch nicht sicher, wo Sie den Tagesausklang erleben werden. Der Sachsen-Anhalt-Tag findet dieses Jahr in Bernburg statt. Und für den Besuch in einer der größten Parkanlagen Deutschlands wird es nun Zeit, der Egerpark in Erfurt. Und schon nähern wir uns wieder dem Ende des Jahres. Nach Weimar reisen Sie gern. Und wenn Sie mögen, in diesem Jahr zur Weihnachtszeit. Hier erwartet Sie einer der schönsten Weihnachtsmärkte in Mitteldeutschland. Chemnitz steht dem in nichts nach. Erzgebirgische Tradition und ganz viele köstliche Leckereien erwarten Sie an über 200 Ständen rund um das Rathaus. Die Tür zum Reisejahr 2026 schließt sich mit der letzten Veranstaltung bei Spielberg in Bresen und Gast Ronny Weiland, der Sie mit seiner warmen, ausdrucksstarken Stimme und vertrauten Melodien endgültig in festliche Stimmung versetzt. Erklingen die letzten festlichen Töne in der Scheune, dann wünschen wir uns, liebe Senioren, dass Sie sagen, hinter uns liegt ein wunderschönes, erlebnisreiches und geselliges Reisejahr.

0: Herzlich willkommen an diesem Dienstag zu den Zeitnah-Nachrichten hier auf RAN 1. Die Berufsfeuerwehr Dessau-Roßlau wurde am Freitag, den 4. September um 18.20 Uhr mit dem Einsatzstichwort Rauch aus leerstehendem Industriegebäude in die Magdeburger Straße in Roßlau alarmiert. Beim Eintreffen der Einsatzkräfte war eine starke Rauchentwicklung aus einer alten leerstehenden Villa festzustellen. Die Kameraden der Freiwilligen Feuerwehr Roßlau hatten bereits erste Löschmaßnahmen eingeleitet. Aufgrund der starken Rauchentwicklung wurde die unmittelbar angrenzenden Einkaufsmärkte aufgefordert, ihre Lüftungsanlagen vorsorglich abzuschalten. Ein Angriffstrupp unter Atemschutz ging zur Brandbekämpfung in das Gebäude vor und konnte den Brand zügig löschen. Anschließend wurde die Villa mit Hilfe einer Wärmebildkamera auf weitere Glutnester kontrolliert. Nach Abschluss der Löscharbeiten wurde die Einsatzstelle zur weiteren Brandursachenermittlung an die Polizei übergeben. Im Einsatz waren die Berufsfeuerwehr Dessau-Roßlau sowie die Freiwilligen Feuerwehren Roßlau, Mainsdorf und Streez. Zudem war ein Streifenwagen der Polizei vor Ort. Die Koordinierungsstelle des Netzwerkes Stiftungen und Bildung bringt Akteure zusammen und stärkt Kooperationen im Bildungsbereich, lokal, auf Landesebene und bundesweit. Am 27. August trafen sich Vertreter von Vereinen, Initiativen und Stiftungen im IHK-Bildungszentrum Halle-Dessau, um sich über ein aktuelles Thema in der Gesellschaft auszutauschen und gemeinsam nach Lösungen zu suchen.
1: Das Netzwerk Stiftungen und Bildung hat das Ziel, bundesweit Wegweiser für zivilgesellschaftliches Engagement zu sein, Bildungsallianzen zu fördern und die Stiftungen in ihrer Bildungsarbeit zu unterstützen. Am 27. August fand die 15. Sitzung des Stiftungsnetzwerks Bildung in Sachsen, Sachsen-Anhalt und Thüringen im IHK-Bildungszentrum in Dessau statt. Erneut stand der fachliche Austausch im Mittelpunkt.
2: Wir nutzen die Expertise, das Wissen der Kolleginnen und Kollegen aus Vereinen, Stiftungen, Initiativen von vor Ort, die sich mit Bildung beschäftigen, aber entlang des Lebenslaufes. Das heißt wirklich von der ersten Sekunde des Lebens, also auch auf Familie ausgerichtet, nicht nur auf Schule, bis hin in das hohe Alter. Wenn man zum Beispiel als Ehrenamtlicher unterwegs ist, muss man sich qualifizieren.
1: Die Teilnehmer beschäftigen sich mit Themen aus ihrem Arbeitsalltag, tauschen Erfahrungen aus, unterstützen sich gegenseitig und entwickeln gemeinsame Kooperationen. Dabei gibt es bei jedem Treffen ein bestimmtes Fachthema. Diesmal ging es um die Frage Zivilgesellschaft unter Druck. Was belastet uns und wie können wir damit umgehen?
2: Es gibt politische Veränderungen. Die Regierung hat bestimmte Programme, die zur Demokratiestärkung oder zum Miteinander einladen, verändert, zum Teil auch finanziell gekürzt. Was bedeutet das für unsere Akteurinnen und Akteure vor Ort? Kann das Leseprogramm noch angeboten werden? Können wir noch den Naturkundeunterricht im Wald machen, wo normalerweise der NABU dann vielleicht mit unterstützt und vielleicht nicht mehr unterstützen kann? Also wir reden wirklich über die Dinge, die uns im Arbeitsalltag begegnen. Aber auch in diesem Fall ganz explizit vielleicht richtungsweisend verändern wird. Also die Politik hat ja Ansätze, zivilgesellschaftliche Organisationen auch stärker zu prüfen. Und das gibt natürlich dann auch Reaktionen bei uns.
1: Von morgens bis in den Nachmittag drehte sich alles um dieses Thema. Die rund 30 Vertreter aus verschiedenen Vereinen, Stiftungen und Initiativen hatten dabei Zeit, sich intensiv

0: mit den Herausforderungen auseinanderzusetzen, Erfahrungen zu teilen und gemeinsam nach Lösungen zu suchen.
1: Wenn wir uns mit einem Fachthema befassen, dann machen wir meistens einen Workshop. Das heißt, ich werde gleich Kleingruppenarbeit machen. Die Kolleginnen und Kollegen überlegen, was heißt es überhaupt für sie, unter Druck zu stehen? Was macht das mit ihrer Organisation? Und wie kann man sich gemeinsam auch dazu verhalten? Also es ist wirklich ein lernendes Vorgehen. Also wir wollen an dieser Stelle auch deutlich machen, dass Kolleginnen und Kollegen nicht alleine sind. Also wenn ich in drei Bundesländern unterwegs bin, hier treffen sich alle zusammen und das ermöglicht dann auch, vielleicht gemeinsame Lösungen zu finden.
0: Zweimal im Jahr treffen sich Akteure aus Sachsen, Sachsen-Anhalt und Thüringen. Mittlerweile gibt es diese Netzwerke auf Länderebene in 10 Bundesländern sowie in Luxemburg. Die Treffen fördern den Wissenstransfer und die Zusammenarbeit im vielfältigen Bildungsbereich. Langfristiges Ziel ist es, gut vernetzte Bildungslandschaften zu schaffen und gemeinsam die Bildungsarbeit vor Ort zu stärken.
2: Am kommenden Donnerstag, also dem 10. September, findet um 11 Uhr der bundesweite Warntag statt. Auch Dessau-Roßlau beteiligt sich und testet das städtische Sirenennetz sowie digitale Warnsysteme wie Zellbroadcast und die Warn-App Nina. Insgesamt werden im Stadtgebiet 20 Sirenen ausgelöst. Die Probewarnung wird zudem über weitere Warnkanäle wie Rundfunk und digitale Medien verbreitet. Um 11.45 Uhr erfolgt die Entwarnung. Für die Bevölkerung besteht zu keinem Zeitpunkt Gefahr. Es handelt sich ausschließlich um einen Funktionstest. Gleichzeitig soll der Warntag dafür sensibilisieren, wie wichtig es ist, Warnsignale zu kennen und für mögliche Notlagen vorzusorgen. Die Stadt empfiehlt daher unter anderem Trinkwasser und haltbare Lebensmittel, Taschenlampen, Batterien und ein batteriebetriebenes oder Kurbelradio sowie eine gut ausgestattete Hausapotheke bereitzuhalten. Weitere Informationen zum Warntag und zur persönlichen Notfallvorsorge gibt es beim Bundesamt für Bevölkerungsschutz und Katastrophenhilfe. In Dessau fand vom 28. bis zum 30. August bereits zum dritten Mal der internationale Biber Cup statt. Beim Handballturnier traten Nachwuchsmannschaften aus 6 europäischen Ländern sowie aus Deutschland gegeneinander an. In den Altersklassen U15 sowie U17 wurden wieder Top-Leistungen gezeigt und auch die Nachwuchssportler des DRHV konnten überzeugen.
3: Nachwuchshandball auf höchstem Niveau gab es Ende August wieder in der Bauhausstadt zu sehen. Vom 28. bis zum 30.8. veranstaltete die Biberakademie den mittlerweile dritten internationalen Bibercup. Nachwuchsteams aus 6 europäischen Ländern sowie aus Deutschland sorgten über die 3 Turniertage hinweg für beste Unterhaltung. Wie in den vergangenen Jahren gab es wieder 2 Altersklassen. Die unter 15-Jährigen spielten einen Großteil ihrer Spiele in der Sporthalle des Berufsschulzentrums Hugo Junkers. Hier zeigte mit dem HC Empor Rostock ein deutsches Team starke Leistungen. Im Halbfinale gewannen sie gegen den schwedischen Önnereds HK und zogen in die Endrunde ein. Auch erwähnenswert, bei den Schweden stand mit Andreas Palika der Torwart der Füchse Berlin an der Seitenlinie, um seinen Sohn zu unterstützen. Im Finale ging es für Rostock dann gegen den RK Kelce aus Slowenien, welcher die Fivers WAT Margareten im Halbfinale schlug. Mit einem knappen 30:29 Erfolg gewann Kelce den diesjährigen Biber Cup im Bereich der U15. Für die Nachwuchsmannschaft des DRHVs lief es hier nicht ganz so gut. Die jungen Handballer konnten kein Spiel gewinnen und belegten am Ende den 8. Platz.
4: Die U15 muss man natürlich bedenken, dass sie gerade erst in den Jahrgang reingerutscht sind. Ja, die sind also körperlich natürlich weit hinter dem, die denn jetzt schon kurz vor der U17 sind. Das muss man sehen. Also trotzdem haben die großartige Spiele gemacht. Ja, haben jetzt natürlich jetzt im Ergebnis nicht so gut abgeschnitten, haben bestimmt mehr erhofft. Aber nächstes Jahr, wenn sie dabei sind, da sind die dann wesentlich gestärkt. Die haben jetzt mit Sicherheit eine ganze Menge hier aus diesem Turnier mitnehmen können.
3: In der Anhalt Arena gab es dann die Spiele der U17-Mannschaften zu sehen. Hier machte das Team des DRHV einen sehr guten Eindruck. Zwar verlor man das erste Gruppenspiel

0: Fivers WRT Margareten, der österreichische Titelverteidiger auf den DRHV. Die Jungs aus der Bauhausstadt konnten lange mithalten. Zur Pause gab es einen 9:12 Rückstand. Alles war noch drin im zweiten Durchgang. Doch am Ende konnten die Fivers ihren Titel verteidigen und mit 23:17 gewinnen. Trotzdem haben die U17 Biber überzeugt und richtig starke Leistungen aufs Parkett gebracht.
1: Die U17 hat ein klasse Turnier gespielt. Gott sei Dank, die Niederlage kam gleich am Anfang, sodass sie ein bisschen auch die Augen geöffnet bekommen haben. Hallo, das wird kein Durchmarsch hier. Und krasse Leistung, starke Leistung, gerade im Halbfinale mit 26:13 gegen Empor Rostock, wo fünf von denen, ich glaube mindestens fünf, international bzw. also eine Nationalmannschaft spielen. Also das muss man erstmal bringen. Am Ende hat es nicht gereicht gegen Fivers, aber das ist okay, es ist ein guter Platz 2 und wir haben ja auch nicht so hoch verloren. Also deswegen, da nehme ich ganz viel mit für nächstes Jahr und habe Hoffnung, dass wir nächstes Jahr den Pokal nach Hause holen.
0: DRHV-Keeper Fernando Enders wurde im U17-Bereich dann sogar zum besten Torhüter des Turniers gewählt. Die Veranstalter waren am Ende sehr zufrieden mit der dritten Auflage des Biber Cups und können nun schon aufs nächste Jahr blicken.
1: Es war ein großartiger Erfolg. Wir hatten tolle Mannschaften dabei, also auch hochkarätige Mannschaften, die teilweise sogar Nationalmannschaft spielen. Ja, wenn wir immer Empor Rostock sehen, die hier viele davon den Spielern spielen bei der Nationalmannschaft mit dabei. Also es ist wirklich ein großartiges Turnier. Auch das Feedback von den einzelnen Mannschaften ist immer gut. Die kommen gerne her, geben jedes Jahr auch wieder ihre Zusage. Natürlich braucht das eine lange Vorbereitung, also ungefähr ein Jahr. Wie sagt man so schön, nach dem Turnier ist vor dem Turnier. Jetzt beginnt es also auch, da wieder Partner zu finden, Hotel zu buchen für nächstes Jahr, den Termin zu finden. Also ist aber ein tolles Turnier. Ich glaube, wir haben es auch wieder gut hinbekommen. Auch trotz, weiß ich, kleiner Unwägbarkeiten haben wir alles hinbekommen und alle sind nachher glücklich wieder nach Hause gefahren, denke ich mal.
0: 260 Teilnehmer waren in diesem Jahr wieder beim Biber Cup dabei, was für die Veranstalter durchaus einige Herausforderungen mit sich brachte. In 6 verschiedenen Hotels konnten die Nachwuchssportler und ihre Trainer untergebracht werden. An den 3 Turniertagen gab es dann an beiden Austragungsorten ebenfalls viele kleine und große Aufgaben zu erledigen. Die in Gelb gekleideten Biber-Volunteers sorgten durch ihr ehrenamtliches Engagement dafür, dass ein Turnier dieser Größenordnung überhaupt gestemmt werden konnte und reibungslos über die Bühne ging.
1: Ohne den würde gar nichts funktionieren, ja, ohne den Volontären, ohne den freiwilligen Helfern, die das auch sehr, sehr gerne machen. Also es ist Wahnsinn, was da für eine Bewegung entsteht hier für den Handball. Die leben das und diese machen es unwahrscheinlich gerne. Und das ist ja auch nicht selbstverständlich, wenn man überlegt, dass das Turnier täglich von früh um 6 bis abends 22 Uhr geht, ja, am Samstag. Das muss man erstmal stemmen, man hat ein ganzes Wochenende verplant. Und deswegen, ohne den würde das Turnier gar nicht funktionieren. Und deswegen kann ich auch noch mal hier sagen, ganz großen Dank an den ganzen vielen freiwilligen Helfern.
0: Für 3 Tage gab es wieder hochklassigen Nachwuchshandball im Berufsschulzentrum und in der Anhalt Arena zu sehen. Die Planungen für die 4. Ausgabe des Biber Cups im nächsten Jahr sind jetzt schon in vollem Gange.
2: Und dann noch das: Am späten Abend des 1. September wurde gegen 23.15 Uhr durch einen Zeugen ein mutmaßlicher gegenwärtiger Einbruchsdiebstahl auf einem Firmengelände in der Straße zur Großen Halle in Dessau-Roßlau gemeldet. Die daraufhin eingesetzten Beamten konnten auf dem Firmengelände 2 Personen feststellen. Beim Erblicken der Polizeibeamten versuchten diese zu flüchten, konnten jedoch gestellt werden. Eine der Personen führte zu diesem Zeitpunkt noch mutmaßliches Diebesgut mit sich. Weiteres Diebesgut, hierbei handelt es sich um Buntmetallabfälle, hatten die Beschuldigten bereits zum Abtransport bereitgelegt. Die beiden 27 und 30 Jahre alten deutschen Beschuldigten wurden daraufhin vorläufig festgenommen. Nach Vorlage der Akten beantragte die zuständige Staatsanwaltschaft Dessau-Roßlau den Erlass von Haftbefehlen gegen die Beschuldigten. Im Anschluss wurden beide der zuständigen Haftrichterin am Amtsgericht Dessau-Roßlau vorgeführt. Diese verkündete die Untersuchungshaftbefehle, setzte deren Vollzug jedoch unter Auferlegung von Meldeauflagen außer Vollzug. Damit, liebe Zuschauer, sind wir am Ende unserer Dienstagsausgabe der zeitnahen Nachrichten. Wir schauen uns jetzt noch den Wetterbericht an und im Anschluss daran

0: Gern noch die Meldungen aus der Region. Am Mittwoch um 18 Uhr melden wir uns dann mit aktuellen Nachrichten aus der Zeitnah-Redaktion wieder. Bis dahin, machen Sie es gut und auf Wiedersehen.
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4: Am Mittwoch, den 9. September, erwartet uns ein wechselhaftes Wetter mit angenehmen Temperaturen. Die Höchstwerte erreichen maximal 20 Grad Celsius. Es weht ein schwacher Wind aus dem Westen mit einer Geschwindigkeit von 13 km/h. Zudem liegt die Regenwahrscheinlichkeit bei 10%.
5: Vom 7. bis 13. September steht Bitterfeld-Wolfen ganz im Zeichen der Kunst und Kultur. Bereits zum 5. Mal lädt die Stadt zur Kunst- und Kulturwoche ein und rückt damit das kreative und kulturelle Leben der Stadt in den Mittelpunkt. Seit 2018 bietet die Stadt Bitterfeld-Wolfen allen Kunst- und Kulturinteressierten oder denen, die es werden wollen, verschiedenste Veranstaltungen während der Woche und auch darüber hinaus an.
6: Also zunächst freue ich mich sehr, dass wir die 5. Kunst- und Kulturwoche in der Stadt Bitterfeld-Wolfen begehen können. Das ist ja ein besonderes Projekt und dieses Projekt ist ja dazu angetan, aufzuzeigen, welche kulturellen, künstlerischen Angebote wir in der Stadt haben. Und die sind eben einmal konzentriert in einer Woche und das ist ein gutes Zeichen, weil es wichtig ist, dass eine Stadt nicht nur aus Arbeit besteht und Sport, sondern eben auch eine ganze Menge an Kultur stattfindet. Es sind viele Veranstaltungen, die ab heute in der Stadt Bitterfeld-Wolfen bis zum Sonntag stattfinden werden. Ich glaube, da ist für jeden etwas dabei, der sich für Kunst und Kultur interessiert. Aber es sind auch Spaß und Comedy dabei. Also ein großes, vielfältiges Programm.
5: Die Kunst- und Kulturwoche steht für Begegnung, Inspiration und die beeindruckende Vielfalt an kulturellem Engagement im Bitterfeld-Wolfen. Besucher dürfen sich besonders auf einen bunten Mix aus Konzerten, Ausstellungen, Lesungen, Workshops, Mitmachangeboten, kreativen Aktionen, Tanz, Musik und vielen weiteren kulturellen Erlebnissen freuen.
7: Ich freue mich, sagen zu können, dass wir jede Menge Mitmachveranstaltungen haben in dieser 5. Kunst- und Kulturwoche. Also jede Menge in der Bibliothek findet jede Menge Lesungen und Sachen statt, wo man sich animiert fühlt und mitzumachen. Das Amateurtheater wird eine offene Probe machen. Wir haben Sprayer bei der WSG in Bitterfeld, denen kann man über die Schulter schauen und sich auch vielleicht noch mal ein paar Anregungen holen. Das ist das Schöne der Kunst- und Kulturwoche in diesem Jahr, dass also so viel passiert, was man mitmachen kann. Das Mehrgenerationenhaus zum Beispiel, da wird ein Parcours für Kinder und Junggebliebene entstehen aus Malkreide, also Straßenmalkreide. Also das sind so die Höhepunkte in diesem Jahr, wie ich finde. Dass man im Prinzip sagt, ja, ich habe noch kein Hobby, ich kann mal gucken, was gibt es so in der Stadt. Und die Vielfalt ist groß. Wir haben sehr viele ehrenamtlich Tätige in unserer Stadt. Ich glaube, das ist auch wirklich eine große Ausnahmeerscheinung. Das gibt es wahrscheinlich nicht überall. Und da ist das Schöne, dass man sich orientieren kann und schauen kann, was wäre denn was für mich für die Zukunft.
5: Die Stadt zeigt auch in diesem Jahr, wie vielfältig das kulturelle Angebot im Bitterfeld-Wolfen ist. Zahlreiche Veranstaltungen und engagierte Akteure machen die Kunst- und Kulturwoche zu einem besonderen Erlebnis. Dabei gibt es viel zu entdecken, von etablierten Formaten bis hin zu neuen, kreativen Angeboten. Wie umfangreich das Programm in diesem Jahr ist, zeigt sich auch an den Mitwirkenden.
8: Ja, also es sind fast 40 Veranstaltungen, gut 20 Vereine, die daran teilnehmen, aus Ortsteilen wie Bobbau, Krepin, Wolfen und Bitterfeld. Ja, sie alle füllen mit tollen Veranstaltungen die Kunst- und Kulturwoche hier in dieser Stadt. Die Ausstellungen kann ich empfehlen, die sind zum Teil auch noch länger zu besichtigen, also über die Kunst- und Kulturwoche hinaus. Ja, und ich freue mich eigentlich auf alles. Am Wochenende wird es den Comedy Slam im Hörsaal im Rathaus geben. Da freue ich mich auf einen sehr, sehr unterhaltsamen und hoffentlich lustigen Abend, auch mit Musikbegleitung.
5: Weitere Infos finden Interessierte im Programmflyer sowie unter www.bitterfeldwolfen.de/kuk. Die fünfte Kunst- und Kulturwoche zeigt einmal mehr, wie lebendig, kreativ und vielfältig die Stadt ist. Sie lädt alle Bürger ebenso wie Gäste herzlich ein, Neues zu entdecken, bekannte Angebote wiederzusehen und gemeinsam besondere kulturelle Momente zu erleben.

Du wirst niemals denken, wäre ich bloß weniger verreist. Ein neues Reisejahr liegt vor Ihnen, voller Gelegenheiten, Neues zu entdecken und Altbekanntes wiederzusehen. Lassen Sie die Seele baumeln und freuen Sie sich auf viele gemeinsame Erlebnisse in nah und fern, auf Tagesfahrten mit Ihrer Volkssolidarität 92 Dessau-Roßlau e.V. Stadtrundfahrten sind bei Ihnen beliebt. In diesem Jahr geht es mit dem Bus durch die Sportstadt Riesa sowie lustig und mal anders durch Magdeburg. Dresden erkunden Sie mit der Schankmarkt und Eierschecke. In Rathenow haben Sie Gelegenheit, nach der Stadtfahrt den ehemaligen Lagerpark zu erkunden. Dampfend und schnaubend bewegen Sie sich mit der Wipperliese durchs Mansfelder Land. Und mit dem Lößnitzdackel von Radebeul nach Radeburg und wieder zurück. Haben Sie Lust auf noch mehr Landschaft? Und das vom Schiff aus? Dann kommen Sie an Bord zu den Schifffahrten auf dem Strömthaler See, die Saale von Bad Kösen entlang. Und in Bad Saarow schippern Sie gemütlich über den Scharmützelsee. Einblicke hinter und Ausblicke von Hohenmauern holen Sie sich auf den Tagesfahrten nach Kloster Memleben. Von der Leuchtenburg im Frühlingszauber und dem Kloster Wöltingerode mit seiner traditionsreichen Schnapsbrennerei. Musikalisch reisen Sie durch das Jahr mit Geri in Garitz, Marc Pircher in Parschleben sowie Gitte und Klaus zur Weihnachtszeit in Falkenhain. Sie wissen schon, die Gaststätte mit dem opulenten Essen. Natürlich darf die beliebte Blasmusik nicht fehlen. Zweimal haben Sie dazu Gelegenheit. Einmal beim Rosenwirt im Winkel mit böhmischer Blasmusik und neu zum Frühschoppen mit Schlachteessen beim Mückenwirt in Magdeburg. Beliebte Ausflüge finden Sie auch in diesem Jahr im Kalender wieder. Der Bierer Berg erwartet Sie mit dem Wiener Blut. Die neue Show im Friedrichstadtpalast ist so beliebt bei Ihnen. 2026 haben Sie noch einmal die Chance auf eine heiß begehrte Karte dafür. In Kleistow zur Kürbisausstellung sind Sie Hollywood ganz nah. Kulinarisch in flüssiger und fester Form lassen Sie sich verwöhnen auf Ihren Fahrten bei der Weinreise zum Weingut Herzer, zum Schlachtefest auf der Burg Falkenstein und ein Picknick gibt es unterwegs bei der Kremserfahrt durch den Harz. Oder vielleicht doch gern die Brauerei mit Verkostung in Köstritz? Neu gestaltet in diesem Jahr ist Ihr Sommerfest. Das feiern Sie zusammen mit den Senioren der Volkssolidarität aus Magdeburg im Herrenkrug. Hier darf es auch etwas elegant und schick sein. Gewünscht haben Sie sich eine Führung im Opernhaus in Leipzig. Clemens Koschig nimmt Sie auf seinen Fahrten in diesem Jahr mit ins Köthener Land und auf die Spuren des Sachsenspiegels in Reppichau. Auch der Wunsch nach der Fahrt in den Filmpark zu Babelsberg wird Ihnen erfüllt. Im letzten Jahr ging es hoch hinaus zu den Sternen. In diesem Jahr nehmen Sie die andere Richtung, nach unten, im Röhrichtschacht bei Sangerhausen. Auch zur Antarktis entführen wir Sie, wenn Sie mögen. Jadega Assisi hat seine Eindrücke und Erlebnisse für Sie in Leipzig im Panometer auf Leinwand gebannt. Ziehen Sie sich warm an! Warten Sie schon auf die Harzabenteuer? Ein neuer Turm ist eröffnet, der Hexenbesen. Und wissen Sie was? Auf 90 Metern Länge
wartet das nächste Rutschenabenteuer auf Sie. Noch mehr schöne Ausflüge und Fahrten stehen in Ihrem neuen Reisekatalog, den Sie gleich nach der Veranstaltung mit nach Hause nehmen können. Lasst die Puppen tanzen im Marionettenmuseum. Film ab bei Orwo. Und auch Sepp Müller dürfen Sie mit Ihren Fragen löchern. Er freut sich auf Sie in Berlin. Bei der Fahrt ins Blaue ist es noch nicht sicher, wo Sie den Tagesausklang erleben werden. Der Sachsen-Anhalt-Tag findet dieses Jahr in Bernburg statt. Und für den Besuch in einer der größten Parkanlagen Deutschlands wird es nun Zeit, der Egerpark in Erfurt. Und schon nähern wir uns wieder dem Ende des Jahres. Nach Weimar reisen Sie gern. Und wenn Sie mögen, in diesem Jahr zur Weihnachtszeit. Hier erwartet Sie einer der schönsten Weihnachtsmärkte in Mitteldeutschland. Chemnitz steht dem in nichts nach. Erzgebirgische Tradition und ganz viele köstliche Leckereien erwarten Sie an über 200 Ständen rund um das Rathaus. Die Tür zum Reisejahr 2026 schließt sich mit der letzten Veranstaltung bei Spielberg in Bresen und Gast Ronny Weiland, der Sie mit seiner warmen, ausdrucksstarken Stimme und vertrauten Melodien endgültig in festliche Stimmung versetzt. Erklingen die letzten festlichen Töne in der Scheune, dann wünschen wir uns, liebe Senioren, dass Sie sagen, hinter uns liegt ein wunderschönes, erlebnisreiches und geselliges Reisejahr.